0: Anna diesbezüglich vorwirft, ließ Trump offen. FIFA-Chef Infantino räumte ein, einen Anruf des US-Präsidenten erhalten zu haben, aber die FIFA-Disziplinarkommission sei unabhängig. Darauf habe er Trump auch hingewiesen. Die Entscheidung des Verbands, die Sperre von Bellingham für das Achtelfinale gegen Belgien in eine Bewährungsstrafe umzuwandeln, hat weltweit für einen Aufschrei gesorgt. DFB und UEFA zeigten sich entsetzt, auch die Politik hat sich eingeschaltet.
1: Das Achtelfinalspiel USA gegen Belgien startet in diesen Minuten. Rotsünder Bellingham steht bei den USA in der Startelf. Kanada will seine neuen U-Boote vom NATO-Verbündeten Deutschland bauen lassen. Das hat Premierminister Carney mitgeteilt. Der milliardenschwere Auftrag für bis zu 12 U-Boote geht an den Kieler Marineschiffbauer TKMS. Damit setzte sich Deutschland gegen einen südkoreanischen Konkurrenten durch. Bundeskanzler Merz nannte die Entscheidung ein starkes Zeichen der Zusammenarbeit. Die evangelische Kirche warnt vor einer Flexibilisierung der Ladenöffnungszeiten an Sonntagen. Ein EKD-Sprecher sagte der Rheinischen Post, der freie Sonntag schaffe Raum für Familie, Freundschaften und Ehrenamt. Davon profitiere am Ende die ganze Gesellschaft. Zuvor hatte sich der Hauptgeschäftsführer des Einzelhandelsverbandes Gent für Ladenöffnungen an Sonntagen stark gemacht. Er reagierte damit auf eine Ankündigung der Bundesregierung, Öffnungszeiten an Sonntagen zu lockern. In Frankreich kämpfen Feuerwehren gegen eine Reihe von Wald- und Buschbränden. Sorge bereitet vor allem ein Großfeuer in den Pyrenäen, unweit der Grenze zu Spanien. Aus Paris Kai Rinecker.
2: Hier sind schon etwa 5000 Hektar abgebrannt. Etwa 800 Feuerwehrleute sollen vor Ort sein. Löschflugzeuge sind im Einsatz, darunter einige aus anderen EU-Staaten. Windböen sorgen dafür, dass die Brandherde immer wieder neu ausgestreut werden. Gleichzeitig erlebt Frankreich schon die dritte Hitzewelle des Sommers. Im Südwesten des Landes werden Temperaturen von 40 Grad erwartet. Es brennt aktuell vor allem in Südfrankreich, etwa im Hinterland von Montpellier, Marseille oder Bordeaux. Selbst in der Bretagne und im Großraum Paris sind erste Brände ausgebrochen.
1: Das waren die Nachrichten. Das Wetter in Deutschland: wolkig bis stark bewölkt, gebietsweise Regen, Tiefstwerte 19 bis 12 Grad. Tagsüber viele Wolken, zeitweise Regen, in der Südwesthälfte teils sonnig, Höchstwerte 18 bis 35 Grad. Am Mittwoch heiter bis wolkig, stellenweise etwas Regen, 19 bis 32 Grad. Es ist jetzt 2.03 Uhr.
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4: Geht los auf der A5 Darmstadt Richtung Frankfurt. Zwischen Langmöhrfelden und Zeppelinheim ist wegen Bergungsarbeiten gesperrt. Die Umleitungsempfehlung: nehmen Sie am besten die U11. A38 Halle Richtung Göttingen. Hier ist zwischen Bleicherode und Breitenworbis wegen Wartungsarbeiten im Tunnel Höllberg noch bis 6 Uhr gesperrt. Die A38 Göttingen Richtung Halle, die ist zwischen dem Dreieck Drammetal und Deiderode wegen einer Ölspur gesperrt. A42 Kamp-Lindfort Richtung Dortmund. Hier ist zwischen Oberhausen Zentrum und dem Kreuz Essen-Nord wegen Bauarbeiten noch bis 5 gesperrt. Auf die A46 Heinsberg Richtung Düsseldorf. Hier ist zwischen Neuss-Holzheim und dem Kreuz Neuss-West wegen einer Schutzplankenerneuerung noch bis 5 Uhr gesperrt. A61 Mönchengladbach Richtung Koblenz. Da ist zwischen Weilerswist und Zwisttal gesperrt. Da hat ein LKW Gefahrgut verloren. Die A71 noch, Suhl Richtung Erfurt. Hier ist zwischen Suhl, Zellamelis und Oberhof wegen Wartungsarbeiten im Tunnel Hochwald noch bis 6 Uhr gesperrt. Gute Fahrt durch diese Nacht.
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4: Aus dem Studio von NDR Info in Hamburg mit Nikolai Russ. Wofür gibt Deutschland im kommenden Jahr Geld aus und wofür nicht? Das ist jetzt ziemlich klar. Das Konzept für den Bundeshaushalt 2027, es steht. Das Kabinett hat diesen Entwurf beschlossen. Was darin steht und wie die Opposition reagiert, Jakob Mayer.
5: Mehr Geld für Aufrüstung, mehr Mittel für Straßen, Schienen und Krankenhäuser, mehr Schulden. Der Bundesfinanzminister plant, im Haushalt fürs kommende Jahr rund 555 Milliarden Euro auszugeben. Lars Klingbeil begründet die deutlich steigenden Ausgaben für die Bundeswehr mit Russlands Angriffskrieg in der Ukraine. Man müsse in kürzester Zeit 3 Jahrzehnte aufholen, in denen nicht in Deutschlands Verteidigungsfähigkeit investiert wurde. Dafür will der Minister im kommenden Jahr mehr neue Schulden machen als geplant. Klingbeil rechnet rechnet mit einer Neuverschuldung von 204 Milliarden Euro. Das umfasst die Schulden im Kernhaushalt sowie die Kredite für die Sondervermögen Bundeswehr und Infrastruktur. Trotzdem spricht der Minister von einem Konsolidierungskurs. Die Ministerien waren angewiesen, jeweils 1% einzusparen. Die Bundeszuschüsse für Rente und Krankenversicherung werden gemindert, Finanzhilfen und Steuervergünstigungen gekürzt. Dem stellvertretenden Unionsfraktionschef Matthias Mittelberg reicht das noch nicht.
6: Das, was wir jetzt gestartet haben, ist der Anfang eines Umbauprozesses im Haushalt und der muss fortgesetzt werden. Das Thema Sparen ist lange noch nicht beendet, sondern wir sind am Anfang.
5: Der Iran-Krieg hat der Wirtschaft einen weiteren Dämpfer versetzt, weil unter anderem deshalb nicht so viel eingespart wurde wie geplant, greift die Bundesregierung die Rücklage an. Damit bleiben von den knapp 11 Milliarden Euro nur noch 4 Milliarden Reserve für die Folgejahre übrig. Eine höhere Alkohol- und Tabaksteuer sowie eine Plastiksteuer sollen zusätzliche Einnahmen bringen. Schulden kosten. Im kommenden Jahr gibt der Bund laut Etatentwurf knapp 42 Milliarden Euro für Zinsen aus. 2030 doppelt so viel. Die Grünen bemängeln, dass Einnahmen aus dem Emissionshandel nicht mehr in den Sondertopf für Klimatransformation fließen sollen, sondern teilweise genutzt werden, um den Haushalt zu stärken. Das ist kein solider Etat, sagt Grünen-Haushälter Sebastian Schäfer.
7: Es werden mehr Schulden gemacht, es wird in die Rücklage gegriffen, es wird in die Sozialversicherungskassen gegriffen, es wird in den Klimafonds gegriffen.
5: Um sich mehr Spielraum zu verschaffen, verschiebt die Bundesregierung in ihrem Entwurf die Rückzahlung der Corona- und der Bundeswehrschulden. Trotzdem klafft in der Finanzplanung ab dem übernächsten Jahr eine Lücke von über 100 Milliarden Euro. Der AfD-Abgeordnete Michael Espendiller beklagt:
8: Es wird jetzt einfach nur hin und her gebucht, der Finanzminister einfach beliebig viele Schulden machen kann. Die Auswirkungen sehen wir. Wirtschaftswachstum haben wir jetzt nicht, aber wir haben halt ein Wachstum der Schulden und der Zinszahlung.
5: Linken-Chef Luigi Pantisano kritisiert die geplanten Änderungen bei Wohngeld, Elterngeld und Klimaschutz als so wörtlich Sozialraub. Mehrere Hilfsorganisationen protestieren gegen vorgesehene Kürzungen bei der Entwicklungspolitik. Der Bundesverband der deutschen Industrie nennt die geplanten Ausgaben und Schuldenzuwächse im Haushalt alarmierend. Allerdings sind noch Änderungen am Etatentwurf möglich. Der Bundestag soll den Haushalt fürs kommende Jahr im November beschließen.
4: Viel Kritik also an Bundesfinanzminister Lars Klingbeil. Gut, dass wir mit ihm sprechen konnten. Mein Kollege Jörg Schönborn hat das am Abend in den ARD-Tagesthemen gemacht und Klingbeil mit Blick auf die vielen neuen Schulden gefragt, ob es mit dem Sparen einfach nicht besser geklappt habe.
9: Nein, es hat geklappt mit dem Sparen im Kabinett. Wir haben eine Lücke von ursprünglich 34 Milliarden auflösen können. Wir haben einen verfassungsgemäßen Haushalt auf den Weg gebracht und das in Zeiten, wo wir seit über 4 Jahren kein Wirtschaftswachstum haben und wo wir gerade jetzt erlebt haben, dass der Krieg, den Donald Trump im Iran begonnen hat, dass der nochmal massiv unsere wirtschaftlichen Aufschwung abgebremst hat und insofern ist das gut. Aber ich sage auch sehr klar, die Aufgabe im Kabinett für die nächsten Jahre weiter einzusparen, die bleibt und da sind alle in der Pflicht.
10: Sie hatten im April noch ehrgeizigere Pläne. Sie wollten den Notgroschen, den die Regierung Merkel Ihnen überlassen hat, nicht antasten. Da gehen Sie jetzt doch an. Sie räumen den größten Teil dieses Notgroschens ab. Warum ist die Not seit April jetzt plötzlich so groß? Den Krieg gab es da auch schon.
9: Ja, aber wir hatten danach die Steuerschätzung und haben eben gesehen, wie stark dieser Krieg im Iran, den Donald Trump begonnen hat, wie stark der auch hier bei uns das Wirtschaftswachstum abbremst, wie stark wir beispielsweise auch mit dem Tankrabatt ja dann Geld in die Hand nehmen mussten, um die Verbraucherinnen und Verbraucher durch diese schwere Zeit durchzubringen. Und deswegen ist wichtig, dass wir unser Land jetzt auf einen Wachstumspfad bringen, dass wir einen Haushalt haben, aber dass wir auch Strukturentscheidungen treffen, beispielsweise die Ergebnisse der Rentenkommission, die Reform auch im Bereich der Gesundheitspolitik. Das sind alles Dinge, die wir jetzt voranbringen und die dann auch dafür sorgen, dass wir künftig wieder mehr Spielräume in unserem Land haben. Und das sind wir der künftigen Generation schuldig.
10: Tatsächlich verschieben Sie ja die Tilgung von Schulden. Ich habe es gesagt, Sie gehen an die Reserve ran. Sie greifen in den Klimafonds, in dem das Geld ja nun wirklich für andere Dinge vorgesehen ist. Das klingt ein bisschen so, als dass Sie mit dem Rücken an der Wand stehen. Warum gab es da nicht andere Möglichkeiten?
9: Ja, es sind schon wirtschaftlich schwierige Zeiten, das will ich gar nicht verhehlen. Und natürlich ist es so, dass diese Regierung sehr viel beim Klimaschutz macht. Das will ich dann einmal auch deutlich sagen. Ich habe die Kritik ja die letzten Tage schon gesehen. Aber wir haben überhaupt erstmal die Verabredung getroffen, 100 Milliarden zusätzlich in den Klima- und Transformationsfonds zu stecken.
10: Und dafür hatten Sie den Grünen versprochen, diese 10 Milliarden auch für Klimaschutz auszugeben.
9: Ja, und wir machen auch viel mehr im Bereich Klimaschutz, als das anderen Regierungen überhaupt möglich war. Ich will hier nur sagen, Wir fördern den Ausbau der erneuerbaren Energien. Wir haben den Industriestrompreis jetzt endlich auf den Weg gebracht, der den großen Industrieunternehmen auch hilft, in dieser Phase der Transformation standzuhalten und auch künftig in Deutschland zu produzieren. Und wir geben Prämien, wenn es darum geht, dass man auf die Elektromobilität umsteigt. Das sind alles wichtige Entscheidungen. Dazu kommen noch Milliardeninvestitionen in den Ausbau der Deutschen Bahn. Alles das machen wir möglich. Investitionen, Strukturreform, Konsolidierung, das ist die Aufgabe, die wir haben.
10: Wenn Ihnen das so wichtig ist, muss Sie das doch schmerzen, dass Sie da rangehen müssen.
9: Natürlich ist es so, dass ich als Finanzminister auch harte Entscheidungen treffen muss. Dass ich Kabinettskollegen sagen muss, in dem Bereich und in dem Bereich wird jetzt gekürzt. Aber ich will es nochmal sagen, als ich vor einem Jahr den Haushaltsplan auf den Weg gebracht habe für 27. Die ersten Zahlen, als wir die hatten, lag die Lücke bei 34 Milliarden. Das ging es zu schließen. Und erinnern Sie sich bitte dran, die Vorgängerregierung ist dann viel weniger Haushaltslücke gescheitert. Und deswegen ist es gut, dass wir jetzt heute einen verfassungsgemäßen Haushalt auf den Weg gebracht haben. Das in Zeiten, wo wir kein Wirtschaftswachstum haben. Aber die Prioritäten, die sind klar benannt. Wir wollen das Land modernisieren. Wir wollen auf eine Wachstumspfad zurückkommen. Und wir geben auch massiv Geld in die Verteidigungsfähigkeit. Das will ich hier schon sagen. Gegen Putin werden wir uns mit der schwarzen Null nicht schützen können. Deswegen müssen wir jetzt auch Geld in die Verteidigung zusätzlich stecken. Wir holen auf, was wir die letzten 30 Jahre versäumt haben.
10: Machen wir es mal konkret. Mit dem Wachstum, mit der Verbesserung im normalen Leben sind Schulden dann gut, wenn man auch was dafür bekommt, was den Alltag dann auch leichter und schöner macht. Für die heute 20-, 30-Jährigen, was haben die im nächsten Jahr, im übernächsten Jahr von all ihren Schulden?
9: Erstmal haben sie davon, dass wir in diesem Land sicher leben können. Ich meine, wir hören doch immer wieder, dass Putin 29 in der Lage sein wird, auch ein NATO-Land anzugreifen. Und wir wollen doch hier sicher leben. Wir wollen uns beschützen können. Und dafür müssen wir unsere Bundeswehr besser ausstatten. Und es ist für die junge Generation auch wichtig, dass wir in Straßen, in Schulen, in Kindergärten, in Brücken, in die Digitalisierung, in die Bahn investieren, damit dieses Land stark ist, damit es modernisiert ist, damit das Wachstum wieder Fahrt aufnimmt. Das ist doch für eine nächste Generation wahnsinnig wichtig. Und diese Zukunftsinvestition, die bringen wir jetzt mit diesem Haushalt auf den Weg.
10: Muss man dann nicht offen sagen, ein Drittel, je nachdem, wie man es rechnet, ist auf Pump in Ihrem Haushalt? Die Schuldenbremse ist nur noch Augenwischerei?
9: Natürlich haben wir zu Beginn dieser Legislatur mit den Grünen eine bewusste Entscheidung getroffen. Wir haben gesagt, wir nehmen 500 Milliarden Sondervermögen auf, um in Infrastruktur und die Zukunft dieses Landes zu investieren. Und wir haben gesagt, wir machen im Grundgesetz die sogenannte Bereichsausnahme, damit wir auffüllen können, was in 30 Jahren nicht ausreichend in die Bundeswehr investiert wurde. Und diese beiden Sachen zusammen führen natürlich dazu, dass wir heute mehr Schulden aufnehmen. Aber ich sage Ihnen sehr klar, es sind Schulden, es sind Investitionen, die wichtig sind für die Zukunftsfähigkeit unseres Landes, die garantieren, dass Deutschland stark bleibt, dass wir souverän sind, dass wir selbst entscheiden, in welche Richtung es geht. Das entlässt uns nicht aus der Verantwortung, diese Schulden noch wieder abzubauen. Aber erstmal muss jetzt in Sicherheit und Zukunft investiert werden. Und das tut diese Bundesregierung.
4: Sagt Bundesfinanzminister und SPD-Chef Lars Klingbeil im Gespräch mit Jörg Schönborn in den ARD-Tagesthemen.
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4: Der Plan für den Haushalt 2027, er steht. Doch er steht auf wackeligen Beinen, findet Lissy Kaufmann aus unserem Hauptstadtstudio.
11: So kann es nicht weitergehen mit den Bundesfinanzen. Nicht in den kommenden Jahren. Nicht mit dieser Ausgangslage. Das, was Finanzminister Lars Klingbeil jetzt für das kommende Jahr vorgelegt hat, ist ein mit Mühe, Not und Tricks zusammengeschusterter Haushalt. Er ist zu kurzfristig gedacht und wird die Haushaltsaufstellung in den kommenden Jahren noch schwerer machen. Da ist zum einen der Griff ins Sparschwein des Bundes. Bis 2019, also noch vor Corona-Pandemie und Ukraine-Krieg, hatte der Bund Rücklagen gebildet. Die jetzige Bundesregierung bedient sich nun, um Haushaltslücken zu stopfen, und zwar kräftig und anders als noch vor einigen Wochen angekündigt. Fast 7 Milliarden Euro will die Regierung im kommenden Jahr rausnehmen. Übrig bleiben dann nur rund 4 Milliarden, ein mickriger Puffer mit Blick auf das, was auf den Bund in den nächsten Jahren finanziell zukommt, wenn es gut läuft. Denn die Zinsen steigen. Einfache Mathematik. Wer hohe Schulden aufnimmt, im kommenden Jahr rund 204 Milliarden Euro, zahlt später beachtliche Summen. In knapp 4 Jahren steigt die Zinslast auf rund 81 Milliarden Euro. Die Rückzahlung will die Bundesregierung jetzt aber verschieben. Zinsen der Corona-Kredite und des Bundeswehr-Sondervermögens sollen nicht wie geplant ab 2028, sondern erst ab 2033 zurückgezahlt werden. Das wirkt verdächtig nach einem Spiel auf Zeit. Als würde die Bundesregierung die Probleme so weit in die Zukunft schieben, damit sie irgendwann eine andere Regierung an der Backe hat. Nach dem Motto, sollen sich andere kümmern,

0: Schusterei. Dahinter steht nicht politischer Wille, sondern finanzielle Not. Wenn der Haushalt, wie es heißt, in Zahlen gegossene Politik ist, dann sieht die Politik dieser Bundesregierung nicht gut aus. Sie müsste weit mehr sparen, mehr auf Eigenverantwortung setzen und endlich echte Reformen auf den Weg bringen, um die Wirtschaft nachhaltig anzukurbeln. So aber spielt die Bundesregierung nur auf Zeit und verspielt Chancen.
1: Die Meinung von Lizzie Kaufmann.

0: und die Zeit ist es 2.17 Uhr.
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0: Wir gucken in den Iran. Dort laufen noch immer die Trauerfeierlichkeiten zu Ehren des früheren Regimeschefs Ayatollah Khamenei. Der war ja bei Angriffen der USA und Israels getötet worden. Das war aber bereits im Februar. Doch wegen der anhaltenden Kämpfe war die groß angelegte Prozession lange nicht möglich. Jetzt eben schon.
2: So wie bei Haider wurde seine Flanke durchbrochen, dröhnt es aus großen Lautsprechern in Teheran zu Beginn der Trauerprozession für Ali Khamenei. Den Beinamen Haider trug der erste Imam nach dem Propheten Mohammed. Daher hat er eine besondere Bedeutung. Auch Khamenei wurde oft Haider genannt. Gott ist groß, ruft eine Menge unter künstlichem Sprühregen, der bei Temperaturen an die 40 Grad für Abkühlung sorgt. Ein riesiges Transparent wird aufgerollt, auf dem steht: Wir werden Trump töten. Rache, das ist das immer wiederkehrende Motiv bei den Trauerzeremonien. Schon am Wochenende waren Plakate zu sehen, die einen blutenden Kopf Trumps zeigen. Und schon früh brannten Rufe auf wie Tod Amerika, Tod Israel, wie hier in einem überfüllten U-Bahnhof. Überall sind rote Flaggen zu sehen als Symbol für Rache. Selbst auf der Kuppel der Moschee der Scharif-Universität für Technik weht eine. Es scheint die wichtigste Botschaft der Trauerzeremonien zu sein. Das Regime wiederum will Signale senden, nach innen und nach außen. Nach innen, dass vom Regime weiter Bindungskraft ausgeht, es die Fäden wie vor dem Krieg in der Hand hält. Nach außen, dass Iran geschlossen ist und die Menschen hinter dem Regime stehen. Dabei standen zuletzt immer weniger hinter dem Regime und seinem obersten Anführer Khamenei, sagt Nahostexperte Volker Perthes von der Stiftung Wissenschaft und Politik im Interview mit dem ARD-Studio Istanbul.
3: Er war verantwortlich für ein Regime, der oberste Führer eines Regimes, das noch im Januar Tausende von Demonstranten ermordet hat, auf der Straße hat erschießen lassen. So unbeliebt wie in den letzten Monaten seines Lebens war er nie zuvor.
2: Die Menschenmassen auf den Straßen sollen einen anderen Eindruck erwecken. Bis zu 20 Millionen sollen es sein. Offizielle und glaubwürdige Zahlen gibt es nicht, allenfalls Schätzungen. Die liegen darunter. Auf jeden Fall bleibt die Mehrheit der Menschen den Zeremonien fern. Der tote Khamenei indes erweist dem Regime einen letzten Dienst, indem er zur Symbolfigur des Widerstands Irans gegen die westliche Welt erklärt wird, so Perthes.
3: Khamenei wird heute nicht mehr erinnert als ein politischer Führer, der das Regime mit in alle möglichen Abgründe geführt hat, sondern eben ein Märtyrer, der von den Feinden des Islam oder den Feinden Irans ums Leben gebracht worden ist.
2: Und so geht es bei den sechstägigen Trauerfeierlichkeiten weniger um Trauer als um Politik. Vertreter des Regimes senden auch während der Trauerphase über soziale Medien Botschaften der Stärke und Entschlossenheit, etwa in Bezug auf die Straße von Hormuz. Der Iran beharrt auf seinen Kontrollanspruch. Und auch bei den vielen Teilnehmenden geht es eher um Politik, genauer um Rache. In Anspielung auf die begonnenen Verhandlungen über eine Einigung mit den USA rufen sie: Wir wollen kein Abkommen, wir wollen Trumps Kopf.
0: Ein Beitrag unseres Korrespondenten Uwe Lüb war das. Von der Ostsee bis nach Bayern. So lang ist das grüne Band, also der Landstreifen, der früher an der deutsch-deutschen

0: Grenze entlang lag. Von DDR-Seite durfte sich damals niemand diesem Abschnitt nähern, weshalb sich die Natur relativ frei dort ausgebreitet hat. Jetzt, gut 35 Jahre nach der Wiedervereinigung, ist das grüne Band zu einem wertvollen Biotop geworden. Im Dreiländereck zwischen Bayern, Thüringen und Sachsen soll dieses Naturschutzgroßprojekt gestärkt werden. Marie Müller berichtet.
1: Mittlerreuth ist ein beschaulicher Ort. Noch immer ragen hier Wachtürme in den Himmel, auch ein Stück Grenzzaun steht noch. Das Erbe der Teilung zeigt sich hier aber auch in der Natur. Weil das Militär der DDR die Grenze aus Sicherheitsgründen stets von Büschen befreite und sogar den Oberboden abschob, entstand unfreiwillig ein Refugium. Thomas Findeis arbeitet beim Kompetenzzentrum Grünes Band des Bund Naturschutz und leitet das neue Naturschutzprojekt.
2: Die sind also auch noch in den 70er Jahren mit der Raupe durch die Flächen gegangen, haben da den Oberboden abgeschoben. Das war für den Moment ein massiver Eingriff, aber die Flächen haben sich regeneriert und es haben sich auf diesen Flächen teilweise sehr wertvolle Pflanzenbestände entwickelt, die eben jetzt in der Folge auch eine Pflege benötigen, um die gefährdeten Arten, die darauf angewiesen sind, zu erhalten.
1: Die militärische Offenhaltung schaffte unfreiwillig einen Lebensraum für über 5000 Tier- und Pflanzenarten, die andernorts bedroht sind. Wie der Feuersalamander, der seltene goldene Scheckenfalter oder Pflanzen wie das breitblättrige Knabenkraut. Und für einen ganz bestimmten Vogel, der zum Symbol dieses Streifens wurde, erklärt Thomas Findeis.
2: Da gehört das Braunkehlchen dazu als die Charakterart des grünen Bandes schlechthin, eine wiesenbrütende Vogelart.
1: Das Braunkehlchen braucht für die Brut offene Wiesen, ohne hohe Büsche oder Bäume. Mit dem neuen Naturschutzgroßprojekt soll genau dieser Lebensraum erhalten werden. Zwar existiert das grüne Band schon lange, allerdings gleicht es einer Perlenkette aus verschiedenen Schutzgebieten. Ein neues kommt jetzt im Dreiländereck dazu. Finanziert vom Bund und den drei beteiligten Ländern Sachsen, Thüringen und Bayern sowie dem Bund Naturschutz umfasst es ein Gebiet von 95 Kilometern Länge. Nach einer dreijährigen Planungsphase sollen über 10 Jahre hinweg verschiedene Naturschutzmaßnahmen umgesetzt werden. Für Bayerns Umweltminister Thorsten Klauber ist das Projekt auch ein Schritt zu mehr Wiedervereinigung. Die Flächen des ursprünglichen DDR-Grenzstreifens, die jetzt Biotope des Grünen Bandes sind, liegen ausschließlich auf der Seite der neuen Bundesländer. Bayern hat bisher keinen Anteil daran. Das neue Naturschutzgroßprojekt schließt aber auch Flächen auf bayerischer Seite mit ein. Für Projektleiter Findeis fungiert der Freistaat damals als wichtiger Brückenbauer.
2: Es gibt viel zu oft in Deutschland das Phänomen, dass wir eine starke Trennung haben zwischen den Schutzgebieten, wo ein hoher Schutzstatus vorhanden ist, und den angrenzenden Flächen, die intensiv genutzt werden. In die angrenzende Landschaft sollen entsprechende Biotopachsen geschaffen, entwickelt, gefördert werden.
1: Projektflächen soll es beispielsweise im bayerischen Regnitztal oder rund um Bad Steben geben.
0: Ein Beitrag von Marie Müller.
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0: Ist natürlich auch heute Nacht Thema in der Infonacht. Politisch wie sportlich. Bei dem aktuell laufenden Spiel können wir das kaum trennen. Mitgastgeber USA spielt gegen Belgien mit Follerin Balogun in der Startelf, also der US-Spieler, also der Spieler, über den gerade die ganze Fußballwelt spricht. Eigentlich wäre er heute rot gesperrt, doch die FIFA hat die Sperre ausgesetzt, nach einer Beschwerde Donald Trumps bei seinem Freund und FIFA-Chef Gianni Infantino. Der beteuert, das Telefonat zwischen den beiden habe nichts mit dieser Entscheidung zu tun, doch die Belgier und viele Fußballfans sind stinksauer. Ist das auch auf dem Platz nach gut 20 Minuten zu spüren, Martina Kniff?
4: Nein, das ist nicht zu spüren. Das liegt aber auch daran, dass die US-Amerikaner sehr, sehr nervös in dieses Achtelfinale gestartet sind. Die Belgier führen seit der 9. Minute schon durch den Treffer von Charles de Ketelare nach feiner Vorarbeit von Raskin mit 1:0. Da brauchte der Mittelstürmer der Belgier den Ball aus kurzer Distanz nur noch ins Tor drücken. Die Amerikaner finden überhaupt nicht in das Spiel hinein, haben noch keinen einzigen Abschluss gehabt, auch noch nicht mal eine gelungene Offensivaktion. Gerade ist hier die traditionelle Trinkpause auf dem Rasen des superschönen Stadions in Seattle. Ist ja das 6. Spiel hier und die Belgier spielen auch zum 3. Mal hier das 16. Finale gegen Senegal, das sie 3-2 gewonnen haben, sie ja auch schon absolviert. Die Belgier mussten schon einmal wechseln. Onana hat sich ohne Gegnereinwirkung sein ohnehin schon bandagiertes rechtes Knie verdreht. Hans van Aken kam für ihn hinein. Bisher eine sehr überlegen geführte Spielweise der Belgier und ein sehr, sehr ruhiges Spiel. Das muss man an dieser Stelle nochmal betonen. Belgien führt gegen die USA nach 25,5 Minuten mit 1:0.
0: Und wir machen weiter mit allem anderen, was wichtig ist aus dem Sport. Jetzt mit Lars Bente.
5: In den vergangenen Stunden, da ist es bei der WM ja viel um eine rote Karte und auch um die Einmischung des US-Präsidenten gegangen. Aber zwischenzeitlich, da hat auch mal der Sport im Vordergrund gestanden. Wie beim Achtelfinalduell zwischen Portugal und Europameister Spanien. Lange Zeit hat's in Dallas nach einer Verlängerung ausgesehen. 0:0. Bis zur ersten Minute der Nachspielzeit.
6: Freistoß schnell ausgeführt. Und das ist die Chance da für Spanien. Schuss, Tor! Tor! Mikel Merino! Spanien führt mit 1:0 gegen Portugal. Die 90. Minute in Dallas. Verlängerung, da haben die Spanier gar keinen Bock drauf.
5: Ja, und so war dann wenige Minuten später das wohl letzte WM-Spiel von Portugals Legende Cristiano Ronaldo Geschichte.
6: Und der Schlusspfiff! Spanien ist weiter! Portugal ist draußen! Adeus, Cristiano Ronaldo!
5: Spanien steht also im Viertelfinale, Portugal ist raus, Tränen beim mittlerweile 41-jährigen Ronaldo nach seiner sechsten und höchstwahrscheinlich letzten WM. Ja, und jetzt kommen wir dann auch direkt zu einem Thema, das aktuell für viele Schlagzeilen bei dieser WM gesorgt hat. Dieses Telefonat zwischen US-Präsident Donald Trump und FIFA-Boss Gianni Infantino. Und die zurückgenommene Sperre des Weltverbands gegen den besten Torschützen des US-Teams. Das alles sorgt für viel Kritik, unter anderem auch vom Präsidiumsmitglied des Deutschen Fußballbundes, Uke Göttlich.
7: Ja, ich danke Bernd Neuendorf, dem DFB-Präsidenten und auch der UEFA, Herrn Severin, dass sich schon geäußert wurde, dass man hier eine Untersuchung nicht nur anstrebt, sondern fordert. Und es muss ein Aufarbeiten dieses Sachverhalts geben, denn es kann nicht sein, dass Politik sich in den Sport einmischt und vor allen Dingen auch autokratische Stimmen hier laut werden, die sich in den Fußball reingeben. Und ich danke, dass die Untersuchung da vorangetrieben wird, um auch Gianni Infantino als nächsten Präsidenten, der sich wieder zur Wahl stellen will, vielleicht nicht die Stimme zu geben.
5: Ja, FIFA-Boss Infantino, der hat in einer Stellungnahme dieses Telefonat mit Trump übrigens bestätigt. Er habe dem US-Präsidenten aber lediglich gesagt, dass bereits eine juristische Untersuchung der Sperre laufe und das Gremium der FIFA völlig unabhängig entscheide. Eine Spätschicht gab es in London, genauer in Wimbledon, für Tennisprofi Alexander Zverev beim legendären Grand-Slam-Turnier. Sein Achtelfinalmatch gegen den Tschechen Lehečka ist bis zur Sperrstunde gegangen, heißt, das Duell musste unterbrochen werden. Der Hamburger, der konnte die ersten beiden Sätze gewinnen. Im dritten, da steht es 3:3. Das Match, das wird dann am nächsten Turniertag fortgesetzt. Ja, und bei der Tour de France, da geht die große Tadej Pogacar-Show weiter. Der Slowene, der konnte die dritte Etappe gewinnen und hat nun auch schon das gelbe Trikot des Gesamtführenden erobert. Holger Gersgas, unser Reporter vor Ort. Ja, räumt Pogacar wieder alles ab?
8: Ja, auf dem Papier sind sie zeitgleich aktuell, Tadej Pogacar und Jonas Vingegaard. Aber im Rennen sind sie momentan durch Welten voneinander getrennt. Zumindest hat man dieses Gefühl. Das fängt schon an bei der Stärke der Mannschaft. Das Team von Tadej Pogacar hat die Etappen in Barcelona und natürlich auch diese erste Pyrenäen-Etappe definitiv dominiert. Sie waren permanent vorn im Wind, während man die Mannschaft von Jonas Vingegaard eigentlich gar nicht gesehen hat. Und dann ganz entscheidend für die Bergankünfte, für diese Kleinen, die es gegeben hat, ist dieser Kick, dieser Antritt von Tadej Pogacar. Einmal konnte er seinem Teamkollegen Isaac Del Toro sogar den Sieg schenken. Und bei dieser ersten Pyrenäen-Etappe, da war er einfach so viel schneller als Jonas Vingegaard. Er war vor Beginn der Tour de France der klare Favorit und jetzt ist es wahrscheinlich noch ein bisschen mehr, obwohl er noch gar keinen Vorsprung hat.
5: 18 Etappen sind es ja noch bis zum Ziel dann in Paris.
0: Und das war der Sport mit Lars Bente.
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9: Um 2:30 Uhr mit Wolfgang Berger. US-Präsident Trump hat eingeräumt, wegen der roten Karte für einen Spieler des amerikanischen Teams Einfluss auf die FIFA genommen zu haben. Er habe den Verband gebeten, die Sperre für Folarin Balogun zu überdenken. Aus der Nachrichtenredaktion Thorsten Lange.
10: Er sei nicht der Meinung gewesen, dass die betreffende Szene ein Foul war, so Trump. Dem brasilianischen Schiedsrichter warf er eine, so wörtlich, fragwürdige Vergangenheit vor, ohne näher darauf einzugehen. Damit bestätigt Trump, was die Fußballwelt schon vermutet hatte, nämlich, dass er Einfluss auf FIFA-Chef Infantino genommen hat. Der Weltverband hatte die Sperre für Balogun zur Bewährung ausgesetzt. Dass er sich nach Trump gerichtet habe, stritt Infantino ab. Die FIFA-Disziplinarkommission sei unabhängig. Unter anderem der DFB und die UEFA zeigten sich entsetzt über den Vorgang.
9: Es ist der bislang größte Rüstungsdeal für den deutschen Kriegsschiffbauer TKMS. Kanadas Premier Mark Carney hat grünes Licht für den milliardenteuren Bau von bis zu einem Dutzend U-Booten aus deutscher Produktion gegeben. Aus New York, Giselle Ucar.
11: Der Kieler Marineschiffbauer TKMS soll die neue U-Boot-Flotte für Kanada bauen. Der Auftrag war hart umkämpft. Im Bieterverfahren zum Bau von 12 neuen U-Booten hat sich Deutschland gegen die Konkurrenz aus Südkorea durchgesetzt. Der neue Deal könnte der deutschen Rüstungsindustrie Medienberichten zufolge bis zu 100 Milliarden kanadische Dollar einbringen, umgerechnet etwa 62 Milliarden Euro. In der Rechnung enthalten sind Beschaffung, Wartung und Betrieb der hochmodernen U-Boote der Klasse 212 CD.
9: Das Bundeskabinett hat den Entwurf für den Haushalt 2027 beschlossen. Darin sind mehr Ausgaben und höhere Schulden vorgesehen. Viel mehr Geld als bislang gibt es zum Beispiel für die Bundeswehr. Auf der Einsparenseite stehen Kürzungen beim Klima- und Transformationsfonds. Umweltverbände kritisieren das und sprechen von einer offenen Kampfansage an den Klimaschutz. Gemeinsam mit dem Bundeshaushalt hat das Kabinett auch Pläne für eine höhere Besteuerung von Spirituosen auf den Weg gebracht. Der Entwurf sieht vor, dass die Abgabe auf hochprozentige Alkoholiker zum 1. Januar um 20% steigt. Der Staat erwartet dadurch Mehreinnahmen von 455 Millionen Euro jährlich. Das Wetter in Deutschland: wolkig bis stark bewölkt, gebietsweise Regen, Tiefstwerte 19 bis 12 Grad. Tagsüber viele Wolken, zeitweise Regen, in der Südwesthälfte teils sonnig, Höchstwerte 18 bis 35 Grad. Am Mittwoch heiter bis wolkig, stellenweise etwas Regen, 19 bis 32 Grad. Am Donnerstag im Norden und Osten teils wolkig, vereinzelt etwas Regen bei 20 bis 34 Grad. Das waren die Nachrichten.
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12: Hallo auf die Straßen, wir fangen an mit der A38 Halle Richtung Göttingen. Hier ist zwischen Bleicherode und Breitenworbis noch bis 6 Uhr gesperrt wegen Wartungsarbeiten im Tunnel Höllberg. A38 Göttingen Richtung Halle, hier ist zwischen dem Dreieck Drammetal und Deiderode wegen einer Ölspur gesperrt. Die A42 Kamp-Lindfort Richtung Dortmund ist zwischen Oberhausen Zentrum und dem Kreuz Essen Nord wegen Bauarbeiten noch bis 5 Uhr gesperrt. A46 Heinsberg Richtung Düsseldorf, hier ist zwischen Neuss-Holzheim und dem Kreuz Neuss-West wegen Schutzplanken-Erneuerungsarbeiten noch bis 5 Uhr gesperrt. A61 Mönchengladbach Richtung Koblenz, hier ist zwischen Weilerswist und Zwistal gesperrt, da hat ein LKW Gefahrgut verloren. A71, Suhl Richtung Erfurt. Hier ist zwischen Suhl, Zella, Mehlis und Oberhof noch bis 6 Uhr gesperrt. Auch hier wegen Wartungsarbeiten im Tunnel. Dieser Tunnel heißt Hochwald. Und die A31 noch, Oberhausen Richtung Gronau. Zwischen Borken und dem Rastplatz Gescher Hochmoor Ost ist jetzt auch gesperrt. Die Umleitung hier, die U29. Gute Fahrt durch diese Nacht.
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12: Mit Nikolai Russ und wir gucken noch einmal ganz kurz nach Seattle. Dort spielt aktuell die USA gegen Belgien im WM-Achtelfinalspiel. Und da sind 2 Tore gleich gefallen. Die USA hat ausgeglichen und Belgien gerade eben das 2-1 geschossen. Also nach gut einer halben Stunde steht es jetzt da 2-1 für Belgien. Wir gucken jetzt aber auf die NATO. Die ist ja sowas wie die militärische Stärke des Westens. Also eigentlich. 32 Staaten gehören ihr an. Mit diesem einen besonderen Versprechen: wird ein Mitgliedstaat angegriffen,
0: helfen die anderen. Doch die NATO hat im Moment viel mit sich selbst zu tun. US-Präsident Donald Trump fordert von den Mitgliedstaaten immer wieder, mehr für Verteidigung auszugeben. Er droht auch offen damit, das Bündnis zu verlassen, wenn die anderen nicht nach seinen Regeln spielen. Jetzt steht ein wichtiges NATO-Treffen an in Ankara. Heute geht es los und alle Welt guckt wieder mal auf Donald Trump und auf das, was er mit der NATO vorhat. Thema jetzt ganz ausführlich in 11KM, dem Tagesschau-Podcast.
13: In Ankara startet das Treffen der NATO-Staats- und Regierungschefs. Auf dem Spiel steht nicht weniger als das Bündnis selbst. Clemens Fernkotte ist BR-Experte für Sicherheitspolitik und beobachtet die NATO schon seit Jahrzehnten. Clemens erzählt uns heute, was den Gipfel in diesem Jahr so besonders macht und ob der Nordatlantikpakt in seiner jetzigen Form überhaupt noch eine Zukunft hat. 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Ein Thema in aller Tiefe. Mein Name ist Kevin Ebert. Hallo Clemens, schön, dass du da bist.
14: Ja, gerne. Danke für die Einladung.
13: Also man muss ja jetzt schon mal sagen, die NATO steckt in einer paradoxen Lage. Zum einen ist da die russische Bedrohung und auf der anderen Seite schürt US-Präsident Trump ununterbrochen Zweifel, ob er den Europäern im Ernstfall dann auch zur Seite stehen würde. So, und jetzt steht der NATO-Gipfel in Ankara an. Clemens, gab es jemals schon einen NATO-Gipfel, der unter ähnlich komplexen Voraussetzungen gestartet ist?
14: Nee, es gab ja immer komplexe Sachen, aber das bislang nicht. Denn zu dem, was du aufgezählt hast, der russische Angriffskrieg, ja, die Unberechenbarkeit Trumps, ja, dann kommt Grönland, ebenfalls auch ein Territorium des NATO-Partners Dänemark, das Trump haben wollte. Und dann kommt natürlich auch zu der amerikanisch-israelische Angriffskrieg Ende Februar gegen den Iran. Und diese Komponenten alle zusammen in der Konstellation hatten wir noch nicht gehabt. 9/11, was auch immer, das ist nicht vergleichbar damit. Und es ist an sich die Bündnisfrage letztendlich, wird die hier geklärt, geht man auseinander. Also das ist diesmal enorm viel vor der Tür.
13: Und du hast ja schon einige NATO-Gipfel auch selber miterlebt. Würdest du das Wort Wendepunkt für diesen jetzt auch verwenden?
14: Ja, ich denke schon. Denn in der zweiten Amtszeit Trump, wir hatten ja schon letztes Jahr einen in Den Haag, der noch mühsam rüber die Bühne gegangen ist, ist es diesmal so, dass das Bündnis sich neu aufstellen muss. Und das heißt letztendlich in weiten Teilen ohne die Amerikaner. Und es gab sicherlich auch immer große Gipfel, was weiß ich, in Washington, als sie 50 Jahre das mal feierten, mit Bill Clinton selig, hätte ich beinahe gesagt. Da war das natürlich Ende des Kalten Krieges und Russland war im Prinzip unter Jelzin relativ virulent und nicht eine entscheidende Macht. Aber in dem Fall ist es mit Ankara etwas ganz Besonderes, weil ich habe, wie gesagt, 4 Dinge auf einmal auf dem Tisch. Und das mit einem US-Präsidenten und Anführer der stärksten Macht in der NATO, der eigentlich in eine andere Richtung blickt.
13: Und um sich irgendwie zu einigen, um das irgendwie zu deichseln, laufen auch seit Wochen schon die Vorbereitungen für diesen Gipfel. Im Vorfeld war NATO-Generalsekretär Mark Rutte vor knapp 2 Wochen bei Donald Trump im Oval Office, höchstpersönlich. Wie ist der NATO-Generalsekretär da aufgetreten?
14: Wohl präpariert. Im Showroom, im Oval Office, kennen wir ja mittlerweile alle, das ist der Ort, an dem dann Trump eventuell sehr, sehr harsch reagieren kann.
15: I really want to make clear how important it is, what this president was able to achieve.
14: Aber Mark Rutte hat sich gut vorbereitet, hat dann 3 große Schautafeln, Kameras drauf, alle saßen auf den Sesseln, auch Vizepräsident Vance und so weiter.
15: And I start with this chart. This chart is about the Trump Trillion.
14: Unter anderem hat er dann auch eine Trump-Trillion gezeigt, auch in Gold natürlich, weil das ganze Oval Office fast nur goldglänzend ist. Und hat dann gesagt, das ist etwas, was also wirklich wichtig ist.
15: The Trump-Trillion shows you the increase Europeans and Canadians are paying into defense since you took office in 2017.
14: Er will vor allen Dingen nicht, dass es den Eindruck erweckt, die Europäer und die Kanadier, also die übrigen NATO-Partner, wären im Prinzip Leute, die einfach nur so sich mitschleifen ließen und bezahlen ließen, sondern deswegen hätte er also dieses Schaubild gezeigt und da ist also diese Trump-Trillion.
13: Genau, du hast es schon gesagt, wir haben auch schon andere Begegnungen in diesem Oval Office erlebt. Ich denke da gerade an Zelensky, den ukrainischen Präsidenten. Würdest du sagen, dieses Treffen hat auf Augenhöhe stattgefunden?
14: Ich glaube, man muss was gegenfragen. Gibt es irgendwann einen Gesprächspartner, den Trump, von dem er meint, dass er auf Augenhöhe wäre?
16: Ja, gute Frage, ja.
14: Also insofern, die Beziehung so, wenn man das so sagen möchte, politische Beziehung zwischen Trump und Rutte, wissen wir auch, er hat da relativ gutes Verhältnis zu Trump. Das muss man einfach sagen. Und Trump sagte auch bei der Begegnung, wissen Sie, wenn jetzt ein anderer NATO-Generalsekretär gewesen wäre, den hätte ich überhaupt gar nicht empfangen. Aber der Mark, mit dem rede ich ganz gerne.
16: Wie hat denn Trump dann auf dieses Treffen reagiert, auf diesen Versuch von Rutte, ich sage jetzt mal, Bogen zu glätten, Einigkeit zu demonstrieren?
14: Ja, das hat wahrscheinlich den Rutte, aber viele andere auch komplett komplex gemacht. Der hat dann 10 Minuten lang über seine Verschönerungsbemühungen über Washington D.C., die Hauptstadt, gesprochen. Und dass die Kriminalität zurückgegangen sei. Und die guckten sich alle an, Moment, wir reden hier gerade über NATO, wir reden also über europäischen Verteidigungsanstrengungen. Und dann kam allerdings sehr wohl Trump zu dem Hauptpunkt. I just want their loyalty. We don't need their money, we don't need anything. Er sagte, wissen Sie, mir geht es nicht ums Geld, wir wollen Loyalität, also Gefolgschaft.
17: We're so loyal to them. We're always fighting for them. We have thousands of troops all over Europe. In Germany, we have 50,000 troops. And then you want a little, give us a little nudge, give us a little kiss. We don't want much.
14: Was dieses Loyalität angeht, hat natürlich jetzt vor dem Iran-Krieg eine ganz andere Komponente.
18: US-Präsident Trump macht jetzt Druck auf die NATO-Partner, die für den Schiffstransport so wichtige Straße von Hormuz mit zu sichern. Es sei nur angemessen, dass diejenigen, die von der Meerenge profitieren, dazu beitragen, dass dort nichts Schlimmes passiere, sagte Trump in einem Interview. Der deutsche Außenminister Johann Wadephul schloss eine deutsche Beteiligung an einem Marineeinsatz in der Straße von Hormuz vorerst aus. Er sehe dafür derzeit keine Notwendigkeit, sagte er im Bericht aus Berlin.
16: Das war Mitte März, also gut 2 Wochen nach Beginn der US-israelischen Angriffe.
14: Die Hauptauswirkung ist die, dass Trump stinksauer ist auf die Europäer und kanadischen NATO-Partner, die aus seiner Sicht nicht ihm geholfen hätten. Das wird auch Ankara überschatten. Also nicht allein so will Geld. Ich will vor allen Dingen, dass sie dann da sind, wenn ich, Trump, der Auffassung bin, dass die NATO jetzt da eingreifen müsste.
16: Also Trump sagt, ihm geht's eigentlich nicht ums Geld, sondern um, dass ihr mitmacht. Vielleicht kannst du trotzdem noch mal sagen, Clemens, was genau sind denn die US-Forderungen an die europäischen NATO-Mitgliedstaaten?
14: Sie wollen zum einen, dass dieses im letzten Jahr in Den Haag vereinbarte Ziel, die Rüstungsausgaben aller 32 NATO-Staaten innerhalb der nächsten 10 Jahre, also von 2025 bis 2035, auf insgesamt 5% des Bruttoinlandsprodukts erhöht wird. Das ist die eine Forderung. Die zweite ist, dass sich die Europäer daran gewöhnen und zeigen, dass sie die bisherigen Verteidigungskapazitäten der Amerikaner in Europa ersetzen.
19: Heute treffen sich die Verteidigungsminister der Bündnisstaaten in Brüssel, um den NATO-Gipfel in 3 Wochen vorzubereiten. Im Mittelpunkt steht die Frage, wie die europäischen Mitglieder ihre Verteidigungsfähigkeit stärken können. Denn die USA unter Präsident Trump wollen sich mehr und mehr zurückziehen.
16: Über dieses 5%-Ziel wird ja schon länger gestritten innerhalb der NATO. Und die USA drohen ja auch offen mit diesem groß angelegten Truppenabzug aus Europa und ja, eskalieren damit auch diesen Streit.
20: And so we're doubling down on our effort to make NATO what it always was supposed to be, a balanced alliance with Europe in the lead for its own defense, NATO 3.0.
16: Verteidigungsminister Hexert hat von einer NATO 3.0 gesprochen. Was meint er denn damit?
14: Ja, amerikanisches Politspeak. Gemeint ist damit, es gab also NATO 1.0, das war nach der Gründung Kalter Krieg. Danach NATO 2.0, die Sowjetunion gab es nicht mehr. Viele europäische Staaten haben dann die Friedensdividende eingestrichen, nicht mehr gerüstet, das alles runterfahren lassen. Und jetzt kommt NATO 3.0 und damit meint er, dass die Verteidigungsausgaben auf einem ganz, ganz anderen Niveau angehoben werden müssen und dass diese Kapazitäten zur Abschreckung hergestellt werden müssen.
20: And to make that a reality, I'm announcing today a 6-month Department of War review that will examine America's force posture and basing in Europe. Let's call it the NATO 3.0 review. It will be designed to ensure that NATO is moving fast and irreversibly toward Europe leading.
14: Und das heißt auch, dass die Amerikaner sich anderen Sachen zuwenden und dafür aber sicherstellen wollen, dass die europäischen NATO-Partner dieses auch gebacken kriegen, wenn man das mal etwas salopp sagen darf.
16: Also Europa soll die Hauptverantwortung übernehmen in der NATO?
14: Ja, das wissen alle auch, die in Ankara zusammen sind. Angefangen von der Bundesregierung, von Frankreich, Großbritannien, von den anderen NATO-Partnern. Die wissen ganz genau, da gibt es keine zweite Chance. Wir müssen das sehr, sehr zügig machen, sind sie auch dabei. Und müssen gleichzeitig sehen, dass Trump während dieses Transformationsprozesses, dass er dabei noch halbwegs dem Bündnis, will ich sagen, gewogen bleibt, aber nicht aussteigt zumindest. Damit hat er indirekt ja auch gedroht vor dem Gipfel.
16: Bei Laune gehalten wird, um es mal salopp zu sagen.
14: So to speak, genau.
16: Wenn wir nochmal über dieses 5%-Ziel sprechen bis 2035 zum Vergleich, wo steht Deutschland denn jetzt? Wie viel Prozent des BIP macht die Verteidigung aus?
14: Ja, in der Bundesrepublik sind wir gegenwärtig bei rund 2,4%. Das allerdings wird deutlich erhöht werden.
2: Wir haben in den letzten Jahren zu wenig getan für unsere eigene Sicherheit. Das holen wir jetzt nach.
14: Das hat auch Bundeskanzler Merz noch wenige Tage vor dem Ankara-Gipfel gesagt, auch in Anwesenheit von Rutte, der auch in Berlin war.
2: Wir machen das aber nicht, um einem numerischen Ziel zu entsprechen, das der amerikanische Präsident gesetzt hat, sondern wir tun es in unserem eigenen Interesse.
14: Und sagt, wir werden also dort deutlich schneller werden. Wir werden schon 2029 das 3,5%-Ziel erreichen.
16: Okay.
14: Letztes Wort noch dazu, wenn man sieht, wer sind denn die Klassenführenden? Das sind nicht die Amerikaner. Die liegen zurzeit bei 3,2%. Führend ist Polen mit über 4%. Und dann kommen die Balten, Dänen und Norweger.
16: Welche Weichen wollen denn die europäischen Partner stellen, jetzt angesichts der Drohszenarien aus den USA?
14: Na, sie sagen ganz deutlich, wir werden das als Chance begreifen. Das heißt, sie werden die Verteidigungsanstrengungen in einem Maße erhöhen, dass sie innerhalb der nächsten Jahre in der Lage sind, einen Großteil der amerikanischen Kapazitäten zu ersetzen. Und das heißt zugleich auch, dass natürlich die Rüstungsanstrengungen sich dann auch verbinden damit. Das ist auch wieder so ein Goodie, wenn man so will. Dass also nun die Europäer zeigen dem amerikanischen Präsidenten, der immer drauf schaut, ob wie viele Aufträge überhaupt in den USA eingehen, dass insgesamt 300 Milliarden US-Dollar Rüstungsaufträge bei den Amerikanern eingegangen sind von Europäern. Also ich denke, mit Sicherheit Message verstanden. Und zwar auch schon Message letztes Jahr verstanden. Da haben sie gesagt, wir machen die Finanzzusagen. Und jetzt sind sie dabei, das auch einzuhalten und auch umzusetzen.
2: Wir tun es, weil wir es für richtig und für notwendig halten. Und wir begegnen der amerikanischen Regierung auf Augenhöhe. Amerika ist einer von 32 NATO-Partnern. Wir sind einer von 32 NATO-Partnern. Aber wir sind auf der europäischen Seite der NATO gut abgestimmt. Im Übrigen auch mit Kanada.
14: Die Deutschen haben ja deswegen diese sogenannten Sondervermögen, Sonderschulden für Verteidigung aufgenommen. Daher diese Möglichkeiten. Andere große europäische NATO-Staaten haben das nicht mehr. Großbritannien will auch mehr ausgeben. Bloß der Haushalt gibt es bei denen nicht mehr her. Frankreich ebenfalls nicht. Das muss ja alles bezahlt werden im Haushalt oder mit einer Verschuldung. Und wenn die Verschuldung hochgeht und die Zinsen dabei hochgehen, dann sprengt das jeden Haushalt und dann wird dann abgewogen, was ist mir als nationale Regierung das noch Wichtigere, dass wir also diese Vorgaben erfüllen, die Sicherheit des europäischen Kontinents herstellen oder dass von mir aus mein Sozialgefüge ein bisschen Knacks bekommt.
16: Also so ganz einig kann Europa da nicht auftreten, ne? Wenn wir zum Beispiel Spanien nehmen.
14: Ja, ja, ich meine, der spanische Premierminister, der hat natürlich auch in jederlei Hinsicht davon auch innenpolitisch gewonnen. Die sind sehr amerikakritisch insgesamt und hat natürlich durch seine Haltung gepunktet. Insofern ist also Spanien sicherlich ein Sonderfall. Man muss dazu allerdings auch sagen, die Amerikaner haben natürlich auch in Spanien dauerhafte Basen und zwar am Eingang zum Mittelmeer. Und auch eine ganze Menge von den neuen NATO-Partnern, die auch nicht dazu kommen. Also zum Beispiel Tschechien, das an sich ja lange Zeit auch immer ein starker Unterstützer der Ukraine war, die sind noch nie nur knapp bei 2% und gegenwärtig Slowakei und ähnliche. Da gibt es also auch welche, die sehen das also nicht so klargesichtig. Und letztes Wort dazu, viele haben, ich habe schon mal angesprochen, die tiefen Taschen nicht dazu.
16: Wir haben jetzt über dieses 5%-Ziel schon viel gesprochen und ich verstehe total, es macht natürlich total Sinn, dass man dafür auch den entsprechenden Haushalt und das entsprechende Budget braucht, um sowas umzusetzen. Vielleicht aber kannst du mir nochmal erklären, Clemens, eigentlich dachte ich schon, dass man sich auch auf europäischer Ebene auf diese 5% geeinigt hätte, wackelt das jetzt gerade aktuell wieder?
1: Nein, ich denke nicht. Da darf keiner im Prinzip damit anfangen. Das gilt auch für den spanischen Regierungschef. Nein, das wackelt nicht. Allerdings gibt es natürlich dann auch Zweifel, ob die das im Laufe dieses Zeitraums überhaupt dann auch packen können. Und auch diejenigen, die schon weit vorne sind, können die dieses Niveau weiter finanzieren. Und man darf ja auch nicht vergessen, dass die ganzen Anstrengungen sind ja nicht nur geschuldet, dass jetzt von mir aus jeder irgendwie dem amerikanischen Präsidenten huldigen möchte, sondern es gibt ja ein originäres Eigeninteresse wegen des russischen Angriffskriegs seit 4,5 Jahren gegen die Ukraine. Und wir wissen noch lange nicht, unter welchen Umständen dieser Krieg jemals zu Ende geht und wie dann die Ambitionen eines imperialistisch denkenden Russlands weitergehen. Insofern ist dieses Eigeninteresse, glaube ich, neben dem amerikanischen Druck, den Druck übrigens Klammer auf, Klammer zu, haben schon gemacht Bill Clinton, Obama, Bush, Biden. Was bei Trump ist, wie wir alle wissen, Plainspeak da ganz deutlich. Der hat da einfach fast 8 Erpressungsmethoden gemacht, mit allerdings Wirkung, das muss man ja auch erzählen.
16: Die USA haben mit Präsident Trump da eine ganz grundsätzliche Debatte über das Wesen der NATO angestoßen. Du als langjähriger Beobachter der internationalen Politik, Clemens, funktioniert die NATO eigentlich noch als das Bündnis, so wie es 1949 gegründet wurde?
1: 1949, nach Ende des Zweiten Weltkriegs, war es ein reines Verteidigungsbündnis. Und für die ganze Zeit des Kalten Krieges, da haben sich alle darauf verlassen können. Die NATO ist nicht mehr das, was sie im Kalten Krieg war. Das ist ja auch gut so, Kalte Krieg zu Ende. Die NATO ist auch nicht mehr das, als sie dann nach 9/11 2001 erstmalig und letztmalig der Artikel 5, der mittlerweile legendär berühmte Bündnisfall, ausgerufen worden ist von den Amerikanern nach den Terrorangriffen vom 11. September 2001 in Washington und in New York. Und alle NATO-Partner haben dann die USA unterstützt. Und zwar in Afghanistan. Das war über fast 20 Jahre, wie wir wissen. 2021 ging dann der Rückzug. Und später auch bei dem amerikanischen Angriff mit der Koalition der Willigen gegen den Irak. Mit vielen auch Gefallenen, auch Soldaten der Bundeswehr. Und als jetzt nach dem Iran-Krieg, den also Präsident Trump und der israelische Premierminister Netanyahu Ende Februar dieses Jahres begonnen haben, hat es bei vielen europäischen Regierungsvertretern und auch in Kanada, da haben sie gesagt, uns jetzt Vorwürfe zu machen, dass wir als NATO nicht bei einem Angriffskrieg, von dem wir weder informiert noch irgendwie auch konsultiert worden sind und die gesamten weltwirtschaftlichen und volkswirtschaftlichen Folgen zu schultern haben, jetzt zu sagen, ihr habt uns im Stich gelassen, ist einfach tatsächlich auch ein Missbrauch dieses Bündnisfalls. Der lag einfach nicht vor. Und was Mark Rutte jetzt auch die Tage vor dem Ankara-Gipfel gesagt hat, während des Iran-Krieges seien zwischen 4.000 bis 5.000 US-Flugzeuge auf amerikanischen Stützpunkten in Europa Richtung Iran geflogen. Und das wäre also ein deutliches Zeichen, dass natürlich auch die NATO ihren Verpflichtungen nachkommt, obgleich es kein NATO-Auftrag ist und auch keiner angemeldet worden ist, schon gar nicht von den Amerikanern.
16: Glaubst du, die europäische Angst ist, dass aus, ich sag mal, Rache dann bei einem russischen Angriff auf europäischem Festland Trump dann auch sagen würde, ihr habt mir nicht geholfen im Iran, ich helfe euch auch nicht, obwohl das dann ja de facto sehr wohl Artikel 5 wäre, also ein Bündnisfall?
1: Das ist die große Frage. Er hat es ja auch schon mehrfach angekündigt. Du sagst ja also schon frühzeitig, wenn er nicht bezahlt im Club hier, dann gibt's auch keine Verteidigung. Dann soll Putin die angreifen, ich mach dann nichts. Diese Unsicherheit ist unglaublich bestimmend dabei. Es gibt ganz kleine Zeichen, wo ich meine, dass diese Trumpsche Rhetorik durch praktische Dinge konterkariert wird. Was meine ich damit? Die amerikanischen Streitkräfte haben 12 Abrams-Tanks, das sind also Panzer, die die Amerikaner haben, in Estland stationiert, haben das nicht an die große Glocke gehängt und gesagt, ja, wir unterstützen jetzt die Dings, sondern den Russen nur signalisiert, Moment, wenn die hier noch stehen, greift er direkt amerikanische Soldaten an. Don't do this. Und der jetzt auch scheidende Oberkommandierende der amerikanischen Truppen in Europa und in Afrika, der ist abgesägt worden von dem Verteidigungsminister Hegseth, der war vor wenigen Tagen in Estland zusammen auch mit Pistorius und anderen und sagte, wir, die Amerikaner und die amerikanischen Soldaten verteidigen das Baltikum. Ob dieses Wort der Militärs so gilt, das bleibt immer die leider Gottes nicht belastbare Antwort, kann man nicht darauf geben.
4: Schafft es die NATO, Clemens, sich neu zu erfinden? Was würdest du sagen?
1: Also meine Prognose ist tatsächlich die, wird sie, es wird zwar diesem transatlantischen bleiben, die Amerikaner werden nicht darauf verzichten wollen, den europäischen Kontinent für ihre weltmachtpolitischen Durchsetzungsfähigkeiten aufzugeben. Und wenn wir Glück haben, das heißt also, wenn wir noch einige Jahre diesen Begleitprozess, Amerikaner ziehen ihre Kapazitäten langsam zurück, Europäer bauen sie auf, und zwar in einem vergleichbaren Umfang, dann haben wir eine europäische NATO mit einem amerikanischen Partner, der noch dabei ist, mit einem allerdings auch atomaren Schutzschirm. Den betont auch die US-Regierung unter Donald Trump nach wie vor. Aber als Organisation, ist ja auch eine politische, nicht nur eine militärische Organisation, wird das meines Erachtens bestehen bleiben. Aber es hat nichts mehr mit dem zu tun, wie das nach dem Zweiten Weltkrieg gegründet worden ist.
0: 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Dort läuft das Achtelfinale bei der Fußball-WM der Männer zwischen den USA und Belgien. Im Moment ist Halbzeit und es steht noch immer 1:2. Ist ein munteres Spielchen, oder, Martina Knief?
21: Ja, es ist ein munteres Spielchen, was sich entwickelt hat, seit die US-Amerikaner in der 31. Minute den Ausgleich erzielt hatten. Charles de Ketelare, der Mann der ersten Halbzeit, hat beide Tore für die Belgier erzielt, traf ja bereits nach 9 Minuten. Und dann konnte Malek Tillman wieder mit einem direkt verwandelten Freistoß des Leverkuseners, der allerdings abgefälscht war von Van Aken in der Mauer, zum Ausgleich treffen. Aber passt mit dem Gegenangriff wieder de Ketelare zum 2:1 für die Belgier, die die Partie bestimmen, die weitere gute Abschlüsse hatten. Matt Fries, der Torhüter der US-Amerikaner, musste da ein paar Mal schon sein ganzes Können zeigen. Thibaut Courtois beim Ausgleich der US-Amerikaner chancenlos, weil, wie erwähnt, der eingewechselte Hans van Aken mit dem Kopf in der Mauer abfälschte. Onana musste schon in der Anfangsphase raus. Der hatte sich ohne Gegnereinwirkung sein bandagiertes Knie verdreht und musste dann leicht humpelnd den Platz dann Richtung Kabine verlassen, um dort behandelt zu werden. Die Belgier also mit mehr Ballbesitz, mit mehr Ecken, mit mehr Abschlüssen bestimmen hier die Partie. Die US-Amerikaner waren doch sehr, sehr nervös in dieses Spiel in Seattle gegangen. Das merkte man ihnen an. Und die Belgier doch mit sehr viel Routine im Team und mit sehr viel Ruhe am Ball bestimmen diese erste Halbzeit. Aber die Fans im Stadion in Seattle, eine wunderschöne Arena, wie ich finde, zum 6. und letzten Mal wird ja hier während dieser XXL-WM ein Spiel ausgetragen. Die pushen natürlich ihr Team, wollen in der zweiten Halbzeit da noch ein bisschen mehr sehen. Vor allen Dingen Angriffsaktionen aus dem Spiel heraus haben die US-Amerikaner so gut wie keine Chance kreiert. Die Belgier dagegen deutlich mehr als ihre 2 Tore. Es wird also hier eine spannende zweite Halbzeit. Wer spielt dann im Viertelfinale gegen Spanien? Das ist die große Frage, denn der Gewinner dieser Partie wird gegen den Europameister antreten in Miami. Spanien hatte ja Portugal mit 1:0 besiegt. Hier führt zur Halbzeit Belgien gegen die USA mit 2:1.
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1: Um 3 Uhr mit Wolfgang Berger. Kanada will sich 12 neue U-Boote vom NATO-Verbündeten Deutschland bauen lassen. Das hat Premierminister Carney mitgeteilt. Aus der Nachrichtenredaktion Christoph Tietz.
2: Der milliardenschwere Auftrag für bis zu 12 U-Boote geht an den Kieler Marineschiffbauer TKMS. Damit setzte sich Deutschland gegen einen südkoreanischen Konkurrenten durch. Das Auftragsvolumen ist für die deutsche Waffenschmiede gewaltig. Für Bau-, Wartungs- und Instandhaltungsarbeiten ruft TKMS umgerechnet 62 Milliarden Euro auf. Für TKMS der größte Auftrag in der Firmengeschichte. Bundeskanzler Merz nannte die Entscheidung Kanadas ein starkes Zeichen der transatlantischen Zusammenarbeit. Laut Verteidigungsminister Pistorius bauen Deutschland, Kanada und Norwegen damit zusammen die größte und modernste konventionelle U-Boot-Flotte auf.
1: US-Präsident Trump hat die Einflussnahme auf die FIFA wegen der roten Karte für den Spieler Balogun eingeräumt. Er habe um Überprüfung gebeten. Trump sagte, er habe keinen Foul gesehen. Aus der Nachrichtenredaktion Marei Beermann.
3: Er kenne sich aus, so Trump weiter. Ohnehin sei der Schiedsrichter schrecklich gewesen und habe dazu noch eine fragwürdige Vergangenheit. Was er dem Brasilianer diesbezüglich vorwirft, ließ Trump offen. FIFA-Chef Infantino räumte ein, einen Anruf des US-Präsidenten erhalten zu haben, aber die FIFA-Disziplinarkommission sei unabhängig. Darauf habe er Trump auch hingewiesen. Die Entscheidung des Verbands, die Sperre von Balogun für das Achtelfinale gegen Belgien in eine Bewährungsstrafe umzuwandeln, hat weltweit für einen Aufschrei gesorgt. DFB und UEFA zeigten sich entsetzt, auch die Politik hat sich eingeschaltet.
1: Die evangelische Kirche warnt vor einer Flexibilisierung der Ladenöffnungszeiten an Sonntagen. Ein EKD-Sprecher sagte der Rheinischen Post, der freie Sonntag schaffe Raum für Familie, Freundschaften und Ehrenamt. Davon profitiere am Ende die ganze Gesellschaft. Zuvor hatte sich der Hauptgeschäftsführer des Einzelhandelsverbandes Gent für Ladenöffnungen an Sonntagen stark gemacht. Er reagierte damit auf eine Ankündigung der Bundesregierung, Öffnungszeiten an Sonntagen zu lockern. In Frankreich gibt es aktuell eine ganze Reihe von Wald- und Buschbränden. Vor allem ein großes Feuer in den Pyrenäen macht den Einsatzkräften große Sorgen. Hier sind schon etwa 5000 Hektar abgebrannt. Etwa 800 Feuerwehrleute und etliche Löschflugzeuge sind im Einsatz. Windböen sorgen dafür, dass die Brandherde immer wieder neu ausgestreut werden. Gleichzeitig erlebt Frankreich schon die dritte Hitzewelle des Sommers bei 40 Grad im Südwesten des Landes. Das waren die Nachrichten. Und das Wetter in Deutschland. Wolkig bis stark bewölkt, gebietsweise Regen, Tiefstwerte 19 bis 12 Grad. Tagsüber viele Wolken, zeitweise Regen, in der Südwesthälfte teils sonnig, Höchstwerte 18 bis 35 Grad. Am Mittwoch heiter bis wolkig, stellenweise etwas Regen bei 19 bis 32 Grad. Es ist jetzt 3.03 Uhr.
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4: Die A31 Oberhausen Richtung Gronau ist zwischen Borken und dem Rastplatz Gescher Hochmoor Ost wegen eines Schwertransports kurzzeitig gesperrt. Die Umleitung führt über die U29. A38 Halle Richtung Göttingen. Hier ist zwischen Bleicherode und Breitenworbis im Tunnel Höllberg bis 6 Uhr noch gesperrt wegen Wartungsarbeiten. A42 Kamp-Lindfort Richtung Dortmund. Hier ist zwischen Oberhausen Zentrum und dem Kreuz Essen Nord wegen Bauarbeiten noch bis 5 Uhr gesperrt. Ebenfalls bis 5 Uhr gesperrt die A46 Heinsberg Richtung Düsseldorf zwischen Neuss-Holzheim und dem Kreuz Neuss West. Hier werden die Schutzplanken erneuert. Die A61 Mönchengladbach Richtung Koblenz ist zwischen Weiderswist und Zwistal gesperrt. Da hat ein LKW Gefahrgut verloren. Und die A71 noch Suhl Richtung Erfurt. Hier ist zwischen Suhl, Zeller, Mehlis und Oberhof noch bis 6 im Tunnel Hochwald wegen Wartungsarbeiten gesperrt. Das war's. Gute Fahrt.
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4: Aus dem Studio von NDR Info in Hamburg mit Nikolai Russ. Und in wenigen Sekunden läuft sie wieder, die Partie zwischen den USA und Belgien bei der Fußball-Weltmeisterschaft der Männer. Es steht 1:2 zur Pause, also Belgien führt mit 2:1. Aber für viele viel spannender, Folarin Balogun, der steht von Anfang an auf dem Platz. Hätte eigentlich heute seine Rotsperre absitzen müssen, der Stürmer der USA. Doch die FIFA hat diese Sperre ausgesetzt. Zuvor hatte Donald Trump FIFA-Chef Infantino in der Sache angerufen. Beide haben diesen Anruf bestätigt, aber Infantino beteuert, er habe sich nicht in die Abläufe der FIFA eingemischt. Doch die Fußballwelt, die ist längst außer sich. Desiree Krause berichtet.
5: Der US-Präsident hat bestätigt, Gianni Infantino kontaktiert zu haben, damit die rote Karte und die Sperre Bellingens für die Partie gegen Belgien überprüft wird.
6: Wie kann man ihn für ein Spiel bestrafen, das noch nicht mal gespielt wurde? Ja, ich habe bei der FIFA um eine Überprüfung gebeten. Ich habe mit einem hochrespektierten Mann gesprochen.
5: Trump rechtfertigte seinen Anruf damit, nur um eine Überprüfung gebeten und keine Anweisungen erteilt zu haben.
6: Ich habe ihm nicht gesagt, was er tun soll. Das kann ich nicht. Ich glaube auch nicht, dass er die Entscheidung gefällt hat. Das war ein Komitee. Aber sie haben richtig entschieden, denn es war kein Foul und du willst in einem Spiel die besten Spieler sehen.
5: Gianni Infantino bestätigte ebenfalls, dass der US-Präsident ihn angerufen habe, wies aber jegliche Kritik zurück, wonach dieser Kontakt Einfluss auf die Entscheidung gehabt haben soll. Er betonte, dass die FIFA-Disziplinarkommission unabhängig sei. Darauf habe er auch den US-Präsidenten hingewiesen. Es habe bereits ein laufendes Verfahren zu dem Fall gegeben. Inzwischen ist klar, Bellingen darf im Achtelfinale gegen Belgien auflaufen. Die FIFA erklärte, dass ein Antrag der Belgier für unzulässig erklärt wurde, weil der belgische Verband, Zitat, nicht Verfahrenspartei sei und somit keine Beschwerdebefugnis gegen die Entscheidung besitze. Grund dafür ist offenbar, dass die rote Karte aus einer Begegnung stammt, an der Belgien nicht beteiligt war.
4: Große Aufregung über dieses Vorgehen der FIFA gibt es mittlerweile aus Politik, Medien, natürlich auch Sport weltweit. Der mehrfache Weltschiedsrichter des Jahres und langjährige deutsche FIFA-Referee Markus Merk hat im ARD-Interview gesagt:
7: Ja, wir sind ja in den letzten Jahren schon viel gewohnt von der FIFA. Und wir wissen ja selbst, dass was heute gesagt wird, muss morgen nicht mehr Bestand haben. Aber ich glaube, das ist insgesamt der Gipfel. Es ist ganz klar festgeschrieben für alle Nationalverbände, von oben bis unten auch in die Kreisklasse. Eine rote Karte bedeutet eine Spielsperre. Die FIFA hat in den letzten Jahren sehr oft den Nationalverbänden gedroht, sollten sie dem nicht Folge leisten, schließt man die Nationalmannschaft für den nächsten Wettbewerb aus. Das ging auch uns in Deutschland schon so. Und jetzt kippt man das ganze System innerhalb eines Wettbewerbes. Das ist ja eine klassische Wettbewerbsverzerrung innerhalb dieser Weltmeisterschaft, weil andere Spieler, die des Feldes verwiesen wurden, teilweise mit geringeren Vergehen, haben ihre Sperre abgesessen. Also wenn man jetzt so hier steht, man kann wirklich nur erschüttert sein. Es ist eigentlich ein Skandal. Und das kann ich insgesamt nur sagen, kann nur hoffen, dass auch die UEFA und andere Nationalverbände, insgesamt die Fußballwelt, wir alle, die den Fußball lieben, da zusammenstehen und den Fußball schützen. Weil hiermit ist eindeutig bewiesen, die FIFA, die es eigentlich tun sollte und müsste, sie schützt den Fußball nicht.
4: Sagt die deutsche Schiedsrichterlegende Markus Merk. Und was sagen die Belgier dazu? Also immerhin die Mannschaft, die vor allem von dieser Entscheidung betroffen ist, weil eben Bellingen heute spielt gegen Belgien. Aus Brüssel berichtet Andreas Meyer-Feist.
8: Die Belgier mögen Fairplay und sie lieben echte Begeisterung. Bei den Toren von Lukaku und Tielemans haben die Wissenschaftler des Königlich-Belgischen Seismologischen Instituts am vergangenen Mittwoch ein leichtes Erdbeben gemessen, ausgelöst durch den Jubel der Fans in der Schlussphase des Spiels, als die Roten Teufel das schon verloren geglaubte Spiel in einen Sieg verwandelten. In dieser Nacht könnte die Erde noch gewaltiger beben, hoffen die belgischen Fans. Nach der Devise, jetzt erst recht. Nun, ich würde nicht sagen, dass der Fußball total korrupt geworden ist, sagt dieser Fan. Aber das, was Trump und Infantino gemacht haben, geht gar nicht. Und ich bin froh, dass es darauf klare und beeindruckende Antworten gab. Nicht nur bei uns in Belgien, sondern weltweit. Entscheidungen über Sportregeln sind Sache der Sportorganisationen, nicht der Politiker, erklärte die EU-Kommission in Brüssel. Auch Maximus, die landesweit berühmte graue Katze des belgischen Premierministers Bart De Wever, hat eine Meinung zur roten Karte. Ich spiele trotzdem mit, heißt es in einer Sprechblase. Außenminister Maxime Prévot hat die Entscheidung des Weltfußballverbandes, die Sperre des amerikanischen Stürmers für das Spiel gegen die Roten Teufel aufzuheben, in Frage gestellt. Er erklärte, wenn ein Telefonanruf tatsächlich die Ursache für diese unverständliche Entscheidung ist, dann untergräbt das die grundlegendsten Regeln des Fußballs. Nur viele Amerikaner, auch in Europa, haben eine andere Meinung.
9: I think it was unfair red and I think a lot of, you know, the football insiders have kind of agreed with that.
8: Auf jeden Fall dürfte es eine kurze Nacht werden für Belgien. Diesmal wollen die Elektrizitätswerke messen, wie groß das Interesse ist am nächtlichen Stromverbrauch. Er dürfte ungewöhnlich groß sein, erwarten die Stromversorger.
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4: Einflussnahmen eines US-Präsidenten auf eine laufende Fußball-WM oder doch eher eine zufällige Parallele zwischen unabhängiger FIFA-Entscheidung und einem Trump-Infantino-Telefonat? Dazu jetzt der Kommentar unseres Sportkollegen Khaled Nahar.
10: Wochenlang hatte Donald Trump die Fußball-WM im eigenen Land regelrecht ignoriert. Dann kam die Meldung, dass die FIFA die Sperre des US-Stürmers Verloren Belogen zur Bewährung aussetzt. Und Trump kommt endlich im Turnier an. Danke an die FIFA, dass sie das Richtige getan und ein großes Unrecht rückgängig gemacht hat, schrieb Donald Trump auf seiner Plattform Truth Social praktisch im Anschluss an die Mitteilung der FIFA. Das Weiße Haus postete bei X den Schlachtruf USA, USA, USA. Es wirkte wie eine Entscheidung per Dekret. Der beste Torjäger darf spielen, trotz roter Karte. Fouls wie das von Belogen ziehen im Fußball meist rote Karten und Sperren von 2 bis 3 Spielen nach sich. Im Disziplinarcode der FIFA ist eine Mindestsperre von 1 Spiel vorgesehen. Das Dokument erlaubt der Disziplinarkommission allerdings auch eine Veränderung der Strafe. Und diese Hintertür wurde nun genutzt. Die Regeln wurden damit auf dem Papier eingehalten, das gewünschte Ergebnis erzielt und Infantinos Rangewanze an Trump ist um eine Episode reicher. Die Liste ist längst zu umfangreich, um sie vollständig vorzutragen. Erwähnt werden sollte aber das hier. Die FIFA hat bei der Familie Trump ein Büro im Trump Tower in New York angemietet. Infantino begleitete Trump bei Staatsbesuchen in Katar und Saudi-Arabien und zu einem Friedensgipfel für den Gazakrieg. Infantino sitzt in Trumps Friedensrat, der eine Parallelorganisation zu den Vereinten Nationen darstellt. Infantino besuchte die Premiere eines Dokumentarfilms über die First Lady Melania. Beim Finale der Club-WM schenkte Infantino Trump eine der Medaillen, die sonst nur der siegreichen Mannschaft zustehen. Infantino ließ in seiner Anwesenheit unwidersprochen zu, dass Trump Militärschläge gegen Co-Gastgeber Mexiko ins Spiel brachte und den von Demokraten regierten WM-Städten mit einem Entzug der Spiele drohte. Der, wohlgemerkt, bisherige Höhepunkt war die groteske Verleihung eines eigens ins Leben gerufenen Friedenspreises der FIFA für Trump, nachdem dieser ob der Verweigerung des Friedensnobelpreises geschmollt hatte. Diese klebrige Nähe hat nur einen Grund. Es geht um viel Geld. Die FIFA erwartet Rekordeinnahmen bei der WM von bis zu 14 Milliarden US-Dollar. Trump liefert Infantino die Bühne dafür. Für das Wohlwollen muss man auch was tun. Die FIFA ist der Zusammenschluss von 211 Fußballverbänden auf dieser Welt. Sie alle profitieren massiv von diesem Geld. So konnte Infantino in der FIFA zu einem autokratischen Herrscher aufsteigen, der Widerspruch weder duldet noch erfährt. Der DFB hat bis zuletzt eine echte Positionierung zu dem Turnier oder dem Agieren Infantinos verweigert und ist ein Teil dieses kaputten Systems, in dem der Sport nur noch den Zweck hat, Einnahmen und damit Macht zu sichern. Ein kleines Aufmucken kommt nun doch. Der Verband aus Belgien, dessen Nationalmannschaft im Viertelfinale gegen die USA spielt, zeigte sich ob der Maßnahme erstaunt und sprach von einem Aprilscherz. Zum Lachen ist das alles längst nicht mehr. Um den Fußball muss man mittlerweile Angst haben. Kommendes Jahr steht Infantino zur Wiederwahl. Von Gegenstimmen sollte niemand ausgehen.
4: Ein Kommentar von Khaled Nahar aus der Sportredaktion.
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4: Und was war Ihr Lieblingsplatz vor gut einer Woche, als es so heiß war in Deutschland? An welchem Ort haben Sie Abkühlung gesucht? Tja, so heiß wie in den letzten Junitagen war es noch nie in Deutschland. Über 41 Grad standen mancherorts auf dem Thermometer. Auch in der Nacht sind die Werte kaum gesunken. Diese Hitze hat viele Menschen belastet. Die Notaufnahmen, die waren voll mit Patientinnen und Patienten, die diese Hitze krank gemacht hat. Und immer wieder ist in diesen Tagen die Frage gestellt worden, tun wir eigentlich genug beim Hitzeschutz in Deutschland oder müssen wir mehr tun? Darum ging es gestern auch in Mitreden, Deutschland diskutiert. Silvia Buckel fasst die Sendung zusammen.
11: Wenn Menschen den halben Tag im Keller oder sogar in der Tiefgarage verbringen, weil sie es in ihrer Wohnung nicht mehr aushalten, dann ist es heiß geworden in Deutschland. Na und, meint die Hörerin Zita Krüger aus Gifhorn, in anderen Ländern sei das Alltag. Sie schlägt vor, dass alle zum Beispiel mehr trinken sollen.
12: Die Eigenverantwortung muss unbedingt gestärkt werden. Panik zu schüren, das ist vielleicht der falsche Ansatz.
11: Karin Schiller aus Frankfurt am Main sieht das anders.
13: Diese Eigenverantwortung, die kann ich gar nicht mehr leisten. Ich wohne in einer Sozialwohnung. Wir können keine Klimaanlage einbauen. Und ich hatte 32 Grad in der Wohnung. Wir brauchen in jedem Stadtteil einen kühlen Raum, wo Bürger hingehen können und sich vielleicht für 2 Stunden mal runterkühlen können.
11: Denn die Hitze in den eigenen 4 Wänden empfinden viele Menschen am schlimmsten. Auch die Zuschauer auf unserem YouTube-Kanal ARD mitreden. Ein User forderte, die Vermieter sollten zur Verantwortung gezogen werden.
14: Rollos sind das Minimum, eventuell auch Klimaanlagen. Wenn es Standard ist, in jedem Raum eine Heizung zu haben, muss man auch umgekehrt kühlen können.
11: Hörer Martin Burt aus Berlin konnte sich mit Hilfe der Hauseigentümer eine Solaranlage und Klimaanlage einbauen lassen. Aber nicht alle seien in so einer, wie er sagt, luxuriösen Lage. Ihn ärgert es, wenn ein Politiker wie der bayerische Ministerpräsident Söder empfiehlt, bei Hitze ins Schwimmbad zu gehen.
15: Bei Corona haben wir auch nicht gesagt, na, gehen Sie mal ins Schwimmbad, ist halt Corona, können wir auch nichts für. Und genauso ist es beim Hitzeschutz auch. Was jetzt hier politisch passiert,

0: Krankenschwester Ute Endras aus Freising hat bei größter Hitze durchgehalten, will so aber nicht weitermachen.
1: Ich hatte Spätdienst zu der Zeit und es war einfach furchtbar. Wir hatten nicht viele Patienten, Gott sei Dank. Unsere Kraft war am Ende, deren Kraft war am Ende. Und ich finde das eine Sauerei, dass da nichts getan wird. Und so möchte ich nicht mehr arbeiten.
0: Katharina Dröge, Fraktionschefin der Grünen im Bundestag, hat Verständnis für die Hörerin. Sie wäre für einen gemeinsamen politischen Kraftakt innerhalb von 2 Jahren. Für Klimaanlagen in Kombination mit Solaranlagen für Schulen und Kliniken etwa. Für mehr Bäume, mehr grünen Städten, mehr Entsiegelung und Hitzeaktionspläne.
2: Dafür bräuchten wir jetzt ein Sofortprogramm, um die Situation schnell zu verändern. Und aus meiner Sicht wäre das möglich, wenn wir einen Bundeskanzler hätten, der sich dafür interessieren würde. Aber das tut Friedrich Merz nicht.
0: Bundeskanzler Merz hat über seinen Sprecher mitteilen lassen, Hitzeschutz werde nicht zur Chefsache. Denn das werde das Wetter auch nicht ändern.
3: Soweit Silvia Buckel über die gestrige Sendung von Mitreden Deutschland diskutiert. Die nächste Ausgabe dann am Donnerstag. Dann geht es um das Reformpaket der Bundesregierung. 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Schweben fast wie im Weltall und dabei Unterwasserwelten erforschen. Für viele Menschen ist Tauchen genau das. Gerade jetzt im Sommerurlaub ein beliebter Sport in den Meeren der Welt. In Nordhorn, in der Grafschaft Bentheim, ist es aber noch viel mehr. Im Tauchverein dort treffen sich regelmäßig Menschen mit Behinderung zum inklusiven Tauchkurs. Da geht es weniger um Fische und die Unterwasserwelt. Es geht vielmehr um Teilhabe und Wassergewöhnung. Josephine Lütke war dabei.
4: Die ist voll. 200 Bar.
5: Vorab checkt der Sauerstoffflasche. Tauchlehrer Joachim Huth und sein Schüler Lukas Wichterich ziehen Lungenautomat, Flossen, Taucherbrille an. Langsam gleitet der 17-jährige Lukas in das Schwimmbecken im Hallenbad. Dann tauchen sie ab.
6: Man muss unter Wasser immer einen Blick drauf haben. Es kann immer irgendwie eine kleine Situation sein, wo die Kinder Angst kriegen. Und dann muss man natürlich sofort reagieren. Und dann geht es auch gleich wieder nach oben.
5: Sagt Joachim Huth. Die ehrenamtlichen Tauchlehrer haben deshalb einen speziellen Tauchschein gemacht. Den inklusiven Kurs gibt es in Nordhorn seit rund 5 Jahren. Die Teilnehmenden, Menschen mit verschiedenen körperlichen oder psychischen Beeinträchtigungen. Erwachsene, Kinder und Jugendliche, sowie Lukas. Seine Pflegemutter Mirjam Jakobs begleitet ihn heute zum Kurs.
7: Also Lukas ist sonst eigentlich eher ein bisschen hyperaktiv, also er hat auch ADHS und das beim Tauchen ist es tatsächlich so, dass wenn er unter Wasser ist, entspannt er total. Also da ist er wirklich in seiner Welt und ja, es ist unglaublich eigentlich.
5: Tauchen mit Flasche ist möglich, aber kein Muss. Unterwasserspiele, Planschen, Schwimmen. Hier geht's auch um Wassergewöhnung, sagt Tauchlehrer Huth.
6: Es gibt den Kindern Sicherheit. Wasser ist zwar gefährlich, aber wenn man weiß, wie man damit umgeht, ist es total schön.
5: 2 Teilnehmende haben in den vergangenen Jahren hier sogar schon den Tauchschein gemacht. Aber das ist nicht der Fokus. Die Teilnehmenden machen hauptsächlich mit.
8: Weil Spaß macht. Ich mag tauchen.
5: Freundschaft, mal was Neues wagen, die Liebe zum Wasser, das verbindet sie hier alle, Teilnehmende und Lehrer, sagt Huth.
6: Es ist schön, man sieht die Augen und das Blitzen in den Augen und die Freude und ja, das gibt einem dann auch was zurück.
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3: Bis heute ist die berühmte Heidi aus den Schweizer Bergen bei vielen Kindern beliebt mit ihren Geschichten zwischen Almöhi, Geißenpeter oder auch Fräulein Rottenmeier. Als Buch oder in den Comicserien und auch in den Filmen natürlich. Heidis Erfinderin, die Schweizer Schriftstellerin Johanna Spyri, die ist heute vor 125 Jahren gestorben. Caroline Helm erinnert an sie.
10: Na, schon erkannt? Die Geschichte über das grundoptimistische und gottesfürchtige Waisenkind Heidi, das selbst das Herz des verbitterten Großvaters Almöhi erweicht.
11: Guten Morgen, Großvater!
10: Ja? Die Figur Heidi ist eine Frohnatur. Ihre Erschafferin, Johanna Spyri, eher weniger. Verschlossen und schwer zugänglich soll sie gewesen sein. Geboren 1827 als Johanna Luise Häuser, wächst Heidis Erfinderin in Hirzel, einem kleinen Schweizer Bergdorf, auf. Vater Johann Jakob ist Dorfarzt, Mutter Meta Häuser schreibt religiöse Lyrik. Mit 25 heiratet Johanna den Juristen und Redakteur Bernhard Spyri. Das Paar zieht in die Großstadt Zürich. Doch die Ehe ist nicht glücklich.
12: Jetzt isst man gar nichts mehr bei uns. Heute am Mittagstisch las mein Mann so stramm seine Zeitung, dass er das

0: Essen vollständig vergaß und ich hatte von Anfang an schon genug.
1: 1855 kommt Spiris Sohn Bernhard zur Welt. Die Schwangerschaftsdepression, die in den Monaten vor der Geburt beginnt, hält Jahre an. In einem Brief an ihre gute Freundin Betsy Meyer schreibt Spiri:
0: Morgen will ich zu meiner Mutter gehen nach dem Hirzel und will ihr zeigen, dass in mir zusammengebrochen ist, was in mir gelebt. Alle Kraft und Freudigkeit, aber weiter kann ich nicht reden.
1: Im Alter von nur 28 Jahren stirbt Sohn Bernhard an den Folgen einer Tuberkulose. Nicht mal ein Jahr später auch ihr Ehemann. Johanna ist nun allein und beginnt zu schreiben, mit über 40. Ihre erste Erzählung, Ein Blatt auf Ronis Grab, erscheint noch unter Pseudonym und wird ein großer Erfolg. Später schreibt Spiri:
0: Geschichten für Kinder und solche, welche die Kinder lieb haben.
1: Literaturwissenschaftlerin Verena Rutschmann:
2: Das, denke ich, ist auch in ihren schwächeren Werken ihre große Gabe, dass sie genau hingeguckt hat und ganz genau mit sehr wenig Worten zum Teil Leute charakterisieren konnte, die man richtig vor sich sieht.
0: Auf dem Elsli lag so viel, das ihm schwer machte und ihm wehtat, dass es fast nie recht froh und lustig aussah wie die anderen Kinder.
1: Aus dem Kinderbuch, wo Gritlis Kinder hingekommen sind. Die Themen in Spiris Büchern sind keine leichte Kost. Unterernährte Kinder, verstorbene Familienangehörige, Krankheit. Und auch das Buch Heidis Lehr- und Wanderjahre, das 1880 erscheint, behandelt diese Themen. Doch nicht nur das, erzählt der 2006 verstorbene Spiri-Biograf und Publizist Jean Villain.
3: Es kommt zu herrlichen antiautoritären Szenen im Hause Sesemann, als die Gouvernante Rottenmeier verkackeiert wird, sozusagen, sowohl von der gehbehinderten Clara als auch natürlich von Heidi und vom Diener. Das sind Töne, die sehr beachtlich sind und die ungeheuer ankamen.
4: Der Mann, der eben hinausging, ist ein Bedienter. Bediente duzt man nicht und man führt mit ihnen keine Gespräche. Merke dir das ein für allemal. Was machst du denn da?
5: Möcke?
4: Möcke? Wer tut so etwas?
5: Großvater.
1: Heidi wird ein Welterfolg, in fast 50 Sprachen übersetzt, mehr als ein Dutzend Verfilmungen, auch aus Hollywood. 1937 mit Shirley Temple in der Hauptrolle.
6: I'm Heidi. And I'm going to live with Adolf Kramer, my grandfather.
1: Doch nicht nur das. Bis zu ihrem Tod veröffentlicht Spiri fast 60 Bücher und Erzählbände. Johanna Spiri stirbt am 7. Juli 1901 im Alter von 74 Jahren. Das war heute vor 125 Jahren.
7: Der Stichtag von und mit Caroline Helm.
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7: Und wir gucken nochmal rüber nach Seattle. Dort spielen die USA gegen Belgien. Fast, ja, genau eine Stunde ist gespielt. Gerade eben ist das 3:1 gefallen für Belgien. Martina Knief, war es das schon?
9: Da tut man sich ein bisschen schwer zu sagen, wenn noch eine halbe Stunde zu spielen ist und die Heimmannschaft, die USA, angetrieben von den vielen, vielen Zehntausenden Zuschauern in Seattle, natürlich noch alle Chancen hat. Dafür sind sie aber heute nicht gut genug, das muss man ganz klar sagen. Der 3:1 Treffer durch Hans van Aken für die Belgier, dem war ein Torwartfehler von Matt Freese vorausgegangen. Der US-amerikanische Keeper war 1-2 Meter außerhalb seines 16ers, kam dann nicht am Belgier vorbei, verlor den Ball. Und Hans van Aken, der nahm dann so aus 35 Metern Maß und der Ball ging rechts unten rein. Das ist die Führung für die Belgier, die sie sich verdient haben. Das muss man ganz klar sagen. Das ist die routiniertere, die bessere Spielanlage. Viel mehr gute Aktionen, viel mehr Offensivaktionen. Die US-Amerikaner, die jetzt über die linke Seite kommen, Versuch einer Flanke erst einmal abgelaufen. Die haben kaum Offensivaktionen aus dem Spiel heraus. Ihr Treffer durch Tillmans ist ein abgefälschter Freistoß gewesen. Jetzt die Belgier wieder angetreten. Getrieben durch Van Aken, aus dem Mittelfeld heraus, über die linke Seite, auf Trossard. Da gucken sie, ob sie sind, sie schon im 16er Abschluss, aber abgewehrt. Die Belgier viel besser im Spiel und führen hier auch nach 62 Minuten verdient mit 3:1.
7: Und da bleiben wir dran. Sollte sich da noch irgendwas tun, erfahren Sie es hier in der ARD-Infonacht. Und jetzt alles Weitere vom Sport mit Mads Nicholson. Ja, für einen der besten Fußballer aller Zeiten ist die Weltmeisterschaftskarriere vorbei.
10: Ja, Cristiano Ronaldo ist mit seinen Portugiesen ausgeschieden. 0:1 im Achtelfinale gegen Spanien. Es war seine letzte WM als aktiver Profi. Das entscheidende Tor fiel in der Nachspielzeit. In der 91. Minute schoss Mikel Merino das Siegtor. Michael Augustin war in Dallas als Reporter dabei und erklärt, was diese Spanier auszeichnet.
11: Ja, sie haben halt eine unwahrscheinliche Ruhe am Ball. Also die Spanier werden ja auch gerne die Passmaschinen. genannt, weil sie es so gut verstehen wie kaum eine andere Nation, den Ball durch die eigenen Reihen zirkulieren zu lassen bis in den gegnerischen Strafraum. Und selbst wenn das Fußballspiel so in die hektische Phase geht, Nachspielzeit, dann bleiben sie geduldig, halten an ihrer Linie fest. Und dieser Pass von Ferran Torres auf Mikel Merino, der war extra klasse. Und da war die portugiesische Abwehr einmal nicht sortiert. Und dann hat Merino halt die Möglichkeit und hat sie auch genutzt. Auch die Portugiesen hatten natürlich ihre Möglichkeiten. Aber da war einmal die Tür in der portugiesischen Abwehr ein Spalt weit offen. Die Spanier sind durchgegangen, Mikel Merino in diesem Fall.
10: Die Spanier sind nicht nur in den entscheidenden Momenten voll da, sie sind auch defensiv extrem stark und haben noch immer kein einziges Gegentor bei dieser Fußball-Weltmeisterschaft kassiert. Der Tennistag beim Grand-Slam-Turnier in Wimbledon ging lang, sehr lang, bis zur Sperrstunde. Matthias Kammann berichtet aus London.
12: Was den Deutschen der Strophi, ist den Briten der Ferry. Arthur Ferry, 23 Jahre alt und in Wimbledon 5 Minuten vom All England Tennis Club aufgewachsen, hat die Geschichte des Tages geschrieben. Als Nummer 114 der Weltrangliste überhaupt nur durch eine Wildcard ins Turnier gekommen, bezwang er Grigor Dimitrov in 5 teilweise spektakulären Sätzen und steht im Viertelfinale. Ferry lag bereits mit 1-2 Sätzen um Break im 4. Durchgang zurück, ehe er das Spiel drehte und nach knapp 4 Stunden seinen ersten Matchball verwandelte. Wegen des langen Matches von Ferry kam Alexander Zverev erst kurz vor 21 Uhr auf den Center Court und konnte seine Partie gegen den Tschechen Jiří Lehečka wegen der Sperrstunde in Wimbledon nicht beenden. Spielstand 6-4, 7-5 und 3-3 aus Sicht von Zverev.
10: Tadej Pogacar will in knapp 3 Wochen das gelbe Trikot in Paris tragen. Das würde bedeuten, dass er zum 5. Mal die Tour de France gewonnen hat. Der slowenische Radprofi ist extrem gut in Form. Er trägt das gelbe Trikot sogar schon jetzt, nach der 3. Etappe. Steffen Gahr berichtet von der Tour de France.
13: Tadej Pogacar, der laute Sieger in der Stille von Les Angles. 200 Meter vor dem Ziel trat der Slowene im Bergaufsprint an und allen anderen Favoriten davon. Pogacar holte den Tagessieg und damit auch das gelbe Trikot. In der Gesamtwertung ist er zeitgleich mit dem Tageszweiten Jonas Vingegaard aus Dänemark, aber wegen des Tageserfolgs bekam Pogacar eben das gelbe Trikot. Florian Lipowitz fuhr ein starkes Rennen und wurde 7. Das ist auch sein Platz in der Gesamtwertung. Sein Rückstand dort knapp 1 Minute. Auf dem Weg nach Les Angles waren auch auf französischem Gebiet Zuschauer an der Strecke, trotz der Waldbrände in der Nähe. Nur auf den letzten Metern und im Zielbereich durfte niemand stehen. Dort hatte die Polizei die Menschen aufgefordert, ihre Plätze zu räumen.
10: Die deutschen Basketballer wollen zur Weltmeisterschaft in Katar. Auf dem Weg dorthin haben sie einen Pflichtsieg in der Qualifikation geholt, mit 111-79 gegen Zypern. Schon gegen Israel hatte das deutsche Team gewonnen. Kapitän Dennis Schröder freut sich über erfolgreiche Tage.
14: Ja, ich meine, das waren nur 2 Spiele, kurze Vorbereitung. Ich glaube, wir haben 2 Trainingseinheiten gehabt. Aber wie gesagt, es war cool, mit allen Leuten wieder zusammenzukommen. Wie wir das so mal nennen, Klassenfahrt. Haben sehr hart gespielt, haben gute 2 Spiele gemacht. Und jetzt gehen wir nach Hause und genießen es ein bisschen mit der Familie.
10: In der ersten Qualifikationsrunde haben die deutschen Basketballer 5 von 6 Spielen gewonnen. Und nehmen die Punkte mit in die entscheidende Phase im Kampf um die WM-Tickets.
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15: Um 3.30 Uhr mit Wolfgang Berger. Es ist der bislang größte Rüstungsdeal für den deutschen Kriegsschiffbauer TKMS. Kanadas Premier Mark Carney hat grünes Licht für den milliardenteuren Bau von bis zu 12 U-Booten aus deutscher Produktion gegeben. Aus New York, Giselle Uccar.
16: Der Kieler Marineschiffbauer TKMS soll die neue U-Boot-Flotte für Kanada bauen. Der Auftrag war hart umkämpft. Im Bieterverfahren zum Bau von 12 neuen U-Booten hat sich Deutschland gegen die Konkurrenz aus Südkorea durchgesetzt. Der neue Deal könnte der deutschen Rüstungsindustrie Medienberichten zufolge bis zu 100 Milliarden kanadische Dollar einbringen, umgerechnet etwa 62 Milliarden Euro. In der Rechnung enthalten sind Beschaffung, Wartung und Betrieb der hochmodernen U-Boote der Klasse 212 CD.
15: Am Mittag startet der NATO-Gipfel in der türkischen Hauptstadt. Kanzler Merz und 31 weitere Staats- und Regierungschefs der NATO-Staaten kommen in Ankara zusammen. Als Gast ist auch der ukrainische Präsident Selenskyj dabei. Beim Gipfel soll es um weitere Hilfen für die Ukraine und um höhere Verteidigungsausgaben der Europäer gehen. Darauf hatte US-Präsident Trump erneut gedrungen. NATO-Generalsekretär Rutte betonte vorab, dass die Bündnispartner der USA ihre Investitionen bereits deutlich gesteigert haben. US-Präsident Trump hat eingeräumt, wegen der roten Karte für einen Spieler des amerikanischen Teams Einfluss auf die FIFA genommen zu haben. Er habe den Verband gebeten, die Sperre für Folarin Balogun zu überdenken. Aus der Nachrichtenredaktion Thorsten Lange.
17: Er sei nicht der Meinung gewesen, dass die betreffende Szene ein Foul war, so Trump. Dem brasilianischen Schiedsrichter warf er eine, so wörtlich, fragwürdige Vergangenheit vor, ohne näher darauf einzugehen. Damit bestätigt Trump, was die Fußballwelt schon vermutet hatte, nämlich, dass er Einfluss auf FIFA-Chef Infantino genommen hat. Der Weltverband hatte die Sperre für Balogun zur Bewährung ausgesetzt. Dass er sich nach Trump gerichtet habe, stritt Infantino ab. Die FIFA-Disziplinarkommission sei unabhängig. Unter anderem der DFB und die UEFA zeigten sich entsetzt über den Vorgang.
15: Das Elterngeld soll leicht steigen, die Bezugsdauer könnte aber um 2 Monate verkürzt werden. Das steht in einem Gesetzentwurf des Bundesfamilienministeriums, das einen entsprechenden Bericht des Portals Politico bestätigt hat. Künftig würde es Elterngeld nach Plänen von Familienministerin Prien nur noch 12 statt 14 Monate geben und das nur, wenn beide Elternteile mindestens 3 Monate Auszeit nehmen. Zugleich soll der Mindestbetrag von 300 auf 330 Euro und der Höchstbetrag von 1.800 auf 1.900 Euro angehoben werden. Das Wetter in Deutschland. Tagsüber viele Wolken, zeitweise Regen, in der Südwesthälfte teils sonnig. Höchstwerte 18 bis 35 Grad. Morgen heiter bis wolkig, stellenweise etwas Regen, 19 bis 32 Grad. Am Donnerstag im Norden und Osten teils wolkig, vereinzelt etwas Regen bei 20 bis 34 Grad. Das waren die Nachrichten.
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18: Geht los mit der A3 Würzburg Richtung Nürnberg. Zwischen Wiesentheit und Geiselwind ist nach einem Unfall gesperrt. Die A7 Kassel Richtung Fulda ist zwischen Fulda-Mitte und dem Dreieck Fulda nach einem Unfall ebenfalls gesperrt. A38 Halle Richtung Göttingen. Hier ist zwischen Bleicherode und Breitenworbis bis 6 Uhr noch gesperrt wegen Wartungsarbeiten im Tunnel Höllberg. Die A42 Kamp-Lindfort Richtung Dortmund ist zwischen Oberhausen Zentrum und dem Kreuz Essen Nord noch bis 5 wegen Bauarbeiten gesperrt. A46 Heinsberg Richtung Düsseldorf. Hier ist zwischen Neuss-Holzheim und dem Kreuz Neuss-West ebenfalls noch bis 5 gesperrt. Hier wegen Schutzplankenerneuerungsarbeiten. Die A61 Mönchengladbach Richtung Koblenz ist zwischen Weilerswist und Zwistal gesperrt. Da hat ein LKW Gefahrgut verloren. Und die A71 Suhl Richtung Erfurt ist zwischen Suhl, Zellermeles und Oberhof noch bis 6 gesperrt wegen Wartungsarbeiten im Tunnel Hochwald. Das war's. Gute Fahrt.
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18: 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Es ist wieder die Zeit der ARD-Sommerinterviews. Die Vorsitzenden aller im Bundestag vertretenen Parteien stellen sich dabei wöchentlich den Fragen der Kolleginnen und Kollegen im ARD-Hauptstadtstudio. Im Podcast Berlin Code widmen wir uns deswegen in den kommenden Wochen immer auch in der Nacht von Montag auf Dienstag dem aktuellen Sommerinterview. Welche Antworten haben überrascht? Welche Fragen blieben unbeantwortet? Welche Erkenntnisse bleiben? Den Auftakt hat Vizekanzler und Bundesfinanzminister und SPD-Koparteichef Lars Klingbeil gemacht. Meine Kollegin Sally Kaiha aus dem ARD-Hauptstadtstudio in Berlin blickt zurück.
19: Die SPD steht in Umfragen nicht gut da, aber ihr Parteivorsitzender und Bundesfinanzminister Lars Klingbeil verteidigt im ARD-Sommerinterview den beschlossenen Kurs. Dazu gehören schmerzhafte Kompromisse, die die SPD für das Reformpaket eingegangen ist, und außerdem der Bundeshaushalt. Der sieht neue Schulden von mehr als 200 Milliarden Euro vor. Ich bin hier mit den beiden ARD-Hauptstadtkorrespondenten Nicole Konert. Hallo Nicole.
20: Hallo.
19: Moritz Rödle. Hi Moritz.
21: Hi Silly.
19: Und natürlich dem Mann, der das ARD-Sommerinterview geführt hat, Matthias Deiß. Hi Matthias.
22: Hi.
19: Dann fangen wir doch mal an mit dem viel diskutierten Reformpaket. An welchen Stellen wurde denn im Sommerinterview für euch deutlich, dass es mit dem Koalitionspartner CDU-CSU Probleme in den Verhandlungen gegeben hat?
22: Also
20: Lars Klingbeil hatte bei diesem Interview ein erkennbares Ziel. Er möchte ohne weiteren Streit in die Sommerpause kommen. Deswegen hat er ganz, ganz viel runtergeschluckt, weil ich ihn genau nach diesen Punkten immer wieder gefragt habe. Die SPD hat viel nicht durchbekommen. Lars Klingbeil persönlich hat sein großes Steuerreformkonzept nicht durchbekommen. Er hat noch nicht mal das kleine Konzept durchbekommen. Das hat man ihm auch angemerkt, aber er hat ganz, ganz viel runtergeschluckt. Gleichzeitig ist er auch ein Profi. Er weiß ganz genau, wo im Moment die große Gefahr lauert. Das ist das Thema Krankschreibung. Das ist ein bundesweiter Aufreger. Auch da hat er erstmal dicht gehalten, hat nicht verraten wollen, wessen blöde Idee das dann am Ende war. Aber, und da ist er dann schon einfach ein absoluter Vollprofi, hat dann irgendwann auf mehrfache Nachfrage von mir zumindest zu erkennen gegeben, dass es seine Idee halt nicht war. Das ist dann so eine Brandmauer, die so ein Spitzenpolitiker dann einfach schon mal reinlegt. Wenn das Ding richtig schief geht, zu sagen, ich zeigt zwar nicht mit dem Finger auf jemand anders, aber ich sag schon mal, ich war es nicht.
19: Wir können uns ja mal anhören, was er dazu gesagt hat.
21: Ich merke jetzt ja seit 2 Tagen, dass es eine hochemotionale Debatte gibt. Und bei mir melden sich ja auch Leute. Ja? Ich habe gestern mit jemandem telefoniert, der sagt, Leute, ich habe 3-mal im Jahr richtig heftige Migräne und ihr wollt ja wohl nicht, dass ich mich dann zum Arzt schleppen muss. Das kann nicht euer Ernst sein. Und da, genau darum geht es nicht. Und deswegen muss man jetzt in der Umsetzung im Parlament und wenn das Gesetz vorliegt, muss man das sehr pragmatisch machen. Ich bin dafür, dass wir erstens sagen, man braucht diese Bescheinigung ab dem ersten Tag, aber nicht, man muss sie am ersten Tag schon holen.
19: Was heißt, man muss das jetzt sehr pragmatisch dann machen? Also kann da noch was geändert werden? Oder was bedeutet das?
22: Naja, also die haben sich ja jetzt erstmal so maximal, wir nennen das Eckpunkte, geeinigt. Ja. Also sie haben gesagt, wo sie hinwollen. Mhm. Da gibt es jetzt noch ein Gesetzgebungsverfahren, das wird erstmal im Bundesarbeitsministerium stattfinden. Da werden Referenten sich dran setzen, einen sogenannten Referentenentwurf machen. Der wird dann im Kabinett, also dem Gremium, wo alle Minister und Ministerinnen und der Kanzler zusammensitzen, abgestimmt. Und dann geht es erst in den Bundestag. Und auch da kann es nochmal aufgemacht werden, kann man noch neu verhandelt werden. Details können sich ändern. Also da ist noch ganz viel Änderungspotenzial drin. Das kann alles noch passieren. Was ich aber interessant finde, ist, dass wir von ihm nicht erfahren haben, was denn pragmatisch heißt. Ja. Er hat gesagt, man muss sich nicht krank zum Arzt schleppen und er glaubt auch, dass die Betriebe am Ende sagen werden, naja, erster Tag, das ist jetzt auch nicht so wichtig, dass das so ist.
23: Er schiebt es auf die Betriebe. Ja. Ne? Also muss man ja ehrlich sagen, ihr Betriebe, ihr könnt das selber entscheiden, ob euer Arbeitnehmer am ersten Tag schon eine Krankschreibung bringen muss. Das ist eben sehr auf die Unternehmen geschoben und auch mit der Hoffnung, naja, vielleicht sitzt da ja auch ein Betriebsrat, eine Gewerkschaft in dem Betrieb drin, die sagt, nee, das machen wir nicht mit. Aber die gesetzliche Regelung, wie könnte einem anders aussehen?
20: Also pragmatisch heißt, er hat keine Lösung und er sieht natürlich selber, dass das bis jetzt ein voller Rohrkrepierer ist. Also ich sag nochmal, sie wollen ja eigentlich Betrugsfälle verhindern, dass jemand krank feiert. Deswegen muss man sich am ersten Tag krank schreiben. So hat es der Kanzler verkauft. Jetzt hören wir, ich muss aber gar nicht zum Arzt gehen am ersten Tag. Ja, dann kann ich doch am Mittwoch sagen, der Arzt soll mich mal krank schreiben. Da bin ich schon längst wieder gesund und dann soll mir der Arzt, dann erzähle ich dem Arzt, aber Montag ging es mir aber ganz schlecht. Also das ist im Moment ein Hinkefuß, den bis jetzt keiner gelöst bekommt. Und da bin ich mal sehr, sehr gespannt, wie die Koalition da wieder rauskommt mit etwas, wie Lars Klingbeil jetzt gesagt hat, am Ende etwas, was pragmatisch ist. Aber es muss ja auch Sinn machen. Und bis jetzt hat keiner auf diese Nachfragen, die wir natürlich auch gestellt haben, eine vernünftige pragmatische Antwort geben können.
22: Sie haben am Ende genau diese Logiklücke, die du jetzt gerade beschrieben hast und problematisch für die SPD ist aber auch, dass sich da ganz klar dieses eher großväterlich autoritäre von Merz durchgesetzt hat. Er sagt, wir müssen jetzt mal mehr arbeiten und das ist natürlich in der SPD eine Herangehensweise, die man an Arbeitnehmern nicht hat. Da traut man den Arbeitnehmern eher was zu. In diesem Reformpaket sind ja eher Erleichterungen für Arbeitgeber. Also denen traut man jetzt mehr zu. Die müssen weniger Berichtspflichten. Also da ist mehr Vertrauen der Regierung und im Gegenteil ist dann weniger Vertrauen an die Arbeitnehmer. Und ich glaube, das ist für die SPD durchaus ein sehr schwieriger Punkt.
19: Wisst ihr, was ich nicht verstehe? Jetzt steht die SPD so schlecht da wie seit langem nicht mehr. Er hat ja jetzt die Chance, da sich in dieses Interview zu setzen, da ein bisschen Haltung zu zeigen. Hat es aber nicht richtig gemacht, finde ich.
20: Doch.
19: Findest du?
20: Ja. Lars Klingbeil hat, das ist jedenfalls meine klare Analyse, sich entschieden. Und zwar lautet seine Entscheidung, ich kann die Partei in den Umfragen nur hochbekommen, wenn diese Regierung am Ende jetzt ohne Streit arbeitet und auch Reformen durchzieht. Dafür muss er ganz, ganz viel runterschlucken. Auch dafür hat er sich entschieden. Er möchte, dass jetzt Ruhe ist, dass die Leute einen vernünftigen, ruhigen Sommer ohne große Diskussionen haben und sieht darin eine langfristige Chance für die SPD. Das kann ich sogar nachvollziehen, weil er die Erfahrung in der Vergangenheit gemacht hat, dass dieses ständige Streiten und unsaubere Arbeiten und Nachbessern eben am Ende allen Parteien, die an der Regierung sind, geschadet hat. Er hat viele Dinge versucht, das ist eigentlich seine letzte Chance, weil wenn die Landtagswahlen, und das hat er auch nicht bestritten, nach der Sommerpause für die SPD wieder verloren gehen, dann ist seine politische Karriere wahrscheinlich beendet.
23: Nicole schüttelt den Kopf. Ja, ich frage mich, ob diese Strategie tatsächlich aufgeht, weil wenn man die Reaktionen gestern allein nur im Netz gesehen hat, wie die darauf reagiert haben, auf die Aussagen von Klingbeil, auf die Beschlüsse, also da gab es ganz schön heftige Reaktionen tatsächlich, was wie er wirklich die Leute eben nicht entlastet hat, wie es da eben keine richtige Steuerreform gab, wie er auf der Seite eben der Arbeitgeber wäre, wie man eher den Arbeitnehmern misstraut. Also da gab es viel Kritik, auch hinsicht SPD, spürt ihr euch noch? Was macht ihr da eigentlich noch? Für wen steht ihr denn da eigentlich noch? Ihr seid doch gar nicht mehr auf unserer Seite. Das musste der Klingbeil gestern bei den Kommentaren aushalten.
20: Ich verstehe. Aber das widerspricht sich ja nicht. Zu sagen, ich habe ja nicht gesagt, dass das die richtige Strategie ist. Ich habe nur gesagt, er hat sich entschieden und er hat jetzt einen Kurs, den er geht.
19: Wir können ja mal reinhören, wie groß so die Schmerzen sind bei ihm, bei diesem Reformkompromiss.
21: Ist das etwas, wo ich zu 100% sage, das ist meine Überzeugung? Nein. Aber es ist etwas, wo ich sage, hier mache ich den Kompromiss, hier gehe ich den Weg mit, hier verstehe ich auch, dass es in Phasen der Umbrüche, der Transformation, die es gerade auf dem Arbeitsmarkt gibt, dass es da eine Notwendigkeit gibt, auch stärker mit Befristungen zu arbeiten. Leicht ist mir das nicht gefallen. Aber im Rahmen eines Gesamtkompromisses gehört es für mich mit dazu. Und ich würde jetzt mal behaupten, wenn Sie Friedrich Merz hier sitzen haben, der wird auch nicht sagen, dass mit der Reichensteuer ist ihm leicht gefallen. Aber da hat er sich bewegt und da müssen wir uns auch irgendwo bewegen.
20: Ja, ich glaube, in dem Punkt hat er tatsächlich recht. Und ich glaube, dass die Menschen in Deutschland das auch verstehen. Wir brauchen jetzt Lösungen. Das ist eine Koalition. Das heißt, es gibt auch Kompromisse. Und ich glaube, dass die Bürgerinnen und Bürger auch wissen, dass das in Teilen wehtun wird. Deswegen, glaube ich, hat Lars Klingbeil ein anderes Problem. Er hat den Menschen in diesem Land nach den Beschlüssen Entlastungen versprochen und hat dann vorgerechnet, eine Familie mit zwei Kindern, die so und so viel verdient wird am Ende. Und da hat er sogar bis auf den Euro genau gesagt, 632 Euro werden die entlastet.
23: Hat er lange auswendig gelernt.
20: Und an dieser, und natürlich haben wir uns strategisch in diesem Sommerinterview an dieser Zahl festgebissen und haben gesagt, na, da gucken wir doch mal, was von diesen 632 Euro übrig bleibt, weil es, und das hat er Lars Klingbeil eben bis jetzt so ein bisschen weggenuschelt, natürlich viele Beschlüsse der Koalition gibt, die Dinge teurer machen. Die Gesundheitsversorgung, die Rente und. Und wir haben am Samstagabend noch das Institut der deutschen Wirtschaft gebeten, genau für diese Familie auszurechnen, was denn an Mehrbelastung auf diese Familie zukommt. Und siehe da, von dem 632 Euro, die Lars Klingbeil jeden Tag wieder ins Schaufenster hängt, bleibt sehr, sehr wenig übrig. Und das hat er im Interview auch überhaupt nicht bestritten. Aber ich glaube, das ist sein Problem. Das merken die Menschen am Ende. Es bleibt am Ende von diesen Entlastungen wenig im Geldbeutel. Es ist anders versprochen. Und da sind wir bei ehrlicher Kommunikation. Reformen können wehtun, aber man muss den Leuten sagen, was auf sie zukommt und ihnen nicht andere Versprechungen machen, die im Nachhinein dann enttäuscht werden.
19: Was er ja auch die ganze Zeit gesagt hat und womit er auch ein bisschen argumentiert hat, ist, dass er meinte, es musste jetzt unbedingt was passieren, weil nach 31 wäre dann gefühlt die große Katastrophe gekommen. So klang das auf jeden Fall für mich beim Gucken. Was wäre denn danach passiert?
23: Also, Weltuntergang.
19: Ja.
22: Naja, diese Koalition hat sich im letzten Herbst an das sogenannte Rentenpaket gemacht und hat da die sogenannte Haltelinie beschlossen. Da gab es auch großen Streit mit den Jungen in der Union darüber und deswegen haben wir dann auch die Rentenkommission bekommen, schneller als erwartet. Und die haben beschlossen, dass es eben diese Haltelinie bei 48% gibt, dieses Rentenniveau. Das ist jetzt nicht, dass du 48% deines letzten Bruttogehaltes zum Beispiel kriegst, sondern das beschreibt einfach das Verhältnis zwischen Renten und den Durchschnittslöhnen. Und ab also nach 31 kann es eben regelgerecht sein, dass dieses Niveau sinkt, dass man in Bezug auf Lohnentwicklung es ist ja kompliziert, dass man in Bezug auf Lohnentwicklung und Rentenniveau am Ende mit weniger Rente rausgeht, als man vorher bekommen hätte. Mhm. Und das haben sie bis 31 festgelegt, dass das nicht so ist. Und jetzt haben sie in der Rentenkommission eben eine Idee entwickelt, wie sie es auch da verhindern können. Nämlich damit, dass sie eine Kapitalrente einziehen. Also dass quasi der Staat für dich persönlich in Aktien investiert. Er nimmt Geld von dir, investiert in Aktien. Und das, was danach rauskommt am Ende deines Berufslebens, das hält deine Rente hoch und es kann sogar dafür sorgen, dass du am Ende noch ein höheres Rentenniveau bekommst, dass du sogar mehr Rente bekommst als nach jetzigem Recht. Weil aber diese Kapitalrente etwas dauert, bis die quasi Rendite abwirft, haben sie noch was reingeschrieben. Sie haben gesagt, und solange wie diese Rendite nicht da ist, werden wir aus Steuermitteln, aus dem Haushalt, dieses Rentenniveau künstlich hochhalten. Das wird bedeuten, dass jeder, der in den nächsten 10 Jahren in Rente geht, trotzdem noch von diesem Rentenniveau, was wir jetzt haben, also von 48%, profitieren wird, weil sie gesagt haben, es darf nicht darunter sinken.
23: Ja, das kostet alles, ne? Also nach 2030, es ist eigentlich klar, alle Sozialsysteme kosten enorm viel Geld. Das Rentensystem, das Pflegesystem, das Gesundheitssystem. Und dass wir jetzt in Rüstung investieren, das kostet viel Geld. Und es war klar, man muss da jetzt was tun, man muss reformieren. Und das ist ein ganz schöner Kraftakt für diese Koalition, da wirklich das so zu reformieren, dass man das am Ende finanzieren kann und dass die Leute auch entlastet werden.
0: Klingbeil erwartet natürlich, könnte man sagen, Zustimmung der SPD-Fraktion für das Reformpaket. Wird das so leicht? Hört ihr da irgendwas von der SPD? Wie ist so die Stimmung, Moritz?
22: Also in der SPD ist ganz viel kommuniziert worden in der vergangenen Woche und es ist ganz viel gesagt worden von oben, wir brauchen jetzt eure Unterstützung. Das ist nicht nur den Abgeordneten gesagt worden, das ist auch den Landespolitikern gesagt worden. Wir brauchen jetzt eure Unterstützung für dieses Paket, was wir da beschlossen haben. Auch wenn da Schmerzen drin sind für uns, müssen wir das trotzdem gut finden. Wenn ihr es nicht gut finden könnt, dann haltet wenigstens die Klappe, sagt nichts. Daran kann man auch sehen, dass das funktioniert hat. Denn das, also ich würde mal sagen, das Schweigen ist laut in der SPD. Es gibt wenige Menschen, die gerade sagen, das ist gut. Und es gibt noch weniger, die sagen, es ist schlecht. Mhm. Die meisten schweigen dazu. Es gab Anfang der Woche mal ein Papier von 6 parlamentarischen Linken. Das ist der linke Flügel in der SPD-Fraktion, die so ein bisschen gesagt haben, was alles nicht geht. Und da hat sich schon gezeigt, dass der linke Flügel nicht alles mitmachen möchte. Es waren aber nur 6. Und die parlamentarische Linke ist schon größer. Es ist also das Potenzial da, dass durchaus da noch mehr Konflikt und Kritik kommt. Im Moment sehe ich die aber nicht. Wir müssen immer sagen, 12 Stimmen braucht man quasi für diese Koalition, um sie an Beschlüssen zu hindern. Also diese Koalition hat 12 Stimmen mehr, als sie bräuchte, um Gesetze zu beschließen. Das heißt, wenn du 12 Abgeordnete findest, die dagegen sind, kannst du Beschlüsse blockieren. Im Moment sehe ich das noch nicht, aber es kann alles passieren, gerade wenn wir auch noch im Herbst bei den Landtagswahlen katastrophale SPD-Ergebnisse bekommen, dann wird in der SPD natürlich auch eine Diskussion stattfinden, die jetzt noch unter der Decke ist, die jetzt noch nicht diskutiert wird und dann kann alles passieren. Also sicher ist das alles noch nicht.
23: Also bin auch gespannt mal, wie die in den Landtagswahlen, ob da nicht der eine oder andere doch nochmal Kritik äußert, wenn die in den Landtagswahlen merken, im Wahlkampf, das wird schwierig, das jetzt alles zu vermitteln. Ich meine, Matthias, du hattest ja auch Klingbeil darauf angesprochen.
20: Ich rechne ganz fest damit, dass keines dieser Gesetze vor den Landtagswahlen kommt, sondern erst danach wird es richtig konkret werden. Das ist in Ordnung, so funktioniert Politik nun mal, das ist eingepreist.
0: Das sorgt doch nicht dafür, dass das Vertrauen in die Politik oder jetzt in dem Fall in die SPD größer wird.
22: Ich glaube, das ist etwas, wo die SPD und auch die anderen Parteien noch nach Spielregeln für sich spielen, die so nicht mehr gelten. Vor 20 Jahren hat man so ein gewisses Grundvertrauen in die Politik gehabt und hat gesagt, das ist der SPDler, das ist der CDUler, der wird schon in meinem Sinne entscheiden. Und das ist heute nicht mehr so. Und deswegen kannst du heute eben auch sowas eigentlich nicht mehr so gut machen. Eigentlich müsstest du konkret sagen, was du vorhast vor Wahlen. Du hast nicht mehr dieses Grundvertrauen in Politik, die werden das schon gut regeln. Und deswegen gebe ich dir recht, für das Vertrauen in Politik ist das alles nicht gut.
23: Die sehen auch, dass das Vertrauen in Politik total geschwunden ist. Damit hadern die ja auch. Und die wissen auch, dass sie eben mit harten Reformen dem einen oder anderen wehtun. aber sie versuchen auch immer wieder zu kommunizieren, wir machen das, weil sonst geht es eben, wir haben ja gerade über nach 2030 gesprochen, sonst geht es so nicht weiter, es wird uns alles teurer, wir versuchen euch zu entlasten, aber sie merken auch, die Menschen sind ungeduldig, sie spüren nichts im Moment, was sich wirklich für sie gerade zum Vorteil verändert. Man spürt noch nicht die Steuerentlastung, man spürt auch noch nicht, dass die Rente irgendwie sicher ist. Man spürt vielleicht nur in der Supermarktkasse, dass es teurer wird oder auch in der Tankstelle, dass es jetzt wieder teurer wird. Also dieses Gefühl, die machen was für mich, das merken die schon, das ist nicht da und es wird auch dauern, bis wenn diese ganzen Reformen dann wirklich mal umgesetzt werden, bis die Leute das spüren.
0: Naja, und es gibt halt inzwischen auch einfach Social Media, ne? Es gibt Gegenwind, es gibt Menschen, die sich vielleicht mehr Gedanken machen, als man das früher noch getan hat, die sich auch auskennen. Es ist wahrscheinlich nicht mehr so. Für mich war das so, als ich kleiner war, da gab es Politiker, die haben was gesagt, man hat das geglaubt. Inzwischen ist es nicht mehr so. Lass uns jetzt mal zum Bundeshaushalt kommen. Nicole, vielleicht kannst du einmal kurz erklären, was Haushalt im Kabinett, was das bedeutet.
23: Ja, also heute ist der große Tag für Lars Klingbeil. Der ist ja nicht nur Parteivorsitzender, sondern eben auch Finanzminister. Und der musste jetzt den Haushaltsentwurf zur 2027 basteln. Also der stellt den heute vor im Haushaltsausschuss. Und da muss er erklären, wie er Lücken schließen konnte, wie er gespart hat, aber eben auch, dass er neue Schulden machen muss, damit man sich das alles leisten kann. Mehr als 200 Milliarden Euro Schulden wird es eben geben. Das ist eine ganz schöne große Summe. Warum ist die Summe so groß? Weil man eben sehr viel für Verteidigung ausgeben möchte, da sehr viele Kredite aufgenommen hat. Das wird er heute erklären müssen. Und er muss auch erklären, warum er aus so einem Klima- und Transformationsfonds, heißt es, also ein Fonds, der wirklich nur für Klimaschutzmaßnahmen gedacht war, warum er da kürzt. Und sie nennen das intelligente Rasenmäher. Der wird heute viel erklären müssen, warum er das so macht.
0: Ich verstehe seine Argumentation auch im Sommerinterview, als er gesagt hat, warum man mehr Schulden aufnimmt. Muss, aber wie passt das zusammen, wenn gleichzeitig alle Ministerien irgendwie sparen sollen? Also Elterngeld, Wohngeld und Klingbeil nimmt so hohe Schulden auf.
23: Ja, das ist eine klare Priorisierung. Also wir geben mehr Geld für Verteidigung aus. Wir wollen, dass wir aufrüsten. Wir haben das 20 Jahre verpennt, sagt auch Lars Klingbeil. Aber alle anderen müssen jetzt halt eben sparen. 1% von ihrem Etat, bald sogar 2%. Und da merkt man auch schon, also so richtig geklappt hat das mit dem Sparen nicht. Mit den Haushaltspolitikern, mit denen ich mich heute unterhalten habe, die haben gesagt, also da hätte man echt mehr machen müssen. Die haben sich da nicht am Riemen gerissen. Und jetzt wird man eben schauen müssen, wie wir das in Zukunft besser machen. Also Fortsetzung folgt.
20: Genau da sind wir wieder beim Thema Kommunikation und Lars Klingbeil. Die Entlastungserzählung ist falsch, das haben wir im Sommer im Interview nachgewiesen. Und auch die Sparerzählung stimmt einfach nicht. Sich jetzt hinzustellen und zu sagen, das ist ein Sparhaushalt, das geht nicht auf. Das sehen die Leute auch. Es gibt Rekordschulden. Man kann auch sagen, das hat er gestern im Sommerinterview auch gesagt, man kann Putin halt nicht mit der schwarzen Null verteidigen, sich gegen Putin verteidigen. Okay, das kann der eine oder andere ansehen, aber es passt eben alles am Ende nicht zusammen. Diese Regierung hat sich eben nicht durchringen können, gemeinsam zu harten Sparmaßnahmen. Da ist nicht nur Lars Klingbeil schuld und seine SPD, das geht auch zur Hälfte zu Lasten der Union. Aber danach dann rauszugehen und zu sagen, wir haben hier einen Sparhaushalt, das stimmt nicht. Und das merken die Menschen auch.
23: Du musst dir vorstellen, die haben in den letzten Wochen immer zusammengesessen mit Listen und überlegt, wo sparen wir, bei welchem Förderprogramm, bei welcher Maßnahme. Es war schon klar, Elterngeld muss gekürzt werden, Wohngeld muss gekürzt werden. Aber bei welchem Förderprogramm werden wir tatsächlich und auch welchen Steuersubventionen muss man tatsächlich sparen? Da geht es irgendwie um Dienstwagenprivileg, also dass du das steuerlich vergünstigt bekommst. Da haben sie lange diskutiert. Fördergelder für den Agrardiesel, für Landwirte. Also viel wurde diskutiert und die sind einfach teilweise eben nicht mit einem Kompromiss oder mit einer Lösung rausgekommen. Ergebnis, es wird jetzt halt weniger gespart an den Dingen, die eigentlich die Regierung hätte sparen können.
0: Ja, aber also man kann ja auch nicht immer mehr Schulden aber ausgeben, weil irgendwann müssen wir Kredite auch zurückzahlen. Wie soll das funktionieren?
23: Genau, das ist die große Frage. Wann zahlen wir das eigentlich mal zurück? Die haben sich jetzt überlegt, naja, wir werden ja so diesen Tilgungsplan, wir müssen ja Zinsen zahlen für die Kredite. Das werden wir jetzt einfach mal nach hinten schieben, also ein paar Jahre nach hinten, so kann man ja noch ein bisschen warten, ne?
0: Klar.
23: Und da wird man jetzt darüber diskutieren müssen, wie man das in Zukunft zurückzahlt. Und es gibt ja eigentlich auch noch eine Kommission, die heißt Schuldenbremsenkommission. Und die tagt eigentlich schon seit einem Jahr und soll sich überlegen, wie schaffen wir das eigentlich mal, die Schulden zurückzuzahlen? Wie können wir die Schuldenbremse reformieren? Auch wie gehen wir mit den hohen Verteidigungsausgaben für die Kredite um? Und das, was ich höre, da gibt es überhaupt keine Einigung. Die diskutieren seit einem Jahr und SPD und CDU und alle Experten schaffen es nicht, einen Plan zu bekommen. Das heißt, man macht jetzt erstmal so weiter.
0: So, Moritz wollte die nächste Frage haben. Die bekommst du. Du musst sie beantworten.
20: Das ist eine Wissensfrage. Ja,
23: du darfst jemand anrufen, Moritz.
0: Was passiert nach den Landtagswahlen mit Lars Klingbeil und Bärbel Bas? Was sagst du dazu, Moritz?
22: Üblicherweise habe ich Menschen angerufen, bevor ich Fragen beantworte. Ja. Also ich glaube, das wird richtig schwierig für die beiden. Wir haben die Situation, dass wir Sachsen-Anhalt zwei Wochen vor dann den Wahlen in Mecklenburg-Vorpommern und Berlin haben. Das kann übrigens, wenn ihr sagt, wie gehen die Landtagswahlen aus, auch dieses Ergebnis in Sachsen-Anhalt kann nochmal totale Auswirkungen auf die Wahlen, die dann zwei Wochen später sind, haben. Wenn da irgendwie der AfD-Schock kommt oder der AfD-Schock ausbleibt, dann kann das auch nochmal sich auswirken auf das, wie Wählerinnen und Wähler sich bei den anderen Wahlen entscheiden. Wenn ich das frage, dann ernte ich ganz viele Schulterzucken in der Politik. Die wissen auch nicht, wie sich das auswirken wird. Die überlegen auch, wie kann sich das auswirken und wie reagieren wir darauf? Lars Klingbeil und Bärbel Bas sind die SPD-Vorsitzenden und wenn es katastrophal für die SPD ausgeht, dann werden die, glaube ich, nicht mehr dran vorbeikommen, da auch Verantwortung zu übernehmen. Dann kann es schon gut sein, dass wir in eine Situation kommen, wo es neue SPD-Vorsitzenden gibt. Dann geht es für die beiden Bas und Klingbeil eher noch darum, ob sie ihr Regierungsamt halten können oder ob sie nicht da auch weggefegt werden.
0: Bas, das kommt, Arbeits und Soziales? Ne?
22: Genau, Bas, Arbeits und Soziales, Lars Klingbeil, Finanzen und Vizekanzler. Es gibt auch die Situation in Mecklenburg-Vorpommern, wo wir Manuela Schwesig haben, die zwar hinter der AfD liegt, aber so gut da liegt, dass sie durchaus realistische Chancen hat, weiterhin Ministerpräsidentin zu bleiben. Das ist für die beiden eigentlich eine sogenannte No-Win-Situation. Also da können Lars Klingbeil und Bärbel Bas nicht gewinnen, denn wenn Manuela Schwesig da einen überragenden Sieg einfährt, dann ist sie die nächste große, starke Frau in der SPD und dann werden alle nach Schwerin gucken und sagen, so Manuela, jetzt musst du uns immer mal führen und nicht mehr die beiden. Und wenn die aber verliert und vielleicht nicht Ministerpräsidentin bleiben kann, dann wird es auch für die SPD ganz ungemütlich werden und auch dann werden Lars Klingbeil und Bärbel Bas nicht unbedingt haltbar sein, sodass Mecklenburg-Vorpommern die Entscheidung entscheidende Wahl für die SPD wird, gar nicht so sehr Sachsen-Anhalt, wo die SPD ja auch bei 7% relativ stabil ist. Da hat Lars Klingbeil gestern so versucht, die Geschichte zu erzählen, nur wer SPD wählt, kann da die AfD verhindern. Da geht die Partei eher auch davon aus, dass man da eben bei 6-7% einläuft. Aber es gibt natürlich die Chance, dass man da auch rausfliegt.
20: Heißt, wir sind in einer Situation, wo Lars Klingbeil nicht mehr sagen kann, ob er in wenigen Monaten noch Parteivorsitzender ist. Und jetzt mal den Bogen noch mal zu schließen zum Sommerinterview. Natürlich haben wir ihn genau damit gestern auch konfrontiert und er hat das auch nicht weggeredet. Er weiß, wie die Stunde geschlagen hat und dass er im Moment wirklich so ein bisschen jetzt am seidenen Faden hängt.
22: Er hat es nicht dementiert, er hat es schon klein geredet. Er hat gesagt, naja, seitdem ich in der SPD bin, werden Diskussionen über Führung geführt. Aber er hat es eben nicht dementiert. Er weiß, dass es diese Diskussion gibt und er weiß, was die Stunde geschlagen hat.
2: Sagt Moritz Rötle im Podcast Berlin Code, in dem es um das Sommerinterview mit Lars Klingbeil gegangen ist. Und ein Sommermärchen wird das wohl nicht mehr für die Fußballnationalmannschaft der Männer der USA. Gerade eben ist das Spiel abgepfiffen worden, das Achtelfinalspiel bei der WM. Die USA verlieren mit 1-4. Am Ende gegen Belgien und sind dementsprechend raus. Also alle drei Gastgeberländer bei der WM raus, Kanada, Mexiko und jetzt auch die USA. 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
1: Um 4 Uhr mit Wolfgang Berger. Kanada will sich 12 neue U-Boote vom NATO-Verbündeten Deutschland bauen lassen. Das hat Premierminister Carney mitgeteilt. Aus der Nachrichtenredaktion Christoph Tietz.
2: Der milliardenschwere Auftrag für bis zu 12 U-Boote geht an den Kieler Marineschiffbauer TKMS. Damit setzte sich Deutschland gegen einen südkoreanischen Konkurrenten durch. Das Auftragsvolumen ist für die deutsche Waffenschmiede gewaltig. Für Bau-, Wartungs- und Instandhaltungsarbeiten ruft TKMS umgerechnet 62 Milliarden Euro auf. Für TKMS der größte Auftrag in der Firmengeschichte. Bundeskanzler Merz nannte die Entscheidung Kanadas ein starkes Zeichen der transatlantischen Zusammenarbeit. Laut Verteidigungsminister Pistorius bauen Deutschland, Kanada und Norwegen damit zusammen die größte und modernste konventionelle U-Boot-Flotte auf.
1: US-Präsident Trump hat die Einflussnahme auf die FIFA wegen der roten Karte für den Spieler Balogun eingeräumt. Er habe um Überprüfung gebeten. Trump sagt, er habe keinen Foul gesehen. Aus der Nachrichtenredaktion Marei Beermann.
3: Er kenne sich aus, so Trump weiter. Ohnehin sei der Schiedsrichter schrecklich gewesen und habe dazu noch eine fragwürdige Vergangenheit. Was er dem Brasilianer diesbezüglich vorwirft, ließ Trump offen. FIFA-Chef Infantino räumte ein, einen Anruf des US-Präsidenten erhalten zu haben, aber die FIFA-Disziplinarkommission sei unabhängig. Darauf habe er Trump auch hingewiesen. Die Entscheidung des Verbands, die Sperre von Balogun für das Achtelfinale gegen Belgien in eine Bewährungsstrafe umzuwandeln, hat weltweit für einen Aufschrei gesorgt. DFB und UEFA zeigten sich entsetzt, auch die Politik hat sich eingeschaltet.
1: Und die USA sind soeben bei ihrer Heim-WM ausgeschieden mit einer 1:4 Niederlage gegen Belgien. Die evangelische Kirche warnt vor einer Flexibilisierung der Ladenöffnungszeiten an Sonntagen. Ein EKD-Sprecher sagte der Rheinischen Post, der freie Sonntag schaffe Raum für Familie, Freundschaften und Ehrenamt. Davon profitiere am Ende die ganze Gesellschaft. Zuvor hatte sich der Hauptgeschäftsführer des Einzelhandelsverbandes Gent für Ladenöffnungen an Sonntagen stark gemacht. Er reagierte damit auf eine Ankündigung der Bundesregierung, Öffnungszeiten an Sonntagen zu lockern. In Frankreich gibt es aktuell eine ganze Reihe von Wald- und Buschbränden. Vor allem ein großes Feuer in den Pyrenäen macht den Einsatzkräften große Sorgen. Windböen sorgen dafür, dass die Brandherde immer wieder neu ausgestreut werden. Gleichzeitig erlebt Frankreich schon die dritte Hitzewelle des Sommers bei 40 Grad im Südwesten des Landes. Das waren die Nachrichten. Das Wetter in Deutschland. Tagsüber viele Wolken, zeitweise Regen, in der Südwesthälfte teils sonnig. Höchstwerte 18 bis 35 Grad. Morgen heiter bis wolkig, stellenweise etwas Regen, 19 bis 32 Grad. Am Donnerstag dann im Norden und Osten teils wolkig, vereinzelt gibt es etwas Regen bei 20 bis 34 Grad. Es ist jetzt 4.03 Uhr.
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4: Hallo auf die Straßen, wir starten auf der A3 Würzburg Richtung Nürnberg. Hier ist zwischen Wiesentheid und Geiselwind nach einem Unfall gesperrt. Die A7 Kassel Richtung Fulda ist zwischen Fulda-Mitte und dem Dreieck Fulda ebenfalls nach einem Unfall gesperrt. Die A38 Halle Richtung Göttingen ist zwischen Bleicherode und Breitenworbis bis 6 Uhr noch gesperrt wegen Wartungsarbeiten im Tunnel Höllberg. Die A42 Kamp-Lindfort Richtung Dortmund ist zwischen Oberhausen Zentrum und dem Kreuz Essen noch bis 5 wegen Bauarbeiten gesperrt. A61 Mönchengladbach Richtung Koblenz, hier ist zwischen Weilerswist und Zwisttal gesperrt. Hier hat ein LKW Gefahrgut verloren. Und die A71 Suhl Richtung Erfurt ist zwischen Suhl-Zeller-Mehlis und Oberhof noch bis 6 gesperrt wegen Wartungsarbeiten im Tunnel Hochwald. Das war's, gute Fahrt durch die Nacht.
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4: Aus dem Studio von NDR Info in Hamburg mit Nikolai Russ. Wofür gibt Deutschland im kommenden Jahr Geld aus und wofür nicht? Das ist jetzt ziemlich klar. Das Konzept für den Bundeshaushalt 2027, es steht. Das Kabinett hat den Entwurf jetzt beschlossen. Was drinsteht und wie die Opposition reagiert, Jakob Mayer.
5: Mehr Geld für Aufrüstung, mehr Mittel für Straßen, Schienen und Krankenhäuser, mehr Schulden. Der Bundesfinanzminister plant im Haushalt fürs kommende Jahr rund 555 Milliarden Euro auszugeben. Lars Klingbeil begründet die deutlich steigenden Ausgaben für die Bundeswehr mit Russlands Angriffskrieg in der Ukraine. Man müsse in kürzester Zeit 3 Jahrzehnte aufholen, in denen nicht in Deutschlands Verteidigungsfähigkeit investiert wurde. Dafür will der Minister im kommenden Jahr mehr neue Schulden machen als geplant. Klingbeil rechnet mit einer Neuverschuldung von 204 Milliarden Euro. Das umfasst die Schulden im Kernhaushalt sowie die Kredite für die Sondervermögen Bundeswehr und Infrastruktur. Trotzdem spricht der Minister von einem Konsolidierungskurs. Die Ministerien waren angewiesen, jeweils 1% einzusparen. Die Bundeszuschüsse für Rente und Krankenversicherung werden gemindert, Finanzhilfen und Steuervergünstigungen gekürzt. Dem stellvertretenden Unionsfraktionschef Matthias Mittelberg reicht das noch nicht.
6: Das, was wir jetzt gestartet haben, ist der Anfang eines Umbauprozesses im Haushalt und der muss fortgesetzt werden. Das Thema Sparen ist lange noch nicht beendet, sondern wir sind am Anfang.
5: Der Iran-Krieg hat der Wirtschaft einen weiteren Dämpfer versetzt, weil unter anderem deshalb nicht so viel eingespart wurde wie geplant, greift die Bundesregierung die Rücklage an. Damit bleiben von den knapp 11 Milliarden Euro nur noch 4 Milliarden Reserve für die Folgejahre übrig. Eine höhere Alkohol- und Tabaksteuer sowie eine Plastiksteuer sollen zusätzliche Einnahmen bringen. Schulden kosten. Im kommenden Jahr gibt der Bund laut Etatentwurf knapp 42 Milliarden Euro für Zinsen aus. 2030 doppelt so viel. Die Grünen bemängeln, dass Einnahmen aus dem Emissionshandel nicht mehr in den Sondertopf für Klimatransformation fließen sollen, sondern teilweise genutzt werden, um den Haushalt zu stärken. Das ist kein solider Etat, sagt Grünen-Haushälter Sebastian Schäfer.
7: Es werden mehr Schulden gemacht, es wird in die Rücklage gegriffen, es wird in die Sozialversicherungskassen gegriffen, es wird in den Klimafonds gegriffen.
5: Um sich mehr Spielraum zu verschaffen, verschiebt die Bundesregierung in ihrem Entwurf die Rückzahlung der Corona- und der Bundeswehrschulden. Trotzdem klafft in der Finanzplanung ab dem übernächsten Jahr eine Lücke von über 100 Milliarden Euro. Der AfD-Abgeordnete Michael Espendiller beklagt:
8: Es wird jetzt einfach nur hin und her gebucht, da wird der Finanzminister einfach beliebig viele Schulden machen kann. Die Auswirkungen sehen wir. Wirtschaftswachstum haben wir jetzt nicht, aber wir haben halt ein Wachstum der Schulden und der Zinszahlung.
5: Linken-Chef Luigi Pantisano kritisiert die geplanten Änderungen bei Wohngeld, Elterngeld und Klimaschutz als so wörtlich Sozialraub. Mehrere Hilfsorganisationen protestieren gegen vorgesehene Kürzungen bei der Entwicklungspolitik. Der Bundesverband der deutschen Industrie nennt die geplanten Ausgaben und Schuldenzuwächse im Haushalt alarmierend. Allerdings sind noch Änderungen am Etatentwurf möglich. Der Bundestag soll den Haushalt fürs kommende Jahr im November beschließen.
4: Tja, die Kritik am Haushaltsplan des Finanzministers ist groß und sie kommt aus vielen Richtungen. Von Gewerkschaften, von Umweltschützerinnen und Umweltschützern, Industrieverbänden und selbstverständlich von der Opposition. Dazu jetzt bei uns im Interview Sebastian Schäfer, der haushaltspolitische Sprecher der Grünen im Bundestag. Meine NDR-Kollegin Birgit Langhammer hat mit ihm gesprochen und die erste Frage war: Wenn Sie diesen jetzt vorgestellten Haushalt mit der Finanzpolitik der Ampel vergleichen, was hätte denn die Ampel bei Schulden, Investitionen und Kürzungen anders gemacht?
9: Ja, ich kann nicht für die Ampel sprechen. Christian Lindner, seine Partei, sitzt nicht mehr im Bundestag. Was hätten wir Grünen anders gemacht? Dazu kann ich was sagen. Wir hätten mehr Investitionen auf den Weg gebracht. Investitionen in die Zukunftsfähigkeit unseres Landes. Investitionen für Wachstum und Beschäftigung. Das ist das, was unser Land in dieser schwierigen Zeit dringend braucht. Da bleiben leider wieder viele Chancen ungenutzt bei dieser Regierung.
10: Und wenn Sie grüne Politik ansprechen, vor allem Militär- und Rüstungsausgaben steigen deutlich, der Schutz vor Russland, die Unabhängigkeit von den USA, gäbe es da aus grüner Sicht Alternativen?
9: Nun, wir müssen in unsere Verteidigungsfähigkeit investieren. Allerdings sehen wir ja zuletzt bei dem gescheiterten Fregattenprojekt, wenn wir 2,5 Milliarden Euro in den Sand setzen, gewinnen wir damit überhaupt keine Verteidigungsfähigkeit. Wir verlieren damit allerdings an Resilienz, an Widerstandsfähigkeit, weil uns, wenn wir so weiter unverantwortlich mit diesen Mitteln umgehen, die Grundlagen für die Zukunftsfähigkeit verlieren. Insofern, wir müssen bei der Verteidigung viel besser, viel genauer hinschauen, wie wir da am Ende wirklich zu Fähigkeiten kommen für möglichst wenig Geld. In dieser Regierung sind die Schleusen an der Stelle einfach sperrangelweit geöffnet.
10: Sehen Sie denn auch irgendetwas Positives im heutigen Entwurf? Also vielleicht ja auch schon die Sparziele, die gesteckt werden?
9: Nun, es ist positiv. Es gibt jetzt einen Haushaltsentwurf. Wir können damit im September arbeiten. Es gibt auch Investitionen, die sinnvoll sind, gerade im Bereich der Verkehrsinfrastruktur in die Schiene. Nur fallen diese Investitionen viel niedriger aus, als sie sein könnten. Wir sehen eben immer noch die Politik von Markus Söder, zum Beispiel die niedrigere Mehrwertsteuer für die Gastronomie. Die haben wir immer noch. Das kostet uns alle sehr viel Geld, das an anderer Stelle im Moment einfach sinnvoller investiert wäre, zum Beispiel auch für weniger Schulden. Wir sehen sehr hohe Zinsausgaben, die in den nächsten Jahren da auf uns zukommen. 80 Milliarden im Jahr 2030. Mit diesem Geld können wir keine Brücke sanieren. Mit diesem Geld können wir keine Schule auf Vordermann bringen. Das fehlt uns dann.
10: Wenn wir aber nochmal auf die Seite schauen, wo mehr Geld reinkommen soll, dann wäre das ja Plastiksteuer, Tabak, Alkoholsteuer, rauf vermutlich auch eine Zuckersteuer. Zumindest wird sie noch diskutiert. Sind das schon die richtigen Ideen auch zur Gegenfinanzierung?
9: Ich halte diese Ideen nicht für falsch. Wir wissen, gerade bei der Ernährung haben wir hohe Folgenkosten, wenn die Ernährung zu zuckerhaltig ist, zum Beispiel. Aber wir müssen natürlich weit über diese Bereiche hinausschauen. Es gibt in unserem Land sehr hohe Vermögen, die werden kaum angetastet. Wir brauchen dringend eine Reform der Erbschaftssteuer zum Beispiel. Da ist bei der Regierung bisher einfach nur Fehlanzeige.
10: Und glauben Sie denn aber, wenn das jetzt ein Entwurf ist, der eben noch an vielen Stellen ja diskutiert werden muss, und wir haben ja auch schon angesprochen, die Kritik, die kommt auch von breiter Front, dass sich noch etwas verändern lässt, dass da nochmal gedreht wird? Und wenn ja, was wäre Ihr Hauptpunkt? Wo würden Sie ansetzen?
9: Nun, wir sehen ja gerade, was in diesem Sommer im Land los ist mit einer unerträglichen Hitze, mit einer Dürre, die wir erleben. Das ist nicht nur für unsere Landwirte ein Problem, sondern wir sehen die Auswirkungen auch auf den Wirtschaftsstandort. Insofern Kürzungen beim Klimaschutz oder bei der Klimaanpassung, die passen einfach überhaupt nicht in diese Zeit, müssen dringend zurückgenommen werden. Daneben brauchen wir eben Investitionen in Zukunftsfähigkeit. Der Finanzminister manipuliert jetzt wieder die Investitionsquote, indem er einfach geplante Ausgaben aus dem Sondervermögen jetzt wieder zurück ins Verteidigungsministerium schiebt. Das hilft am Ende nicht, wenn wir nur Zahlen manipulieren. Wir müssen unsere Zukunftsfähigkeit in der Wirklichkeit verbessern. Das heißt, wir brauchen eine bessere Infrastruktur, damit unser Land innovativ wird, damit in unserem Land Wachstum und Beschäftigung endlich wieder wachsen können.
4: Sagt der haushaltspolitische Sprecher der Grünen im Bundestag im Gespräch mit meiner NDR-Kollegin Birgit Langhammer. Und dieser haushaltspolitische Sprecher im Bundestag heißt Sebastian Schäfer. So, da so viel Zeit muss sein. Und wir gucken aufs Wetter in der ARD-Infonacht. Für Deutschland natürlich. Zweigeteilt geht's rein in diesen Dienstag im Norden. Viele Wolken und auch Regen, der breitet sich weiter aus, erwischt aber vor allem im Laufe des Tages die Nordhälfte des Landes weiter. Heißt, in Bayern und Baden-Württemberg gibt es nur einzelne Schauer heute. Aber auch dort wird es im Laufe des Tages wolkiger. Auch die Temperaturen heute zweigeteilt. Wir haben maximal 18 Grad so rund um Hamburg und im Norden und bis zu 34 Grad rund um Freiburg, also im Südwesten. Morgen am Mittwoch insgesamt freundlicher, aber vor allem im äußersten Westen viele dicke Wolken und auch Regen, von Osten her sonniger bei bis zu 32 Grad maximal. Und wir gucken auf die Uhr, es ist 4 Uhr und
0: 13. 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
4: Sie leben ohne Schutz vor Hitze und unter teils katastrophalen hygienischen Bedingungen. Die Obdachlosen unter der Metrolinie 2 im Norden von Paris. Etwa 900 sind es inzwischen. Hilfsorganisationen wie die Ärzte der Welt, also Médecins du Monde, die bieten einmal die Woche medizinische Grundversorgung an. Und im Gegensatz zu anderer solcher Camps räumt die Polizei die Siedlung unter der Metro nicht. Unsere Korrespondentin Caroline Diller berichtet.
11: Unter den Hochgleisen der Metrolinie 2 reihen sich hunderte Zelte aneinander. Schmutzige Matratzen und Wolldecken pflastern den Boden. Vor dem Container von Médecins du Monde warten die Menschen geduldig, dass ihre Nummer aufgerufen wird. Es sind Krankheitsbilder, die mit einer extremen sozialen Unsicherheit und dem Leben auf der Straße zusammenhängen. Nach 2 Wochen hier hätte jeder Bauchschmerzen wegen Unterernährung, Kopfschmerzen, wäre durch die Hitze dehydriert oder hätte Gelenkschmerzen. Sagt Paul Alousi von Médecins du Monde. Etwa 900 Menschen leben im Camp an der Metrostation Stalingrad unter teils katastrophalen hygienischen Bedingungen. Die Hitzewelle Ende Juni habe ihnen zugesetzt, erzählen Said aus dem Iran und Yusuf aus dem Sudan. Keine Abkühlung, kaum Wasser oder Essen. Es war sehr schwierig. Obwohl ich ganz ohne Kleidung in meinem Zelt geschlafen habe, war es unerträglich. Wir konnten nicht nach draußen. Es gab zu wenig Essen und zu wenig Wasser.
12: This place is very hard. No air condition, no food, no water, no anything.
11: Manche hier haben eine Aufenthaltserlaubnis, viele haben sie nicht. Andere sind Dublin-Fälle, also bereits in anderen europäischen Ländern als Asylsuchende registriert. Für einige ist Paris eine Durchgangsstation auf dem Weg nach Großbritannien. Andere waren schon dort, wurden zurückgeschickt und hängen jetzt im administrativen Niemandsland. Eigentlich werden die wilden Zeltcamps von der Polizei konsequent geräumt, meist bei Tagesanbruch. Das an der Metrostation Stalingrad nicht, berichtet Paul Alousi von Médecins du Monde. Ich habe mit einem Kommissar gesprochen, der für die Nachteinsätze in Paris und den Vororten zuständig ist. Er sagte, wenn wir anderswo Camps entdecken, schicken wir die Menschen zur Metrostation Stalingrad. Einmal im Monat kommt dann ein Bus, um sie in Aufnahmezentren in den Regionen zu bringen. Die Polizei und die Präfektur haben also offiziell festgelegt, dass die Erstaufnahme die Straße ist, unter der Metrolinie 2. Die Präfektur teilt auf Anfrage

0: Der Streit darüber aus, wer für die auf der Straße gestrandeten Menschen zuständig ist. Dabei ist die gesetzliche Regelung eindeutig. Verantwortlich sind der Staat und die Departements, nicht die Kommunen. Oberbürgermeister Emmanuel Grégoire will in den kommenden Jahren 4000 neue Notschlafplätze in Paris schaffen. Dafür braucht die Stadt aber die Hilfe der übergeordneten Ebenen. Fatoumata Kone. Wir bemühen uns weiter um den Dialog mit den staatlichen Ebenen, diskutieren, um gemeinsam daran zu arbeiten, dass unser Plan für mehr Notunterkünfte umgesetzt wird. Aber ich sage es deutlich, wenn der Staat nicht mitzieht und wir keine Unterstützung an dieser höchsten Stelle bekommen, dann wird das schwierig. Derweil harren die Menschen weiter aus, im Camp unter den Hochgleisen der Metrolinie 2. Symbol für ein Problem, das in Paris lange bekannt ist, das rund um die Station Stalingrad aber eine neue Dimension erreicht hat.
1: Und von Paris gucken wir jetzt auf das Erdbebengebiet in Venezuela. Vor anderthalb Wochen hatte die Erde dort innerhalb kürzester Zeit mehrmals heftig gebebt und schwere Zerstörungen angerichtet. Mehr als 3000 Menschen sind gestorben und noch viel mehr werden vermisst. Und die Überlebenden? Die sind in großer Sorge. Tausende Menschen haben alles verloren und die Angst vor Nachbeben, die ist weiterhin groß. Dazu kommt die Angst vor den Entscheidungen der Behörden darüber, welche Häuser abgerissen werden müssen. Wer entscheidet das? Nach welchen Kriterien? Und wie sieht die Zukunft der Menschen in einem so gebeutelten, teilweise zerstörten Land aus? Unsere Korrespondentin Anna Demmer berichtet.
2: Ein mehrstöckiges Haus in Palos Grandes in Caracas. Ein Stadtteil, den das Doppelbeben besonders hart getroffen hat. Der Hauswart Senor Julio, wie er genannt wird, steht in der Haustür. An der Fassade hängt eine gelbe Plakette. Die haben wir glücklicherweise bekommen, weil die Schäden hier bei uns nicht ganz so schlimm sind. Wir müssen ein paar Dinge reparieren, dann bekommen wir die grüne Plakette. Das heißt, dann ist das Gebäude uneingeschränkt zugänglich. Aber um uns herum sind sehr viele Gebäude massiv beschädigt worden. Hier um die Ecke ist der Hochhauskomplex Petunia, der ist komplett eingestürzt. Einige der Bewohner haben es vorgezogen, erstmal nicht in ihre Wohnung zurückzukehren. Derzeit seien nur 8 von 35 Familien in dem Gebäude, erzählt der Hauswart. Auch er selbst ist im Haus geblieben. Ich kann zwar nachts schlafen, aber wenn es nur die kleinste Vibration gibt, dann schrecke ich auf. Diese Tragödie zeigt, dass wir keine Regierung haben. Es hagelt massive Kritik in diesen Tagen. Vor einer repressiven Reaktion hat kaum mehr jemand Angst, wie es scheint. Währenddessen werden Freiwillige in der Hochschule für Ingenieure ausgebildet, damit sie in den betroffenen Regionen von Tür zu Tür gehen. Felipe Ruiz koordiniert täglich 400 dieser Fachkräfte. Die Absicht ist natürlich, alle Gebäude zu prüfen. Es gibt Leute, die nicht unbedingt Schäden gemeldet haben. Gestern habe ich von Betroffenen gehört, die zwar Schäden haben, aber nicht ihr Haus verlassen wollen. In diesem Fall wollen wir natürlich, dass sie an einen sicheren Ort gebracht werden. Auf der anderen Seite gibt es aber Menschen, die auf der Straße schlafen, wo es aber eigentlich gar keinen Grund gibt. Es gibt viel Angst und Desinformation. Nach wie vor schlafen viele Menschen in Zelten, auf den Bürgersteigen, vor ihren Häusern, in den Parks. Laut offiziellen Angaben sollen jedoch mittlerweile insgesamt fast 11.000 Menschen in 79 Notunterkünften untergebracht sein, die nach dem Erdbeben eingerichtet wurden. In der besonders schwer betroffenen Region im Küstenbundesstaat La Guaira sind mittlerweile Bagger und schweres Gerät auf den Trümmerhaufen zu sehen, die Schuttberge abtragen. Für die Angehörigen ist dieser Anblick nur schwer zu ertragen, denn mit den schweren Gerätschaften, die alles plattwalzen, geht die Wahrscheinlichkeit, dass Menschen gerettet werden, damit gegen null.
1: Zurück zu uns nach Deutschland und in die Kommunen. Viele von ihnen haben leere Kassen. Seit Jahren kritisieren das Städte und Gemeinden. Sie kritisieren vor allem den Bund und meinen, der lasse sie mit den finanziellen Schwierigkeiten alleine. Vor rund 3 Wochen gab es dann eine Einigung zwischen Bund und Ländern, doch die geht den meisten nicht weit genug. Deswegen haben sich jetzt Vertreterinnen und Vertreter aus 25 Kommunen in Nordrhein-Westfalen in einem Protestkonvoi auf den Weg gemacht von Düsseldorf nach Berlin. Sie wollen ein Zeichen setzen.
3: Die Kommunen in Deutschland sind der Ernstfall der Demokratie. Hier entscheidet sich, ob die Bürger einen funktionierenden Staat erleben oder nicht. Und deswegen fordern wir, dass das, was an Leistungen in Berlin und in Düsseldorf bestellt wird, dass das auch ausgeglichen wird, und zwar zu 100%.
0: Mit klaren Worten startet

0: Der Duisburger Oberbürgermeister Sören Link in die Protestaktion der Kommunen. Hier fahren Fahrzeuge aus verschiedenen Kommunen in die Bundeshauptstadt, um ihre Forderungen vorzutragen. Müllautos, Feuerwehrwagen und auch ein Linienbus sind aktuell unterwegs, um Druck auf die Bundesregierung zu machen. Mit dabei sind etwa Bürgermeister und Kämmerer. Für Duisburg Oberbürgermeister Link, der sich um die ganz alltäglichen Auswirkungen sorgt.
1: Wir haben in den letzten Jahrzehnten erlebt, wie Kommunen sparen und wie die Bürger und Bürger das erleben, indem Leistungen runtergefahren werden, Bibliotheken und Schwimmbäder geschlossen werden, nicht mehr in Straßen, nicht mehr in Busse, nicht mehr in Bahnen, nicht mehr in Kitas und Schulen investiert werden kann. Das darf sich für die Zukunft so nicht fortsetzen. Wir brauchen jetzt ein klares Signal aus Berlin, dass die alten Schulden übernommen werden, also eine Altschuldenregelung, und dass vor allen Dingen für die Zukunft dafür gesorgt wird, dass gilt, wer bestellt, bezahlt.
0: Genau auf dieses Prinzip, wer bestellt, bezahlt, juristisch Veranlassungskonnexität, haben sich Bund und Länder noch Ende Juni geeinigt. Hintergrund ist der seit längerem schwelende Streit zwischen Bund, Ländern und Kommunen. Der Bund beschließt regelmäßig Gesetze, die für die Kommunen hohe Ausgaben bedeuten, etwa bei den Sozialausgaben. Die neue Regelung soll ab September greifen. Sie besagt, falls die Mehrkosten durch ein neues Gesetz bei Ländern und Kommunen bei über 200 Millionen Euro liegen, soll der Bund 80% übernehmen. Gut sei das, aber nicht ausreichend, sagt Apostolos Zalastras, Kämmerer von Oberhausen.
2: Die Einigung bezieht sich auf die Zukunft. Wir sind aber jetzt am Limit. Die Kommunen sind belastet von den Aufgaben, die sie in der Vergangenheit zugesprochen bekommen haben. Insbesondere den Sozialleistungen, für die wir aufkommen müssen. Und deswegen gibt es fast keine Kommune in Deutschland, die einen ausgeglichenen Haushalt hat. Und das, was ein Versprechen für die Zukunft ist, führt dazu, dass wir in Zukunft nicht mehr Belastung bekommen. Aber die Belastung, die wir jetzt haben, wird uns nicht abgenommen.
0: Oberhausen liegt nach aktuellen Zahlen des Statistischen Landesamtes NRW auf Platz 2 der Städte mit den höchsten Pro-Kopf-Schulden von rund 10.300 Euro nach Mülheim an der Ruhr und vor Bonn. Das könne kein gutes Ende nehmen, sagt Zalastras.
2: Das bedeutet für Oberhausen wie für alle anderen Kommunen, dass wir uns immer weiter verschulden und dass wir nicht mehr handlungsfähig sind. Und das wäre fatal. Das führt zu Einschnitten bei Bürgerinnen und Bürgern, höhere kommunale Steuern, die gezahlt werden müssen. All das muss nicht sein, wenn der Bund seine Leistungen auch finanziert.
3: Olga Thomashoff hat die Aktion, diese Protestaktion gegen mangelnde Finanzierung der Kommunen für uns begleitet.
4: Die FIFA-Fußball-WM 2026.
3: Ausschluss vorbei. Alle Gastgeberländer sind jetzt raus bei der Fußball-WM der Männer. Vor knapp einer halben Stunde hat es dann auch die USA erwischt. 1:4 haben sie verloren gegen Belgien. Mexiko und Kanada sind ja bereits ausgeschieden. Was sonst noch wichtig ist aus der Welt des Sports, jetzt mit Lars Bente.
5: In den vergangenen Stunden, da ist es bei der WM ja viel um eine rote Karte und auch um die Einmischung des US-Präsidenten gegangen. Aber zwischenzeitlich, da hat auch mal der Sport im Vordergrund gestanden. Wie beim Achtelfinalduell zwischen Portugal und Europameister Spanien. Lange Zeit hat's in Dallas nach einer Verlängerung ausgesehen. 0:0 bis zur ersten Minute der Nachspielzeit.
6: Ausgeführt, oder ist die Chance da für Spanien? Schuss, Tor!
5: Ja, und so war dann wenige Minuten später das wohl letzte WM-Spiel von Portugals Legende Cristiano Ronaldo Geschichte.
6: Und der Schlusspfiff! Spanien ist weiter! Portugal ist draußen! Adeus, Cristiano Ronaldo!
5: Spanien steht also im Viertelfinale, Portugal ist raus, Tränen beim mittlerweile 41-jährigen Ronaldo nach seiner 6. und höchstwahrscheinlich letzten WM. Ja, und jetzt kommen wir dann auch direkt zu einem Thema, das aktuell für viele Schlagzeilen bei dieser WM gesorgt hat. Dieses Telefonat zwischen US-Präsident Donald Trump und FIFA-Boss Gianni Infantino. Und die zurückgenommene Sperre des Weltverbands gegen den besten Torschützen des US-Teams. Das alles sorgt für viel Kritik, unter anderem auch vom Präsidiumsmitglied des Deutschen Deutschen Fußballbundes, Uke Göttlich.
7: Ja, ich danke Bernd Neuendorf, dem DFB-Präsidenten, und auch der UEFA, Herrn Severin, dass sich schon geäußert wurde, dass man hier eine Untersuchung nicht nur anstrebt, sondern fordert. Und es muss ein Aufarbeiten dieses Sachverhalts geben, denn es kann nicht sein, dass Politik sich in den Sport einmischt und vor allen Dingen auch autokratische Stimmen hier laut werden, die sich in den Fußball reingeben. Und ich danke, dass die Untersuchung da vorangetrieben wird, um auch Gianni Infantino als nächsten Präsidenten, der sich wieder zur Wahl stellen will, vielleicht nicht die Stimme zu geben.
5: Ja, FIFA-Boss Infantino, der hat in einer Stellungnahme dieses Telefonat mit Trump übrigens bestätigt. Er habe dem US-Präsidenten aber lediglich gesagt, dass bereits eine juristische Untersuchung der Sperre laufe und das Gremium der FIFA völlig unabhängig entscheide. Eine Spätschicht gab es in London, genauer in Wimbledon, für Tennisprofi Alexander Zverev beim legendären Grand-Slam-Turnier. Sein Achtelfinalmatch gegen den Tschechen Lehečka ist bis zur Sperrstunde gegangen, heißt, das Duell musste unterbrochen werden. Der Hamburger, der konnte die ersten beiden Sätze gewinnen. Im dritten, da steht es 3-3. Das Match, das wird dann am nächsten Turniertag fortgesetzt. Ja, und bei der Tour de France, da geht die große Tadej Pogacar-Show weiter. Der Slowene, der konnte die dritte Etappe gewinnen und hat nun auch schon das gelbe Trikot des Gesamtführenden erobert. Holger Gerskas, unser Reporter vor Ort, ja, räumt Pogacar wieder alles ab?
8: Ja, auf dem Papier sind sie zeitgleich aktuell, Tadej Pogacar und Jonas Vingegaard, aber im Rennen sind sie momentan durch Welten voneinander getrennt. Zumindest hat man dieses Gefühl. Das fängt schon an bei der Stärke der Mannschaft. Das Team von Tadej Pogacar hat die Etappen in Barcelona und natürlich auch diese erste Pyrenäen-Etappe definitiv dominiert. Sie waren permanent vorn im Wind, während man die Mannschaft von Jonas Vingegaard eigentlich gar nicht gesehen hat. Und dann ganz entscheidend für die Bergankünfte, für diese Kleinen, die es gegeben hat, ist dieser Kick, dieser Antritt von Tadej Pogacar. Einmal konnte er seinem Teamkollegen Isaac Del Toro sogar den Sieg schenken. Und bei dieser ersten Pyrenäen-Etappe, da war er einfach so viel schneller als Jonas Vingegaard. Er war vor Beginn der Tour de France der klare Favorit und jetzt ist es wahrscheinlich noch ein bisschen mehr, obwohl er noch gar keinen Vorsprung hat.
5: 18 Etappen sind es ja noch bis zum Ziel dann in Paris.
9: Und diese Etappe hat Lars Bente für uns gemeistert. Der Sport in der Infonacht. Mit Lars Bente eben. Ne?

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1: Um 4.30 Uhr mit Wolfgang Berger. Es ist der bislang größte Rüstungsdeal für den deutschen Kriegsschiffbauer TKMS. Kanadas Premier Mark Carney hat grünes Licht für den milliardenteuren Bau von bis zu einem Dutzend U-Booten aus deutscher Produktion gegeben. Aus New York Giselle Ucar.
2: Der Kieler Marineschiffbauer TKMS soll die neue U-Boot-Flotte für Kanada bauen. Der Auftrag war hart umkämpft. Im Bieterverfahren zum Bau von 12 neuen U-Booten hat sich Deutschland gegen die Konkurrenz aus Südkorea durchgesetzt. Der neue Deal könnte der deutschen Rüstungsindustrie Medienberichten zufolge bis zu 100 Milliarden kanadische Dollar einbringen, umgerechnet etwa 62 Milliarden Euro. In der Rechnung enthalten sind Beschaffung, Wartung und Betrieb der hochmodernen U-Boote der Klasse 212CD.
1: In Ankara kommen heute die Staats- und Regierungschefs der NATO zusammen. Es geht um weitere Milliardenhilfen für die Ukraine und erneut um mehr Geld für Rüstung und Verteidigung. Aus Ankara Benjamin Weber.
3: NATO-Generalsekretär Rutte erklärte am Abend in Ankara, die Europäer und Kanada würden heute bereits 4% ihres Bruttoinlandsproduktes für Sicherheit und Verteidigung ausgeben. Das NATO-weite Ziel ist 5% bis 2035. Rutte forderte von den Verbündeten klare Pläne, wie dieses Ziel zu erreichen sei. Ein Teil davon sind neue Rüstungsverträge, die am Dienstag am Rande des NATO-Gipfels unterzeichnet werden sollen, in zweistelliger Milliardenhöhe. Damit reagiert das Bündnis auf den Druck des US-Präsidenten und auf die militärische Bedrohung durch Russland.
1: Das Elterngeld soll leicht steigen, die Bezugsdauer könnte aber um 2 Monate verkürzt werden. Das steht in einem Gesetzentwurf des Bundesfamilienministeriums, das einen entsprechenden Bericht des Portals Politico bestätigt hat. Künftig würde es Elterngeld nach Plänen von Familienministerin Prien nur noch 12 statt 14 Monate geben und das nur, wenn beide Elternteile mindestens 3 Monate Auszeit nehmen. Zugleich soll der Mindestbetrag von 300 auf 330 Euro und der Höchstbetrag von 1.800 auf 1.900 Euro angehoben werden. Die FIFA hat sich ausführlich zu der Entscheidung geäußert, die Sperre von US-Stürmer Balogun auszusetzen. Balogun hatte im Spiel gegen Bosnien-Herzegowina für ein überhartes Einsteigen rot gesehen. Daraufhin hatte US-Präsident Trump bei FIFA-Präsident Infantino interveniert. Er habe nämlich keinen Foul gesehen. Danach wies Infantino den Verdacht politischer Einflussnahme zurück. In der nachgereichten Erklärung heißt es nun, die FIFA habe das Recht, die automatische Mindestsperre auszusetzen, um dem besten Angreifer des WM-Gastgebers USA einen Einsatz zu ermöglichen. Geholfen hat es nicht. Das US-Team ist nach einer 1:4 Niederlage gegen Belgien ausgeschieden. Und das Wetter in Deutschland. Tagsüber viele Wolken, zeitweise Regen, in der Südwesthälfte teils sonnig, Höchstwerte 18 bis 35 Grad. Morgen heiter bis wolkig, stellenweise etwas Regen, 19 bis 32 Grad. Donnerstag im Norden und Osten teils wolkig, vereinzelt etwas Regen. Das waren die Nachrichten.
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4: Mit der A5 Karlsruhe Richtung Basel, zwischen dem Dreieck Weil am Rhein und dem Grenzübergang Weil am Rhein-Basel 2 Kilometer LKW-Stau auf der rechten Spur. A7 Kassel Richtung Fulda, zwischen Fulda-Mitte und dem Dreieck Fulda ist nach einem Unfall weiterhin gesperrt. Die A42 Kamp-Lindfort Richtung Dortmund ist zwischen Oberhausen-Zentrum und dem Kreuz Essen-Nord wegen Bauarbeiten noch bis 5, also eine knappe halbe Stunde gesperrt. A61 Mönchengladbach Richtung Koblenz. Hier ist zwischen Weilerswist und Swisttal gesperrt. Hier hat ein LKW Gefahrgut verloren. Und die A71 Suhl Richtung Erfurt ist zwischen Suhl, Zellamelis und Oberhof wegen Wartungsarbeiten im Tunnel Hochwald noch bis 6 gesperrt. Gute Fahrt!
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4: Mit Nikolai Russ. Guten Morgen. Wie soll die restliche Welt dieses Zeichen deuten? China und Russland haben eine gemeinsame Militärübung gestartet. Die Manöver sollen laut Verteidigungsministerium in Peking in Wasser- und Luftraum vor der chinesischen Küste stattfinden. Und Russland hat mitgeteilt, dass die Übungen eine Woche lang dauern sollen. Benjamin Eisel berichtet.
5: Benachbarte Demokratien beobachten die Militäraktivitäten der beiden Autokratien genau, so auch die Regierungen Taiwan. Chinas Staats- und Parteiführung beansprucht die Insel für sich und droht regelmäßig mit Krieg, sollte es nicht zu einem friedlichen Anschluss an die Volksrepublik kommen. Der Leiter des taiwanischen Nationalen Sicherheitsbüros in Taipeh, Tsai Ming-yen. Wir werden aufmerksam beobachten, ob die Übungen Besonderheiten aufweisen und sie mit früheren Manövern vergleichen, um festzustellen, ob sich neue Muster abzeichnen. China und Russland führen in der Regel 1 bis 2 gemeinsame Luftpatrouillen und Marineübungen im Jahr durch. Sie wollen damit ihre strategische Zusammenarbeit im geopolitischen Bereich demonstrieren. Am Mittag teilte Chinas Führung mit, sie habe erfolgreich eine Langstreckenrakete getestet. Ein Atom-U-Boot der chinesischen Streitkräfte habe eine Rakete mit einer Sprengkopfattrappe in internationale Gewässer abgefeuert. Die Anrainerstaaten seien vorab informiert worden. Unklar ist, ob der Raketentest Teil der Militärübung mit Russland ist. Die Marineübung findet knapp 2 Monate nach dem Besuch des russischen Staatschefs Wladimir Putin in China statt. Dabei kündigten beide Seiten auch an, militärisch künftig enger zusammenzuarbeiten. Zuletzt gab es Berichte, wonach Chinas Militär russische Soldaten ausgebildet hat, die anschließend in der Ukraine eingesetzt wurden. Das Auswärtige Amt in Berlin hat deswegen vergangene Woche den chinesischen Botschafter Deng Hongbo zu einem dringlichen Gespräch gebeten. China müsse wissen, dass der russische Krieg deutsche Kerninteressen bedroht, sagte Außenminister Johann Wadephul zur Begründung am Freitag bei einem Besuch in Brasilien. Man habe der chinesischen Seite erneut sehr deutlich gemacht, wie groß die Sorge sei, dass China Russland bei dem brutalen Angriffskrieg unterstütze, so Wadephul. Am Nachmittag bestätigte die Sprecherin des Außenministeriums Mao Ning das Treffen, wies die Vorwürfe aber zurück. Chinas Führung habe bereits klargestellt, dass die Berichte haltlos und reine Verleumdung seien. In der Ukraine-Krise habe China stets eine objektive und unparteiische Haltung eingenommen, sich für eine politische Lösung eingesetzt und Friedensgespräche gefördert. Deutschland sollte Chinas Position und Rolle objektiv und rational betrachten, so die Sprecherin in Peking. Chinas Führung bezeichnet sich zwar als neutral in dem Konflikt und streitet regelmäßig ab, Russland zu helfen, gilt aber unter internationalen Beobachtern als der wichtigste politische und wirtschaftliche Unterstützer Russlands.
6: Wirtschaft.
7: Die Konzertbranche hat wie immer hohe Erwartungen an den Sommer, obwohl die Geschäfte so lala laufen. Internationale Megastars ziehen Massen an, aber kleinere Festivals und Künstlerinnen und Künstler, die haben es schwer. Dazu kommt, die Tickets werden immer teurer. Noel Schmidt über das sich verändernde Musikgeschäft.
8: Die Tour von US-Superstar Taylor Swift vor 2 Jahren hat neue Maßstäbe gesetzt. 20.000 Fans singen noch vor dem eigentlichen Konzert einen ihrer Hits und warten auf das Konzert, für das sie teilweise mehrere tausend Dollar ausgegeben haben. Auch die Ticketpreise für die Stadiontour von nationalen Künstlern wie Helene Fischer sind deutlich gestiegen. Nicolas Ruth ist Professor für digitale Kommunikation in der Musik- und Entertainment-Industrie an der Universität Würzburg und er sagt, der Markt funktioniere trotzdem sehr gut.
9: Wir haben einen starken Trend zu gestaffelten Preisen, zu VIP-Tickets, die dann irgendwie besonders teuer sind. Viele Konzerte sind ja auch ausverkauft und Festivals sind nachgefragt. Also Transportkosten, Technik, die natürlich aufgebracht wird, Infrastruktur, die geschaffen werden muss. All das spielt dann natürlich eine Rolle, dass die Produktionskosten da steigen.
8: Tatsächlich seien Konzerte heute um 30% teurer als noch vor der Pandemie. Gleichzeitig setzen Künstlerinnen und Künstler immer stärker auf genau dieses Live-Geschäft. Denn während Streaming zwar Reichweite bringt, wird das Geld vor allem auf Tour verdient, so Ruth. Doch die gestiegenen Produktionskosten alleine erklären die Entwicklung der Ticketpreise nicht. Immer häufiger setzen Veranstalter auf sogenanntes dynamisches Pricing. Heißt, der Preis richtet sich nach der Nachfrage. Wer besonders begehrte Tickets kaufen will, zahle oft deutlich mehr als ursprünglich angekündigt, so Ruth.
9: Das kennen wir ja eigentlich auch aus anderen Bereichen. Ein Algorithmus bestimmt nach der Nachfrage, wie das Angebot online auf einer Webseite für einen Preis ist. Das kennen wir aus Tourismus oder E-Commerce. Und das ist vor allem schlimm, weil es eben intransparent und manchmal ungerecht wirkt. Aus Veranstalter-Sicht kann ich es natürlich irgendwie wirtschaftlich verstehen, die Zahlungsbereitschaft abzuschöpfen, bevor das dann irgendwie auf einem Zweitmarkt passiert.
8: Dazu kommt, der Konzertmarkt wird von immer weniger großen Unternehmen geprägt, bei dem kleinere im Wettbewerb fast gar nicht mithalten können. In Deutschland gibt es eine Marktkonzentration bei den börsengehandelten Veranstaltern Live Nation und CTS Eventim. Für Fans kann das oft höhere Gebühren und weniger Transparenz bedeuten. Trotzdem sind viele Menschen bereit, immer mehr Geld für Konzertabende auszugeben. Dr. Thomas Renz ist wissenschaftlicher Mitarbeiter am Institut für kulturelle Teilhabeforschung in Berlin und er beobachtet einen Wandel vom Besitz zum Erlebnis.
6: Der Konzertbesuch ist mehr als nur die Unterhaltung. Es ist mehr als nur die ästhetische Erfahrung, sondern er signalisiert dann eben auch Zugehörigkeit zu einer Szene oder zumindest zu einer temporären Wertegemeinschaft. Somit ist es eben schon ein großer Punkt in der Lebenswelt von jungen Menschen.
8: Der Boom der großen Tourneen hat allerdings auch eine Kehrseite. Während internationale Stars problemlos Stadien füllen, geraten kleinere Festivals und mittelgroße Acts zunehmend unter wirtschaftlichen Druck. Denn ihre Kosten steigen genauso, sie können die Ticketpreise aber nicht beliebig erhöhen. So wie zum Beispiel Megastars wie Taylor Swift.
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7: Süchtig machende Algorithmen, Gewalt, Pornografie. Weil Selbstregulation nicht greift, sind selbst den meisten Jugendlichen inzwischen für ein Social-Media-Verbot oder eine Social-Media-Altersbegrenzung, sagt der Medienpädagoge Daniel Wolf. Er hat mit meinem WDR-Kollegen Ralf Erdenberger gesprochen. Und zunächst ging es um die Frage, wie ist es denn überhaupt um die Mediennutzung bei Kindern und Jugendlichen bestellt?
10: Im Durchschnitt sind deutsche Jugendliche etwa 4 Stunden pro Tag am Smartphone, was die Eltern theoretisch überraschen müsste, aber sie selbst sind ja auch in derselben Größenordnung unterwegs. Von dem her kann man sich da nicht beschweren. Auf der anderen Seite ist es dann schon so, dass viele Kinder tatsächlich mehr Zeit am Smartphone verbringen als im Schulunterricht. Und dann kommen wir in eine Dimension rein, wo wir uns fragen müssen, ist es noch okay? Besonders, weil die meisten Jugendlichen ja selbst wissen, dass sie zu viel am Handy sind. Vor allem, muss man sagen, bei sogenannten Kurzvideoformaten, also oder Verticals genannt, also auf Deutsch TikTok oder YouTube Shorts oder Instagram Reels oder Snapchat Spotlights. Das sind die Dinge, die so sich als süchtig machend erwiesen haben, dass man da mal nur kurz draufschauen will und dann ein paar Stunden später merkt man erst, wie lange man schon dran ist und weiß gar nicht mehr, was man gesehen hat. Diesen Effekt kennen natürlich alle Jugendlichen sehr gut. Deshalb sind interessanterweise auch die meisten Jugendlichen, mit denen ich gesprochen habe in den letzten 2-3 Monaten, für ein Social-Media-Verbot für unter 14-Jährige.
11: Aber wenn die Kinder und Jugendlichen das bemerken und schon ahnen, uns würde es besser gehen, wenn wir darauf verzichten könnten, dann sollte man das doch viel grundsätzlicher angehen. Bundesfamilienministerin Karin Prieben von der CDU will soziale Medien grundsätzlich erst ab 13 Jahren erlauben, hat auch noch für dieses Jahr Gesetzentwürfe angekündigt. An Schulen soll die private Nutzung von Smartphones, Smartwatches und anderen digitalen Endgeräten bis einschließlich zur 7. Klasse bundesweit einheitlich verboten werden. So, das ist die eine Position. Der Deutsche Ethikrat aber lehnt ein pauschales gesetzliches Mindestalter ab und Verbraucherschützer fordern ebenfalls, Plattformen sicherer zu machen, statt die Minderjährigen von digitaler Teilhabe auszuschließen. Wo positionieren Sie sich dabei?
10: Da bin ich ganz bei Frau Prien, muss ich ehrlich sagen, weil der Deutsche Ethikrat, das sind letztendlich in Anführungszeichen, ich will das gar nicht despektierlich sagen, aber das sind vor allem Professoren und Professorinnen. Und ich komme von der Front. Also ich arbeite täglich mit Schülern und bei uns geht es vor allem auch darum, was die Kinder machen, was die Eltern nicht wissen. Und wenn der Deutsche Ethikrat mich mal gerne einen Tag begleiten würde, dann wäre der Deutsche Ethikrat danach auch für ein Social-Media-Verbot für Kinder.
11: Weil die Professoren dann was sehen bei Ihnen?
10: Ja, weil sie sehen würden, was auf den Smartphones der Kinder wirklich passiert. Alle Kinder mit Smartphones sehen zum Beispiel eher früher als später extreme Gewalt. Alle Kinder mit Smartphones sehen eher früher als später Hardcore-Pornografie. Alle. Und alle Jugendlichen wissen das. Nur der Deutsche Ethikrat offensichtlich zumindest nicht aus erster Hand. Und ich kann nur sagen, das ist so oft etwas, was die Kinder ihren Eltern natürlich verschweigen. Das hätten wir unseren Eltern auch nicht gesagt. Ganz einfach, weil sie Angst haben, dass sie da kein Smartphone mehr haben. Und wichtig ist auch noch, dass jüngere Kinder all diese Dinge sehen ohne dass sie danach suchen. Es wird einfach von selbst ausgespielt und Erwachsene, selbst die eigenen Eltern, haben oft gar nicht die Ahnung, was die Algorithmen ihren eigenen Kindern ausspielen. Das beste Beispiel ist YouTube Shorts zum Beispiel. YouTube hat einen TikTok-Modus, der heißt Shorts, und auf dem sehen ungefähr die Hälfte der Grundschulkinder Werbung für Horrorfilme ab 16 und ab 18. Mhm. Und das kann ich jetzt glauben oder nicht glauben, oder ich rede einfach mal mit vielen, vielen Kindern. Und ich persönlich hatte jetzt in den letzten Jahren ca. 170.000, 180.000 Kinder und Jugendliche in Workshops, und ich kann Ihnen sagen, die Realität ist so krass, dass wir auf jeden Fall viel, viel mehr Jugendliche und junge Erwachsene in die Diskussion mit einspannen müssen, weil die sind, ich sag's nochmal, mit einem übergroßen Anteil für ein Social Media Mindestalter.
11: Ich kann mir vorstellen, dass man sich einigen kann, auch mit dem Ethikrat, über die Schäden, die das verursacht. Aber das Vorgehen, das ist, glaube ich, auch umstritten, weil die Kritiker eines Verbotes sagen, das ist dann eine Art Kapitulation und bringt uns vor allen Dingen die Kinder und Jugendlichen nicht weiter, weil sie eben nicht den richtigen Umgang damit üben, oder eine Art Selbstregulation wird dann gerne gesagt.
10: Ja, die Selbstregulation, die überschätzen wir. Es gibt auf der Seite der Digitalindustrie sogar teilweise Kinderpsychologen, die dafür sorgen, dass die Apps einen solchen Sog ausüben, dass sie jede Art von Selbstregulation bei Kindern völlig überfordern und ehrlich gesagt auch bei Erwachsenen. Wir üben ja mit 12-Jährigen auch nicht Zigaretten rauchen oder Alkohol trinken, damit sie es dann mit 16 besser können. Es gibt manche Dinge, und ich glaube, es ist Zeit zu kapitulieren. Das muss man mal so ganz offen sagen. Die digitalen Kräfteverhältnisse im Internet sind so unausgewogen, dass die europäischen Gesetzgeber sich umschauen dürfen. Sozusagen, wenn wir uns einbilden, wir könnten Weltkonzerne wie Google oder Meta regulieren. Also das hat noch nie ein Land der Welt geschafft. Und ich glaube, da sind die Kräfteverhältnisse ungleich. Gleichzeitig ist es auch ein politisches Thema, weil natürlich die Amerikaner jeden Anflug von Regulation der großen US-Konzerne als Angriff auf die amerikanische Wirtschaft sehen und auch mit Strafzöllen irgendwie verteidigen.
11: Aber ist diese,
10: das heißt, hier fehlt der politische Gestaltungswille.
11: Aber ist diese Analyse nicht dann auch eine Kapitulation, und alle, die in den letzten Jahren von Medienkompetenz, die wir stärken müssen, geredet haben, müssen jetzt zugeben, spätestens im KI-Zeitalter ist das auch nicht mehr die richtige Waffe?
10: Richtig. Also sagen wir so, wir brauchen alles, wir brauchen beides. Natürlich brauchen wir mehr Medienkompetenz, um Gottes Willen. Und zwar für Schüler, egal ob Kinder oder Jugendliche, für Lehrkräfte, für Eltern und natürlich irgendwie auch für politische Entscheidungsträger.
11: Ja, aber wie sieht die aus dann? Das ist ja nicht nur nochmal, also du musst mal gucken, dass du deine Bildschirmzeit in den Griff kriegst.
10: Nein,
11: das ist ja
10: nein. Richtig. Wir brauchen, ich persönlich würde sagen, schon lustigerweise in der Schwangerschaftsberatung brauchen wir Tipps für die Medienerziehung für die werdenden Eltern, weil viele Eltern geben ihren Kleinkindern bereits Tablets und Smartphones, damit sie ruhig sind beim Essen oder beim Wickeln. Da geht's ja schon los. Oder der berühmte doppelte Handy- und Smartphone-Halter am Kinderwagen.
11: Ja, aber was sagen Sie dann? Also dann erst ab 14, erst wenn die Pubertät einsetzt, oder erst recht nicht, wenn die Pubertät einsetzt?
10: Moment, wir müssen unterscheiden. Ich sage, Mediennutzung begleitet, ja, natürlich, brauchen wir. Aber das Handy ist vom Formfaktor her halt so, dass man es unbegleitet sehr, sehr gut nutzen kann. Beziehungsweise die Eltern haben in der Regel nicht den Überblick, wo und wie die Kinder es überhaupt nutzen. Zum Beispiel nachts. Die Hälfte der Kinder hat nachts ein Smartphone im Bett, heimlich. Ja? Und dann das Erste, was sie machen natürlich, das hätten wir auch gemacht, ist, dass sie das Handy ganz leise machen und ganz dunkel, damit die Eltern es nicht merken. Und dann wird natürlich geguckt und dann wird gespielt. Einerseits sowas wie Brawl Stars und Roblox und auf der anderen Seite natürlich YouTube Shorts. Und das wissen die Eltern manchmal nicht mal, obwohl sie in derselben Wohnung quasi 10 Meter weiter schlafen. Und da müssen wir besser hinschauen. Das heißt, die unbegleitete Nutzung, die sollten wir ein bisschen runterfahren, weil sich viele Apps einfach als für Kinder zu gefährlich erweisen. Und die begleitete Nutzung, die müssen wir hochfahren durch Eltern und durch Lehrkräfte.
11: Ja, und das sind aber zwei Themen. Einmal Eltern, die ja natürlich auch reflektiert sein müssen mit ihrem eigenen Umgang. Sie haben ja den eigenen Suchtdruck eben angesprochen. Und dann Lehrer, die auch auf der Höhe der digitalen Welt sein müssen. Das ist ja in diesen schnellen Zeiten. Schwer. Sie haben gerade Ihr Buch Allein mit dem Handy, so schützen wir unsere Kinder, durch ein komplettes KI-Kapitel nochmal erweitert. Also es geht einfach wahnsinnig schnell und das ist eine große Herausforderung.
10: Ja, riesengroß. Und ich glaube, es ist Zeit, dass wir als Gesellschaft das begreifen lernen. Ich glaube, dass Medienerziehung und Medienbildung heute in einer digitalen Welt quasi der wichtigste Teil der Erziehung geworden ist. Und wir stehen kurz vor dem KI-Zeitalter. Und ich merke überall, dass Kinder, auch kleine Kinder, wesentlich mehr künstliche Intelligenz benutzen als ihre Eltern. Und da ganz, ganz andere Erfahrungen machen, als ihre Eltern das überhaupt sozusagen vorhersehen. Das bedeutet, viele Kinder sind nämlich so gestrickt, dass sie mit einer KI eher eine Beziehung aufbauen, als dass sie die nur fragen nach irgendwelchen Informationen. Mhm. Manche Kinder fragen einfach so Fragen wie, hey, wie geht's dir? Oder was soll ich heute anziehen? Die KI. Und plötzlich haben sie einen Freund in der Hosentasche, der immer irgendwie gut gelaunt ist und zugewandt und positiv und auch mitunter recht schlau. Und manchmal ist es so, wenn ich dann mit den Kindern spreche und sage, hört mal zu, ihr müsst eine Sache wissen, die KI mag euch nicht. Sie hasst euch auch nicht. Sie hat einfach gar keine Gefühle, denn es ist ein Computerprogramm. Dann schauen mich manche Kinder so an, als ob ich gerade ihrem besten Freund eine reingehauen habe. Und ich glaube, da haben Kinder extrem viel Gesprächsbedarf.
7: Sagt der Medienpädagoge Daniel Wolf im Gespräch mit meinem WDR-Kollegen Ralf Erdenberger.
12: Kultur.
7: Seit fast 60 Jahren sind sie im Geschäft. Die Hardrocker und Musiklegenden von Deep Purple. 23 Studioalben haben sie gemacht und über 100 Millionen Tonträger verkauft. Und sie machen einfach immer weiter. Jetzt mit einem neuen Album. Marcel Anders hat reingehört und den Sänger Ian Gillan getroffen.
13: Je höher du den Berg des Lebens erklimmst, desto weiter siehst du. Du musst dich nur hinsetzen und alles aufschreiben in Form von Geschichten. Aus denen werden dann Songs.
14: Ian Gillan ist 80, aber noch leidenschaftlich hungrig und ehrgeizig. Der Brite hat sich sein jugendliches Wesen bewahrt und sprüht vor Kreativität. Oder wie er es formuliert, er fange gerade erst an.
15: I'm just getting started.

0: Splat, das 24. Studioalbum, erinnert an In Rock, Fireball, Machine Head, Meilensteine des Hardrocks aus den frühen 70ern, an die Deep Purple 2026 anknüpfen. Mit kraftvollen Songs, spannenden Duellen zwischen Gitarre und Orgel, sowie starkem Gesang und noch stärkeren Texten. In The Lunatic oder Arrogant Boy lässt Gillen kein gutes Haar an modernen Politikern auf beiden Seiten des Atlantiks.
1: Den meisten Leuten, die ich kenne, ist Politik egal. Sie interessieren sich nur für Fußball und ihren Pub. Sie wollen ein nettes Leben. Doch das ist nicht möglich, weil überall Chaos herrscht. Dann kommt jemand, der sagt, lasst uns das so und so machen. Schon wird alles besser. Das funktioniert, selbst wenn etablierte Parteien warnen. Das ist Populismus. Doch Typen wie Billy stellen sich hin und versprechen, ich löse die Probleme. Ihr werdet schon sehen.
2: So there you go.
0: Arrogant Boy, eine Parabel für Trump, Farage, Le Pen oder Orban. Da ist Gillen die Stimme der Vernunft mit geballter Lebenserfahrung. Doch er kann auch anders. In Jessicas Bra huldigt er der britischen Kneipenkultur und in The Rider karikiert er die Maßlosigkeit von namhaften Kollegen.
1: Ich habe diese Geschichte gehört vom Mitglied einer berühmten Band, die ich in San Francisco getroffen habe. Den Namen verrate ich nicht, aber er meinte, er habe Flugangst und deshalb einen Psychologen engagiert, der ihn ständig begleite. Eine Woche später hatte jedes Bandmitglied seinen eigenen. Und als jemand Rückenprobleme hatte, kam eine Masseurin hinzu, aus der ebenfalls vier wurden. Ich dachte, darin steckt ein Song. Nach dem Motto, ich brauche einen Lippenbefeuchter und jemanden, der die Fersen in der Luft zusammenschlägt. Es war ein Riesenspaß, das ins Extrem zu führen.
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0: Die Band, deren Namen Gillen nicht verraten will, ist Metallica. Gute Freunde, die Bodenhaftung verloren haben. Ganz im Gegensatz zu Deep Purple, die eine künstlerische Renaissance erleben. Laut Gillen soll Splat nicht das letzte Album der Altmeister sein, eine charmante Drohung.

0: Musik von Deep Purple und ihrem Album Splat. Marcel Anders hat es vorgestellt.
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0: Die deutsche Bundesregierung will im kommenden Jahr deutlich mehr Geld ausgeben. 555 Milliarden Euro hat Bundesfinanzminister Klingbeil eingeplant und will dafür im Kernhaushalt etwa 119 Milliarden neue Schulden machen. Fast um ein Drittel steigen dabei die Kosten für die Verteidigung. Unsere Gastautorin in den Standpunkten heute ist Daniela Seperi, freie Autorin unter anderem für die Taz und den Spiegel. Für sie stellt sich die grundlegende Frage, um wessen Sicherheit es der Bundesregierung eigentlich geht.
2: Jahrelang hieß es von Seiten der Regierung, für bessere Renten, bezahlbare Mieten, Klimaschutz oder eine gute Bildungspolitik sei kein Geld da. Die Schuldenbremse lasse das eben nicht zu. Doch sobald es um Aufrüstung geht, scheint plötzlich jede Milliarde auffindbar zu sein. Es geht also nicht ums Können, sondern ums Wollen. Natürlich kostet Sicherheit Geld. Angesichts des russischen Angriffskriegs gegen die Ukraine wäre es verantwortungslos, die Bundeswehr kaputt zu sparen. Aber Sicherheit bedeutet mehr als Panzer und Munition. Sicherheit heißt auch, die Miete zahlen zu können, im Alter nicht in Armut zu leben. Sicherheit heißt auch, dass Hitzewellen nicht Jahr für Jahr mehr Menschen töten, weil beim Klimaschutz gespart wurde. Und Sicherheit heißt auch, dass Familien nicht jeden Monat Angst vor der nächsten Strom- oder Lebensmittelrechnung haben müssen. Ein Staatshaushalt ist ein Spiegel politischer Prioritäten. Er zeigt, für wen Politik gemacht wird. Wer Milliarden für Panzer bereitstellt, aber bei Kitas, Renten oder dem Klimaschutz kürzt, sendet ein trauriges Signal an jene, die sich ein würdevolles Leben in Deutschland wünschen. Es wird oft so getan, als stünden Soziales und Verteidigung gegeneinander. Das ist falsch. Ein Land ist nicht nur dann sicher, wenn es sich nach außen verteidigen kann. Eine äußere Sicherheit ist nichts wert, wenn Menschen im Land nicht würdevoll leben können. Wer das vergisst, spart am Ende genau an dem, was eine Demokratie im Innersten zusammenhält.
0: Die Meinung unserer Gastautorin Daniela Seperi. Das Handelsblatt aus Düsseldorf kritisiert, Klingbeil sei es nicht wie angekündigt gelungen, den Haushalt in Ordnung zu bringen.
3: Im Gegenteil. Schon lange hat kein Finanzminister mehr so tief in die Trickkiste gegriffen, um einen Etat aufzustellen. Dass Klingbeil, anders als vor kurzem von ihm erhofft, eine milliardenschwere Rücklage größtenteils aufzehren muss, ist nur der offensichtlichste Beleg dafür, wie groß die Haushaltsnot ist. Auch bei den Sozialkassen, beim Klimafonds oder verschiedenen Bundesbeteiligungen wie der KfW bedient sich der Finanzminister.
0: Die Frankfurter Rundschau hält die enorme Schuldenaufnahme wegen der kaputtgesparten Infrastruktur und Verteidigungsfähigkeit teilweise für gerechtfertigt. Aber Klingbeil greife zu einem dubiosen Trick.
3: Er will rund 2,7 Milliarden Euro aus den Erlösen der CO2-Bepreisung nicht wie bisher in den Klima- und Transformationsfonds leiten, sondern in den Kernhaushalt. Das ist eine Zweckentfremdung, die gestoppt werden muss. Denn die CO2-Bepreisung lebt von einem klaren Versprechen. Wer fossile Energien verteuert, muss das Geld nutzen, um den Ausstieg aus ihnen zu erleichtern. Sonst wird aus Klimapolitik eine verkappte Steuererhöhung.
0: Und das waren die Standpunkte, zusammengestellt von Simone Kienzle. Und wir machen gleich weiter hier in der ARD-Infonacht. Und gucken auf das Treffen der NATO. Heute wichtiges Treffen in der Türkei. Machen wir nach 5.

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1: Um 5 Uhr mit Wolfgang Berger. Kanada will sich 12 neue U-Boote vom NATO-Verbündeten Deutschland bauen lassen. Das hat Premierminister Carney mitgeteilt. Aus der Nachrichtenredaktion Christoph Tietz.
2: Der milliardenschwere Auftrag für bis zu 12 U-Boote geht an den Kieler Marineschiffbauer TKMS. Damit setzte sich Deutschland gegen einen südkoreanischen Konkurrenten durch. Das Auftragsvolumen ist für die deutsche Waffenschmiede gewaltig. Für Bau-, Wartungs- und Instandhaltungsarbeiten ruft TKMS umgerechnet 62 Milliarden Euro auf. Für TKMS der größte Auftrag in der Firmengeschichte. Bundeskanzler Merz nannte die Entscheidung Kanadas ein starkes Zeichen der transatlantischen Zusammenarbeit. Laut Verteidigungsminister Pistorius bauen Deutschland, Kanada und Norwegen damit zusammen die größte und modernste konventionelle U-Boot-Flotte auf.
1: US-Präsident Trump hat die Einflussnahme auf die FIFA wegen der roten Karte für den Spieler Balogun eingeräumt. Er habe um Überprüfung gebeten. Trump sagte, er habe keinen Foul gesehen. Aus der Nachrichtenredaktion Marei Beermann.
3: Er kenne sich aus, so Trump weiter. Ohnehin sei der Schiedsrichter schrecklich gewesen und habe dazu noch eine fragwürdige Vergangenheit. Was er dem Brasilianer diesbezüglich vorwirft, ließ Trump offen. FIFA-Chef Infantino räumte ein, einen Anruf des US-Präsidenten erhalten zu haben, aber die FIFA-Disziplinarkommission sei unabhängig. Darauf habe er Trump auch hingewiesen. Die Entscheidung des Verbands, die Sperre von Balogun für das Achtelfinale gegen Belgien in eine Bewährungsstrafe umzuwandeln, hat weltweit für einen Aufschrei gesorgt. DFB und UEFA zeigten sich entsetzt, auch die Politik hat sich eingeschaltet.
1: Und die USA sind soeben bei ihrer Heim-WM ausgeschieden mit einer 1:4 Niederlage gegen Belgien. Die evangelische Kirche warnt vor einer Flexibilisierung der Ladenöffnungszeiten an Sonntagen. Ein EKD-Sprecher sagte der Rheinischen Post, der freie Sonntag schaffe Raum für Familie, Freundschaften und Ehrenamt. Davon profitiere am Ende die ganze Gesellschaft. Zuvor hatte sich der Hauptgeschäftsführer des Einzelhandelsverbandes Gent für Ladenöffnungen an Sonntagen stark gemacht. Er reagierte damit auf eine Ankündigung der Bundesregierung, Öffnungszeiten an Sonntagen zu lockern. In Frankreich gibt es aktuell eine ganze Reihe von Wald- und Buschbränden. Vor allem ein großes Feuer in den Pyrenäen macht den Einsatzkräften große Sorgen. Windböen sorgten dafür, dass die Brandherde immer wieder neu ausgestreut werden. Gleichzeitig erlebt Frankreich schon die dritte Hitzewelle des Sommers, bei 40 Grad im Südwesten des Landes. Das waren die Nachrichten. Das Wetter in Deutschland. Tagsüber viele Wolken, zeitweise Regen, in der Südwesthälfte teils sonnig. Höchstwerte 18 bis 35 Grad. Morgen heiter bis wolkig, stellenweise etwas Regen, 19 bis 32 Grad. Am Donnerstag im Norden und Osten teils wolkig, vereinzelt etwas Regen, 20 bis 34 Grad. Es ist 5.03 Uhr.
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4: Geht los auf der A2 Richtung Hannover zwischen Irxleben und Alsleben. Hier 4 Kilometer stockend an einer Baustelle, kostet sie hier eine Viertelstunde. Die A2 Berlin Richtung Hannover zwischen Peine und Lehrte Ost 5 Kilometer stockend im Baustellenbereich. A5 Karlsruhe Richtung Basel zwischen dem Dreieck Weil am Rhein und dem Grenzübergang Weil am Rhein-Basel 2 Kilometer Stau auf der rechten Spur für alle im LKW. Die A42 Kamp-Lindfort Richtung Dortmund ist zwischen Oberhausen Zentrum und dem Kreuz Essen-Nord wegen Bauarbeiten gesperrt. Die A61 Mönchengladbach Richtung Koblenz ist zwischen Weilerswist und Zwistal gesperrt. Da hat ein LKW Gefahrgut verloren. Und die A71 Suhl Richtung Erfurt ist zwischen Suhl, Zeller, Mehlis und Oberhof noch eine knappe Stunde bis 6 Uhr gesperrt wegen Wartungsarbeiten im Tunnel Hochwald. Gute Fahrt!
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4: Aus dem Studio von NDR Info in Hamburg mit Nikolai Rus. Guten Morgen. Es ist ein wichtiger Tag für die NATO. Die Staats- und Regierungschefs treffen sich heute in Ankara. Das Treffen ist deswegen wichtig, weil viele die Sorge haben, die USA könnten ihre Unterstützung zurückfahren. Präsident Donald Trump hat vorab erklärt, er komme sowieso nur aus Respekt zum Gastgeber, dem türkischen Präsidenten Erdogan. Das Verhältnis Ankaras zum Rest des Bündnisses ist dabei alles andere als gut, berichtet unser Korrespondent Benjamin Weber aus der Türkei.
5: Strategisch ist die Türkei ein wichtiges NATO-Mitglied. Nicht nur wegen ihrer geografischen Lage zwischen Schwarzem Meer und Mittelmeer und der Nähe zum Nahen Osten. Sie stellt mit rund 500.000 Soldaten die zweitgrößte Armee nach den USA im Verteidigungsbündnis. Burak Yildirim, Verteidigungsexperte an der Galatasaray-Universität Istanbul, erklärt, die Türkei leiste ihren Teil zur NATO. Im Baltikum fliegen Jets und Drohnen der türkischen Luftwaffe Patrouille. Bei den Landungsmanövern in Deutschland war die Türkei eine Grundsäule. Sie hat bewiesen, dass sie auch 2000 Kilometer entfernt ihren Beitrag leisten kann. Das ist sehr wertvoll für die NATO. Doch problemlos war das NATO-Türkei-Verhältnis selten. Die Türkei blockierte den Beitritt von Finnland und vor allem Schweden sehr lang, um Zugeständnisse bei der Terrorabwehr zu erzwingen und die Aufhebung von Waffenembargos. Ebenso stellte sich Ankara gegen die Ernennung des aktuellen Generalsekretärs Mark Rutte. Auch die weiterhin recht engen Beziehungen in den Kreml sorgten für Kritik. An den Sanktionen im Rahmen des Ukraine-Kriegs beteiligte man sich in Ankara nicht. Für den ehemaligen Diplomaten und Botschafter bei der NATO, Hüseyin Diriöz, steht die Türkei dennoch klar auf einer Seite. Denn sie hat sämtliche NATO-Erklärungen unterzeichnet, die die verschiedenen russischen Angriffe auf die Ukraine verurteilen, einschließlich des groß angelegten Angriffs im Februar 2022. Deshalb kann man nicht von Neutralität sprechen. Wegen ihrer ausgewogenen Beziehungen besitzt die Türkei Handlungsspielraum. Und so bemühte sich die Türkei um Vermittlung zwischen der Ukraine und Russland. Bei mehreren direkten Treffen in Istanbul im vergangenen Jahr wurden Gefangenenaustausche vereinbart, größere Durchbrüche aber nicht. Ein weiteres Russland-Problem belastet die Beziehungen. Nachdem Erdogan 2019 das russische Raketenabwehrsystem S-400 kaufen ließ, schloss Washington die Türkei aus dem F-35-Kampfflugzeugprogramm aus. Der Konflikt belastet das Verhältnis zwischen den NATO-Partnern bis heute. Das könnte sich beim NATO-Gipfel in Ankara ändern. US-Präsident Trump erklärte, er komme ausschließlich wegen Staatspräsident Erdogan und er könnte etwas im Gepäck haben. Er ist ein starkes Mitglied der NATO. Ich werde wahrscheinlich etwas tun, das ihn sehr glücklich machen wird. Wahrscheinlich Unterstützung für das erste türkische Kampfflugzeug Khan. Ein Prestigeprojekt, doch bei den Motoren hakt es noch. Kampfjet-Motoren made in the US könnten vorerst Abhilfe schaffen. Dabei wächst die türkische Rüstungsindustrie. Im vergangenen Jahr exportierte die Türkei Waffen und Ausrüstung für 10 Milliarden US-Dollar. Für die Verteidigungskraft Europas wird sie gebraucht, vor allem seit die USA im Verteidigungsbündnis nicht mehr besonders verlässlich wirken. Außenminister Hakan Fidan gibt sich selbstbewusst. Die jüngsten Kriege haben gezeigt, dass Produktivität, Effizienz, Vielfalt der Produktion und der Grad der Unabhängigkeit der Verteidigungsindustrie von entscheidender Bedeutung sind. Auch türkische Vermittlung könnte auf dem Gipfel wieder gefragt sein, erklärt der ehemalige Botschafter Diriöz. Die Spannungen zwischen den USA und Europa zu überwinden und die Solidarität erneut zu bestätigen, darin läge der größte Erfolg dieses NATO-Gipfels. Doch vorab macht der Gipfel vor allen Dingen mit repressiven Maßnahmen Schlagzeilen. Die Sicherheitsvorkehrungen in Ankara gehen deutlich über das übliche Maß hinaus. Und schon vorab haben die Sicherheitskräfte mehr als 200 Menschen festgenommen. Sicherheitsexperte Yildirim hat dafür kein Verständnis. Die Festnahmen und die abgelehnten Akkreditierungsanträge einer Vielzahl von türkischen Journalisten sind völlig inakzeptabel. Sie stehen im Widerspruch zu den universalen Werten der NATO und zur Modernisierung der Türkei. Doch innerhalb der NATO ist mit Kritik am Partner Erdogan kaum zu rechnen. Dafür scheint die Türkei zu wichtig. Geopolitisch als NATO-Südostflanke und perspektivisch als der Waffenlieferant für Europa.
4: Bei dem Treffen heute und morgen wird auch der Krieg in der Ukraine ein Thema sein. Und die Frage, will und kann die NATO die Ukraine unterstützen oder weiter unterstützen? Währenddessen wird Russland kreativ bei der Suche nach neuen Soldatinnen und Soldaten, denn in den rund 4 Jahren Krieg hat der Kreml bislang rund 350.000 Soldaten verloren. Und neues Personal ist schwer zu bekommen. Vermutlich deshalb wirbt Russland im großen Stil Männer im Ausland an. In Asien, in Südamerika und in Afrika. Die neuen Rekruten haben oft keine militärische Vorerfahrung und werden mit großen Versprechungen an die Front gelockt. Wie Russland dabei vorgeht und welche Rolle soziale Medien spielen, Alice Echtermann.
6: In Videos und auf Fotos wird Arbeit angeboten, auf Plattformen wie Instagram und Facebook. Neuerdings sollen vor allem Menschen aus Indonesien und anderen asiatischen Ländern angelockt werden, in Russland ihr Geld zu verdienen. Was auf den ersten Blick nicht immer zu erkennen ist, hier werben Agenturen für das russische Militär.
7: Kommst du aus Indonesien und hast es satt, weniger als $500 zu verdienen? Ich habe einen Weg gefunden, in Russland $5,000 zu verdienen. Ganz offiziell und sicher. Hör auf, dich abzumühen. Bewirb dich jetzt.
6: Viele der russischen Rekrutierungsagenturen schalten auch bezahlte Werbung auf Facebook. Und das, obwohl Meta Werbeanzeigen aus Russland eigentlich seit 2022 nicht mehr zulässt. Auf Anfrage schreibt Meta, sie würden Vorwürfe wegen irreführender Stellenanzeigen ernst nehmen. Andere Anzeigen hingegen werben ganz offensichtlich für das russische Militär. Das NDR-Verifikationsteam hat sich über Monate Werbeanzeigen im Archiv des Konzerns Meta angeschaut und Dutzende Facebook-Seiten gefunden. Dahinter stecken undurchsichtige Organisationen, die wie Reiseagenturen oder Personalvermittler auftreten.
7: Hohes Gehalt, einfache Visums- und Einbürgerungsverfahren. 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
6: Steht da zum Beispiel auf einer der Anzeigen. Sie zeigt ein KI-generiertes Bild eines schwarzen Mannes in russischer Militäruniform. Er hält Geldscheine und Kreditkarten in der Hand. Eine dieser Rekrutierungsagenturen heißt Workwire. Nach NDR-Recherchen vermittelt sie Arbeitsverträge direkt für das russische Verteidigungsministerium. In ihrem Telegram-Kanal wird potenziellen Rekruten detailliert erklärt, wie sie sich bewerben können. Für den Dienst in der russischen Armee wird den Rekruten viel Geld versprochen. Im Mai schreibt Workwire auf Telegram:
8: Die einmalige Zahlung bei Vertragsunterzeichnung mit dem Verteidigungsministerium der Russischen Föderation wurde auf $30,000 erhöht. Monatsgehalt zwischen $3,200 und $6,000 pro Monat.
6: Und auch ein zusätzlicher Kampfbonus wird versprochen. Für jeden Kilometer, den die Rekruten in Feindesland voranrücken, und für zerstörtes Equipment des Feindes. Experten zufolge werden solche Versprechen aber oft nicht eingelöst. Und Berichte zeigen, sehr viele der ausländischen Soldaten sterben an der Front. Sie haben oft keine militärische Erfahrung und bekommen in Russland mutmaßlich nur eine sehr kurze Ausbildung. Tim Glavion, Politikwissenschaftler und Konfliktforscher an der Universität Freiburg, erklärt:
9: Diese ausländisch angeworbenen Streitkräfte sind leider, wie es manche Berichte zeigen, häufig Kanonenfutter. Also man hat nicht so hohe auch politische Kosten, wenn diese Menschen sterben.
6: Auf Telegram postet Workwire zahlreiche Fotos und Videos ihrer Kandidaten, wie sie sie selbst nennen. Noch im vergangenen Jahr waren es offenbar vor allem Männer aus Afrika, die sie angeworben haben. Seit Februar 2026 spricht Workwire aber gezielt Menschen aus Indonesien und Kambodscha an. Zwei Länder, aus denen Russland bisher kaum rekrutiert hat. Der mutmaßliche Grund: Aus vielen anderen Ländern darf offenbar seit kurzem nicht mehr angeworben werden. In Rekrutierungsgruppen kursiert eine Art Stoppliste.
9: In Südafrika, in Kenia, in Ghana gibt es jetzt, nachdem es einen Backlash aus der Zivilbevölkerung gab und aus der Opposition, gibt es jetzt Fahndungen, gibt es Razzien gegen diese Netzwerke.
6: Ob hinter der Stoppliste eine Anweisung von der russischen Regierung steht, ist unklar. Das russische Verteidigungsministerium hat auf Anfragen des NDR nicht reagiert. Das ukrainische Verteidigungsministerium bestätigt jedoch gegenüber dem NDR, dass auch sie 36 Länder identifiziert hätten,
7: deren Staatsangehörige nicht zum Wehrdienst auf Vertragsbasis zugelassen werden dürfen, um negative Reaktionen der Führung dieser Länder zu vermeiden.
6: Dazu gehören Länder, aus denen Russland schon viele Menschen rekrutiert hat, wie Ghana und Kenia, aber auch Nepal oder Kuba. Russland scheint sich also neue Länder zu suchen. Und das offenbar vor allem in Asien.
10: Und wir gucken aufs Wetter in der ARD-Infonacht. Diejenigen, die im Süden des Landes wohnen, die können es wahrscheinlich gar nicht glauben, dass es im Norden ganz anders ist. Und diejenigen, die im Norden wohnen, können es andersherum wahrscheinlich kaum glauben, weil es ist komplett unterschiedlich. Norddeutschland ist heute größtenteils grau mit vielen Wolken und Schauern. Süddeutschland dagegen oft sonnig mit harmlosen Wolken dazwischen und wenn dann mal so einem kleinen Schauer zwischendrin. Dazu kriegen wir bis zu 34 Grad heute im Südwesten des Landes und bis zu 18 Grad nur im Norden des Landes. Morgen ist das Wetter auch ungerecht verteilt. Die Wolken und der Regen dann aber vor allem im Westen Nordrhein-Westfalens und Niedersachsens. Sonst oft sonnig bei maximal 32 Grad morgen am Mittwoch. Und wir gucken auf die Uhr. Es wird gleich 5 Uhr und
0: 15. 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
10: Das ist ein Milliardenauftrag.
4: Kanada braucht neue U-Boote und hat sich entschieden, die in Deutschland zu bestellen. Beim Marineschiffbauer TKMS in Kiel. Er soll die Boote liefern. Die Einzelheiten dazu jetzt von Giselle Ucker, unserer Korrespondentin für Kanada.
11: Es war eine knappe Entscheidung, betont Kanadas Premierminister Mark Carney kurz vor seiner Abreise zum NATO-Gipfel. Monatelang konkurrierten Deutschland und Südkorea um den größten Rüstungsauftrag in der kanadischen Geschichte. Nun die Entscheidung. Der deutsche Marineschiffbauer TKMS aus Kiel soll die neue U-Boot-Flotte für Kanada bauen. Bei dieser Entscheidung ging es darum, die beste Plattform und Partnerschaft auszuwählen, um Kanadas strategischen Sicherheits- und Wirtschaftsinteressen gerecht zu werden, erklärt Carney. Es geht um den Bau von 12 hochmodernen U-Booten der Klasse 212CD. Diesen Typen hat die ThyssenKrupp-Rüstungstochter TKMS gemeinsam für die deutsche und die norwegische Marine entwickelt. Jetzt steigt auch Kanada als drittes NATO-Land mit ein. So kann eine trilaterale Flotte der drei Partner entstehen. Für Carney steht dabei besonders die Überwachung und Abschreckung in der kanadischen Arktis im Fokus. Unsere Arktis wird zu einem wesentlichen Bestandteil der Sicherheit Nordamerikas und der Westflanke der NATO. Unsere eisbedeckten Meere werden zunehmend befahrbar, was neue Bedrohungen, aber auch neue Chancen mit sich bringt. Wegen der Spannungen mit dem Nachbarn USA setzt Kanadas Premierminister Carney zunehmend auf europäische Partner. Gemeinsam wollen sie der Aufrüstung von Russland und China in der Arktis etwas entgegensetzen. Das schmelzende Polareis macht neue Schifffahrtswege frei, die hart umkämpft sind und verteidigt werden müssen. Der neue Deal könnte der deutschen Rüstungsindustrie Medienberichten zufolge bis zu 100 Milliarden kanadische Dollar einbringen, umgerechnet etwa 62 Milliarden Euro. In der Rechnung enthalten sind Beschaffung, Wartung und Betrieb der hochmodernen U-Boote. Außerdem könnten neue Arbeitsplätze in den beim Bau beteiligten Werften in Kiel und Wismar entstehen. Bedingung für den Vertrag ist, dass der Wert unserer Investitionen zu 100% durch Investitionen hier in Kanada ausgeglichen werden, hebt Carney hervor. Denn auch sein Land erhofft sich durch die Partnerschaft mit Deutschland neue Jobs.

0: Auch in der Nacht sind die Werte kaum gesunken. Diese Hitze hat viele Menschen belastet. Die Notaufnahmen, die waren voll mit Patientinnen und Patienten. Und immer wieder ist in diesen Tagen auch die Frage gestellt worden, tun wir eigentlich genug beim Hitzeschutz oder müssen wir mehr tun? Darum ist es auch gestern Abend in Mitreden Deutschland diskutiert gegangen. Silvia Buckel fasst die Sendung zusammen.
1: Wenn Menschen den halben Tag im Keller oder sogar in der Tiefgarage verbringen, weil sie es in ihrer Wohnung nicht mehr aushalten, dann ist es heiß geworden in Deutschland. Na und, meint die Hörerin Zita Krüger aus Gifhorn, in anderen Ländern sei das Alltag. Sie schlägt vor, dass alle zum Beispiel mehr trinken sollen.
2: Die Eigenverantwortung muss unbedingt gestärkt werden. Panik zu schüren, das ist vielleicht der falsche Ansatz.
1: Karin Schüller aus Frankfurt am Main sieht das anders.
3: Diese Eigenverantwortung, die kann ich gar nicht mehr leisten. Ich wohne in einer Sozialwohnung. Wir können keine Klimaanlage einbauen. Und ich hatte 32 Grad in der Wohnung. Wir brauchen in jedem Stadtteil einen kühlen Raum, wo Bürger hingehen können und sich vielleicht für 2 Stunden mal runterkühlen können.
1: Denn die Hitze in den eigenen 4 Wänden empfinden viele Menschen am schlimmsten. Auch die Zuschauer auf unserem YouTube-Kanal ARD Mitreden. Ein User forderte, die Vermieter sollten zur Verantwortung gezogen werden.
4: Rollos sind das Minimum, eventuell auch Klimaanlagen. Wenn es Standard ist, in jedem Raum eine Heizung zu haben, muss man auch umgekehrt kühlen können.
1: Hörer Martin Burt aus Berlin konnte sich mit Hilfe der Hauseigentümer eine Solaranlage und Klimaanlage einbauen lassen. Aber nicht alle seien in so einer, wie er sagt, luxuriösen Lage. Ihn ärgert es, wenn ein Politiker wie der bayerische Ministerpräsident Söder empfiehlt, bei Hitze ins Schwimmbad zu gehen.
5: Bei Corona haben wir auch nicht gesagt, na, gehen Sie mal ins Schwimmbad, ist halt Corona, können wir auch nichts für. Und genauso ist es beim Hitzeschutz auch. Was jetzt hier politisch passiert, ist fahrlässige Tötung.
1: Der Notarzt Jörg Schmidt aus München hat erlebt, wie tödlich die Hitze sein kann. Unter anderem an einem Morgen im Juni, als er versuchte, einen Menschen in dessen Wohnung zu reanimieren.
6: Er hatte eine chronische Herzschwäche und wenn in der Hitze eben die Gefäße weit gehen, hat das Herz in seinem Fall es einfach nicht mehr geschafft, genug Blut zu verteilen. Und daran ist er ganz klar gestorben. Aber der Totenschein, den ich ausgestellt habe, da steht eben dann Herzschwäche drin oder Kreislaufversagen, aber eben nicht Klimakrise.
1: Er betont, dass es auch mehr Arbeitsschutz in Hitzephasen geben müsse.
6: Ich habe mit Hausarztkollegen gesprochen, die sagen, sie schreiben rein, weil sie die Leute krank, weil sie einfach nicht mehr können, beispielsweise wenn sie im Freien arbeiten, aber auch in der Pflege.
1: Die Krankenschwester Ute Endras aus Freising hat bei größter Hitze durchgehalten, will so aber nicht weitermachen.
7: Ich hatte Spätdienst zu der Zeit und es war einfach furchtbar. Wir hatten nicht viele Patienten, Gott sei Dank. Unsere Kraft war am Ende, deren Kraft war am Ende. Und ich finde das eine Sauerei, dass da nichts getan wird. Und so möchte ich nicht mehr arbeiten.
1: Katharina Dröge, Fraktionschefin der Grünen im Bundestag, hat Verständnis für die Hörerin. Sie wäre für einen gemeinsamen politischen Kraftakt innerhalb von 2 Jahren. Für Klimaanlagen in Kombination mit Solaranlagen für Schulen und Kliniken etwa. Für mehr Bäume, mehr grünen Städten, mehr Entsiegelung und Hitzeaktionspläne.
8: Dafür bräuchten wir jetzt ein Sofortprogramm, um die Situation schnell zu verändern. Und aus meiner Sicht wäre das möglich, wenn wir einen Bundeskanzler hätten, der sich dafür interessieren würde, aber das tut Friedrich Merz nicht.
1: Bundeskanzler Merz hat über seinen Sprecher mitteilen lassen, Hitzeschutz werde nicht zur Chefsache, denn das werde das Wetter auch nicht ändern.
0: Soweit Silvia Buckel über die gestrige Sendung von Mitreden Deutschland diskutiert. 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Dass die künstliche Intelligenz das Arbeitsleben verändert, das ist uns allen längst klar. Dass sie aber auch im Handwerk zum Einsatz kommen könnte, das ist neu. Ersetzen kann KI dort natürlich niemanden, aber zusammenarbeiten mit echten Menschen, das geht schon jetzt. Also zumindest im Test. Thorsten Weig.
9: In einer Neubausiedlung in Weil am Rhein werden Wände gestrichen bzw. besprüht. Der Roboter macht seine ersten Versuche. Ein Kasten auf Rollen mit Technik, etwas größer als ein Kinderwagen, dazu ein Gelenkarm mit einer Sprühdüse. Der Arm bewegt sich perfekt gleichmäßig hoch und runter, versprüht dabei weiße Farbe an die Wände. Es ist eine deutsche Entwicklung des Robotikunternehmens Conbotics. Ihr Ziel? Das Malerhandwerk mit modernster Technologie zu unterstützen, nicht zu ersetzen, betont Manuel Fischer von Conbotics.
10: Mit dem Malroboter kann man solche Tätigkeiten, die einfach anstrengend sind, über Kopf zu arbeiten

0: Oder halt auch dann sich wiederholende Aufgaben kann man einfach weiter automatisieren.
1: Der Malerroboter ist mit zahlreichen Sensoren ausgestattet, um sich künftig weitgehend autonom orientieren zu können. Dann braucht er nur noch Hinweise, wie die Umgebung aussieht und wo die Farbe hin soll. Das Nachfüllen der Farbe muss von Menschenhand gemacht werden. Momentan ist allerdings noch mehr Betreuung notwendig, erklärt Philipp Stinner von Züblin, der das Projekt auf der Baustelle begleitet.
0: Wir sind natürlich hier in der Pilotphase und da ist natürlich klar, dass es Tage gibt, wo auch mal was klemmt. Aber im Großen und Ganzen macht es einen guten Eindruck, der Anfang.
1: Künftig soll der Malerroboter vor allem große Flächen weitgehend alleine malern können. Damit nimmt er den Handwerkerinnen und Handwerkern monotone Arbeit ab. Bei solchen technischen Lösungen geht es nicht um den Ersatz von Mitarbeitenden, sondern um eine Problemlösung, meint Peter Haas, Hauptgeschäftsführer des Handwerkdachverbands Handwerk BW.
2: Wir haben ja seit vielen Jahren einen großen Fachkräftebedarf im Handwerk, der aufgrund des demografischen Wandels gar nicht so gedeckt werden kann. Deswegen ist es eher eine willkommene Unterstützung.
1: Künstliche Intelligenz werde im Handwerk bereits vielfach nachgefragt, doch noch sind viele Systeme den Betrieben zu teuer.
2: Ich hoffe, dass wir bei dieser Technik in den nächsten Jahren auch noch Preisreduktionen erleben. Das ist sicherlich im Moment noch ein Hinderungsgrund für die Investition. Und das ist tatsächlich auch ein Punkt, weswegen wir sagen, da braucht der Mittelstand, braucht das Handwerk auch noch Unterstützung.
1: Und so wird es noch Jahre dauern, bis solche Systeme verbreitet eingesetzt werden. Nicht nur wegen hoher Kosten, auch aus technischen Gründen. Gerade die Verbindung zwischen künstlicher Intelligenz und Robotik ist kompliziert. Auch der Malerroboter auf der Baustelle in Weil am Rhein braucht noch viel Feinschliff, sagt Manuel Fischer von Conbotics.
0: Der Roboter arbeitet einerseits mit einem Lokalisierungssystem, das geht schon recht gut. Und dann wird gerade die KI entwickelt dafür, dass die Fenster automatisch erkannt werden.
1: Wenn das gelingt, wird der Malerroboter deutlich selbstständiger arbeiten können. Und die Handwerkerinnen und Handwerker können sich den komplizierteren, aber eben oft auch spannenderen Arbeiten widmen.
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4: Die USA, die sind raus bei der Fußball-WM der Männer nach einem 1:4 gegen Belgien. Und auch Portugal ist raus nach einem 0:1 gegen Spanien. Und damit ist für einen der besten Fußballer aller Zeiten wahrscheinlich die Weltmeisterschaftskarriere beendet. Mads Nicholson.
5: Ja, Cristiano Ronaldo ist mit seinen Portugiesen ausgeschieden. 0:1 im Achtelfinale gegen Spanien. Es war seine letzte WM als aktiver Profi. Das entscheidende Tor fiel in der Nachspielzeit. In der 91. Minute schoss Mikel Merino das Siegtor. Michael Augustin war in Dallas als Reporter dabei und erklärt, was diese Spanier auszeichnet.
6: Ja, sie haben halt eine unwahrscheinliche Ruhe am Ball. Also die Spanier werden ja auch gerne die Passmaschinen genannt, weil sie es so gut verstehen wie kaum eine andere Nation, den Ball durch die eigenen Reihen zirkulieren zu lassen bis in den gegnerischen Strafraum. Und selbst wenn das Fußballspiel so in die hektische Phase geht, Nachspielzeit, dann bleiben sie geduldig, halten an ihrer Linie fest. Und dieser Pass von Ferran Torres auf Mikel Merino, der war extra klasse. Und dann war die portugiesische Abwehr einmal nicht sortiert. Und dann hat Merino halt die Möglichkeit und hat sie auch genutzt. Auch die Portugiesen hatten natürlich ihre Möglichkeiten. Aber da war einmal die Tür in der portugiesischen Abwehr ein Spalt weit offen. Die Spanier sind durchgegangen, Mikel Merino in diesem Fall.
5: Die Spanier sind nicht nur in den entscheidenden Momenten voll da, sie sind auch defensiv extrem stark und haben noch immer kein einziges Gegentor bei dieser Fußball-Weltmeisterschaft kassiert. Der Tennistag beim Grand-Slam-Turnier in Wimbledon ging lang, sehr lang, bis zur Sperrstunde. Matthias Kammann berichtet aus London.
7: Was den Deutschen der Strophi, ist den Briten der Ferry. Arthur Ferry, 23 Jahre alt und in Wimbledon 5 Minuten vom All England Tennis Club aufgewachsen, hat die Geschichte des Tages geschrieben. Als Nummer 114 der Weltrangliste überhaupt nur durch eine Wildcard ins Turnier gekommen, bezwang er Grigor Dimitrov in 5 teilweise spektakulären Sätzen und steht im Viertelfinale. Ferry lag bereits mit 1-2 Sätzen um Break im 4. Durchgang zurück, ehe er das Spiel drehte und nach knapp 4 Stunden seinen ersten Matchball verwandelte. Wegen des langen Matches von Ferry kam Alexander Zverev erst kurz vor 21 Uhr auf den Center Court und konnte seine Partie gegen den Tschechen Jiří Lehečka wegen der Sperrstunde in Wimbledon nicht beenden. Spielstand 6-4, 7-5 und 3-3 aus Sicht von Zverev.
5: Tadej Pogacar will in knapp 3 Wochen das gelbe Trikot in Paris tragen. Das würde bedeuten, dass er zum 5. Mal die Tour de France gewonnen hat. Der slowenische Radprofi ist extrem gut in Form. Er trägt das gelbe Trikot sogar schon jetzt, nach der dritten Etappe. Steffen Gahr berichtet von der Tour de France.
8: Tadej Pogacar, der laute Sieger in der Stille von Les Angles. 200 Meter vor dem Ziel trat der Slowene im Bergaufsprint an und allen anderen Favoriten davon. Pogacar holte den Tagessieg und damit auch das gelbe Trikot. In der Gesamtwertung ist er zeitgleich mit dem Tageszweiten Jonas Vingegaard aus Dänemark, aber wegen des Tageserfolgs bekam Pogacar eben das gelbe Trikot. Florian Lipowitz fuhr ein starkes Rennen und wurde Siebter. Das ist auch sein Platz in der Gesamtwertung. Sein Rückstand dort knapp eine Minute. Auf dem Weg nach Les Angles waren auch auf französischem Gebiet Zuschauer an der Strecke, trotz der Waldbrände in der Nähe. Nur auf den letzten Metern und im Zielbereich durfte niemand stehen. Dort hatte die Polizei die Menschen aufgefordert, ihre Plätze zu räumen.
5: Die deutschen Basketballer wollen zur Weltmeisterschaft in Katar. Auf dem Weg dorthin haben sie einen Pflichtsieg in der Qualifikation geholt, mit 111-79 gegen Zypern. Schon gegen Israel hatte das deutsche Team gewonnen. Kapitän Dennis Schröder freut sich über erfolgreiche Tage.
9: Ja, ich meine, das waren nur zwei Spiele, kurze Vorbereitung. Ich glaube, wir haben zwei Trainingseinheiten gehabt. Aber wie gesagt, es war cool, mit allen Leuten wieder zusammenzukommen. Wie wir das so mal nennen, Klassenfahrt. Und haben sehr hart gespielt, haben gute zwei Spiele gemacht. Und jetzt gehen wir nach Hause und genießen es ein bisschen mit der Familie.
5: In der ersten Qualifikationsrunde haben die deutschen Basketballer 5 von 6 Spielen gewonnen. Und nehmen die Punkte mit in die entscheidende Phase im Kampf um die WM-Tickets.
4: Und das war der Sport in der Infonacht mit Mats Nicholson.

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1: Um 5.30 Uhr mit Wolfgang Berger. Kanada will seine neuen U-Boote vom NATO-Verbündeten Deutschland bauen lassen. Das hat Premierminister Carney in Halifax mitgeteilt. Der milliardenschwere Auftrag für bis zu 12 U-Boote geht an den Kieler Marineschiffbauer TKMS. Damit setzte sich Deutschland gegen einen südkoreanischen Konkurrenten durch. Für TKMS ist es der größte U-Boot-Auftrag in der Unternehmensgeschichte. Bundeskanzler Merz nannte die Entscheidung ein starkes Zeichen der transatlantischen und europäischen Zusammenarbeit in der Verteidigungsindustrie. In Ankara kommen heute die Staats- und Regierungschefs der NATO zusammen. Es geht um weitere Milliardenhilfen für die Ukraine und erneut um mehr Geld für Rüstung und Verteidigung. Aus Ankara Benjamin Weber.
2: NATO-Generalsekretär Rutte erklärte am Abend in Ankara, die Europäer und Kanada würden heute bereits 4% ihres Bruttoinlandsproduktes für Sicherheit und Verteidigung ausgeben. Das NATO-weite Ziel ist 5% bis 2035. Rutte forderte von den Verbündeten klare Pläne, wie dieses Ziel zu erreichen sei. Ein Teil davon sind neue Rüstungsverträge, die am Dienstag am Rande des NATO-Gipfels unterzeichnet werden sollen, in zweistelliger Milliardenhöhe. Damit reagiert das Bündnis auf den Druck des US-Präsidenten und auf die militärische Bedrohung durch Russland.
1: Das Elterngeld soll leicht steigen, die Bezugsdauer könnte aber um 2 Monate verkürzt werden. Das steht in einem Gesetzentwurf des Bundesfamilienministeriums, das einen entsprechenden Bericht des Portals Politico bestätigt hat. Künftig würde es Elterngeld nach Plänen von Familienministerin Prien nur noch 12 statt 14 Monate geben und das nur, wenn beide Elternteile mindestens 3 Monate Auszeit nehmen. Zugleich soll der Mindestbetrag von 300 auf 330 Euro und der Höchstbetrag von 1.800 auf 1.900 Euro angehoben werden. Die FIFA hat sich ausführlich zu der Entscheidung geäußert, die Sperre von US-Stürmer Balogun auszusetzen. Balogun hatte im Spiel gegen Bosnien-Herzegowina für ein überhartes Einsteigen rot gesehen. Daraufhin hatte US-Präsident Trump bei FIFA-Präsident Infantino interveniert. Er habe nämlich kein Foul gesehen. Danach wies Infantino den Verdacht politischer Einflussnahme zurück. In der nachgereichten Erklärung heißt es nun, die FIFA habe das Recht, die automatische Mindestsperre auszusetzen, um dem besten Angreifer des WM-Gastgebers USA einen Einsatz zu ermöglichen. Geholfen hat es nicht. Das US-Team ist nach einer 1:4 Niederlage gegen Belgien ausgeschieden. Das Wetter in Deutschland. Tagsüber viele Wolken, zeitweise Regen, in der Südwesthälfte teils sonnig, Höchstwerte 18 bis 35 Grad. Morgen heiter bis wolkig, stellenweise etwas Regen, 19 bis 32 Grad. Am Donnerstag im Norden und Osten teils wolkig, vereinzelt etwas Regen, bei 20 bis 34 Grad. Das waren die Nachrichten.
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3: Geht los mit der A2 Richtung Hannover zwischen Ilxleben und Alsleben. Hier die Baustelle, deswegen 4 Kilometer stockender Verkehr. Verzögerung eine Viertelstunde. Die A2 Berlin Richtung Hannover zwischen Peine und Lehrte Ost. Hier im Baustellenbereich 5 Kilometer stockend. A5 Karlsruhe Richtung Basel zwischen dem Dreieck Weil am Rhein und Grenzübergang Weil am Rhein-Basel. 2 Kilometer LKW-Stau auf der rechten Spur. A42 Kamp-Lintfort Richtung Dortmund. Hier ist zwischen Oberhausen Zentrum und dem Kreuz Essen Nord weiterhin gesperrt wegen Bauarbeiten. Die A61 Mönchengladbach Richtung Koblenz ist zwischen Weilerswist und Swisttal gesperrt. Da hat ein LKW Gefahrgut verloren. Und die A71 Suhl Richtung Erfurt ist zwischen Suhl, Zellamelis und Oberhof noch eine knappe halbe Stunde bis 6 Uhr gesperrt wegen Wartungsarbeiten hier im Tunnel Hochwald. Gute Fahrt!
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3: Mit Nikolai Rus, guten Morgen. Eine Partei sollte nur EU-Steuermittel erhalten, wenn sie sich auch für die europäischen Grundwerte einsetzt. So das Prinzip der europäischen Parteienfinanzierung. Die Behörde, die die Parteien darauf prüft, hat nun konkrete Zweifel bei der ESN, also dem Europa souveräner Nationen. Zu der gehört auch die AfD. Die EU-Abgeordneten stimmen jetzt darüber ab, ob diese Behörde ein Prüfverfahren gegen das ESN einleiten darf. Für die Partei stehen rund 2 Millionen Euro Fördergelder auf dem Spiel, und zwar pro Jahr. Unser Brüssel-Korrespondent Jean-Marie Magro berichtet.
4: Es handelt sich um eine auf dem Papier sehr technische Frage. Das EU-Parlament stimmt darüber ab, ob die Behörde für europäische politische Parteien und europäische politische Stiftungen, APPF, ein Prüfverfahren einleiten darf. Ein Prüfverfahren gegen die Partei Europa der Souveränen Nationen, ESN, zu der auch die deutsche AfD gehört. Die Behörde meldet nämlich Zweifel an, ob die ESN-Partei die Grundwerte der EU einhält. Werte wie Demokratie, Freiheit oder die Menschenwürde, auch von Minderheiten. Niklas Herbst ist Delegationsleiter von CDU und CSU im Europaparlament.
5: Dieses Prüfverfahren wird rechtsstaatlich durchgeführt, das heißt, es gibt kein Wegschauen, es gibt aber auch keine Vorverurteilung. Das hat nichts mit einem Verbotsverfahren oder Ähnlichem zu tun. Wir kümmern uns einfach darum, dass rechtsstaatliche Grundsätze in der Europäischen Union verteidigt werden.
4: Herbst weist darauf hin, dass es sich hier um kein Verbotsverfahren gegen die ESN-Partei handelt, in der sich mit der AfD insgesamt 9 Parteien in der EU zusammengeschlossen haben. Tatsächlich geht es darum, die ESN und die von ihr anerkannte Stiftung Sovereignty Foundation zu deregistrieren. Das würde bedeuten, dass Partei und Stiftung keine Fördergelder mehr aus EU-Steuern erhalten, falls die ESN tatsächlich gegen Grundwerte verstoßen sollte. Dabei geht es um rund 2 Millionen Euro jährlich. Alexander Sell ist Europaabgeordneter und Präsident der Stiftung.
6: Die Abstimmung heute wurde von SPD, Grünen und Linken beantragt. Wie schon am vergangenen Wochenende in Erfurt werden wir heute sehen, wer die eigentlichen Feinde der Demokratie sind. Es sind nämlich diejenigen, die Parteitage mit Gewalt blockieren und mit dem Verbot der politischen Konkurrenz ihrem eigenen Machtverlust zuvorkommen wollen.
4: So der Europaabgeordnete und Stiftungspräsident Alexander Sell. Seiner Darstellung widerspricht der grünen Abgeordnete Daniel Freund ausdrücklich. Die politische Arbeit der ESN würde überhaupt nicht beeinträchtigt.
7: Das ist also weder ein Verbot, noch hat es irgendwelche Auswirkungen auf Wählbarkeit, auf die Mandate, auf die Fraktionen der AfD hier im Europäischen Parlament, sondern es ist rein nur die Frage, ob sie weiter eben auf dieser Liste der europäischen politischen Parteien stehen. Und das, was es konkret verändern würde, ist, ob die AfD-Europapartei Zugang zu EU-Geldern hat.
4: Die Aufsichtsbehörde hat bereits einige Hinweise gesammelt und einen Bericht mit über 300 Seiten zusammengestellt. Ein Prüfverfahren dürfte deshalb nur 8 bis 12 Monate dauern. Dafür wird auch eine unabhängige Expertenkommission zusammengestellt. Sollte die Aufsichtsbehörde zu dem Schluss kommen, dass die ESN-Partei gegen Grundwerte verstößt und ein Finanzierungsverbot empfehlen, stimmt das Parlament noch einmal ab. Und die ESN-Verantwortlichen könnten vor dem Europäischen Gerichtshof Einspruch erheben.
7: Aber wenn das dann schlussendlich höchstrichterlich festgestellt wurde, die Europapartei der AfD verstößt gegen die Grundwerte der Europäischen Union, dann kann man das auch in Deutschland nicht einfach ignorieren.
4: Ein solches Verfahren könnte also auch für den Umgang mit der AfD in Deutschland Signalwirkung haben, meint der grünen Europaabgeordnete Daniel Freund. Allerdings ist die Parteienfinanzierung in Deutschland etwas anders geregelt als auf europäischer Ebene.
8: Wirtschaft.
3: Ach, ein schönes Gemälde an der Wohnzimmerwand, von den Großeltern geerbt vielleicht. Vielleicht sogar eines, das später einmal deutlich mehr wert ist. Die Vorstellung klingt verlockend. Tatsächlich wirbt eine ganze Reihe von Händlerinnen und Händlern und Investmentanbieterinnen und Investmentanbietern mittlerweile für Kunst als wertstabile Geldanlage. Unabhängig von Börsenkrisen und mit attraktiven Renditen. Doch wie gut eignet sich sowas als Investment, also Kunst als Investment? Noel Schmidt berichtet.
9: Werbung für Kunstinvestments klingt oft vielversprechend. Hohe Renditen, geringe Schwankungen und der Vorteil, dass man seine Geldanlage jeden Tag an der Wand betrachten kann. Christian Schneider-Sickert ist mit seiner Firma Liquid digitaler Vermögensverwalter für den gehobenen Mittelstand und sucht für Ärzte, Anwälte und leitende Angestellte Angebote für Investments zwischen denjenigen für Kleinanleger und Großinvestoren. Für sie, sagt er, sei der Kunstmarkt interessant.
10: Kunst würde bei uns, wenn man jetzt mal rein aus Finanzmarktsicht draufschaut, als sogenannte alternative Anlageklasse zählen. Und zwar wahrscheinlich eher am ungewöhnlicheren Ende. Als Anlageklasse hat es halt wirklich besondere Dynamiken, die es nicht ganz einfach machen.
9: Viele Menschen sehen spektakuläre Millionenerlöse einzelner Werke und schließen daraus auf den gesamten Kunstmarkt, wenn beispielsweise ein Gemälde des Künstlers Gerhard Richter den Besitzer für 23 Millionen Euro wechselt. Tatsächlich erzielen aber nur wenige Arbeiten solch außergewöhnliche Wertsteigerungen. Für die meisten Käuferinnen und Käufer bleibe Kunst deshalb eher Sammlerobjekt und Nischenmarkt als klassische Kapitalanlage. Matthias Batz berät mit seiner Firma Truffle Art inhaltlich Sammler und Investoren beim Kauf von Kunst. Er sagt, der Kunstmarkt funktioniere völlig anders als die Börse. Es gibt keine zentrale Handelsplattform, obwohl es den Versuch gäbe, über Indizes Kunst als Investmentmarkt abzubilden.
8: Es gibt einen Index, der heißt Art Price 100. Das sind die 100 erfolgreichsten Künstler bei öffentlichen Auktionen in einem Jahr. Und die schlagen tatsächlich den S&P 500 auf 25 Jahre. Aber das ist natürlich die Blue-Chip-Kunst, mit der wir uns beschäftigen. Für den Gesamtkunstmarkt habe ich da meine großen Zweifel.
9: Auch wissenschaftliche Untersuchungen bestätigen diesen Eindruck. Für Gemäldekunst errechneten 3 Ökonomen an der Tilburg-Universität für den Betrachtungszeitraum 1958 bis 2016 eine inflationsbereinigte Rendite von rund 2% pro Jahr. Der amerikanische Aktienmarkt kam im selben Zeitraum auf mehr als 6% jährlich und damit auf mehr als doppelt so viel. Wer Kunst als Investment betrachte, so Kunstberater Batz, sollte außerdem die Nebenkosten nicht unterschätzen.
8: Stellen Sie sich vor, Sie kaufen das Werk in den USA, da haben Sie natürlich den Transport, vielleicht muss noch eine Kiste gebaut werden, vielleicht haben Sie so viel Kunst, dass Sie ein Lager anmieten müssen oder das Kunstwerk soll versichert werden, also es sind tatsächlich laufende Kosten, die können sehr gering sein, bei Skulpturen zum Beispiel, und dann haben sie noch einen Vorzoll.
9: Deshalb empfehlen viele Expertinnen und Experten, wie der Vermögensverwalter Christian Schneider-Sickert, Kunst nicht als Ersatz für Aktien oder ETFs zu betrachten. Einstiegspreise rein für den Kauf von kleinen Radierungen oder Abzügen großer Künstler starten bereits bei 2000 Euro mit einem nach oben offenen Ende.
10: Wir reden immer von der visuellen Dividende. Die Kunst muss einem gefallen. Man hat dann etwas, das hängt an der Wand. Aber man kann jetzt nicht sagen, wenn ich das morgen verkaufen möchte, finde ich sofort einen Markt, der das reflektiert, was ich ursprünglich mal bezahlt habe. Das heißt, diese Illiquidität und die Intransparenz sind wahrscheinlich die größten Kosten.
9: Auch deshalb rät Schneider-Sickert, erst in Aktien und Anleihen investieren und erst danach aus Passion in Kunst.
3: Schwimmen bis ins Schwarze Meer. Das ist der Plan des Extremsportlers Josef Hess. Er schwimmt in den kommenden Wochen gleich mehrere Stunden pro Tag. Und bevor es ins Wasser ging, in der Donau, hat er sich mit meinem Kollegen Peter Allgeier getroffen, am Ufer in Neu-Ulm.
11: Ein bisschen wie ein Superheld sieht Josef Hess aus, in seinem hautengen schwarzen Neoprenanzug. Übermenschlich wirkt auch, was er vorhat.
12: Ich mache am Tag so ungefähr 40.000 Kraulzüge und man verbraucht natürlich ohne Ende Kalorien. Also wir sagen so im Schnitt irgendwas 10.000 aufwärts. Man versucht das natürlich aufzunehmen. Erfahrungsgemäß ist es aber wirklich so, dass man Gewicht verliert. Und die habe ich natürlich jetzt in weißer Voraussicht mir schon vorher aufgefuttert. Also ich bin 15 Kilo schwerer als mein Normalgewicht. Und ich hoffe, dass genau das reicht, um quasi bis ins Schwarze Meer zu kommen.
11: Hess ist Wirtschaftsingenieur und eigentlich gar kein Profisportler. Dabei hat er schon die Elbe mit 600 Kilometern und den Rhein mit über 1200 Kilometern Länge durchschwommen. Und nun folgt die noch mal mehr als doppelt so lange Donau. Bis zu 12 Stunden wird er täglich im Wasser sein.
12: Es gibt verschiedene Zustände, von, ich denke, Probleme zu Ende, hin zu einem Flow-Zustand, wo ich quasi gar nichts mehr so richtig von Zeit und Raum wahrnehme und dann irgendwie nach ein paar Stunden hochgucke und mir denke, Mensch, ich bin schon angekommen.
11: Doch es dreht sich nicht nur um Extremsport. Hess wird von einem Team begleitet und das nimmt immer wieder Wasserproben. Es geht um die Belastung mit Mikroplastik, sagt Katrin Schuhn.
13: Wir können sie aufnehmen über Boden, Wasser, Luft, also indem wir atmen, indem wir essen, indem wir trinken. Und in dem Moment, wo wir natürlich Partikel im Körper haben, sind das Stressoren. Nehmen wir jetzt einfach mal so eine typische Verpackung. Und da sind noch Weichmacher drin, da sind noch Zusatzstoffe drin. Und da sind natürlich auch alle Chemikalien.
11: Die Daten der 250 Proben sollen an die EU gehen, in der Hoffnung, dass Politiker etwas unternehmen, damit sich die Wasserqualität bessert. Zurück an die Donau, wo einige Fans den 39-jährigen Hess belagern und ein Foto mit ihm wollen.
14: Ah, hier mit Hintergrund.
15: Ast rein. 2500 Kilometer roundabout sind es ja. Da wird einem Himmel Angst.
16: Unglaublich super.
17: Wir sind ja aus Österreich und leben in Linz und in Wien. Wir haben schon überlegt, ob wir ihn dann dort wieder anfeuern.
11: Mit einem GPS-Tracker wird man verfolgen können, wo Hess gerade ist. Und dann geht's ins Wasser. Auf was freut er sich besonders?
12: Das eine sind natürlich die 4 Hauptstädte, durch die wir durchkommen. Dann ist es das Eiserne Tor, ganz einfach, weil nach dem Eisernen Tor die Donau entfesselt ist. Also von der subjektiven Wahrnehmung ist das wie eine Autobahn, auf der man da unterwegs ist als Schwimmer. Und das letzte ist dann natürlich der befreiende letzte Schulterschlag, wenn man ins Schwarze Meer quasi hineinkrault.
11: In 60 Tagen will er dann am Ziel sein.
3: Hier ist die ARD Infonacht und wir gucken jetzt nach Frankreich. Es geht um ihre politische Zukunft, um die Zukunft von Marine Le Pen, dem Gesicht der rechtsnationalen Partei Rassemblement National, kurz RN. Ein Pariser Berufungsgericht verkündet an diesem Nachmittag das Urteil um die mutmaßliche Veruntreuung von EU-Geldern. In erster Instanz ist Le Pen unter anderem zu einer Nichtwählbarkeit von 5 Jahren verurteilt worden und dürfte damit bei der Präsidentschaftswahl im kommenden Jahr nicht antreten. Sie hofft jetzt darauf, dass das Berufungsgericht die Strafe zumindest so abmildert, dass ihre Kandidatur möglich sein wird. Caroline Döller berichtet.
18: Demonstrative Gelassenheit zeigen und Kraft tanken im Kernland des Rassemblement National vor dem vielleicht wichtigsten Tag ihrer politischen Karriere. Sie bleibe entspannt, warf Marine Le Pen am Wochenende den Reportern zu, auf einem Sommerfest des RN im nordfranzösischen Liévin, um später vor den versammelten Parteianhängern deutlich zu machen, wenn die Justiz mir verbietet, bei der Präsidentschaftswahl anzutreten, dann werde ich jeden Tag mit all meiner Energie und bis zum Wahlsieg Jordan Bardella unterstützen. Also den 30-jährigen Parteichef, der den RN in den Präsidentschaftswahlkampf führen soll, falls Le Pen wegen des Gerichtsurteils nicht antreten darf. Dieser Prozess sei außergewöhnlich, sagt Historiker Jean Garrigue. Er ist emeritierter Professor an der Universität von Orléans und Spezialist für politische Geschichte. Es ist das erste Mal, dass eine wahrscheinliche Kandidatin, noch dazu eine Favoritin wie Marine Le Pen, durch ein Gerichtsurteil an ihrer Kandidatur gehindert werden könnte. Es geht um den Vorwurf, der RN habe jahrelang EU-Gelder veruntreut, gezielt und zum Vorteil der Partei. Marine Le Pen sowie andere aktuelle und ehemalige Parteimitglieder wurden im Frühjahr 2025 in erster Instanz für schuldig befunden. Aus Sicht der Richter hat Le Pen im Zentrum eines Systems der Veruntreuung gestanden und dieses mit Entschlossenheit und Autorität geführt. Neben einer Freiheits- und einer Geldstrafe wurde Le Pen für 5 Jahre von Wahlen ausgeschlossen, mit sofortiger Wirkung. Im Berufungsprozess hofft die Galionsfigur des RN nun auf einen Freispruch. Oder darauf, dass die Richter das Urteil so stark abmildern, dass sie antreten kann. Indem sie die Nichtwählbarkeit auf höchstens 2 Jahre verkürzen und die Freiheitsstrafe anpassen. Denn Wahlkampf mit Fußfessel hat Le Pen bereits ausgeschlossen. Um Präsidentschaftskandidat zu sein, muss man völlig frei in seinen Bewegungen sein. Und das ist nicht der Fall, wenn sie eine Fußfessel tragen. Den Richtern ist vollkommen bewusst, dass man mit einer Fußfessel keinen Wahlkampf machen kann. Historiker Jean Garrigue findet, als außenstehender Beobachter, wie er betont, dass juristisch kaum Spielraum vorhanden sei, um das Urteil so abzumildern, dass Le Pen antreten kann. Trotzdem hält er es für möglich, dass politische Erwägungen am Ende den Ausschlag geben.
19: Comme précisément, on est en présence d'un procès tout à fait exceptionnel.
18: Gerade weil wir es mit einem derart außergewöhnlichen Prozess zu tun haben, unter außergewöhnlichen Umständen. Und es ist möglich, dass die Richter genau das berücksichtigen, also den politischen Charakter ihrer Entscheidung. Dass sie eine juristisch umwälzende Entscheidung treffen, die aber vielleicht dem öffentlichen Gefühl und Bedürfnis entspricht, diese Wahl nicht zu verfälschen. Marine Le Pen selbst wird sich am Abend in den 20-Uhr-Nachrichten äußern. Aber schon jetzt ist klar, das Urteil ist eine Weichenstellung für die Präsidentschaftswahl im kommenden Jahr und der Druck auf die Richter enorm.
3: Caroline Döller berichtete aus Frankreich. Und ja, ich meine, bei uns in Deutschland ist die Hitze erstmal weg, also die Extreme. In anderen Teilen Europas ist sie noch da, Frankreich zum Beispiel eben auch hier gerade mit schweren Waldbränden befasst. Und die Hitze sorgt nicht nur für Brände, sie sorgt auch für Trockenheit und dementsprechend Wasserknappheit in Griechenland zum Beispiel. Über die Lage dort berichtet jetzt Moritz Pompel aus Athen.
20: In Griechenland hat der Wasserversorger EDAP letzten November Alarm geschlagen. Der Vorrat in den Speicherseen der Hauptstadt Athen lag unter dem, was in einem Jahr verbraucht wird. Im größten Speichersee, dem Mornos, tauchte ein altes Dorf wieder auf, das seit der Flutung 1980 unter Wasser gelegen hatte. Griechenlands Regierung rief den Wassernotstand aus. Damit sollen Projekte beschleunigt werden, um sich für die Zukunft aufzustellen. In erster Linie geht es darum, das Wasser aus zwei zusätzlichen Gebirgsflüssen Richtung Hauptstadt umzuleiten, über Tunnelsysteme unter den Bergen. Doch in den Bergregionen ruft das Projekt Widerstand hervor. Die Befürchtung, wird das Projekt umgesetzt, dann könnte in den Bergen das Wasser ausgehen. Die Bewohner drängen darauf, dass zunächst andere Maßnahmen ergriffen werden sollten. Alte Leitungsnetze sanieren, Wasser recyceln und gegebenenfalls auch mit Meerwasserentsalzungsanlagen den Bedarf von Athen decken. Dies sei jedoch wesentlich aufwendiger und teurer, argumentieren Wasserversorger und Regierung. Nach einem regenreichen Frühjahr hat sich die Lage vorübergehend entspannt, doch die langfristigen Klimaprognosen sehen nicht gut aus.
0: Standpunkte.
2: Die Bundesregierung will im kommenden Jahr deutlich mehr Geld ausgeben. 555 Milliarden Euro hat Bundesfinanzminister Lars Klingbeil eingeplant und will dafür im Kernhaushalt etwa 119 Milliarden Euro neue Schulden machen. Fast um ein Drittel steigen dabei die Kosten für die Verteidigung. Unsere Gastautorin in den Standpunkten ist heute Daniela Seperi, freie Autorin unter anderem für die Taz und den Spiegel. Für sie stellt sich die grundlegende Frage, um wessen Sicherheit es der Bundesregierung eigentlich geht.
21: Jahrelang hieß es von Seiten der Regierung, für bessere Renten, bezahlbare Mieten, Klimaschutz oder eine gute Bildungspolitik sei kein Geld da. Die Schuldenbremse lasse das eben nicht zu. Doch sobald es um Aufrüstung geht, scheint plötzlich jede Milliarde auffindbar zu sein. Es geht also nicht ums Können, sondern ums Wollen. Natürlich kostet Sicherheit Geld. Angesichts des russischen Angriffskriegs gegen die Ukraine wäre es verantwortungslos, die Bundeswehr kaputt zu sparen. Aber Sicherheit bedeutet mehr als Panzer und Munition. Sicherheit heißt auch, die Miete zahlen zu können, im Alter nicht in Armut zu leben. Sicherheit heißt auch, dass Hitzewellen nicht Jahr für Jahr mehr Menschen töten, weil beim Klimaschutz gespart wurde. Und Sicherheit heißt auch, dass Familien nicht jeden Monat Angst vor der nächsten Strom- oder Lebensmittelrechnung haben müssen. Ein Staatshaushalt ist ein Spiegel politischer Prioritäten. Er zeigt, für wen Politik gemacht wird. Wer Milliarden für Panzer bereitstellt, aber bei Kitas, Renten oder dem Klimaschutz kürzt, sendet ein trauriges Signal an jene, die sich ein würdevolles Leben in Deutschland wünschen. Es wird oft so getan, als stünden Soziales und Verteidigung gegeneinander. Das ist falsch. Ein Land ist nicht nur dann sicher, wenn es sich nach außen verteidigen kann. Eine äußere Sicherheit ist nichts wert, wenn Menschen im Land nicht würdevoll leben können. Wer das vergisst, spart am Ende genau an dem, was eine Demokratie im Innersten zusammenhält.
2: Die Meinung unserer Gastautorin Daniela Seperi. Das Handelsblatt aus Düsseldorf kritisiert, Klingbeil sei nicht wie angekündigt gelungen, den Haushalt in Ordnung zu bringen.
22: Im Gegenteil. Schon lange hat kein Finanzminister mehr so tief in die Trickkiste gegriffen, um einen Etat aufzustellen. Dass Klingbeil, anders als vor kurzem von ihm erhofft, eine milliardenschwere Rücklage größtenteils aufzehren muss, ist nur der offensichtlichste Beleg dafür, wie groß die Haushaltsnot ist. Auch bei den Sozialkassen, beim Klimafonds oder verschiedenen Bundesbeteiligungen wie der KfW bedient sich der Finanzminister.
2: Unsere Hauptstadtkorrespondentin Lissy Kaufmann wirft der Bundesregierung vor, zu kurzfristig zu denken und Chancen zu verspielen. Sie verweist besonders auf die steigenden Zinsen durch immer mehr Schulden.
23: Die Rückzahlung will die Bundesregierung jetzt aber verschieben. Zinsen der Corona-Kredite und des Bundeswehr-Sondervermögens sollen nicht wie geplant ab 2028, sondern erst ab 2033 zurückgezahlt werden. Das wirkt verdächtig nach einem Spiel auf Zeit. Nach dem Motto, sollen sich andere darum kümmern, solange wir uns jetzt durchwursteln können. Wenn der Haushalt, wie es heißt, in Zahlen gegossene Politik ist, dann sieht die Politik dieser Bundesregierung nicht gut aus. Sie müsste mehr sparen, mehr auf Eigenverantwortung setzen und endlich echte Reformen auf den Weg bringen, um die Wirtschaft nachhaltig anzukurbeln.
2: ARD-Hauptstadtkorrespondentin Lissy Kaufmann. Die Frankfurter Rundschau hält die enorme Schuldenaufnahme wegen der kaputtgesparten Infrastruktur und Verteidigungsfähigkeit teilweise für gerechtfertigt. Aber Klingbeil greife zu einem dubiosen Trick.
22: Er will rund 2,7 Milliarden Euro aus den Erlösen der CO2-Bepreisung nicht wie bisher in den Klima- und Transformationsfonds leiten, sondern in den Kernhaushalt. Das ist eine Zweckentfremdung, die gestoppt werden muss. Denn die CO2-Bepreisung lebt von einem klaren Versprechen. Wer fossile Energien verteuert, muss das Geld nutzen, um den Ausstieg aus ihnen zu erleichtern. Sonst wird aus Klimapolitik eine verkappte Steuererhöhung.
2: Und das waren die Standpunkte, zusammengestellt von Simone Kienzle.
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2: Wahrscheinlich haben auch Sie die Bücher gelesen oder die Comic-Serien geguckt oder auch einen Film geschaut. Bis heute ist Heidi aus den Schweizer Bergen sehr beliebt, vor allem bei Kindern. Die Schweizer Schriftstellerin Johanna Spyri hat Heidi erfunden. Heute vor 125 Jahren ist sie gestorben. Caroline Helm berichtet.
5: Die Figur Heidi ist eine Frohnatur. Ihre Erschafferin, Johanna Spyri, eher weniger. Verschlossen und schwer zugänglich soll sie gewesen sein. Geboren 1827 als Johanna Luise Häuser, wächst Heidis Erfinderin in Hirzel, einem kleinen Schweizer Bergdorf, auf. Mit 25 heiratet Johanna den Juristen und Redakteur Bernhard Spyri. Das Paar zieht in die Großstadt Zürich. Doch die Ehe ist nicht glücklich.
6: Jetzt isst man gar nichts mehr bei uns. Heute am Mittagstisch las mein Mann so stramm seine Zeitung, dass er das Essen vollständig vergaß, und ich hatte von Anfang an schon genug.
5: Im Alter von nur 28 Jahren stirbt Sohn Bernhard an den Folgen einer Tuberkulose. Nicht mal ein Jahr später auch ihr Ehemann. Johanna ist nun allein und beginnt zu schreiben, mit über 40. Die Themen in Spyris Büchern sind keine leichte Kost. Unterernährte Kinder, verstorbene Familienangehörige, Krankheit. Und auch das Buch Heidis Lehr- und Wanderjahre, das 1880 erscheint, behandelt diese Themen. Doch nicht nur das, erzählt der 2006 verstorbene Spyri-Biograf und Publizist Jean Villain.
7: Es kommt zu herrlichen antiautoritären Szenen im Hause Sesemann, als die Gouvernante Rottenmeier verkackeiert wird, sozusagen. Das sind Töne, die sehr beachtlich sind und die ungeheuer ankamen.
24: Der Mann, der eben hinausging, ist ein Bedienter. Bediente duzt man nicht und man führt mit ihnen keine Gespräche. Merke dir das ein für allemal. Was machst du denn da?
25: Möcke?
24: Möcke? Wer tut so etwas?
25: Großvater.
5: Heidi wird ein Welterfolg, in fast 50 Sprachen übersetzt, mehr als ein Dutzend Verfilmungen. Johanna Spyri stirbt am 7. Juli 1901 im Alter von 74 Jahren. Das war heute vor 125 Jahren.
2: Und das war der Stichtag von Caroline Helm und das war die ARD Infonacht mit Nikolai Russ. Ihnen einen guten Start in diesen Dienstag, den 7. Juli 2026. Und die Zeit, das ist gleich 5.58 Uhr.
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28: Mit einer Meldung von der A3 Würzburg Richtung Nürnberg. Zwischen Wiesentheid und Geiselwind 3 Kilometer Stau wegen Bergungsarbeiten. Da ist nur eine Spur frei.

0: Dienstag, der 7. Juli, es ist 6 Uhr.
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0: Am Mikrofon ist Dani Stahl. Guten Morgen. Trotz rote Karte-Skandal, die USA fliegen bei der Weltmeisterschaft gegen Belgien raus. Die Belgier gewinnen 4:1 und stehen jetzt im Viertelfinale gegen Spanien, nachdem die Spanier Portugal besiegt haben. Die ThyssenKrupp-Tochter TKMS zieht einen gewaltigen Rüstungsdeal an Land. Kanada will bis zu 12 U-Boote ordern. Und in Ankara beginnt der NATO-Gipfel in angespannter Lage. Schließlich ist US-Präsident Trump nicht gut auf das Bündnis zu sprechen. Wir analysieren das gleich mit unserem Korrespondenten. Was war das für ein Wirbel um die Fußballnationalmannschaft der USA, genauer um deren Stürmer Florin Balogun? Der durfte trotz Rotsperre vergangene Nacht im Achtelfinale gegen Belgien auflaufen, nachdem US-Präsident Trump bei FIFA-Chef Infantino interveniert hatte. Große Empörung weltweit, aber genutzt hat es den USA nicht. Gegen Belgien unterlag das US-Team klar mit 1:4 und ist damit als letzter Gastgeber aus der WM ausgeschieden. Martina Knief fasst das Spiel zusammen.
2: Von Beginn an konzentriert und überlegen dominierte Belgien die Partie und steht hochverdient im Viertelfinale. Nach 9 Minuten brachte De Ketelare die Belgier in Führung. Die USA startete nervös und ohne große Chancen. Ein leicht abgefälschter Freistoß von Tillman führte zum Ausgleich. Doch fast im Gegenzug traf wieder De Ketelare zur 2:1 Pausenführung für Belgien. Van Aken machte in der 57. Minute schon alles klar, als er einen Torwartfehler von Fries ausnutzte und aus der Distanz das 3:1 erzielte. Der eingewechselte Lukaku traf dann in der Nachspielzeit noch zum 4:1 Endstand.
0: Also, die USA sind raus. Belgien steht im Viertelfinale und trifft dort am Freitag in Los Angeles auf das Team aus Spanien. Die Spanier hatten zuvor gegen Portugal gewonnen und beendeten damit die Titelträume von Portugals Star Cristiano Ronaldo. Michael Küster.
3: Durch ein spätes Tor in der Nachspielzeit hat sich Spanien am Abend gegen Portugal durchgesetzt. Den Siegtreffer erzielte der eingewechselte Mikel Merino von Arsenal London. Für Portugal endet damit das Turnier. Trainer Roberto Martinez erklärte hinterher seinen Rücktritt. Ebenso hat Superstar Cristiano Ronaldo angedeutet, dass er keine weitere WM mehr spielen werde. Unterdessen hat Argentiniens Coach Lionel Scaloni den engen Spielplan kritisiert. Wenige Stunden vor dem Achtelfinale gegen Ägypten bemängelte er fehlende Verschnaufspausen zwischen den K.O.-Spielen.
0: Es ist ein Mega-Auftrag. Kanada bestellt beim deutschen Rüstungskonzern TKMS seine neue U-Boot-Flotte. Bis zu 12 Stück soll die Rüstungstochter von ThyssenKrupp in den nächsten Jahren bauen. Das hat der kanadische Premier Carney mitgeteilt. Bundeskanzler Merz sprach von einem großen strategischen Vorhaben, das Kanada und Deutschland auf Jahrzehnte verbinde. Die Einzelheiten von Christoph Tietz.
4: Der milliardenschwere Auftrag für bis zu 12 U-Boote geht an den Kieler Marineschiffbauer TKMS. Damit setzte sich Deutschland gegen einen südkoreanischen Konkurrenten durch. Das Auftragsvolumen ist für die deutsche Waffenschmiede gewaltig. Für Bau-, Wartungs- und Instandhaltungsarbeiten ruft TKMS umgerechnet 62 Milliarden Euro auf. Für TKMS der größte Auftrag in der Firmengeschichte. Bundeskanzler Merz nannte die Entscheidung Kanadas ein starkes Zeichen der transatlantischen Zusammenarbeit. Laut Verteidigungsminister Pistorius bauen Deutschland, Kanada und Norwegen damit zusammen die größte und modernste konventionelle U-Boot-Flotte auf. Die Boote vom Typ 212 CD sind 73 Meter lang, fahren mit Dieselmotoren und unter Wasser mit Lithium-Ionen-Akkus und können sowohl Torpedos als auch Raketen abfeuern. Kanada hofft, die ersten Boote des neuen Typs im Jahr 2034 zu erhalten.
0: In Ankara kommen heute die 32 Staats- und Regierungschefs der NATO-Länder zu einem zweitägigen Gipfeltreffen zusammen. Bundeskanzler Merz sagte vorab, er hoffe, dass so etwas wie ein Geist von Ankara entstehen könne. Also ein starkes Signal für eine europäischere NATO, wie er sagte. Er reagierte damit auf die jüngsten Sticheleien von US-Präsident Trump, der die NATO ja immer wieder kritisiert hat. Um die transatlantischen Beziehungen steht es nicht besonders gut. Trump hatte ja der NATO zuletzt vorgeworfen, ihn im Krieg gegen den Iran im Stich gelassen zu haben. Schwierige Ausgangslage also, und darüber möchte ich jetzt gerne mit unserem Brüssel-Korrespondenten Thomas Spickhofen sprechen, aber leider haben wir gerade festgestellt, die Leitung ist nicht zustande gekommen. Zum Glück haben wir einen Beitrag von ihm.
5: Ein Zeichen der Einigkeit und der Geschlossenheit, das wünscht man sich am meisten in Brüssel und den europäischen Hauptstädten. Aber ob das gelingt, das hängt vor allem von einem ab, US-Präsident Donald Trump. Was das Geld angeht, stehen die Europäer jedenfalls selbstbewusst da. Für die Ukraine wollen sie in der EU und der NATO insgesamt 140 Milliarden Euro bis Ende nächsten Jahres zusammenbringen. Und beim 5%-Ziel, also 5% des Bruttoinlandsprodukts pro Jahr für Verteidigungsausgaben spätestens ab 2035, da kommen wir auch voran, verkündet NATO-Generalsekretär Mark Rutte stolz. Wir investieren, wie wir es in Den Haag versprochen haben.
6: We are delivering on the commitments made in The Hague to invest in our defense.
5: Und für den Fall, dass das noch nicht reichen sollte, rollt Rutte am Vorabend des Treffens noch einmal den ganz dicken roten Teppich aus für den Teilnehmer aus Washington.
6: You could argue that he is the first president of the US since Eisenhower.
5: Man könnte sagen, dass er der erste US-Präsident seit Eisenhower ist, der es geschafft hat, dass die Europäer und die Kanadier so viel für Verteidigung ausgeben wie die US-Amerikaner. Ob das nun den US-Präsidenten beschwichtigen wird, ungewiss. Sicher ist dagegen, dass der Groll wegen der aus amerikanischer Sicht mangelnden Unterstützung durch die NATO-Partner im Iran-Krieg längst nicht verraucht ist. Das sei ein Test gewesen, erklärt Pentagon-Chef Peter Texas vor 3 Wochen bei einem markigen Auftritt in der Runde der Verteidigungsminister in Brüssel.
7: And too many failed it.
5: Und zu viele hätten ihn nicht bestanden. Diese Alliierten haben Amerikas Söhne und Töchter in Gefahr gebracht, indem sie Überflugrechte verweigert haben. Das hätte niemals passieren dürfen. Es gibt keine Entschuldigung dafür. Nun geht es um die Sicherung der Straße von Hormuz. Frankreich und Großbritannien haben dazu eine weitere Koalition von Willigen zusammengestellt. Diese Allianz umfasst nach Angaben von NATO-Chef Rutte inzwischen rund 40 Länder. Deutschland gehört auch dazu, zum Beispiel mit einem Minenboot und einem Versorgungsschiff. Die sind auch schon in der Nähe der Region und warten darauf, dass die Vorbedingungen erfüllt werden, vor allem ein sicherer Waffenstillstand und ein Bundestagsmandat. Aber sie werden nicht ewig warten, kündigt Verteidigungsminister Boris Pistorius bereits an. Auch um mehr Unterstützung für die Ukraine bei der Flugabwehr wird es gehen. Wie notwendig die ist, das haben die russischen Angriffe der vergangenen Tage und Nächte ein weiteres Mal gezeigt. Präsident Volodymyr Zelensky, der selbst in Ankara ist, fordert vom NATO-Gipfel starke Entscheidungen. Die brauchen die Europäer auch, wenn sie die Fähigkeiten ersetzen wollen, die die USA künftig nicht mehr zur Verfügung stellen wollen. US-Minister Hegseth hat eine Überprüfung der US-Präsenz in Europa in den nächsten 6 Monaten angekündigt und spricht von einer NATO, die wieder zu ihren Wurzeln zurückkehren und in der Europa mehr Verantwortung für sich selbst übernehmen müsse. Das sieht auch NATO-Chef Rutte so.
6: I would argue that the NATO, as we had only 3, 4, 5 years ago, was not sustainable.
5: Die NATO, wie sie vor 3, 4, 5 Jahren war, sagt Rutte, die war nicht zukunftsfähig.
0: Schwieriges Gipfeltreffen der NATO ab heute in Ankara. Unser Korrespondent Thomas Spickhofen hat berichtet. Im Bundestag liegt derzeit das Gebäudemodernisierungsgesetz, mit dem Schwarz-Rot das bisher geltende Heizungsgesetz der Ampel abschaffen will. Kern der Änderungen: Hausbesitzer dürfen unbegrenzt weiter Gasheizungen einbauen und sie auch nach 2045 weiter betreiben, wenn Deutschland ja laut Gesetz eigentlich klimaneutral sein muss. Das soll durch eine stetig ansteigende Beimischung von Biogas oder synthetischen Gasen erreicht werden, der sogenannten Biotreppe. Eine Fraunhofer-Studie zeigt jetzt aber, dass wohl trotzdem nur noch wenige Haushalte auf Gas setzen werden. Lorenz Storch.
8: Die sogenannte Biotreppe von Schwarz-Rot wird die Gasnetze in deutschen Wohngebieten nicht retten. Das ist das Ergebnis eines Gutachtens eines Fraunhofer-Instituts im Auftrag des Umweltinstitut München. Denn auch ohne ein gesetzlich festgeschriebenes Ausstiegsdatum aus fossilen Gasen wird sich demnach der Weiterbetrieb von Gashausanschlüssen für die Versorger spätestens 2045 nicht mehr lohnen. Der Grund sind 2 Effekte, die das Heizen mit Gas immer teurer machen werden. Zum einen der höhere Preis für die grünen Gase. Wie hoch er genau sein wird, dazu gibt es sehr unterschiedliche Szenarien. In so gut wie allen ist es aber laut den Fraunhofer-Forschern für Haushalte künftig billiger, zu Wärmepumpen oder Fernwärme zu wechseln. Selbst wenn sie dafür eine Gasheizung vorzeitig herausreißen müssen. Denn zum Preis der grünen Gase selbst kommen auch stetig steigende Gasnetzentgelte. Diese Entgelte steigen, weil die Gaskunden absehbar immer weniger werden, sodass sich auch die Kosten des Gasnetzes auf immer weniger Schultern verteilen. Dadurch wird das Gas dann noch teurer, ein sich selbst verstärkender Effekt. Stadtwerke werden nach 2045 in Wohngebieten nicht mehr Strom-, Fernwärme- und Gasnetze parallel betreiben, weil es sich wirtschaftlich ganz einfach nicht mehr lohnt. Davon gehen die Fraunhofer-Forscher aus. Weil aber nach den Plänen von Schwarz-Rot das deutlich sichtbare Signal in Form eines gesetzlich festgeschriebenen Ausstiegsdatums 2045 künftig fehlen wird, befürchten die Fraunhofer-Wissenschaftler bis dahin vermeidbare Fehlinvestitionen. Die Kosten für die verzögerte Stilllegung von Gasnetzen beziffern sie für ganz Deutschland auf 50 Milliarden Euro. Dazu kämen auf Verbraucherseite Kosten für neue Gaskessel, die sich im Nachhinein als Investitionsruinen erweisen würden.
0: Das EU-Parlament soll heute einen Haken setzen an die Reform der Rechte für Flugpassagiere. Im Juni hatten sich die EU-Mitglieder auf eine Neuregelung geeinigt. Damit soll für Kunden einiges leichter werden, zum Beispiel der direkte Vergleich von Flugpreisen. Das war bislang eher unübersichtlich, weil die Preise manchmal mit, manchmal ohne Gepäck oder andere Leistungen angezeigt wurden. Damit ist jetzt Schluss. Arno Trümper.
9: 13 Jahre lang haben die EU-Länder gestritten. Jetzt liegt im Europaparlament ein Kompromissvorschlag vor, der zwischen dem EU-Rat, der EU-Kommission und dem Parlament ausgehandelt wurde. Wichtigste Nachricht: Die bisherigen Fluggastrechte bleiben weitgehend unangetastet und werden in manchen Bereichen sogar noch gestärkt, etwa beim Handgepäck. Um den Vergleich von Ticketpreisen zu erleichtern, muss immer die Mitnahme eines Handgepäcksstücks im Preis enthalten sein. Weiterhin gilt auch die 3-Stunden-Grenze für Entschädigungen bei Flugverspätungen. Hier wäre die EU-Kommission gern den Fluggesellschaften entgegengekommen, konnte sich aber gegen das Parlament nicht durchsetzen. Die Fluggesellschaften äußern sich unzufrieden und sehen unter anderem Wettbewerbsverzerrungen gegenüber Nicht-EU-Fluggesellschaften. Die müssen sich nur an die Regeln halten, wenn der Flug in der Europäischen Union startet. EU-Politiker wollen jetzt prüfen, ob es juristisch möglich ist, Fluggesellschaften aus Nicht-EU-Ländern auch an die Regeln zu binden, wenn der Flug lediglich in der EU endet.
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0: Viele Menschen können Ratten nicht leiden, ekeln sich vor ihnen, außerdem gelten sie als Krankheitsüberträger. Aber die Nager sind sehr soziale Tiere. Sie sind einfühlsam und unterstützen sich gegenseitig völlig uneigennützig. Helmut Nordwig.
10: In den USA haben Wissenschaftler vor einigen Jahren das folgende Experiment gemacht. Eine Ratte in einem Käfig blickt sehnsüchtig auf ein Stück Schokolade. Die mögen die Tiere, aber diese Ratte kommt nicht dran. Das beobachtet eine zweite Ratte, die nicht eingesperrt ist.
11: Dann fängt sie deswegen an, diesen Käfigmechanismus zu testen. Das ist nicht so, dass die Ratte schon unbedingt vorher weiß, wie der Käfig geöffnet wird. Sie muss also hart trainieren, um herauszubekommen, wie geht das Ding auf. Das macht sie beharrlich, anstatt rüberzugehen und erstmal Schokolade zu essen. Und wenn das dann gelungen ist, dann teilt sie die Schokolade.
10: Berichtet der Philosoph Albert Neven von der Universität Bochum. Er hat Kriterien für Empathie herausgearbeitet und sagt, auch Ratten sind empathische Tiere. Denn nicht nur in diesem Experiment zeigt ihr Verhalten, sie können sich in Artgenossen hineinfühlen und helfen ihnen, obwohl vordergründig ihr eigener Erfolg geringer ist.
11: Das stärkt Gruppen und Gruppenzugehörigkeit und den Erfolg einer Gruppe genauso bei Ratten wie bei Menschen. Also sozial lebende Tiere sind auf Empathie angewiesen. Und man sieht hier, dass also auch menschliche Empathie evolutionäre Wurzeln hat. Sie kommt nicht aus dem Nichts.
10: Und macht letztlich auch unsere eigene Art erfolgreich. Vorausgesetzt, wir folgen wirklich dem, was unsere Natur vorgibt und verhalten uns empathisch. Denn anders als Ratten können wir frei darüber entscheiden.

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3: Es ist gleich 17:45.
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3: Gudrun Skupin mit den Nachrichten.
4: Belgien gewinnt WM-Achtelfinalspiel gegen die USA. Mit 4:1 war die Mannschaft in der Nacht in Seattle erfolgreich. Mit den USA ist auch die letzte Gastgebermannschaft raus aus dem Turnier. Das Spiel war emotional aufgeladen, nachdem die Rotsperre von US-Stürmer Balogun auf Druck von Präsident Trump ausgesetzt war. Belgien trifft im Viertelfinale auf Spanien, das bereits am Abend mit 1:0 gegen Portugal gewann. Kieler Werft bekommt Milliardenauftrag aus Kanada. Das Unternehmen TKMS soll in den kommenden Jahren bis zu 12 U-Boote für die kanadische Marine fertigen. Bundeskanzler Merz nannte die Entscheidung ein starkes Zeichen der transatlantischen Zusammenarbeit. TKMS konnte sich mit dem Auftrag gegen einen Konkurrenten aus Südkorea durchsetzen. Ukraine attackiert Moskau mit hunderten Drohnen. Nach Angaben von Bürgermeister Sobjanin sind in der Nacht von der Ukraine rund 430 Drohnen Richtung Moskau gestartet worden. Die meisten seien abgefangen worden. Zu möglichen Einschlägen in Moskau gibt es bisher keine Informationen. Familienministerin will Elterngeld kürzen. Nach einem Gesetzentwurf aus dem Haus von Ministerin Prien sollen Eltern künftig nur noch 12 statt bisher 14 Monate die staatliche Unterstützung für eine Auszeit vom Beruf bekommen. Vorgesehen ist außerdem, dass beide Elternteile mindestens 3 Monate zu Hause bleiben müssen, um Elterngeld beantragen zu können. Charlotte Knobloch bleibt im Amt. Die 93-Jährige ist an der Spitze der israelitischen Kultusgemeinde München und Oberbayern bestätigt worden, ohne Gegenkandidat und einstimmig, wie der Vorstand erklärte. Knobloch hat das Amt seit 1985 ununterbrochen inne und war während dieser Zeit auch Präsidentin des Zentralrates der Juden in Deutschland. Das Wetter in Bayern: sonnig und trocken, aber windig, bis 32 Grad.
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5: Wie weit darf die Polizei in Bayern gehen? Andreas Neukamm aus dem BR24-Team ist bei mir im Studio. Damit beschäftigt sich ab heute Deutschlands höchstes Verfassungsgericht.
6: Und dabei geht es darum, dass die Polizei Menschen auch vorsorglich einsperren darf, wenn sie eine drohende Gefahr sieht. Genau um diesen Begriff dreht sich's, drohende Gefahr. Der steht im Polizeiaufgabengesetz in Bayern und das schon seit fast 10 Jahren. Aber auch schon seit 8 Jahren klagen sowohl mehrere Privatleute als auch die Bundestagsfraktionen von

0: verständlich sein. Und genau das ist die schwammig formulierte drohende Gefahr nicht. Sie lässt zu viel Raum für Spekulation.
1: Bereits vor einem Jahr hatte der Bayerische Verwaltungsgerichtshof klargemacht, dass Maßnahmen wie zum Beispiel jemanden präventiv in Gewahrsam zu nehmen nur ergriffen werden dürfen, wenn man von terroristischen oder vergleichbaren Angriffen ausgeht. Bayerns Innenminister Joachim Herrmann, heute sozusagen als Beklagter in Karlsruhe, sieht der Verhandlung gelassen entgegen. Er machte im Vorfeld deutlich, wir sind überzeugt, dass das PAG auch mit dem Grundgesetz vereinbar ist.
2: Die wichtigsten Fragen und Antworten zu diesem Polizeigesetz vor dem Bundesverfassungsgericht klären wir auch im BR24-Thema des Tages um 20 nach 7. In Bayern sind in diesem Jahr bislang fast nur Männer ertrunken. Nur eine von 25 Badetoten in dieser Saison war eine Frau. Seit Jahren fällt auf, dass vor allem Männer in Badeseen und Flüssen sterben. Ist das Zufall? Vermutlich nicht, wie die Recherche von Eva DiGaetano zeigt.
3: Kraft überschätzt, Wasser unterschätzt. Aus Sicht von Claire Kolodinski vom Bayerischen Roten Kreuz könnte das ein Grund sein, warum vor allem Männer beim Baden ums Leben kommen. Die Wissenschaft zeigt, tatsächlich sind Männer in gewissen Bereichen risikofreudiger als Frauen. Zum Beispiel auch, wenn es um Freizeit geht. Von einer Brücke in unbekannte Gewässer springen? Tendenziell Männersache, sagt Lorraine Tistal, Psychologin mit Fokus auf Risikoforschung an der Uni Basel. Männer schätzen Gefahren oft kleiner ein als Frauen. Außerdem, Risikoverhalten könne als Statussignal dienen, um Stärke zu zeigen. Ein Bild von Männlichkeit, das sich in Freundesgruppen verstärken könne, so die Psychologin. Trotz allem, es gibt meist mehrere individuelle Gründe, warum Risiken eingegangen werden. Die Deutsche Lebensrettungsgesellschaft rät deshalb, in Gruppen die schwächeren Schwimmer schützen und bereits geringe Zweifel sofort ansprechen.
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5: In diesem Juni war es so heiß wie noch nie seit Beginn der Wetteraufzeichnungen. Es gab neue Rekorde mit Spitzenwerten über 41 Grad und viele werden sich erinnern, auch in der Nacht kühlte es kaum ab. Fenster aufreißen blieb fast ohne Wirkung. Die Hitze sorgte nicht nur für volle Freibäder, sondern auch für volle Notaufnahmen. Müssen wir in Deutschland mehr tun beim Hitzeschutz? Das war gestern Thema bei Mitreden Deutschland diskutiert. Silvia Buckel fasst die verschiedenen Meinungen nochmal zusammen.
6: Wenn Menschen den halben Tag im Keller oder sogar in der Tiefgarage verbringen, weil sie es in ihrer Wohnung nicht mehr aushalten, dann ist es heiß geworden in Deutschland. Na und, meint die Hörerin Zita Krüger aus Gifhorn, in anderen Ländern sei das Alltag. Sie schlägt vor, dass alle zum Beispiel mehr trinken sollen.
7: Die Eigenverantwortung muss unbedingt gestärkt werden. Panik zu schüren, das ist vielleicht der falsche Ansatz.
6: Karin Schiller aus Frankfurt am Main sieht das anders.
8: Diese Eigenverantwortung, die kann ich gar nicht mehr leisten. Ich wohne in einer Sozialwohnung. Wir können keine Klimaanlage einbauen. Und ich hatte 32 Grad in der Wohnung. Wir brauchen in jedem Stadtteil einen kühlen Raum, wo Bürger hingehen können und sich vielleicht für 2 Stunden mal runterkühlen können.
6: Denn die Hitze in den eigenen 4 Wänden empfinden viele Menschen am schlimmsten. Auch die Zuschauer auf unserem YouTube-Kanal ARD Mitreden. Ein User forderte, die Vermieter sollten zur Verantwortung gezogen werden.
9: Rollos sind das Minimum, eventuell auch Klimaanlagen. Wenn es Standard ist, in jedem Raum eine Heizung zu haben, muss man auch umgekehrt kühlen können.
6: Hörer Martin Burt aus Berlin konnte sich mit Hilfe der Hauseigentümer eine Solaranlage und Klimaanlage einbauen lassen. Aber nicht alle seien in so einer, wie er sagt, luxuriösen Lage. Ihn ärgert es, wenn ein Politiker wie der bayerische Ministerpräsident Söder empfiehlt, bei Hitze ins Schwimmbad zu gehen.
10: Bei Corona haben wir auch nicht gesagt, na, gehen Sie mal ins Schwimmbad, ist halt Corona, können wir auch nichts für. Und genauso ist es beim Hitzeschutz auch. Was jetzt hier politisch passiert, ist fahrlässige Tötung.
6: Der Notarzt Jörg Schmidt aus München hat erlebt, wie tödlich die Hitze sein kann. Unter anderem an einem Morgen im Juni, als er versuchte, einen Menschen in dessen Wohnung zu reanimieren.
11: Er hatte eine chronische Herzschwäche und wenn in der Hitze eben die Gefäße weit gehen, hat das Herz in seinem Fall es einfach nicht mehr geschafft, genug Blut zu verteilen. Und daran ist er ganz klar gestorben. Aber der Totenschein, den ich ausgestellt habe, da steht eben dann Herzschwäche drin oder Kreislaufversagen, aber eben nicht Klimakrise.
6: Er betont, dass es auch mehr Arbeitsschutz in Hitzephasen geben müsse.
11: Ich habe mit Hausarztkollegen gesprochen, die sagen, sie schreiben rein, weil sie die Leute krank, weil sie einfach nicht mehr können, beispielsweise wenn sie im Freien arbeiten, aber auch in der Pflege.
6: Die Krankenschwester Ute Endras aus Freising hat bei größter Hitze durchgehalten, will so aber nicht weitermachen.
12: Ich hatte spätestens zu

0: der Zeit und es war einfach furchtbar. Wir hatten nicht viele Patienten, Gott sei Dank. Unsere Kraft war am Ende, deren Kraft war am Ende. Und ich finde das eine Sauerei, dass da nichts getan wird. Und so möchte ich nicht mehr arbeiten.
1: Katharina Dröge, Fraktionschefin der Grünen im Bundestag, hat Verständnis für die Hörerin. Sie wäre für einen gemeinsamen politischen Kraftakt innerhalb von 2 Jahren. Für Klimaanlagen in Kombination mit Solaranlagen für Schulen und Kliniken etwa. Für mehr Bäume, mehr grünen Städten, mehr Entsiegelung und Hitzeaktionspläne.
2: Dafür bräuchten wir jetzt ein Sofortprogramm, um die Situation schnell zu verändern. Und aus meiner Sicht wäre das möglich, wenn wir einen Bundeskanzler hätten, der sich dafür interessieren würde, aber das tut Friedrich Merz nicht.
1: Bundeskanzler Merz hat über seinen Sprecher mitteilen lassen, Hitzeschutz werde nicht zur Chefsache. Denn das werde das Wetter auch nicht ändern.
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4: Eine Castingshow, eine eher unglamouröse 16-Jährige, eine mittelgroße Stadt in Thüringen und eine nicht mehr ganz intakte Ehe. Aus diesen Zutaten hat die Berliner Regisseurin Eva Trobisch, Absolventin der Münchner HFF, ein ganzes Lebens- und Ostdeutschland-Panorama geschaffen. Etwas ganz Besonderes heißt die Sinnsuche der selbstkritischen Lea in der ostdeutschen Provinz. Lars Meyer stellt den Film vor.
5: Immer in ganzen Sätzen antworten.
6: Als die 16-jährige Lea in ihrer Schule von einem Fernsehteam überrumpelt wird, weil sie für eine Gesangs-Casting-Show ausgewählt wurde, ist sie überfordert.
5: Also, was macht dich aus?
7: Ich weiß nicht. Nichts.
6: Die simple Frage, wer bin ich, was macht mich aus, weitet sich im Laufe des Filmes zu einer Identitätskrise. Nicht nur für Lea, sondern für ihre ganze Familie. Die lebt im thüringischen Greiz, einer alten Residenzstadt, umgeben von Wald und Bergen. Der marode Charme des Ortes spielt eine wesentliche Rolle, ebenso das Waldsterben drumherum. Das Familiendrama, das sich nun multiperspektivisch entfaltet, ist eine Verfallsgeschichte, wenn auch mit Hoffnungsschimmern.
8: Was findest du eigentlich so schlimm an der Show?
9: Das ist doch jetzt auch egal.
8: Interessiert mich.
10: Mama findet doof, dass es um den Einzelnen geht und nicht um die Gruppe.
6: Erklärt Leas kleiner Bruder dem Opa beim Familienbankett. Solidarität versus Individualismus. Dieser weltanschauliche Konflikt zieht sich durch den Ensemblefilm. In etwas ganz Besonderes sind alle Figuren gleichberechtigt und alle gleich angezählt. Mutter Rike erwartet ein Kind von Leas Schulleiter. Vater Matze, der sich zu lange im Westen verdingt hat, muss zusehen, wo er bleibt. Der idyllische Gasthof der Großeltern ist bankrott und die heimgekehrte Tante Kati, die nun das Greizer Heimatmuseum leitet, wird von allen Seiten politisch angefeindet, selbst von ihrem Sohn, der neben der TV-Show auch den Gasthof boykottiert.
11: Ja, und du?
12: Ich gehe da nicht hin, solange Oma da ihre Nazis tagen lässt.
11: Es gibt da schon noch Abstufungen, Edgar.
12: Die wollen Schlesien zurück.
11: Ja, die wollen alle Schlesien zurück.
6: Das sind viele Konflikte auf einmal. Doch Regisseurin Eva Trobisch gelingt es, das Kino in eine Art Schwebezustand zu versetzen. Dank ihrer liebevollen Inszenierung und einem flüssigen Filmschnitt gleitet man von einer Figur zur nächsten. Es kommen die biografischen Brüche der Familienmitglieder zum Vorschein. Lebensgeschichten dreier Generationen in Ostdeutschland. Die müssten sich eigentlich alle erstmal gegenseitig erzählen, doch dazu gibt es schon zu viele Verletzungen. Und wie erzählt man überhaupt ein Leben? Das wird zur eigentlichen Frage, auch für Leas Image in der Castingshow, an dem der leitende Redakteur zusammen mit Vater Matze bastelt.
13: Ja, vielleicht können wir es sogar so erzählen, dass euch die Show ein bisschen hilft, wieder mehr zusammenzuwachsen. Das fände ich ganz gut.
14: Ja, ich verstehe, was du meinst, aber ich glaube, es sollte eher um Lea gehen. Also
6: Max Riemel spielt als Matze einen verletzten, aber weichen Mann. Ihm und seiner hochschwangeren Ex-Frau Rike, Gina Henkel, schenkt der Film eine der schönsten Szenen. Im Hotel in München am Abend der Show landen beide nochmal zusammen im Bett und finden zu ihrem innigen Verständnis füreinander zurück. Eine wunderbar zärtliche, humorvolle Sexszene und nicht die einzige Überraschung im Film.
15: You try your best, but you don't succeed.
6: Und was wird aus Lea?
15: When you get what you want, but not what you need.
6: Vielleicht bringt ihr kleines Lied sie auf den Weg, ohne etwas ganz Besonderes sein zu müssen. In ihrer Familie jedenfalls wird erbittert gekämpft, um gegenseitigen Respekt, Anerkennung, gesehen werden. Eva Trobischs Familienpanorama erweitert sich zu einer umfassenden Bestandsaufnahme einer krisenhaften Gesellschaft.
4: Etwas ganz Besonderes von Eva Trobisch kommt am Donnerstag bei uns in die Kinos.
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4: Zwei Meldungen haben wir. Einmal die A3 Würzburg Richtung Nürnberg. Zwischen Wiesentheit und Geiselwind 4 Kilometer Stau wegen Bergungsarbeiten. Da ist nur eine Spur frei. Und die A93 Regensburg Richtung Holledau. Der Tunnel Prüfening ist im Moment gesperrt. Dort wurde die Höhenkontrolle ausgelöst.

0: Das Wetter in Bayern. Heute bleibt es trocken. Es gibt Sonne und Wolken. Dabei setzt sich die Sonne immer stärker durch. Die Höchstwerte 24 Grad im Fichtelgebirge und bis 32 Grad im Taubergrund. Dazu kann es etwas windig werden. Morgen dann auch, neben etwas Sonne, einige dichte Wolken. Vom Alpenrand bis ins südliche Niederbayern rein kann es ein paar Schauer geben und Richtung Berchtesgadener Land vereinzelt Blitz und Donner. Sonst bleibt es trocken und freundlich bei 20 bis 29 Grad und so geht es auch in den kommenden Tagen weiter. Es wird immer trockener und auch wieder heißer. Jetzt ist es 6:30. Heute ist Dienstag, der 7. Juli.
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0: Die USA sind raus aus der Fußball-WM. Das US-Team unterlag Belgien 1:4. Dass Präsident Trump bei FIFA-Boss Infantino die Rotsperre gegen US-Topstürmer Balogun hat aufheben lassen, war also ganz umsonst. Kanada beschert dem deutschen Rüstungskonzern TKMS einen riesigen Auftrag. Bis zu 12 U-Boote soll die ThyssenKrupp-Tochter bauen. Und das Familienministerium plant neue Regeln beim Elterngeld. Die werden eingeschränkt und die Väter sollen stärker in die Pflicht genommen werden. Am Mikrofon ist Dani Stahl. Guten Morgen. Das war ein ziemlicher Wirbel um die Fußballnationalmannschaft der USA. Genauer um deren Stürmer Florin Balogun. Der durfte trotz Rotsperre vergangene Nacht im Achtelfinale gegen Belgien auflaufen, nachdem US-Präsident Trump bei FIFA-Chef Infantino interveniert hatte. Große Empörung weltweit, aber genutzt hat es den USA nicht. Gegen Belgien unterlag das US-Team klar mit 1:4 und ist damit als letzter Gastgeber dieser WM ausgeschieden. Martina Knief fasst das Spiel zusammen.
2: Von Beginn an konzentriert und überlegen dominierte Belgien die Partie und steht hochverdient im Viertelfinale. Nach 9 Minuten brachte De Ketelare die Belgier in Führung. Die USA startete nervös und ohne große Chancen. Ein leicht abgefälschter Freistoß von Tillman führte zum Ausgleich. Doch fast im Gegenzug traf wieder De Ketelare zur 2:1 Pausenführung für Belgien. Van Aken machte in der 57. Minute schon alles klar, als er einen Torwartfehler von Fries ausnutzte und aus der Distanz das 3:1 erzielte. Der eingewechselte Lukaku traf dann in der Nachspielzeit noch zum 4:1 Endstand.
0: Also die USA sind raus und Belgien steht im Viertelfinale und trifft dort am Freitag in Los Angeles auf das Team aus Spanien. Die Spanier hatten zuvor gegen Portugal gewonnen und beendeten damit die Titelträume von Portugals Star Cristiano Ronaldo. Michael Küster.
3: Durch ein spätes Tor in der Nachspielzeit hat sich Spanien am Abend gegen Portugal durchgesetzt. Den Siegtreffer erzielte der eingewechselte Mikel Merino von Arsenal London. Für Portugal endet damit das Turnier. Trainer Roberto Martinez erklärte hinterher seinen Rücktritt. Ebenso hat Superstar Cristiano Ronaldo angedeutet, dass er keine weitere WM mehr spielen werde. Unterdessen hat Argentiniens Coach Lionel Scaloni den engen Spielplan kritisiert. Wenige Stunden vor dem Achtelfinale gegen Ägypten bemängelte er fehlende Verschnaufspausen zwischen den K.O.-Spielen.
0: Nicht nur Deutschland, auch Kanada investiert mehr in seine Streitkräfte. Premierminister Carney kündigte schon im Februar an, die eigene Verteidigungsfähigkeit verbessern zu wollen, und zwar zu Lande, in der Luft und zu Wasser. Kanada will weniger abhängig von den USA werden. Der US-Präsident zweifelt ja schon länger am NATO-Bündnis und gilt nicht mehr als verlässlicher Partner. Umso enger ist der Kontakt nach Deutschland und Norwegen. Und da wurde gerade kurz vor dem NATO-Gipfel in Ankara, der heute beginnt, ein Milliardenauftrag vergeben und bis zu 12 neue U-Boote bestellt. Mehr dazu von Philipp Eckstein.
4: Deutschland und Norwegen kooperieren bereits beim Bau von U-Booten. Jetzt will sich auch Kanada daran beteiligen. Konkret soll der Kieler Marineschiffbauer TKMS für Kanada bis zu 12 U-Boote bauen. Und zwar ein Modell, das Deutschland und Norwegen für die gemeinsame Nutzung entwickelt haben. Um den milliardenschweren Großauftrag aus Kanada hatte bis zuletzt auch Südkorea geworben. Die Entscheidung für TKMS sorgt jetzt bei der Bundesregierung für Freude. Kanzler Merz nannte sie ein starkes Zeichen für die transatlantische und europäische Partnerschaft. Er bedankte sich bei seinen Amtskollegen aus Kanada und Norwegen. Bundesverteidigungsminister Pistorius teilte mit, Deutschland, Norwegen und Kanada würden so gemeinsam die weltweit größte und modernste konventionelle U-Boot-Flotte aufbauen. Da Deutschland und Norwegen gemeinsam ebenfalls 12 U-Boote bestellt haben, soll die neue Flotte dann 24 U-Boote umfassen. Diese könnten dann, so Pistorius, schnell untereinander Informationen austauschen und an mehreren Werften gewartet werden. Das Verteidigungsministerium betont zudem, mit dem Großauftrag können tausende Arbeitsplätze geschaffen und erhalten werden.
0: Also ein riesiger Rüstungsdeal, verkündet im Vorfeld des NATO-Gipfels, der heute in Ankara beginnt. Bundeskanzler Merz ist auch mit dabei. Neben einem milliardenschweren Finanzpaket für die Ukraine geht es in der türkischen Hauptstadt auch um die Frage, wie viel Geld die einzelnen NATO-Staaten in ihre Verteidigung investieren. Und da kann jetzt natürlich Deutschland und auch Kanada schon argumentieren mit diesem Rüstungsdeal, den man sich da jetzt auf die Fahnen geschrieben hat. Deutschland will auch mit gutem Beispiel vorangehen, berichtet Anna Engelke aus unserem Hauptstadtstudio.
5: Der Bundeskanzler reist durchaus selbstbewusst zum NATO-Gipfel in die Türkei. Mit dem Gepäck hat Friedrich Merz die Ankündigung, dass Deutschland bereits im Jahr 2029 das NATO-Ziel von 5% erreichen wird. Also 3,5% der deutschen Wirtschaftsleistung direkt in Verteidigungsausgaben zu investieren und weitere 1,5% in die dafür nötige Infrastruktur. Am vergangenen Freitag hat Kanzler Merz dies auch so US-Präsident Trump in einem Telefonat erklärt. Trump hatte zuvor die Militärausgaben Deutschlands und die anderer europäischer NATO-Staaten als lächerlich kritisiert. Mit dem vielen Geld für Verteidigung und Rüstung wollen vor allem die europäischen NATO-Partner und Kanada die USA im Bündnis halten und Russland abschrecken. Außerdem wollen sie die Ukraine in den kommenden 2 Jahren mit mindestens 140 Milliarden Euro unterstützen. Auch das gedacht als ein klares Signal an Moskau. Aus deutschen Regierungskreisen heißt es, der Kanzler habe an der Vorbereitung des Gipfels viel gearbeitet und die Hoffnung sei nun, dass der Gipfel unfallfrei und erfolgreich verlaufe.
0: Wer ein Kind bekommt und für eine Zeit lang aus dem Job aussteigt, der kann in Deutschland Elterngeld beziehen. 2025 haben das nach Angaben des Statistischen Bundesamtes auch etwa 1,6 Millionen Menschen getan. Jetzt plant Familienministerin Karin Prien aber neue Regeln für die staatliche Leistung. Was sich ändern soll, das fasst Nicole Markwald in Berlin zusammen.
6: Bislang gilt, das Elterngeld wird für 14 Monate nach der Geburt eines Kindes gezahlt, wenn sich beide Elternteile mit mindestens jeweils 2 Monaten an der Betreuung beteiligen. Nach Plänen des Familienministeriums soll das Elterngeld künftig 12 statt 14 Monate gezahlt werden, wenn beide Elternteile jeweils mindestens 3 Monate Erziehungszeit übernehmen. Das hat das Familienministerium der Nachrichtenagentur dpa bestätigt. Zuvor hatte Politico berichtet. Allerdings wird der Gesetzentwurf noch in der Regierung beraten. Zwar soll die Höhe des Elterngeldes erstmals seit 20 Jahren ein wenig steigen, aber wegen der verkürzten Bezugsdauer rechnet das Ministerium mit Einsparungen. Das Elterngeld wurde 2007 eingeführt. Es sollte die Vereinbarkeit von Familie und Beruf verbessern. Seither gibt es auf Antrag mindestens 300 Euro pro Monat, maximal aber 1.800 Euro. Wegen des Geburtenrückgangs sinken die staatlichen Ausgaben für das Elterngeld stetig. Mit den geplanten Änderungen setzt Familienministerin Prien, CDU, eine Vereinbarung aus dem Koalitionsvertrag um. Darin hatte die schwarz-rote Regierung sich vorgenommen, das Elterngeld weiterzuentwickeln und mehr Anreize für mehr Väterbeteiligung zu setzen.
0: In Südfrankreich wütet aktuell eine ganze Reihe von Wald- und Buschbränden. Mehrere Menschen wurden schon verletzt, auch einige Feuerwehrleute. Rund 10.000 Bewohner aus mehreren kleinen Dörfern wurden aufgefordert, sich in Sicherheit zu bringen. Und die Einsatzkräfte kämpfen weiter gegen die Flammen. In den kommenden Tagen könnte sich die Lage noch verschärfen. Aus Paris, Kai Rienecker.
7: Vor allem ein großes Feuer in den Pyrenäen westlich von Perpignan, nicht weit von der Grenze zu Spanien, macht den Einsatzkräften große Sorgen. Hier sind schon etwa 5000 Hektar abgebrannt. Etwa 800 Feuerwehrleute sollen vor Ort sein. Löschflugzeuge sind im Einsatz, darunter einige aus anderen EU-Staaten. Der französische Innenminister war vor Ort. Aber die Lage ist noch nicht unter Kontrolle. Windböen sorgen dafür, dass die Brandherde immer wieder neu ausgestreut werden. Gleichzeitig erlebt Frankreich schon die 3. Hitzewelle des Sommers. Im Südwesten des Landes werden Temperaturen von 40 Grad erwartet. Premierminister Le Cornu erklärte, dass zu Beginn der Waldbrandsaison in Frankreich jetzt schon das Dreifache der Fläche des Vorjahres abgebrannt sei. Es brennt aktuell vor allem in Südfrankreich, etwa im Hinterland von Montpellier, Marseille oder Bordeaux. Selbst in der Bretagne und im Großraum Paris sind erste Brände ausgebrochen. Touristen müssen in Frankreich damit rechnen, dass immer wieder Autobahnen und Straßen kurzfristig gesperrt werden. Mehrere Campingplätze wurden in den vergangenen Tagen bereits geräumt. Auch in den TGV-Zügen kann es wegen der Hitzewelle im angelaufenen Urlaubsverkehr zu erheblichen Störungen kommen. Der staatliche französische Wetterdienst Météo France hat für etwa 2/3 des Territoriums Hitze- und Feuerwarnungen ausgegeben. Für die kommenden Tage ist mit einer Verschärfung der Lage in ganz Frankreich zu rechnen.
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0: Die Bundesregierung hat sich einiges einfallen lassen, um auf dem Arbeitsmarkt für mehr Flexibilität zu sorgen. Neben Lockerungen beim Kündigungsschutz soll es auch Änderungen bei den Abfindungen geben. Gabriel Wirth ist bei mir im Studio. Was soll das denn bringen?
8: Die Bundesregierung will, dass Arbeitnehmer weniger Steuern auf ihre Abfindungen zahlen müssen, wenn sie sich relativ schnell einen neuen Job suchen, das heißt dementsprechend also auch kürzer arbeitslos sind. Ob das allerdings den Nerv der Wirtschaft trifft, ist aktuell noch nicht absehbar, meint Christian Sachsinger.
9: Abfindungen unterliegen bislang, genau wie der monatliche Lohn auch, der Einkommensteuer. Wünschenswert wäre nun aus Sicht der Bundesregierung, dass entlassene Arbeitnehmerinnen und Arbeitnehmer ihr Know-how und ihre Arbeitskraft möglichst schnell wieder einem neuen Unternehmen zur Verfügung stellen. Um das zu erreichen, plant die Koalition in Berlin, Abfindungen steuerlich zu begünstigen. Das Prinzip, es muss umso weniger Einkommensteuer bezahlt werden, je früher die Menschen wieder einen Job annehmen. Der Arbeitsmarktforscher vom Nürnberger IAB, Enzo Weber, hatte selbst für diesen Schritt plädiert und begrüßt nun dementsprechend euphorisch, dass er im Reformpapier drinsteht.
10: Das gibt tatsächlich einen Triple Win. Also das hilft den abgebenden Firmen, die können besser restrukturieren. Das hilft den Beschäftigten, weil sie gerade in so einer schwierigen Phase des Jobwechsels dann nochmal finanzielle Unterstützung bekommen. Und das hilft den neuen Firmen, denn die kriegen die guten Fachkräfte.
9: Das Kalkül ist also, das Angebot auf dem Arbeitsmarkt soll steigen. Was aber, wenn dort die Nachfrage wegen der schwächelnden Konjunktur gar nicht mehr ausreichend vorhanden ist? Unternehmen also gerade gar nicht einstellen wollen. Wer etwa in der Autoindustrie seinen Job verliert, hätte dann anstatt Triple Win ein doppeltes Frusterlebnis. Erstens, weil er keinen neuen Job findet und zweitens, weil er deshalb auch noch die Abfindung voll versteuern muss.
8: Nicht nur der Arbeitsmarkt steht ja vor Reformen, sondern auch das Gesundheitssystem. Der Entwurf der Bundesgesundheitsministerin Nina Warken ist umstritten. Grund genug, um in dieser Woche einmal zu sehen, wie die Krankenversicherungen in anderen Ländern funktionieren, wie zum Beispiel in Österreich. Ein Bericht von David Freches aus Wien.
11: Österreich und Deutschland haben beide eine gesetzliche Krankenversicherung auf Solidaritätsbasis. Aber eine Frage wie, na, bei welcher Versicherung bist du so, die stellt sich in Österreich eher nicht. Hier sind, je nach Berufsgruppe, alle bei derselben Krankenkasse pflichtversichert. Die Arbeitnehmer in der ÖGK, der österreichischen Gesundheitskasse, die Selbstständigen in der Sozialversicherung der Selbstständigen, der SVS, und die öffentlichen Bediensteten haben auch eine eigene. Das bedeutet, alle haben je nach Berufsgruppe dieselbe Versicherung mit demselben Beitragsgrundsatz und einer weitgehend gleichen Leistung. Und die ist in Österreich auf verhältnismäßig hohem Niveau. Der Vorteil, wenn die Versicherungen vereinheitlicht sind, dann gibt es in den Krankenhäusern weniger bürokratischen Aufwand. Das spart Geld. Ein weiterer Unterschied, in Österreich sind Kinder in der Regel ab Geburt kostenlos bei den Eltern mitversichert, meistens bis zum 18. Geburtstag. Und trotzdem gibt es in Österreich dasselbe Grundproblem wie auch in Deutschland. Je größer die Stadt, desto schwieriger ist es, eine Arztpraxis mit freien Terminen zu finden. Auch deshalb leistet sich etwa jeder Dritte in Österreich eine private Zusatzversicherung.
8: Deutschland scheint im Gründungsfieber. Im ersten Halbjahr wurden über 3000 neue Firmen gegründet, wie eine Studie des Startup-Verbands zeigt. Das waren demnach über 50% mehr als im zweiten Halbjahr des Vorjahres und mehr als im gesamten Jahr 2024. Zentraler Treiber ist laut der Vorstandschefin des Startup-Verbands, Verena Pauster, die künstliche Intelligenz. Diese ermögliche es Gründern, schneller und einfacher mit weniger Kapital zu starten.

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3: Es ist 6:45.
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3: Die Nachrichten mit Gudrun Skopin.
4: Belgien gewinnt WM-Achtelfinale gegen die USA. Nach der hitzigen Kontroverse um die Rotsperre von US-Stürmer Balogun setzte sich die belgische Nationalmannschaft in der Nacht mit 4:1 durch. Damit ist auch die dritte und letzte Gastgebermannschaft nicht mehr im Kampf um den Titel dabei. Neben Belgien zieht auch Spanien ins Viertelfinale ein. Die Spanier gewannen 1:0 gegen Portugal. TKMS bekommt großen U-Boot-Auftrag aus Kanada. Premier Carney erklärte, die kanadische Marine werde bis zu 12 U-Boote in Kiel bauen lassen. Der Auftrag an den deutschen Marineschiffbauer hat einen Umfang von mehreren Milliarden Euro. Bundeskanzler Merz spricht von einem strategischen Vorhaben, das Kanada und Deutschland auf Jahrzehnte verbinde. Flüssiggastanker wird in der Straße von Hormus beschossen. Dem iranischen Staatsfernsehen zufolge habe die Besatzung des Schiffes Warnungen missachtet. Eine offizielle Bestätigung der iranischen Führung gibt es bisher nicht. NATO-Gipfel beginnt in Ankara. Bundeskanzler Merz sowie Außenminister Wadefuhl und Verteidigungsminister Pistorius kommen zu dem Treffen in der türkischen Hauptstadt. Es soll vor allem um die Kriege im Iran und in der Ukraine gehen. Thema sind außerdem die Rüstungsausgaben der NATO-Länder. Die USA drängen ihre Verbündeten weiter, ihre Armeen besser auszustatten. Sprit ist an bayerischen Autobahntankstellen besonders teuer. Nach einer Erhebung des ADAC kosten Super E10 und Diesel im Schnitt 33 Cent je Liter mehr als an den Tankstellen abseits der Autobahnen. Noch größer waren die Unterschiede nur noch in Rheinland-Pfalz. Etwa ein Viertel der Autofahrer sagte in einer Umfrage, trotz des großen Unterschieds die Autobahn zum Tanken nicht zu verlassen. Das Wetter in Bayern. Heute sonnig und trocken, aber windig, bei 32 Grad.
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5: In den nächsten Tagen werden die Temperaturen wieder steigen. Und das heißt auch mehr Andrang an Badeseen und Flüssen. Und vermutlich bedeutet das auch mehr Badeunfälle. Mindestens 25 Menschen sind allein in dieser Badesaison in Bayern ertrunken. 24 davon sind Männer. Was sie anders machen als Frauen, hat Eva De Gaetano recherchiert.
6: Triefend nass und über den steinigen Boden watscheln sie einem entgegen. Hunderte Badefreudige, die sich bei warmen Temperaturen im wilden Eisbach im Englischen Garten in München abkühlen.
7: Ich fand's super. Ich bin jetzt einmal und jetzt bin ich gerade rausgeklettert und jetzt gehen wir wieder an Anfang.
8: Es macht sehr viel Spaß, so nah am Tod zu sein manchmal.
6: Denn hier herrscht Lebensgefahr. Totenköpfe und entsprechende Schilder markieren die Gefahr. In Badeseen und Flüssen ertrinken allein in Bayern jährlich Dutzende Menschen. Betroffen dabei vor allem Männer. Das hat Gründe, sagt Claire Kolodinski vom Bayerischen Roten Kreuz.
9: Aus unserer Sicht sterben vor allem Männer beim Baden, weil sie möglicherweise ihre eigenen Kräfte überschätzen und dann aber auch das Wasser unterschätzen.
6: Gehen Männer mehr Risiken ein als Frauen? Aus Sicht der Wissenschaft erstmal klar, sagt Lorraine Tistal, Psychologin für Risikoforschung an der Uni Basel.
10: Es gibt sehr viele Primärstudien, die schon darauf schließen lässt, dass prinzipiell männliche Personen im Durchschnitt risikobereiter sind als weibliche Personen.
6: Risikobereitschaft heißt hier, Männer schätzen das Risiko, dass ihnen etwas Schlimmes passieren könnte, geringer ein als Frauen. Gleichzeitig bewerten sie den Nutzen ihrer Handlung als höher und damit positiver. Das gilt nicht generell, wenn es um Freizeit geht, aber schon. Konkret, von einer Brücke in unbekannte Gewässer springen, sei eher Männersache. Aber auch andere Faktoren beeinflussen, ob Männer Risiken eingehen.
10: Solche Sachen wie reagiere ich denn auf meine Freunde, die um mich rumstehen oder meine Kollegen, meine Bekannten? Also das hat die Forschung sehr gut zeigen können, dass Männer in Begleitung von anderen mehr bereit sind, Risiken einzugehen.
6: Man will zeigen, was man sich traut und wie stark man ist. Dieses traditionelle Männerbild könne sich in Freundesgruppen noch verstärken. Und auch alterstechnisch gibt es eine Tendenz. Junge Männer haben eine besonders hohe Risikobereitschaft, sagt die Psychologin. Das deckt sich auch mit den Erkenntnissen des Bayerischen Roten Kreuzes. Nichtsdestotrotz, neue Dinge erleben zu wollen, zeichnet sich bei Männern und Frauen ab. Ganz genau zu erklären, warum sich jemand auch beim Baden in Gefahr begibt, sei aber schwierig, sagt Lorraine Tisdall.
10: Man kann ja schon statistisch ausrechnen, welche Faktoren haben ein bisschen mehr Gewicht, in welche Situation. Aber ja, das ist dann halt Forschung und das andere ist dann halt Real Life und wir dann meist nicht in den Kopf gucken können.
6: Am Eisbach sind die meisten Männer entschieden. Sie gehen das Risiko ein. Wenn auch mit Einschränkungen.
8: Man hat schon leichten Respekt vor der Strömung, wenn man sich das so anschaut. Aber dadurch, dass man, ich weiß nicht, es sind ja wirklich Hunderte, die hier baden gehen. Und da muss man es natürlich auch irgendwie machen. Ne?
6: Die Deutsche Lebensrettungsgesellschaft rät, nicht in trübe Gewässer gehen, wo Gefahren schwer absehbar sind und in Gruppen vor allem auf schwächere Schwimmer achten.
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5: Bisher können Bürger Anfragen an Behörden oder Institutionen stellen und so Informationen erfragen. Das ist zum Beispiel wichtig für Journalisten. So soll Transparenz geschaffen werden. Aber die Bundesregierung plant, das Informationsfreiheitsgesetz deutlich zu ändern und zu beschneiden. Künftig sollen derartige Anfragen nur noch von Personen mit einem berechtigten Interesse, wie es heißt, gestellt werden können. Außerdem wird geprüft, den Anspruch auf in Deutschland lebende Deutsche und EU-Bürger zu beschränken. Kritiker befürchten, dass dadurch die staatliche Transparenz eingeschränkt und die Kontrolle von Behörden durch Bürger, Journalisten und Organisationen erschwert wird. Aus unserem Hauptstadtstudio berichtet Ruth Kirchner.
11: Jeder kann den Staat fragen, was dieser macht, warum bestimmte Entscheidungen getroffen wurden und welche Dokumente es dazu gibt. Der Staat muss antworten, so regelt es das Informationsfreiheitsgesetz, kurz IFG, das es seit 20 Jahren gibt. Für Journalisten und Nichtregierungsorganisationen ist das Gesetz zentral, um Regierungen genau auf die Finger schauen zu können. Doch die schwarz-rote Koalition will es nun ändern. Oder modernisieren, wie CDU-Generalsekretär Linnemann betont.
12: Das ist jetzt 2 Jahrzehnte alt und da geht es einfach darum, dass man es an die Realität eines modernen Verwaltungsalltags anpasst.
11: Nur noch natürliche Personen, die ein berechtigtes Interesse an einer Auskunft haben, sollen künftig diese Auskunft bekommen. Also nicht mehr jeder wie bisher. Auch juristische Personen, also Vereine und womöglich sogar Medienhäuser, wären damit ausgeschlossen. Prüfen will die Koalition auch, ob das Auskunfts Recht nur noch für in Deutschland lebende Deutsche und EU-Bürger gelten soll. Grünen-Chefin Brandner ist empört. Sie verweist zum Beispiel auf die Maskendeals unter dem damaligen Gesundheitsminister Spahn. Das IFG hat dazu beigetragen, Details ans Licht zu bringen.
13: Nur wer weiß, was passiert, kann auch mitreden, Kritik üben oder auch mal sagen, stopp, so geht das nicht weiter. Und deswegen wäre es aus unserer Sicht ein fataler Fehler, dieses Recht jetzt einzuschränken oder gar abzuschaffen.
11: Die Koalitionsspitzen begründen ihren Vorstoß mit der, wie es heißt, komplexen Bedrohungslage, Schutz der kritischen Infrastruktur, Spionageabwehr, Terrorismusbekämpfung. All das müsse stärker berücksichtigt werden. Vizekanzler Klingbeil von der SPD sagt, es gehe nicht darum, das Gesetz auszuhöhlen, sondern weiterzuentwickeln.
14: Natürlich sollen NGOs und Journalisten ihre Arbeit weitermachen können, aber es gibt einfach Fälle, auch aus den letzten Jahren, wo ich sage, da ist es auch in unserem Interesse, nicht nur in dem der Bundesregierung, sondern auch im nationalen Interesse, dass man hier nicht Tür und Tor öffnet. Und da müssen wir genau hingucken.
11: Der neue Linken-Co-Chef Pantisano hält dieses Argument für wenig überzeugend. Bürgerinnen und Bürger hätten ein Anrecht auf Transparenz.
15: Es gibt natürlich Dinge, die man einschränken kann, die auch schon eingeschränkt sind, heute schon. Aber sozusagen dieses IFG-Gesetz in Transparenz sozusagen abzubauen, so wie es geplant ist, ist falsch.
11: Der Widerstand gegen Änderungen formiert sich auch im Netz. Eine Online-Petition gegen den Vorstoß der Bundesregierung wurde innerhalb von wenigen Tagen von über 330.000 Menschen unterzeichnet. Die Bundesregierung wird nun im nächsten Schritt einen Gesetzentwurf erarbeiten. Der muss dann durch den Bundestag. Die Debatte über die Zukunft des Informationsfreiheitsgesetzes hat also gerade erst begonnen.
5: Die Bundesregierung will das Informationsfreiheitsgesetz einschränken. Kritiker befürchten dadurch künftig mangelnde Transparenz. Das war ein Bericht von Ruth Kirchner.
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5: Die USA gegen Belgien. Auf dieses Spiel der Fußball-Weltmeisterschaft wurde besonders geschaut, nach der zurückgenommenen roten Karte des US-amerikanischen Top-Stürmers Florian Balogun. Ein WM-Skandal, Johannes Krause.
16: Es wurde und wird weiter sehr viel darüber gesprochen. Nach Abpfiff die USA zumindest sportlich ein Verlierer.
17: Und das war's. Die USA sind raus. Der letzte Gastgeber verlässt das Turnier.
16: Die USA haben gegen Belgien 1-4 verloren. Jetzt sind also auch die USA rausgeflogen bei dieser Weltmeisterschaft. Nach einem Spiel, das unter denkbar komplizierten Vorzeichen angepfiffen wurde. Nach einer Einmischung von US-Präsident Donald Trump, der Einflussnahme von FIFA-Präsident Gianni Infantino und der kurzfristigen Spielberechtigung für den eigentlich rot gesperrten amerikanischen Topstürmer Florian Balogun. Hat alles nichts genutzt. Belgien steht nach einem überraschenden, deutlichen 4-1 also im Viertelfinale. Und was das für diese WM bedeutet, dazu Burkhard Hupe.
18: Erstens ist jetzt auch der dritte Gastgeber dieses Turniers im Achtelfinale rausgeflogen. Das wird die Stimmung rund um diese WM sicherlich nicht beflügeln. Und natürlich, und das ist für mich noch viel wichtiger, der Fußball war am Ende stärker als die Strippenzieher des Fußballs. Das Spiel hat seinen obersten Sachwalter Infantino und dessen Buddy Donald Trump die Grenzen ihrer Macht aufgezeigt. Und das hat sich ehrlich gesagt ziemlich gut angefühlt.
16: Ja, Belgien also weiter bei dieser Fußball-Weltmeisterschaft, weiter auch Spanien nach einem 1-0-Sieg gegen Portugal. Michael Augustin.
19: Spanien bleibt auch im fünften Spiel dieser WM ohne Gegentor und zieht ins Viertelfinale ein. Das Ganze nach einem knappen 1-0 gegen Portugal. Torschütze, der zuvor eingewechselte Mikel Merino. Zu Beginn der Nachspielzeit wurde er vom ebenfalls eingewechselten Ferran Torres toll freigespielt. Und hat den Ball dann im Tor untergebracht. Portugal hatte auch Chance, die größte im ersten Durchgang, als Nuno Mendes nur die Latte traf. Und Cristiano Ronaldo, der durfte durchspielen. Er war auch gut im Spiel, gut integriert, aber er hat dann mit einer Niederlage Abschied nehmen müssen von der großen WM-Bühne.
16: Das war es also für Cristiano Ronaldo bei dieser Weltmeisterschaft und da flossen dann auch Tränen.
20: Natürlich bin ich traurig, dass wir so aus der WM ausgeschieden sind. Ich habe alles gegeben, mein Bestes gegeben und ich gehe mit gutem Gewissen. So ist der Fußball, so ist das Leben eines Fußballers. Manchmal gewinnt man und mal verliert man eben. Aber man muss weitermachen, auch wenn es meine letzte WM war.
16: Heute die letzten Spiele im Achtelfinale bei dieser Fußball-Weltmeisterschaft. Um 18 Uhr Argentinien gegen Ägypten, um 22 Uhr dann die Schweiz gegen Kolumbien. Auf dem Weg Richtung Weltmeisterschaft hat die deutsche Basketball-Nationalmannschaft einen nie gefährdeten Pflichtsieg gegen Zypern geholt und ist dem Ziel Katar wieder einen Schritt näher gekommen. Sie haben nämlich Zypern in Bamberg mit 111-79 bezwungen. Und aufgeschlagen wird heute wieder in Wimbledon beim Tennisturnier auf dem Rasen. Und da sind Jan-Lennard Struff sowie Alexander Zverev gefordert. Matthias Kammann.
21: Natürlich geht Struff als klarer Außenseiter in die Partie gegen den Italiener. Bislang hat der Deutsche alle drei Matches verloren. Aber das letzte in Halle auf Rasen nur ganz knapp mit 6-7 im dritten Satz. Also, es besteht Hoffnung. Die hat natürlich auch Alexander Zverev. Der wird sein gestern wegen der Sperrstunde abgebrochenes Match gegen den Tschechen Jiří Lehečka beim Stand von 6-4, 7-5 und 3-3 fortsetzen. Dazu spielt der 24-malige Grand-Slam-Sieger Novak Djokovic gegen den Kanadier Félix Auger-Aliassime. Gegen den Gewinner dieser Partie würde Jan-Lennard Struff im Halbfinale spielen.
16: Bei der Tour de France trägt Tadej Pogacar das gelbe Trikot und das will er auch heute auf der vierten Etappe verteidigen.
1: Es wird ein heißer Tag. Die Prognosen für die Schattentemperaturen pendeln sich für diese vierte Etappe knapp unter der 40-Grad-Grenze ein. Über dem Asphalt wird es für die Radprofis im Pyrenäen-Vorland noch wärmer. Zwischen Carcassonne und Foix trägt Tadej Pogačar aus Slowenien erstmals in diesem Jahr das gelbe Trikot. Sein gestriger Etappensieg wirkte so spielerisch, dass aktuell alles für den Weltmeister spricht. Die heutige Etappe allerdings könnte zur Beute einer Ausreißergruppe werden. Für die Sprinter wahrscheinlich etwas zu schwer, für die Favoriten in der Gesamtwertung eigentlich uninteressant, aber bei Tadej Pogačar weiß man ja nie.
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5: Eine Meldung von der A3 Würzburg Richtung Nürnberg. Zwischen Wiesentheid und Geiselwind 5 Kilometer Stau wegen Bergungsarbeiten. Da ist nur eine Spur frei.

Das Wetter in Bayern. Heute bleibt es weitgehend trocken. Dazu gibt es Sonne und Wolken im Wechsel bei 24 Grad im Fichtelgebirge und bis zu 32 Grad im Taubergrund. Wind kommt auf, aber insgesamt bleibt es freundlich. Ebenso morgen, da gibt es allerdings dichtere Wolken und dann auch wieder vereinzelt Schauer vom Alpenrand bis nach ins südliche Niederbayern rein und auch Richtung Berchtesgadener Land. Das sind Gewitter mit dabei. Insgesamt wird es in den kommenden Tagen wieder trockener und auch noch heißer bis 33 Grad.

0: Jetzt ist es 7 Uhr, heute ist Dienstag, der 7. Juli.
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0: Deutsche U-Boote für Kanada. Der Rüstungskonzern TKMS hat sich einen Milliardendeal über bis zu 12 U-Boote gesichert. NATO-Gipfel in Ankara. Die Stimmung vorab ist angespannt. US-Präsident Trump hat ja erneut die Ausgaben der Mitgliedsländer kritisiert. Und das Polizeiaufgabengesetz in Bayern. Das Bundesverfassungsgericht in Karlsruhe verhandelt ab heute, ob es der Polizei zu viele Befugnisse ermöglicht. Mehr dazu gleich und ausführlich auch im Thema des Tages bei uns in 20 Minuten. Am Mikrofon ist Dani Stahl. Guten Morgen. Kanada hat über lange Zeit die eigene Verteidigung vernachlässigt. Wie der kanadische Sender CBC berichtet, ist nur noch eines der 4 U-Boote überhaupt einsatzfähig. Heißt, die Flotte muss dringend ersetzt werden. Und genau das passiert jetzt. Bei der Erneuerung seiner U-Boot-Flotte setzt das Land auf eine milliardenschwere Kooperation mit Deutschland und Norwegen. Dazu soll der Kieler Marineschiffbauer TKMS bis zu 12 U-Boote liefern. Verteidigungsminister Pistorius hatte sich in den letzten Monaten intensiv für diesen Deal eingesetzt. Die Einzelheiten von Giselle Ucker.
2: Es war eine knappe Entscheidung, betont Kanadas Premierminister Mark Carney kurz vor seiner Abreise zum NATO-Gipfel. Monatelang konkurrierten Deutschland und Südkorea um den größten Rüstungsauftrag in der kanadischen Geschichte. Nun die Entscheidung. Der deutsche Marineschiffbauer TKMS aus Kiel soll die neue U-Boot-Flotte für Kanada bauen. Bei dieser Entscheidung ging es darum, die beste Plattform und Partnerschaft auszuwählen, um Kanadas strategischen Sicherheits- und Wirtschaftsinteressen gerecht zu werden, erklärt Carney. Es geht um den Bau von 12 hochmodernen U-Booten der Klasse 212 CD. Diesen Typen hat die ThyssenKrupp-Rüstungstochter TKMS gemeinsam für die deutsche und die norwegische Marine entwickelt. Jetzt steigt auch Kanada als drittes NATO-Land mit ein. So kann eine trilaterale Flotte der drei Partner entstehen. Für Carney steht dabei besonders die Überwachung und Abschreckung in der kanadischen Arktis im Fokus. Unsere Arktis wird zu einem wesentlichen Bestandteil der Sicherheit Nordamerikas und der Westflanke der NATO. Unsere eisbedeckten Meere werden zunehmend befahrbar, was neue Bedrohungen, aber auch neue Chancen mit sich bringt. Wegen der Spannungen mit dem Nachbarn USA setzt Kanadas Premierminister Carney zunehmend auf europäische Partner. Gemeinsam wollen sie der Aufrüstung von Russland und China in der Arktis etwas entgegensetzen. Das schmelzende Polareis macht neue Schifffahrtswege frei, die hart umkämpft sind und verteidigt werden müssen. Der neue Deal könnte der deutschen Rüstungsindustrie Medienberichten zufolge bis zu 100 Milliarden kanadische Dollar einbringen, umgerechnet etwa 62 Milliarden Euro. In der Rechnung enthalten sind Beschaffung, Wartung und Betrieb der hochmodernen U-Boote. Außerdem könnten neue Arbeitsplätze in den beim Bau beteiligten Werften in Kiel und Wismar entstehen. Bedingung für den Vertrag ist, dass der Wert unserer Investitionen zu 100% durch Investitionen hier in Kanada ausgeglichen werden, hebt Carney hervor. Denn auch sein Land erhofft sich durch die Partnerschaft mit Deutschland neue Jobs. Bundeskanzler Friedrich Merz spricht von einem starken Zeichen der transatlantischen und europäischen Zusammenarbeit. Bundesverteidigungsminister Boris Pistorius nennt den Schritt einen Meilenstein für transatlantische Sicherheit. Beide hatten bereits vor Monaten bei Besuchen in Kanada intensiv für den Deal mit dem deutschen Unternehmen TKMS geworben.
0: Giselle Ucker war das über den Milliardenrüstungsdeal zwischen Deutschland und Kanada. Und der kommt kurz vor dem NATO-Gipfel in Ankara. In der türkischen Hauptstadt kommen die Bündnispartner heute zusammen, um zum Beispiel eben über ein milliardenschweres Finanzpaket für die Ukraine zu verhandeln. Und auch US-Präsident Donald Trump ist mit dabei, auf ausdrücklichen Wunsch des türkischen Präsidenten Erdogan. Trump will sich am Rande des anstehenden Gipfels mit dem ukrainischen Staatschef Selenskyj treffen. Was noch geplant ist, dazu unser Korrespondent Benjamin Weber.
3: In Ankara wollen die NATO-Staaten deutlich machen, dass sie mehr Geld in ihre Verteidigung investieren. Erst in der letzten Woche hatte US-Präsident Trump die Verteidigungsausgaben der Europäer wieder scharf kritisiert. NATO-Generalsekretär Rutte erklärte am Abend in Ankara, die Europäer und Kanada würden heute bereits 4% ihres Bruttoinlandsproduktes für Sicherheit und Verteidigung ausgeben. Das NATO-weite Ziel ist 5% bis 2035. Rütte forderte von den Verbündeten klare Pläne, wie dieses Ziel zu erreichen sei. Ein Teil davon sind neue Rüstungsverträge, die am Dienstag am Rande des NATO-Gipfels unterzeichnet werden sollen, in zweistelliger Milliardenhöhe. Damit reagiert das Bündnis auf den Druck des US-Präsidenten und auf die militärische Bedrohung durch Russland. Auch die weitere Unterstützung für die Ukraine wollen die Verbündeten in Ankara sicherstellen. Die Ukraine müsse das erhalten, was sie benötige, erklärte NATO-Generalsekretär Rutte. Während die 32 Staats- und Regierungschefs der NATO im Präsidentenpalast von Staatspräsident Erdogan zusammenkommen, ist die türkische Hauptstadt Ankara weiträumig abgesperrt. Das öffentliche Leben ist in weiten Teilen der Stadt praktisch zum Erliegen gekommen. Zehntausende Sicherheitskräfte sind im Einsatz. Demonstrationen sind verboten. Hunderte Menschen wurden bereits festgenommen.
0: Darf Bayerns Polizei zu schnell zu viel? Das Bundesverfassungsgericht in Karlsruhe verhandelt ab heute über das Bayerische Polizeiaufgabengesetz, kurz PAK genannt. Geklagt haben bereits vor 8 Jahren sowohl mehrere Privatleute als auch die Bundestagsfraktionen von FDP, Linken und Grünen. Die Kläger stört vor allem ein wesentlicher Begriff des PAK, die drohende Gefahr. Wenn Polizisten diese als gegeben sehen, können sie Menschen in Gewahrsam nehmen, um so etwa terroristische Anschläge zu verhindern. Anita Fünffinger berichtet.
4: Viel zu schwammig sei dieser Begriff der drohenden Gefahr, sagt Florian Siegmann, Landtagsabgeordneter der Grünen. Er ist selbst kein Kläger, weil vor das Bundesverfassungsgericht nur etwa Bundestagsfraktionen ziehen können. Dennoch wird er heute in Karlsruhe als Beobachter dabei sein. Schließlich geht es um die Befugnisse der Polizei in Bayern.
5: Die Klage in Karlsruhe dient dem Schutz unserer aller Grundrechte und Freiheit. Polizeigesetze müssen klar verständlich sein und genau das ist die schwammig formulierte drohende Gefahr nicht. Sie lässt zu viel Raum für Spekulation.
4: Bereits vor einem Jahr hatte der Bayerische Verwaltungsgerichtshof klargemacht, dass Maßnahmen wie zum Beispiel jemanden präventiv in Gewahrsam zu nehmen nur ergriffen werden dürfen, wenn man von terroristischen oder vergleichbaren Angriffen ausgeht. Bayerns Innenminister Joachim Herrmann, heute sozusagen als Beklagter in Karlsruhe, sieht der Verhandlung gelassen entgegen. Er machte im Vorfeld deutlich, wir sind überzeugt, dass das PAG auch mit dem Grundgesetz vereinbar ist.
0: Das Bayerische Polizeiaufgabengesetz vor dem Bundesverfassungsgericht. Für die zweitägige Verhandlung heute und morgen hat sich der erste Senat einiges vorgenommen. Das ist auch unser Thema des Tages um 7:20 bei uns hier im Programm. Im Bundestag liegt derzeit das Gebäudemodernisierungsgesetz, mit dem Schwarz-Rot das bisher geltende Heizungsgesetz der Ampel abschaffen will. Kern der Änderung: Hausbesitzer dürfen unbegrenzt weiter Gasheizungen einbauen und sie auch nach 2045 weiter betreiben, wenn Deutschland laut Klimagesetz ja eigentlich klimaneutral sein muss. Das soll durch eine stetig ansteigende Beimischung von Biogas oder synthetischen Gasen erreicht werden, die sogenannte Biotreppe. Eine Fraunhofer-Studie zeigt jetzt aber, dass wohl trotzdem nur noch wenige Haushalte auf Gas setzen werden. Lorenz Storch.
6: Die sogenannte Biotreppe von Schwarz-Rot wird die Gasnetze in deutschen Wohngebieten nicht retten. Das ist das Ergebnis eines Gutachtens eines Fraunhofer-Instituts im Auftrag des Umweltinstituts München. Denn auch ohne ein gesetzlich festgeschriebenes Ausstiegsdatum aus fossilen Gasen wird sich demnach der Weiterbetrieb von Gashausanschlüssen für die Versorger spätestens 2045 nicht mehr lohnen. Der Grund sind zwei Effekte, die das Heizen mit Gas immer teurer machen werden. Zum einen der höhere Preis für die grünen Gase. Wie hoch er genau sein wird, dazu gibt es sehr unterschiedliche Szenarien. In so gut wie allen ist es aber laut den Fraunhofer-Forschern für Haushalte künftig billiger, zu Wärmepumpen oder Fernwärme zu wechseln. Selbst wenn sie dafür eine Gasheizung vorzeitig herausreißen müssen. Denn zum Preis der grünen Gase selbst kommen auch stetig steigende Gasnetzentgelte. Diese Entgelte steigen, weil die Gaskunden absehbar immer weniger werden, sodass sich auch die Kosten des Gasnetzes auf immer weniger Schultern verteilen. Dadurch wird das Gas dann noch teurer, ein sich selbst verstärkender Effekt. Stadtwerke werden nach 2045 in Wohngebieten nicht mehr Strom-, Fernwärme- und Gasnetze parallel betreiben, weil es sich wirtschaftlich ganz einfach nicht mehr lohnt. Davon gehen die Fraunhofer-Forscher aus. Weil aber nach den Plänen von Schwarz-Rot das deutlich sichtbare Signal in Form eines gesetzlich festgeschriebenen Ausstiegsdatums 2045 künftig fehlen wird, befürchten die Fraunhofer-Wissenschaftler bis dahin vermeidbare Fehlinvestitionen. Die Kosten für die verzögerte Stilllegung von Gasnetzen beziffern sie für ganz Deutschland auf 50 Milliarden Euro. Dazu kämen auf Verbraucherseite Kosten für neue Gaskessel, die sich im Nachhinein als Investitionsruinen erweisen würden.
0: Tag der Entscheidung für die französische Rechtspopulistin Marine Le Pen. Sie erfährt am Mittag, ob sie nächstes Jahr bei der Präsidentschaftswahl in Frankreich antreten darf. Das Pariser Berufungsgericht verkündet dann sein Urteil in einem Verfahren um Veruntreuung von EU-Geldern. Neben Le Pen sind 10 weitere Personen angeklagt. Julia Borutta.
7: Marine Le Pen sagt, sie glaube an Wunder. Doch dass die Richter sie diesmal freisprechen, ist höchst unwahrscheinlich. Denn der Vorwurf wiegt schwer. Die Partei Rassemblement National soll über mehrere Jahre hinweg rund 4,6 Millionen Euro nicht sachgerecht eingesetzt haben. Statt die Arbeit der EU-Parlamentarier zu unterstützen, sollen die mit EU-Geldern bezahlten Assistenten des RN daheim in Frankreich für die Partei gearbeitet haben. Die Richter in erster Instanz waren zu der Überzeugung gekommen, dass dies vorsätzlich und systematisch und im Auftrag von Marine Le Pen geschah. Nun hofft Le Pen, dass die zweite Instanz das Urteil aufhebt oder zumindest so abmildert, dass sie doch noch antreten kann. Die Richter könnten beispielsweise den Entzug des passiven Wahlrechts, der dazu führt, dass Le Pen sich nicht mehr zur Wahl stellen darf, von 5 auf 2 Jahre absenken. Das würde bedeuten, dass die Strafe gemessen ab dem ersten Urteil pünktlich zum ersten Wahlgang im April 2027 bereits abgegolten wäre. Ferner müsste das Gericht die Ausgestaltung der Freiheitsstrafe mit Fußfessel ändern. Denn Wahlkampf machen mit elektronischer Fußfessel und strengen Präsenzauflagen, das hat Marine Le Pen für sich bereits ausgeschlossen.
0: Zur Fußball-WM. Da war die Aufregung vor dem Achtelfinalspiel USA gegen Belgien ja riesengroß. Der Amerikaner Florian Balogun durfte spielen, obwohl er in der Partie zuvor eine rote Karte erhalten hatte und eigentlich gegen Belgien hätte gesperrt sein müssen. Die FIFA hatte die Sperre nach einem Telefonat von US-Präsident Trump mit Verbandschef Infantino allerdings zur Bewährung ausgesetzt. Sehr viel gehabt hatten die Amerikaner aber nicht. Sie haben sich nämlich trotzdem nicht durchsetzen können gegen die Belgier, die kühlen Kopf bewahrten. Martina Knief.
8: Von Beginn an konzentriert und überlegen dominierte Belgien die Partie und steht hochverdient im Viertelfinale. Nach 9 Minuten brachte De Ketelare die Belgier in Führung. Die USA startete nervös und ohne große Chancen. Ein leicht abgefälschter Freistoß von Tillman führte zum Ausgleich. Doch fast im Gegenzug traf wieder De Ketelare zur 2:1 Pausenführung für Belgien. Van Aken machte in der 57. Minute schon alles klar, als er einen Torwartfehler von Fries ausnutzte und aus der Distanz das 3:1 erzielte. Der eingewechselte Lukaku traf dann in der Nachspielzeit noch zum 4:1 Endstand.
0: Also die USA sind raus, Belgien steht im Viertelfinale und trifft dort am Freitag in Los Angeles auf das Team aus Spanien. Die Spanier hatten zuvor gegen Portugal gewonnen und beendeten damit die Titelträume von Portugals Star Cristiano Ronaldo. Michael Küster.
9: Durch ein spätes Tor in der Nachspielzeit hat sich Spanien am Abend gegen Portugal durchgesetzt. Den Siegtreffer erzielte der eingewechselte Mikel Merino von Arsenal London. Für Portugal endet damit das Turnier. Trainer Roberto Martinez erklärte hinterher seinen Rücktritt. Ebenso hat Superstar Cristiano Ronaldo angedeutet, dass er keine weitere WM mehr spielen werde. Unterdessen hat Argentiniens Coach Lionel Scaloni den engen Spielplan kritisiert. Wenige Stunden vor dem Achtelfinale gegen Ägypten bemängelte er fehlende Verschnaufspausen zwischen den K.U.-Spielen.
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0: Viele Menschen können Ratten nicht leiden, ekeln sich vor ihnen, außerdem gelten sie als Krankheitsüberträger. Aber die Nager sind sehr soziale Tiere, sie sind einfühlsam und unterstützen sich gegenseitig völlig uneigennützig. Helmut Nordwig.
10: In den USA haben Wissenschaftler vor einigen Jahren das folgende Experiment gemacht. Eine Ratte in einem Käfig blickt sehnsüchtig auf ein Stück Schokolade. Die mögen die Tiere, aber diese Ratte kommt nicht dran. Das beobachtet eine zweite Ratte, die nicht eingesperrt ist.
11: Dann fängt sie deswegen an, diesen Käfigmechanismus zu testen. Das ist nicht so, dass die Ratte schon unbedingt vorher weiß, wie der Käfig geöffnet wird. Sie muss also hart trainieren, um herauszubekommen, wie geht das Ding auf. Das macht sie beharrlich, anstatt rüberzugehen und erstmal Schokolade zu essen. Und wenn das dann gelungen ist, dann teilt sie die Schokolade.
10: Berichtet der Philosoph Albert Neven von der Universität Bochum. Er hat Kriterien für Empathie herausgearbeitet und sagt, auch Ratten sind empathische Tiere. Denn nicht nur in diesem Experiment zeigt ihr Verhalten, sie können sich in Artgenossen hineinfühlen und helfen ihnen, obwohl vordergründig ihr eigener Erfolg geringer ist.
11: Das stärkt Gruppen und Gruppenzugehörigkeit und den Erfolg einer Gruppe genauso bei Ratten wie bei Menschen. Also sozial lebende Tiere sind auf Empathie angewiesen. Und man sieht hier, dass also auch menschliche Empathie evolutionäre Wurzeln hat. Sie kommt nicht aus dem Nichts.
10: Und macht letztlich auch unsere eigene Art erfolgreich. Vorausgesetzt, wir folgen wirklich dem, was unsere Natur vorgibt und verhalten uns empathisch. Denn anders als Ratten können wir frei darüber entscheiden.
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0: Und jetzt ist es 6:45 oder war 6:45, Gudrun Skupin mit den Nachrichten.
12: Kieler Marinewerft bekommt Milliardenauftrag aus Kanada. Die ThyssenKrupp-Tochter TKMS soll bis zu 12 U-Boote für das kanadische Militär bauen. Die ersten Boote könnten allerdings frühestens in 8 Jahren ausgeliefert werden. Kanada hat sich mit dem Auftrag für ein U-Boot entschieden, das Deutschland gemeinsam mit Norwegen entwickelt hat. Bundeskanzler Merz lobte die europäische und transatlantische Zusammenarbeit. Belgien gewinnt WM-Achtelfinalspiel gegen die USA. Mit 4:1 war die Mannschaft in der Nacht in Seattle erfolgreich. Mit den USA ist auch die letzte Gastgebermannschaft raus aus dem Turnier. Das Spiel war emotional aufgeladen, nachdem die Rotsperre von US-Stürmer Balogun auf Druck von Präsident Trump ausgesetzt war. Belgien trifft im Viertelfinale auf Spanien, das bereits am Abend mit 1:0 gegen Portugal gewann. Ukraine attackiert Moskau mit hunderten Drohnen. Nach Angaben von Bürgermeister Sobjanin sind in der Nacht von der Ukraine rund 430 Drohnen Richtung Moskau gestartet worden. Die meisten seien abgefangen worden. Mit dem Angriff reagiert die Ukraine offenbar auf den russischen Großangriff gestern, bei dem 22 Menschen getötet wurden. Langwierige Erkrankungen nehmen zu. Der Verband der Betriebskrankenkassen hat festgestellt, dass Muskel-Skelett-Erkrankungen und psychische Leiden die Zahl der Krankheitstage steigen lässt. Dadurch, heißt es, lägen die Ausgaben für Krankengeld jetzt um 1/4 höher als noch vor 10 Jahren. Krankengeld zahlen die Kassen ab der 7. Woche einer Krankschreibung. Charlotte Knobloch bleibt im Amt. Die 93-Jährige ist an der Spitze der israelitischen Kultusgemeinde München und Oberbayern bestätigt worden, ohne Gegenkandidat und einstimmig, wie der Vorstand erklärte. Knobloch hat das Amt seit 1985 ununterbrochen inne und war während dieser Zeit auch Präsidentin des Zentralrates der Juden in Deutschland. Das Wetter in Bayern heute sonnig und trocken, aber windig, bei Temperaturen bis 32 Grad.
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0: Heute starten so viele Würzburger wie noch nie ins All. Andreas Neukamm aus unserem BR24 Bayern-Team. Allerdings handelt es sich dabei nicht um Menschen.
13: Ja, sondern um Würzburger Satelliten. Die werden mit einer Rakete von Kalifornien aus ins All geschossen, sind aber in Würzburg gebaut worden. Am Zentrum für Telematik, einem der wichtigsten

0: sowie Biomonitoring, um Waldschäden früher zu erkennen.
1: Sonntags in den Laden ein neues Oberteil oder eine Jeans kaufen? Der bundesweite Handelsverband HDE findet das gut. Darüber haben wir gestern berichtet. Der Sprecher des Handelsverbands in Bayern, Bernd Ohlmann, ist da allerdings eher skeptisch, wie er uns am Telefon gesagt hat.
2: Eine generelle Sonntagsöffnung schafft nicht automatisch mehr Umsatz. Deswegen ist das eine Schnapsidee zu sagen, wir wollen vom Handel generell am Sonntag geöffnet haben. Auch die große Mehrheit der Händler, ob jetzt in Niederbayern oder in der Oberpfalz, die sind dagegen, dass automatisch geöffnet wird, weil es steigen gleichzeitig auch die Personal, die Energie, die Sicherheits- und Betriebskosten und das Ganze muss bezahlt werden.
1: Auch Bayerns Arbeitsministerin Ulrike Schaaf von der CSU hatte zuletzt angekündigt, an den strengen Öffnungszeiten im Freistaat festzuhalten. Warum ertrinken in Bayerns Flüssen und Seen fast ausschließlich Männer? Allein in dieser Badesaison sind bis zum vergangenen Wochenende 25 Menschen beim Baden gestorben, 24 davon waren Männer. Seit Jahren ist der Anteil hoch. Ist das Zufall? Vermutlich nicht, wie die Recherche von Eva De Gattano zeigt.
3: Kraft überschätzt, Wasser unterschätzt. Aus Sicht von Claire Kolodinski vom Bayerischen Roten Kreuz könnte das ein Grund sein, warum vor allem Männer beim Baden ums Leben kommen. Die Wissenschaft zeigt, tatsächlich sind Männer in gewissen Bereichen risikofreudiger als Frauen. Zum Beispiel auch, wenn es um Freizeit geht. Von einer Brücke in unbekannte Gewässer springen? Tendenziell Männersache, sagt Lorraine Tistall, Psychologin mit Fokus auf Risikoforschung an der Uni Basel. Männer schätzen Gefahren oft kleiner ein als Frauen. Außerdem, Risikoverhalten könne als Statussignal dienen, um Stärke zu zeigen. Ein Bild von Männlichkeit, das sich in Freundesgruppen verstärken könne, so die Psychologin. Trotz allem, es gibt meist mehrere individuelle Gründe, warum Risiken eingegangen werden. Die Deutsche Lebensrettungsgesellschaft rät deshalb, in Gruppen die schwächeren Schwimmer schützen und bereits geringe Zweifel sofort ansprechen.
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5: Mit Dani Stahl. Was darf die bayerische Polizei und vor allem ab wann darf sie es? Darüber gibt es schon jahrelang Streit, besonders in der Kritik, die neuen Regelungen zur sogenannten Eingriffsschwelle. 2017 und 2018 ist das entstanden und in München haben damals mehr als 30.000 Menschen gegen die neuen Befugnisse protestiert. Auch die Justiz hat sich immer wieder mit dem bayerischen Polizeiaufgabengesetz beschäftigt. Heute und morgen verhandelt Deutschlands höchstes Gericht darüber, das Bundesverfassungsgericht in Karlsruhe. Wie es zu dem Gesetz kam, das hören wir gleich. Vorher schauen wir auf die Argumente von Gegnern und Befürwortern. Anita Fünfinger über die Hintergründe eines jahrelangen Streits.
6: Johannes König aus München kämpft seit 8 Jahren gegen das Polizeiaufgabengesetz, PAG genannt. Er ist auch Vorsitzender der Münchner Linken. Für ihn gehen die Befugnisse für die Polizei viel zu weit. Deswegen hat er 2018 mit anderen Verfassungsbeschwerde in Karlsruhe eingereicht. Heute Vormittag wird er dabei sein.
7: Durch das Polizeiaufgabengesetz in Bayern hat hier die Polizei Befugnisse erhalten, wie sie normalerweise nur Geheimdienste haben. Die zentrale Kritik der Verfassungsbeschwerde ist der Begriff der drohenden Gefahr als Eingriffsschwelle für sehr weitreichende Polizeibefugnisse.
6: Der Begriff drohende Gefahr ist das Reizwort für die Kritiker des PAG. Was darf die Polizei, wenn sie von einer drohenden Gefahr ausgeht? Zum Beispiel Menschen in Gewahrsam nehmen bis zu 2 Monate lang. Weil die Beamten fest davon ausgehen, dass sie damit eine Straftat verhindern. Das bayerische Innenministerium gibt dem BR folgendes Beispiel. Eine psychisch auffällige Person späht im Großstadtgebiet verschiedene Kindergärten und Kinderspielplätze aus. Beobachter sehen, dass diese Person ein Messer bei sich führt. Es fehlen zwar genauere Erkenntnisse zu Ort und Zeit, um schon eine konkrete Gefahr anzunehmen, aber man könnte diese Person dennoch in Gewahrsam nehmen. Weitaus bekannter ist ein angewandter Fall aus der Praxis. So wurden Klimaaktivisten in Gewahrsam genommen, weil sie sich auf die Straße geklebt hatten. Die Kritiker sagen, wenn überhaupt, dann hätte man bei den großen Bauernprotesten auch so agieren müssen. Die hatten ebenfalls die Straßen blockiert. Das PAG wurde im Lauf der Jahre immer wieder verändert. Vor 8 Jahren kam es nach einer neuerlichen Änderung zu Großdemos auf Bayerns Straßen. Markus Söder war 2018 frisch im Amt des bayerischen Ministerpräsidenten und versuchte, die Kritiker zu beruhigen.
8: Wir nehmen alle Sorgen ernst. Und deswegen ist es auch wichtig, dass wir im Dialog darüber reden und aufklären, welche einzelnen Maßnahmen da dahinter stehen. Und auch klar machen, dass alles verfassungsgemäß ist, sogar im Gegenteil, ein Mehr

0: an Bürgerrechten, ein Mehr an Datenschutz ist, als es bislang der Fall war.
1: Neben der Verfassungsbeschwerde des Münchner Linken-Chefs Johannes König, der aber als Privatmann klagt, wird in Karlsruhe auch eine sogenannte abstrakte Normenkontrolle verhandelt. Die haben 2018 die Bundestagsfraktionen FDP, Grüne und Linke eingereicht. Gegen ein bayerisches Gesetz kann vor dem Bundesverfassungsgericht keine bayerische Fraktion klagen. Da es aber Bayern betrifft, wird heute auch der grüne Landtagsabgeordnete Florian Siegmann mit dabei sein. Auch er hat ein Problem mit dem Begriff drohende Gefahr, weil er darin das Tor zur Willkür polizeilicher Maßnahmen offen sieht. Siegmann erhofft sich, dass dieser Ausdruck von den Richtern in Karlsruhe geschärft wird.
2: Polizeigesetze müssen klar verständlich sein und genau das ist die schwammig formulierte drohende Gefahr nicht. Sie lässt zu viel Raum für Spekulation. Auch deshalb hat der Bayerische Verfassungsgerichtshof auf unsere Klage hin die Anwendung in einem ersten Urteil deutlich eingeschränkt.
1: Siegmann meint damit die Entscheidung des Bayerischen Verfassungsgerichtshofs vor einem Jahr. Das PAG wurde im Kern bestätigt, machte dem Freistaat aber Vorgaben. Maßnahmen bei einer drohenden Gefahr dürften ergriffen werden, wenn man von terroristischen oder vergleichbaren Angriffen ausgeht, also eine hohe Hürde. Heute in Karlsruhe ist Bayerns Innenminister Joachim Herrmann sozusagen der Beklagte, weil er der oberste Dienstherr der Polizisten in Bayern ist. Der CSU-Politiker ist sicher, dass auch die Bundesrichter das bayerische PAG für verfassungskonform betrachten.
3: Wir haben einen Auftrag, Bürgerinnen und Bürger in Bayern bestmöglich zu schützen. Und da sind diese Maßnahmen, die geregelt sind bei einer drohenden Gefahr für Menschen in unserem Land, richtig und wichtig. Und deshalb werden wir das auch so vor dem Bundesverfassungsgericht in Karlsruhe vertreten.
1: Die Verhandlung ist auf heute und morgen angesetzt. Bis das Urteil fällt, kann es Wochen oder Monate dauern.
4: Die bayerische Perspektive auf das Polizeiaufgabengesetz, zusammengefasst von Anita Fünffinger aus der BR-Redaktion Landespolitik. Also besonders ein Begriff ist im Zentrum der Kritik, die drohende Gefahr. Zuerst aufgetaucht ist dieser Begriff schon vor vielen Jahren. Und wie es ins bayerische Polizeiaufgabengesetz reingeschafft hat, das erklärt Rebecca Reinhardt aus dem BR24-Team.
5: 2018, da sollten alle Bundesländer ihre Polizeiaufgabengesetze anpassen. Anlass waren neue Datenschutzrichtlinien der EU. Und in einem Urteil des Bundesverfassungsgerichts, da fiel dann zum ersten Mal der Begriff der drohenden Gefahr. Da ging es eigentlich darum, was das Bundeskriminalamt bei der Terrorabwehr darf. Für Bayern kam das zum richtigen Zeitpunkt nach den zwei mutmaßlich islamistischen Anschlägen im Juli 2016, einmal auf eine Regionalbahn in Würzburg und einmal auf ein Ansbacher Musikfestival, beschloss das bayerische Kabinett ein Sofortprogramm für innere Sicherheit und nahm so schon 2017 einige zentrale Änderungen des Polizeiaufgabengesetzes vorweg. Bayern ist damit das erste Bundesland, das den Begriff der drohenden Gefahr ins Polizeirecht aufgenommen hat. Auch nach mehreren Anpassungen gilt es heute als das strengste aller Polizeiaufgabengesetze im bundesweiten Vergleich. Kritiker bezeichnen es gar als das härteste Polizeigesetz seit 1945. Trotz dieser massiven Kritik hat es in Urteilen des Bayerischen Verfassungsgerichtshofes bisher weitestgehend standgehalten. Neben der Möglichkeit, dass die Polizei Menschen in Gewahrsam nehmen kann bei einer drohenden statt einer konkreten Gefahr, darf sie zum Beispiel auch Explosivmittel wie Handgranaten nutzen, selbst wenn Unbeteiligte dadurch in Gefahr geraten. Außerdem können Bodycams und DNA-Analysen leichter zum Einsatz kommen.
4: Informationen von Rebecca Reinhardt. Und das war unser Thema des Tages zur Verhandlung am Bundesverfassungsgericht über das Bayerische Polizeiaufgabengesetz.
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4: Eine Meldung, weiterhin die A3 Würzburg Richtung Nürnberg, die ist zwischen Wiesentheid und Geiselwind wegen Bergungsarbeiten gesperrt. Im Moment 6 Kilometer Stau, es gibt eine Umleitung über die U7. Das Wetter in Bayern. Heute bleibt es meist trocken. Eine Mischung aus Sonne und Wolken gibt es. Dazu 24 Grad im Fichtelgebirge und bis 32 Grad im Taubergrund. Windig wird es auch ziemlich. Ab morgen dann neben der Sonne einige dichte Wolken. Vom Alpenrand bis ins südliche Niederbayern sind Schauer unterwegs und Richtung Berchtesgadener Land auch Gewitter. Die Tageshöchstwerte bis 29 Grad und in Richtung Wochenende wird es wieder trocken und noch heißer bis 33 Grad am Freitag.

0: Heute ist Dienstag, der 7. Juli. Es ist 7.30 Uhr.
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0: Wir berichten über einen milliardenschweren U-Boot-Deal, für den ein deutscher Rüstungskonzern den Zuschlag bekommen hat. Außerdem schauen wir auf den NATO-Gipfel in der Türkei. Und für WM-Co-Gastgeber USA ist die Weltmeisterschaft vorbei. Am Aus im Achtelfinale konnte auch ihr Topspieler nichts ändern, der nach einer weltweit umstrittenen Entscheidung der FIFA für die Partie gegen Belgien doch nicht mehr rot gesperrt war. Durch die Sendung begleitet Sie in den nächsten anderthalb Stunden Katja Strippel. Ich wünsche Ihnen einen schönen guten Morgen. Kanada hat einen milliardenschweren Großauftrag für den Bau von U-Booten nach Deutschland vergeben. Der Kieler Marineschiffbauer TKMS soll bis zu 12 U-Boote liefern. Das erste soll bis zum Jahr 2033 fertig sein. Das Geschäft bringt der deutschen Rüstungsindustrie bis zu 100 Milliarden kanadische Dollar. Die Bundesregierung hatte die Bewerbung massiv unterstützt. Philipp Eckstein aus Berlin.
2: Deutschland und Norwegen kooperieren bereits beim Bau von U-Booten. Jetzt will sich auch Kanada daran beteiligen. Konkret soll der Kieler Marineschiffbauer TKMS für Kanada bis zu 12 U-Boote bauen. Und zwar ein Modell, das Deutschland und Norwegen für die gemeinsame Nutzung entwickelt haben. Um den milliardenschweren Großauftrag aus Kanada hatte bis zuletzt auch Südkorea geworben. Die Entscheidung für TKMS sorgt jetzt bei der Bundesregierung für Freude. Kanzler Merz nannte sie ein starkes Zeichen für die transatlantische und europäische Partnerschaft. Er bedankte sich bei seinen Amtskollegen aus Kanada und Norwegen. Bundesverteidigungsminister Pistorius teilte mit, Deutschland, Norwegen und Kanada würden so gemeinsam die weltweit größte und modernste konventionelle U-Boot-Flotte aufbauen. Da Deutschland und Norwegen gemeinsam ebenfalls 12 U-Boote bestellt haben, soll die neue Flotte dann 24 U-Boote umfassen. Diese könnten dann, so Pistorius, schnell untereinander Informationen austauschen und an mehreren Werften gewartet werden. Das Verteidigungsministerium betont zudem, mit dem Großauftrag können tausende Arbeitsplätze geschaffen und erhalten werden.
0: Kanzler Merz wertet diesen milliardenschweren U-Boot-Auftrag als starkes Zeichen der transatlantischen Zusammenarbeit vor dem NATO-Gipfel in der Türkei. Merz macht sich heute Vormittag auf den Weg nach Ankara. US-Präsident Trump hatte kurz vor dem Gipfel wieder über die Höhe der Verteidigungsausgaben von Deutschland, Frankreich und Großbritannien gelästert. Aber das will der Kanzler nicht auf sich sitzen lassen. Anna Engelke aus Berlin.
3: Der Bundeskanzler reist durchaus selbstbewusst zum NATO-Gipfel in die Türkei. Mit im Gepäck hat Friedrich Merz die Ankündigung, dass Deutschland bereits im Jahr 2029 das NATO-Ziel von 5% erreichen wird. Also 3,5% der deutschen Wirtschaftsleistung direkt in Verteidigungsausgaben zu investieren und weitere 1,5% in die dafür nötige Infrastruktur. Am vergangenen Freitag hat Kanzler Merz dies auch so US-Präsident Trump in einem Telefonat erklärt. Trump hatte zuvor die Militärausgaben Deutschlands und die anderer europäischer NATO-Staaten als lächerlich kritisiert. Mit dem vielen Geld für Verteidigung und Rüstung wollen vor allem die europäischen NATO-Partner und Kanada die USA im Bündnis halten und Russland abschrecken. Außerdem wollen sie die Ukraine in den kommenden 2 Jahren mit mindestens 140 Milliarden Euro unterstützen. Auch das gedacht als ein klares Signal an Moskau. Aus deutschen Regierungskreisen heißt es, der Kanzler habe an der Vorbereitung des Gipfels viel gearbeitet und die Hoffnung sei nun, dass der Gipfel unfallfrei und erfolgreich verlaufe.
0: Das Elterngeld soll leicht steigen, aber die Bezugsdauer könnte um 2 Monate verkürzt werden. So steht es in einem Gesetzentwurf des Familienministeriums. Eine Reform des Elterngelds hatten Union und SPD schon im Koalitionsvertrag vereinbart und die nimmt jetzt offenbar konkrete Formen an. Nicole Markwald aus Berlin.
4: Bislang gilt, das Elterngeld wird für 14 Monate nach der Geburt eines Kindes gezahlt, wenn sich beide Elternteile mit mindestens jeweils 2 Monaten an der Betreuung beteiligen. Nach Plänen des Familienministeriums soll das Elterngeld künftig 12 statt 14 Monate gezahlt werden, wenn beide Elternteile jeweils mindestens 3 Monate Erziehungszeit übernehmen. Das hat das Familienministerium der Nachrichtenagentur dpa bestätigt. Zuvor hatte Politico berichtet. Allerdings wird der Gesetzentwurf noch in der Regierung beraten. Zwar soll die Höhe des Elterngeldes erstmals seit 20 Jahren ein wenig steigen, aber wegen der verkürzten Bezugsdauer rechnet das Ministerium mit Einsparungen. Das Elterngeld wurde 2007 eingeführt. Es sollte die Vereinbarkeit von Familie und Beruf verbessern. Seither gibt es auf Antrag mindestens 300 Euro pro Monat, maximal aber 1.800 Euro. Wegen des Geburtenrückgangs sinken die staatlichen Ausgaben für das Elterngeld stetig. Mit den geplanten Änderungen setzt Familienministerin Prien, CDU, eine Vereinbarung aus dem Koalitionsvertrag um. Darin hatte die schwarz-rote Regierung sich vorgenommen, das Elterngeld weiterzuentwickeln und mehr Anreize für mehr Väterbeteiligung zu setzen.
0: Das Europaparlament stimmt am Mittag über die neuen Fluggastrechte ab. Dabei geht es unter anderem um kostenlose Sitzplätze für Kinder neben ihrer Begleitperson, schnelle Entschädigungen bei Verspätungen oder Flugausfällen und um das Handgepäck. Im Vergleich zu den ersten Vorschlägen ist die Reform deutlich abgespeckt worden. Arno Trümper aus Straßburg.
5: 13 Jahre lang haben die EU-Länder gestritten. Jetzt liegt im Europaparlament ein Kompromissvorschlag vor, der zwischen dem EU-Rat, der EU-Kommission und dem Parlament ausgehandelt wurde. Wichtigste Nachricht: Die bisherigen Fluggastrechte bleiben weitgehend unangetastet und werden in manchen Bereichen sogar noch gestärkt, etwa beim Handgepäck. Um den Vergleich von Ticketpreisen zu erleichtern, muss immer die Mitnahme eines Handgepäcksstücks im Preis enthalten sein. Weiterhin gilt auch die 3-Stunden-Grenze für Entschädigungen bei Flugverspätungen. Hier wäre die EU-Kommission gern den Fluggesellschaften entgegengekommen, konnte sich aber gegen das Parlament nicht durchsetzen. Die Fluggesellschaften äußern sich unzufrieden und sehen unter anderem Wettbewerbsverzerrungen gegenüber Nicht-EU-Fluggesellschaften. Die müssen sich nur an die Regeln halten, wenn der Flug in der Europäischen Union startet. EU-Politiker wollen jetzt prüfen, ob es juristisch möglich ist, Fluggesellschaften aus Nicht-EU-Ländern auch an die Regeln zu binden, wenn der Flug lediglich in der EU endet.
0: In Portugal, Griechenland und Frankreich wüten schon seit Tagen schwere Waldbrände. In den Ausläufern der französischen Pyrenäen ist einer dieser Brände außer Kontrolle geraten. Etwa 10.000 Menschen sind auf der Flucht. Kai Rienecker aus Paris.
6: Vor allem ein großes Feuer in den Pyrenäen westlich von Perpignan, nicht weit von der Grenze zu Spanien, macht den Einsatzkräften große Sorgen. Hier sind schon etwa 5000 Hektar abgebrannt. Etwa 800 Feuerwehrleute sollen vor Ort sein. Löschflugzeuge sind im Einsatz, darunter einige aus anderen EU-Staaten. Der französische Innenminister war vor Ort. Aber die Lage ist noch nicht unter Kontrolle. Windböen sorgen dafür, dass die Brandherde immer wieder neu ausgestreut werden. Gleichzeitig erlebt Frankreich schon die dritte Hitzewelle des Sommers. Im Südwesten des Landes werden Temperaturen von 40 Grad erwartet. Premierminister Le Cornu erklärte, dass zu Beginn der Waldbrandsaison in Frankreich jetzt schon das Dreifache der Fläche des Vorjahres abgebrannt sei. Es brennt aktuell vor allem in Südfrankreich, etwa im Hinterland von Montpellier, Marseille oder Bordeaux. Selbst in der Bretagne und im Großraum Paris sind erste Brände ausgebrochen. Touristen müssen in Frankreich damit rechnen, dass immer wieder Autobahnen und Straßen kurzfristig gesperrt werden. Mehrere Campingplätze wurden in den vergangenen Tagen bereits geräumt. Auch in den TGV-Zügen kann es wegen der Hitzewelle im angelaufenen Urlaubsverkehr zu erheblichen Störungen kommen. Der staatliche französische Wetterdienst Météo France hat für etwa 2/3 des Territoriums Hitze- und Feuerwarnungen ausgegeben. Für die kommenden Tage ist mit einer Verschärfung der Lage in ganz Frankreich zu rechnen.
0: Bei der Fußball-WM hat Belgien das umstrittene Achtelfinale gegen die USA gewonnen. Damit ist auch der dritte Co-Gastgeber dieser Weltmeisterschaft ausgeschieden. Die Entscheidung der FIFA, die Rotsperre für den US-Nationalspieler Balogun für das Spiel auszusetzen, hat weltweit für Empörung gesorgt, denn Präsident Trump hatte mit FIFA-Präsident Infantino telefoniert. Dass es dieses Telefonat gab, wird von beiden bestätigt. Aber Infantino betont, die FIFA-Gremien seien unabhängig. Fakt ist, auch Balogun konnte die Partie nicht drehen. Am Ende stand es 4:1 für Belgien. Hendrik Lückhoff.
7: Vor dem Spiel war es fast nur um einen Spieler gegangen, US-Topstürmer Balogun. Nach einer umstrittenen FIFA-Entscheidung, wohl auf Druck von US-Präsident Trump, war die Rotsperre gegen den Spieler aufgehoben worden. Auf dem Platz wurde Balogun dann aber nicht zum großen Faktor und die US-Amerikaner zeigten ihr schwächstes Spiel bei dieser WM. Belgien trifft im Viertelfinale jetzt auf Spanien. Der Europameister gewann sein Achtelfinale mit 1:0 gegen Portugal. Bei den Portugiesen sagte der 41-jährige Cristiano Ronaldo danach, es sei seine letzte WM gewesen. Und relativierte wahrscheinlich. Trainer Roberto Martinez trat dagegen direkt nach dem Aus zurück.
0: Und jetzt ist es 8:20.
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0: Seit Anfang des Monats gelten neue Zollregeln, um Billigimporte aus Asien einzudämmen. Doch in der Branche wachsen die Zweifel, ob das wirklich was bringt, Gabriel Wirth.
8: Ja, der Bundesverband E-Commerce und Versandhandel BEVH verspricht sich schon mal nicht viel von den neuen Regeln. Seinen Beobachtungen nach haben nämlich Plattformen wie Temu und Co. bereits Strategien entwickelt, um die neuen Zölle von mindestens 3 € auf externe Warensendungen bis zum Bestellwert von 150 € zu umgehen. Felix Linke berichtet.
9: Trotz Konsumflaute in Deutschland ist der Onlinehandel im ersten Halbjahr um 4,3% gewachsen. Das ergaben Umfragen und Auswertungen des Branchenverbands BEVH. Noch viel stärker legten bei uns die großen asiatischen Internetplattformen zu, vor allem aus China, deren Anteil inzwischen bei 5,3% aller Bestellungen liege. Im boomenden Online-Modehandel kämen Plattformen aus Asien sogar auf mehr als 16%. Daran können dem Verband zufolge die neuen Zölle auf kleinere Warensendungen von außerhalb der EU kaum etwas ändern. Den Billigimporten werde die Abgabe wenig anhaben, sagte BEVH-Hauptgeschäftsführerin Alien Mudik. Die Anbieter hätten bereits begonnen, eigene Logistikstrukturen innerhalb Europas aufzubauen. Das bedeute, dass Waren nicht mehr ungeordnet in kaum zu kontrollierenden Einzelpaketen zu uns gelangten, sondern als Container und dann innereuropäisch versendet werden. Bestellt wird weiterhin auf einer asiatischen Plattform, aber einige Waren sind zum Teil bereits in der EU und können dann auch umso schneller in Deutschland zugestellt werden, ohne dass dabei der neue Sonderzoll anfällt.
8: Deutschland scheint im Gründungsfieber. Im ersten Halbjahr wurden über 3000 neue Firmen gegründet, wie eine neue Studie des Startup-Verbands zeigt. Das waren demnach über 50% mehr als im zweiten Halbjahr des Vorjahres und mehr als im ganzen Jahr 2024. Zentraler Treiber ist laut der Vorstandschefin des Startup-Verbands Verena Pauster die künstliche Intelligenz. Diese ermögliche es Gründern, schneller und einfacher mit weniger Kapital zu starten. Ein unerwarteter Anstieg bei den Neuaufträgen und nachlassende Zinssorgen beflügeln derzeit die Aktienmärkte. Der DAX hat gestern bereits den 3. Handelstag in Folge ein neues Rekordhoch erreicht. Er ist jetzt nur noch 100 Zähler von der 26.000-Punkte-Marke entfernt. Doch die Börse ist keine Einbahnstraße und nach Ansicht von Claudia Werle könnten die nächsten Wochen durchaus turbulent werden.
10: Sommer, das ist eine besondere Zeit, auch an der Börse. Da geht es in der Regel ruhiger zu als sonst, die Handelsumsätze sind niedriger, es gibt auch keine großen Börsengänge. Früher gab es sogar so etwas wie eine richtige Sommerpause. Da sind im Sommer wohlhabende adlige Herren mit Sack und Pack aufs Land gefahren, um ihren Vergnügungen nachzugehen. Sie haben sich dann erst wieder im Herbst um ihre Aktiengeschäfte gekümmert. Heute bewegen Millionen Anleger auf der ganzen Welt die Finanzmärkte. Es ist ein globales Geschäft, rund um die Uhr wird gehandelt. Was diesen Sommer so besonders macht? Die Welt ist unberechenbarer geworden, sagen Händler. In der Ukraine wird immer noch gekämpft. Dann die Lage im Nahen Osten und damit verbunden die Frage, wie es um die Energieversorgung und um die Energiepreise bestellt ist. Zentrales Thema ist nach wie vor künstliche Intelligenz. Unternehmen, die Lösungen in diesem Bereich anbieten, sind hoch bewertet. Und damit verbunden ist die Frage, wird sich das jemals auszahlen? Es könnte zu Kurskorrekturen kommen. In den Sommermonaten ist das nicht ausgeschlossen.

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3: Und jetzt ist es 7.45 Uhr.
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3: Die Nachrichten mit Gudrun Skupin.
4: TKMS bekommt Milliardenauftrag für U-Boote. Die kanadische Marine will bis zu 12 Boote eines Typs kaufen, den Deutschland und Norwegen gemeinsam entwickelt haben. Die Ankündigung von Kanadas Premier Carney kam kurz vor Beginn des NATO-Gipfeltreffens in Ankara. Wegen der unterschiedlichen Sicht der USA und ihrer Verbündeten auf den Iran-Krieg ist die Atmosphäre im Militärbündnis angespannt. Flüssiggastanker wird in der Straße von Hormus beschossen. Das Schiff ist nach britischen Angaben in Brand geraten. Dem iranischen Staatsfernsehen zufolge habe die Besatzung des Schiffes Warnungen missachtet. Eine offizielle Bestätigung der iranischen Führung gibt es bisher nicht. Belgien gewinnt WM-Achtelfinale gegen die USA. Nach der hitzigen Kontroverse um die Rotsperre von US-Stürmer Balogun setzte sich die belgische Nationalmannschaft in der Nacht mit 4:1 durch. Damit ist auch die dritte und letzte Gastgebermannschaft nicht mehr im Kampf um den Titel dabei. Neben Belgien zieht auch Spanien ins Viertelfinale ein. Die Spanier gewannen 1:0 gegen Portugal. Bundesverfassungsgericht verhandelt Beschwerden zum Bayerischen Polizeiaufgabengesetz, kurz PAG. Kritiker halten die Befugnisse der Polizei für zu weitreichend formuliert. Das PAG ermöglicht den Einsatzkräften im Freistaat, schon bei drohender Gefahr einzuschreiten. Verdächtige können dadurch etwa bis zu 2 Monate präventiv in Gewahrsam genommen werden. Sprit ist an bayerischen Autobahntankstellen besonders teuer. Nach einer Erhebung des ADAC kosten Super E10 und Diesel im Schnitt 33 Cent je Liter mehr als an den Tankstellen abseits der Autobahnen. Noch größer waren die Unterschiede nur noch in Rheinland-Pfalz. Etwa ein Viertel der Autofahrer sagte in einer Umfrage, trotz des großen Unterschieds, die Autobahn zum Tanken nicht zu verlassen. Das Wetter in Bayern: sonnig und trocken, aber windig und bis zu 32 Grad warm.
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3: In den kommenden Tagen werden die Temperaturen wieder steigen und das heißt auch mehr Andrang an Badeseen und Flüssen und vermutlich bedeutet das auch mehr Badeunfälle. Mindestens 25 Menschen sind allein in dieser Badesaison in Bayern ertrunken und 24 von ihnen sind Männer. Eva de Gaetano hat sich angeschaut, warum das so ist.
5: Triefend nass und über den steinigen Boden watscheln sie einem entgegen. Hunderte Badefreudige, die sich bei warmen Temperaturen im wilden Eisbach im Englischen Garten in München abkühlen.
6: Ich fand's super. Ich bin jetzt einmal und jetzt bin ich gerade rausgeklettert und jetzt gehen wir wieder an Anfang.
7: Es macht sehr viel Spaß, so nah am Tod zu sein manchmal.
5: Denn hier herrscht Lebensgefahr. Totenköpfe und entsprechende Schilder markieren die Gefahr. In Badeseen und Flüssen ertrinken allein in Bayern jährlich Dutzende Menschen. Betroffen dabei vor allem Männer. Das hat Gründe, sagt Claire Kolodinski vom Bayerischen Roten Kreuz.
8: Aus unserer Sicht sterben vor allem Männer beim Baden, weil sie möglicherweise ihre eigenen Kräfte überschätzen und dann aber auch das Wasser unterschätzen.
5: Gehen Männer mehr Risiken ein als Frauen? Aus Sicht der Wissenschaft erstmal klar, sagt Lorraine Tistal, Psychologin für Risikoforschung an der Uni Basel.
9: Es gibt sehr viele Primärstudien, die schon darauf schließen lässt, dass prinzipiell männliche Personen im Durchschnitt risikobereiter sind als weibliche Personen.
5: Risikobereitschaft heißt hier, Männer schätzen das Risiko, dass ihnen etwas Schlimmes passieren könnte, geringer ein als Frauen. Gleichzeitig bewerten sie den Nutzen ihrer Handlung als höher und damit positiver. Das gilt nicht generell, wenn es um Freizeit geht, aber schon. Konkret, von einer Brücke in unbekannte Gewässer springen, sei eher Männersache. Aber auch andere Faktoren beeinflussen, ob Männer Risiken eingehen.
9: Solche Sachen wie reagiere ich denn auf meine Freunde, die um mich rumstehen oder meine Kollegen, meine Bekannten? Also das hat die Forschung sehr gut zeigen können, dass Männer in Begleitung von anderen mehr bereit sind, Risiken einzugehen.
5: Man will zeigen, was man sich traut und wie stark man ist. Dieses traditionelle Männerbild könne sich in Freundesgruppen noch verstärken. Und auch alterstechnisch gibt es eine Tendenz. Junge Männer haben eine besonders hohe Risikobereitschaft, sagt die Psychologin. Das deckt sich auch mit den Erkenntnissen des Bayerischen Roten Kreuzes. Nichtsdestotrotz, neue Dinge erleben zu wollen, zeichnet sich bei Männern und Frauen ab. Ganz genau zu erklären, warum sich jemand auch beim Baden in Gefahr begibt, sei aber schwierig, sagt Lorraine Tisdall.
9: Man kann ja schon statistisch ausrechnen, welche Faktoren haben ein bisschen mehr Gewicht, in welche Situation. Aber ja, das ist dann halt Forschung und das andere ist dann halt Real Life und wir dann meist nicht in den Kopf gucken können.
5: Am Eisbach sind die meisten Männer entschieden. Sie gehen das Risiko ein, wenn auch mit Einschränkungen.
7: Man hat schon leichten Respekt vor der Strömung, wenn man sich das so anschaut. Aber dadurch, dass man, ich weiß nicht, es sind ja wirklich Hunderte, die hier baden gehen. Und da muss man es natürlich auch irgendwie machen. Ne?
5: Die Deutsche Lebensrettungsgesellschaft rät, nicht in trübe Gewässer gehen, wo Gefahren schwer absehbar sind und in Gruppen vor allem auf schwächere Schwimmer achten.
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3: Schon seit Wochen berichten wir über den NATO-Gipfel in der Türkei, der heute beginnt. Den haben die Mitgliedstaaten akribisch vorbereitet. Auch Kanzler Merz hatte in Berlin Besuch von mehreren anderen Staats- und Regierungschefs. Bei dem Gipfel soll es unter anderem um die langfristige Unterstützung der Ukraine gehen und eine neue Verteilung der Lasten innerhalb der NATO. US-Präsident Trump hat die Europäer wiederholt kritisiert und vor allem Deutschland. Der NATO-Generalsekretär sieht das anders. Benjamin Großkopf berichtet.
10: Sommerzeit ist Zeugniszeit und vor kurzem bekam die Bundesregierung Noten in Sachen Verteidigung. Mark Rutte, der NATO-Generalsekretär, ist nach Berlin gekommen. Note, sehr gut, so seine Botschaft.
11: And this is my message. Germany leads and Germany delivers.
10: Sie lächeln, die da führen und liefern, wie Rutte seine eifrigsten europäischen NATO-Schüler lobt. Verteidigungsminister Boris Pistorius und Kanzler Friedrich Merz. Klassenziel erreicht.
12: Deutschland wird schon bis 2029 das in Den Haag im letzten Jahr verabredete 3,5% Ziel erreichen, viele Jahre früher, als wir es in der NATO insgesamt verabredet haben.
10: 3,5% des Bruttoinlandsprodukts für Verteidigung, darauf hatten sich alle verabredet. Deutschland ist hier zumindest im europäischen Vergleich Einserschüler.
12: Sie sehen, wir machen sicherheitspolitisch Tempo.
10: Vor allem beim Geldausgeben, auch dank schuldenfinanzierten Sondervermögen, steigen die Verteidigungsausgaben in Höhen, die sich niemand so richtig vorstellen kann. Mehr als 150 Milliarden Euro sollen es pro Jahr werden. Ob das wirklich zum Erfolg führt, wenn es nach der NATO geht, auf jeden Fall, betonen Rutte und Merz.
12: Deutschland kann auf die NATO zählen, aber auch die NATO kann auf Deutschland zählen.
10: Wie sehr wer auf wen zählt und ob dann auch alle richtig rechnen können, das ist das Hauptthema des NATO-Gipfels. Auf einen Geist von Ankara hoffe man, heißt es aus Regierungskreisen. Ob der wirklich erscheint, hängt von Zweien ab, die ihn beschwören oder austreiben könnten. Also von ihm hier und vom Gastgeber. Und auch wenn Donald Trump und Recep Tayyip Erdogan Merz meist recht wohlwollend begrüßen, die Konflikte sind da und wären ein eigenes Fach im Stundenplan. Ein Beispiel, Trump mag nicht glauben, dass die anderen genug für Verteidigung ausgeben, including Germany, wie er gerade gepostet hat, was Merz wiederum versuchte im Gespräch mit Trump klarzustellen. Und der Kanzler hat auch nochmal nachgerechnet, was das Verteidigungsbündnis insgesamt angeht.
12: Amerika ist einer von 32 NATO-Partnern. Wir sind einer von 32 NATO-Partnern. Aber wir sind auf der europäischen Seite der NATO gut abgestimmt.
10: Also mit 30 Europäern und mit dem Partner Kanada noch einen im Sinn. Diplomatisch bleibt für Merz der Umgang mit Amerika unter Trump schwierig, weswegen er einen Kurs fährt, den manche beschreiben als mal so, mal so. Beispiel Krieg gegen den Iran. Trump ist sauer, weil die NATO-Partner ihm nicht beigesprungen sind. Deutschland bietet seit längerem Minenräume an um die Straße von Hormuz wieder gefahrenlos passierbar zu machen. Zwei Marineschiffe liegen jetzt im Hafen von Djibouti und könnten los. Aber noch ist vieles unklar.
13: Sie werden gewartet und warten, wie ich immer sage, aber sie werden nicht unendlich warten.
10: Und was meint Bundesverteidigungsminister Pistorius damit konkret?
13: Wir werden dann im Sommer rechtzeitig die Entscheidung treffen, dass im Zweifel unsere Soldaten eher ihren Sommer bei 40 Grad in Berlin statt bei knapp 50 in Djibouti verbringen.
10: In Ankara werden heute und morgen Temperaturen von maximal 30 Grad erwartet. Das sollte aber das kleinste Problem sein. Der Gipfel findet im Präsidentenpalast statt. Die 1150 Zimmer sind meist klimatisiert.
3: Und wie die Bundesregierung bei diesem NATO-Gipfel gefordert ist, das hat Benjamin Großkopf berichtet.
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3: Die USA sind raus bei der Fußball-Weltmeisterschaft. Sie haben im Achtelfinale in der Nacht mit 1:4 gegen Belgien verloren. Es war ein Spiel unter besonderer Beobachtung, Johannes Krause.
14: Überschattet wurde das Spiel ja von der quasi Begnadigung des eigentlich rot gesperrten US-Stürmers Phelan Balogun. Der stand in der Startelf.
15: Das gab's noch nicht oft, dass schon vor dem Anpfiff zwei Verlierer gleich feststehen. Die FIFA und der Fußball.
14: Die Einmischung von US-Präsident Donald Trump, die Einflussnahme von FIFA-Präsident Gianni Infantino, es hat alles nichts genutzt. Ich spreche jetzt mit unserem WM-Reporter Martin Ruschitz in den USA in Dallas. Martin, war am Ende also der Fußball doch stärker als die Strippenzieher des Fußballs?
16: Kann man so sagen, man hat von der ersten Minute an gespürt, wie motiviert die Belgier waren. Ich hatte das Gefühl, die spielen nicht nur gegen die USA mit Balogun in der Startelf, die spielen auch gegen Trump und Infantino, die ja wohl dafür gesorgt haben, dass der Torjäger der USA nach seiner roten Karte überhaupt spielen durfte. Belgiens Kapitän Juri Tielemans hat das nach dem Spiel bestätigt, nach diesem 4:1-Sieg. Wir wollten die Antwort auf den Platz geben. Das haben wir getan. Ich bin sehr stolz auf die Mannschaft und ich denke, alle Fußballfans können stolz auf die Belgier sein und froh, dass sie gesiegt haben und damit auch ein Stück weit die Gerechtigkeit.
14: Der Fall Balogun, der hat sich zu einem handfesten WM-Skandal entwickelt und für einen internationalen Aufschrei gesorgt. Wie geht's jetzt da weiter? Wird es weitere Ermittlungen geben?
16: Nein, stand jetzt eher nicht. Gianni Infantino, der FIFA-Boss, weist die Vorwürfe zurück und beteuert, keinen Einfluss auf die Entscheidung genommen zu haben. Offiziell hat die unabhängige FIFA-Disziplinarkommission die Balogun-Sperre aufgehoben. Der politische Druck ist zwar groß, vor allem durch die scharfe Kritik der UEFA, aber konkrete Konsequenzen für Infantino sind eher unwahrscheinlich und um seine Wiederwahl im nächsten Jahr muss er sich auch keine Sorgen machen, weil er die kleinen Verbände mit Geld gefügig gemacht hat, der trotz des Machtkampfes mit den Europäern genug Stimmen zusammen, um an der Macht zu bleiben.
14: Schauen wir aufs sportliche Belgien im Viertelfinale gegen Spanien, denn Spanien hat 1:0 gegen Portugal gewonnen. Das Tor fiel erst in der Nachspielzeit. War es ein glücklicher oder verdienter Sieg der Spanier?
16: Am Ende war er schon verdient, wenn auch eben glücklich durch dieses Joker-Tor von Mikel Merino in der Nachspielzeit. Aber es war auch traurig für Cristiano Ronaldo, denn der hat den Platz unter Tränen verlassen und gesagt danach, dass es höchstwahrscheinlich seine letzte Weltmeisterschaft gewesen ist. Ist natürlich bitter für ihn gewesen, wenn das Tor so spät gefallen ist und seine Geschichte, seine WM-Geschichte endet mit so vielen Rekorden, aber eben ohne den einen großen Traum vom WM-Titel. Trainer Martinez ist übrigens sofort zurückgetreten und ich glaube auch Ronaldo wird seinen Rücktritt aus dem Nationalteam erklären. Nach 23 Jahren ist es mal Zeit.
14: Heute die letzten Achtelfinalspiele um 18 Uhr Argentinien gegen Ägypten, um 22 Uhr die Schweiz gegen Kolumbien. Was ist zu erwarten?
16: Ja, für Ronaldo ist es ja schon vorbei. Messi muss jetzt auch noch zittern, wenn man das Spiel gegen Kap Verde zugrunde legt, was ja wenig souverän war vor den Argentiniern. Mo Salah und Ägypten haben auf jeden Fall Überraschungspotenzial. Salah ist ganz gut in Form, war bislang an 4 Treffern direkt beteiligt mit einem Tor und 3 Vorlagen. Und ich bin gespannt, ob er dem Spiel seinen Stempel aufdrücken kann. Ich traue ihnen auf jeden Fall einer Überraschung zu. Und bei Kolumbien gegen die Schweiz ist es ja so ein bisschen wie der Geheimfavorit gegen die Schweizer Ordnung, also kolumbianische Wucht gegen Granit Xhaka und natürlich dieses geordnete Spiel der Schweizer. Beide haben das Viertelfinale als großes Ziel. Ich traue aber den Kolumbianern mit Luis Diaz vom FC Bayern etwas mehr zu.
14: Soweit also Martin Ruschitz live aus den USA zur Fußball-Weltmeisterschaft.
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3: Die A3 Würzburg Richtung Nürnberg ist zwischen Wiesentheid und Geiselwind wegen Bergungsarbeiten gesperrt. Im Moment 5 Kilometer Stau. Es gibt eine Umleitung über die U7. A72 Plauen Richtung Hof zwischen Pirk und Hoftüppen 9 Kilometer Stau. A94 Passau Richtung München, zwischen Feldkirchen West und Steinhausen stockender Verkehr. A99 Westumfahrung München Richtung Nürnberg, zwischen Germering Nord und Ludwigsfeld 7 Kilometer stockend. Und B27 Karlstadt-Würzburg. Die Bundesstraße ist zwischen Karlstadt und Marktredsbach in beiden Richtungen gesperrt. Dort muss ein Rettungshubschrauber landen. Das Wetter in Bayern. Heute ist es teils sonnig, teils bewölkt. Von Franken her ziehen auch mal ein paar dichtere Wolkenfelder durch. Es bleibt aber trocken. Die Temperaturen erreichen maximal 24 bis 32 Grad und dazu ist es sehr windig. Die weiteren Aussichten. Morgen wird es wechselhaft und vom Alpenrand bis ins südliche Niederbayern kann es regnen. Im Berchtesgadener Land sind Gewitter möglich. Am Donnerstag ist es dann im Südwesten sonnig und im Nordosten bewölkt. Der Freitag wird wieder überall freundlich. Die Tageshöchstwerte liegen zwischen 22 und 33 Grad.

0: 8 Uhr, heute ist Dienstag, der 7. Juli.
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0: Wir berichten über den Zuschlag für einen milliardenschweren U-Boot-Deal. Mit unserem Frankreich-Korrespondenten spreche ich gleich über das bevorstehende Urteil im Berufungsprozess gegen Marine Le Pen und was das für den Präsidentschaftswahlkampf in Frankreich bedeuten könnte. Und in unserem BR24-Thema des Tages schauen wir uns den Rechtsstreit um das bayerische Polizeiaufgabengesetz genauer an. Durch die Sendung begleitet sie Katja Strippel. Ich wünsche Ihnen einen schönen guten Morgen. Kanada hat einen milliardenschweren Großauftrag für den Bau von U-Booten an den Kieler Marineschiffbauer TKMS vergeben. Das Unternehmen soll bis zu 12 U-Boote liefern. Das Geschäft bringt der deutschen Rüstungsindustrie bis zu 100 Milliarden kanadische Dollar. Unsere Korrespondentin Giselle Uka ordnet ein, was das für Kanada bedeutet.
2: Das ist der größte Rüstungsauftrag in der kanadischen Geschichte. Insofern ist das auch ein Riesenerfolg für die Bundesregierung und die ThyssenKrupp-Rüstungstochter TKMS aus Kiel, dass man diesen Deal an Land ziehen konnte. Es geht um den Bau von 12 hochmodernen U-Booten. Das sind U-Boote der Klasse 212 CD, die TKMS gemeinsam für die deutsche und die norwegische Marine entwickelt hat und baut. Jetzt steigt auch Kanada als drittes NATO-Land mit ein und es entsteht eine trilaterale U-Boot-Flotte, die in mehreren Jahren insgesamt bis zu 24 Schiffe umfassen soll. Kanada besitzt aktuell nur 4 gebrauchte U-Boote, von denen ist meist nur eines einsatzbereit. Weil aber gerade in der kanadischen Arktis die Spannungen mit Russland und China immer weiter wachsen, braucht Kanada zur Überwachung und Abschreckung mehr U-Boote.
0: In Deutschland könnten durch diesen Großauftrag viele neue Arbeitsplätze entstehen. Die Bundesregierung hatte die deutsche Bewerbung massiv unterstützt und klopft sich jetzt auf die Schulter.
2: Dieser U-Boot-Auftrag war hart umkämpft. Deutschland musste sich da durchsetzen gegen die Konkurrenz aus Südkorea. Es gab da so eine Art Bieterwettstreit. Immerhin würde Kanada allein für die Beschaffung der neuen U-Boote bis zu 30 Milliarden kanadische Dollar ausgeben, also umgerechnet etwa 18 Milliarden Euro. Wenn man dazu dann noch Wartung und Betrieb über die kommenden Jahre rechnet, haben wir wahrscheinlich Einnahmen von etwa 62 Milliarden Euro. Und es könnten jetzt sogar neue Arbeitsplätze entstehen in den beim Bau beteiligten Werften in Kiel und Wismar. Hinter den Kulissen hatte die deutsche Bundesregierung immer wieder intensiv für die deutschen U-Boote geworben, zum Beispiel Verteidigungsminister Boris Pistorius bei seinem Kanada-Besuch im Mai, aber auch Bundeskanzler Merz bei einem gemeinsamen NATO-Manöver von Deutschland, Kanada und Norwegen Anfang des Jahres. Natürlich ist der Deal keine Einbahnstraße, auch TKMS muss sich verpflichten, Milliarden in die kanadische Wirtschaft zu investieren.
0: Das waren Informationen von Giselle Uka. Diese U-Boote müssen natürlich erstmal gebaut werden. Das erste soll spätestens in 7 Jahren fertig sein. Kanzler Merz wertet den milliardenschweren U-Boot-Auftrag als starkes Zeichen der transatlantischen Zusammenarbeit vor dem NATO-Gipfel in der Türkei. Merz macht sich am Vormittag auf den Weg nach Ankara. Und auch US-Präsident Trump kommt auf ausdrücklichen Wunsch des türkischen Präsidenten Erdogan. Was bei dem zweitägigen Gipfel auf der Tagesordnung steht, das sagt uns unser Türkei-Korrespondent Benjamin Weber.
3: In Ankara wollen die NATO-Staaten deutlich machen, dass sie mehr Geld in ihre Verteidigung investieren. Erst in der letzten Woche hatte US-Präsident Trump die Verteidigungsausgaben der Europäer wieder scharf kritisiert. NATO-Generalsekretär Rutte erklärte am Abend in Ankara, die Europäer und Kanada würden heute bereits 4% ihres Bruttoinlandsproduktes für Sicherheit und Verteidigung ausgeben. Das NATO-weite Ziel ist 5% bis 2035. Rutte forderte von den Verbündeten klare Pläne, wie dieses Ziel zu erreichen sei. Ein Teil davon sind neue Rüstungsverträge, die am Dienstag am Rande des NATO-Gipfels unterzeichnet werden sollen, in zweistelliger Milliardenhöhe. Damit reagiert das Bündnis auf den Druck des US-Präsidenten und auf die militärische Bedrohung durch Russland. Auch die weitere Unterstützung für die Ukraine wollen die Verbündeten in Ankara sicherstellen. Die Ukraine müsse das erhalten, was sie benötige, erklärte NATO-Generalsekretär Rutte. Während die 32 Staats- und Regierungschefs der NATO im Präsidentenpalast von Staatspräsident Erdogan zusammenkommen, ist die türkische Hauptstadt Ankara weiträumig abgesperrt. Das öffentliche Leben ist in weiten Teilen der Stadt praktisch zum Erliegen gekommen. Zehntausende Sicherheitskräfte sind im Einsatz. Demonstrationen sind verboten. Hunderte Menschen wurden bereits festgenommen.
0: Heute entscheidet sich, mit wem der rechte Rassemblement National in Frankreich in den Präsidentschaftswahlkampf zieht, also die Partei, die in den Umfragen vorne liegt. Mit Parteichef Bardella oder mit Marine Le Pen. Denn am frühen Nachmittag verkündet ein Pariser Berufungsgericht sein Urteil in einem Prozess gegen Le Pen. Mir ist jetzt unser Frankreich-Korrespondent Kai Rienecker live zugeschaltet. Schönen guten Morgen nach Paris.
4: Ja, guten Morgen.
0: Herr Rienecker, worum ging es denn in diesem Prozess?
4: Ja, es ging um Veruntreuung von europäischen Steuergeldern. Man muss sich das so vorstellen, es gibt zum Beispiel ja Assistenten im Europäischen Parlament. Dafür gibt es dann eben auch ein extra Geld. Die sollen so Gesetzesvorhaben vorbereiten und die Europaabgeordneten unterstützen. Und diese Assistenten haben beim Rassemblement National in vielen Fällen einfach für die nationale Politik gearbeitet, gar nicht für irgendwelche europäischen Gesetze oder die EU. Und das ist ein System, das war auch nicht neu, das wurde vom Vater Jean-Marie Le Pen im Grunde eingerichtet, das hat dann Marine Le Pen übernommen und wie es die Staatsanwaltschaft jetzt im Berufungsprozess auch nochmal gesagt hat, das wurde von Marine Le Pen dann auch weiter professionalisiert, das war also systematisch, so der Vorwurf.
0: Und sie selbst hat diese Vorwürfe ja auch nie bestritten, aber in der ersten Instanz geleugnet, dass es sich um Straftaten gehandelt habe und dem Gericht politische Motive unterstellt. Wie hat sie sich denn jetzt im Berufungsprozess verteidigt?
4: Naja, erstmal ist sie längst nicht mehr so angriffslustig gegenüber der Justiz gewesen, sondern hat immer wieder gesagt, dass sie da Respekt hat. Und dann hat sie sich auch so verteidigt, dass sie meinte, die Grenzen seien doch da immer fließend gewesen in dem Geschäft, was jetzt zum Beispiel die Beschäftigung von Assistenten angeht. Hier sei es gar nicht so klar gewesen, dass es da sich um eine Veruntreuung und Zweckentfremdung von europäischen Steuergeldern gehandelt hat. Sie hat auch ganz vorsichtig Fehler eingeräumt, aber das klang insgesamt nicht sehr überzeugend. Und wer die Verhältnisse im EU-Parlament kennt, der weiß auch, dass allen bekannt war, dass dieses System so nicht okay war.
0: Für wie wahrscheinlich halten Sie es denn, dass die Entscheidung der ersten Instanz gekippt wird und Marine Le Pen zum Präsidentschaftswahlkampf zugelassen wird?
4: Also schaut man sich den Prozessverlauf an und würde es rein mit juristischen Dingen sozusagen zugehen, dann dürfte sie eigentlich keine Chance haben. Die Staatsanwaltschaft hat ja wieder 5 Jahre Entzug des passiven Wahlrechts gefordert. Dazu kommt noch 1 Jahr Fußfessel, Haftstrafe. Also das dürfte das eigentlich nicht möglich machen, dass sie wieder antritt. Aber die Richterinnen hier, die wissen auch, es geht um viel. Es geht um die Kandidatin, die auch in den Umfragen im Moment führend wäre. Insofern lastet da auch eine sehr große Belastung auf den Richterinnen, hier möglicherweise eben den Ausschlag zu geben, auch Richtung Präsidentschaftswahl.
0: Marine Le Pen wird im Sommer 58. War es das dann mit ihrer politischen Karriere? Und kann man sich den Rassemblement National überhaupt ohne sie vorstellen?
4: Also sie hat schon gesagt, sie wäre politisch nicht tot, egal wie die Sache jetzt hier ausgeht. Sie wird sicherlich dabei bleiben. Manche glauben, dass sie dann auch so ein bisschen die graue Eminenz im Hintergrund sein wird. Wenn Jordan Bardella, ihr politischer Ziehsohn, da tatsächlich zum Zug kommen würde, dann wird sie sich sicherlich nicht sofort komplett aus der Politik zurückziehen. Sie hat da so schon eine Mission und wenn sie selbst nicht Präsidentin werden kann, dann will sie zumindest, dass der Rassemblement National, die Partei, die am Ende ja ihr Vater als Front National gegründet hatte, dass die dann an die Macht kommt.
0: Bardella ist ja erst 30. Welche eigenen Akzente hat er denn bislang gesetzt?
4: Ja, er ist schon jetzt ein bisschen aus dem Schatten von seiner Mentorin Marine Le Pen herausgetreten. Also zum Beispiel in Fragen Rente, da sagt er nicht mehr wie Marine Le Pen, nee, wir müssen bei 62 Jahren Renteneintrittsalter bleiben, aus deutscher Sicht ja eh sehr erstaunlich, sondern er sagt, nee, wir müssen schon gucken, wie lange man arbeitet. Er hat sich so den klassischen Konservativen angenähert und damit auch ein neues Milieu letztendlich erschlossen. Und er ist sehr erfolgreich in den sozialen Netzwerken, also im Rassemblement National. Da gibt es schon auch viele Stimmen, die sagen, vielleicht wäre er sogar der bessere Kandidat, der am Ende erfolgreicher sein könnte.
0: Das waren Informationen und Einschätzungen von unserem Frankreich-Korrespondenten Kai Rienecker. Vielen Dank, Herr Rienecker. Die Entscheidung des Berufungsgerichts soll gegen 13.30 Uhr verkündet werden. Und am Abend will Marine Le Pen dann sagen, ob sie sich für die Präsidentschaft bewirbt, falls sie es darf. Hier auf BR24 halten wir sie selbstverständlich auf dem Laufenden. Das Bundesverfassungsgericht befasst sich ab heute mit der Frage, ob die Polizei in Bayern zu schnell zu viel darf. Vor 8 Jahren sind Zehntausende in Bayern gegen das Polizeiaufgabengesetz auf die Straße gegangen und Bundestagsabgeordnete von FDP, Linken und Grünen haben gegen das Gesetz geklagt. Dabei ging es vor allem um die weitreichenden Befugnisse bei einer drohenden Gefahr. Anita Fünfinger aus München.
5: Viel zu schwammig sei dieser Begriff der drohenden Gefahr, sagt Florian Siegmann, Landtagsabgeordneter der Grünen. Er ist selbst kein Kläger, weil vor das Bundesverfassungsgericht nur etwa Bundestagsfraktionen ziehen können. Dennoch wird er heute in Karlsruhe als Beobachter dabei sein. Schließlich geht es um die Befugnisse der Polizei in Bayern.
6: Die Klage in Karlsruhe dient dem Schutz unserer aller Grundrechte und Freiheit. Polizeigesetze müssen klar verständlich sein und genau das ist die schwammig formulierte drohende Gefahr nicht. Sie lässt zu viel Raum für Spekulation.
5: Bereits vor einem Jahr hatte der Bayerische Verwaltungsgerichtshof klargemacht, dass Maßnahmen wie zum Beispiel jemanden präventiv in Gewahrsam zu nehmen nur ergriffen werden dürfen, wenn man von terroristischen oder vergleichbaren Angriffen ausgeht. Bayerns Innenminister Joachim Herrmann, heute sozusagen als Beklagter in Karlsruhe, sieht der Verhandlung gelassen entgegen. Er machte im Vorfeld deutlich, wir sind überzeugt, dass das PAG auch mit dem Grundgesetz vereinbar ist.
0: Und das Bayerische Polizeiaufgabengesetz ist gleich auch unser Thema des Tages um 20 nach 8 hier auf BR24. Bei der Fußball-WM hat Belgien das umstrittene Achtelfinale gegen die USA gewonnen. Damit ist auch der dritte Co-Gastgeber dieser Weltmeisterschaft ausgeschieden. Die Entscheidung der FIFA, die Rotsperre für den US-Nationalspieler Balogun für das Spiel auszusetzen, hat weltweit für Empörung gesorgt, denn Präsident Trump hatte mit FIFA-Präsident Infantino telefoniert. Dass es dieses Telefonat gab, das wird von beiden bestätigt, aber Infantino betont, die FIFA-Gremien seien unabhängig. Fakt ist, auch Balogun konnte diese Partie nicht drehen. Am Ende stand es 4:1 für Belgien. Hendrik Lückhoff.
7: Vor dem Spiel war es fast nur um einen Spieler gegangen, US-Topstürmer Balogun. Nach einer umstrittenen FIFA-Entscheidung, wohl auf Druck von US-Präsident Trump, war die Rotsperre gegen den Spieler aufgehoben worden. Auf dem Platz wurde Balogun dann aber nicht zum großen Faktor und die US-Amerikaner zeigten ihr schwächstes Spiel bei dieser WM. Belgien trifft im Viertelfinale jetzt auf Spanien. Der Europameister gewann sein Achtelfinale mit 1:0 gegen Portugal. Bei den Portugiesen sagte der 41-jährige Cristiano Ronaldo danach, es sei seine letzte WM gewesen. Und relativierte wahrscheinlich. Trainer Roberto Martinez trat dagegen direkt nach dem Aus zurück.
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0: Viele Menschen ekeln sich vor Ratten, denn sie gelten seit der Pest als Krankheitsüberträger. Aber es sind sehr soziale Tiere. Experimente zeigen, wie einfühlsam Ratten sind und dass sie sich gegenseitig unterstützen. Und zwar vor allem bei der Futtersuche. Helmut Nordwig.
8: In den USA haben Wissenschaftler vor einigen Jahren das folgende Experiment gemacht. Eine Ratte in einem Käfig blickt sehnsüchtig auf ein Stück Schokolade. Die mögen die Tiere, aber diese Ratte kommt nicht dran. Das beobachtet eine zweite Ratte, die nicht eingesperrt ist.
9: Dann fängt sie deswegen an, diesen Käfigmechanismus zu testen. Das ist nicht so, dass die Ratte schon unbedingt vorher weiß, wie der Käfig geöffnet wird. Sie muss also hart trainieren, um herauszubekommen, wie geht das Ding auf. Das macht sie beharrlich, anstatt rüberzugehen und erstmal Schokolade zu essen. Und wenn das dann gelungen ist, dann teilt sie die Schokolade.
8: Berichtet der Philosoph Albert Neven von der Universität Bochum. Er hat Kriterien für Empathie herausgearbeitet und sagt, auch Ratten sind empathische Tiere. Denn nicht nur in diesem Experiment zeigt ihr Verhalten, sie können sich in Artgenossen hineinfühlen und helfen ihnen, obwohl vordergründig ihr eigener Erfolg geringer ist.
9: Das stärkt Gruppen und Gruppenzugehörigkeit und den Erfolg einer Gruppe genauso bei Ratten wie bei Menschen. Also sozial lebende Tiere sind auf Empathie angewiesen und man sieht hier, dass also auch menschliche Empathie evolutionäre Wurzeln hat, sie kommt nicht aus dem Nichts.
8: Und macht letztlich auch unsere eigene Art erfolgreich, vorausgesetzt wir folgen wirklich dem, was unsere Natur vorgibt und verhalten uns empathisch. Denn anders als Ratten können wir frei darüber entscheiden.
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0: 8.15 Uhr.
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0: Die Nachrichten mit Gudrun Skupin.
12: Kieler Marinewerft bekommt Milliardenauftrag aus Kanada. Die ThyssenKrupp-Tochter TKMS soll bis zu 12 U-Boote für das kanadische Militär bauen. Die ersten Boote könnten allerdings frühestens in 8 Jahren ausgeliefert werden. Kanada hat sich mit dem Auftrag für ein U-Boot entschieden, das Deutschland gemeinsam mit Norwegen entwickelt hat. Belgien gewinnt WM-Achtelfinalspiel gegen die USA. Mit 4:1 war die Mannschaft in der Nacht in Seattle erfolgreich. Mit den USA ist auch die letzte Gastgebermannschaft raus aus dem Turnier. Das Spiel war emotional aufgeladen, nachdem die Rotsperre von US-Stürmer Balogun auf Druck von Präsident Trump ausgesetzt war. Belgien trifft im Viertelfinale auf Spanien, das bereits am Abend mit 1:0 gegen Portugal gewann. Deutsche Industrie hat zunehmend Beschaffungsprobleme. Nach einer Umfrage des Münchner IFO-Instituts erklären mehr als 17% der befragten Unternehmen, sie hätten Schwierigkeiten, wichtige Vorprodukte zu bekommen. Am stärksten betroffen ist die chemische Industrie. Die Wirtschaftsforscher führen das vor allem auf den Iran-Krieg und die Blockade in der Meerenge von Hormus zurück. Dort wurde gerade ein Tanker mit Flüssiggas in Brand geschossen. Ukraine attackiert Moskau mit hunderten Drohnen. Nach Angaben von Bürgermeister Sobjanin sind in der Nacht von der Ukraine rund 430 Drohnen Richtung Moskau gestartet worden. Die meisten seien abgefangen worden. Mit dem Angriff reagiert die Ukraine offenbar auf den gestrigen Angriff auf Kiew mit 22 Toten. Charlotte Knobloch bleibt im Amt. Die 93-Jährige ist an der Spitze der israelitischen Kultusgemeinde München und Oberbayern wiedergewählt worden. Knobloch hat das Amt seit 41 Jahren ununterbrochen inne und war während dieser Zeit auch Präsidentin des Zentralrats der Juden in Deutschland. Das Wetter in Bayern? Sonnig und trocken, aber windig, bis 32 Grad.
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0: Heute starten so viele Würzburger ins All wie noch nie. Andreas Neukam aus unserem BR24 Bayern-Team. Um Menschen handelt es sich da ja nicht, oder?
13: Ja, sondern um Würzburger Satelliten. Die werden mit einer Rakete von Kalifornien aus ins All geschossen, sind aber in Würzburg gebaut worden. Am Zentrum für Telematik, einem der wichtigsten Standorte für Raumfahrtforschung. Was die Satelliten im All sollen, weiß Christoph Schneider aus unserem BR-Studio in Würzburg und auch, dass es schon gleich losgehen könnte.
14: Ins All startet die SpaceX-Trägerrakete Falcon 9 zwischen 8.30 Uhr und 11.30 Uhr deutscher Zeit. Dass so viele Satelliten auf einmal ins All gebracht werden, sei deutscher Rekord, erklärt Klaus Schilling vom Zentrum für Telematik in Würzburg. Schilling gilt als Vater der Würzburger Satellitenfabrik, die damit vor einem großen Erfolg steht. Bei den Satelliten handelt es sich um 9 Geräte für 3 verschiedene Missionen. Dabei geht es um 3D-Aufnahmen der Erde, Klimadaten sowie Biomonitoring, um Waldschäden früher zu erkennen.
13: Sonntags in den Laden ein neues Oberteil oder eine Jeans kaufen? Der bundesweite Handelsverband HDE findet das gut. Darüber haben wir gestern schon berichtet. Der Sprecher des Handelsverbands Bayern, Bernd Ohlmann, ist da eher skeptisch, wie er uns am Telefon gesagt hat.
15: Eine generelle Sonntagsöffnung schafft nicht automatisch mehr Umsatz. Deswegen ist das eine Schnapsidee zu sagen, wir wollen vom Handel generell am Sonntag geöffnet haben. Auch die große Mehrheit der Händler, ob jetzt in Niederbayern oder in der Oberpfalz, die sind dagegen, dass automatisch geöffnet wird, weil es steigen gleichzeitig auch die Personal, die Energie, die Sicherheits- und Betriebskosten und das Ganze muss bezahlt werden.
13: Auch Bayerns Arbeitsministerin Ulrike Schaaf von der CSU hatte zuletzt angekündigt, an den strengen Öffnungszeiten im Freistaat

0: Region Regensburg mit den Mitteln ihrer Genossenschaftsmitglieder. Sie können also vom Stromverkauf an die Industrie profitieren, über die jährliche Dividende der Genossenschaft und über Nachrangdarlehen, mit denen sie zusätzlich in das Projekt investieren konnten. Die Stadt Regensburg verpachtet die rund 20 Hektar große Fläche. Planbare, günstige Strompreise sollen den beteiligten Firmen Schaeffler, Aumovio und Siemens helfen, Betriebskosten zu senken und Arbeitsplätze vor Ort zu sichern.
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3: Was darf die bayerische Polizei und vor allem ab wann darf sie es? Darüber gibt es schon seit Jahren Streit. Besonders in der Kritik die Regeln zur sogenannten Eingriffsschwelle aus den Jahren 2017 und 2018. In München waren damals mehr als 30.000 Menschen gegen das Gesetz auf die Straße gegangen. Auch die Justiz hat das bayerische Polizeiaufgabengesetz immer wieder beschäftigt. Heute und morgen verhandelt das Bundesverfassungsgericht. Wie es zu diesem Gesetz kam, das hören wir gleich. Vorher schauen wir auf die Argumente von Gegnern und Befürwortern. Anita Fünffinger.
4: Johannes König aus München kämpft seit 8 Jahren gegen das Polizeiaufgabengesetz, PAG genannt. Er ist auch Vorsitzender der Münchner Linken. Für ihn gehen die Befugnisse für die Polizei viel zu weit. Deswegen hat er 2018 mit anderen Verfassungsbeschwerde in Karlsruhe eingereicht. Heute Vormittag wird er dabei sein.
5: Durch das Polizeiaufgabengesetz in Bayern hat hier die Polizei Befugnisse erhalten, wie sie normalerweise nur Geheimdienste haben. Die zentrale Kritik der Verfassungsbeschwerde ist der Begriff der drohenden Gefahr als Eingriffsschwelle für sehr weitreichende Polizeibefugnisse.
4: Der Begriff drohende Gefahr ist das Reizwort für die Kritiker des PAG. Was darf die Polizei, wenn sie von einer drohenden Gefahr ausgeht? Zum Beispiel Menschen in Gewahrsam nehmen bis zu 2 Monate lang, weil die Beamten fest davon ausgehen, dass sie damit eine Straftat verhindern. Das bayerische Innenministerium gibt dem BR folgendes Beispiel. Eine psychisch auffällige Person späht im Großstadtgebiet verschiedene Kindergärten und Kinderspielplätze aus. Beobachter sehen, dass diese Person ein Messer bei sich führt. Es fehlen zwar genauere Erkenntnisse zu Ort und Zeit, um schon eine konkrete Gefahr anzunehmen, aber man könnte diese Person dennoch in Gewahrsam nehmen. Weitaus bekannter ist ein angewandter Fall aus der Praxis. So wurden Klimaaktivisten in Gewahrsam genommen, weil sie sich auf die Straße geklebt hatten. Die Kritiker sagen, wenn überhaupt, dann hätte man bei den großen Bauernprotesten auch so agieren müssen. Die hatten ebenfalls die Straßen blockiert. Das PAG wurde im Lauf der Jahre immer wieder verändert. Vor 8 Jahren kam es nach einer neuerlichen Änderung zu Großdemos auf Bayerns Straßen. Markus Söder war 2018 frisch im Amt des bayerischen Ministerpräsidenten und versuchte, die Kritiker zu beruhigen.
6: Wir nehmen alle Sorgen ernst. Und deswegen ist auch wichtig, dass wir im Dialog darüber reden und aufklären, welche einzelnen Maßnahmen da dahinterstehen. Und auch klar machen, dass alles verfassungsgemäß ist, sogar im Gegenteil, ein Mehr an Bürgerrechten, ein Mehr an Datenschutz ist, als es bislang der Fall war.
4: Neben der Verfassungsbeschwerde des Münchner Linken-Chefs Johannes König, der aber als Privatmann klagt, wird in Karlsruhe auch eine sogenannte abstrakte Normenkontrolle verhandelt. Die haben 2018 die Bundestagsfraktionen FDP, Grüne und Linke eingereicht. Gegen ein bayerisches Gesetz kann vor dem Bundesverfassungsgericht keine bayerische Fraktion klagen. Da es aber Bayern betrifft, wird heute auch der grüne Landtagsabgeordnete Florian Siegmann mit dabei sein. Auch er hat ein Problem mit dem Begriff drohende Gefahr, weil er darin das Tor zur Willkür polizeilicher Maßnahmen offen sieht. Siegmann erhofft sich, dass dieser Ausdruck von den Richtern in Karlsruhe geschärft wird.
7: Polizeigesetze müssen klar verständlich sein und genau das ist die schwammig formulierte drohende Gefahr nicht. Sie lässt zu viel Raum für Spekulation. Auch deshalb hat der Bayerische Verfassungsgerichtshof auf unsere Klage hin die Anwendung in einem ersten Urteil deutlich eingeschränkt.
4: Siegmann meint damit die Entscheidung des Bayerischen Verfassungsgerichtshofs vor einem Jahr. Das PAG wurde im Kern bestätigt, machte dem Freistaat aber Vorgaben. Maßnahmen bei einer drohenden Gefahr dürften ergriffen werden, wenn man von terroristischen oder vergleichbaren Angriffen ausgeht, also eine hohe Hürde. Heute in Karlsruhe ist Bayerns Innenminister Joachim Herrmann sozusagen der Beklagte, weil er der oberste Dienstherr der Polizisten in Bayern ist. Der CSU-Politiker ist sicher, dass auch die Bundesrichter das bayerische PAG für verfassungskonform betrachten.
8: Wir haben einen Auftrag, Bürgerinnen und Bürger in

0: Bayern bestmöglich zu schützen. Und da sind diese Maßnahmen, die geregelt sind bei einer drohenden Gefahr für Menschen in unserem Land, richtig und wichtig. Und deshalb werden wir das auch so vor dem Bundesverfassungsgericht in Karlsruhe vertreten.
1: Die Verhandlung ist auf heute und morgen angesetzt. Bis das Urteil fällt, kann es Wochen oder Monate dauern.
2: Über die Kritik am Bayerischen Polizeiaufgabengesetz berichtete Anita Fünfinger. Und wir haben es gehört, besonders umstritten ist der Begriff der drohenden Gefahr. Wie der es ins Bayerische Polizeiaufgabengesetz geschafft hat, das erklärt Rebecca Reinhardt aus dem BR24-Team.
3: 2018, da sollten alle Bundesländer ihre Polizeiaufgabengesetze anpassen. Anlass waren neue Datenschutzrichtlinien der EU. Und in einem Urteil des Bundesverfassungsgerichts, da fiel dann zum ersten Mal der Begriff der drohenden Gefahr. Da ging es eigentlich darum, was das Bundeskriminalamt bei der Terrorabwehr darf. Für Bayern kam das zum richtigen Zeitpunkt. Nach den zwei mutmaßlich islamistischen Anschlägen im Juli 2016, einmal auf eine Regionalbahn in Würzburg und einmal auf ein Ansbacher Musikfestival, beschloss das bayerische Kabinett ein Sofortprogramm für innere Sicherheit und nahm so schon 2017 einige zentrale Änderungen des Polizeiaufgabengesetzes vorweg. Bayern ist damit das erste Bundesland, das den Begriff der drohenden Gefahr ins Polizeirecht aufgenommen hat. Auch nach mehreren Anpassungen gilt es heute als das strengste aller Polizeiaufgabengesetze im bundesweiten Vergleich. Kritiker bezeichnen es gar als das härteste Polizeigesetz seit 1945. Trotz dieser massiven Kritik hat es in Urteilen des Bayerischen Verfassungsgerichtshofes bisher weitestgehend standgehalten. Neben der Möglichkeit, dass die Polizei Menschen in Gewahrsam nehmen kann bei einer drohenden statt einer konkreten Gefahr, darf sie zum Beispiel auch Explosivmittel wie Handgranaten nutzen, selbst wenn Unbeteiligte dadurch in Gefahr geraten. Außerdem können Bodycams und DNA-Analysen leichter zum Einsatz kommen.
2: Ab heute prüft das Bundesverfassungsgericht das Bayerische Polizeiaufgabengesetz. Das war unser BR24-Thema des Tages dazu. Bis die Entscheidung fällt, könnte es noch dauern.
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2: A3 Würzburg Richtung Nürnberg zwischen Wiesentheid und Geiselwind. 8 Kilometer Stau wegen Bergungsarbeiten. Hier ist nur eine Spur frei. A9 Nürnberg Richtung München zwischen Garching Süd und Freimann. 5 Kilometer Stau. A72 Plauen Richtung Hof zwischen Pirk und Hoftüppen. 9 Kilometer Stau. A94 Passau Richtung München zwischen Hohenlinden und dem Kreuz München Ost. Stockender Verkehr. Und die B27 Karlstadt-Würzburg ist zwischen Karlstadt und Marktretzbach in beiden Richtungen gesperrt. Dort muss ein Rettungshubschrauber landen. Das Wetter in Bayern. Heute ist es teils sonnig, teils bewölkt. Von Franken her ziehen auch mal dichtere Wolkenfelder durch. Es bleibt aber trocken. Die Temperaturen erreichen maximal 24 bis 32 Grad. Dazu ist es sehr windig. Die weiteren Aussichten. Morgen wird es wechselhaft und vom Alpenrand bis ins südliche Niederbayern kann es Regen geben. Im Berchtesgadener Land Gewitter. Am Donnerstag ist es dann im Südwesten sonnig und im Nordosten bewölkt. Der Freitag wird wieder überall freundlich und die Tageshöchstwerte liegen zwischen 22 und 33 Grad.

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3: Heute ist Dienstag, der 7. Juli, es ist 8.30 Uhr.
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3: Und da geht es um einen milliardenschweren U-Boot-Deal, für den ein deutscher Rüstungskonzern den Zuschlag bekommen hat. Außerdem schauen wir auf den NATO-Gipfel in der Türkei. Und für WM-Co-Gastgeber USA ist diese Weltmeisterschaft schon vorbei. Am Aus im Achtelfinale konnte auch ihr Topspieler nichts ändern, der nach einer weltweit umstrittenen Entscheidung der FIFA für die Partie gegen Belgien doch nicht mehr rot gesperrt war. Durch die Sendung begleitet sie Katja Strippel. Ich wünsche Ihnen einen schönen guten Morgen. Kanada hat einen milliardenschweren Großauftrag für den Bau von U-Booten nach Deutschland vergeben. Der Kieler Marineschiffbauer TKMS soll bis zu 12 U-Boote liefern. Das erste soll bis zum Jahr 2033 fertig sein. Und das Geschäft bringt der deutschen Rüstungsindustrie bis zu 100 Milliarden kanadische Dollar. Die Bundesregierung hatte diese Bewerbung massiv unterstützt. Philipp Eckstein aus Berlin.
4: Deutschland und Norwegen kooperieren bereits beim Bau von U-Booten. Jetzt will sich auch Kanada daran beteiligen. Konkret soll der Kieler Marineschiffbauer TKMS für Kanada bis zu 12 U-Boote bauen. Und zwar ein Modell, das Deutschland und Norwegen für die gemeinsame Nutzung entwickelt haben. Um den milliardenschweren Großauftrag aus Kanada hatte bis zuletzt auch Südkorea geworben. Die Entscheidung für TKMS sorgt jetzt bei der Bundesregierung für Freude. Kanzler Merz nannte sie ein starkes Zeichen für die transatlantische und europäische Partnerschaft. Er bedankte sich bei seinen Amtskollegen aus Kanada und Norwegen. Bundesverteidigungsminister Pistorius teilte mit, Deutschland, Norwegen und Kanada würden so gemeinsam die weltweit größte und modernste konventionelle U-Boot-Flotte aufbauen. Da Deutschland und Norwegen gemeinsam ebenfalls 12 U-Boote bestellt haben, soll die neue Flotte dann 24 U-Boote umfassen. Diese könnten dann, so Pistorius, schnell untereinander Informationen austauschen und an mehreren Werften gewartet werden. Das Verteidigungsministerium betont zudem, mit dem Großauftrag können tausende Arbeitsplätze geschaffen und erhalten werden.
3: Kanzler Merz wertet diesen milliardenschweren U-Boot-Auftrag als starkes Zeichen der transatlantischen Zusammenarbeit vor dem NATO-Gipfel in der Türkei. Merz macht sich heute Vormittag auf den Weg nach Ankara. US-Präsident Trump hatte kurz vor dem Gipfel wieder über die Höhe der Verteidigungsausgaben von Deutschland, Frankreich und Großbritannien gelästert. Aber das will der Kanzler nicht auf sich sitzen lassen. Anna Engelke aus Berlin.
5: Der Bundeskanzler reist durchaus selbstbewusst zum NATO-Gipfel in die Türkei. Mit dem Gepäck hat Friedrich Merz die Ankündigung, dass Deutschland bereits im Jahr 2029 das NATO-Ziel von 5% erreichen wird. Also 3,5% der deutschen Wirtschaftsleistung direkt in Verteidigungsausgaben zu investieren und weitere 1,5% in die dafür nötige Infrastruktur. Am vergangenen Freitag hat Kanzler Merz dies auch so US-Präsident Trump in einem Telefonat erklärt. Trump hatte zuvor die Militärausgaben Deutschlands und die anderer europäischer NATO-Staaten als lächerlich kritisiert. Mit dem vielen Geld für Verteidigung und Rüstung wollen vor allem die europäischen NATO-Partner und Kanada die USA im Bündnis halten und Russland abschrecken. Außerdem wollen sie die Ukraine in den kommenden 2 Jahren mit mindestens 140 Milliarden Euro unterstützen. Auch das gedacht als ein klares Signal an Moskau. Aus deutschen Regierungskreisen heißt es, der Kanzler habe an der Vorbereitung des Gipfels viel gearbeitet und die Hoffnung sei nun, dass der Gipfel unfallfrei und erfolgreich verlaufe.
3: Das Elterngeld soll leicht steigen, aber die Bezugsdauer könnte um 2 Monate verkürzt werden. So steht es in einem Gesetzentwurf des Bundesfamilienministeriums. Eine Reform des Elterngelds hatten Union und SPD schon im Koalitionsvertrag vereinbart und die nimmt jetzt offenbar konkrete Formen an. Nicole Markwald aus Berlin.
6: Bislang gilt, das Elterngeld wird für 14 Monate nach der Geburt eines Kindes gezahlt, wenn sich beide Elternteile mit mindestens jeweils 2 Monaten an der Betreuung beteiligen. Nach Plänen des Familienministeriums soll das Elterngeld künftig 12 statt 14 Monate gezahlt werden, wenn beide Elternteile jeweils mindestens 3 Monate Erziehungszeit übernehmen. Das hat das Familienministerium der Nachrichtenagentur dpa bestätigt. Zuvor hatte Politico berichtet. Allerdings wird der Gesetzentwurf noch in der Regierung beraten. Zwar soll die Höhe des Elterngeldes erstmals seit 20 Jahren ein wenig steigen, aber wegen der verkürzten Bezugsdauer rechnet das Ministerium mit Einsparungen. Das Elterngeld wurde 2007 eingeführt. Es sollte die Vereinbarkeit von Familie und Beruf verbessern. Seither gibt es auf Antrag mindestens 300 Euro pro Monat, maximal aber 1.800 Euro. Wegen des Geburtenrückgangs sinken die staatlichen Ausgaben für das Elterngeld stetig. Mit den geplanten Änderungen setzt Familienministerin Prien, CDU, eine Vereinbarung aus dem Koalitionsvertrag um. Darin hatte die schwarz-rote Regierung sich vorgenommen, das Elterngeld weiterzuentwickeln und mehr Anreize für mehr Väterbeteiligung zu setzen.
3: Im Kampf gegen Kindesmissbrauch und die Darstellung davon im Netz startet das Europaparlament einen neuen Versuch. Es stimmt nochmal über die sogenannte Chatkontrolle ab. Die Abgeordneten könnten den Weg dafür ebnen, dass Online-Plattformen wieder freiwillige Kontrollen durchführen können. Katrin Schmidt aus Straßburg.
7: Das Parlament entscheidet damit zunächst, ob es in dieser Woche noch grünes Licht geben könnte für ein Verlängern der Regelung, die es Online-Plattformen erlaubt, private Kommunikation nach Missbrauchsbildern zu durchsuchen. Das würde bedeuten, Unternehmen wie Meta mit WhatsApp und Instagram oder Microsoft und Google könnten Inhalte mit automatisierten Programmen scannen, um verbotene Darstellungen dann zu melden. Eine Ausnahme von EU-Datenschutzregeln hatte dies den Anbietern von Online-Kommunikation bereits bis Anfang April erlaubt. Dabei konnten auch privat gesendete Chats kontrolliert werden. Dann lief diese Ausnahmeregelung aus und das EU-Parlament hatte eine Verlängerung anschließend abgelehnt. Nach Druck von den Mitgliedstaaten und der Kommission kommt heute nun der zweite Anlauf. Das Parlament müsste heute ein Dringlichkeitsverfahren ermöglichen, um dann noch in dieser Woche über die Weiterführung der sogenannten Chatkontrolle Light abzustimmen. Diese Regelung ist sozusagen eine Zwischenlösung auf dem Weg zu einer womöglich generellen Regelung, wie Online-Plattformen verpflichtet werden sollen, die Weiterverbreitung von zum Beispiel Bildern und Videos von sexuellem Missbrauch von Kindern zu unterbinden. Dieses Verfahren ist in Deutschland auch unter dem Namen Chatkontrolle bekannt und sehr umstritten. Auch dadurch stocken die Verhandlungen auf EU-Ebene.
3: In Portugal, Griechenland und Frankreich wüten schon seit Tagen schwere Waldbrände. In den Ausläufern der französischen Pyrenäen ist einer dieser Brände außer Kontrolle geraten. Etwa 10.000 Menschen sind auf der Flucht. Kai Rienecker aus Paris.
8: Vor allem ein großes Feuer in den Pyrenäen westlich von Perpignan, nicht weit von der Grenze zu Spanien, macht den Einsatzkräften große Sorgen. Hier sind schon etwa 5000 Hektar abgebrannt. Etwa 800 Feuerwehrleute sollen vor Ort sein. Löschflugzeuge sind im Einsatz, darunter einige aus anderen EU-Staaten. Der französische Innenminister war vor Ort. Aber die Lage ist noch nicht unter Kontrolle. Windböen sorgen dafür, dass die Brandherde immer wieder neu ausgestreut werden. Gleichzeitig erlebt Frankreich schon die dritte Hitzewelle des Sommers. Im Südwesten des Landes werden Temperaturen von 40 Grad erwartet. Premierminister Le Cornu erklärte, dass zu Beginn der Waldbrandsaison in Frankreich jetzt schon das Dreifache der Fläche des Vorjahres abgebrannt sei. Es brennt aktuell vor allem in Südfrankreich, etwa im Hinterland von Montpellier, Marseille oder Bordeaux. Selbst in der Bretagne und im Großraum Paris sind erste Brände ausgebrochen. Touristen müssen in Frankreich damit rechnen, dass immer wieder Autobahnen und Straßen kurzfristig gesperrt werden. Mehrere Campingplätze wurden in den vergangenen Tagen bereits geräumt. Auch in den TGV-Zügen kann es wegen der Hitzewelle im angelaufenen Urlaubsverkehr zu erheblichen Störungen kommen. Der staatliche französische Wetterdienst Météo France hat für etwa 2/3 des Territoriums Hitze- und Feuerwarnungen ausgegeben. Für die kommenden Tage ist mit einer Verschärfung der Lage in ganz Frankreich zu rechnen.
3: Bei der Fußball-WM hat Belgien das Achtelfinale gegen die USA gewonnen. Damit ist auch der dritte Co-Gastgeber dieser Weltmeisterschaft ausgeschieden. Die Entscheidung der FIFA, die Rotsperre für den US-Nationalspieler Balogun für dieses Spiel auszusetzen, die hatte ja weltweit für Empörung gesorgt. Denn Präsident Trump hatte mit FIFA-Präsident Infantino telefoniert. Dass es dieses Telefonat gab, das wird von beiden bestätigt. Aber Infantino betont, die FIFA-Gremien seien unabhängig. Fakt ist, auch Balogun konnte die Partie nicht drehen. Am Ende stand es 4:1 für Belgien. Hendrik Lückhoff.
9: Vor dem Spiel war es fast nur um einen Spieler gegangen, US-Top-Stürmer Balogun. Nach einer umstrittenen FIFA-Entscheidung, wohl auf Druck von US-Präsident Trump, war die Rotsperre gegen den Spieler aufgehoben worden. Auf dem Platz wurde Balogun dann aber nicht zum großen Faktor und die US-Amerikaner zeigten ihr schwächstes Spiel bei dieser WM. Belgien trifft im Viertelfinale jetzt auf Spanien. Der Europameister gewann sein Achtelfinale mit 1:0 gegen Portugal. Bei den Portugiesen sagte der 41-jährige Cristiano Ronaldo danach, es sei seine letzte WM gewesen. Und relativierte wahrscheinlich. Trainer Roberto Martinez trat dagegen direkt nach dem Aus zurück.
3: Und jetzt ist es 20 vor 9.
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3: Die Bundesregierung hat sich einiges einfallen lassen, um auf dem Arbeitsmarkt für mehr Flexibilität zu sorgen. Neben Lockerungen beim Kündigungsschutz soll es auch Änderungen bei den Abfindungen geben. Gabriel Wirth, was soll das denn bringen?
10: Die Bundesregierung will damit erreichen, dass Arbeitnehmer weniger Steuern auf ihre Abfindungen zahlen müssen, wenn sie auch relativ sich schnell einen anderen Job suchen, das heißt dementsprechend dann auch kürzer arbeitslos sind. Ob das allerdings den Nerv der Wirtschaft trifft, ist aktuell noch gar nicht absehbar, meint Christian Sachsinger.
11: Abfindungen unterliegen bislang, genau wie der monatliche Lohn auch, der Einkommensteuer. Wünschenswert wäre nun aus Sicht der Bundesregierung, dass entlassene Arbeitnehmerinnen und Arbeitnehmer ihr Know-how und ihre Arbeitskraft möglichst schnell wieder einem neuen Unternehmen zur Verfügung stellen. Um das zu erreichen, plant die Koalition in Berlin, Abfindungen steuerlich zu begünstigen. Das Prinzip, es muss umso weniger Einkommensteuer bezahlt werden, je früher die Menschen wieder einen Job annehmen. Der Arbeitsmarktforscher vom Nürnberger IAB, Enzo Weber, hatte selbst für diesen Schritt plädiert und begrüßt nun dementsprechend euphorisch, dass er im Reformpapier drinsteht.
12: Das gibt tatsächlich einen Triple Win. Also das hilft den abgebenden Firmen, die können besser restrukturieren. Das hilft den Beschäftigten, weil sie gerade in so einer schwierigen Phase des Jobwechsels dann nochmal finanzielle Unterstützung bekommen. Und das hilft den neuen Firmen, denn die kriegen die guten Fachkräfte.
11: Das Kalkül ist also, das Angebot auf dem Arbeitsmarkt soll steigen. Was aber, wenn dort die Nachfrage wegen der schwächelnden Konjunktur gar nicht mehr ausreichend vorhanden ist? Unternehmen also gerade gar nicht einstellen wollen. Wer etwa in der Autoindustrie seinen Job verliert, hätte dann anstatt Triple Win ein doppeltes Frusterlebnis. Erstens, weil er keinen neuen Job findet und zweitens, weil er deshalb auch noch die Abfindung voll versteuern muss.
10: Die Unternehmen hierzulande haben ihre Produktion im Mai stärker als erwartet hochgefahren. Industrie, Bau- und Energieversorger stellten zusammen 0,9% mehr her als im Vormonat, wie das Statistische Bundesamt mitteilte. Allerdings klagen immer mehr Unternehmen über Schwierigkeiten bei der Materialbeschaffung. Im Juni hatten mehr als 17% der Betriebe mit Engpässen zu kämpfen, wie das Münchner IFO-Institut nach seiner Umfrage unter Führungskräften mitteilte. Nach einem zähen Ringen stimmt das EU-Parlament heute Mittag über neue Fluggastrechte ab. Dabei geht es unter anderem um kostenlose Sitzplätze für Kinder neben ihrer Begleitperson, um schnelle Entschädigungen bei Verspätungen oder Flugausfällen oder um das Handgepäck. Dazu Arno Trümper aus Straßburg.
13: 13 Jahre lang haben die EU-Länder gestritten. Jetzt liegt im Europaparlament ein Kompromissvorschlag vor, der zwischen dem EU-Rat, der EU-Kommission und dem Parlament ausgehandelt wurde. Wichtigste Nachricht: Die bisherigen Fluggastrechte bleiben weitgehend unangetastet und werden in manchen Bereichen sogar noch gestärkt, etwa beim Handgepäck. Um den Vergleich von Ticketpreisen zu erleichtern, muss immer die Mitnahme eines Handgepäcksstücks im Preis enthalten sein. Weiterhin gilt auch die 3-Stunden-Grenze für Entschädigungen bei Flugverspätungen. Hier wäre die EU-Kommission gern den Fluggesellschaften entgegengekommen, konnte sich aber gegen das Parlament nicht durchsetzen. Die Fluggesellschaften äußern sich unzufrieden und sehen unter anderem Wettbewerbsverzerrungen gegenüber Nicht-EU-Fluggesellschaften. Die müssen sich nur an die Regeln halten, wenn der Flug in der Europäischen Union startet. EU-Politiker wollen jetzt prüfen, ob es juristisch möglich ist, Fluggesellschaften aus Nicht-EU-Ländern auch an die Regeln zu binden, wenn der Flug lediglich in der EU endet.

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3: Und jetzt ist es 8.45 Uhr.
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3: Die Nachrichten mit Gudrun Skupin. TKMS bekommt Milliardenauftrag für U-Boote. Die kanadische Marine will bis zu 12 Boote eines Typs kaufen, den Deutschland und Norwegen gemeinsam entwickelt haben. Dabei geht es um eine Auftragssumme von etwa 20 Milliarden Euro. Bundeskanzler Merz nannte die Entscheidung ein starkes Zeichen der transatlantischen Zusammenarbeit. Ukraine greift Russlands Hauptstadt Moskau an. Nach russischen Angaben wurden mehr als 450 Flugobjekte abgefangen. Die Moskauer Flughäfen waren über Stunden gesperrt. Schäden wurden bisher nur aus einem Industriegebiet südwestlich von Moskau gemeldet. In der Nacht zuvor waren durch russische Attacken in Kiew 22 Bewohner getötet worden. Belgien gewinnt WM-Achtelfinale gegen die USA. Nach der hitzigen Kontroverse um die Rotsperre von US-Stürmer Bellegon setzte sich die belgische Nationalmannschaft in der Nacht mit 4:1 durch. Damit ist auch die dritte und letzte Gastgebermannschaft nicht mehr im Kampf um den Titel dabei. Neben Belgien zieht auch Spanien ins Viertelfinale ein. Die Spanier gewannen 1:0 gegen Portugal. Bundesverfassungsgericht verhandelt Beschwerden zum Bayerischen Polizeiaufgabengesetz, kurz PAG. Kritiker halten die Befugnisse der Polizei für zu weitreichend formuliert. Das PAG ermöglicht den Einsatzkräften im Freistaat, schon bei drohender Gefahr einzuschreiten. Verdächtige können dadurch etwa bis zu 2 Monate präventiv in Gewahrsam genommen werden. Lebenserwartung der Deutschen steigt weiter. Nach Angaben des Statistischen Bundesamtes können heute geborene Mädchen durchschnittlich ein Alter von gut 83 Jahren erreichen. Neugeborene Jungen werden voraussichtlich etwas älter als 79 Jahre. Die Statistiker stellen sowohl bei Männern wie auch Frauen seit dem vergangenen Jahr einen deutlichen Sprung der Lebenserwartung fest. Das Wetter in Bayern: sonnig und trocken, aber windig, bis 32 Grad.
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3: In den nächsten Tagen werden die Temperaturen weiter steigen und das heißt auch mehr Andrang an Badeseen und Flüssen. Und vermutlich bedeutet es auch mehr Badeunfälle. Mindestens 25 Menschen sind allein in dieser Badesaison in Bayern ertrunken und von ihnen ist bis auf eine Frau alles Männer. Eva de Gaetano hat sich angeschaut, warum das so ist.
4: Triefend nass und über den steinigen Boden watscheln sie einem entgegen. Hunderte Badefreudige, die sich bei warmen Temperaturen im wilden Eisbach im Englischen Garten in München abkühlen.
5: Ich fand's super. Ich bin jetzt einmal und jetzt bin ich gerade rausgeklettert und jetzt gehen wir wieder an den Anfang.
6: Es macht sehr viel Spaß, so nah am Tod zu sein manchmal.
4: Denn hier herrscht Lebensgefahr. Totenköpfe und entsprechende Schilder markieren die Gefahr. In Badeseen und Flüssen ertrinken allein in Bayern jährlich Dutzende Menschen. Betroffen dabei vor allem Männer. Das hat Gründe, sagt Claire Kolodinski vom Bayerischen Roten Kreuz.
7: Aus unserer Sicht sterben vor allem Männer beim Baden, weil sie möglicherweise ihre eigenen Kräfte überschätzen und dann aber auch das Wasser unterschätzen.
4: Gehen Männer mehr Risiken ein als Frauen? Aus Sicht der Wissenschaft erstmal klar, sagt Loreen Tistal, Psychologin für Risikoforschung an der Uni Basel.
8: Es gibt sehr viele Primärstudien, die schon darauf schließen lässt, dass prinzipiell männliche Personen im Durchschnitt risikobereiter sind als weibliche Personen.
4: Risikobereitschaft heißt hier, Männer schätzen das Risiko, dass ihnen etwas Schlimmes passieren könnte, geringer ein als Frauen. Gleichzeitig bewerten sie den Nutzen ihrer Handlung als höher und damit positiver. Das gilt nicht generell, wenn es um Freizeit geht, aber schon. Konkret, von einer Brücke in unbekannte Gewässer springen, sei eher Männersache. Aber auch andere Faktoren beeinflussen, ob Männer Risiken eingehen.
8: Solche Sachen wie, wie reagiere ich denn auf meine Freunde, die um mich rumstehen oder meine Kollegen, meine Bekannten? Das hat die Forschung sehr gut zeigen können, dass Männer in Begleitung von anderen mehr bereit sind, Risiken einzugehen.
4: Man will zeigen, was man sich traut und wie stark man ist. Dieses traditionelle Männerbild könne sich in Freundesgruppen noch verstärken. Und auch alterstechnisch gibt es eine Tendenz. Junge Männer haben eine besonders hohe Risikobereitschaft, sagt die Psychologin. Das deckt sich auch mit den Erkenntnissen des Bayerischen Roten Kreuzes. Nichtsdestotrotz, neue Dinge erleben zu wollen, zeichnet sich bei Männern und Frauen ab. Ganz genau zu erklären, warum sich jemand auch beim Baden in Gefahr begibt, sei aber schwierig, sagt Lorraine Tisdall.
8: Man kann ja schon statistisch ausrechnen, welche Faktoren haben ein bisschen mehr Gewicht, in welche Situation. Aber ja, das ist dann halt Forschung und das andere ist dann halt Real Life und wir dann meist nicht in den Kopf gucken können.
4: Am Eisbach sind die meisten Männer entschieden. Sie gehen das Risiko ein. Wenn auch mit Einschränkungen.
6: Man hat schon leichten Respekt vor der Strömung, wenn man sich das so anschaut. Aber dadurch, dass man, ich weiß nicht, es sind ja wirklich Hunderte, die hier baden gehen. Und da muss man es natürlich auch irgendwie machen. Ne?
4: Die Deutsche Lebensrettungsgesellschaft rät, nicht in trübe Gewässer gehen, wo Gefahren schwer absehbar sind und in Gruppen vor allem auf schwächere Schwimmer achten.
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3: Die jüngsten russischen Luftangriffe haben wieder gezeigt, dass sich die Ukraine aktuell gegen ballistische Raketen kaum verteidigen kann. Der Grund, es fehlen Raketen für die US-amerikanischen Patriot-Systeme. Die Ukraine hofft deshalb auf den NATO-Gipfel, der heute und morgen in der Türkei stattfindet. Denn am Rande dieses Gipfels will sich der ukrainische Präsident Zelensky mit US-Präsident Trump treffen. Aus Kiew berichtet Rebecca Barth.
9: Löscharbeiten nach dem jüngsten russischen Raketenangriff. Mehr als ein Dutzend Menschen werden landesweit getötet, zahlreiche weitere werden verletzt. Die 21-jährige Oleksandra Kopytina hat den Angriff gerade so überlebt. Sie steht vor den Trümmern ihres Wohnblocks und schaut hinauf. Das gesamte Treppenhaus ist zerstört. Es war unmöglich, runterzugehen. Wir waren eingeschlossen. Genau dort, wo der Kran jetzt steht, ist meine Wohnung. Die Aufräumarbeiten dauern den ganzen Tag an. Bürgermeister Vitali Klitschko erklärt den Dienstag zum Trauertag. Es ist schon der zweite innerhalb einer Woche. Anwohner Pavel Cholzev ist schon vor Jahren aus dem umkämpften Donbass im Osten des Landes hierher nach Kiew geflohen. Nun steht er erneut vor den Trümmern seiner Existenz. Und auch hier lassen sie uns nicht leben. Es ist schrecklich. Sie sollen zur Hölle fahren, Putin und sie alle. UN-Vertreter beobachten im Vergleich zum Vorjahr einen deutlichen Anstieg ziviler Opfer in der Ukraine. Ein Problem, die massiven kombinierten Angriffe aus hunderten Drohnen und dutzenden Raketen und Marschflugkörpern. Der ukrainische Präsident fordert mehr Unterstützung. Es herrscht ein Mangel an ballistischen Abwehrmitteln. Es mangelt an Patriot-Raketen und es ist notwendig, dass die Partner, allen voran die Vereinigten Staaten und Europa, hier aktiver helfen. Russland hat außer seinen ballistischen Waffen kein anderes Argument mehr für seinen Krieg. Gerade die ballistischen Raketen stellen ein Problem dar. Aktuell können sie effektiv nur mit dem amerikanischen Patriot-System abgewehrt werden. Doch für das System fehlen Abwehrraketen, erklärt der Militärexperte Ivan Stupak im ukrainischen Fernsehen. Die Europäer haben es nicht eilig, ihre IRIS-T oder ähnlichen Systeme für die Abwehr ballistischer Raketen weiterzuentwickeln. Und es gibt nicht genügend Patriot-Raketen für alle. Die Amerikaner erwägen, die Kapazitäten ihrer Automobilindustrie für die Produktion zu nutzen. Deutschland hat die Amerikaner auch nach der Möglichkeit gefragt, Raketen in deutschen Betrieben zu produzieren. Lang haben die Amerikaner keine Zustimmung gegeben. Viele Menschen in der Ukraine fürchten sich vor weiteren verheerenden russischen Luftangriffen. Der ukrainische Präsident fordert von den NATO-Partnern Beschlüsse beim Gipfel in Ankara. Solange die Patriot-Abfangraketen in den Lagern der Verbündeten verblieben, würde dies Russland nur dazu ermuntern, weiterhin Wohngebäude ins Visier zu nehmen.
3: Über die Erwartungen der Ukraine an den NATO-Gipfel in der Türkei berichtete Rebecca Barth.
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10: Der WM-Skandal um die aufgehobene Sperre des amerikanischen Stürmers Balogun hat viele fassungslos gemacht. Das Achtelfinalspiel der USA gegen Belgien ist heute Nacht unter denkbar komplizierten Vorzeichen angepfiffen worden, Johannes Krause.
11: Die USA haben ihren Top-Stürmer von Beginn an eingesetzt. Der war ja nach einem Telefonat von US-Präsident Donald Trump mit FIFA-Boss Gianni Infantino nach einer roten Karte nicht gesperrt worden. Das dürfte weltweit noch länger diskutiert werden. Am Ende hat es aber nicht gereicht für die USA. Sie haben 1:4 gegen Belgien verloren. Martina Knief.
12: Von Beginn an konzentriert und überlegen dominierte Belgien die Partie und steht hochverdient im Viertelfinale. Nach 9 Minuten brachte De Ketelare die Belgier in Führung. Die USA startete nervös und ohne große Chancen. Ein leicht abgefälschter Freistoß von Tillman führte zum Ausgleich, doch fast im Gegenzug traf wieder De Ketelare zur 2:1 Pausenführung für Belgien. Van Aken machte in der 57. Minute schon alles klar, als er einen Torwartfehler von Fries ausnutzte und aus der Distanz das 3:1 erzielte. Der eingewechselte Lukaku traf dann in der Nachspielzeit noch zum 4:1 Endstand.
11: Damit ist nach Kanada und Mexiko auch der letzte Co-Gastgeber ausgeschieden. Belgien dagegen weiter. Belgien spielt am Freitag im Viertelfinale gegen Spanien, denn Spanien hat 1:0 gegen Portugal gewonnen. Das Tor fiel erst in der Nachspielzeit und ein ganz großer des Fußballs verlässt damit die WM-Bühne, Portugals Cristiano Ronaldo. Ah, jetzt hören wir gleich Cristiano Ronaldo, da haben
13: wir. Natürlich bin ich traurig, dass wir so aus der WM ausgeschieden sind. Ich habe alles gegeben, mein Bestes gegeben und ich gehe mit gutem Gewissen. So ist der Fußball, so ist das Leben eines Fußballers. Manchmal gewinnt man und mal verliert man eben. Aber man muss weitermachen, auch wenn es meine letzte WM war.
11: Heute die letzten Achtelfinalspiele um 18 Uhr Argentinien gegen Ägypten und um 22 Uhr die Schweiz gegen Kolumbien. Die deutschen Basketballer wollen zur Weltmeisterschaft in Katar. Auf dem Weg dorthin haben sie in Bamberg gestern einen Pflichtsieg in der Qualifikation geholt, mit 111:79 gegen Zypern gewonnen. Schon gegen Israel am Freitag hatte das deutsche Team gewonnen. Kapitän Dennis Schröder, der freut sich über erfolgreiche Tage.
14: Ja, ich meine, das waren nur 2 Spiele, kurze Vorbereitung. Ich glaube, wir haben 2 Trainingseinheiten gehabt. Es war cool, mit allen Leuten wieder zusammenzukommen, wie wir das so mal nennen, Klassenfahrt. Und ja, haben sehr hart gespielt, haben gute 2 Spiele gemacht und jetzt gehen wir nach Hause und genießen es ein bisschen mit der Familie.
11: Beim Tennis-Rasenklassiker in Wimbledon, da schlagen heute Alexander Zverev und Jan-Lennard Struff auf. Zverev muss sein Match aus dem Achtelfinale von gestern heute fortsetzen und Struff spielt im Viertelfinale, Matthias Kammern.
15: Natürlich geht Struff als klarer Außenseiter in die Partie gegen den Italiener. Bislang hat der Deutsche alle 3 Matches verloren. Aber das letzte in Halle auf Rasen nur ganz knapp mit 6:7 im 3. Satz. Also, es besteht Hoffnung. Die hat natürlich auch Alexander Zverev. Der wird sein gestern wegen der Sperrstunde abgebrochenes Match gegen den Tschechen Jiří Lehečka beim Stand von 6:4, 7:5 und 3:3 fortsetzen. Dazu spielt der 24-malige Grand-Slam-Sieger Novak Djokovic gegen den Kanadier Félix Auger-Aliassime. Gegen den Gewinner dieser Partie würde Jan-Lennard Struff im Halbfinale spielen.
11: Ja, und Jan-Lennard Struff spielt heute im Viertelfinale gegen den Titelverteidiger und Weltranglisten-Ersten Jannik Sinner. Wir sind beim Tennis am Nachmittag immer wieder live dabei, ebenso bei der Tour de France. Da treten die Radprofis heute auf der 4. Etappe 181 Kilometer von Carcassonne nach Foix in die Pedale und Start bei der Tour de France ist um 13.25 Uhr.
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10: A3 Würzburg Richtung Nürnberg zwischen Wiesentheid und Geiselwind Behinderung wegen Bergungsarbeiten. Hier ist nur eine Spur frei. A9 Nürnberg Richtung München zwischen Garching Nord und Schwabing Stau. A72 Plauen Richtung Hof zwischen Pirk und Hof Tüppen 9 Kilometer stockender Verkehr. Und die B27 Karlstadt Würzburg ist zwischen Karlstadt und Marktretzbach in beiden Richtungen gesperrt. Dort muss ein Rettungshubschrauber landen. Das Wetter in Bayern. Heute ist es teils sonnig, teils bewölkt. Von Franken her ziehen dichtere Wolkenfelder durch. Es bleibt aber trocken. Die Temperaturen erreichen maximal 24 bis 32 Grad und es ist windig. Die weiteren Aussichten. Morgen wird es wechselhaft. Vom Alpenrand bis ins südliche Niederbayern kann es regnen. Im Berchtesgadener Land sind Gewitter möglich. Am Donnerstag ist es dann im Südwesten sonnig und im Nordosten bewölkt. Der Freitag wird wieder überall freundlich. Und die Tageshöchstwerte liegen zwischen 22 und 33 Grad.

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2: Dienstag, der 7. Juli, es ist 9 Uhr.
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2: Am Mikrofon ist Dani Stahl. Guten Morgen. Kanada will U-Boote aus Deutschland kaufen. Die Rüstungsfirma TKMS bekommt einen milliardenschweren Auftrag. NATO-Partner treffen sich in Ankara. Dabei wird es ebenfalls um Rüstungsfragen gehen und die Unterstützung für die Ukraine. Und Portugal und Spanien kämpfen gegen Waldbrände. Die nächste Hitzewelle verschärft die Lage noch weiter. Kanada hat über lange Zeit die eigene Verteidigung vernachlässigt. Wie der kanadische Sender CBC berichtet, ist nur noch eines der vier U-Boote überhaupt einsatzfähig. Das heißt, die Flotte muss dringend ersetzt werden und genau das passiert jetzt. Bei der Erneuerung seiner U-Boot-Flotte setzt das Land auf eine milliardenschwere Kooperation mit Deutschland und Norwegen. Dazu soll der Kieler Marineschiffbauer TKMS bis zu 12 U-Boote liefern. Verteidigungsminister Pistorius hatte sich in den letzten Monaten intensiv für diesen Deal eingesetzt. Giselle Uecker mit den Einzelheiten.
4: Es war eine knappe Entscheidung, betont Kanadas Premierminister Mark Carney kurz vor seiner Abreise zum NATO-Gipfel. Monatelang konkurrierten Deutschland und Südkorea um den größten Rüstungsauftrag in der kanadischen Geschichte. Nun die Entscheidung. Der deutsche Marineschiffbauer TKMS aus Kiel soll die neue U-Boot-Flotte für Kanada bauen. Bei dieser Entscheidung ging es darum, die beste Plattform und Partnerschaft auszuwählen, um Kanadas strategischen Sicherheits- und Wirtschaftsinteressen gerecht zu werden, erklärt Carney. Es geht um den Bau von 12 hochmodernen U-Booten der Klasse 212CD. Diesen Typen hat die ThyssenKrupp-Rüstungstochter TKMS gemeinsam für die deutsche und die norwegische Marine entwickelt. Jetzt steigt auch Kanada als drittes NATO-Land mit ein. So kann eine trilaterale Flotte der drei Partner entstehen. Für Carney steht dabei besonders die Überwachung und Abschreckung in der kanadischen Arktis im Fokus. Unsere Arktis wird zu einem wesentlichen Bestandteil der Sicherheit Nordamerikas und der Westflanke der NATO. Unsere eisbedeckten Meere werden zunehmend befahrbar, was neue Bedrohungen, aber auch neue Chancen mit sich bringt. Wegen der Spannungen mit dem Nachbarn USA setzt Kanadas Premierminister Carney zunehmend auf europäische Partner. Gemeinsam wollen sie der Aufrüstung von Russland und China in der Arktis etwas entgegensetzen. Das schmelzende Polareis macht neue Schifffahrtswege frei, die hart umkämpft sind und verteidigt werden müssen. Der neue Deal könnte der deutschen Rüstungsindustrie Medienberichten zufolge bis zu 100 Milliarden kanadische Dollar einbringen, umgerechnet etwa 62 Milliarden Euro. In der Rechnung enthalten sind Beschaffung, Wartung und Betrieb der hochmodernen U-Boote. Außerdem könnten neue Arbeitsplätze in den beim Bau beteiligten Werften in Kiel und Wismar entstehen. Bedingung für den Vertrag ist, dass der Wert unserer Investitionen zu 100% durch Investitionen hier in Kanada ausgeglichen werden, hebt Carney hervor. Denn auch sein Land erhofft sich durch die Partnerschaft mit Deutschland neue Jobs. Bundeskanzler Friedrich Merz spricht von einem starken Zeichen der transatlantischen und europäischen Zusammenarbeit. Bundesverteidigungsminister Boris Pistorius nennt den Schritt einen Meilenstein für transatlantische Sicherheit. Beide hatten bereits vor Monaten bei Besuchen in Kanada intensiv für den Deal mit dem deutschen Unternehmen TKMS geworben.
2: Giselle Uecker war das über den kanadischen Rüstungsdeal mit der deutschen Firma TKMS. Und dieser Deal dürfte Bundeskanzler Merz einigen Rückenwind bescheren, wenn er heute beim NATO-Gipfel in Ankara teilnimmt. Denn dort wird auch US-Präsident Trump dabei sein, der den NATO-Partnern immer wieder zu wenig Engagement vorwirft. Benjamin Weber über den Gipfel in der türkischen Hauptstadt.
5: In Ankara wollen die NATO-Staaten deutlich machen, dass sie mehr Geld in ihre Verteidigung investieren. Erst in der letzten Woche hatte US-Präsident Trump die Verteidigungsausgaben der Europäer wieder scharf kritisiert. NATO-Generalsekretär Rutte erklärte am Abend in Ankara, die Europäer und Kanada würden heute bereits 4% ihres Bruttoinlandsproduktes für Sicherheit und Verteidigung ausgeben. Das NATO-weite Ziel ist 5% bis 2035. Rütte forderte von den Verbündeten klare Pläne, wie dieses Ziel zu erreichen sei. Ein Teil davon sind neue Rüstungsverträge, die am Dienstag am Rande des NATO-Gipfels unterzeichnet werden sollen, in zweistelliger Milliardenhöhe. Damit reagiert das Bündnis auf den Druck des US-Präsidenten und auf die militärische Bedrohung durch Russland. Auch die weitere Unterstützung für die Ukraine wollen die Verbündeten in Ankara sicherstellen. Die Ukraine müsse das erhalten, was sie benötige, erklärte NATO-Generalsekretär Rutte. Während die 32 Staats- und Regierungschefs der NATO im Präsidentenpalast von Staatspräsident Erdogan zusammenkommen, ist die türkische Hauptstadt Ankara weiträumig abgesperrt. Das öffentliche Leben ist in weiten Teilen der Stadt praktisch zum Erliegen gekommen. Zehntausende Sicherheitskräfte sind im Einsatz. Demonstrationen sind verboten. Hunderte Menschen wurden bereits festgenommen.
2: Lange Jahre war Syrien während des Bürgerkrieges international isoliert. Seit dem Sturz des Assad-Regimes Ende 2024 ist eine Übergangsregierung an der Macht und die versucht, die Beziehungen zum Westen wieder zu etablieren. Seit gestern ist der französische Präsident Macron zu Gast. Eine Premiere. Moritz Behrendt.
6: Vor Beginn des NATO-Gipfels in der Türkei ist der französische Staatspräsident Macron nach Syrien gereist. Am Abend traf er in Damaskus ein, als erster Staats- oder Regierungschef aus der EU seit dem Sturz von Langzeitherrscher Assad vor gut anderthalb Jahren. Er sei gekommen, um Frankreichs Unterstützung für das syrische Volk zu bekräftigen, teilte Macron nach seiner Ankunft über das Netzwerk X mit. Aus dem französischen Präsidialamt hieß es weiter, Macron wolle sich einsetzen für ein freies, pluralistisches Syrien, das all seine Bürger respektiere. Er hoffe zudem, dass die Regierung in Damaskus bei den Spannungen im Nahen Osten eine mäßigende Rolle einnehmen werde. In Syrien wurde wegen des Macron-Besuchs die geplante konstituierende Sitzung des neuen Parlaments verschoben. Macrons Gastgeber, der syrische Übergangspräsident al-Sharaa, hat zuletzt eine steile Karriere gemacht. Er war der Anführer einer islamistischen Miliz, die im Dezember 2024 die Assad-Diktatur stürzte. Wenig später wurde er zum de facto Staatschef ernannt, reiste in die Hauptstädte in der Region sowie nach Paris, Washington und Berlin. Das Treffen zwischen al-Sharaa und Macron ist für den Vormittag geplant. Am Nachmittag werde der französische Staatschef von Damaskus aus nach Ankara zum NATO-Gipfel weiterreisen, heißt es aus dem Élysée-Palast.
2: Heute entscheidet sich die politische Zukunft von Marine Le Pen. Ein Berufungsgericht fällt am Mittag sein Urteil in einem Verfahren gegen die französische Rechtspopulistin. Dabei geht es um die Veruntreuung von EU-Geldern. Le Pen war in erster Instanz das sogenannte passive Wahlrecht entzogen worden. Damit dürfte sie nicht für die Präsidentschaftswahl in Frankreich im kommenden Jahr kandidieren. Aus Paris, Julia Borutta.
7: Marine Le Pen sagt, sie glaube an Wunder. Doch dass die Richter sie diesmal freisprechen, ist höchst unwahrscheinlich. Denn der Vorwurf wiegt schwer. Die Partei Rassemblement National soll über mehrere Jahre hinweg rund 4,6 Millionen Euro nicht sachgerecht eingesetzt haben. Statt die Arbeit der EU-Parlamentarier zu unterstützen, sollen die mit EU-Geldern bezahlten Assistenten des RN daheim in Frankreich für die Partei gearbeitet haben. Die Richter in erster Instanz waren zu der Überzeugung gekommen, dass dies vorsätzlich und systematisch und im Auftrag von Marine Le Pen geschah. Nun hofft Le Pen, dass die zweite Instanz das Urteil aufhebt oder zumindest so abmildert, dass sie doch noch antreten kann. Die Richter könnten beispielsweise den Entzug des passiven Wahlrechts, der dazu führt, dass Le Pen sich nicht mehr zur Wahl stellen darf, von 5 auf 2 Jahre absenken. Das würde bedeuten, dass die Strafe gemessen ab dem ersten Urteil pünktlich zum ersten Wahlgang im April 2027 bereits abgegolten wäre. Ferner müsste das Gericht die Ausgestaltung der Freiheitsstrafe mit Fußfessel ändern. Denn Wahlkampf machen mit elektronischer Fußfessel und strengen Präsenzauflagen, das hat Marine Le Pen für sich bereits ausgeschlossen.
2: Das neue Gebäudemodernisierungsgesetz. Der Bundestag soll es möglichst noch vor der Sommerpause verabschieden. Geplant ist, dass Gasheizungen weiterhin eingebaut und über 2045 hinaus auch betrieben werden dürfen, wenn Deutschland ja eigentlich klimaneutral sein soll. Möglich sein soll das, weil bis dahin mit der sogenannten Biotreppe schrittweise CO2-neutrale Stoffe wie Biomethan beigemischt werden. Eine Studie zeigt jetzt aber, dass viele Haushalte sich wohl vom Gas verabschieden werden. Lorenz Storch.
8: Die sogenannte Biotreppe von Schwarz-Rot wird die Gasnetze in deutschen Wohngebieten nicht retten. Das ist das Ergebnis eines Gutachtens eines Fraunhofer-Instituts im Auftrag des Umweltinstituts München. Denn auch ohne ein gesetzlich festgeschriebenes Ausstiegsdatum aus fossilen Gasen wird sich demnach der Weiterbetrieb von Gashausanschlüssen für die Versorger spätestens 2045 nicht mehr lohnen. Der Grund sind zwei Effekte, die das Heizen mit Gas immer teurer machen werden. Zum einen der höhere Preis für die grünen Gase. Wie hoch er genau sein wird, dazu gibt es sehr unterschiedliche Szenarien. In so gut wie allen ist es aber laut den Fraunhofer-Forschern für Haushalte künftig billiger, zu Wärmepumpen oder Fernwärme zu wechseln. Selbst wenn sie dafür eine Gasheizung vorzeitig herausreißen müssen. Denn zum Preis der grünen Gase selbst kommen auch stetig steigende Gasnetzentgelte. Diese Entgelte steigen, weil die Gaskunden absehbar immer weniger werden, sodass sich auch die Kosten des Gasnetzes auf immer weniger Schultern verteilen. Dadurch wird das Gas dann noch teurer, ein sich selbst verstärkender Effekt. Stadtwerke werden nach 2045 in Wohngebieten nicht mehr Strom-, Fernwärme- und Gasnetze parallel betreiben, weil es sich wirtschaftlich ganz einfach nicht mehr lohnt. Davon gehen die Fraunhofer-Forscher aus. Weil aber nach den Plänen von Schwarz-Rot das deutlich sichtbare Signal in Form eines gesetzlich festgeschriebenen Ausstiegsdatums 2045 künftig fehlen wird, befürchten die Fraunhofer-Wissenschaftler bis dahin vermeidbare Fehlinvestitionen. Die Kosten für die verzögerte Stilllegung von Gasnetzen beziffern sie für ganz Deutschland auf 50 Milliarden Euro. Dazu kämen auf Verbraucherseite Kosten für neue Gaskessel, die sich im Nachhinein als Investitionsruinen erweisen würden.
2: Im Süden Frankreichs brennen gerade tausende Hektar Wald, erste Ortschaften wurden evakuiert, aber auch auf der Iberischen Halbinsel kämpfen Einsatzkräfte seit Tagen gegen mehrere Feuer. Die zweite große Hitzewelle dieses Sommers in Spanien und Portugal hat die Situation nochmal verschlechtert. Portugal hat inzwischen nach Angaben aus Brüssel Hilfe von der EU im Kampf gegen die Flammen angefordert. Aus Madrid berichtet Franka Welz.
9: Auf dem portugiesischen Festland sind innerhalb weniger Tage mehr Hektar verbrannt als im gesamten ersten Halbjahr 2026. Zwischen dem 1. und dem 6. Juli konkret fast 16.000 Hektar, laut Zahlen der Körperschaft für das integrierte Management von Waldbränden des Landes. Allein das Feuer, das am vergangenen Donnerstag in der nördlichen Landesmitte bei Vozela im Bereich Viseu ausgebrochen war, hat mehr als 13.000 Hektar verwüstet. Die Rauchsäule war zeitweise 620 Kilometer hoch und deutlich auf Bildern eines der Satelliten des Copernicus-Programms zu sehen. Mittlerweile sind die Flammen dort unter Kontrolle, doch die Gefahr eines Wiederaufflammens bleibt akut, insbesondere wegen der Kombination aus hohen Temperaturen, Trockenheit und immer wieder starken Windböen. Im Landesinneren Portugals besteht weiterhin höchste Brandgefahr, vorerst bis Donnerstag. Im Nachbarland Spanien hat am Montag etwa die Regionalregierung von Katalonien im Nordosten des Landes den Bereich für die höchste Alarmstufe ausgeweitet. Wegen drei gleichzeitig auftretender Brände waren zeitweise mehr als 40.000 Menschen in Wohnsiedlungen und über die betroffene Zone verstreuten Ortschaften dazu aufgerufen, ihre Häuser nicht zu verlassen und Türen und Fenster geschlossen zu halten. Im Südwesten Spaniens wiederum brach am Montag bei Grazalema in der Region Cádiz ein Feuer aus. Knapp 190 Menschen mussten deswegen sicherheitshalber zeitweise ihre Häuser verlassen. Rund die Hälfte von ihnen konnte nach Angaben der Regionalregierung Andalusiens jedoch schon wieder zurückkehren. Diese Region trifft es in diesem Jahr nun schon zum zweiten Mal hart. Zu Jahresbeginn lag hier nämlich das Epizentrum der schweren Überschwemmungen in Andalusien.
2: Zum Fußball. Bei der WM ist auch der letzte Gastgeber raus. Die USA scheiterten an Belgien. Die Belgier gewannen souverän 4:1 und stehen im Viertelfinale. Donald Trumps Intervention gegen die Rotsperre des US-Stürmers Balogun war also völlig umsonst. Die Einzelheiten von Henrik Lückhoff.
10: Vor dem Spiel war es fast nur um einen Spieler gegangen, US-Topstürmer Balogun. Nach einer umstrittenen FIFA-Entscheidung, wohl auf Druck von US-Präsident Trump, war die Rotsperre gegen den Spieler aufgehoben worden. Auf dem Platz wurde Balogun dann aber nicht zum großen Faktor und die US-Amerikaner zeigten ihr schwächstes Spiel bei dieser WM. Belgien trifft im Viertelfinale jetzt auf Spanien. Der Europameister gewann sein Achtelfinale mit 1:0 gegen Portugal. Bei den Portugiesen sagte der 41-jährige Cristiano Ronaldo danach, es sei seine letzte WM gewesen. Und relativierte wahrscheinlich. Trainer Roberto Martinez trat dagegen direkt nach dem Aus zurück.

0: Es ist gleich 8:45.
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0: Die Nachrichten mit Gudrun Skopin.
2: Kieler Marinewerft bekommt Milliardenauftrag aus Kanada. Die ThyssenKrupp-Tochter TKMS soll bis zu 12 U-Boote für das kanadische Militär bauen. Die ersten Boote könnten allerdings frühestens in 8 Jahren ausgeliefert werden. Kanada hat sich mit dem Auftrag für ein U-Boot entschieden, das Deutschland gemeinsam mit Norwegen entwickelt hat. Bundesregierung will strategische Gasreserve aufbauen. Wie das Bundeswirtschaftsministerium bestätigte, soll ein Vorrat an Erdgas angelegt werden, der einen einmonatigen Ausfall der Importe überbrücken kann. Die Kosten von 1,2 bis 1,5 Milliarden Euro sollen die Gaskunden über eine Umlage tragen. Ukraine attackiert Moskau mit hunderten Drohnen. Nach Angaben von Bürgermeister Sobjanin sind in der Nacht von der Ukraine rund 430 Drohnen Richtung Moskau gestartet worden. Die meisten seien abgefangen worden. Mit dem Angriff reagiert die Ukraine offenbar auf den gestrigen Angriff auf Kiew mit 22 Toten. Nachfrage nach alkoholfreiem Bier steigt. Wie das Statistische Bundesamt feststellt, haben die größeren Brauereien im vergangenen Jahr 6,5% mehr Bier ohne Alkohol verkauft. Damit sind 9% der gesamten Biermenge in Deutschland inzwischen alkoholfrei. Insgesamt waren es etwa 7,5 Milliarden Liter Bier. Belgien gewinnt WM-Achtelfinalspiel gegen die USA. Mit 4:1 war die Mannschaft in der Nacht in Seattle erfolgreich. Mit den USA ist auch die letzte Gastgebermannschaft raus aus dem Turnier. Das Spiel war emotional aufgeladen, nachdem die Rotsperre von US-Stürmer Bellingham auf Druck von Präsident Trump ausgesetzt war. Belgien trifft im Viertelfinale auf Spanien, das bereits am Abend mit 1:0 gegen Portugal gewann. Das Wetter, heute sonnig und trocken, aber windig und bis 32 Grad warm.
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3: mit Andreas Neukamm. Obwohl Deutschlands Atomkraftwerke abgeschaltet sind, bleibt das Risiko, zum Beispiel aus dem Ausland. Was also, wenn bei einem Unfall radioaktive Stoffe in die Umwelt gelangen? Dann soll die Bevölkerung möglichst schnell gewarnt werden können. Deshalb kreisen seit heute Helikopter unter anderem über Landsberg, Schwabmünchen, Mindelheim und dem Forgensee, also in Oberbayern und Teilen Schwabens. Die Region war einst besonders von der Reaktorkatastrophe Tschernobyl betroffen. Jetzt testen Experten, wie sie im Ernstfall radioaktive Stoffe flott erkennen und Menschen rechtzeitig warnen können. Aus dem BR-Studio Allgäu, Rupert Waldmüller.
4: Die Gebiete werden systematisch überflogen und dabei erfasst, ob radioaktive Strahlung vorhanden ist und um welche Stoffe und Mengen es sich handelt. Im Ernstfall, wenn radioaktive Strahlung in die Umwelt gelangt ist, bekommen die Fachleute so einen schnellen Überblick. Die zuständigen Behörden können auf Basis der gesammelten Daten die entsprechenden Schutzmaßnahmen einleiten. Vom Kaufbeurer Fliegerhorst aus starten die Messteams zu ihren Messflügen. Im radiologischen Notfall kann ein solches Team innerhalb von 3 Stunden eine Fläche von 100 Quadratkilometern erfassen. Die Messergebnisse liegen kurz nach der Landung vor.
3: Ein Mädchen, 8 Jahre alt, missbraucht vor einer Kamera auf den Philippinen, bezahlt von einem Mann aus Mittelfranken. In Nürnberg muss sich seit 9 Uhr der 53-Jährige vor dem Landgericht verantworten. Anja Bühling.
5: Den Ermittlungen zufolge hatte er die Mutter des Mädchens durch Geldzahlungen dazu gebracht, ihre Tochter bei sexuellen Handlungen zu filmen und das Videomaterial dann an ihn zu verschicken. Zahlt soll auch der Angeklagte selbst die zum Tatzeitpunkt 8- bis 11-Jährige in Videotelefonaten zu sexuellen Handlungen aufgefordert haben. Die Zentralstelle Cybercrime, die die Ermittlungen geführt hat, listet insgesamt 97 Missbrauchsfälle zwischen 2019 und 2022 auf. Im Fall einer Verurteilung erwartet den 53-Jährigen eine Freiheitsstrafe von mindestens 2 Jahren bis zu 15 Jahren.
3: In Regensburg geht in wenigen Minuten ein Solarpark offiziell ans Netz, der mehrere große Firmen mit Strom versorgen soll. Und zwar den Auto- und Industriezulieferer Schaeffler, das auf Fahrzeugsysteme spezialisierte Unternehmen Aumovio und den Technologiekonzern Siemens. 11 Megawatt hat die Anlage, heißt Strom, der auch für eine Kleinstadt

0: Kosten zu senken und Arbeitsplätze vor Ort zu sichern.
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2: Es hat nicht gereicht für Team USA. Der Co-Gastgeber ist nach dem Skandal um US-Stürmerstar Folarin Balogun raus aus der Fußball-WM. Belgien gewann im Achtelfinalspiel klar mit 4:1. Und Balogun stand dabei auf dem Platz, obwohl er eigentlich rot gesperrt war. Dafür gibt es weltweit heftige Kritik. Denn Trump persönlich hat um die Rücknahme der roten Karte bei FIFA-Präsident Infantino gebeten. Politische Einmischung im Sport ist eigentlich ein No-Go. Innerhalb der USA sieht man das aber offenbar anders, berichtet unser Korrespondent Martin Ganselmeier.
3: Zumindest eines hat Donald Trump geschafft. Eine rote Karte und die umstrittene Rücknahme der Sperre für US-Stürmer Folarin Balogun waren den ganzen Tag über Aufmacher in den amerikanischen Nachrichtensendungen. Bei einer Pressekonferenz im Weißen Haus war Trump sogar stolz, dass durch seine Einmischung eine seiner Überzeugung nach falsche Schiedsrichterentscheidung korrigiert wurde. Ja, er habe anschließend FIFA-Präsident Infantino angerufen, sagte Trump. Ich fand, das war kein Foul. Das waren zwei großartige Sportler, die zusammengestoßen sind. Da hat doch keiner dem anderen ins Gesicht geschlagen.
4: I didn't think it was a foul. I thought it was two great athletes that crashed into each other and got entangled. That was not a guy punching somebody in the face.
3: Auch wenn Belgien die WM-Träume von Team USA durch den klaren 4:1-Sieg platzen ließ, Trump hofft mit seiner Intervention auch politisch in den USA punkten zu können. Bezeichnend dafür war die Reaktion des republikanischen Senators Ted Cruz. Im Namen aller Amerikaner danke ich Ihnen, dass Sie dafür gesorgt haben, dass wir die lächerliche rote Karte losgeworden sind, sagte Ted Cruz.
5: And on behalf of all Americans, thank you for getting rid of that ridiculous red card.
3: Und suffisant fügte der Republikaner hinzu, das war spektakulär. Schließlich stand der WM-Pokal nicht ohne Grund so lange hier im Oval Office.
5: It was spectacular. There was a reason the FIFA trophy sat here for as long as it did.
3: Den WM-Pokal hatte FIFA-Präsident Infantino persönlich dem US-Präsidenten auf den Schreibtisch gestellt. Auch US-Außenminister Marco Rubio verteidigte Trumps Eingreifen. Für Belgien sei es doch besser, dass Balogun nicht gesperrt ist, sagte Rubio. Warum sollte Belgien ein Spiel gewinnen wollen und dann hinterher von allen hören, das habt ihr doch nur gewonnen, weil der beste gegnerische Stürmer nicht auf dem Platz war? Der zuletzt unter schlechten Umfragewerten leidende US-Präsident setzt darauf, dass ihm die amerikanischen Fußballfans seinen Einsatz für Team USA nicht vergessen werden. Die Demokraten dagegen gingen den ganzen Tag über in Deckung, weil sie befürchteten, bei diesem Thema nur verlieren zu können. Kein führender Demokrat im Kongress wollte sich äußern. Einer der wenigen demokratischen Abgeordneten, die doch zu einem Interview bereit waren, Brad Schneider aus Illinois, eierte herum. Die rote Karte sei umstritten gewesen, eine Überprüfung doch nur fair, sagte er. Aber ob dies der US-Präsident veranlassen sollte, hakte der CNN-Moderator nach. Die ausweichende Antwort des demokratischen Politikers:
6: I'm rooting for Team USA tonight.
3: Er drücke heute Abend Team USA die Daumen. Hat aber auch nichts gebracht, zumal Balogun sein mit Abstand schlechtestes Spiel ablieferte. Und wieder mal müssen sich die Demokraten fragen lassen, warum sie Trumps Vorgehen nicht deutlicher verurteilt haben. Eine der wenigen kritischen Stimmen kam von der langjährigen Sportchefin der Zeitung USA Today, Christine Brennan. Sie verwies auf das verheerende weltweite Echo.
7: Not only, of course, does it really hurt the goodwill.
3: Dies beschädigt das bislang wohlwollende Echo auf diese WM in den USA. Die Europäer sind wütend über diese Entscheidung. Das hat dem Image dieser WM spürbar geschadet. Dagegen freute sich die Boulevardzeitung New York Post mit einem Wortspiel in der Überschrift: Der Präsident hat die Trump-Karte gezogen.
2: Aber statt eines Einzelfalls dürfte es eher ein Präzedenzfall sein, denn er stellt ethische Grundprinzipien im Sport in Frage. Ein Bericht von Martin Ganselmeier war das.
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2: Jedes Jahr wird bei der Grammy-Verleihung mit Spannung beobachtet, wer die Kategorie Beste neue Künstlerin gewinnt. Denn Gewinnerinnen stehen oft große Karrieren bevor. Dieses Jahr im Februar ging dieser wichtige Preis an Olivia Dean. Ein heißer Tipp für nächstes Jahr ist wieder eine junge Britin, die 20-jährige Sängerin und Songschreiberin Sienna Spiro. Ihre Stimme und ihre Balladen treffen offenbar einen Nerv. 4 Vorab-Singles aus dem ersten Album wurden bereits über

0: 100 Millionen Mal bei Spotify gehört. Gerade ist das Album erschienen und Christoph Lindemann hat es gehört.
1: Minirock, Polkadots und die Haare zum eleganten Beehive auftupiert. Sienna Spiro scheint direkt aus der Carnaby Street des Swinging London spaziert zu sein. Ihr Look ist retro. Zeitlos, grandios, aber ist die Stimme. Ein Mezzosopran, warm und voll. Und aufgrund von Knötchen auf den Stimmbändern immer auch ein bisschen rauchig.

eine Ausnahmesängerin, die selbst sagt, dass ihre Technik nicht die beste ist. Emotion ist ihr Fokus, Sinatra ihr Vorbild. Vor allem dessen Credo: Du kannst nicht singen, wenn du nichts zu sagen hast. Du musst eine Geschichte erzählen, darum geht's beim Singen. So

0: East London Arts and Music College war ihr Hauptfach Gesang, aber sie brach die Schule mit 16 ab. Trotzdem wird ihr Stil auf YouTube bereits in unzähligen Videos von Stimmcoaches analysiert.
1: This woman has the most incredible voice. We're going to be talking about how is she creating that, like,
2: she's
1: really
2: an amazing
1: signature
2: singer. If you
1: sound
2: want me to analyze more of her songs,
3: this is going to be a little mini vocal masterclass on how to sing her breakout hit "Die on This Hill."
0: Die on This Hill war ihr Durchbruch. Eine halbe Milliarde Streams hat der Song bereits und klingt dabei erstaunlich organisch. Sienna Spiro will auf die große Bühne, macht aber bewusst keinen Hochglanzpop.

0: And I love live instrumentation. Do you know what? I'm so lucky.
1: Ich liebe Live-Instrumentierung. Ich habe so ein Glück, dass ich das auf meinem Debütalbum umsetzen konnte. Echte Streicher, eine Liveband, das ist ein Privileg. Menschen sind überhaupt das Wichtigste in der Musik. Nichts kann einen Menschen ersetzen. Egal wie gut die KI technisch wird, sie kann niemals so daneben hauen wie ein Mensch. Sie kann niemals Emotionen erzeugen wie ein Mensch. Und das ist nun mal das Wichtigste in der Musik.
2: Und sie bringt sich gleich selbst für den nächsten James-Bond-Song ins Gespräch mit einem Lied, das sie quasi als Bewerbung geschrieben hat.
0: I've been practicing. I wrote a song recently. It's like my audition. It's like my biggest dream.
2: Mal sehen, ob ihr Traum vom Bond-Song in Erfüllung geht. Vorstellbar ist es durchaus, denn Emotionen sind, wie sie selbst sagt, nun mal das Wichtigste

0: Visitor, das erste Album von Sienna Spyro. Christoph Lindemann hat es vorgestellt.
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0: Die A9 Nürnberg Richtung München zwischen Garching Nord und Schwabing Stau. Dann die A72 Plauen Richtung Hof zwischen Pirk und Hoftöpen 9 Kilometer stockender Verkehr. Und die A99 Westumfahrung München Richtung Nürnberg. Der Allacher Tunnel ist nach einem Unfall gesperrt.

0: Das Wetter in Bayern. Sonne und Wolken gibt's heute und auch noch einzelne Wolkenfelder, die sich länger halten, bei 24 bis 32 Grad. Die weiteren Aussichten für die kommenden Tage. Es wird ähnlich bleiben. Bloß einige Regenschauer sind auch noch mit dabei. Ab morgen vor allem vom Alpenrand bis ins südliche Niederbayern rein und im Berchtesgadener Land auch Blitz und Donner. Warm bleibt es bei 20 bis 29 Grad. Am Freitag dann noch heißer, bis 33 Grad die Höchstwerte. Es ist 9:30.
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0: Kanada schließt mit der deutschen Rüstungsfirma TKMS einen milliardenschweren Deal über den Bau von U-Booten. Das Familienministerium will das Elterngeld neu regeln und die Väter stärker in die Pflicht nehmen. Und das EU-Parlament stimmt über die neuen Fluggastrechte ab. Unter anderem sollen Preise leichter vergleichbar werden. Am Mikrofon ist Dani Stahl. Guten Morgen. Die Rüstungstochter von ThyssenKrupp hat gerade den Deal ihrer Firmengeschichte gemacht. Kanada hat TKMS auserkoren, um seine U-Boot-Flotte zu erneuern. Das hat der kanadische Premier Carney mitgeteilt. Die genaue Höhe des Auftrags wurde nicht genannt, Experten schätzen das Volumen aber auf mehr als 10 Milliarden Euro. Geplant ist eine deutsch-norwegisch-kanadische Zusammenarbeit. Philipp Eckstein berichtet aus Berlin.
2: Deutschland und Norwegen kooperieren bereits beim Bau von U-Booten. Jetzt will sich auch Kanada daran beteiligen. Konkret soll der Kieler Marineschiffbauer TKMS für Kanada bis zu 12 U-Boote bauen. Und zwar ein Modell, das Deutschland und Norwegen für die gemeinsame Nutzung entwickelt haben. Um den milliardenschweren Großauftrag aus Kanada hatte bis zuletzt auch Südkorea geworben. Die Entscheidung für TKMS sorgt jetzt bei der Bundesregierung für Freude. Kanzler Merz nannte sie ein starkes Zeichen für die transatlantische und europäische Partnerschaft. Er bedankte sich bei seinen Amtskollegen aus Kanada und Norwegen. Bundesverteidigungsminister Pistorius teilte mit, Deutschland, Norwegen und Kanada würden so gemeinsam die weltweit größte und modernste konventionelle U-Boot-Flotte aufbauen. Da Deutschland und Norwegen gemeinsam ebenfalls 12 U-Boote bestellt haben, soll die neue Flotte dann 24 U-Boote umfassen. Diese könnten dann, so Pistorius, schnell untereinander Informationen austauschen und an mehreren Werften gewartet werden. Das Verteidigungsministerium betont zudem, mit dem Großauftrag können tausende Arbeitsplätze geschaffen und erhalten werden.
0: Das Rüstungsgeschäft wurde passend im Vorfeld des NATO-Gipfels öffentlich. Heute kommen in Ankara die Staats- und Regierungschefs der 32 Mitgliedsländer zusammen. Und da geht es zum einen um die Unterstützung für die Ukraine bei der Abwehr des russischen Angriffskrieges und zum anderen eben um das Thema Rüstung. Denn US-Präsident Trump, der ebenfalls in Ankara dabei ist, hatte erst vor kurzem wieder bemängelt, dass die NATO-Partner dafür zu wenig ausgeben würden. Kanzler Merz will dagegenhalten. Aus Berlin Anna Engelke.
3: Der Bundeskanzler reist durchaus selbstbewusst zum NATO-Gipfel in die Türkei. Mit dem Gepäck hat Friedrich Merz die Ankündigung, dass Deutschland bereits im Jahr 2029 das NATO-Ziel von 5% erreichen wird. Also 3,5% der deutschen Wirtschaftsleistung direkt in Verteidigungsausgaben zu investieren und weitere 1,5% in die dafür nötige Infrastruktur. Am vergangenen Freitag hat Kanzler Merz dies auch so US-Präsident Trump in einem Telefonat erklärt. Trump hatte zuvor die Militärausgaben Deutschlands und die anderer europäischer NATO-Staaten als lächerlich kritisiert. Mit dem vielen Geld für Verteidigung und Rüstung wollen vor allem die europäischen NATO-Partner und Kanada die USA im Bündnis halten und Russland abschrecken. Außerdem wollen sie die Ukraine in den kommenden 2 Jahren mit mindestens 140 Milliarden Euro unterstützen. Auch das gedacht als ein klares Signal an Moskau. Aus deutschen Regierungskreisen heißt es, der Kanzler habe an der Vorbereitung des Gipfels viel gearbeitet und die Hoffnung sei nun, dass der Gipfel unfallfrei und erfolgreich verlaufe.
0: Wer ein Kind bekommt und für eine Zeit lang aus dem Job aussteigt, der kann in Deutschland Elterngeld beziehen. 2025 haben das nach Angaben des Statistischen Bundesamtes auch etwa 1,6 Millionen Menschen getan. Jetzt plant Familienministerin Karin Prien aber neue Regeln für die staatliche Leistung. Was sich ändern soll, fasst Nicole Markwald zusammen.
4: Bislang gilt, das Elterngeld wird für 14 Monate nach der Geburt eines Kindes gezahlt, wenn sich beide Elternteile mit mindestens jeweils 2 Monaten an der Betreuung beteiligen. Nach Plänen des Familienministeriums soll das Elterngeld künftig 12 statt 14 Monate gezahlt werden, wenn beide Elternteile jeweils mindestens 3 Monate Erziehungszeit übernehmen. Das hat das Familienministerium der Nachrichtenagentur dpa bestätigt. Zuvor hatte Politico berichtet. Allerdings wird der Gesetzentwurf noch in der Regierung beraten. Zwar soll die Höhe des Elterngeldes erstmals seit 20 Jahren ein wenig steigen, aber wegen der verkürzten Bezugsdauer rechnet das Ministerium mit Einsparungen. Das Elterngeld wurde 2007 eingeführt. Es sollte die Vereinbarkeit von Familie und Beruf verbessern. Seither gibt es auf Antrag mindestens 300 Euro pro Monat, maximal aber 1.800 Euro. Wegen des Geburtenrückgangs sinken die staatlichen Ausgaben für das Elterngeld stetig. Mit den geplanten Änderungen setzt Familienministerin Prien, CDU, eine Vereinbarung aus dem Koalitionsvertrag um. Darin hatte die schwarz-rote Regierung sich vorgenommen, das Elterngeld weiterzuentwickeln und mehr Anreize für mehr Väterbeteiligung zu setzen.
0: Das EU-Parlament soll heute einen Haken setzen an die Reform der Rechte für Flugpassagiere. Im Juni hatten sich die EU-Mitglieder auf eine Neuregelung geeinigt. Damit soll für Kunden einiges leichter werden, zum Beispiel der direkte Vergleich von Flugpreisen. Das war bislang eher unübersichtlich, weil die Preise manchmal mit, manchmal ohne Gepäck oder andere Leistungen angezeigt wurden. Und damit soll jetzt Schluss sein. Arno Trümper.
5: 13 Jahre lang haben die EU-Länder gestritten. Jetzt liegt im Europaparlament ein Kompromissvorschlag vor, der zwischen dem EU-Rat, der EU-Kommission und dem Parlament ausgehandelt wurde. Wichtigste Nachricht: Die bisherigen Fluggastrechte bleiben weitgehend unangetastet und werden in manchen Bereichen sogar noch gestärkt, etwa beim Handgepäck. Um den Vergleich von Ticketpreisen zu erleichtern, muss immer die Mitnahme eines Handgepäcksstücks im Preis enthalten sein. Weiterhin gilt auch die 3-Stunden-Grenze für Entschädigungen bei Flugverspätungen. Hier wäre die EU-Kommission gern den Fluggesellschaften entgegengekommen, konnte sich aber gegen das Parlament nicht durchsetzen. Die Fluggesellschaften äußern sich unzufrieden und sehen unter anderem Wettbewerbsverzerrungen gegenüber Nicht-EU-Fluggesellschaften. Die müssen sich nur an die Regeln halten, wenn der Flug in der Europäischen Union startet. EU-Politiker wollen jetzt prüfen, ob es juristisch möglich ist, Fluggesellschaften aus Nicht-EU-Ländern auch an die Regeln zu binden, wenn der Flug lediglich in der EU endet.
0: In Südfrankreich wütet aktuell eine ganze Reihe von Wald- und Buschbränden. Mehrere Menschen wurden verletzt, auch einige Feuerwehrleute. Rund 10.000 Bewohner aus mehreren kleinen Dörfern wurden aufgefordert, sich in Sicherheit zu bringen. Und die Einsatzkräfte kämpfen weiter gegen die Flammen. In den kommenden Tagen könnte sich die Lage noch verschärfen. Aus Paris, Kai Necker.
6: Vor allem ein großes Feuer in den Pyrenäen westlich von Perpignan, nicht weit von der Grenze zu Spanien, macht den Einsatzkräften große Sorgen. Hier sind schon etwa 5000 Hektar abgebrannt, etwa 800 Feuerwehrleute sollen vor Ort sein, Löschflugzeuge sind im Einsatz, darunter einige aus anderen EU-Staaten. Der französische Innenminister war vor Ort, aber die Lage ist noch nicht unter Kontrolle. Windböen sorgen dafür, dass die Brandherde immer wieder neu ausgestreut werden. Gleichzeitig erlebt Frankreich schon die dritte Hitzewelle des Sommers. Im Südwesten des Landes werden Temperaturen von 40 Grad erwartet. Premierminister Le Cornu erklärte, dass zu Beginn der Waldbrandsaison in Frankreich jetzt schon das Dreifache der Fläche des Vorjahres abgebrannt sei. Es brennt aktuell vor allem in Südfrankreich, etwa im Hinterland von Montpellier, Marseille oder Bordeaux. Selbst in der Bretagne und im Großraum Paris sind erste Brände ausgebrochen. Touristen müssen in Frankreich damit rechnen, dass immer wieder Autobahnen und Straßen kurzfristig gesperrt werden. Mehrere Campingplätze wurden in den vergangenen Tagen bereits geräumt. Auch in den TGV-Zügen kann es wegen der Hitzewelle im angelaufenen Urlaubsverkehr zu erheblichen Störungen kommen. Der staatliche französische Wetterdienst Météo France hat für etwa 2/3 des Territoriums Hitze- und Feuerwarnungen ausgegeben. Für die kommenden Tage ist mit einer Verschärfung der Lage in ganz Frankreich zu rechnen.
0: Zum Fußball. Bei der WM ist auch der letzte Gastgeber raus. Die USA scheiterten an Belgien. Die Belgier gewannen souverän 4:1 und stehen im Viertelfinale. Donald Trumps Intervention gegen die Rotsperre des US-Stürmers Balogun war also völlig umsonst. Die Einzelheiten von Hendrik Lückhoff.
7: Vor dem Spiel war es fast nur um einen Spieler gegangen, US-Top-Stürmer Balogun. Nach einer umstrittenen FIFA-Entscheidung, wohl auf Druck von US-Präsident Trump, war die Rotsperre gegen den Spieler aufgehoben worden. Auf dem Platz wurde Balogun dann aber nicht zum großen Faktor und die US-Amerikaner zeigten ihr schwächstes Spiel bei dieser WM. Belgien trifft im Viertelfinale jetzt auf Spanien. Der Europameister gewann sein Achtelfinale mit 1:0 gegen Portugal. Bei den Portugiesen sagte der 41-jährige Cristiano Ronaldo danach, es sei seine letzte WM gewesen und relativierte wahrscheinlich. Trainer Roberto Martinez trat dagegen direkt nach dem Aus zurück.
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8: mit Gabriel Wirth. Um die Warenflut von chinesischen Billighändlern wie Temu und Shein einzudämmen, gibt es ja seit Monatsbeginn neue EU-Zollregeln. Doch der Bundesverband E-Commerce und Versandhandel, BEVH, verspricht sich nicht viel von diesen neuen Pauschalsätzen von mindestens 3 € auf externe Warensendungen bis zu einem Bestellwert von 150 €. Zu den Gründen des Verbands Felix Linke.
9: Trotz Konsumflaute in Deutschland ist der Onlinehandel im ersten Halbjahr um 4,3% gewachsen. Das ergaben Umfragen und Auswertungen des Branchenverbands BEVH. Noch viel stärker legten bei uns die großen asiatischen Internetplattformen zu, vor allem aus China, deren Anteil inzwischen bei 5,3% aller Bestellungen liege. Im boomenden Online-Modehandel kämen Plattformen aus Asien sogar auf mehr als 16%. Daran können dem Verband zufolge die neuen Zölle auf kleinere Warensendungen von außerhalb der EU kaum etwas ändern. Den Billigimporten werde die Abgabe wenig anhaben, sagte BEVH-Hauptgeschäftsführerin Alien Mudik. Die Anbieter hätten bereits begonnen, eigene Logistikstrukturen innerhalb Europas aufzubauen. Das bedeute, dass Waren nicht mehr ungeordnet in kaum zu kontrollierenden Einzelpaketen zu uns gelangten, sondern als Container und dann innereuropäisch versendet werden. Bestellt wird weiterhin auf einer asiatischen Plattform, aber einige Waren sind zum Teil bereits in der EU und können dann auch umso schneller in Deutschland zugestellt werden, ohne dass dabei der neue Sonderzoll anfällt.
8: Tanken an der Autobahn ist in Bayern besonders teuer, wie der ADAC errechnet hat. So lag der Unterschied im Schnitt bei 40 Cent für einen Liter Super E10 und bei 39 Cent für einen Liter Diesel im Vergleich zu den Preisen an einer nahegelegenen Tankstelle neben der Autobahn. Das ist mehr als im bundesweiten Durchschnitt, wo der Preisabstand bei beiden Kraftstoffen im Schnitt bei 33 Cent liegt. Die Erhebung zeige ganz deutlich, dass es sich lohne, zum Tanken die Autobahn zu verlassen und eine nahegelegene Tankstelle neben der Autobahn anzusteuern, so der ADAC. Ende der Woche soll ja der Bundestag über die Gesundheitsreform der Regierung abstimmen. Der Entwurf aus dem Hause von Nina Warken ist umstritten. Grund genug, um in dieser Woche einmal zu sehen, wie die Krankenversicherungen in anderen Ländern funktionieren, wie zum Beispiel in Österreich. Ein Bericht von David Freches aus Wien.
10: Österreich und Deutschland haben beide eine gesetzliche Krankenversicherung auf Solidaritätsbasis. Aber eine Frage wie: Na, bei welcher Versicherung bist du so? Die stellt sich in Österreich eher nicht. Hier sind, je nach Berufsgruppe, alle bei derselben Krankenkasse pflichtversichert. Die Arbeitnehmer in der ÖGK, der österreichischen Gesundheitskasse, die Selbstständigen in der Sozialversicherung der Selbstständigen, der SVS, und die öffentlichen Bediensteten haben auch eine eigene. Das bedeutet, alle haben je nach Berufsgruppe dieselbe Versicherung mit demselben Beitragsgrundsatz und einer weitgehend gleichen Leistung. Und die ist in Österreich auf verhältnismäßig hohem Niveau. Der Vorteil: Wenn die Versicherungen vereinheitlicht sind, dann gibt es in den Krankenhäusern weniger bürokratischen Aufwand. Das spart Geld. Ein weiterer Unterschied: In Österreich sind Kinder in der Regel ab Geburt kostenlos bei den Eltern mitversichert, meistens bis zum 18. Geburtstag. Und trotzdem gibt es in Österreich dasselbe Grundproblem wie auch in Deutschland. Je größer die Stadt, desto schwieriger ist es, eine Arztpraxis mit freien Terminen zu finden. Auch deshalb leistet sich etwa jeder Dritte in Österreich eine private Zusatzversicherung.

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3: Es ist 9:45.
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3: Gudrun Skopin mit den Nachrichten.
4: TKMS bekommt Milliardenauftrag für U-Boote. Die kanadische Marine will bis zu 12 Boote eines Typs kaufen, den Deutschland und Norwegen gemeinsam entwickelt haben. Dabei geht es um eine Auftragssumme von etwa 20 Milliarden Euro. Bundeskanzler Merz nannte die Entscheidung ein starkes Zeichen der transatlantischen Zusammenarbeit. Verfassungsrichter überprüfen bayerisches Polizeiaufgabengesetz. Die Verhandlung beginnt in einer Viertelstunde. Kritiker halten die Befugnisse der Polizei im Freistaat für zu weitreichend formuliert. Das Polizeiaufgabengesetz ermöglicht den Einsatzkräften, schon bei drohender Gefahr einzuschreiten. Verdächtige können beispielsweise 2 Monate vorsorglich in Gewahrsam genommen werden. Ukraine greift Russlands Hauptstadt Moskau an. Nach russischen Angaben wurden mehr als 450 Flugobjekte abgefangen. Die Moskauer Flughäfen waren über Stunden gesperrt. Schäden wurden bisher nur aus einem Industriegebiet südwestlich von Moskau gemeldet. In der Nacht zuvor waren durch russische Attacken in Kiew 22 Bewohner getötet worden. Lebenserwartung der Deutschen steigt weiter. Nach Angaben des Statistischen Bundesamtes können heute geborene Mädchen durchschnittlich ein Alter von gut 83 Jahren erreichen. Neugeborene Jungen werden voraussichtlich etwas älter als 79 Jahre. Die Statistiker stellen sowohl bei Männern wie auch Frauen seit dem vergangenen Jahr eine deutlich höhere Lebenserwartung fest. Belgien feiert 4:1 WM-Sieg über die USA. Nach der hitzigen Auseinandersetzung um die Rücknahme einer Rotsperre des US-Stürmers Balogun stichelt der belgische Fußballverband gegen die FIFA und das Weiße Haus. Im Kurznachrichtendienst X posteten die Belgier ein Foto von Torschütze Lukaku mit dem Text »Mach das mal rückgängig«. Auf Druck von US-Präsident Trump hatte FIFA-Chef Infantino die Sperre des US-Fußballers aussetzen lassen. Im Viertelfinale der WM trifft Belgien nun auf Spanien, das sich 1:0 gegen Portugal durchsetzte. Das Wetter: sonnig und trocken, aber windig, bis 32 Grad.
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5: Mit Andreas Neukamm. Heilbergmoos bei München wird zum Hightech-Standort für Militärtechnologie. Das Rüstungsunternehmen Helsing will einen Technologiecampus bauen. In einem Bürgerentscheid haben die Heilbergmooser den Weg dafür freigemacht. Die Gemeinde erhofft sich dadurch nicht nur eine Millioneninvestition, sondern auch neue Arbeitsplätze und Gewerbesteuern. Unumstritten sind die Pläne allerdings nicht. Eine Bürgerinitiative will die Planungen weiter kritisch begleiten. Katharina Heudorfer berichtet.
6: Zwar haben sich die Bürgerinnen und Bürger in Heilbergmoos klar für die Ansiedlung von Helsing entschieden, doch die Bürgerinitiative Senderwiese sieht das Ergebnis dennoch als Erfolg, sagt Isolde Oberhof.
7: Wir haben sehr viel Unterstützung bei den Bürgern gekriegt, wir hatten sehr viele gute Gespräche und man muss bedenken, die Wahlbeteiligung war sehr, sehr hoch, die war bei 55%. Das ist höher als bei der Bürgermeisterwahl. Das heißt, dass es die Bürger sehr beschäftigt und dass es die Menschen auch bewegt, was da geschieht.
6: 41% waren gegen den Technologiecampus des Rüstungsunternehmens Helsing. Die Mehrheit der Menschen in Heilbergmoos aber, nämlich 59%, stimmten dafür. Für Bürgermeister Benjamin Henn ist das ein deutliches Signal der Bürgerinnen und Bürger.
8: Ich bin sehr erleichtert, dass es geklappt hat. Man muss auch ehrlicherweise sagen, dass die Bürger von Anfang an mitgenommen worden sind. Und deswegen bin ich froh, dass die Bürgerinnen und Bürger an dem Diskurs des Bürgerentscheids mitgewirkt haben und jetzt dieses Ergebnis für Hallberg-Moos ausgegangen ist.
6: Auf der sogenannten Senderwiese will das Münchner Unternehmen Helsing einen Technologiecampus bauen. Anfangs war laut Bürgerinitiative von einer Drohnenfabrik die Rede. Auf einer Fläche von rund 25 Hektar oder etwa 35 Fußballfeldern sollen rund 300 Arbeitsplätze entstehen. Auf 10 weiteren Hektar entstehen Ausgleichsflächen. Dass Hallberg-Moos den Zuschlag bekommen hat, sei kein Zufall, sagt Helsing-Chef Wolfgang Grammel.
9: Das sind verschiedene Faktoren. Zum einen natürlich die räumliche Nähe zu München, aber auch ganz wichtig für uns als Verteidigungsunternehmen das Ökosystem in Bayern.
6: Für die Gemeinde kommt das Projekt zu einem günstigen Zeitpunkt. Hallberg-Moos hatte 2025 ein millionenschweres Finanzloch. Nach Corona kämpft die Gemeinde mit sinkenden Gewerbesteuereinnahmen und hofft auf neue Impulse. Gleichzeitig bleibt das Vorhaben umstritten. Die Gegner kritisieren die große Flächenversiegelung durch den geplanten Standort von Helsing und den Verlust einer ökologisch wertvollen Freifläche. Außerdem sehen viele ein Rüstungsunternehmen an diesem Standort grundsätzlich kritisch. Helsing-Chef Gammel sieht das gelassen.
9: Wir haben den Entscheid gewonnen und natürlich, das haben wir die ganze Zeit auch kommuniziert, ist es uns wichtig, auch die Bürgerinnen und Bürger mitzunehmen auf dem Weg des Bauens.
6: Mit dem Bürgerentscheid können Gemeinde und das Unternehmen Helsing die Planungen nun weiter vorantreiben. Für die Bürgerinitiative ist das kein Grund zum Aufgeben.
7: Trotz dieser Abstimmung jetzt werden wir das weiter begleiten und wir sehen es auch als Aufgabe und Verpflichtung, diese 41% der Bewohner weiter zu vertreten.
5: In Hallberg-Moos bei München kann sich der Drohnenhersteller Helsing ansiedeln. Was ist das für ein Unternehmen? 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
3: Für Marine Le Pen, die dreifache Präsidentschaftskandidatin des rechtsnationalen Rassemblement National, geht es um die politische Zukunft. Ein Pariser Berufungsgericht verkündet heute das Urteil im Berufungsprozess um die mutmaßliche Veruntreuung von EU-Geldern. Marine Le Pen war in erster Instanz unter anderem zu einer Nichtwählbarkeit von 5 Jahren verurteilt worden und dürfte somit bei der Präsidentschaftswahl im kommenden Jahr nicht antreten. Sie hofft nun darauf, dass das Berufungsgericht die Strafe zumindest so abmildert, dass ihre Kandidatur möglich wird. Sollte das nicht der Fall sein, steht der 30-jährige RN-Parteichef Jordan Bardella in den Startlöchern. Caroline Diller über einen Tag, der die politische Landschaft in Frankreich umkrempeln könnte.
10: Demonstrative Gelassenheit zeigen und Kraft tanken im Kernland des Rassemblement National, vor dem vielleicht wichtigsten Tag ihrer politischen Karriere. Sie bleibe entspannt, warf Marine Le Pen am Wochenende den Reportern zu, auf einem Sommerfest des RN im nordfranzösischen Liévin, um später vor den versammelten Parteianhängern deutlich zu machen, wenn die Justiz mir verbietet, bei der Präsidentschaftswahl anzutreten, dann werde ich jeden Tag mit all meiner Energie und bis zum Wahlsieg Jordan Bardella unterstützen. Also den 30-jährigen Parteichef, der den RN in den Präsidentschaftswahlkampf führen soll, falls Le Pen wegen des Gerichtsurteils nicht antreten darf. Dieser Prozess sei außergewöhnlich, sagt Historiker Jean Garrigue. Er ist emeritierter Professor an der Universität von Orléans und Spezialist für politische Geschichte. Es ist das erste Mal, dass eine wahrscheinliche Kandidatin, noch dazu eine Favoritin wie Marine Le Pen, durch ein Gerichtsurteil an ihrer Kandidatur gehindert werden könnte. Es geht um den Vorwurf, der RN habe jahrelang EU-Gelder veruntreut, gezielt und zum Vorteil der Partei. Marine Le Pen sowie andere aktuelle und ehemalige Parteimitglieder wurden im Frühjahr 2025 in erster Instanz für schuldig befunden. Aus Sicht der Richter hat Le Pen im Zentrum eines Systems der Veruntreuung gestanden und dieses mit Entschlossenheit und Autorität geführt. Neben einer Freiheits- und einer Geldstrafe wurde Le Pen für 5 Jahre von Wahlen ausgeschlossen, mit sofortiger Wirkung. Im Berufungsprozess hofft die Galionsfigur des RN nun auf einen Freispruch. Oder darauf, dass die Richter das Urteil so stark abmildern, dass sie antreten kann. Indem sie die Nichtwählbarkeit auf höchstens 2 Jahre verkürzen und die Freiheitsstrafe anpassen. Denn Wahlkampf mit Fußfessel hat Le Pen bereits ausgeschlossen. Um Präsidentschaftskandidat zu sein, muss man völlig frei in seinen Bewegungen sein. Und das ist nicht der Fall, wenn sie eine Fußfessel tragen. Den Richtern ist vollkommen bewusst, dass man mit einer Fußfessel keinen Wahlkampf machen kann. Historiker Jean Garrigue findet, als außenstehender Beobachter, wie er betont, dass juristisch kaum Spielraum vorhanden sei, um das Urteil so abzumildern, dass Le Pen antreten kann. Trotzdem hält er es für möglich, dass politische Erwägungen am Ende den Ausschlag geben.
11: Comme précisément, on est en présence d'un procès tout à fait exceptionnel.
10: Gerade weil wir es mit einem derart außergewöhnlichen Prozess zu tun haben, unter außergewöhnlichen Umständen. Und es ist möglich, dass die Richter genau das berücksichtigen, also den politischen Charakter ihrer Entscheidung. Dass sie eine juristisch umwälzende Entscheidung treffen, die aber vielleicht dem öffentlichen Gefühl und Bedürfnis entspricht, diese Wahl nicht zu verfälschen. Marine Le Pen selbst wird sich am Abend in den 20 Uhr Nachrichten äußern. Aber schon jetzt ist klar, das Urteil ist eine Weichenstellung für die Präsidentschaftswahl im kommenden Jahr und der Druck auf die Richter enorm.
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12: Mit Johannes Krause. Der American Dream ist geplatzt. Die USA sind bei der Fußball-Weltmeisterschaft im Achtelfinale ausgeschieden. Sie haben 1:4 gegen Belgien verloren. Das Spiel wurde überschattet von der quasi Begnadigung des eigentlich rot gesperrten US-Stürmers Philarin Balogun. Der stand in der Startelf. Die Einmischung von US-Präsident Donald Trump, die Einflussnahme von FIFA-Präsident Gianni Infantino, es hat alles nichts genutzt. Am Ende war der Fußball doch stärker als die Strippenzieher des Fußballs. Burkhard Hupe.
13: Ein einziges Mal hielt die dunkle Seite der Macht dieses Fußballspiels in ihren Klauen. Das Achtelfinale zwischen den USA und Belgien war etwa eine halbe Stunde alt. Die Belgier führten hochverdient, aber eben nicht hoch genug, nur mit 1:0. Und dann gab es Freistoß für die US-Boys.
14: Er ist drin, abgefälschter Freistoß und er ist drin. Und es ist
13: ein abgefälschter Freistoß sorgte also für den unverdienten Ausgleich. Ein Freistoß herausgeholt von dem Mann, der eigentlich gar nicht hätte spielen dürfen. Philarin Balogun, normalerweise gesperrt, aber was ist schon normal, wenn sich der Präsident deines Landes höchstpersönlich in den Fußball einmischt und den FIFA-Präsidenten anruft, um die Dinge im Sinne der USA zu regeln?
15: Wie kann man ihn für ein Spiel bestrafen, das noch nicht mal gespielt wurde? Ja, ich habe bei der FIFA um eine Überprüfung gebeten. Ich habe mit einem hochrespektierten Mann gesprochen.
13: Ausgerechnet Balogun holte also einen Freistoß heraus, den man nicht hätte geben dürfen. So befand es auch ARD-Schiedsrichter-Experte Lutz Wagner.
16: Der Freistoß zum 1:1 war meiner Meinung nach auf sehr wackeligen Füßen. Den muss man zweifelsohne nicht geben. Aber ansonsten hat er das Spiel, finde ich, sehr, sehr gut geführt.
13: Zumindest für 2 Minuten lächelte die dunkle Seite der Macht siegesgewiss. Dann aber zeigte der Fußball, dass er noch immer stärker sein kann als der Weltverband, der ihn wieder einmal einer großen Belastungsprobe ausgesetzt hatte.
17: Bis 17 Uhr haben alle nur über Balogun geredet. Seit 17 Uhr reden alle nur noch über Belgien.
13: Balogun wurde nicht zum erhofften Faktor für das amerikanische Offensivspiel und Belgien ließ sich nicht beirren, traf gleich zum 2:1 nach der Pause ein weiteres Mal und kurz vor dem Ende zum Endstand von 4:1. Trainer Mauricio Pochettino wollte aber partout keinen Zusammenhang zwischen dem schwachen Auftritt seines Teams und der weltweiten Empörung über die Einmischung des US-Präsidenten in das WM-Turnier erkennen.
18: But that is not an excuse to say, oh, we didn't perform because of that. That is not true.
13: Die Belgier treffen nun im Viertelfinale auf Spanien. Niemand ist für dieses große Spiel gesperrt und niemand im Weißen Haus wird sich vermutlich für diesen Kick interessieren.
12: Belgien im Viertelfinale gegen Spanien, denn Spanien hat 1:0 gegen Portugal gewonnen. Das Tor fiel erst in der Nachspielzeit. Portugal mit Cristiano Ronaldo raus. Heute die letzten Achtelfinalspiele. Um 18 Uhr Argentinien gegen Ägypten, um 22 Uhr die Schweiz gegen Kolumbien. Deutschlands Basketballer haben mit einem standesgemäß deutlichen Sieg über Zypern die erste Phase der WM-Qualifikation abgeschlossen. Sie haben mit 111:79 im letzten Spiel vor der Sommerpause in Bamberg gewonnen. Nationalspieler Jonas Matisek.
19: Wir wussten, dass wir großer Favorit waren. Es ist immer nicht einfach. Die sind rausgekommen im ersten Viertel, haben alles getroffen, so wie sich das für so ein Spiel wahrscheinlich gehört. Aber ich fand, wir haben gut gegengehalten, haben dann unseren Run gemacht, haben dann das Spiel natürlich auch kontrolliert. Ja, uns hat super viel Spaß gemacht, hier in Bamberg zu spielen. Die Nationalmannschaft macht immer super viel Spaß. Jetzt freue ich mich auch auf meinen Sommer. Das war jetzt das letzte Spiel, das letzte Spiel der Saison. Und jetzt werde ich auch mal ein paar Wochen die Beine auflegen.
12: Weiter geht es dann Ende August mit der zweiten und letzten Gruppenphase.
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3: Die A7 Würzburg Richtung Ulm zwischen Heidenheim und Gingen-Herbrechtingen 5 Kilometer Stau. Auf der A72 Plauen Richtung Hof sind zwischen der Landesgrenze und Hof-Töpen wegen einer Baustelle alle Fahrspuren gesperrt. Der Verkehr wird über den Standstreifen geleitet, im Moment 8 Kilometer Stau. A99 Westumfahrung München Richtung Nürnberg. Zwischen Germering Nord und dem Tunnel Allach 6 Kilometer Stau nach einem Unfall. Der Verkehr wird über den Standstreifen geleitet. Und in Richtung Lindau auf der A99 zwischen dem Dreieck Feldmoching und Ludwigsfeld einen LKW-Unfall auf der rechten Spur. Das Wetter in Bayern. Trocken ist es heute. Sonne und Wolken sind unterwegs bei 24 Grad im Fichtelgebirge und bis zu 32 Grad im Taubergrund. Wind kommt ein bisschen dazu. Und ansonsten die weiteren Aussichten. Es geht ähnlich weiter. Morgen mischen sich noch einige Schauer mit rein, vom Alpenrand bis ins südliche Niederbayern. Und in Richtung Berchtesgadener Land sind auch Gewitter dabei. Richtung Ende der Woche wird es noch etwas wärmer und sonnig, bis zu 33 Grad am Freitag. Es ist 10 Uhr.
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3: Die ThyssenKrupp-Tochter TKMS zieht einen gewaltigen Rüstungsdeal an Land. Kanada will bis zu 12 U-Boote ordern. Russland meldet einen Großangriff der Ukraine. Offenbar hat das ukrainische Militär vor allem die russische Hauptstadt Moskau ins Visier genommen. Und das Bundesverfassungsgericht in Karlsruhe verhandelt ab heute über das Polizeiaufgabengesetz in Bayern. Es geht um die Frage, ob es der Polizei zu viele Befugnisse ermöglicht. Am Mikrofon ist Dani Stahl. Guten Morgen. Kanada hat sich beim geplanten Bau einer milliardenschweren U-Boot-Flotte für den deutschen Hersteller TKMS entschieden. Das Kieler Unternehmen soll nun bis zu 12 hochmoderne U-Boote für den NATO-Partner bauen. Mehr als 10 Milliarden Euro plus im Auftragsbuch, heißt das auf der Seite des Herstellers, schätzen Experten. Giselle Ucker ordnet ein, was das für Kanada bedeutet.
20: Das ist der größte Rüstungsauftrag in der kanadischen Geschichte. Insofern ist das auch ein Riesenerfolg für die Bundesregierung und die ThyssenKrupp-Rüstungstochter TKMS aus Kiel, dass man diesen Deal an Land ziehen konnte. Es geht um den Bau von 12 hochmodernen U-Booten. Das sind U-Boote der Klasse 212 CD, die TKMS gemeinsam für die deutsche und die norwegische Marine entwickelt hat und baut. Jetzt steigt auch Kanada als drittes NATO-Land mit ein und es entsteht eine trilaterale U-Boot-Flotte, die in mehreren Jahren insgesamt bis zu 24 Schiffe umfassen soll. Kanada besitzt aktuell nur 4 gebrauchte U-Boote, von denen ist meist nur eines einsatzbereit. Weil aber gerade in der kanadischen Arktis die Spannungen mit Russland und China immer weiter wachsen, braucht Kanada zur Überwachung und Abschreckung mehr U-Boote.
3: Der Auftrag wird als Stärkung für die NATO gesehen und die deutsche Bundesregierung klopft sich auch selbst auf die Schulter, dass dieser Rüstungsauftrag perfekt gemacht wurde. Nochmal Giselle Uka.
20: Dieser U-Boot-Auftrag war hart umkämpft. Deutschland musste sich da durchsetzen gegen die Konkurrenz aus Südkorea. Es gab da so eine Art Bieterwettstreit. Immerhin würde Kanada allein für die Beschaffung der neuen U-Boote bis zu 30 Milliarden kanadische Dollar ausgeben, also umgerechnet etwa 18 Milliarden Euro. Wenn man dazu dann noch Wartung und Betrieb über die kommenden Jahre rechnet, haben wir wahrscheinlich Einnahmen von etwa 62 Milliarden Euro. Und es könnten jetzt sogar neue Arbeitsplätze entstehen, in den beim Bau beteiligten Werften in Kiel und Wismar. Hinter den Kulissen hatte die deutsche Bundesregierung immer wieder intensiv für die deutschen U-Boote geworben, zum Beispiel Verteidigungsminister Boris Pistorius bei seinem Kanada-Besuch im Mai, aber auch Bundeskanzler Merz bei einem gemeinsamen NATO-Manöver von Deutschland, Kanada und Norwegen Anfang des Jahres. Natürlich ist der Deal keine Einbahnstraße, auch TKMS muss sich verpflichten, Milliarden in die kanadische Wirtschaft zu investieren.
3: Und natürlich müssen die U-Boote erstmal gebaut werden. Laut Hersteller braucht es dafür noch 7 Jahre. Trotzdem dürfte der Deal Bundeskanzler Merz einigen Rückenwind bescheren, wenn er heute beim NATO-Gipfel in Ankara teilnimmt. Denn dort wird auch US-Präsident Trump dabei sein, der den NATO-Partnern immer wieder zu wenig Engagement vorwirft. Benjamin Weber über den Gipfel in der türkischen Hauptstadt.
1: In Ankara wollen die NATO-Staaten deutlich machen, dass sie mehr Geld in ihre Verteidigung investieren. Erst in der letzten Woche hatte US-Präsident Trump die Verteidigungsausgaben der Europäer wieder scharf kritisiert. NATO-Generalsekretär Rutte erklärte am Abend in Ankara, die Europäer und Kanada würden heute bereits 4% ihres Bruttoinlandsproduktes für Sicherheit und Verteidigung ausgeben. Das NATO-weite Ziel ist 5% bis 2035. Rutte forderte von den Verbündeten klare Pläne, wie dieses Ziel zu erreichen sei. Ein Teil davon sind neue Rüstungsverträge, die am Dienstag am Rande des NATO-Gipfels unterzeichnet werden sollen, in zweistelliger Milliardenhöhe. Damit reagiert das Bündnis auf den Druck des US-Präsidenten und auf die militärische Bedrohung durch Russland. Auch die weitere Unterstützung für die Ukraine wollen die Verbündeten in Ankara sicherstellen. Die Ukraine müsse das erhalten, was sie benötige, erklärte NATO-Generalsekretär Rutte. Während die 32 Staats- und Regierungschefs der NATO im Präsidentenpalast von Staatspräsident Erdogan zusammenkommen, ist die türkische Hauptstadt Ankara weiträumig abgesperrt. Das öffentliche Leben ist in weiten Teilen der Stadt praktisch zum Erliegen gekommen. Zehntausende Sicherheitskräfte sind im Einsatz. Demonstrationen sind verboten. Hunderte Menschen wurden bereits festgenommen.
3: Und ausgerechnet an dem Tag, an dem der NATO-Gipfel beginnt, meldet Russland einen ukrainischen Großangriff. Moskau spricht von einem der schwersten Angriffe auf die Hauptstadt seit 2 Jahren. Über die Ausmaße berichtet Lilia Becker.
21: 452 Drohnen sollen laut dem russischen Verteidigungsministerium abgewehrt worden sein. Die meisten zielten auf die Moskauer Region. Moskaus Bürgermeister Sergei Sobjanin meldete auf seinem Telegram-Kanal, dass mindestens 39 Drohnen im direkten Anflug auf die Hauptstadt abgefangen worden seien, die übrigen schon weit draußen. In der Grenzregion Belgorod starb nach Angaben des amtierenden Gouverneurs ein Mensch, 3 wurden verletzt. Getroffen wurde auch die Energieversorgung. Mancherorts fielen Strom und Wasser aus. In der Region Kaluga brannte ein Industriegebiet. Die staatliche Nachrichtenagentur TASS spricht vom schwersten Angriff auf Moskau seit 2 Jahren. Einige russische Medien werten den Drohnenschwarm als Begleitprogramm des heute beginnenden NATO-Gipfels in Ankara.
3: Bisher können Bürger Anfragen an Behörden oder Institutionen stellen und so Informationen erfragen. Das ist zum Beispiel wichtig für Journalisten. So soll Transparenz geschaffen werden. Aber die Bundesregierung plant, dieses Informationsfreiheitsgesetz deutlich zu ändern und auch zu beschneiden. Künftig sollen derartige Anfragen nur noch von Personen mit einem, wie es heißt, berechtigten Interesse gestellt werden können. Und außerdem wird geprüft, den Anspruch auf in Deutschland lebende Deutsche und EU-Bürger zu beschränken. Kritiker befürchten, dass dadurch die staatliche Transparenz eingeschränkt und die Kontrolle von Behörden durch Bürger, Journalisten und Organisationen erschwert wird. Aus unserem Hauptstadtstudio berichtet Ruth Kirchner.
22: Jeder kann den Staat fragen, was dieser macht, warum bestimmte Entscheidungen getroffen wurden und welche Dokumente es dazu gibt. Der Staat muss antworten, so regelt es das Informationsfreiheitsgesetz, kurz IFG, das es seit 20 Jahren gibt. Für Journalisten und Nichtregierungsorganisationen ist das Gesetz zentral, um Regierungen genau auf die Finger schauen zu können. Doch die schwarz-rote Koalition will es nun ändern oder modernisieren, wie CDU-Generalsekretär Linnemann betont.
23: Das ist jetzt 2 Jahrzehnte alt und da geht es einfach darum, dass man es an die Realität eines modernen Verwaltungsalltags anpasst.
22: Nur noch natürliche Personen, die ein berechtigtes Interesse an einer Auskunft haben, sollen künftig diese Auskunft bekommen. Also nicht mehr jeder wie bisher. Auch juristische Personen, also Vereine und womöglich sogar Medienhäuser, wären damit ausgeschlossen. Prüfen will die Koalition auch, ob das Auskunftsrecht nur noch für in Deutschland lebende Deutsche und EU-Bürger gelten soll. Grünen-Chefin Brandner ist empört. Sie verweist zum Beispiel auf die Maskendeals unter dem damaligen Gesundheitsminister Spahn. Das IFG hat dazu beigetragen, Details ans Licht zu bringen.
24: Nur wer weiß, was passiert, kann auch mitreden, Kritik üben oder auch mal sagen, stopp, so geht das nicht weiter. Und deswegen wäre es aus unserer Sicht ein fataler Fehler, dieses Recht jetzt einzuschränken oder gar abzuschaffen.
22: Die Koalitionsspitzen begründen ihren Vorstoß mit der, wie es heißt, komplexen Bedrohungslage, Schutz der kritischen Infrastruktur, Spionageabwehr, Terrorismusbekämpfung. All das müsse stärker berücksichtigt werden. Vizekanzler Klingbeil von der SPD sagt, es gehe nicht darum, das Gesetz auszuhöhlen, sondern weiterzuentwickeln.
2: Natürlich sollen NGOs und Journalisten ihre Arbeit weitermachen können, aber es gibt einfach Fälle, auch aus den letzten Jahren, wo ich sage, da ist es auch in unserem Interesse, nicht nur in dem der Bundesregierung, sondern auch im nationalen Interesse, dass man hier nicht Tür und Tor öffnet. Und da müssen wir genau hingucken.
22: Der neue linken Co-Chef Pantisano hält dieses Argument für wenig überzeugend. Bürgerinnen und Bürger hätten ein Anrecht auf Transparenz.
4: Es gibt natürlich Dinge, die man einschränken kann, die auch schon eingeschränkt sind, heute schon. Aber sozusagen dieses IFG-Gesetz in Transparenz sozusagen abzubauen, so wie es geplant ist, ist falsch.
22: Der Widerstand gegen Änderungen formiert sich auch im Netz. Eine Online-Petition gegen den Vorstoß der Bundesregierung wurde innerhalb von wenigen Tagen von über 330.000 Menschen unterzeichnet. Die Bundesregierung wird nun im nächsten Schritt einen Gesetzentwurf erarbeiten. Der muss dann durch den Bundestag. Die Debatte über die Zukunft des Informationsfreiheitsgesetzes hat also gerade erst begonnen.
3: Die Bundesregierung will das Informationsfreiheitsgesetz einschränken. Kritiker befürchten, dass dadurch künftig mangelnde Transparenz entstehen könnte. Ein Bericht von Ruth Kirchner war das. Darf Bayerns Polizei zu schnell zu viel? Das Bundesverfassungsgericht in Karlsruhe verhandelt ab heute über das Bayerische Polizeiaufgabengesetz, kurz PAK genannt. Geklagt haben bereits vor 8 Jahren sowohl mehrere Privatleute als auch die Bundestagsfraktionen von FDP, Linken und Grünen. Die Kläger stört vor allem ein wesentlicher Begriff des PAK, die drohende Gefahr. Wenn Polizisten diese als gegeben sehen, können sie Menschen in Gewahrsam nehmen, um so etwa terroristische Anschläge zu verhindern. Anita Fünfinger berichtet.
6: Viel zu schwammig sei dieser Begriff der drohenden Gefahr, sagt Florian Siegmann, Landtagsabgeordneter der Grünen. Er ist selbst kein Kläger, weil vor das Bundesverfassungsgericht nur etwa Bundestagsfraktionen ziehen können. Dennoch wird er heute in Karlsruhe als Beobachter dabei sein. Schließlich geht es um die Befugnisse der Polizei in Bayern.
8: Die Klage in Karlsruhe dient dem Schutz unserer aller Grundrechte und Freiheit. Polizeigesetze müssen klar verständlich sein und genau das ist die schwammig formulierte drohende Gefahr nicht. Sie lässt zu viel Raum für Spekulation.
6: Bereits vor einem Jahr hatte der Bayerische Verwaltungsgerichtshof klargemacht, dass Maßnahmen wie zum Beispiel jemanden präventiv in Gewahrsam zu nehmen nur ergriffen werden dürfen, wenn man von terroristischen oder vergleichbaren Angriffen ausgeht. Bayerns Innenminister Joachim Herrmann, heute sozusagen als Beklagter in Karlsruhe, sieht der Verhandlung gelassen entgegen. Er machte im Vorfeld deutlich, wir sind überzeugt, dass das PAG auch mit dem Grundgesetz vereinbar ist.
3: Im Süden Frankreichs brennen gerade tausende Hektar Wald. Erste Ortschaften wurden evakuiert, aber auch auf der Iberischen Halbinsel kämpfen Einsatzkräfte seit Tagen gegen mehrere Feuer. Die zweite große Hitzewelle dieses Sommers in Spanien und Portugal hat die Situation noch verschärft. Portugal hat inzwischen nach Angaben aus Brüssel Hilfe von der EU im Kampf gegen die Flammen angefordert. Aus Madrid, Franka Wels.
9: Auf dem portugiesischen Festland sind innerhalb weniger Tage mehr Hektar verbrannt als im gesamten ersten Halbjahr 2026. Zwischen dem 1. und dem 6. Juli konkret fast 16.000 Hektar, laut Zahlen der Körperschaft für das integrierte Management von Waldbränden des Landes. Allein das Feuer, das am vergangenen Donnerstag in der nördlichen Landesmitte bei Vosela im Bereich Viseu ausgebrochen war, hat mehr als 13.000 Hektar verwüstet. Die Rauchsäule war zeitweise 620 Kilometer hoch und deutlich auf Bildern eines der Satelliten des Copernicus-Programms zu sehen. Mittlerweile sind die Flammen dort unter Kontrolle, doch die Gefahr eines Wiederaufflammens bleibt akut, insbesondere wegen der Kombination aus hohen Temperaturen, Trockenheit und immer wieder starken Windböen. Im Landesinneren Portugals besteht weiterhin höchste Brandgefahr, vorerst bis Donnerstag. Im Nachbarland Spanien hat am Montag etwa die Regionalregierung von Katalonien im Nordosten des Landes den Bereich für die höchste Alarmstufe ausgeweitet. Wegen 3 gleichzeitig auftretender Brände waren zeitweise mehr als 40.000 Menschen in Wohnsiedlungen und über die betroffene Zone verstreuten Ortschaften dazu aufgerufen, ihre Häuser nicht zu verlassen und Türen und Fenster geschlossen zu halten. Im Südwesten Spaniens wiederum brach am Montag bei Grazalema in der Region Cádiz ein Feuer aus. Knapp 190 Menschen mussten mussten deswegen sicherheitshalber zeitweise ihre Häuser verlassen. Rund die Hälfte von ihnen konnte nach Angaben der Regionalregierung Andalusiens jedoch schon wieder zurückkehren. Diese Region trifft es in diesem Jahr nun schon zum zweiten Mal hart. Zu Jahresbeginn lag hier nämlich das Epizentrum der schweren Überschwemmungen in Andalusien.
3: Zum Fußball. Bei der WM ist auch der letzte Gastgeber rausgeflogen. Die USA scheiterten an Belgien. Die Belgier gewannen souverän 4:1 und stehen im Viertelfinale. Donald Trumps Intervention gegen die Rotsperre des US-Stürmers Balogun war also völlig umsonst. Die Einzelheiten von Hendrik Lückhoff.
5: Vor dem Spiel war es fast nur um einen Spieler gegangen, US-Topstürmer Balogun. Nach einer umstrittenen FIFA-Entscheidung, wohl auf Druck von US-Präsident Trump, war die Rotsperre gegen den Spieler aufgehoben worden. Auf dem Platz wurde Balogun dann aber nicht zum großen Faktor und die US-Amerikaner zeigten ihr schwächstes Spiel bei dieser WM. Belgien trifft im Viertelfinale jetzt auf Spanien. Der Europameister gewann sein Achtelfinale mit 1:0 gegen Portugal. Bei den Portugiesen sagte der 41-jährige Cristiano Ronaldo danach, es sei seine letzte WM gewesen. Und relativierte wahrscheinlich. Trainer Roberto Martinez trat dagegen direkt nach dem Aus zurück.
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3: Es ist 9:45.
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3: Die Nachrichten mit Gudrun Skupin.
10: Kieler Marinewerft bekommt Milliardenauftrag aus Kanada. Die ThyssenKrupp-Tochter TKMS soll bis zu 12 U-Boote für das kanadische Militär bauen. Die ersten Boote könnten allerdings frühestens in 8 Jahren ausgeliefert werden. Kanada hat sich mit dem Auftrag für ein U-Boot entschieden, das Deutschland gemeinsam mit Norwegen entwickelt hat. Vertreter aller NATO-Staaten treffen sich in Ankara. Dort soll es unter anderem zum Gespräch zwischen US-Präsident Trump und dem ukrainischen Präsidenten Selenskyj kommen. Mit Spannung wird erwartet, wie deutlich der Konflikt zwischen Trump und den Bündnispartnern zutage tritt, was die Unterstützung des Iran-Kriegs und die Rüstungsausgaben der einzelnen NATO-Mitglieder angeht. Ukraine attackiert Moskau mit hunderten Drohnen. Nach Angaben von Bürgermeister Sobjanin sind in der Nacht von der Ukraine rund 430 Drohnen Richtung Moskau gestartet worden. Die meisten seien abgefangen worden. Mit dem Angriff reagiert die Ukraine offenbar auf den gestrigen Angriff auf Kiew mit 22 Toten. Nachfrage nach alkoholfreiem Bier steigt. Wie das Statistische Bundesamt feststellt, haben die größeren Brauereien im vergangenen Jahr 6,5% mehr Bier ohne Alkohol verkauft. Damit sind 9% der gesamten Biermenge in Deutschland inzwischen alkoholfrei. Insgesamt waren es etwa 7,5 Milliarden Liter Bier. Belgien trifft bei der Fußball-WM auf Spanien. Nach dem 4:1-Erfolg gegen die USA feiern die Belgier unter anderem mit einer Spitze gegen FIFA-Chef Infantino und US-Präsident Trump. Auf X posteten sie ein Torschützenfoto mit dem Text »Macht das mal rückgängig«. Die ausgesetzte Rotsperre eines US-Stürmers hatte vor der Partie für großen Ärger gesorgt. Und Spanien warf Portugal mit 1:0 aus dem Turnier. Das Wetter in Bayern, sonnig und trocken, aber recht windig, bis 32 Grad.
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11: Mit Andreas Neukamm. Nach einer Wanderung wollte ein 29-Jähriger gestern im unteren Gaisalpsee schwimmen, ein kalter Bergsee in den Allgäuer Alpen. Wenig später ist der Mann tot. Er ist einer von mindestens 26 Toten, die in dieser Saison beim Baden in Bayern gestorben sind. 25 von ihnen waren Männer. Seit Jahren ist der Anteil hoch. Warum vor allem Männer beim Baden sterben, dieser Frage ist Eva De Gaetano nachgegangen.
20: Kraft überschätzt, Wasser unterschätzt. Aus Sicht von Claire Kolodinski vom Bayerischen Roten Kreuz könnte das ein Grund sein, warum vor allem Männer beim Baden ums Leben kommen. Die Wissenschaft zeigt, tatsächlich sind Männer in gewissen Bereichen risikofreudiger als Frauen. Zum Beispiel auch, wenn es um Freizeit geht. Von einer Brücke in unbekannte Gewässer springen? Tendenziell Männersache, sagt Lorraine Tistal, Psychologin mit Fokus auf Risikoforschung an der Uni Basel. Männer schätzen Gefahren oft kleiner und den möglichen Nutzen größer ein als Frauen. Besonders junge Männer gingen häufiger Risiken ein. Außerdem, Risikoverhalten könne als Statussignal dienen, um Stärke zu zeigen. Ein Bild von Männlichkeit, das sich in Freundesgruppen verstärken könne, so die Psychologin. Trotz allem, es gibt meist mehrere individuelle Gründe, warum Risiken eingegangen werden. Das gilt also auch fürs Baden. Die Deutsche Lebensrettungsgesellschaft rät deshalb, in Gruppen die schwächeren Schwimmer schützen und bereits geringe Zweifel sofort ansprechen.
11: Obwohl Deutschlands Atomkraftwerke abgeschaltet sind, bleibt das Risiko, zum Beispiel aus dem Ausland. Was also, wenn bei einem Unfall radioaktive Stoffe in die Umwelt gelangen? Dann soll die Bevölkerung möglichst schnell gewarnt werden können. Deshalb kreisen seit heute Helikopter unter anderem über Landsberg, Schwabmünchen, Mindelheim und dem Forgensee. Die Region war einst besonders von der Reaktorkatastrophe Tschernobyl betroffen. Jetzt testen Experten, wie sie im Ernstfall radioaktive Stoffe flott erkennen und Menschen rechtzeitig warnen können. Aus dem BR-Studio Allgäu, Rupert Waldmüller.
14: Die Gebiete werden systematisch überflogen und dabei erfasst, ob radioaktive Strahlung vorhanden ist und um welche Stoffe und Mengen es sich handelt. Im Ernstfall, wenn radioaktive Strahlung in die Umwelt gelangt ist, bekommen die Fachleute so einen schnellen Überblick. Die zuständigen Behörden können auf Basis der gesammelten Daten die entsprechenden Schutzmaßnahmen einleiten. Vom Kaufbeurer Fliegerhorst aus starten die Messteams zu ihren Messflügen. Im radiologischen Notfall kann ein solches Team innerhalb von 3 Stunden eine Fläche von 100 Quadratkilometern erfassen. Die Messergebnisse liegen kurz nach der Landung vor.
11: Menschen in Bayern werden im Schnitt so alt wie nie zuvor. Die neuesten Zahlen des Landesamts für Statistik zeigen, Männer im Freistaat werden fast 80 Jahre alt, so alt wie in keinem anderen Bundesland. Frauen in Bayern werden sogar 84 Jahre alt, Platz 3 im bundesweiten Vergleich hinter Baden-Württemberg und Sachsen. 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

0: den halben Tag im Keller oder sogar in der Tiefgarage verbringen, weil sie es in ihrer Wohnung nicht mehr aushalten, dann ist es heiß geworden in Deutschland. Na und, meint die Hörerin Zita Krüger aus Gifhorn, in anderen Ländern sei das Alltag. Sie schlägt vor, dass alle zum Beispiel mehr trinken sollen.
1: Die Eigenverantwortung muss unbedingt gestärkt werden. Panik zu schüren, das ist vielleicht der falsche Ansatz.
0: Karin Schiller aus Frankfurt am Main sieht das anders.
2: Diese Eigenverantwortung, die kann ich gar nicht mehr leisten. Ich wohne in einer Sozialwohnung. Wir können keine Klimaanlage einbauen. Und ich hatte 32 Grad in der Wohnung. Wir brauchen in jedem Stadtteil einen kühlen Raum, wo Bürger hingehen können und sich vielleicht für 2 Stunden mal runterkühlen können.
0: Denn die Hitze in den eigenen 4 Wänden empfinden viele Menschen am schlimmsten. Auch die Zuschauer auf unserem YouTube-Kanal ARD mitreden. Ein User forderte, die Vermieter sollten zur Verantwortung gezogen werden.
3: Rollos sind das Minimum, eventuell auch Klimaanlagen. Wenn es Standard ist, in jedem Raum eine Heizung zu haben, muss man auch umgekehrt kühlen können.
0: Hörer Martin Burt aus Berlin konnte sich mit Hilfe der Hauseigentümer eine Solaranlage und Klimaanlage einbauen lassen. Aber nicht alle seien in so einer, wie er sagt, luxuriösen Lage. Ihn ärgert es, wenn ein Politiker wie der bayerische Ministerpräsident Söder empfiehlt, bei Hitze ins Schwimmbad zu gehen.
4: Bei Corona haben wir auch nicht gesagt, na, gehen Sie mal ins Schwimmbad, ist halt Corona, können wir auch nichts für. Und genauso ist es beim Hitzeschutz auch. Was jetzt hier politisch passiert, ist fahrlässige Tötung.
0: Der Notarzt Jörg Schmidt aus München hat erlebt, wie tödlich die Hitze sein kann. Unter anderem an einem Morgen im Juni, als er versuchte, einen Menschen in dessen Wohnung zu reanimieren.
5: Er hatte eine chronische Herzschwäche und wenn in der Hitze eben die Gefäße weit gehen, hat das Herz in seinem Fall es einfach nicht mehr geschafft, genug Blut zu verteilen. Und daran ist er ganz klar gestorben. Aber der Totenschein, den ich ausgestellt habe, da steht eben dann Herzschwäche drin oder Kreislaufversagen, aber eben nicht Klimakrise.
0: Er betont, dass es auch mehr Arbeitsschutz in Hitzephasen geben müsse.
5: Ich habe mit Hausarztkollegen gesprochen, die sagen, sie schreiben rein, weil sie die Leute krank, weil sie einfach nicht mehr können, beispielsweise wenn sie im Freien arbeiten, aber auch in der Pflege.
0: Die Krankenschwester Ute Endras aus Freising hat bei größter Hitze durchgehalten, will so aber nicht weitermachen.
6: Ich hatte Spätdienst zu der Zeit und es war einfach furchtbar. Wir hatten nicht viele Patienten, Gott sei Dank. Unsere Kraft war am Ende, deren Kraft war am Ende. Und ich finde das eine Sauerei, dass da nichts getan wird. Und so möchte ich nicht mehr arbeiten.
0: Katharina Dröge, Fraktionschefin der Grünen im Bundestag, hat Verständnis für die Hörerin. Sie wäre für einen gemeinsamen politischen Kraftakt innerhalb von 2 Jahren. Für Klimaanlagen in Kombination mit Solaranlagen für Schulen und Kliniken etwa. Für mehr Bäume, mehr grünen Städten, mehr Entsiegelung und Hitzeaktionspläne.
7: Dafür bräuchten wir jetzt ein Sofortprogramm, um die Situation schnell zu verändern. Und aus meiner Sicht wäre das möglich, wenn wir einen Bundeskanzler hätten, der sich dafür interessieren würde. Aber das tut Friedrich Merz nicht.
0: Bundeskanzler Merz hat über seinen Sprecher mitteilen lassen, Hitzeschutz werde nicht zur Chefsache. Denn das werde das Wetter auch nicht ändern.
8: Müssen wir mehr tun beim Hitzeschutz? Das war die Frage gestern Abend. Die nächste Ausgabe von Mitreden Deutschland diskutiert gibt es dann am Donnerstag. Thema wird dann das Reformpaket der Bundesregierung sein. Mehr Infos dazu gibt es online unter mitreden.ard.de.
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8: Eine Castingshow, eine eher unglamouröse 16-Jährige, eine mittelgroße Stadt in Thüringen und eine nicht mehr ganz intakte Ehe. Aus diesen Zutaten hat die Berliner Regisseurin Eva Trobisch, Absolventin der Münchner HFF, ein ganzes Lebens- und Ostdeutschland-Panorama geschaffen. Etwas ganz Besonderes heißt die Sinnsuche der selbstkritischen Lea in der ostdeutschen Provinz. Lars Meyer stellt den Film vor.
10: Immer in ganzen Sätzen antworten.
11: Als die 16-jährige Lea in ihrer Schule von einem Fernsehteam überrumpelt wird, weil sie für eine Gesangs-Casting-Show ausgewählt wurde, ist sie überfordert.
10: Also, was macht dich aus?
12: Ich weiß nicht. Nichts?
11: Die simple Frage, wer bin ich, was macht mich aus, weitet sich im Laufe des Filmes zu einer Identitätskrise. Nicht nur für Lea, sondern für ihre ganze Familie. Die lebt im thüringischen Greiz, einer alten Residenzstadt, umgeben von Wald und Bergen. Der marode Charme des Ortes spielt eine wesentliche Rolle, ebenso das Waldsterben drumherum. Das Familiendrama, das sich nun multiperspektivisch entfaltet, ist eine Verfallsgeschichte, wenn auch mit Hoffnungsschimmern.
13: Was findest du eigentlich so schlimm an der Show?
14: Das ist doch jetzt auch egal.
13: Interessiert mich.
15: Mama findet doof, dass es um den Einzelnen geht und nicht um die Gruppe.
11: erklärt

0: Leas kleiner Bruder dem Opa beim Familienbankett. Solidarität versus Individualismus, dieser weltanschauliche Konflikt zieht sich durch den Ensemblefilm. In etwas ganz Besonderes sind alle Figuren gleichberechtigt und alle gleich angezählt. Mutter Rike erwartet ein Kind von Leas Schulleiter. Vater Matze, der sich zu lange im Westen verdingt hat, muss zusehen, wo er bleibt. Der idyllische Gasthof der Großeltern ist bankrott und die heimgekehrte Tante Kati, die nun das Greizer Heimatmuseum leitet, wird von allen Seiten politisch angefeindet, selbst von ihrem Sohn, der neben der TV-Show auch den Gasthof boykottiert.
1: Ja, und du?
2: Ich gehe da nicht hin, solange Oma da ihre Nazis tagen lässt.
1: Es gibt da schon noch Abstufungen, Edgar.
2: Die wollen Schlesien zurück.
1: Ja, die wollen alle Schlesien zurück.
0: Das sind viele Konflikte auf einmal. Doch Regisseurin Eva Trobisch gelingt es, das Kino in eine Art Schwebezustand zu versetzen. Dank ihrer liebevollen Inszenierung und einem flüssigen Filmschnitt gleitet man von einer Figur zur nächsten. Es kommen die biografischen Brüche der Familienmitglieder zum Vorschein. Lebensgeschichten dreier Generationen in Ostdeutschland. Die müssten sich eigentlich alle erstmal gegenseitig erzählen, doch dazu gibt es schon zu viele Verletzungen. Und wie erzählt man überhaupt ein Leben? Das wird zur eigentlichen Frage, auch für Leas Image in der Castingshow, an dem der leitende Redakteur zusammen mit Vater Matze bastelt.
3: Ja, vielleicht können wir es sogar so erzählen, dass euch die Show ein bisschen hilft, wieder mehr zusammenzuwachsen. Das fände ich ganz gut.
4: Ja, ich verstehe, was du meinst, aber ich glaube, es sollte eher um Lea gehen. Also
0: Max Riemel spielt als Matze einen verletzten, aber weichen Mann. Ihm und seiner hochschwangeren Ex-Frau Rike, Gina Henkel, schenkt der Film eine der schönsten Szenen. Im Hotel in München am Abend der Show landen beide nochmal zusammen im Bett und finden zu ihrem innigen Verständnis füreinander zurück. Eine wunderbar zärtliche, humorvolle Sexszene und nicht die einzige Überraschung im Film.
5: You try your best, but you don't succeed.
0: Und was wird aus Lea?
5: When you get what you want, but not what you need.
0: Vielleicht bringt ihr kleines Lied sie auf den Weg, ohne etwas ganz Besonderes sein zu müssen. In ihrer Familie jedenfalls wird erbittert gekämpft, um gegenseitigen Respekt, Anerkennung, gesehen werden. Eva Trobischs Familienpanorama erweitert sich zu einer umfassenden Bestandsaufnahme einer krisenhaften Gesellschaft.
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7: Die A3 Frankfurt Richtung Würzburg ist zwischen Markt Heidenfeld und Wertheim-Lenkfurt nach einem Unfall gesperrt. Es gibt eine Umleitung über die U87. A7 Würzburg Richtung Ulm, 5 Kilometer Stau zwischen Heidenheim und Gingen-Herbrechtingen. A8 München Richtung Salzburg zwischen dem Kreuz München Süd und Holzkirchen, 6 Kilometer stockender Verkehr an einer Baustelle. Auf der A72 Plauen Richtung Hof sind zwischen der Landesgrenze und Hoftöpen wegen einer Baustelle alle Fahrspuren gesperrt. Der Verkehr wird über den Standstreifen geleitet. Im Moment 8 Kilometer Stau. Dann die A95 München Richtung Garmisch-Partenkirchen zwischen Murnau-Kochel und dem Anschluss zur B2 2 Kilometer Stau. Dann die A99 Westumfahrung München Richtung Nürnberg zwischen dem Dreieck München Südwest und dem Tunnel Allach Stau nach einem Unfall. Der Verkehr wird über den Standstreifen geleitet. Und die A99 Westumfahrung München Richtung Lindau zwischen dem Dreieck Feld-Moching und Ludwigsfeld 4 Kilometer Stau nach einem Lkw-Unfall. Das Wetter in Bayern. Heute bleibt es trocken, es gibt Sonne und Wolken gemischt und windig wird es bei 24 bis 32 Grad. Die Aussichten für die kommenden Tage. Morgen sind ein paar Schauer und Gewitter mit dabei zwischen Sonne und Wolken. Es wird nicht ganz so warm wie heute, aber dann in Richtung Freitag werden es bis zu 33 Grad.

0: Und jetzt ist es 10.30 Uhr.
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0: Mit Katja Strippel und diesen Themen. Kieler Marineschiffbauer TKMS bekommt Großauftrag für U-Boote. NATO-Gipfel in Ankara beginnt und USA scheitern im WM-Achtelfinale an Belgien. Kanada hat einen milliardenschweren Großauftrag für den Bau von U-Booten an den Kieler Marineschiffbauer TKMS vergeben. Das Unternehmen soll bis zu 12 U-Boote liefern. Das erste soll bis zum Jahr 2033 fertig sein. Das Geschäft bringt der deutschen Rüstungsindustrie 100 Milliarden kanadische Dollar und in Kiel und Wismar könnten neue Arbeitsplätze entstehen. Die Bundesregierung hatte die deutsche Bewerbung massiv unterstützt. Christoph Titz aus Hamburg.
2: Der milliardenschwere Auftrag für bis zu 12 U-Boote geht an den Kieler Marineschiffbauer TKMS. Damit setzte sich Deutschland gegen einen südkoreanischen Konkurrenten durch. Das Auftragsvolumen ist für die deutsche Waffenschmiede gewaltig. Für Bau-, Wartungs- und Instandhaltungsarbeiten ruft TKMS umgerechnet 62 Milliarden Euro auf. Für TKMS der größte Auftrag in der Firmengeschichte. Bundeskanzler Merz nannte die Entscheidung Kanadas ein starkes Zeichen der transatlantischen Zusammenarbeit. Laut Verteidigungsminister Pistorius bauen Deutschland, Kanada und Norwegen damit zusammen die größte und modernste konventionelle U-Boot-Flotte auf. Die Boote vom Typ 212 CD sind 73 Meter lang, fahren mit Dieselmotoren und unter Wasser mit Lithium-Ionen-Akkus und können sowohl Torpedos als auch Raketen abfeuern. Kanada hofft, die ersten Boote des neuen Typs im Jahr 2034 zu erhalten.
0: Kanzler Merz macht sich demnächst zusammen mit Außenminister Wadephul und Verteidigungsminister Pistorius auf den Weg zum NATO-Gipfel in die Türkei. Bei dem zweitägigen Treffen in Ankara geht es vor allem um die Frage, wie viel Geld die NATO-Mitglieder für Verteidigung ausgeben. US-Präsident Trump wirft Deutschland und anderen europäischen Staaten schon länger vor, dass die Verteidigungsausgaben zu niedrig sind. Deutschland will das neue NATO-Ziel früher erreichen als die anderen. Anna Engelke aus Berlin.
3: Der Bundeskanzler reist durchaus selbstbewusst zum NATO-Gipfel in die Türkei. Mit im Gepäck hat Friedrich Merz die Ankündigung, dass Deutschland bereits im Jahr 2029 das NATO-Ziel von 5% erreichen wird. Also 3,5% der deutschen Wirtschaftsleistung direkt in Verteidigungsausgaben zu investieren und weitere 1,5% in die dafür nötige Infrastruktur. Am vergangenen Freitag hat Kanzler Merz dies auch so US-Präsident Trump in einem Telefonat erklärt. Trump hatte zuvor die Militärausgaben Deutschlands und die anderer europäischer NATO-Staaten als lächerlich kritisiert. Mit dem vielen Geld für Verteidigung und Rüstung wollen vor allem die europäischen NATO-Partner und Kanada die USA im Bündnis halten und Russland abschrecken. Außerdem wollen sie die Ukraine in den kommenden 2 Jahren mit mindestens 140 Milliarden Euro unterstützen. Auch das gedacht als ein klares Signal an Moskau. Aus deutschen Regierungskreisen heißt es, der Kanzler habe an der Vorbereitung des Gipfels viel gearbeitet und die Hoffnung sei nun, dass der Gipfel unfallfrei und erfolgreich verlaufe.
0: In Deutschland soll das Elterngeld leicht steigen, aber die Bezugsdauer könnte um 2 Monate verkürzt werden. So steht es in einem Gesetzentwurf des Bundesfamilienministeriums. Eine Reform des Elterngelds hatten Union und SPD schon im Koalitionsvertrag vereinbart und die nimmt jetzt offenbar konkrete Formen an. Nicole Markwald aus Berlin.
4: Bislang gilt, das Elterngeld wird für 14 Monate nach der Geburt eines Kindes gezahlt, wenn sich beide Elternteile mit mindestens jeweils 2 Monaten an der Betreuung beteiligen. Nach Plänen des Familienministeriums soll das Elterngeld künftig 12 statt 14 Monate gezahlt werden, wenn beide Elternteile jeweils mindestens 3 Monate Erziehungszeit übernehmen. Das hat das Familienministerium der Nachrichtenagentur dpa bestätigt. Zuvor hatte Politico berichtet. Allerdings wird der Gesetzentwurf noch in der Regierung beraten. Zwar soll die Höhe des Elterngeldes erstmals seit 20 Jahren ein wenig steigen, aber wegen der verkürzten Bezugsdauer rechnet das Ministerium mit Einsparungen. Das Elterngeld wurde 2007 eingeführt. Es sollte die Vereinbarkeit von Familie und Beruf verbessern. Seither gibt es auf Antrag mindestens 300 Euro pro Monat, maximal aber 1.800 Euro. Wegen des Geburtenrückgangs sinken die staatlichen Ausgaben für das Elterngeld stetig. Mit den geplanten Änderungen setzt Familienministerin Prien, CDU, eine Vereinbarung aus dem Koalitionsvertrag um. Darin hatte die schwarz-rote Regierung sich vorgenommen, das Elterngeld weiterzuentwickeln und mehr Anreize für mehr Väterbeteiligung zu setzen.
0: Im Kampf gegen den Missbrauch von Kindern verhandelt die Europäische Union schon seit Jahren über die umstrittene Chatkontrolle. Bis April gab es für Google und Meta eine Ausnahme von der Europäischen Datenschutzverordnung. Sie durften private Nachrichten bei Messenger-Diensten wie WhatsApp scannen, um Bilder oder Videos aufzuspüren, die Darstellungen von Kindesmissbrauch zeigen. Im Europaparlament geht es heute darum, ob sie das bald wieder dürfen. Katrin Schmidt.
5: Das Parlament entscheidet damit zunächst, ob es in dieser Woche noch grünes Licht geben könnte für ein Verlängern der Regelung, die es Online-Plattformen erlaubt, private Kommunikation nach Missbrauchsbildern zu durchsuchen. Das würde bedeuten, Unternehmen wie Meta mit WhatsApp und Instagram oder Microsoft und Google könnten Inhalte mit automatisierten Programmen scannen, um verbotene Darstellungen dann zu melden. Eine Ausnahme von EU-Datenschutzregeln hatte dies den Anbietern von Online-Kommunikation bereits bis Anfang April erlaubt. Dabei konnten auch privat gesendete Chats kontrolliert werden. Dann lief diese Ausnahmeregelung aus und das EU-Parlament hatte eine Verlängerung anschließend abgelehnt. Nach Druck von den Mitgliedstaaten und der Kommission kommt heute nun der zweite Anlauf. Das Parlament müsste heute ein Dringlichkeitsverfahren ermöglichen, um dann noch in dieser Woche über die Weiterführung der sogenannten Chat-Kontrolle Light abzustimmen. Diese Regelung ist sozusagen eine Zwischenlösung auf dem Weg zu einer womöglich generellen Regelung, wie Online-Plattformen verpflichtet werden sollen, die Weiterverbreitung von zum Beispiel Bildern und Videos von sexuellem Missbrauch von Kindern zu unterbinden. Dieses Verfahren ist in Deutschland auch unter dem Namen Chatkontrolle bekannt und sehr umstritten. Auch dadurch stocken die Verhandlungen auf EU-Ebene.
0: In Teilen Südeuropas wüten schon seit Tagen schwere Waldbrände. Besonders schlimm ist die Situation in Südfrankreich. In den Pyrenäen mussten etwa 10.000 Menschen in Sicherheit gebracht werden, weil die Feuerwehr die Brände nicht in den Griff bekommt. Kai Rienecker aus Paris.
6: Vor allem ein großes Feuer in den Pyrenäen westlich von Perpignan, nicht weit von der Grenze zu Spanien, macht den Einsatzkräften große Sorgen. Hier sind schon etwa 5000 Hektar abgebrannt. Etwa 800 Feuerwehrleute sollen vor Ort sein. Löschflugzeuge sind im Einsatz, darunter einige aus anderen EU-Staaten. Der französische Innenminister war vor Ort. Aber die Lage ist noch nicht unter Kontrolle. Windböen sorgen dafür, dass die Brandherde immer wieder neu ausgestreut werden. Gleichzeitig erlebt Frankreich schon die dritte Hitzewelle des Sommers. Im Südwesten des Landes werden Temperaturen von 40 Grad erwartet. Premierminister Le Cornu erklärte, dass zu Beginn der Waldbrandsaison in Frankreich jetzt schon das Dreifache der Fläche des Vorjahres abgebrannt sei. Es brennt aktuell vor allem in Südfrankreich, etwa im Hinterland von Montpellier, Marseille oder Bordeaux. Selbst in der Bretagne und im Großraum Paris sind erste Brände ausgebrochen. Touristen müssen in Frankreich damit rechnen, dass immer wieder Autobahnen und Straßen kurzfristig gesperrt werden. Mehrere Campingplätze wurden in den vergangenen Tagen bereits geräumt. Auch in den TGV-Zügen kann es wegen der Hitzewelle im angelaufenen Urlaubsverkehr zu erheblichen Störungen kommen. Der staatliche französische Wetterdienst Météo France hat für etwa 2/3 des Territoriums Hitze- und Feuerwarnungen ausgegeben. Für die kommenden Tage ist mit einer Verschärfung der Lage in ganz Frankreich zu rechnen.
0: Bei der Fußball-WM ist mit den USA auch der letzte der drei Gastgeber ausgeschieden. Das US-Team hat in der Nacht sein Achtelfinale gegen Belgien mit 1:4 verloren. Hendrik Lückhoff.
7: Vor dem Spiel war es fast nur um einen Spieler gegangen, US-Topstürmer Balogun. Nach einer umstrittenen FIFA-Entscheidung, wohl auf Druck von US-Präsident Trump, war die Rotsperre gegen den Spieler aufgehoben worden. Auf dem Platz wurde Balogun dann aber nicht zum großen Faktor und die US-Amerikaner zeigten ihr schwächstes Spiel bei dieser WM. Belgien trifft im Viertelfinale jetzt auf Spanien. Der Europameister gewann sein Achtelfinale mit 1:0 gegen Portugal. Bei den Portugiesen sagte der 41-jährige Cristiano Ronaldo danach, es sei seine letzte WM gewesen. Und relativierte wahrscheinlich. Trainer Roberto Martinez trat dagegen direkt nach dem Aus zurück.
0: Und heute Abend sind die letzten beiden Achtelfinalpartien. Um 18 Uhr trifft Argentinien auf Ägypten und ab 22 Uhr spielt die Schweiz gegen Kolumbien.
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8: Mit Gabriel Wirth. Deutschland scheint im Gründungsfieber. Im ersten Halbjahr wurden über 3000 neue Firmen gegründet. Wie eine neue Studie des Startup-Verbands zeigt, das waren demnach über 50% mehr als im zweiten Halbjahr 2025 und mehr als im gesamten Jahr 2024. So viel Gründungsdynamik habe es in Deutschland noch nie gegeben, sagt Verene Pauster. Sie ist Vorstandschefin des Startup-Verbands. Zu den Gründen für diesen Boom Till Bücker.
9: Angetrieben wurde die Entwicklung vor allem von künstlicher Intelligenz. Knapp 1/3 der neuen Unternehmen arbeiten mit KI-Bezug. Sie mache es Gründern möglich, schneller und einfacher mit weniger Kapital zu starten, heißt es vom Verband. Aber auch die Wirtschaftskrise und der angespannte Arbeitsmarkt spielen demnach eine Rolle. Für viele wird die eigene Gründung zur attraktiven Alternative, weil Unternehmen bei Neueinstellungen deutlich zurückhaltender geworden sind. Die Zunahme von Start-ups zeigt sich in allen Bundesländern. Im Städtevergleich bleibt Berlin an der Spitze, während Hamburg das größte Plus verzeichnet und erstmals seit Jahren vor München liegt. Die größte Branche bleibt mit 844 Gründungen der Software-Sektor, gefolgt von Medizin und der Lebensmittelbranche.
8: Und noch eine Nachricht aus der Startup-Szene. Das Münchner Unternehmen Proxima Fusion hat in einer Finanzierungsrunde mehr als 400 Millionen Euro für den Bau eines Fusionsreaktors eingesammelt. Zu den Investoren zählen RWE und Google. Und damit erfüllt das Startup zudem die Bedingungen dafür, dass der Freistaat Bayern weitere 400 Millionen Euro zur Verfügung stellt, wie im Februar vereinbart wurde. Das Unternehmen steigt damit zu einem Unicorn auf, also einem Unternehmen mit einer Bewertung von mehr als einer Milliarde Euro. Proxima will bis zum Ende der 2030er Jahre im fränkischen Gundremmingen einen kommerziellen Fusionsreaktor bauen, der dann Strom ins Netz leiten soll. Die Bundesregierung will, dass Arbeitnehmer weniger Steuern auf ihre Abfindungen zahlen müssen, wenn sie sich relativ schnell einen anderen Job suchen, das heißt dementsprechend auch kürzer arbeitslos sind. Ob das den Nerv der Wirtschaft trifft, ist allerdings aktuell noch nicht absehbar, meint Christian Sachsinger.
10: Abfindungen unterliegen bislang, genau wie der monatliche Lohn auch, der Einkommensteuer. Wünschenswert wäre nun aus Sicht der Bundesregierung, dass entlassene Arbeitnehmerinnen und Arbeitnehmer ihr Know-how und ihre Arbeitskraft möglichst schnell wieder einem neuen Unternehmen zur Verfügung stellen. Um das zu erreichen, plant die Koalition in Berlin, Abfindungen steuerlich zu begünstigen. Das Prinzip, es muss umso weniger Einkommensteuer bezahlt werden, je früher die Menschen wieder einen Job annehmen. Der Arbeitsmarktforscher vom Nürnberger IAB, Enzo Weber, hatte selbst für diesen Schritt plädiert und begrüßt nun dementsprechend euphorisch, dass er im Reformpapier drinsteht.
11: Das gibt tatsächlich einen Triple Win. Also das hilft den abgebenden Firmen, die können besser restrukturieren. Das hilft den Beschäftigten, weil sie gerade in so einer schwierigen Phase des Jobwechsels dann nochmal finanzielle Unterstützung bekommen. Und das hilft den neuen Firmen, denn die kriegen die guten Fachkräfte.
10: Das Kalkül ist also, das Angebot auf dem Arbeitsmarkt soll steigen. Was aber, wenn dort die Nachfrage wegen der schwächelnden Konjunktur gar nicht mehr ausreichend vorhanden ist? Unternehmen also gerade gar nicht einstellen wollen. Wer etwa in der Autoindustrie seinen Job verliert, hätte dann anstatt Triple Win ein doppeltes Frusterlebnis. Erstens, weil er keinen neuen Job findet und zweitens, weil er deshalb auch noch die Abfindung voll versteuern muss.
8: Tanken an der Autobahn ist in Bayern besonders teuer, wie der ADAC errechnet hat. So lag der Unterschied im Schnitt bei 40 Cent für einen Liter Super E10 und bei 39 Cent für einen Liter Diesel im Vergleich zu den Preisen an einer nahegelegenen Tankstelle neben der Autobahn. Das ist mehr als im bundesweiten Durchschnitt, wo der Preisabstand bei beiden Kraftstoffen im Schnitt bei 33 Cent liegt. Die Erhebung zeige ganz deutlich, dass es sich lohne, zum Tanken die Autobahn zu verlassen und eine nahegelegene Tankstelle neben der Autobahn anzusteuern, so der ADAC.

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3: Und jetzt ist es 10.45 Uhr.
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3: Die Nachrichten mit Gudrun Skupin. Kanada schließt sich deutsch-norwegischem Rüstungsprojekt an. Wie Ministerpräsident Carney kurz vor Beginn des NATO-Gipfels bekannt gab, geht ein Milliardenauftrag für 12 U-Boote an die Kieler Werft TKMS, ein Tochterunternehmen von ThyssenKrupp. Das U-Boot-Modell wurde zusammen mit Norwegen entwickelt. Erste Exemplare können frühestens in 8 Jahren ausgeliefert werden. Verfassungsrichter überprüfen bayerisches Polizeiaufgabengesetz. 8 Jahre nach Inkrafttreten des umstrittenen Landesgesetzes verhandelt das höchste deutsche Gericht über eine Verfassungsbeschwerde und eine Normenkontrollklage. Dabei geht es etwa um den Begriff der drohenden Gefahr im Polizeiaufgabengesetz und die Frage, wie lange ein präventiver Polizeigewahrsam dauern darf. Eine Entscheidung wird in einigen Monaten erwartet. Ukraine greift Russlands Hauptstadt Moskau an. Nach russischen Angaben wurden mehr als 450 Flugobjekte registriert. Die Moskauer Flughäfen waren über Stunden gesperrt. Schäden wurden bisher aus einem Industriegebiet südwestlich von Moskau gemeldet. In der Nacht zuvor waren durch russische Attacken in Kiew 22 Menschen getötet worden. Deutsche Industrie hat zunehmend Beschaffungsprobleme. Nach einer Umfrage des Münchner IFO-Instituts erklären mehr als 17% der befragten Unternehmen, sie hätten Schwierigkeiten, wichtige Vorprodukte zu bekommen. Am stärksten betroffen ist die chemische Industrie. Die Wirtschaftsforscher führen das vor allem auf den Iran-Krieg und die Blockade in der Meerenge von Hormus zurück. Dort wurde gerade ein Tanker mit Flüssiggas in Brand geschossen. Lebenserwartung in Bayern ist so hoch wie nie zuvor. Heute neugeborene Mädchen werden nach Berechnungen des Landesamtes für Statistik im Schnitt 84 Jahre alt. Bei Buben liegt der Wert bei knapp 80 Jahren. Im bundesweiten Vergleich werden die Menschen in Baden-Württemberg am ältesten. Das Wetter in Bayern, sonnig und trocken, aber recht windig, bis 32 Grad.
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5: Mit Andreas Neukamm. Hallbergmoos bei München wird zum Hightech-Standort für Militärtechnologie. Das Rüstungsunternehmen Helsing will einen Technologiecampus bauen. In einem Bürgerentscheid haben die Hallbergmooser den Weg dafür freigemacht. Die Gemeinde erhofft sich dadurch nicht nur eine Millioneninvestition, sondern auch neue Arbeitsplätze und Gewerbesteuern. Unumstritten sind die Pläne allerdings nicht. Eine Bürgerinitiative will die Planungen weiter kritisch begleiten. Katharina Heudorfer berichtet.
6: Zwar haben sich die Bürgerinnen und Bürger in Hallbergmoos klar für die Ansiedlung von Helsing entschieden, doch die Bürgerinitiative Senderwiese sieht das Ergebnis dennoch als Erfolg, sagt Isolde Oberhof.
7: Wir haben sehr viel Unterstützung bei den Bürgern gekriegt, wir hatten sehr viele gute Gespräche und man muss bedenken, die Wahlbeteiligung war sehr, sehr hoch, die war bei 55%. Das ist höher als bei der Bürgermeisterwahl. Das heißt, dass es die Bürger sehr beschäftigt und dass es die Menschen auch bewegt, was da geschieht.
6: 41% waren gegen den Technologiecampus des Rüstungsunternehmens Helsing. Die Mehrheit der Menschen in Hallbergmoos aber, nämlich 59%, stimmten dafür. Für Bürgermeister Benjamin Henn ist das ein deutliches Signal der Bürgerinnen und Bürger.
8: Ich bin sehr erleichtert, dass es geklappt hat. Man muss auch ehrlicherweise sagen, dass die Bürger von Anfang an mitgenommen worden sind. Und deswegen bin ich froh, dass die Bürgerinnen und Bürger an dem Diskurs des Bürgerentscheids mitgewirkt haben und jetzt dieses Ergebnis für Hallbergmoos ausgegangen ist.
6: Auf der sogenannten Senderwiese will das Münchner Unternehmen Helsing einen Technologiecampus bauen. Anfangs war laut Bürgerinitiative von einer Drohnenfabrik die Rede. Auf einer Fläche von rund 25 Hektar oder etwa 35 Fußballfeldern sollen rund 300 Arbeitsplätze entstehen. Auf 10 weiteren Hektar entstehen Ausgleichsflächen. Dass Hallbergmoos den Zuschlag bekommen hat, sei kein Zufall, sagt Helsing-Chef Wolfgang Grammel.
9: Das sind verschiedene Faktoren. Zum einen natürlich die räumliche Nähe zu München, aber auch ganz wichtig für uns als Verteidigungsunternehmen das Ökosystem in Bayern.
6: Für die Gemeinde kommt das Projekt zu einem günstigen Zeitpunkt. Hallberg-Moos hatte 2025 ein millionenschweres Finanzloch. Nach Corona kämpft die Gemeinde mit sinkenden Gewerbesteuereinnahmen und hofft auf neue Impulse. Gleichzeitig bleibt das Vorhaben umstritten. Die Gegner kritisieren die große Flächenversiegelung durch den geplanten Standort von Helsing und den Verlust einer ökologisch wertvollen Freifläche. Außerdem sehen viele ein Rüstungsunternehmen an diesem Standort grundsätzlich kritisch. Helsing-Chef Gammel sieht das gelassen.
9: Wir haben den Entscheid gewonnen und natürlich, das haben wir die ganze Zeit auch kommuniziert, ist es uns wichtig, auch die Bürgerinnen und Bürger mitzunehmen auf dem Weg des Bauens.
6: Mit dem Bürgerentscheid können Gemeinde und das Unternehmen Helsing die Planungen nun weiter vorantreiben. Für die Bürgerinitiative ist das kein Grund zum Aufgeben.
7: Trotz dieser Abstimmung jetzt werden wir das weiter begleiten und wir sehen es auch als Aufgabe und Verpflichtung, diese 41% der Bewohner weiter zu vertreten.
5: In Hallberg-Moos bei München kann sich der Drohnenhersteller Helsing ansiedeln. Was ist das für ein Unternehmen? 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
10: Heute beginnt der zweitägige NATO-Gipfel in der Türkei. Auf der Tagesordnung stehen unter anderem die weitere Unterstützung der Ukraine und eine neue Verteilung der Lasten innerhalb der NATO. US-Präsident Trump hat die Europäer wiederholt kritisiert über die schwierige Ausgangslage eines Gipfels, von dem eigentlich ein Signal der Geschlossenheit ausgehen sollte, berichtet Thomas Spickhofen.
11: Ein Zeichen der Einigkeit und der Geschlossenheit, das wünscht man sich am meisten in Brüssel und den europäischen Hauptstädten. Aber ob das gelingt, das hängt vor allem von einem ab, US-Präsident Donald Trump. Was das Geld angeht, stehen die Europäer jedenfalls selbstbewusst da. Für die Ukraine wollen sie in der EU und der NATO insgesamt 140 Milliarden Euro bis Ende nächsten Jahres zusammenbringen. Und beim 5%-Ziel, also 5% des Bruttoinlandsprodukts pro Jahr für Verteidigungsausgaben spätestens ab 2035, da kommen wir auch voran, verkündet NATO-Generalsekretär Mark Rutte stolz. Wir investieren, wie wir es in Den Haag versprochen haben.
12: We are delivering on the commitments made in The Hague to invest in our defense.
11: Und für den Fall, dass das noch nicht reichen sollte, rollt Rutte am Vorabend des Treffens noch einmal den ganz dicken roten Teppich aus für den Teilnehmer aus Washington.
12: You could argue.
11: Man könnte sagen, dass er der erste US-Präsident seit Eisenhower ist, der es geschafft hat, dass die Europäer und die Kanadier so viel für Verteidigung ausgeben wie die US-Amerikaner. Ob das nun den US-Präsidenten beschwichtigen wird, ungewiss. Sicher ist dagegen, dass der Groll wegen der aus amerikanischer Sicht mangelnden Unterstützung durch die NATO-Partner im Iran-Krieg längst nicht verraucht ist. Das sei ein Test gewesen, erklärt Pentagon-Chef Peter Texas vor drei Wochen bei einem markigen Auftritt in der Runde der Verteidigungsminister in Brüssel.
13: And too many failed it.
11: Und zu viele hätten ihn nicht bestanden. Diese Alliierten haben Amerikas Söhne und Töchter in Gefahr gebracht, indem sie Überflugrechte verweigert haben. Das hätte niemals passieren dürfen. Es gibt keine Entschuldigung dafür. Nun geht es um die Sicherung der Straße von Hormuz. Frankreich und Großbritannien haben dazu eine weitere Koalition von Willigen zusammengestellt. Diese Allianz umfasst nach Angaben von NATO-Chef Rutte inzwischen rund 40 Länder. Deutschland gehört auch dazu, zum Beispiel mit einem Minenboot und einem Versorgungsschiff. Die sind auch schon in der Nähe der Region und warten darauf, dass die Vorbedingungen erfüllt werden, vor allem ein sicherer Waffenstillstand und ein Bundestagsmandat. Aber sie werden nicht ewig warten, kündigt Verteidigungsminister Boris Pistorius bereits an. Auch um mehr Unterstützung für die Ukraine bei der Flugabwehr wird es gehen. Wie notwendig die ist, das haben die russischen Angriffe der vergangenen Tage und Nächte ein weiteres Mal gezeigt. Präsident Volodymyr Zelensky, der selbst in Ankara ist, fordert vom NATO-Gipfel starke Entscheidungen. Die brauchen die Europäer auch, wenn sie die Fähigkeiten ersetzen wollen, die die USA künftig nicht mehr zur Verfügung stellen wollen. US-Minister Hegseth hat eine Überprüfung der US-Präsenz in Europa in den nächsten 6 Monaten angekündigt und spricht von einer NATO, die wieder zu ihren Wurzeln zurückkehren und in der Europa mehr Verantwortung für sich selbst übernehmen müsse. Das sieht auch NATO-Chef Rutte so.
12: I would argue that the NATO, as we had only 3, 4, 5 years ago, was not sustainable.
11: Die NATO, wie sie vor 3, 4, 5 Jahren war, sagt Rutte, die war nicht zukunftsfähig.
10: Das war ein Vorbericht auf den NATO-Gipfel von Thomas Spickhofen. Und dieser Gipfel ist heute Nachmittag auch unser Thema des Tages um 20 nach 4 hier auf BR24.
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14: Mit Johannes Krause. Jetzt können die deutschen Basketballer die Füße hochlegen und den Sommer genießen. Eine lange Saison ist zu Ende. Im letzten Spiel vor der Sommerpause hat die deutsche Nationalmannschaft in Bamberg gestern in der WM-Qualifikation gegen Zypern mit 111:79 gewonnen. Damit halten die deutschen Basketballer weiterhin Kurs auf die WM nächstes Jahr in Katar und ziehen mit 5 Siegen aus 6 Partien in die nächste Qualifikationsrunde ein. Erfolgreichster Werfer in Bamberg war Dennis Schröder mit 20 Punkten. Der Kapitän war der einzige NBA-Spieler im Kader. Viele andere Leistungsträger wie die Bayern-Stars Andreas Obst oder Johannes Vogtmann haben gefehlt. Die vielen Absagen waren aber für andere Spieler wiederum die Chance zu glänzen. Uli Knapp.
15: Sie haben fast alle abgesagt. Die meisten etablierten deutschen Nationalspieler treten nicht an beim WM-Qualifikationsfenster. Und so ergibt sich die Chance für Leute wie Kai Brunke. Der lässt die Dreier regnen und netzt 4 von 6 Distanzwürfen ein. Der Flügelspieler ist mit 16 Zählern einer der auffälligsten Deutschen beim klaren 111:79 Sieg gegen Zypern und macht das in der Stadt, in der er prägende Jahre seiner Jugend erlebt hat. In Bamberg.
16: Ich hatte viele Bekannte hier in der Halle, ich hatte Familie in der Halle. Es fühlt sich wie zu Hause an. Ich habe 5 Jahre meines Lebens hier verbracht. Seitdem ich 14 bis 19 war, das war eine unglaubliche Zeit für mich. Und ja, Bamberg ist mir ans Herz gewachsen, deswegen ist es auf jeden Fall besonders.
15: Brunke steht ja seit einiger Zeit in Litauen unter Vertrag und hat mit Vilnius in der vergangenen Saison die Champions League geholt. Das ist der zweithöchste Wettbewerb im europäischen Basketball. Nach einer elendig langen Saison fühlt sich dieses Quali-Spiel doch in etwa so an wie die letzte Prüfung vor den Sommerferien.
16: Ja, würde ich mitgehen. Wir haben definitiv den Fokus versucht so zu halten, dass wir sagen, heute geben wir nochmal alles, tun alles nochmal raushauen. Dann können wir auch mit gutem Gewissen in die Pause reingehen.
15: Erst Ende August geht's dann weiter in der Qualifikation. Brunkes Platz könnte dann an einen der etablierten Profis gehen, die diesmal ja nicht dabei waren. Aber mit seiner Leistung in Bamberg, da hat er seine Chancen auf einen Kaderplatz auf jeden Fall erhöht und vor allem hat er die Chancen der deutschen Nationalmannschaft erhöht, sich für die Weltmeisterschaft im kommenden Jahr in Katar zu qualifizieren.
14: Weiter geht es Ende August mit der zweiten und letzten Gruppenphase. Die Tour de France hat gerade ein Problem und zwar die Hitze. Wegen Waldbrandgefahr waren auf der Etappe gestern weniger Zuschauer erlaubt. Auf der 4. Etappe heute von Carcassonne nach Foix in Südfrankreich werden Temperaturen von 40 Grad und mehr erwartet. Sebastian Krause.
17: Generell ist es natürlich nicht ungefährlich. Gerade bei Amateurradrennen kommt es vor, dass Teilnehmer kollabieren. Die Profis jetzt bei der Tour werden aber so gut betreut und überwacht, da wird alles Mögliche getan, dass den Fahrern nichts passiert. Eiswürfel unterm Trikot und in die Socken, kalte Gels, Sonnencreme, Trinken bis zu 1,5 Liter pro Stunde im Rennen. Und inzwischen gibt es in der Vorbereitung eben spezielles Hitzetraining. In die 40 Grad heiße Badewanne nach dem Training sitzen zum Beispiel, damit sich der Körper daran gewöhnt. Aber natürlich, wenn es wegen dem Klimawandel noch heißer wird, könnte es sein, dass sich die Tour de France-Organisatoren etwas überlegen müssen. Es gibt schon die Forderung, Radrennen im Sommer generell vormittags auszutragen, wenn es eben kühler ist.
14: Nicht nur bei der Tour de France wird es heiß, sondern auch beim Tennis in Wimbledon. Wenn Alexander Zverev sein Achtelfinalmatch gegen den Tschechen Jiří Lehečka fortsetzt, das gestern in der Nacht zur Sperrstunde abgebrochen werden musste, und Jan-Lennard Struff spielt heute im Viertelfinale gegen den Titelverteidiger Jannik Sinner. Bei der Fußball-Weltmeisterschaft werden heute die letzten beiden Viertelfinaltickets vergeben. In den letzten 8 Achtelfinalspielen um 18 Uhr Titelverteidiger Argentinien gegen Ägypten und um 22 Uhr die Schweiz gegen Kolumbien.
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10: A3 Frankfurt Richtung Würzburg zwischen Marktheidenfeld und Wertheim-Lengfurt. 4 Kilometer Stau nach einem Unfall. 2 Spuren sind hier gesperrt. A7 Würzburg Richtung Ulm zwischen Heidenheim und Gingen-Herbrechtingen. 5 Kilometer Stau. A8 München Richtung Salzburg zwischen Taufkirchen-Ost und Holzkirchen. 8 Kilometer stockend. Auf der A72 Plauen Richtung Hof sind zwischen der Landesgrenze und Hoftöpen wegen einer Baustelle alle Fahrspuren gesperrt. Der Verkehr wird über den Standstreifen geleitet. Im Moment Moment 9 Kilometer Stau. A95 München Richtung Garmisch-Partenkirchen zwischen Murnau-Kochel und dem Anschluss zur B2 2 Kilometer Stau und A99 die Westumfahrung München Richtung Nürnberg zwischen Lochhausen und Ludwigsfeld Stau an einer mittlerweile geräumten Unfallstelle. Das Wetter in Bayern. Teils sonnig, teils bewölkt ist es heute. Von Franken her ziehen auch mal dichtere Wolkenfelder durch. Es bleibt aber trocken und die Temperaturen steigen heute auf maximal 24 bis 32 Grad. Die weiteren Aussichten. Morgen ist es wechselhaft. Vom Alpenrand bis ins südliche Niederbayern kann es regnen. Im Berchtesgadener Land sind Gewitter möglich. Am Donnerstag ist es dann im Südwesten sonnig und im Nordosten bewölkt. Der Freitag wird wieder überall freundlich und die Tageshöchstwerte liegen zwischen 22 und 33 Grad. Elf Uhr.
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10: Mit Katja Strippel und diesen Themen. Der Kieler Marineschiffbauer TKMS bekommt einen Großauftrag für U-Boote und der NATO-Gipfel in Ankara beginnt. Außerdem hören Sie gleich ein Gespräch mit unserem Frankreich-Korrespondenten über den Berufungsprozess gegen Marine Le Pen. Kanada will seine neue U-Boot-Flotte in Deutschland bestellen. Der milliardenschwere Auftrag für 12 neue U-Boote geht an den Kieler Marineschiffbauer TKMS. Die Bundesregierung hatte sich massiv für diesen Deal eingesetzt und reagierte erleichtert, dass er kurz vor dem NATO-Gipfel in der Türkei zustande gekommen ist. Giselle Uka.
18: Es war eine knappe Entscheidung, betont Kanadas Premierminister Mark Carney kurz vor seiner Abreise zum NATO-Gipfel. Monatelang konkurrierten Deutschland und Südkorea um den größten Rüstungsauftrag in der kanadischen Geschichte. Nun die Entscheidung. Der deutsche Marineschiffbauer TKMS aus Kiel soll die neue U-Boot-Flotte für Kanada bauen. Bei dieser Entscheidung ging es darum, die beste Plattform und Partnerschaft auszuwählen, um Kanadas strategischen Sicherheits- und Wirtschaftsinteressen gerecht zu werden, erklärt Carney. Es geht um den Bau von 12 hochmodernen U-Booten der Klasse 212CD. Diesen Typen hat die ThyssenKrupp-Rüstungstochter TKMS gemeinsam für die deutsche und die norwegische Marine entwickelt. Jetzt steigt auch Kanada als drittes NATO-Land mit ein. So kann eine trilaterale Flotte der drei Partner entstehen. Für Carney steht dabei besonders die Überwachung und Abschreckung in der kanadischen Arktis im Fokus. Unsere Arktis wird zu einem wesentlichen Bestandteil der Sicherheit Nordamerikas und der Westflanke der NATO. Unsere eisbedeckten Meere werden zunehmend befahrbar, was neue Bedrohungen, aber auch neue Chancen mit sich bringt. Wegen der Spannungen mit dem Nachbarn USA setzt Kanadas Premierminister Carney zunehmend auf europäische Partner. Gemeinsam wollen sie der Aufrüstung von Russland und China in der Arktis etwas entgegensetzen. Das schmelzende Polareis macht neue Schifffahrtswege frei, die hart umkämpft sind und verteidigt werden müssen. Der neue Deal könnte der deutschen Rüstungsindustrie Medienberichten zufolge bis zu 100 Milliarden kanadische Dollar einbringen, umgerechnet etwa 62 Milliarden Euro. In der Rechnung enthalten sind Beschaffung, Wartung und Betrieb der hochmodernen U-Boote. Außerdem könnten neue Arbeitsplätze in den beim Bau beteiligten Werften in Kiel und Wismar entstehen. Bedingung für den Vertrag ist, dass der Wert unserer Investitionen zu 100% durch Investitionen hier in Kanada ausgeglichen werden, hebt Carney hervor. Denn auch sein Land erhofft sich durch die Partnerschaft mit Deutschland neue Jobs. Bundeskanzler Friedrich Merz spricht von einem starken Zeichen der transatlantischen und europäischen Zusammenarbeit. Bundesverteidigungsminister Boris Pistorius nennt den Schritt einen Meilenstein für transatlantische Sicherheit. Beide hatten bereits vor Monaten bei Besuchen in Kanada intensiv für den Deal mit dem deutschen Unternehmen TKMS geworben.
10: Kanzler Merz macht sich demnächst auf den Weg nach Ankara zum NATO-Gipfel und auch US-Präsident Trump kommt auf ausdrücklichen Wunsch des türkischen Präsidenten Erdogan. Was bei dem zweitägigen Gipfel auf der Tagesordnung steht, das sagt unser Türkei-Korrespondent Benjamin Weber.
19: In Ankara wollen die NATO-Staaten deutlich machen, dass sie mehr Geld in ihre Verteidigung investieren. Erst in der letzten Woche hatte US-Präsident Trump die Verteidigungsausgaben der Europäer wieder scharf kritisiert. NATO-Generalsekretär Rutte erklärte am Abend in Ankara, die Europäer und Kanada würden heute bereits 4% ihres Bruttoinlandsproduktes für Sicherheit und Verteidigung ausgeben. Das NATO-weite Ziel ist 5% bis 2035. Rütte forderte von den Verbündeten klare Pläne, wie dieses Ziel zu erreichen sei. Ein Teil davon sind neue Rüstungsverträge, die am Dienstag am Rande des NATO-Gipfels unterzeichnet werden sollen, in zweistelliger Milliardenhöhe. Damit reagiert das Bündnis auf den Druck des US-Präsidenten und auf die militärische Bedrohung durch Russland. Auch die weitere Unterstützung für die Ukraine wollen die Verbündeten in Ankara sicherstellen. Die Ukraine müsse das erhalten, was sie benötige, erklärte NATO-Generalsekretär Rutte. Während die 32 Staats- und Regierungschefs der NATO im Präsidentenpalast von Staatspräsident Erdogan zusammenkommen, ist die türkische Hauptstadt Ankara weiträumig abgesperrt. Das öffentliche Leben ist in weiten Teilen der Stadt praktisch zum Erliegen gekommen. Zehntausende Sicherheitskräfte sind im Einsatz. Demonstrationen sind verboten. Hunderte Menschen wurden bereits festgenommen.
10: In den letzten Tagen haben wir viel über den russischen Angriff auf die Ukraine berichtet, bei dem vergangene Woche mehr als 20 Menschen ums Leben gekommen sind. Denn er hat gezeigt, dass die Ukraine dringend Raketen für die Patriot-Systeme braucht. Der ukrainische Präsident Zelensky sagte, am Abend im Krieg gegen Russland werde die entscheidende Schlacht am Himmel ausgetragen. Und dann gab er offenbar den Befehl zu einem Großangriff mit Drohnen auf Moskau und andere russische Städte. Lilia Becker.
20: 452 Drohnen sollen laut dem russischen Verteidigungsministerium abgewehrt worden sein. Die meisten zielten auf die Moskauer Region. Moskaus Bürgermeister Sergei Sobjanin meldete auf seinem Telegram-Kanal, dass mindestens 39 Drohnen im direkten Anflug auf die Hauptstadt abgefangen worden seien, die übrigen schon weit draußen. In der Grenzregion Belgorod starb nach Angaben des amtierenden Gouverneurs ein Mensch, drei wurden verletzt. Getroffen wurde auch die Energieversorgung. Mancherorts fielen Strom und Wasser aus. In der Region Kaluga brannte ein Industriegebiet. Die staatliche Nachrichtenagentur TASS spricht vom schwersten Angriff auf Moskau seit 2 Jahren. Einige russische Medien werten den Drohnenschwarm als Begleitprogramm des heute beginnenden NATO-Gipfels in Ankara.
10: Und heute entscheidet sich auch, mit wem die rechte Partei Rassemblement National in Frankreich in den Präsidentschaftswahlkampf zieht, also die Partei, die in den Umfragen vorne liegt. Mit Parteichef Bardella oder mit Marine Le Pen. Denn am frühen Nachmittag verkündet ein Pariser Berufungsgericht sein Urteil in einem Prozess gegen Le Pen. Unseren Frankreich-Korrespondenten Kai Rienecker habe ich heute früh gefragt, worum es in diesem Prozess genau ging.
21: Es ging um Veruntreuung von europäischen Steuergeldern. Man muss sich das so vorstellen, es gibt zum Beispiel ja Assistenten im Europäischen Parlament. Dafür gibt es dann eben auch ein extra Geld. Die sollen so Gesetzesvorhaben vorbereiten und die Europaabgeordneten unterstützen. Und diese Assistenten haben beim Rassemblement National in vielen Fällen einfach für die nationale Politik gearbeitet, gar nicht für irgendwelche europäischen Gesetze oder die EU. Und das ist ein System, das war auch nicht neu, das wurde vom Vater Jean-Marie Le Pen im Grunde eingerichtet, das hat dann Marine Le Pen übernommen und wie es die Staatsanwaltschaft jetzt im Berufungsprozess auch nochmal gesagt hat, das wurde von Marine Le Pen dann auch weiter professionalisiert, das war also systematisch, so der Vorwurf.
10: Und sie selbst hat diese Vorwürfe ja auch nie bestritten, aber in der ersten Instanz geleugnet, dass es sich um Straftaten gehandelt habe und dem Gericht politische Motive unterstellt. Wie hat sie sich denn jetzt im Berufungsprozess verteidigt?
21: Naja, erstmal ist sie längst nicht mehr so angriffslustig gegenüber der Justiz gewesen, sondern hat immer wieder gesagt, dass sie da Respekt hat. Und dann hat sie sich auch so verteidigt, dass sie meinte, die Grenzen seien doch da immer fließend gewesen in dem Geschäft, was jetzt zum Beispiel die Beschäftigung von Assistenten angeht. Hier sei es gar nicht so klar gewesen, dass es da sich um eine Veruntreuung und Zweckentfremdung von europäischen Steuergeldern gehandelt hat. Sie hat auch ganz vorsichtig Fehler eingeräumt, aber das klang insgesamt nicht sehr überzeugend und wer die Verhältnisse im EU-Parlament kennt, der weiß auch, dass allen bekannt war, dass dieses System so nicht okay war.
10: Für wie wahrscheinlich halten Sie es denn, dass die Entscheidung der ersten Instanz gekippt wird und Marine Le Pen zum Präsidentschaftswahlkampf zugelassen wird?
21: Also schaut man sich den Prozessverlauf an und würde es rein mit juristischen Dingen sozusagen zugehen, dann dürfte sie eigentlich keine Chance haben. Die Staatsanwaltschaft hat ja wieder 5 Jahre Entzug des passiven Wahlrechts gefordert. Dazu kommt noch 1 Jahr Fußfessel, Haftstrafe. Also das dürfte das eigentlich nicht möglich machen, dass sie wieder antritt. Aber die Richterinnen hier, die wissen auch, es geht um viel. Es geht um die Kandidatin, die auch in den Umfragen im Moment führend wäre. Insofern lastet da auch eine sehr große Belastung auf den Richterinnen, hier möglicherweise eben den Ausschlag zu geben, auch Richtung Präsidentschaftswahl.
10: Marine Le Pen wird im Sommer 58. War es das dann mit ihrer politischen Karriere? Und kann man sich den Rassemblement National überhaupt ohne sie vorstellen?
21: Also sie hat schon gesagt, sie wäre politisch nicht tot, egal wie die Sache jetzt hier ausgeht. Sie wird sicherlich dabei bleiben. Manche glauben, dass sie dann auch so ein bisschen die graue Eminenz im Hintergrund sein wird. Wenn Jordan Bardella, ihr politischer Ziehsohn, da tatsächlich zum Zug kommen würde, dann wird sie sich sicherlich nicht sofort komplett aus der Politik zurückziehen. Sie hat also schon eine Mission, und wenn sie selbst nicht Präsidentin werden kann, dann will sie zumindest, dass der Rassemblement National, die Partei, die am Ende ja ihr Vater als Front National gegründet hatte, dass die dann an die Macht kommt.
10: Bardella ist ja erst 30. Welche eigenen Akzente hat er denn bislang gesetzt?
21: Ja, er ist schon jetzt ein bisschen aus dem Schatten von seiner Mentorin Marine Le Pen herausgetreten. Also zum Beispiel in Fragen Rente, da sagt er nicht mehr wie Marine Le Pen, nee, wir müssen bei 62 Jahren Renteneintrittsalter bleiben, aus deutscher Sicht ja eh sehr erstaunlich, sondern er sagt, nee, wir müssen schon gucken, wie lange man arbeitet. Er hat sich so den klassischen Konservativen angenähert und damit auch ein neues Milieu letztendlich erschlossen. Und er ist sehr erfolgreich in den sozialen Netzwerken, also im Rassemblement National. Da gibt es schon auch viele Stimmen, die sagen, vielleicht wäre er sogar der bessere Kandidat, der am Ende erfolgreicher sein könnte.
10: Das waren Informationen und Einschätzungen von unserem Frankreich-Korrespondenten Kai Rienecker. Die Entscheidung des Berufungsgerichts soll gegen 13.30 Uhr verkündet werden. Und am Abend will Marine Le Pen dann sagen, ob sie sich für die Präsidentschaft bewirbt, falls sie das darf. Hier auf BR24 halten wir sie selbstverständlich auf dem Laufenden. In Teilen Südeuropas wüten schon seit Tagen schwere Waldbrände. Besonders schlimm ist die Situation in Südfrankreich. In den Pyrenäen mussten etwa 10.000 Menschen in Sicherheit gebracht werden. Und Windböen sorgen dafür, dass ein großes Feuer in der Nähe der spanischen Grenze immer wieder neu entfacht wird. Über die Situation in Spanien und in Portugal berichtet unsere Korrespondentin Franka Welz.
1: Auf dem portugiesischen Festland sind innerhalb weniger Tage mehr Hektar verbrannt als im gesamten ersten Halbjahr 2026. Zwischen dem 1. und dem 6. Juli konkret fast 16.000 Hektar, laut Zahlen der Körperschaft für das integrierte Management von Waldbränden des Landes. Allein das Feuer, das am vergangenen Donnerstag in der nördlichen Landesmitte bei Vosela im Bereich Viseu ausgebrochen war, hat mehr als 13.000 Hektar verwüstet. Die Rauchsäule war zeitweise 620 Kilometer hoch und deutlich auf Bildern eines der Satelliten des Copernicus-Programms zu sehen. Mittlerweile sind die Flammen dort unter Kontrolle, doch die Gefahr eines Wiederaufflammens bleibt akut, insbesondere wegen der Kombination aus hohen Temperaturen, Trockenheit und immer wieder starken Windböen. Im Landesinneren Portugals besteht weiterhin höchste Brandgefahr, vorerst bis Donnerstag. Im Nachbarland Spanien hat am Montag etwa die Regionalregierung von Katalonien im Nordosten des Landes den Bereich für die höchste Alarmstufe ausgeweitet. Wegen drei gleichzeitig auftretender Brände waren zeitweise mehr als 40.000 Menschen in Wohnsiedlungen und über die betroffene Zone verstreuten Ortschaften dazu aufgerufen, ihre Häuser nicht zu verlassen und Türen und Fenster geschlossen zu halten. Im Südwesten Spaniens wiederum brach am Montag bei Grazalema in der Region Cádiz ein Feuer aus. Knapp 190 Menschen mussten deswegen sicherheitshalber zeitweise ihre Häuser verlassen. Rund die Hälfte von ihnen konnte nach Angaben der Regionalregierung Andalusiens jedoch schon wieder zurückkehren.
10: Bei der Fußball-WM ist mit den USA auch der letzte der drei Gastgeber ausgeschieden. Das US-Team hat in der Nacht sein Achtelfinale gegen Belgien mit 1:4 verloren. Hendrik Lückhoff.
2: Vor dem Spiel war es fast nur um einen Spieler gegangen, US-Topstürmer Balogun. Nach einer umstrittenen FIFA-Entscheidung, wohl auf Druck von US-Präsident Trump, war die Rotsperre gegen den Spieler aufgehoben worden. Auf dem Platz wurde Balogun dann aber nicht zum großen Faktor und die US-Amerikaner zeigten ihr schwächstes Spiel bei dieser WM. Belgien trifft im Viertelfinale jetzt auf Spanien. Der Europameister gewann sein Achtelfinale mit 1:0 gegen Portugal. Bei den Portugiesen sagte der 41-jährige Cristiano Ronaldo danach, es sei seine letzte WM gewesen. Und relativierte wahrscheinlich. Trainer Roberto Martinez trat dagegen direkt nach dem Aus zurück.
10: Und heute Abend sind die letzten beiden Achtelfinalpartien. Um 18 Uhr trifft Argentinien auf Ägypten und ab 22 Uhr spielt die Schweiz dann gegen Kolumbien.

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1: Und jetzt ist es 11.15 Uhr.
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1: Die Nachrichten mit Gudrun Skupin.
3: Merz lobt Kanadas Entscheidung für deutsche U-Boote. Nach Bekanntgabe des Auftrags im Wert von rund 20 Milliarden Euro sagte der Bundeskanzler, das sei ein strategisches Vorhaben, das Kanada und Deutschland auf Jahrzehnte verbinde. Das U-Boot der Klasse 212CD ist eine deutsch-norwegische Entwicklung. Verteidigungsminister Pistorius erklärte, gemeinsam werde man die weltweit größte und modernste U-Boot-Flotte aufbauen. Vertreter aller NATO-Staaten treffen sich in Ankara. Dort soll es unter anderem zum Gespräch zwischen US-Präsident Trump und dem ukrainischen Präsidenten Zelensky kommen. Mit Spannung wird erwartet, wie deutlich der Konflikt zwischen Trump und den Bündnispartnern zutage tritt, was die Unterstützung des Iran-Kriegs und die Rüstungsausgaben der einzelnen NATO-Mitglieder angeht. Ukraine attackiert Moskau mit hunderten Drohnen. Nach Angaben von Bürgermeister Sobjanin sind in der Nacht von der Ukraine mehr als 400 Drohnen Richtung Moskau gestartet worden. Die meisten seien abgefangen worden. Mit dem Angriff reagiert die Ukraine offenbar auf den gestrigen Angriff auf Kiew mit 22 Toten. Trockenheit und Hitze führen zu großen Waldbränden in Frankreich. In den Pyrenäen an der Grenze zu Spanien sind derzeit 800 Feuerwehrleute im Einsatz. Sie versuchen unter anderem auch mit Gegenfeuern eine weitere Ausbreitung der Flammen zu verhindern. Rund 12.000 Menschen mussten schon in Sicherheit gebracht werden. Nachfrage nach alkoholfreiem Bier steigt. Wie das Statistische Bundesamt feststellt, haben die größeren Brauereien im vergangenen Jahr 6,5% mehr Bier ohne Alkohol verkauft. Damit sind 9% der gesamten Biermenge in Deutschland inzwischen alkoholfrei. Insgesamt waren es etwa 7,5 Milliarden Liter Bier. Das Wetter in Bayern: sonnig und trocken, aber recht windig, bis 32 Grad.
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4: Mit Andreas Neukamm. Ein großer Tag für die Raumfahrt in Unterfranken. Gleich 9 Satelliten aus Würzburg sind vor wenigen Stunden mit einer Rakete von Kalifornien aus ins All gestartet. Gebaut wurden sie alle im Zentrum für Telematik in Würzburg. Und sie sollen wichtige Daten für Wald, Klima und Vermessung liefern. Inzwischen sind die Würzburger Satelliten abgesetzt. Erste Signale sind bereits eingetroffen. Als nächstes müssen die Satelliten kalibriert werden und auf ihre geplanten Umlaufbahnen gebracht werden. Noch nie seien, laut dem Forschungszentrum, so viele Satelliten aus Deutschland auf einmal ins All gestartet. Jetzt nach Regensburg. Dort ist am Vormittag ein Solarpark ans Netz gegangen, der mehrere große Firmen mit Strom versorgt, und zwar den Auto- und Industriezulieferer Schaeffler, das auf Fahrzeugsysteme spezialisierte Unternehmen Aumovio und den Technologiekonzern Siemens. 11 Megawatt hat die Anlage, heißt Strom, der auch für eine Kleinstadt reichen würde. Und von dem Projekt haben auch Bürger was, denn es ist genossenschaftlich. Marcel Kehrer mit Details.
5: Geplant, finanziert und gebaut hat das Energieareal Regensburg Ost die Bürgerenergieregion Regensburg mit den Mitteln ihrer Genossenschaftsmitglieder. Sie können also vom Stromverkauf an die Industrie profitieren, über die jährliche Dividende der Genossenschaft und über Nachrangdarlehen, mit denen sie zusätzlich in das Projekt investieren konnten. Die Stadt Regensburg verpachtet die rund 20 Hektar große Fläche. Planbare, günstige Strompreise sollen den beteiligten Firmen Schaeffler, Aumovio und Siemens helfen, Betriebskosten zu senken und Arbeitsplätze vor Ort zu sichern. Außerdem soll das Energieareal Regensburg Ost etwa 4000 Tonnen CO2 pro Jahr einsparen. Die Fläche wird künftig von Schafen beweidet und gepflegt. Die Genossenschaft Bürgerenergieregion Regensburg hat seit 2012 nach eigenen Angaben rund 70 Anlagen errichtet.
4: Menschen in Bayern werden im Schnitt so alt wie nie zuvor. Die neuesten Zahlen des Landesamts für Statistik zeigen, Männer im Freistaat werden fast 80 Jahre alt, so alt wie in keinem anderen Bundesland. Frauen in Bayern werden sogar 84 Jahre alt, Platz 3 im bundesweiten Vergleich hinter Baden-Württemberg und Sachsen. Darf Bayerns Polizei zu viel? Mit dieser Frage beschäftigt sich zur Stunde Deutschlands höchstes Verfassungsgericht. Es verhandelt Teile des bayerischen Polizeiaufgabengesetzes. Konkret geht es darum, dass die Polizei Menschen schon bei einer drohenden Gefahr länger einsperren darf, vorsorglich. Vor 8 Jahren gingen Zehntausende gegen das Gesetz auf die Straße. 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
1: Die Würde des Menschen, Freiheit, Demokratie und Gleichstellung, diese Werte bilden das Fundament der Europäischen Union. Wenn eine Europapartei gegen diese Werte verstößt, dann kann sie jeden Anspruch auf eine finanzielle Förderung verlieren. Und die erste Partei, der das bevorstehen könnte, ist von der AfD gegründet worden. Sie heißt Europasouveräne Nationen, kurz ESN. Heute Mittag stimmt das Europaparlament darüber ab, ob genauer untersucht werden soll, inwiefern die Rechtsaußenfraktion europäische Werte teilt. Jean-Marie Magro.
6: Es handelt sich um eine auf dem Papier sehr technische Frage. Das EU-Parlament stimmt darüber ab, ob die Behörde für europäische politische Parteien und europäische politische Stiftungen, APPF, ein Prüfverfahren einleiten darf. Ein Prüfverfahren gegen die Partei Europa der Souveränen Nationen, ESN, zu der

0: Verfahren gegen die ESN-Partei handelt, in der sich mit der AfD insgesamt 9 Parteien in der EU zusammengeschlossen haben. Tatsächlich geht es darum, die ESN und die von ihr anerkannte Stiftung Sovereignty Foundation zu deregistrieren. Das würde bedeuten, dass Partei und Stiftung keine Fördergelder mehr aus EU-Steuern erhalten, falls die ESN tatsächlich gegen Grundwerte verstoßen sollte. Dabei geht es um rund 2 Millionen Euro jährlich. Alexander Sell ist Europaabgeordneter und Präsident der Stiftung.
1: Die Abstimmung heute wurde von SPD, Grünen und Linken beantragt. Wie schon am vergangenen Wochenende in Erfurt werden wir heute sehen, wer die eigentlichen Feinde der Demokratie sind. Es sind nämlich diejenigen, die Parteitage mit Gewalt blockieren und mit dem Verbot der politischen Konkurrenz ihrem eigenen Machtverlust zuvorkommen wollen.
0: So der Europaabgeordnete und Stiftungspräsident Alexander Sell. Seiner Darstellung widerspricht der grünen Abgeordnete Daniel Freund ausdrücklich. Die politische Arbeit der ESN würde überhaupt nicht beeinträchtigt.
2: Das ist also weder ein Verbot, noch hat es irgendwelche Auswirkungen auf Wählbarkeit, auf die Mandate, auf die Fraktionen der AfD hier im Europäischen Parlament, sondern es ist rein nur die Frage, ob sie weiter eben auf dieser Liste der europäischen politischen Parteien stehen. Und das, was es konkret verändern würde, ist, ob die AfD-Europapartei Zugang zu EU-Geldern hat.
0: Die Aufsichtsbehörde hat bereits einige Hinweise gesammelt und einen Bericht mit über 300 Seiten zusammengestellt. Ein Prüfverfahren dürfte deshalb nur 8 bis 12 Monate dauern. Dafür wird auch eine unabhängige Expertenkommission zusammengestellt. Sollte die Aufsichtsbehörde zu dem Schluss kommen, dass die ESN-Partei gegen Grundwerte verstößt und ein Finanzierungsverbot empfehlen, stimmt das Parlament noch einmal ab. Und die ESN-Verantwortlichen könnten vor dem Europäischen Gerichtshof Einspruch erheben.
2: Aber wenn das dann schlussendlich höchstrichterlich festgestellt wurde, die Europapartei der AfD verstößt gegen die Grundwerte der Europäischen Union, dann kann man das auch in Deutschland nicht einfach ignorieren.
0: Ein solches Verfahren könnte also auch für den Umgang mit der AfD in Deutschland Signalwirkung haben, meint der grünen Europaabgeordnete Daniel Freund. Allerdings ist die Parteienfinanzierung in Deutschland etwas anders geregelt als auf europäischer Ebene.
3: Am Mittag stimmt das Europaparlament über ein mögliches Verfahren gegen die europäische Parteienfamilie der AfD ab. Und wie das ausgegangen ist, das hören Sie dann selbstverständlich hier auf BR24.
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3: Jedes Jahr wird bei der Grammy-Verleihung mit Spannung beobachtet, wer die Kategorie Beste neue Künstlerin gewinnt, denn den Gewinnerinnen stehen oft große Karrieren bevor. Dieses Jahr im Februar ging die wichtige Auszeichnung an die Britin Olivia Dean. Und ein heißer Tipp für das nächste Jahr ist wieder eine junge Britin, die 20-jährige Sängerin und Songschreiberin Sienna Sparrow. Ihre Stimme und ihre Balladen treffen offenbar einen Nerv. 4 Vorab-Singles aus dem ersten Album sind schon über 100 Millionen Mal bei Spotify gehört worden und gerade ist ihr erstes Album erschienen. Christoph Lindemann stellt es vor.
5: Minirock, Polkadots und die Haare zum eleganten Beehive auftupiert. Sienna Sparrow scheint direkt aus der Carnaby Street des Swinging London spaziert zu sein. Ihr Look ist retro. Zeitlos, grandios, aber ist die Stimme. Ein Mezzosopran, warm und voll. Und aufgrund von Knötchen auf den Stimmbändern immer auch ein bisschen rauchig.

Eine Ausnahmesängerin, die selbst sagt, dass ihre Technik nicht die beste ist. Emotion ist ihr Fokus, Sinatra ihr Vorbild. Vor allem dessen Credo: Du kannst nicht singen, wenn du nichts zu sagen hast. Du musst eine Geschichte erzählen. Darum geht's beim Singen.

0: Am East London Arts and Music College war ihr Hauptfach Gesang, aber sie brach die Schule mit 16 ab. Trotzdem wird ihr Stil auf YouTube bereits in unzähligen Videos von Stimmcoaches analysiert.
1: This woman has the most incredible voice. We're going to be talking about how is she creating that, like,
2: she's an
1: really
2: amazing singer.
1: Signature
2: if you want me to analyze
1: did.
2: More of her songs,
3: this is going to be a little mini vocal masterclass on how to sing her breakout hit "Die on This Hill."
0: Die on This Hill war ihr Durchbruch. Eine halbe Milliarde

Streams hat der Song bereits und klingt dabei erstaunlich organisch. Sienna Spyro will auf die große Bühne, macht aber bewusst keinen Hochglanzpop.

0: And I love live instrumentation. Do you know what? I'm so lucky.
1: Ich liebe Live-Instrumentierung. Ich habe so ein Glück, dass ich das auf meinem Debütalbum umsetzen konnte. Echte Streicher, eine Liveband, das ist ein Privileg. Menschen sind überhaupt das Wichtigste in der Musik. Nichts kann einen Menschen ersetzen. Egal wie gut die KI technisch wird, sie kann niemals so daneben hauen wie ein Mensch. Sie kann niemals Emotionen erzeugen wie ein Mensch. Und das ist nun mal das Wichtigste in der Musik.
2: Und sie bringt sich gleich selbst für den nächsten James Bond Song ins Gespräch mit einem Lied, das sie quasi als Bewerbung geschrieben hat.
0: I've been practicing. I wrote a song recently. It's like my audition. It's like my biggest dream.
2: Mal sehen, ob ihr Traum vom Bond-Song in Erfüllung geht. Vorstellbar ist es durchaus, denn Emotionen sind, wie sie selbst sagt, nun mal das Wichtigste

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1: A7 Würzburg Richtung Ulm zwischen Heidenheim und Gingen-Herbrechtingen 5 Kilometer Stau. A8 München Richtung Salzburg zwischen Taufkirchen Ost und Holzkirchen 8 Kilometer Stau. Auf der A72 Plauen Richtung Hof sind zwischen der Landesgrenze und Hoftöpen wegen einer Baustelle alle Fahrspuren gesperrt. Der Verkehr wird über den Standstreifen geleitet und es gibt im Moment 9 Kilometer Stau. A93 Rosenheim Richtung Kiefersfelden zwischen Reichenhardt und Oberaudorf 7 Kilometer Stau. A95 München Richtung Garmisch-Partenkirchen zwischen Murnau-Kochel und dem Anschluss zur B2 Stau. Und A99 die Westumfahrung München Richtung Nürnberg zwischen Lochhausen und Ludwigsfelden. Stau an einer mittlerweile geräumten Unfallstelle. Wir schauen aufs Wetter in Bayern. Teils sonnig, teils bewölkt ist es heute. Von Franken können auch mal dichtere Wolkenfelder durchziehen. Es bleibt aber trocken. Die Temperaturen erreichen heute maximal 24 bis 32 Grad und es ist windig. Die weiteren Aussichten morgen wechselhaft. Vom Alpenrand bis ins südliche Niederbayern kann es Regen geben. Im Berchtesgadener Land sind auch Gewitter dabei. Am Donnerstag ist es dann im Südwesten sonnig und im Nordosten bewölkt. Der Freitag wird überall freundlich. Tageshöchstwerte zwischen 22 und 33 Grad.

0: Und jetzt ist es 11.30 Uhr.
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0: Mit Katja Strippel und diesen Themen. Der Kieler Marineschiffbauer TKMS bekommt einen Großauftrag für U-Boote. Der NATO-Gipfel in Ankara beginnt und die USA scheitern im Achtelfinale der Fußball-WM an Belgien. Kanada will seine neue U-Boot-Flotte in Deutschland bestellen. Der milliardenschwere Auftrag für 12 neue Boote geht an den Kieler Marineschiffbauer TKMS. Die Bundesregierung hatte sich massiv für diesen Deal eingesetzt und reagierte erleichtert, dass er kurz vor dem NATO-Gipfel in der Türkei zustande gekommen ist. Philipp Eckstein aus Berlin.
2: Deutschland und Norwegen kooperieren bereits beim Bau von U-Booten. Jetzt will sich auch Kanada daran beteiligen. Konkret soll der Kieler Marineschiffbauer TKMS für Kanada bis zu 12 U-Boote bauen. Und zwar ein Modell, das Deutschland und Norwegen für die gemeinsame Nutzung entwickelt haben. Um den milliardenschweren Großauftrag aus Kanada hatte bis zuletzt auch Südkorea geworben. Die Entscheidung für TKMS sorgt jetzt bei der Bundesregierung für Freude. Kanzler Merz nannte sie ein starkes Zeichen für die transatlantische und europäische Partnerschaft. Er bedankte sich bei seinen Amtskollegen aus Kanada und Norwegen. Bundesverteidigungsminister Pistorius teilte mit, Deutschland, Norwegen und Kanada würden so gemeinsam die weltweit größte und modernste konventionelle U-Boot-Flotte aufbauen. Da Deutschland und Norwegen gemeinsam ebenfalls 12 U-Boote bestellt haben, soll die neue Flotte dann 24 U-Boote umfassen. Diese könnten dann, so Pistorius, schnell untereinander Informationen austauschen und an mehreren Werften gewartet werden. Das Verteidigungsministerium betont zudem, mit dem Großauftrag können tausende Arbeitsplätze geschaffen und erhalten werden.
0: Kanzler Merz macht sich demnächst zusammen mit Außenminister Wadefuhl und Verteidigungsminister Pistorius auf den Weg zum NATO-Gipfel in die Türkei. Bei dem zweitägigen Treffen in Ankara geht es vor allem um die Frage, wie viel Geld die NATO-Mitglieder für Verteidigung ausgeben. US-Präsident Trump wirft den europäischen Staaten schon länger vor, dass die Verteidigungsausgaben zu niedrig seien. Deutschland will das neue NATO-Ziel aber früher erreichen als die anderen. Anna Engelke aus Berlin.
3: Der Bundeskanzler reist durchaus selbstbewusst zum NATO-Gipfel in die Türkei. Mit im Gepäck hat Friedrich Merz die Ankündigung, dass Deutschland bereits im Jahr 2029 das NATO-Ziel von 5% erreichen wird. Also 3,5% der deutschen Wirtschaftsleistung direkt in Verteidigungsausgaben zu investieren und weitere 1,5% in die dafür nötige Infrastruktur. Am vergangenen Freitag hat Kanzler Merz dies auch so US-Präsident Trump in einem Telefonat erklärt. Trump hatte zuvor die Militärausgaben Deutschlands und die anderer europäischer NATO-Staaten als lächerlich kritisiert. Mit dem vielen Geld für Verteidigung und Rüstung wollen vor allem die europäischen NATO-Partner und Kanada die USA im Bündnis halten und Russland abschrecken. Außerdem wollen sie die Ukraine in den kommenden 2 Jahren mit mindestens 140 Milliarden Euro unterstützen. Auch das gedacht als ein klares Signal an Moskau. Aus deutschen Regierungskreisen heißt es, der Kanzler habe an der Vorbereitung des Gipfels viel gearbeitet und die Hoffnung sei nun, dass der Gipfel unfallfrei und erfolgreich verlaufe.
0: Das Elterngeld soll in Deutschland leicht steigen, aber die Bezugsdauer könnte um 2 Monate verkürzt werden. So steht es in einem Gesetzentwurf des Bundesfamilienministeriums. Eine Reform des Elterngelds hatten Union und SPD schon im Koalitionsvertrag vereinbart und jetzt nimmt sie offenbar konkrete Formen an. Nicole Markwalde aus Berlin.
4: Bislang gilt, das Elterngeld wird für 14 Monate nach der Geburt eines Kindes gezahlt, wenn sich beide Elternteile mit mindestens jeweils 2 Monaten an der Betreuung beteiligen. Nach Plänen des Familienministeriums soll das Elterngeld künftig 12 statt 14 Monate gezahlt werden, wenn beide Elternteile jeweils mindestens 3 Monate Erziehungszeit übernehmen. Das hat das Familienministerium der Nachrichtenagentur dpa bestätigt. Zuvor hatte Politico berichtet. Allerdings wird der Gesetzentwurf noch in der Regierung beraten. Zwar soll die Höhe des Elterngeldes erstmals seit 20 Jahren ein wenig steigen, aber wegen der verkürzten Bezugsdauer rechnet das Ministerium mit Einsparungen. Das Elterngeld wurde 2007 eingeführt. Es sollte die Vereinbarkeit von Familie und Beruf verbessern. Seither gibt es auf Antrag mindestens 300 Euro pro Monat, maximal aber 1.800 Euro. Wegen des Geburtenrückgangs sinken die staatlichen Ausgaben für das Elterngeld stetig. Mit den geplanten Änderungen setzt Familienministerin Prien, CDU, eine Vereinbarung aus dem Koalitionsvertrag um. Darin hatte die schwarz-rote Regierung sich vorgenommen, das Elterngeld weiterzuentwickeln und mehr Anreize für mehr Väterbeteiligung zu setzen.
0: Im Kampf gegen den Missbrauch von Kindern verhandelt die Europäische Union schon seit Jahren über die umstrittene Chatkontrolle. Bis April gab es für US-Konzerne wie Google und Meta eine Ausnahme von der Europäischen Datenschutzverordnung. Sie durften private Nachrichten bei Messenger-Diensten wie WhatsApp scannen, um Bilder oder Videos aufzuspüren, die Darstellungen von Kindesmissbrauch zeigen. Im Europaparlament geht es heute darum, ob sie das bald wieder dürfen. Katrin Schmidt.
5: Das Parlament entscheidet damit zunächst, ob es in dieser Woche noch grünes Licht geben könnte für ein Verlängern der Regelung, die es Online-Plattformen erlaubt, private Kommunikation nach Missbrauchsbildern zu durchsuchen. Das würde bedeuten, Unternehmen wie Meta mit WhatsApp und Instagram oder Microsoft und Google könnten Inhalte mit automatisierten Programmen scannen, um verbotene Darstellungen dann zu melden. Eine Ausnahme von EU-Datenschutzregeln hatte dies den Anbietern von Online-Kommunikation bereits bis Anfang April erlaubt. Dabei konnten auch privat gesendete Chats kontrolliert werden. Dann lief diese Ausnahmeregelung aus und das EU-Parlament hatte eine Verlängerung anschließend abgelehnt. Nach Druck von den Mitgliedstaaten und der Kommission kommt heute nun der zweite Anlauf. Das Parlament müsste heute ein Dringlichkeitsverfahren ermöglichen, um dann noch in dieser Woche über die Weiterführung der sogenannten Chatkontrolle Light abzustimmen. Diese Regelung ist sozusagen eine Zwischenlösung auf dem Weg zu einer womöglich generellen Regelung, wie Online-Plattformen verpflichtet werden sollen.

0: meistens bis zum 18. Geburtstag. Und trotzdem gibt es in Österreich dasselbe Grundproblem wie auch in Deutschland. Je größer die Stadt, desto schwieriger ist es, eine Arztpraxis mit freien Terminen zu finden. Auch deshalb leistet sich etwa jeder Dritte in Österreich eine private Zusatzversicherung.
1: Tanken an der Autobahn ist in Bayern besonders teuer, wie der ADAC errechnet hat. So lag der Unterschied im Schnitt bei 40 Cent für einen Liter Super E10 und bei 39 Cent für einen Liter Diesel im Vergleich zu den Preisen an einer nahegelegenen Tankstelle neben der Autobahn. Das ist deutlich mehr als im bundesweiten Durchschnitt, wo der Preisabstand bei beiden Kraftstoffen im Schnitt bei 33 Cent liegt. Die Erhebung zeige ganz deutlich, dass es sich lohne, zum Tanken die Autobahn zu verlassen und eine nahegelegene Tankstelle neben der Autobahn anzusteuern, so der ADAC.

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1: Und jetzt ist es 11.45 Uhr.
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1: Die Nachrichten mit Gabi Hinterstößer.
3: Kanada schließt sich deutsch-norwegischem Rüstungsprojekt an. Wie Ministerpräsident Carney kurz vor Beginn des NATO-Gipfels bekannt gab, geht ein Milliardenauftrag für 12 U-Boote an die Kieler Werft TKMS, ein Tochterunternehmen von ThyssenKrupp. Das U-Boot-Modell wurde zusammen mit Norwegen entwickelt. Bundeskanzler Merz sprach von einem starken Zeichen der transatlantischen Zusammenarbeit. Verfassungsrichter überprüften bayerisches Polizeiaufgabengesetz. 8 Jahre nach Inkrafttreten des umstrittenen Landesgesetzes verhandelt das höchste deutsche Gericht über eine Verfassungsbeschwerde und eine Normenkontrollklage. Dabei geht es etwa um den Begriff der drohenden Gefahr im Polizeiaufgabengesetz und die Frage, wie lange ein präventiver Polizeigewahrsam dauern darf. Eine Entscheidung wird in einigen Monaten erwartet. Opposition und Gewerkschaften kritisieren Elterngeldpläne von Ministerin Prien. Sie will die maximale Bezugsdauer auf 12 Monate senken und plant dafür mit 3 verpflichtenden Vätermonaten. Die Grünen-Fraktionsvize Kahn sagte, wer ausgerechnet beim Elterngeld den Rotstift ansetze, sende ein fatales Signal an Familien im Land. Die DGB-Vizevorsitzende Hannack sprach von einem gleichstellungspolitischen Rückschritt. Frankreich wartet auf Urteil des Berufungsgerichts im Fall Marine Le Pen. Dabei geht es um die Frage, ob die 57-Jährige für den rechtsnationalen Rassemblement National als Präsidentschaftskandidatin ins Rennen gehen darf. In erster Instanz wurde Le Pen das passive Wahlrecht entzogen. Abgeordnete ihrer Partei sollen über 10 Jahre lang EU-Gelder veruntreut haben. Bei Feuer auf Campingplatz in der Oberpfalz stirbt ein Mensch. Die Polizei teilte mit, eine tote Person sei in einem ausgebrannten Wohnwagen gefunden worden. Das Feuer war in den frühen Morgenstunden auf der Anlage in einem Ortsteil von Eschenbach ausgebrochen. Mehrere Wohnwagen standen in Flammen, die Kriminalpolizei ermittelt. Und das Wetter in Bayern, sonnig und trocken, aber windig bei 24 bis 32 Grad.
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4: Mit Andreas Neukamm. Sommer und Sonne. Für viele bedeutet das zum Beispiel ein entspannter Tag am Wasser. Für die ehrenamtlichen Einsatzkräfte der Wasserwacht in Bayern aber beginnt dann die Arbeit. Zum Beispiel am Eibsee, ein paar Kilometer unterhalb der Zugspitze. Die Wasserretter dort helfen bei kleinen und großen Notfällen.

0: und müssen jederzeit damit rechnen, dass der nächste Einsatz kommt, wie unsere Reporterin Julia Schlegel erlebt hat.
1: Guten Morgen, der Eibsee besetzt.
2: Mit dieser Meldung beginnt der Dienst der Wasserwacht am Eibsee wie an jedem Wochenende. Es ist kurz nach 10. Der Ansturm auf den Bilderbuchsee unter der Zugspitze hat längst begonnen. Neben der Hütte der Wasserwacht reiht sich Handtuch an Handtuch. Auf dem Wasser Tretboote, Stand-up-Paddler, Luftmatratzen. Dann Morgenbesprechung, Materialcheck und Warten. Wachleiter Bernhard Bielitz.
3: Es gibt Tage, wo hier vergleichsweise wenig los ist und wir haben trotzdem mehr als genug zu tun. Kann aber auch sein, dass der See den ganzen Tag massivst überlaufen ist und wir trotzdem nichts zu tun haben.
2: Lange dauert es nicht. Ein US-Amerikaner bittet die Wasserwacht um Hilfe am gegenüberliegenden Seeufer. Diesmal ist kein Mensch in Not, sondern sein Schäferhund. Er sitzt dort fest, kann nicht mehr laufen. Cash, 11 Jahre alt, kann sich kaum noch auf den Hinterbeinen halten. Mit etwas Hilfe klettert er ins Rettungsboot. Seine Besitzer sind sichtlich erleichtert.
4: Thank you to the Wasserwacht.
2: An der Wachstation geht's gleich weiter. Eine Frau hat ein Sandkorn im Auge. Mit einer Augenspülung ist das Problem schnell gelöst. Kurz darauf ein Wespenstich. Während die einen im Sanitätsraum Patienten versorgen, mit heftigem Sonnenbrand oder eingerissenem Zehennagel etwa, hat Wasserretter Andreas Walter mit dem Fernglas den See im Blick.
5: Ich habe gerade 3 Kinder mit der Luftmatratze mitten auf dem See im Blick. Das war für die jetzt auch gerade schwierig mit dem Wind und mit dem Wellengang.
2: Das gehört hier zum Alltag. Gefährliche Situationen früh erkennen, bevor daraus ein Notfall wird. Trotzdem gibt es Einsätze, die allen im Gedächtnis bleiben. Vor gut einem Jahr starben am Eibsee ein Vater und sein Sohn. Der Junge fiel ins Wasser, der Vater sprang hinterher, beide Nichtschwimmer. Ihre Rettungswesten lagen im Boot. Tragisch für alle, obwohl die Wasserwacht umgehend zur Stelle war, konnte sie nicht mehr helfen. Erst nach tagelangem Großeinsatz wurden die Toten gefunden. Sandro Leitner.
6: Wir sind ja nicht bei Baywatch, wo jeden Tag fünf Leute ertrinken, sondern bei uns geht ja viel um Prävention, um vorher eingreifen, dass es gar nicht so weit kommt. Und wenn es dann so tragisch, wie es in dem Fall war, da kämpfen unsere Leute schon auch damit.
2: Am späten Nachmittag kehren die letzten Tretboote zum Bootsverleih zurück. Um 18 Uhr ist Dienstschluss für die Wasserwacht am Eibsee. Zumindest bis der Melder piepst. Denn für die Ehrenamtlichen gilt, der nächste Einsatz kann jederzeit kommen.
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8: Heute beginnt der NATO-Gipfel in der Türkei und auf der Tagesordnung steht die weitere Unterstützung der Ukraine und eine neue Verteilung der Lasten innerhalb der NATO. US-Präsident Trump hat die Europäer wiederholt kritisiert und vor allem Deutschland. Aber der NATO-Generalsekretär sieht das anders, Benjamin Großkopf berichtet.
9: Sommerzeit ist Zeugniszeit und vor kurzem bekam die Bundesregierung Noten in Sachen Verteidigung. Mark Rutte, der NATO-Generalsekretär, ist nach Berlin gekommen. Note, sehr gut, so seine Botschaft.
10: And this is my message. Germany leads and Germany delivers.
9: Sie lächeln, die da führen und liefern, wie Rutte seine eifrigsten europäischen NATO-Schüler lobt. Verteidigungsminister Boris Pistorius und Kanzler Friedrich Merz. Klassenziel erreicht.
11: Deutschland wird schon bis 2029 das in Den Haag im letzten Jahr verabredete 3,5% Ziel erreichen, viele Jahre früher, als wir es in der NATO insgesamt verabredet haben.
9: 3,5% des Bruttoinlandsprodukts für Verteidigung, darauf hatten sich alle verabredet. Deutschland ist hier zumindest im europäischen Vergleich Einserschüler.
11: Sie sehen, wir machen sicherheitspolitisch Tempo.
9: Vor allem beim Geldausgeben, auch dank schuldenfinanzierten Sondervermögen, steigen die Verteidigungsausgaben in Höhen, die sich niemand so richtig vorstellen kann. Mehr als 150 Milliarden Euro sollen es pro Jahr werden. Ob das wirklich zum Erfolg führt, wenn es nach der NATO geht, auf jeden Fall, betonen Rutte und Merz.
11: Deutschland kann auf die NATO zählen, aber auch die NATO kann auf Deutschland zählen.
9: Wie sehr wer auf wen zählt und ob dann auch alle richtig rechnen können, das ist das Hauptthema des NATO-Gipfels. Auf einen Geist von Ankara hoffe man, heißt es aus Regierungskreisen. Ob der wirklich erscheint, hängt von Zweien ab, die ihn beschwören oder austreiben könnten. Also von ihm hier und vom Gastgeber.
12: Sein
9: Und auch wenn Donald Trump und Recep Tayyip Erdogan Merz meist recht wohlwollend begrüßen, die Konflikte sind da und wären ein eigenes Fach im Stundenplan. Ein Beispiel: Trump mag nicht glauben, dass die anderen genug für Verteidigung ausgeben, including Germany, wie er gerade gepostet hat, was Merz wiederum versuchte im Gespräch mit Trump klarzustellen. Und der Kanzler hat auch nochmal nachgerechnet, was das Verteidigungsbündnis insgesamt angeht.
11: Amerika ist einer von 32 NATO-Partnern. Wir sind einer von 32 NATO-Partnern. Aber wir sind auf der europäischen Seite der NATO gut abgestimmt.
9: Also mit 30 Europäern und mit dem Partner Kanada noch einen im Sinn. Diplomatisch bleibt für Merz der Umgang mit Amerika unter Trump schwierig, weswegen er einen Kurs fährt, den manche beschreiben als mal so, mal so. Beispiel: Krieg gegen den Iran. Trump ist sauer, weil die NATO-Partner ihm nicht beigesprungen sind. Deutschland bietet seit längerem Minenräume an, um die Straße von Hormuz wieder gefahrenlos passierbar zu machen. Zwei Marineschiffe liegen jetzt im Hafen von Djibouti und könnten los. Aber noch ist vieles unklar.
11: Sie werden gewartet und warten, wie ich immer sage, aber sie werden nicht unendlich warten.
9: Und was meint Bundesverteidigungsminister Pistorius damit konkret?
11: Wir werden dann im Sommer rechtzeitig die Entscheidung treffen, dass im Zweifel unsere Soldaten eher ihren Sommer bei 40 Grad in Berlin statt bei knapp 50 in Djibouti verbringen.
9: In Ankara werden heute und morgen Temperaturen von maximal 30 Grad erwartet. Das sollte aber das kleinste Problem sein. Der Gipfel findet im Präsidentenpalast statt. Die 1150 Zimmer sind meist klimatisiert.
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12: Mit Johannes Krause. Es dürfte wohl noch länger diskutiert werden über den WM-Skandal um die aufgehobene Sperre des amerikanischen Stürmers für Lauren Balogun. Oliver Kahn, der hat ironisch darauf reagiert. In den sozialen Netzwerken hat der Ex-Nationaltorhüter geschrieben: Da wir gerade die Fußballgeschichte umschreiben, hätte ich noch einen kleinen Vorschlag. Kann die FIFA bitte die gelbe Karte für Michael Ballack im WM-Halbfinale 2002 annullieren? Und wo wir schon dabei sind, könnten wir vielleicht auch das Finale gegen Brasilien wiederholen, so Oliver Kahn. Deutschland hatte damals das Finale 0-2 verloren, Ballack war gesperrt. Die USA sind bei dieser WM im Achtelfinale ausgeschieden. Sie haben 1-4 gegen Belgien verloren. Die Einmischung von US-Präsident Donald Trump, die Einflussnahme von FIFA-Präsident Gianni Infantino, es hat alles nichts genutzt. Burkhard Hupe.
13: Ein einziges Mal hielt die dunkle Seite der Macht dieses Fußballspiel in ihren Klauen. Das Achtelfinale zwischen den USA und Belgien war etwa eine halbe Stunde alt. Die Belgier führten hoch verdient, aber eben nicht hoch genug, nur mit 1-0. Und dann gab es Freistoß für die US-Boys.
14: Und er ist drin, abgefälschter Freistoß und er ist drin. Und es ist
13: ein abgefälschter Freistoß sorgte also für den unverdienten Ausgleich. Ein Freistoß herausgeholt von dem Mann, der eigentlich gar nicht hätte spielen dürfen, Lauren Balogun. Normalerweise gesperrt, aber was ist schon normal, wenn sich der Präsident deines Landes höchstpersönlich in den Fußball einmischt und den FIFA-Präsidenten anruft, um die Dinge im Sinne der USA zu regeln?
15: Wie kann man ihn für ein Spiel bestrafen, das noch nicht mal gespielt wurde? Ja, ich habe bei der FIFA um eine Überprüfung gebeten. Ich habe mit einem hochrespektierten Mann gesprochen.
13: Ausgerechnet Balogun holte also einen Freistoß heraus, den man nicht hätte geben dürfen. So befand es auch ARD-Schiedsrichter-Experte Lutz Wagner.
16: Der Freistoß zum 1-1 war meiner Meinung nach auf sehr wackeligen Füßen. Den muss man zweifelsohne nicht geben. Aber ansonsten hat er das Spiel, finde ich, sehr, sehr gut geführt.
13: Zumindest für 2 Minuten lächelte die dunkle Seite der Macht siegesgewiss. Dann aber zeigte der Fußball, dass er noch immer stärker sein kann als der Weltverband, der ihn wieder einmal einer großen Belastungsprobe ausgesetzt hatte.
17: Bis 17 Uhr haben alle nur über Balogun geredet. Seit 17 Uhr reden alle nur noch über Belgien.
13: Balogun wurde nicht zum erhofften Faktor für das amerikanische Offensivspiel und Belgien ließ sich nicht beirren, traf gleich zum 2-1 nach der Pause ein weiteres Mal und kurz vor dem Ende zum Endstand von 4-1. Trainer Mauricio Pochettino wollte aber partout keinen Zusammenhang zwischen dem schwachen Auftritt seines Teams und der weltweiten Empörung über die Einmischung des US-Präsidenten in das WM-Turnier erkennen.
18: But that is not an excuse to say, oh, we didn't perform because of that. That is not true.
13: Die Belgier treffen nun im Viertelfinale auf Spanien. Niemand ist für dieses große Spiel gesperrt und niemand im Weißen Haus wird sich vermutlich für diesen Kick interessieren.
12: Heute die letzten Achtelfinalspiele: um 18 Uhr Argentinien gegen Ägypten, um 22 Uhr die Schweiz gegen Kolumbien. In Wimbledon wird heute das Achtelfinalmatch von Alexander Zverev gegen den Tschechen Jiří Lehečka fortgesetzt, das gestern in der Nacht abgebrochen werden musste. Jan-Lennard Struff, der spielt im Viertelfinale gegen den Weltranglisten-Ersten Yannick Sinner. Und bei der Tour de France, da startet heute die vierte Etappe, 181 Kilometer von Carcassonne nach Foix. Start ist hier um 13.25 Uhr.
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8: TA3 Würzburg-Frankfurt ist in beiden Richtungen zwischen Marktheidenfeld und Rohrbrunn wegen eines Feuerwehreinsatzes gesperrt. Es gibt Umleitungen über die U40 und die U85. A3 Würzburg Richtung Frankfurt zwischen Aschaffenburg-Ost und Aschaffenburg-West stockender Verkehr wegen Bergungsarbeiten. Hier ist die rechte Spur blockiert. A7 Fulda Richtung Würzburg zwischen dem Dreieck Fulda und Bad Brückenau-Wildflecken 8 Kilometer Stau. A7 Würzburg Richtung Ulm zwischen Heidenheim und Gingen-Herbrechtingen 5 Kilometer Stau. A8 München Richtung Salzburg zwischen Taufkirchen Ost und Holzkirchen 8 Kilometer Stau und stockender Verkehr. Auf der A72 Plauen Richtung Hof sind zwischen der Landesgrenze und Hoftöpen wegen einer Baustelle alle Fahrspuren gesperrt. Der Verkehr wird über den Standstreifen geleitet und es gibt 9 Kilometer Stau im Moment. A93 Rosenheim Richtung Kiefersfelden zwischen Reichenhardt und Oberaudorf 7 Kilometer Stau. Wir schauen noch aufs Wetter in Bayern. Teils sonnig, teils bewölkt ist es heute. Von Franken her kann es auch mal dichtere Wolkenfelder geben. Es bleibt aber trocken. Die Temperaturen erreichen maximal 24 bis 32 Grad. Und morgen ist es dann auch wechselhaft. Und es kann Regen geben vom Alpenrand bis ins südliche Niederbayern. Am Donnerstag ist es im Südwesten sonnig und im Nordosten bewölkt.

0: Es ist 12 Uhr.
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2: Welche Zukunft hat die NATO noch mit einem US-Präsidenten Trump? Vor dem heutigen Bündnistreffen in Ankara sind die Sorgen groß. Aber die Rüstungsausgaben steigen weiter. Kanada will jetzt U-Boote in Deutschland bauen lassen. Mehr dazu gleich. Das Bundesverfassungsgericht prüft das bayerische Polizeiaufgabengesetz. Unser Karlsruhe-Korrespondent erklärt uns gleich die Ausgangslage. Und wir berichten über die Waldbrandsituation in Südeuropa. Frankreich, Spanien und Portugal kämpfen zurzeit gegen schwere Brände. Im Studio ist Sabine Strasser. Wie selbstbewusst kann Europa beim NATO-Gipfel auftreten? Wie wird die Begegnung mit US-Präsident Trump verlaufen? Vor dem heute beginnenden Treffen in Ankara liegt Nervosität in der Luft, zumal Trump den deutschen NATO-Beitrag ja erst wieder mal als lächerlich abgetan hat. Entsprechend bemüht zeigen sich die Mitgliedstaaten zu demonstrieren, wie sehr die Investitionen in Rüstung in den letzten Jahren doch gestiegen sind. Benjamin Weber berichtet aus Ankara.
3: In Ankara wollen die NATO-Staaten deutlich machen, dass sie mehr Geld in ihre Verteidigung investieren. Erst in der letzten Woche hatte US-Präsident Trump die Verteidigungsausgaben der Europäer wieder scharf kritisiert. NATO-Generalsekretär Rutte erklärte am Abend in Ankara, die Europäer und Kanada würden heute bereits 4% ihres Bruttoinlandsproduktes für Sicherheit und Verteidigung ausgeben. Das NATO-weite Ziel ist 5% bis 2035. Rutte forderte von den Verbündeten klare Pläne, wie dieses Ziel zu erreichen sei. Ein Teil davon sind neue Rüstungsverträge, die am Dienstag am Rande des NATO-Gipfels unterzeichnet werden sollen, in zweistelliger Milliardenhöhe. Damit reagiert das Bündnis auf den Druck des US-Präsidenten und auf die militärische Bedrohung durch Russland. Auch die weitere Unterstützung für die Ukraine wollen die Verbündeten in Ankara sicherstellen. Die Ukraine müsse das erhalten, was sie benötige, erklärte NATO-Generalsekretär Rutte. Während die 32 Staats- und Regierungschefs der NATO im Präsidentenpalast von Staatspräsident Erdogan zusammenkommen, ist die türkische Hauptstadt Ankara weiträumig abgesperrt. Das öffentliche Leben ist in weiten Teilen der Stadt praktisch zum Erliegen gekommen. Zehntausende Sicherheitskräfte sind im Einsatz. Demonstrationen sind verboten. Hunderte Menschen wurden bereits festgenommen.
2: Während das Verhältnis zum stärksten Bündnispartner, den USA, immer kritischer wird, versuchen innerhalb der NATO einzelne Staaten, ihre Allianzen untereinander zu stärken. So hat Kanada unmittelbar vor Beginn des NATO-Gipfels einen Milliardenauftrag an ein deutsches Rüstungsunternehmen, die ThyssenKrupp-Tochter TKMS, vergeben. Philipp Eckstein berichtet.
4: Deutschland und Norwegen kooperieren bereits beim Bau von U-Booten. Jetzt will sich auch Kanada daran beteiligen. Konkret soll der Kieler Marineschiffbauer TKMS für Kanada bis zu 12 U-Boote bauen. Und zwar ein Modell, das Deutschland und Norwegen für die gemeinsame Nutzung entwickelt haben. Um den milliardenschweren Großauftrag aus Kanada hatte bis zuletzt auch Südkorea geworben. Die Entscheidung für TKMS sorgt jetzt bei der Bundesregierung für Freude. Kanzler Merz nannte sie ein starkes Zeichen für die transatlantische und europäische Partnerschaft. Er bedankte sich bei seinen Amtskollegen aus Kanada und Norwegen. Bundesverteidigungsminister Pistorius teilte mit, Deutschland, Norwegen und Kanada würden so gemeinsam die weltweit größte und modernste konventionelle U-Boot-Flotte aufbauen. Da Deutschland und Norwegen gemeinsam ebenfalls 12 U-Boote bestellt haben, soll die neue Flotte dann 24 U-Boote umfassen. Diese könnten dann, so Pistorius, schnell untereinander Informationen austauschen und an mehreren Werften gewartet werden. Das Verteidigungsministerium betont zudem, mit dem Großauftrag können tausende Arbeitsplätze geschaffen und erhalten werden.
2: Vor etwa 2 Stunden hat in Karlsruhe die Verhandlung begonnen. Das Bundesverfassungsgericht überprüft das umstrittene bayerische Polizeiaufgabengesetz. Das Urteil wird erst in ein paar Monaten erwartet, denn es sind Grundsatzfragen, die da verhandelt werden. Zugeschaltet ist uns aus Karlsruhe jetzt Max Bauer. Hallo nach Karlsruhe.
5: Ja, hallo, guten Tag.
2: Der zentrale Begriff lautet drohende Gefahr. Was genau muss das Bundesverfassungsgericht erklären?
5: Ja, das ist gar nicht so leicht zu erklären. Normalerweise ist es ja so, die Polizei darf und muss präventiv tätig werden, also wenn es eine Gefahr gibt für Rechtsgüter. Jetzt ist es in Bayern so, da gibt es eine Besonderheit. Die bayerische Polizei kann seit einer Gesetzesänderung im Jahre 2018 schon im Vorfeld tätig werden, also bevor es eine konkrete Gefahr gibt, bevor sich sozusagen die Gefahr für Rechtsgüter zuspitzt. Und das ist nicht nur so, dass man das quasi darf im Bereich von Terrorabwehr oder wenn wirklich was ganz Schlimmes droht, sondern eigentlich auch schon bei Alltagskriminalität. Und da sagen jetzt eben hier die, die in Karlsruhe geklagt haben, das geht so weit. Es darf nicht so weit vorverlagt werden. Der Polizei gibt man dadurch sozusagen zu viele Eingriffsmöglichkeiten in Grundrechte.
2: Weiß man denn, wie die Einschätzung von Fachleuten oder Rechtsexperten ist, wo da für das Bundesverfassungsgericht die kritischen Punkte liegen?
5: Also das wird jetzt erst die Verhandlungen zeigen. Wir haben heute Morgen vor allem den bayerischen Innenminister gehört, Joachim Herrmann. Wir haben Polizeipräsidenten und Vizepräsidenten aus München und aus Unterfranken gehört. Und die haben halt dargestellt, dass es diese vorverlagerte Vorfeldbefugnismaßnahmen der Polizei braucht, angesichts einfach der Bedrohungslage. Joachim Herrmann hat auf die Terroranschläge in Paris 2015 hingewiesen, auch auf den rassistisch motivierten Anschlag im Münchner Olympia-Einkaufszentrum und hat einfach gesagt, die Polizei ist mit einer anderen Bedrohungslage konfrontiert. Man muss schon früher tätig werden, nicht nur beobachten, nicht nur abwarten, sondern eben auch tätig werden können, um die Bevölkerung effektiv zu schützen. Das würde auch die Erwartungen der Bevölkerung sozusagen, das wären auch die Erwartungen der Bevölkerung und hier wäre einfach der Bedarf da für die Polizei. Was in der Verhandlung bisher rauskam, waren vor allem zwei Bereiche, wo so eine drohende Gefahr eine Rolle spielt. Das eine ist wirklich bei Menschen, die vielleicht, wo man nicht ganz klar ist, wo kommen die her. Das war ein Fall von jemandem, der kam aus Syrien, der hatte vielleicht für den IS in Syrien gekämpft, man war nicht ganz sicher. Und da war eben auch die Möglichkeit, mit diesem Begriff der drohenden Gefahr schon mal tätig zu werden, also zu beobachten oder eine Gefährdeansprache zu machen, also auf diesen Menschen zuzugehen. Andere Bereiche sind natürlich häusliche Gewalt, sogenannte Beziehungstaten, was immer ein bisschen verniedlichend ist, finde ich, sondern eben meistens Gewalt gegen Frauen, wo man dann eben auf den potenziell gewalttätigen Partner früher zugeht. Das sind so die Fälle, wo eben die bayerische Polizei ganz klar sagt, da brauchen wir diese frühere Eingriffsmöglichkeit. So wird das begründet.
2: Die Kritik an dem Gesetz kommt ja von verschiedenen Seiten. Wer genau hat denn hier nochmal Klage eingereicht und warum?
5: Ja, das sind einmal Privatpersonen, aber auch ganz bedeutend. Es ist zum ersten Mal so, dass sich drei Fraktionen aus dem Bundestag, die sonst sich selten zusammentun, zusammengefunden haben, nämlich FDP, Linke und Grüne. Das gab es so noch nie. Und die haben ganz starke rechtsstaatliche Bedenken. Einmal gegen diese drohende Gefahr, aber auch gegen andere Dinge in diesem neuen bayerischen Polizeigesetz, das es seit 2018 gibt. Das ist zum einen die Länge des Präventivgewahrsams, also wann die Polizei jemanden präventiv auch bevor was passiert ist, in Gewahrsam nehmen kann. Das ist in Bayern anders als im Rest der Republik, nämlich viel länger, bis zu 2 Monate kann da jemand sozusagen weggesperrt werden. Und das Weitere ist, dass das bayerische Polizeiaufgabengesetz auch sehr weit geht und der Polizei sogar den Einsatz von Panzerfäusten und Handgranaten erlaubt. Und da sagen Kritiker, da kann es Situationen geben, dass eben Unbeteiligte betroffen sind. Und selbst das würde das Gesetz erlauben, dass eben zum Beispiel eine Handgranate so eingesetzt wird gegen einen Gefährder, dass Unbeteiligte betroffen wäre. Da werden Situationen denkbar, Leben gegen Leben, die darf man eigentlich nicht abwägen nach dem Grundgesetz und auch da gibt es eben Kritik. Also sehr viele kleine Punkte, aber auch sehr viele Punkte, die sehr ja, eben in Grundrechte eingreifen können und hier gibt es große rechtsstaatliche Kritik, auch von Anwälten übrigens. Gerade hat jemand von republikanischen Anwälteverein gesprochen und da wurde eben gezeigt, dass da wirklich sehr viele Maßnahmen auch von Alltagskriminalität eben möglich sind der Polizei, nicht nur von Terrorabwehrmaßnahmen.
2: Vielen Dank für diese Erklärungen. Das war für uns live aus Karlsruhe Max Bauer. Das Bundesverfassungsgericht überprüft zur Stunde das umstrittene bayerische Polizeiaufgabengesetz. Nach wie vor ist es für Flugreisende in Europa schwierig, die Preise für Flüge bei den verschiedenen Fluggesellschaften direkt miteinander zu vergleichen. Da steht dann einmal mit Gepäck, einmal nur mit Handgepäck oder nur mit Laptop-Täschchen. Auch andere Leistungen sind oft nicht auf den ersten Blick erkennbar, was eine Vereinheitlichung der Fluggastrechte in der EU bis jetzt schwierig gemacht hat. Im Juni hatten sich die Mitgliedstaaten aber auf eine Neuregelung der Fluggastrechte geeinigt und heute soll das EU-Parlament die Sache verabschieden. Arno Trümper.
0: 13 Jahre lang haben die EU-Länder gestritten. Jetzt liegt im Europaparlament ein Kompromissvorschlag vor, der zwischen dem EU-Rat, der EU-Kommission und dem Parlament ausgehandelt wurde. Wichtigste Nachricht: Die bisherigen Fluggastrechte bleiben weitgehend unangetastet und werden in manchen Bereichen sogar noch gestärkt, etwa beim Handgepäck. Um den Vergleich von Ticketpreisen zu erleichtern, muss immer die Mitnahme eines Handgepäcksstücks im Preis enthalten sein. Weiterhin gilt auch die 3-Stunden-Grenze für Entschädigungen bei Flugverspätungen. Hier wäre die EU-Kommission gern den Fluggesellschaften entgegengekommen, konnte sich aber gegen das Parlament nicht durchsetzen. Die Fluggesellschaften äußern sich unzufrieden und sehen unter anderem Wettbewerbsverzerrungen gegenüber Nicht-EU-Fluggesellschaften. Die müssen sich nur an die Regeln halten, wenn der Flug in der Europäischen Union startet. EU-Politiker wollen jetzt prüfen, ob es juristisch möglich ist, Fluggesellschaften aus Nicht-EU-Ländern auch an die Regeln zu binden, wenn der Flug lediglich in der EU endet.
2: Frankreich steht vor einer vielleicht wegweisenden Gerichtsentscheidung. Darf die Rechtspopulistin Marine Le Pen im kommenden Jahr bei der Präsidentschaftswahl antreten oder nicht? In dem Verfahren gegen Marine Le Pen geht es um die Veruntreuung von EU-Geldern. Das Urteil wird in etwa 1,5 Stunden verkündet. Julia Borutta.
6: Marine Le Pen sagt, sie glaube an Wunder. Doch dass die Richter sie diesmal freisprechen, ist höchst unwahrscheinlich. Denn der Vorwurf wiegt schwer. Die Partei Rassemblement National soll über mehrere Jahre hinweg rund 4,6 Millionen Euro nicht sachgerecht eingesetzt haben. Statt die Arbeit der EU-Parlamentarier zu unterstützen, sollen die mit EU-Geldern bezahlten Assistenten des RN daheim in Frankreich für die Partei gearbeitet haben. Die Richter in erster Instanz waren zu der Überzeugung gekommen, dass dies vorsätzlich und systematisch und im Auftrag von Marine Le Pen geschah. Nun hofft Le Pen, dass die zweite Instanz das Urteil aufhebt oder zumindest so abmildert, dass sie doch noch antreten kann. Die Richter könnten beispielsweise den Entzug des passiven Wahlrechts, der dazu führt, dass Le Pen sich nicht mehr zur Wahl stellen darf, von 5 auf 2 Jahre absenken. Das würde bedeuten, dass die Strafe gemessen ab dem ersten Urteil pünktlich zum ersten Wahlgang im April 2027 bereits abgegolten wäre. Ferner müsste das Gericht die Ausgestaltung der Freiheitsstrafe mit Fußfessel ändern. Denn Wahlkampf machen mit elektronischer Fußfessel und strengen Präsenzauflagen, das hat Marine Le Pen für sich bereits ausgeschlossen.
2: Im Süden Europas ist die sommerliche Katastrophe fast schon zum Normalzustand geworden. Tausende Hektar Wald stehen gerade in Südfrankreich in Flammen. Dort laufen die Evakuierungen. Weil die letzten Wochen so außergewöhnlich heiß waren, hat sich auch die Lage in Spanien und Portugal verschärft. Portugal hat schon die EU zu Hilfe gerufen, wie Franka Welz berichtet.
7: Auf dem portugiesischen Festland sind innerhalb weniger Tage mehr Hektar verbrannt als im gesamten ersten Halbjahr 2026. Zwischen dem 1. und dem 6. Juli konkret fast 16.000 Hektar, laut Zahlen der Körperschaft für das integrierte Management von Waldbränden des Landes. Allein das Feuer, das am vergangenen Donnerstag in der nördlichen Landesmitte bei Vosela im Bereich Viseu ausgebrochen war, hat mehr als 13.000 Hektar verwüstet. Die Rauchsäule war zeitweise 620 Kilometer hoch und deutlich auf Bildern eines der Satelliten des Copernicus-Programms zu sehen. Mittlerweile sind die Flammen dort unter Kontrolle, doch die Gefahr eines Wiederaufflammens bleibt akut, insbesondere wegen der Kombination aus hohen Temperaturen, Trockenheit und immer wieder starken Windböen. Im Landesinneren Portugals besteht weiterhin höchste Brandgefahr, vorerst bis Donnerstag. Im Nachbarland Spanien hat am Montag etwa die Regionalregierung von Katalonien im Nordosten des Landes den Bereich für die höchste Alarmstufe ausgeweitet. Wegen 3 gleichzeitig auftretender Brände waren zeitweise mehr als 40.000 Menschen in Wohnsiedlungen und über die betroffene Zone verstreuten Ortschaften dazu aufgerufen, ihre Häuser nicht zu verlassen und Türen und Fenster geschlossen zu halten. Im Südwesten Spaniens wiederum brach am Montag bei Grazalema in der Region Cádiz ein Feuer aus. Knapp 190 Menschen mussten deswegen sicherheitshalber zeitweise ihre Häuser verlassen. Rund die Hälfte von ihnen konnte nach Angaben der Regionalregierung Andalusiens jedoch schon wieder zurückkehren. Diese Region trifft es in diesem Jahr nun schon zum zweiten Mal hart. Zu Jahresbeginn lag hier nämlich das Epizentrum der schweren Überschwemmungen in Andalusien.

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1: Es ist 12.15 Uhr.
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1: Die Nachrichten mit Gabi Hinterstößer.
3: NATO-Gipfel beginnt in Ankara. In der türkischen Hauptstadt werden am Nachmittag die Staats- und Regierungschefs der 32 Mitgliedstaaten erwartet, unter ihnen US-Präsident Trump. Bei dem Treffen soll es unter anderem darum gehen, wie Lasten innerhalb des Bündnisses neu verteilt werden. Dabei wird mit Spannung erwartet, wie klar sich Trump hinter die NATO stellt. Kanada will deutsche U-Boote von TKMS. Der Kieler Marineschiffbauer soll bis zu 12 U-Boote liefern. Bisher bezieht Kanada seine Militärgüter meist aus den USA. Bundesverteidigungsminister Pistorius erklärte, gemeinsam werde man die weltweit größte und modernste U-Boot-Flotte aufbauen. Regierung plant Milliardeneinsparung bei Heizungsförderung. Aus einer Vorlage für den Haushaltsausschuss des Bundestags geht hervor, dass die Höhe der förderfähigen Kosten, etwa für den Einbau einer Wärmepumpe, ab kommendem Jahr sinken soll. Bereits zugesagte Förderungen sollen allerdings nicht angetastet werden. Katholische Kirche nimmt mehr Kirchensteuern ein. 2025 beliefen sich die Einnahmen der 27 Bistümer auf 6,75 Milliarden Euro. Einen ähnlichen Trend gab es bei der evangelischen Kirche in Deutschland. Die 20 evangelischen Landeskirchen haben 2025 gut 6 Milliarden Euro eingenommen. Beide Kirchen verlieren zwar Mitglieder, allerdings steigen Löhne und Einkommen und damit auch die Steuereinnahmen. Lebenshilfe hat noch freie Plätze für freiwilliges soziales Jahr. Wie der Verband in Erlangen mitteilte, sind in ganz Bayern noch Plätze frei. Das Angebot richtet sich vor allem an junge Menschen zwischen 16 und 26 Jahren, die ihren Schulabschluss haben. Und das Wetter in Bayern, eine Mischung aus Sonne und Wolken, windig bei 24 bis 32 Grad.
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4: Im Studio Stefan Götz. Der Freiburger Weihbischof Christian Würz wird neuer Bischof in Eichstätt. Er folgt Gregor Maria Hanke, der am Pfingstsonntag vor einem Jahr seinen Rücktritt bekannt gegeben hatte. Die Nachricht wurde vor wenigen Minuten verkündet. Daniela Olivares über die Reaktionen.
5: Zahlreiche Gläubige sind zur Verkündung der Nachricht in den Eichstätter Dom gekommen. Viele mussten den Namen des neuen Bischofs erstmal googeln. Christian Würz, ein weitgehend Unbekannter im Bistum, was durchaus Vorteile mit sich bringt und sich viele Gläubige gewünscht hatten. Jemand von außen mit einer neuen Sicht auf die Dinge. Mit 55 Jahren wird der gebürtige Karlsruher Würz Deutschlands jüngster Ortsbischof. Er ist nicht nur promovierter Theologe, sondern auch promovierter Jurist. Als Seelsorger war er in verschiedenen Pfarreien eingesetzt, auch als Dompfarrer in Freiburg. 2019 wurde er dort Weihbischof. In der Erzdiözese Freiburg war er unter anderem für die Priesterausbildung verantwortlich. Da er bereits Weihbischof ist, wird es keine Bischofsweihe in Eichstätt geben. Wann die Amtseinführung stattfindet, ist noch nicht klar.
4: Heute ist ein großer Tag für die bayerische Raumfahrt. Eine SpaceX-Rakete hat in Kalifornien gleich 9 Satelliten ins All gebracht, die in Würzburg konzipiert und gebaut worden sind, genauer im dortigen Zentrum für Telematik. Inzwischen sind die Satelliten abgesetzt. Erste Signale sind an der Basis eingetroffen. Man erhofft sich wichtige Daten für Wald, Klima und Vermessung. Projektleiter Alexander Kleinschroth.
6: Unser große Arbeit beginnt ja erst, wenn die Rakete an ihrem Zielorbit ist und die Satelliten an ihren Dienst verrichten. Und der ganze Betrieb von den Satelliten, der folgt nun ja erst noch. Und darauf arbeitet jetzt das Team, deswegen ein bisschen angespannte Gesichter. Das kommt jetzt ja alles noch in den nächsten Stunden und Wochen und vielleicht sogar Monaten.
4: Als nächstes müssen die Satelliten kalibriert und auf ihre geplanten Umlaufbahnen gebracht werden. Noch nie sind so viele Satelliten aus Deutschland auf einmal ins All gelangt. In der Oberpfalz sind mehrere Campingwagen in Brand geraten. Bei den Löscharbeiten haben Feuerwehrleute verbrannte Reste einer Leiche gefunden. Noch vieles ist unklar, sagt Polizeisprecher Holger Jodelbauer.
7: Der Brand konnte einigermaßen schnell unter Kontrolle gebracht werden. Die Kriminalpolizei in Weiden hat die Ermittlungen vor Ort übernommen. Es ist so, dass nach den Löscharbeiten durch Einsatzkräfte der Feuerwehr in einem der Brandobjekte vermutlich menschliche Überreste aufgefunden wurden. Kriminalpolizei in Weiden. Die werden ermitteln zur Brandursache, zur Schadenshöhe und auch, ob es sich tatsächlich um menschliche Überreste handelt und die Identität dieser Person dann klären.
4: Der Campingplatz befindet sich in Eschenbach im Kreis Neustadt an der Waldnaab. Er wird sowohl von Dauercampern als auch von Feriengästen genutzt. Am Main in Unterfranken ist die Warnstufe Alarm aufgehoben worden. Sie war während der Hitzewelle ausgegeben worden, weil die Wassertemperaturen ungewöhnlich hoch und der Sauerstoffgehalt bedenklich abgenommen hatte. Wie die Bezirksregierung jetzt mitgeteilt hat, hat sich die Lage deutlich entspannt, aber man behält die Sache im Auge.
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1: Es hat nicht gereicht für Team USA. Der Co-Gastgeber ist nach dem Skandal um US-Stürmer-Star Fellerin Belegun raus aus der Fußball-WM. Belgien gewann im Achtelfinalspiel klar mit 4:1. Und Belegun stand dabei auf dem Platz, obwohl er eigentlich rot gesperrt war. Dafür gibt's weltweit heftige Kritik, denn US-Präsident Trump persönlich hat um die Rücknahme der roten Karte bei FIFA-Präsident Infantino gebeten. Politische Einmischung im Sport ist ja eigentlich ein No-Go. Innerhalb der USA sieht man das aber offenbar anders, wie unser Korrespondent Martin Ganselmeier berichtet.
8: Zumindest eines hat Donald Trump geschafft. Eine rote Karte und die umstrittene Rücknahme der Sperre für US-Stürmer Folarin Balogun waren den ganzen Tag über Aufmacher in den amerikanischen Nachrichtensendungen. Bei einer Pressekonferenz im Weißen Haus war Trump sogar stolz, dass durch seine Einmischung eine seiner Überzeugung nach falsche Schiedsrichterentscheidung korrigiert wurde. Ja, er habe anschließend FIFA-Präsident Infantino angerufen, sagte Trump. Ich fand, das war kein Foul. Das waren zwei großartige Sportler, die zusammengestoßen sind. Da hat doch keiner dem anderen ins Gesicht geschlagen.
9: I didn't think it was a foul. I thought it was two great athletes that crashed into each other and got entangled. That was not a guy punching somebody in the face.
8: Auch wenn Belgien die WM-Träume von Team USA durch den klaren 4:1-Sieg platzen ließ, Trump hofft mit seiner Intervention auch politisch in den USA punkten zu können. Bezeichnend dafür war die Reaktion des republikanischen Senators Ted Cruz. Im Namen aller Amerikaner danke ich Ihnen, dass Sie dafür gesorgt haben, dass wir die lächerliche rote Karte losgeworden sind, sagte Ted Cruz.
10: And on behalf of all Americans, thank you for getting rid of that ridiculous red card.
8: Und süffisant fügte der Republikaner hinzu, das war spektakulär. Schließlich stand der WM-Pokal nicht ohne Grund so lange hier im Oval Office.
10: It was spectacular. There was a reason the FIFA trophy sat here for as long as it did.
8: Den WM-Pokal hatte FIFA-Präsident Infantino persönlich dem US-Präsidenten auf den Schreibtisch gestellt. Auch US-Außenminister Marco Rubio verteidigte Trumps Eingreifen. Für Belgien sei es doch besser, dass Belogan nicht gesperrt ist, sagte Rubio. Warum sollte Belgien ein Spiel gewinnen wollen und dann hinterher von allen hören, das habt ihr doch nur gewonnen, weil der beste gegnerische Stürmer nicht auf dem Platz war? Der zuletzt unter schlechten Umfragewerten leidende US-Präsident setzt darauf, dass ihm die amerikanischen Fußballfans seinen Einsatz für Team USA nicht vergessen werden. Die Demokraten dagegen gingen den ganzen Tag über in Deckung, weil sie befürchteten, bei diesem Thema nur verlieren zu können. Kein führender Demokrat im Kongress wollte sich äußern. Einer der wenigen demokratischen Abgeordneten, die doch zu einem Interview bereit waren, Brad Schneider aus Illinois, eierte herum. Die rote Karte sei umstritten gewesen, eine Überprüfung doch nur fair, sagte er. Aber ob dies der US-Präsident veranlassen sollte, hakte der CNN-Moderator nach. Die ausweichende Antwort des demokratischen Politikers:
11: I'm rooting for Team USA tonight.
8: Er drücke heute Abend Team USA die Daumen. Hat aber auch nichts gebracht, zumal Belogan sein mit Abstand schlechtestes Spiel ablieferte. Und wieder mal müssen sich die Demokraten fragen lassen, warum sie Trumps Vorgehen nicht deutlicher verurteilt haben. Eine der wenigen kritischen Stimmen kam von der langjährigen Sportchefin der Zeitung USA Today, Christine Brennan. Sie verwies auf das verheerende weltweite Echo.
12: Not only, of course, does it really hurt the goodwill.
8: Dies beschädigt das bislang wohlwollende Echo auf diese WM in den USA. Die Europäer sind wütend über diese Entscheidung. Das hat dem Image dieser WM spürbar geschadet. Dagegen freute sich die Boulevardzeitung New York Post mit einem Wortspiel in der Überschrift: Der Präsident hat die Trump-Karte gezogen.
1: Doch statt eines Einzelfalls dürfte das eher ein Präzedenzfall sein, denn er stellt ethische Grundprinzipien im Sport in Frage. Das war ein Bericht von Martin Ganselmeier.
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1: Kuckuck ruft's aus dem Wald. Menschen beobachten die Natur. Und gerade die Volksmusik hat das Gesehene oder Gehörte oft in Lieder übersetzt. Springt der Hirsch übern Bach. Und so wurden Volkslieder auch eine Art kulturelles Gedächtnis der Naturerfahrung. Nun geht die Artenvielfalt fast überall zurück und es könnte sein, dass dieses Gedächtnis in Zeiten des Artenschwunds eine neue Bedeutung bekommt. Denn auch in Bayern gilt knapp die Hälfte der bayerischen Tier- und Pflanzenarten als bedroht. Norbert Haberger über die Tierwelt im Volkslied.
13: Wie viel Musik in einer Wiese liegt oder in einem Wald? Ein Konzert aus Tierstimmen und Pflanzengeraschel. In alten Volksliedern findet das noch oft seinen Widerhall.
14: Was schlagt denn da drum auf dem Donnerbaum? Was höre ich die ganze Nacht schreien?
15: Das finde ich einfach ein wahnsinnig schöner Zusammenhang, dass wir diesen Reichtum an Artenvielfalt, den wir mal gehabt haben, auch im Volkslied hören.
13: Sagt die Umweltingenieurin und Hobbymusikerin Lioba Degenfelder. Lieder als kulturelles Gedächtnis der Naturerfahrung.
14: Was

0: Was geschieht, wenn Tierarten immer seltener werden oder ganz verschwinden? Der Kiebitz zum Beispiel. Das Gefühl, das sich einstellt, wenn er nach einem langen Winter wieder in Bayern auftaucht, ist überwältigend, sagt Lioba Degenfelder.
1: Wie lustig der sich bewegt. Und es ist so der Gaukler der Lüfte. Und dann kann man eine Empfindung dadurch haben. Das trifft eigentlich ganz gut sozusagen in diese Jahreszeit hinein. Und wenn wir das nimmer haben, dann verlieren wir etwas in uns. Und dann kann ich auch kolliert mir schreiben darüber.
0: Alte Lieder erzählen von einer anderen Wirklichkeit, haben aber auch ihre ganz eigene Symbolik. Volksmusikpfleger und Sänger Franz Schötz.
2: Nachtigall ist ja der Liebesvogel schlechthin. Also Gesang der Nachtigall, da ist einfach Liebe aller Orten.
0: Oder die Linde. Dagmar Held vom Bayerischen Landesverein für Heimatpflege.
3: Die Linde ist auch ein Bild, die herzförmigen Blätter für die Liebe. Und wenn die Linde grün ist, dann ist eigentlich auch alles in Ordnung. Dann ist die Liebe einfach im Fluss und man ist glücklich miteinander.
0: Symbol für freie Liebe.
4: Der Kuck

0: Teigige Birnen, das steht hier für überreifes Obst, sagt Simone Lautenschlager vom Landesverein für Heimatpflege.
1: In dem Lied übertragen Damen, die leicht zur Verfügung stehen oder die sich gern auf schnelle Beziehungen einlassen.
2: Hat nix als wir dagegen, Birnen fressen und juchheißer Kuckuck.
0: Und heute? Der Kuckuck ist gefährdet, so wie in Bayern fast jede zweite Tier- und Pflanzenart. Alte Volkslieder vermitteln ein Gefühl dafür, wie Menschen vor 100 Jahren die Natur wahrgenommen haben.

0: Ein Schmöllern, das ist also eine Schmiele, das ist eine Grasart,
1: sagt Simone Lautenschlager.
0: Das steht in so Büscheln und ein langes Gras. Und mit der kann man halt super gut in das Loch von der Grille reinfahren, weil die auch einen wahnsinnig langen Gang hat.
1: Man muss sie zu deuten wissen, die alten Lieder, und kommt mit ihnen einer Natur nahe, deren Vielfalt bedroht ist. Die

0: Norbert Haberger über die abnehmende Vielfalt der Tierarten in Bayern und wie sie sich im bayerischen Liedgut widerspiegelt.
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0: A3 Passau Richtung Nürnberg zwischen Kirchroth und Wörth an der Donau-Ost 4 Kilometer Stau. A3 Frankfurt Richtung Würzburg zwischen Rohrbrunn und Marktheidenfeld Sperre und Stau wegen Bergungsarbeiten. Da gibt es eine Umleitung über die U85. A7 Fulda Richtung Würzburg zwischen Dreieck Fulda und Bad Brückenau Wildflecken 8 Kilometer Stau. A7 Würzburg Richtung Ulm zwischen Heidenheim und Gingen-Herbrechtingen 5 Kilometer Stau. A8 Salzburg Richtung München zwischen Bad Aibling und Rastplatz Seehammer See West steht ein defekter LKW. Auf der A72 Blauen Richtung Hof sind zwischen Landesgrenze und Hof Töpen wegen einer Baustelle alle Fahrspuren gesperrt. Der Verkehr wird über den Standstreifen geleitet, im Moment 9 Kilometer Stau. A93 Rosenheim Richtung Kiefersfelden zwischen Reichenhardt und Oberaudorf 7 Kilometer Stau. A94 Passau München in beiden Richtungen. Die Ausfahrt Paarstetten ist nach einem Unfall gesperrt. Wir schauen aufs Wetter in Bayern. Heute Sonne und Wolken und recht windig ist es, aber trocken bei 24 bis 32 Grad. Die weiteren Aussichten, auch morgen neben Sonne gelegentlich dichtere Wolken vom Alpenrand her, dann im Laufe des Tages auch ein paar Schauer. Aber auch 20 bis 29 Grad morgen die Höchstwerte. Und am Donnerstag im Süden heiter bis sonnig und ansonsten teils bewölkt, aber auch trocken. Die Höchstwerte in den nächsten Tagen 22 bis 33 Grad. Und jetzt ist es 12.30 Uhr.
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0: Und hier unsere wichtigsten Themen in der kommenden halben Stunde. Das Elterngeld soll nur noch maximal 12 Monate ausgezahlt werden. Das Heizungsgesetz bereits abgeändert, soll noch einmal geändert werden. Und Karlsruhe prüft gerade das bayerische Polizeiaufgabengesetz. Außerdem schauen wir natürlich voraus auf den NATO-Gipfel in Ankara, der heute Abend beginnt. Im Studio ist Sabine Strasser. Die Bundesregierung plant Veränderungen beim Elterngeld. Angekündigt wurde das schon im Koalitionsvertrag. Mehr Partnerschaftlichkeit und mehr Väterbeteiligung wurden dort als Ziele definiert. Aber natürlich geht es angesichts knapper Kassen auch ums Sparen. Wie Familienministerin Prien das alles unter einen Hut bringen will, dazu liegt jetzt ein erster Entwurf vor. Sarah Beham berichtet aus Berlin.
2: Elterngeld soll es künftig nur noch 12 statt bisher 14 Monate geben. Das geht aus einem Entwurf des Bundesfamilienministeriums hervor, der dem ARD-Hauptstadtstudio vorliegt. Die vollen 12 Monate Elterngeld gibt es demnach nur, wenn beide Elternteile mitmachen. Also wenn auch der Vater mindestens 3 Monate zu Hause bleibt. So sollen Väter mehr Zeit mit ihrem Kind verbringen. Wer alleinerziehend ist, bekommt die 12 Monate weiterhin allein. 2 Monate weniger Geld einerseits, andererseits soll das Elterngeld insgesamt leicht steigen, zum ersten Mal überhaupt, seit es eingeführt wurde. Der Mindestbetrag erhöht sich demnach von 300 auf 330 Euro, der Höchstbetrag von 1.800 Euro auf 1.900 Euro. Weiterhin bleibt es bei den 65% vom letzten Nettogehalt. Der Grund für die Kürzung: Bundesfamilienministerin Karin Prien von der CDU muss sparen. Im nächsten Jahr will sie allein mit der Änderung beim Elterngeld rund 500 Millionen Euro einsparen, über die nächsten Jahre bis zu 1,6 Milliarden Euro. Beschlossen ist das Ganze noch nicht. Bisher handelt es sich nur um einen Entwurf aus dem Ministerium. Kritik gibt es aber schon jetzt an den geplanten Kürzungen, zum Beispiel vom Deutschen Frauenrat und Familienverbänden.
0: Wie gerade gehört, die Bundesregierung muss sparen und verkündet deshalb praktisch täglich, wo sie den Rotstift noch ansetzen will. Heute wurde bekannt, dass es für klimafreundliches Heizen bald weniger Hilfen vom Staat gibt. Das betrifft auch die Förderung von Wärmepumpen. Was sonst noch anders werden soll, darüber berichtet Ann-Kathrin Mellmann.
3: Ein Änderungsantrag von CDU, CSU und SPD-Fraktion will, dass Öl- und Gasheizungen zwar weiterhin eingebaut und betrieben werden können, aber nach 2045 vollständig klimaneutral. Ein eigenes Gesetz soll das regeln. Es soll festschreiben, dass Gebäudeheizungen ab 2045 zu 100% mit Bioöl oder Biogas betrieben werden müssen. Das ist das Jahr, bis zu dem Deutschland laut gesetzlicher Regelung klimaneutral werden will. Schon ab 2029 sollen Öl- und Gasheizungen schrittweise mit steigenden steigenden Anteilen von Biobrennstoffen betrieben werden. Die Grünen halten die Änderungen für unzureichend und kritisieren fehlende Planungssicherheit. Der Bund für Umwelt- und Naturschutz warnt, Biobrennstoffe seien weder ausreichend verfügbar noch wirklich klimaneutral. Zudem wurde bekannt, dass die Bundesregierung ihre finanzielle Förderung für Wärmepumpen um etwa 2 Milliarden Euro kürzen will. Das geht aus einer Vorlage für den Haushaltsausschuss des Bundestags hervor, die dem ARD-Hauptstadtstudio vorliegt.
0: Darf die bayerische Polizei zu viel? Ist es rechtens, dass sie bereits bei drohender Gefahr tätig wird? Über zwei Klagen verhandelt zurzeit der erste Senat des Bundesverfassungsgerichts. Über die Hintergründe Antonetta Stefanie aus Karlsruhe.
4: Das härteste Polizeigesetz seit 1945, so nennen Kritiker das bayerische Polizeiaufgabengesetz von 2018. Tausende Menschen demonstrierten damals dagegen, einige Bürger und Abgeordnete klagten außerdem in Karlsruhe vor dem Bundesverfassungsgericht. Zentrale Frage ist dabei die Schwelle, ab wann die Polizei tätig werden darf. Eigentlich darf die Polizei einschreiten, um Gefahren abzuwehren. In Bayern darf sie aber schon im Vorfeld tätig werden, wenn noch gar keine konkrete Gefahr erkennbar ist. Bei einer solchen nur drohenden Gefahr dürfen bayerische Polizisten zum Beispiel Telefone abhören oder Computer durchsuchen, ohne dass klar ist, was für Taten eigentlich geplant sind und wer dahinter steckt. Doch das sind nicht die einzigen Kritikpunkte. Bis zu 2 Monate dürfen Menschen in Bayern in Gewahrsam genommen werden, wenn zu erwarten ist, dass sie Straftaten oder bestimmte Ordnungswidrigkeiten begehen. So ist Bayern bereits gegen die Klimakleber vorgegangen. Und auch Panzerfäuste und Handgranaten darf die bayerische Polizei einsetzen, laut Kritikern selbst dann, wenn dabei Unbeteiligte sterben könnten. All das verhandelt das Bundesverfassungsgericht heute und morgen. Ein Urteil wird dann in einigen Monaten kommen.
0: Der NATO-Gipfel in Ankara beginnt offiziell erst am Abend mit einem Festbankett auf Einladung des türkischen Präsidenten Erdogan. Aber das Treffen wirft bereits seine Schatten voraus. Trotz Verbots hat es in der türkischen Hauptstadt Demonstrationen gegen den Gipfel gegeben. Die Polizei hat hart durchgegriffen. Einige Aktivisten und Journalisten wurden festgenommen. Auch innerhalb der NATO ist die Stimmung angespannt. US-Präsident Trump hat den Bündnispartnern auch im Vorfeld des Treffens immer wieder zu niedrige Rüstungsausgaben vorgeworfen. Benjamin Weber berichtet aus Ankara, was für eine Strategie die NATO-Länder im Umgang mit ihrem schwierigen Bündnispartner USA fahren.
5: Es sind Investitionen in Milliardenhöhe, die die NATO-Staaten kurz vor Beginn des Gipfels angekündigt haben. Allein mehr als 40 Milliarden US-Dollar sollen in den nächsten 5 Jahren in die gemeinsame Drohnenabwehr investiert werden, erklärte NATO-Generalsekretär Rütte am Mittag in Ankara. Auf dem sogenannten Defense Industry Forum, einer Veranstaltung, die dem eigentlichen NATO-Gipfel vorgeschaltet ist, wurden die geplanten Investitionen in öffentlichkeitswirksamen Zeremonien inszeniert. Unter anderem zum Beispiel der Kauf von bis zu 10 neuen Aufklärungsflugzeugen. Die sollen vom kanadischen Hersteller Bombardier gekauft werden und mit Überwachungstechnik der Firma Saab ausgestattet sein. Ursprünglich hatte die NATO dafür Flugzeuge des amerikanischen Herstellers Boeing kaufen wollen. Doch die US-Regierung war aus dem Programm ausgestiegen. Der eigentliche NATO-Gipfel beginnt am Abend im Präsidentenpalast in Ankara mit einem Essen für die Staats- und Regierungschefs. Auf dem Gipfel wollen die europäischen NATO-Partner demonstrieren, dass sie in ihre eigene Verteidigung investieren, um US-Präsident Donald Trump zu beschwichtigen. Der hatte die europäischen Verteidigungsausgaben wiederholt als zu gering kritisiert.
0: Ausgerechnet an dem Tag, an dem der NATO-Gipfel beginnt, meldet Russland einen ukrainischen Großangriff. Moskau spricht von einem der schwersten Angriffe auf seine Hauptstadt seit 2 Jahren. Über die Ausmaße Lilia Becker.
6: 452 Drohnen sollen laut dem russischen Verteidigungsministerium abgewehrt worden sein. Die meisten zielten auf die Moskauer Region. Moskaus Bürgermeister Sergei Sobjanin meldete auf seinem Telegram-Kanal, dass mindestens 39 Drohnen im direkten Anflug auf die Hauptstadt abgefangen worden seien, die übrigen schon weit draußen. In der Grenzregion Belgorod starb nach Angaben des amtierenden Gouverneurs ein Mensch, 3 wurden verletzt. Getroffen wurde auch die Energieversorgung. Mancherorts fielen Strom und Wasser aus. In der Region Kaluga brannte ein Industriegebiet. Die staatliche Nachrichtenagentur TASS spricht vom schwersten Angriff auf Moskau seit 2 Jahren. Einige russische Medien werten den Drohnenschwarm als Begleitprogramm des heute beginnenden NATO-Gipfels in Ankara.
0: Der französische Präsident Macron ist gerade zu Gast in Damaskus. Er will die syrische Regierung dabei unterstützen, Investoren für den Wiederaufbau zu finden. Am Vormittag explodierten dort, wo er übernachtet hat, mindestens 2 Bomben. Mehrere Menschen wurden verletzt. Dem französischen Präsidenten ist aber nichts passiert. Moritz Behrendt berichtet.
7: Medienberichten zufolge wurden die beiden Bomben in der Nähe des Hotels von Macron platziert. Nach Angaben des syrischen Innenministeriums gab es mindestens 18 Verletzte, darunter 4 Polizisten. Man habe Ermittlungen aufgenommen, um die Hintergründe aufzuklären und die Verantwortlichen ausfindig zu machen. Zum Zeitpunkt der Explosionen hatte Macron das Hotel bereits verlassen. Die syrischen Behörden betonten, der Ort der Explosionen habe außerhalb des für den französischen Präsidenten eingerichteten Sicherheitskordons gelegen. Das französische Präsidialamt teilte mit, Macrons Programm werde fortgesetzt. Am Vormittag traf der französische Präsident mit dem syrischen Übergangspräsidenten al-Shara zusammen. Am frühen Nachmittag ist eine Pressekonferenz geplant. Macron ist gestern Abend in der syrischen Hauptstadt eingetroffen, als erster Staats- oder Regierungschef aus der EU seit dem Sturz des Assad-Regimes vor gut 1,5 Jahren. Aus Sicherheitsgründen haben die meisten ausländischen Politikern bei ihren Besuchen bislang darauf verzichtet, in Damaskus zu übernachten.
0: Die begehrten 1000 Startplätze für die BR-Radeltour 2026 sind vergeben, aber es gibt noch die Gelegenheit, zumindest eine Etappe mitzufahren. Zum Start der Radeltour gibt's am BR-Radeltag 600 zusätzliche Startplätze, für die man sich seit 12 Uhr anmelden kann. Radeltour-Experte Willi Willmann mit den Einzelheiten.
8: Die erste Etappe der 35. 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August hat 2 Besonderheiten. Zum einen ist sie ein Rundkurs von Nördlingen nach Nördlingen, was die Organisation für die Eintagesradler deutlich erleichtert. Zum anderen ist die erste Etappe auch die einzige, die das Fahrerfeld in diesem Jahr nach Franken führt. Wasserpause in Wassertrüdingen und Mittagspause im mittelalterlichen Dinkelsbühl. Das, kombiniert mit Start und Ziel in Nördlingen, ergibt eine wunderschöne Etappe mit einer Länge von rund 90 Kilometern. Teilnehmen kann man nur, wenn man sich vorher unter br-radeltour.de angemeldet hat. Das abendliche Open-Air-Konzert mit der deutschen Sängerin Loi kostet keinen Eintritt, wie auch alle anderen Konzerte der BR-Radeltour. Die insgesamt 6 Etappen führen von Nördlingen über Königsbrunn, Oberammergau, Rosenheim und Dorfen nach Bad Füssing, wo die Tour nach knapp 600 Kilometern im Sattel zu Ende gehen wird.
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9: Mit Rigobert Kaiser. Die IG Metall will am Donnerstag bundesweit vor den Werken von Volkswagen protestieren. Das klare Signal an den Vorstand: Nicht mit uns, sagte Gewerkschaftschefin Christiane Benner. VW plant ja einen harten Sparkurs. Bis zu 100.000 Stellen könnten gestrichen werden. Mittelfristig 4 deutsche Werke geschlossen. Chinesische Billiganbieter wie Temu und Shein haben mit günstigsten Waren den deutschen Markt geflutet. Im 2. Quartal haben sie ihren Anteil an den Online-Umsätzen auf 5,3% gesteigert, ein Rekordwert. Da sie Zollregeln umgangen sind, hat die Bundesregierung neue Zollregeln beschlossen. Doch der Bundesverband E-Commerce und der Versandhandel BEVH sind skeptisch. Felix Linke.
10: Trotz Konsumflaute in Deutschland ist der Onlinehandel im ersten Halbjahr um 4,3% gewachsen. Das ergaben Umfragen und Auswertungen des Branchenverbands BEVH. Noch viel stärker legten bei uns die großen asiatischen Internetplattformen zu, vor allem aus China, deren Anteil inzwischen bei 5,3% aller Bestellungen liege. Im boomenden Online-Modehandel kämen Plattformen aus Asien sogar auf mehr als 16%. Daran können dem Verband zufolge die neuen Zölle auf kleinere Warensendungen von außerhalb der EU kaum etwas ändern. Den Billigimporten werde die Abgabe wenig anhaben.

0: neue Sonderzoll anfällt.
1: Deutschland steckt in einer wirtschaftlichen Krise. Viele große Unternehmen bauen Stellen ab oder denken über Verlagerungen ins Ausland nach. Umso erfreulicher ist der Gründungsboom, der in Deutschland herrscht. Im ersten Halbjahr wurden über 3000 neue Firmen gegründet, wie eine Studie des Start-up-Verbands zeigt. Till Bücker.
2: Angetrieben wurde die Entwicklung vor allem von künstlicher Intelligenz. Knapp ein Drittel der neuen Unternehmen arbeiten mit KI-Bezug. Sie mache es Gründern möglich, schneller und einfacher mit weniger Kapital zu starten, heißt es vom Verband. Aber auch die Wirtschaftskrise und der angespannte Arbeitsmarkt spielen demnach eine Rolle. Für viele wird die eigene Gründung zur attraktiven Alternative, weil Unternehmen bei Neueinstellungen deutlich zurückhaltender geworden sind. Die Zunahme von Startups zeigt sich in allen Bundesländern. Im Städtevergleich bleibt Berlin an der Spitze, während Hamburg das größte Plus verzeichnet und erstmals seit Jahren vor München liegt. Die größte Branche bleibt mit 844 Gründungen der Software-Sektor, gefolgt von Medizin und der Lebensmittelbranche.
1: Der Boom im Rüstungsgeschäft beschert dem Nürnberger Konzern Diehl einen deutlichen Umsatzanstieg. Er kletterte im vergangenen Jahr um 15% auf 5,4 Milliarden Euro. Und die Rüstungstochter von ThyssenKrupp, TKMS, erhält einen Großauftrag aus Kanada. Die Nordamerikaner haben 12 U-Boote bei den Kielern bestellt. Das gesamte Auftragsvolumen inklusive Wartung und Betrieb soll 60 Milliarden Euro betragen. Die Aktie ist nach einem gewaltigen Kursanstieg allerdings mittlerweile ins Minus gerutscht.
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3: Die Nachrichten mit Gabi Hinterstoißer.
5: Opposition und Gewerkschaften kritisieren Elterngeldpläne von Ministerin Prien. Sie will die maximale Bezugsdauer auf 12 Monate senken und plant dafür mit 3 verpflichtenden Vätermonaten. Die Grünen-Fraktionsvize Kahn sagte, wer ausgerechnet beim Elterngeld den Rotstift ansetze, sende ein fatales Signal an Familien. Die DGB-Vizevorsitzende Hanak sprach von einem gleichstellungspolitischen Rückschritt. Staatliche Förderung beim Heizungstausch soll deutlich sinken. Das geht aus einem Schreiben des Finanzministeriums an den Haushaltsausschuss des Bundestags hervor. So soll die Höchstfördersumme Schritt für Schritt von derzeit 21.000 auf gut 13.000 Euro gesenkt werden. Außerdem wird die Unterstützung künftig stärker vom Haushaltseinkommen abhängen. Merz beschwört vor NATO-Gipfel den Geist von Ankara. Vor seinem Abflug sprach der Kanzler von einem Zeichen der Geschlossenheit, das von dem Treffen in der Türkei ausgehen soll. Man wolle auch dank der enorm gestiegenen deutschen Verteidigungsausgaben eine europäischere NATO bauen, mit dem Ziel, dass das Bündnis transatlantisch bleiben könne. Hintergrund ist die anhaltende Kritik von US-Präsident Trump am Beitrag der Europäer zur NATO. Neonazi Liebig darf nach Deutschland ausgeliefert werden. Das hat das Oberlandesgericht in Prag entschieden. Die Beschwerde der 55-Jährigen wurde abgewiesen. Sie war, damals noch als Mann, in Deutschland unter anderem wegen Volksverhetzung zu einer Haftstrafe ohne Bewährung verurteilt worden und anschließend nach Tschechien geflohen. Neuer Bischof von Eichstätt steht fest. Papst Leo hat den bisherigen Freiburger Weihbischof Christian Würz ernannt. Mit 55 Jahren wird der als dialogbereit und reformoffen eingeschätzte Kleriker nun Deutschlands jüngster Ortsbischof. Der Eichstätter Bischofsstuhl ist frei, seit Gregor Maria Hanke vor gut einem Jahr seinen Rücktritt bekannt gegeben hat. Und das Wetter in Bayern sonnig und trocken, aber windig bei 24 bis 32 Grad.
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3: Print ist tot, heißt es oft. Die Zeitungen verdienen immer weniger Geld mit Anzeigen, mit Werbung. Gleichzeitig schrumpft die Zahl der Abonnenten und Leser. Das bekommt auch die Augsburger Allgemeine zu spüren und geht deshalb jetzt in die Offensive. Der Verlag hat in eine neue teure Druckmaschine investiert. Christian Wagner mit Einzelheiten.
6: Laut ist es und warm. Und es riecht nach Farbe, ein bisschen nach feuchtem Papier. Da hat sich nicht so viel geändert in der Zeitungsdruckerei. Und so wie man es aus alten Kinofilmen kennt, sausen die fertig gedruckten Zeitungen, jede an einer Klammer, über die Köpfe der Arbeiter weg. Für die ganze Technik ist der Rotationsleiter verantwortlich. Das ist in der Zeitungsdruckerei der Augsburger Allgemeinen Markus Fleißner. Und er hat mit

0: seinen Kollegen gerade eine nagelneue Druckmaschine in Betrieb genommen.
1: Wir konnten auf der alten Maschine bis zu 40.000 Exemplare in der Stunde produzieren und jetzt mit dieser Maschine sind bis zu 55.000 Exemplare möglich. Also da haben wir schon nochmal gut aufgestockt.
0: Ein Stockwerk tiefer lagern tonnenweise große Papierrollen. Die Druckfarbe wird mit Tankwagen angeliefert, erklärt Fleißner. Sieht alles nach Medienwelt von gestern aus.
2: Naja, wir glauben schon an die gedruckte Zeitung, zumindest die nächsten 20, 30 Jahre ganz sicherlich. Wir haben auch neben der Printzeitung auch digitale Produkte natürlich. Wir fahren da schon auch zweigleisig, müssen wir auch. Und trotzdem sind wir überzeugt davon, dass es einfach perspektivisch auf die nächsten Jahre die Printleser noch gibt.
0: Das ist Andrea Kümpfbeck, die eine Hälfte der AZ-Chefredaktion. Zum Spagat, digital und Print gehört jetzt auch die geschrumpfte Zeitungsgröße, sagt Co-Chefredakteur Peter Müller.
3: Viele Leserinnen und Leser haben uns halt gesagt, dass sie das gerne hätten. Ja, ein handlicheres Format, kriegst du schneller aus dem Briefkasten, du schmeißt am Frühstückstisch den O-Saft nicht mehr um. Und insofern kommen wir dem Wunsch natürlich auch gerne nach.
0: Der Auftrag lautet, mit der Zeitung auf Papier, auf den alten Geschäftsfeldern, Geld verdienen für die Transformation ins Digitale. Die Augsburger Allgemeine, sagt Müller, will eben so lange wie möglich das tun, was die Kundschaft wünscht.
3: Uns hat man immer wieder gesagt, unsere Leserinnen und Leser, wir wollen mehr lokale Inhalte bei der Augsburger Allgemeine, wir wollen mehr Bayern-Inhalte. Und das haben wir jetzt ausgeweitet, machen davon doppelt so viel wie bislang.
0: Viele Stellschrauben, an denen Verlag und Redaktion drehen, nachdem die AZ die Würzburger Mainpost aufgekauft hatte und auch noch den Südkurier in Konstanz. Da wurde viel investiert. Die AZ ist jetzt eine der vier größten Tageszeitungen in Deutschland. Gedruckte Auflage 450.000. 1,3 Millionen Leser, rechnet die AZ vor.
3: Also was bedeuten Berliner Entscheidungen in der Bundespolitik für Augsburg, für Schwaben? Das ist, glaube ich, was, wofür man die Augsburger Allgemeine schon ganz gern auch abonniert. Und ich glaube ehrlich gesagt, dass uns da auch KI nicht viel wird anhaben können, weil das können sie nicht irgendwie zusammen googeln oder sich von einem Automaten irgendwie zusammenschreiben lassen. Und deswegen glaube ich auch, dass dieser Lokaljournalismus mit der Verbindung große Politik, Hauptstadt, Berlin, dass das schon eine Zukunft hat.
0: Nur, wie funktioniert das? Mit Journalismus in der digitalen Welt statt mit gedruckten Zeitungen Geld verdienen. Dafür haben sie auch bei der Augsburger Allgemeinen noch kein Patentrezept gefunden.
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5: Für Marine Le Pen, die dreifache Präsidentschaftskandidatin des rechtsnationalen Rassemblement National, geht es um ihre politische Zukunft. Ein Pariser Berufungsgericht verkündet heute das Urteil im Berufungsprozess um die mutmaßliche Veruntreuung von EU-Geldern. Marine Le Pen war in erster Instanz unter anderem zu einer Nichtwählbarkeit von 5 Jahren verurteilt worden und dürfte somit bei der Präsidentschaftswahl im kommenden Jahr nicht antreten. Sie hofft nun darauf, dass das Berufungsgericht die Strafe zumindest so abmildert, dass ihre Kandidatur möglich wird. Sollte das nicht der Fall sein, steht der 30-jährige RN-Parteichef Jordan Bardella in den Startlöchern. Caroline Düller über einen Tag, der die politische Landschaft in Frankreich verändern könnte.
6: Demonstrative Gelassenheit zeigen und Kraft tanken im Kernland des Rassemblement National, vor dem vielleicht wichtigsten Tag ihrer politischen Karriere. Sie bleibe entspannt, warf Marine Le Pen am Wochenende den Reportern zu, auf einem Sommerfest des RN im nordfranzösischen Liévin. Um später vor den versammelten Parteianhängern deutlich zu machen, wenn die Justiz mir verbietet, bei der Präsidentschaftswahl anzutreten, dann werde ich jeden Tag mit all meiner Energie und bis zum Wahlsieg Jordan Bardella unterstützen. Also den 30-jährigen Parteichef, der den RN in den Präsidentschaftswahlkampf führen soll, falls Le Pen wegen des Gerichtsurteils nicht antreten darf. Dieser Prozess sei außergewöhnlich, sagt Historiker Jean Garrigue. Er ist emeritierter Professor an der Universität von Orléans und Spezialist für politische Geschichte. Es ist das erste Mal, dass eine wahrscheinliche Kandidatin, noch dazu eine Favoritin wie Marine Le Pen, durch ein Gerichtsurteil an ihrer Kandidatur gehindert werden könnte. Es geht um den Vorwurf, der RN habe jahrelang EU-Gelder veruntreut, gezielt und zum Vorteil der Partei. Marine Le Pen sowie andere aktuelle und ehemalige Parteimitglieder wurden im Frühjahr 2025 in erster Instanz für schuldig befunden. Aus Sicht der Richter hat Le Pen im Zentrum eines Systems der Veruntreuung gestanden und dieses mit Entschlossenheit und Autorität geführt. Neben einer Freiheits- und einer Geldstrafe wurde Le Pen für 5 Jahre von Wahlen ausgeschlossen, mit sofortiger Wirkung. Im Berufungsprozess hofft die Galionsfigur des RN nun auf einen Freispruch. Oder darauf, dass die Richter das Urteil so stark abmildern, dass sie antreten kann. Indem sie die Nichtwählbarkeit auf höchstens 2 Jahre verkürzen und die Freiheitsstrafe anpassen. Denn Wahlkampf mit Fußfessel hat Le Pen bereits ausgeschlossen. Um Präsidentschaftskandidat zu sein, muss man völlig frei in seinen Bewegungen sein. Und das ist nicht der Fall, wenn sie eine Fußfessel tragen. Den Richtern ist vollkommen bewusst, dass man mit einer Fußfessel keinen Wahlkampf machen kann. Historiker Jean Garrigue findet, als außenstehender Beobachter, wie er betont, dass juristisch kaum Spielraum vorhanden sei, um das Urteil so abzumildern, dass Le Pen antreten kann. Trotzdem hält er es für möglich, dass politische Erwägungen am Ende den Ausschlag geben.
7: Comme précisément, on est en présence d'un procès tout à fait exceptionnel.
6: Gerade weil wir es mit einem derart außergewöhnlichen Prozess zu tun haben, unter außergewöhnlichen Umständen. Und es ist möglich, dass die Richter genau das berücksichtigen, also den politischen Charakter ihrer Entscheidung. Dass sie eine juristisch umwälzende Entscheidung treffen, die aber vielleicht dem öffentlichen Gefühl und Bedürfnis entspricht, diese Wahl nicht zu verfälschen. Marine Le Pen selbst wird sich am Abend in den 20 Uhr Nachrichten äußern. Aber schon jetzt ist klar, das Urteil ist eine Weichenstellung für die Präsidentschaftswahl im kommenden Jahr und der Druck auf die Richter enorm.
8: Und das Urteil wird am frühen Nachmittag erwartet. Das war ein Beitrag von Caroline Düller aus Paris.
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9: Johannes Krause, jetzt können die deutschen Basketballer die Füße hochlegen und den Sommer genießen. Eine lange Saison ist zu Ende. Im letzten Spiel vor der Sommerpause hat die deutsche Nationalmannschaft in Bamberg gestern in der WM-Qualifikation gegen Zypern mit 111:79 gewonnen. Damit halten die deutschen Basketballer weiterhin Kurs auf die WM nächstes Jahr in Katar und ziehen mit 5 Siegen aus 6 Partien in die nächste Qualifikationsrunde ein. Erfolgreichster Werfer in Bamberg war Dennis Schröder mit 20 Punkten. Der Kapitän war der einzige NBA-Spieler im Kader. Viele andere Leistungsträger wie die Bayern-Stars Andreas Obst oder Johannes Vogtmann haben gefehlt. Die vielen Absagen waren aber für andere Spieler wiederum die Chance zu glänzen. Uli Knapp.
10: Sie haben fast alle abgesagt. Die meisten etablierten deutschen Nationalspieler treten nicht an beim WM-Qualifikationsfenster. Und so ergibt sich die Chance für Leute wie Kai Brunke. Der lässt die Dreier regnen und netzt 4 von 6 Distanzwürfen ein. Der Flügelspieler ist mit 16 Zählern einer der auffälligsten Deutschen beim klaren 111:79 Sieg gegen Zypern und macht das in der Stadt, in der er prägende Jahre seiner Jugend erlebt hat. In Bamberg.
11: Ich hatte viele Bekannte hier in der Halle, ich hatte Familie in der Halle. Es fühlt sich wie zu Hause an. Ich habe 5 Jahre meines Lebens hier verbracht. Seitdem ich 14 bis 19 war, das war unglaubliche Zeit für mich und ja, Bamberg ist mir ans Herz gewachsen, deswegen ist es auf jeden Fall besonders.
10: Brunke steht ja seit einiger Zeit in Litauen unter Vertrag und hat mit Vilnius in der vergangenen Saison die Champions League geholt. Das ist der zweithöchste Wettbewerb im europäischen Basketball. Nach einer elendig langen Saison fühlt sich dieses Quali-Spiel doch in etwa so an wie die letzte Prüfung vor den Sommerferien.
11: Ja, würde ich mitgehen. Wir haben definitiv den Fokus versucht so zu halten, dass wir sagen, heute gehen wir nochmal alles, tun alles nochmal raushauen. Dann können wir auch mit gutem Gewissen in die Pause reingehen.
10: Erst Ende August geht's dann weiter in der Qualifikation. Brunkes Platz könnte dann an einen der etablierten Profis gehen, die diesmal ja nicht dabei waren. Aber mit seiner Leistung in Bamberg, da hat er seine Chancen auf einen Kaderplatz auf jeden Fall erhöht und vor allem hat er die Chancen der deutschen Nationalmannschaft erhöht, sich für die Weltmeisterschaft im kommenden Jahr in Katar zu qualifizieren.
9: Weiter geht es Ende August mit der zweiten und letzten Gruppenphase. Die Tour de France hat gerade ein Problem und zwar die Hitze. Wegen Waldbrandgefahr waren auf der Etappe gestern weniger Zuschauer erlaubt. Auf der 4. Etappe heute von Carcassonne nach Foix in Südfrankreich werden Temperaturen von 40 Grad und mehr erwartet. Sebastian Krause.
12: Generell ist es natürlich nicht ungefährlich. Gerade bei Amateurradrennen kommt es vor, dass Teilnehmer kollabieren. Die Profis jetzt bei der Tour werden aber so gut betreut und überwacht, da wird alles Mögliche getan, dass den Fahrern nichts passiert. Eiswürfel unterm Trikot und in die Socken, kalte Gels, Sonnencreme, trinken bis zu 1,5 Liter pro Stunde im Rennen. Und inzwischen gibt es in der Vorbereitung eben spezielles Hitzetraining. In die 40 Grad heiße Badewanne nach dem Training sitzen zum Beispiel, damit sich der Körper daran gewöhnt. Aber natürlich, wenn es wegen dem Klimawandel noch heißer wird, könnte es sein, dass sich die Tour de France-Organisatoren etwas überlegen müssen. Es gibt schon die Forderung, Radrennen im Sommer generell vormittags auszutragen, wenn es eben kühler ist.
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8: A3 Passau Richtung Nürnberg zwischen Kirchroth und Wörth an der Donau-Ost, 4 Kilometer Stau. A3 Frankfurt Richtung Würzburg zwischen Rohrbrunn und Marktheidenfeld, Sperre und Stau wegen Bergungsarbeiten. Da gibt es eine Umleitung über die U85. Die A6 Nürnberg Richtung Heilbronn ist zwischen Schwabach-West und Neuendettelsau gesperrt. Dort steht ein defekter PKW, es ist Öl ausgelaufen. A7 Fulda Richtung Würzburg zwischen Dreieck Fulda und Bad Brückenau-Wildflecken 9 Kilometer Stau. A7 Würzburg Richtung Ulm zwischen Heidenheim und Gingen-Herbrechtingen 3 Kilometer Stau. A9 Nürnberg Richtung München zwischen Denkendorf und Lenting ein Unfall. Auf der A72 Plauen Richtung Hof sind zwischen der Landesgrenze und Hoftöpen wegen einer Baustelle alle Fahrspuren gesperrt. Der Verkehr wird über den Standstreifen geleitet. Im Moment 8 Kilometer Stau. Und A93 Rosenheim Richtung Kiefersfelden zwischen dem Dreieck Inntal und Oberaudorf 13 Kilometer und stockend. Wir schauen noch aufs Wetter. Heute eine trockene Mischung aus Sonne und Wolken. Es ist recht windig bei 24 bis 32 Grad. Die Aussichten auch morgen neben etwas Sonne auch ein paar dichtere Wolken und vereinzelt auch Schauer. Auch am Donnerstag in der Südwesthälfte meist heiter, ansonsten auch teils bewölkt. Die Höchstwerte in den nächsten Tagen 22 bis 33 Grad. Und jetzt ist es 13 Uhr.
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8: Und hier unsere aktuellsten Themen heute Mittag. Das Elterngeld soll nur durch maximal 12 Monate ausgezahlt werden. Der entsprechende Gesetzentwurf aus dem Familienministerium liegt jetzt vor. Auch beim Thema Heizen wird nochmal nachgeschärft. Es soll weniger Förderung für Wärmepumpen geben. Und wir blicken nach Karlsruhe. Da prüft das Bundesverfassungsgericht das bayerische Polizeiaufgabengesetz. Das und mehr in den nächsten Minuten. Im Studio ist Sabine Strasser. Die Bundesregierung plant Veränderungen beim Elterngeld. Angekündigt wurde das schon im Koalitionsvertrag. Mehr Partnerschaftlichkeit und mehr Väterbeteiligung wurden dort als Ziele definiert. Aber natürlich geht es angesichts knapper Kassen auch ums Sparen. Wie Bundesfamilienministerin Prien das alles unter einen Hut bringen will, dazu liegt jetzt ein erster Entwurf vor. Sarah Beham berichtet aus Berlin.
13: Elterngeld gibt's künftig nur noch 12 statt 14 Monate. Familienministerin Karin Prien von der CDU plant ein neues Modell nach dem Motto 3 plus 6 plus 3. Bedeutet, 3 Monate sind fest für ein Elternteil reserviert, 3 für das andere und 6 Monate kann man frei untereinander aufteilen. Bedeutet auch, die vollen 12 Monate Elterngeld gibt's also nur, wenn beide mitmachen. Also auch der Vater mindestens 3 Monate nimmt, statt bisher 2. Die Höhe des Elterngelds, die steigt zum ersten Mal überhaupt seit fast 20 Jahren, also seit der Einführung, aber nur minimal. Der Mindestbetrag geht von 300 auf 330 Euro hoch, der Höchstbetrag von 1.800 Euro auf 1.900 Euro. Der Staat gibt aktuell rund 7 Milliarden Euro im Jahr fürs Elterngeld aus. Das ist der größte Brocken im gesamten Etat der Bundesfamilienministerin. Und Karin Prien, die rechnet mit der Änderung beim Elterngeld, dass sie da im nächsten Jahr knapp 500 Millionen Euro spart. Langfristig, über die nächsten Jahre, soll das noch mehr werden. Bis zu 1,6 Milliarden Euro dann ab dem Jahr 2030. Verkauft wird die Kürzung auch als Familienreform. Väter sollen mehr Zeit mit dem Kind verbringen. Und tatsächlich, da zeigen Studien, dass das Elterngeld in Sachen Gleichstellung auch etwas bewegt hat. Vor der Einführung haben weniger als 3% der Väter Elternzeit genommen. Heute sind es deutlich mehr, wie auch das Familienministerium sagt. Aber die meisten Väter nehmen im Schnitt nur so 2 bis 3 Monate. Das Elterngeld generell sorgt aber übrigens nicht dafür, dass die Menschen mehr Kinder bekommen. Da gibt's gar keinen Effekt. Im Gegenteil, die Geburtenzahl, die ist auf einem extrem niedrigen Stand.
8: Die Bundesregierung muss also sparen und verkündet deshalb fast jeden Tag, wo sie noch den Rotstift ansetzen will. Heute wurde zum Beispiel bekannt, dass es für klimafreundliches Heizen bald weniger Hilfen vom Staat geben soll. Und das betrifft auch die Förderung von Wärmepumpen. Was sonst noch anders werden soll, darüber berichtet Ann-Kathrin Mellmann.
14: Ein Änderungsantrag von CDU, CSU und SPD-Fraktion will, dass Öl- und Gasheizungen zwar weiterhin eingebaut und betrieben werden können, aber nach 2045 vollständig klimaneutral. Ein eigenes Gesetz soll das regeln. Es soll festschreiben, dass Gebäudeheizungen ab 2045 zu 100% mit Bioöl oder Biogas betrieben werden müssen. Das ist das Jahr, bis zu dem Deutschland laut gesetzlicher Regelung klimaneutral werden will. Schon ab 2029 sollen Öl- und Gasheizungen schrittweise mit steigenden Anteilen von Biobrennstoffen betrieben werden. Die Grünen halten die Änderungen für unzureichend und kritisieren fehlende Planungssicherheit. Der Bund für Umwelt und Naturschutz warnt, Biobrennstoffe seien weder ausreichend verfügbar noch wirklich klimaneutral. Zudem wurde bekannt, dass die Bundesregierung ihre finanzielle Förderung für Wärmepumpen um etwa 2 Milliarden Euro kürzen will. Das geht aus einer Vorlage für den Haushaltsausschuss des Bundestags hervor, die dem ARD-Hauptstadtstudio vorliegt.
8: Darf die bayerische Polizei zu viel? Ist es rechtens, dass sie bereits bei sogenannter drohender Gefahr tätig werden kann? Über 2 Klagen verhandelt zurzeit der 1. Senat des Bundesverfassungsgerichts. Über die Hintergründe Antonetta Stefanie aus Karlsruhe.
15: Das härteste Polizeigesetz seit 1945, so nennen Kritiker das bayerische Polizeiaufgabengesetz von 2018. Tausende Menschen demonstrierten damals dagegen, einige Bürger und Abgeordnete klagten außerdem in Karlsruhe vor dem Bundesverfassungsgericht. Zentrale Frage ist dabei die Schwelle, ab wann die Polizei tätig werden darf. Eigentlich darf die Polizei einschreiten, um Gefahren abzuwehren. In Bayern darf sie aber schon im Vorfeld tätig werden, wenn noch gar keine konkrete Gefahr erkennbar ist. Bei einer solchen nur drohenden Gefahr dürfen bayerische Polizisten zum Beispiel Telefone abhören oder Computer durchsuchen, ohne dass klar ist, was für Taten eigentlich geplant sind und wer dahinter steckt. Doch das sind nicht die einzigen Kritikpunkte. Bis zu 2 Monate dürfen Menschen in Bayern in Gewahrsam genommen werden, wenn zu erwarten ist, dass sie Straftaten oder bestimmte Ordnungswidrigkeiten begehen. So ist Bayern bereits gegen die Klimakleber vorgegangen. Und auch Panzerfäuste und Handgranaten darf die bayerische Polizei einsetzen, laut Kritikern selbst dann, wenn dabei Unbeteiligte sterben könnten. All das verhandelt das Bundesverfassungsgericht heute und morgen. Ein Urteil wird dann in einigen Monaten kommen.
8: Vor dem NATO-Gipfel in der türkischen Hauptstadt Ankara hat sich US-Präsident Trump mal wieder über europäische Verbündete beschwert, die angeblich zu wenig für Verteidigung ausgeben. Generalsekretär Rutte versuchte vorab zu beschwichtigen, Europa sei klar auf dem Weg zum vereinbarten 5%-Ziel. Schon letzt liege man bei 4%. Ob von diesem Treffen ein Zeichen der Einigkeit, der Geschlossenheit und der Stärke ausgeht, das hängt mal wieder sehr stark von Trump ab. Wieso ist so schwer ist, ihn zu überzeugen, dazu jetzt Anne Schneider.
16: Trump und die NATO, das ist seit Jahren eine schwierige Beziehung. Schon im Wahlkampf 2016 stellte Trump den Sinn der Allianz in Frage. Sein Dauervorwurf, die USA würden zu viel für die Sicherheit Europas bezahlen, viele Verbündete dagegen zu wenig für ihre eigene Verteidigung tun. Zudem kritisierte er damals, die NATO konzentriere sich nicht ausreichend auf die Terrorismusbekämpfung. Doch wenige Monate nach seinem Amtsantritt schlug Trump überraschend versöhnliche Töne an. Bei einem Treffen mit NATO Generalsekretär Jens Stoltenberg im April 2017 erklärte er, die Allianz habe sich verändert und gehe inzwischen stärker gegen Terrorismus vor. Deshalb nahm er seine frühere Kritik zurück.
17: Jetzt bekämpfen sie den Terrorismus. Ich habe gesagt, die NATO sei überholt. Das ist sie jetzt nicht mehr.
16: Die grundsätzliche Kritik an den Bündnispartnern blieb jedoch bestehen. Beim NATO-Gipfel in Brüssel 2018 legte Trump noch einmal nach und machte deutlich, worum es ihm vor allem ging, nämlich Geld.
17: Schauen Sie die Zahlen an. Viele Länder zahlen nicht das, was sie zahlen sollten.
16: Seine Botschaft, Europa müsse deutlich mehr für die eigene Sicherheit ausgeben, das ist auch in Trumps zweiter Amtszeit die Dauerkritik. Trotz der Zusicherung fast aller NATO-Partner beim Gipfel in Den Haag im vergangenen Jahr, ihre Verteidigungsausgaben bis Mitte des nächsten Jahrzehnts auf 5% des Bruttoinlandsprodukts aufzustocken. Doch seit den Auseinandersetzungen mit dem Iran ist für Trump noch ein weiteres Ärgernis hinzugekommen, nämlich, dass die Verbündeten sich nicht an der amerikanischen Militäraktion beteiligen wollten. Zwar hätten sie den amerikanischen Kurs gegenüber dem Iran unterstützt, aber eben nicht geholfen.
17: Alle NATO-Verbündeten haben uns zugestimmt, aber sie wollen uns nicht helfen.
16: Auch die Kritik von Bundeskanzler Friedrich Merz am Iran-Krieg sorgte in den USA für Aufmerksamkeit. Bei einem Treffen mit Schülern im Sauerland warf Merz den USA vor, ohne erkennbare Strategie in den Krieg gegangen zu sein.
18: Die Amerikaner haben offensichtlich keine Strategie. Und das Problem bei solchen Konflikten ist immer, da muss man ja nicht nur rein. Da muss man auch wieder raus.
16: Bei einem Treffen im Weißen Haus im Juni versuchte Mark Rutte deshalb für bessere Stimmung zu sorgen. Der NATO-Generalsekretär lobte Trump ausdrücklich für seinen Druck auf die europäischen Verbündeten. Kanada und die europäischen NATO-Staaten hätten seit Trumps erstem Amtsantritt die Verteidigungsausgaben zusammen um 1,2 Billionen Dollar erhöht. Das sei die Trump-Trillion.
19: The Trump-Trillion shows you the increase.
20: Die Trump-Trillion zeigt, wie stark Europa und Kanada ihre Verteidigungsausgaben erhöht haben. Ich bin überzeugt, das ist ihr Verdienst.
16: Aber damit waren die Wogen nur halb geglättet, denn Trump fordert jetzt nicht nur Geld, sondern Loyalität von der NATO und legte wenige Tage später noch einmal auf seinem Netzwerk True Social nach.
17: Die USA geben mit Abstand am meisten Geld für die NATO aus, ohne etwas davon zu haben. Lächerlich.
16: Beim NATO-Gipfel geht es für Trump inzwischen weniger um die NATO an sich als um die Frage, ob die Europäer genug leisten. Trotz steigender Verteidigungsausgaben dürfte er den Druck auf die Verbündeten weiter erhöhen.
8: Bundeskanzler Merz hat den Vorwurf Trumps, die Europäer geben zu wenig für ihre Verteidigung aus, vor Beginn des NATO-Gipfels nochmal zurückgewiesen. Deutschland habe seine Rüstungsausgaben seit Beginn der russischen Vollinvasion in der Ukraine verdoppelt, erklärte Merz in Berlin, bevor er Richtung Ankara abflog. Der Kanzler lobte auch die Entscheidung Kanadas für den Kauf von U-Booten aus deutscher Produktion als wichtigen Faktor für die künftige transnationale Zusammenarbeit. Mit Blick auf den bevorstehenden NATO-Gipfel sagte Merz, er wünsche sich, dass man gemeinsam einen Geist von Ankara wecken könne.
21: Von diesem Gipfel soll die Botschaft ausgehen, wir bauen eine europäischere NATO, damit die NATO transatlantisch bleiben kann. Wir untermauern das nicht nur verteidigungspolitisch, wir untermauern das auch mit unserer Verteidigungsindustrie. Premierminister Mark Carney hat in der letzten Nacht erklärt, das haben Sie mitbekommen, dass sich Kanada für die Beschaffung eines deutsch-norwegischen U-Boots, mehrerer, der 212CD-Klasse entschieden hat. Wir werden zum Auftakt des Gipfels mit dieser Entscheidung ein starkes Zeichen setzen für die transatlantische und die europäische Zusammenarbeit. Denn das ist wirklich ein strategisches Vorhaben, das Kanada, Deutschland und Norwegen für Jahrzehnte als Partner im nordatlantischen Raum bindet. Es ist Ausdruck einer auf Dauer angelegten Partnerschaft. Diese Partnerschaft fußt auf gemeinsamen Interessen und auf gemeinsamen Werten und sie reicht weit über die Sicherheits- und Verteidigungspolitik hinaus.
8: Soweit Bundeskanzler Merz vor dem Abflug nach Ankara. Und ausgerechnet an dem Tag, an dem der NATO-Gipfel beginnt, meldet Russland einen ukrainischen Großangriff. Moskau spricht von einem der schwersten Angriffe auf seine Hauptstadt seit 2 Jahren. Über die Ausmaße Lilia Becker.
22: 452 Drohnen sollen laut dem russischen Verteidigungsministerium abgewehrt worden sein. Die meisten zielten auf die Moskauer Region. Moskaus Bürgermeister Sergei Sobjanin meldete auf seinem Telegram-Kanal, dass mindestens 39 Drohnen im direkten Anflug auf die Hauptstadt abgefangen worden seien, die übrigen schon weit draußen. In der Grenzregion Belgorod starb nach Angaben des amtierenden Gouverneurs ein Mensch, 3 wurden verletzt. Getroffen wurde auch die Energieversorgung. Mancherorts fielen Strom und Wasser aus. In der Region Kaluga brannte ein Industriegebiet. Die staatliche Nachrichtenagentur TASS spricht vom schwersten Angriff auf Moskau seit 2 Jahren. Einige russische Medien werten den Drohnenschwarm als Begleitprogramm des heute beginnenden NATO-Gipfels in Ankara.
8: Frankreich steht vor einer vielleicht wegweisenden Gerichtsentscheidung. Darf die Rechtspopulistin Marine Le Pen im kommenden Jahr bei der Präsidentschaftswahl antreten oder nicht? In dem Verfahren gegen Marine Le Pen geht es um die Veruntreuung von EU-Geldern. Das Urteil wird in etwa 1,5 Stunden verkündet. Julia Borutta.
1: Marine Le Pen sagt, sie glaube an Wunder. Doch dass die Richter sie diesmal freisprechen, ist höchst unwahrscheinlich. Denn der Vorwurf wiegt schwer. Die Partei Rassemblement National soll über mehrere Jahre hinweg rund 4,6 Millionen Euro nicht sachgerecht eingesetzt haben. Statt die Arbeit der EU-Parlamentarier zu unterstützen, sollen die mit EU-Geldern bezahlten Assistenten des RN daheim in Frankreich für die Partei gearbeitet haben. Die Richter in erster Instanz waren zu der Überzeugung gekommen, dass dies vorsätzlich und systematisch und im Auftrag von Marine Le Pen geschah. Nun hofft Le Pen, dass die zweite Instanz das Urteil aufhebt oder zumindest so abmildert, dass sie doch noch antreten kann. Die Richter könnten beispielsweise den Entzug des passiven Wahlrechts, der dazu führt, dass Le Pen sich nicht mehr zur Wahl stellen darf, von 5 auf 2 Jahre absenken. Das würde bedeuten, dass die Strafe gemessen ab dem ersten Urteil pünktlich zum ersten Wahlgang im April 2027 bereits abgegolten wäre. Ferner müsste das Gericht die Ausgestaltung der Freiheitsstrafe mit Fußfessel ändern. Denn Wahlkampf machen mit elektronischer Fußfessel und strengen Präsenzauflagen, das hat Marine Le Pen für sich bereits ausgeschlossen.

0: Es ist 13.15 Uhr.
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0: Die Nachrichten mit Gabi Hinterstoißer.
2: Elterngeld soll es nur noch 12 Monate geben. In einem Gesetzentwurf von Familienministerin Prien steht, dass das Elterngeld nicht mehr 14 Monate ausgezahlt werden soll. Außerdem müssen sowohl Mutter als auch Vater jeweils mindestens 3 Monate Elternzeit nehmen. Kritik an den Plänen kommt unter anderem aus der Opposition und vom Deutschen Frauenrat. Regierung plant Milliardeneinsparung bei Heizungsförderung. Aus einer Vorlage für den Haushaltsausschuss des Bundestags geht hervor, dass die Höhe der förderfähigen Kosten etwa für den Einbau einer Wärmepumpe ab kommendem Jahr sinken soll. Bereits zugesagte Förderungen sollen allerdings nicht angetastet werden. Bayerisches Polizeiaufgabengesetz steht in Karlsruhe auf Prüfstand. Der erste Senat verhandelt seit dem Vormittag über 2 Klagen gegen Regelungen in Bayern. Zum Beispiel geht es um die Frage, ob Beamte im Freistaat bereits vor einer konkreten Gefahr aktiv werden dürfen. Ein Urteil wird in einigen Monaten erwartet. Prüfverfahren gegen EU-Parteienfamilie der AfD wird eingeleitet. Im EU-Parlament stimmte eine Mehrheit der Abgeordneten für das Verfahren gegen die ESN. Sie steht im Verdacht, unter anderem mit Hassreden gegen die Grundwerte der Europäischen Union verstoßen zu haben. Am Ende des Verfahrens könnten der ESN Fördergelder entzogen werden. Tesla-Modell ist absatzstärkstes Elektroauto in Deutschland. Wie das Kraftfahrtbundesamt mitteilte, wurden im Juni gut 6.000 Fahrzeuge des Typs Model Y neu zugelassen. Das entspricht einem Marktanteil von 7,2% bei allen Elektroautos. In den beiden Monaten zuvor standen VW-Modelle bei den E-Autos an erster Stelle. Und das Wetter in Bayern, eine Mischung aus Sonne und Wolken, windig bei 24 bis 32 Grad.
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3: Im Studio Stefan Götz. Der Freiburger Weihbischof Christian Würz wird neuer Bischof in Eichstätt. Er folgt Gregor Maria Hanke, der am Pfingstsonntag vor einem Jahr seinen Rücktritt bekannt gegeben hatte. Daniela Olivares über die Reaktionen.
4: Zahlreiche Gläubige sind zur Verkündung der Nachricht in den Eichstätter Dom gekommen. Viele mussten den Namen des neuen Bischofs erstmal googeln. Christian Würz, ein weitgehend Unbekannter im Bistum, was durchaus Vorteile mit sich bringt und sich viele Gläubige gewünscht hatten. Jemand von außen mit einer neuen Sicht auf die Dinge. Mit 55 Jahren wird der gebürtige Karlsruher Würz Deutschlands jüngster Ortsbischof. Er ist nicht nur promovierter Theologe, sondern auch promovierter Jurist. Als Seelsorger war er in verschiedenen Pfarreien eingesetzt, auch als Dompfarrer in Freiburg. 2019 wurde er dort Weihbischof. In der Erzdiözese Freiburg war er unter anderem für die Priesterausbildung verantwortlich. Da er bereits Weihbischof ist, wird es keine Bischofsweihe in Eichstätt geben. Wann die Amtseinführung stattfindet, ist noch nicht klar.
3: Heute ist ein großer Tag für die bayerische Raumfahrt. Heute Vormittag hat eine SpaceX-Rakete in Kalifornien gleich 9 Satelliten ins All gebracht, die in Würzburg konzipiert und gebaut worden sind, genauer im dortigen Zentrum für Telematik. Inzwischen sind die Satelliten abgesetzt, erste Signale sind an der Basis eingetroffen. Man erhofft sich wichtige Daten für Wald, Klima und Vermessung. Projektleiter Alexander Kleinschroth.
5: Unsere große Arbeit beginnt ja erst, wenn die Rakete an ihrem Zielorbit ist und die Satelliten an ihren Dienst verrichten. Und der ganze Betrieb von den Satelliten, der folgt nun ja erst noch. Und darauf arbeitet jetzt das Team, deswegen ein bisschen angespannte Gesichter. Das kommt jetzt ja alles noch in den nächsten Stunden und Wochen und vielleicht sogar Monaten.
3: Als nächstes müssen die Satelliten kalibriert und auf ihre geplanten Umlaufbahnen gebracht werden. Nach einem Brand auf einem Campingplatz in Eschenbach in der Oberpfalz haben Ermittler heute Morgen eine Leiche in einem Wohnwagen gefunden. Um wen es sich handelt und wie es zu dem Tod kam, muss noch ermittelt werden, so die Polizei. Katrin Unverdorben berichtet.
6: Insgesamt wurden laut Polizei mindestens 5 Wohnwagen auf dem Campingplatz in Großkotzenreuth, einem Ortsteil von Eschenbach, zerstört. Wie es weiter heißt, war das Feuer heute Morgen gegen 5 Uhr in einem der Wohnwagen ausgebrochen. Holger Jodelbauer von der Polizei Eschenbach.
7: Der Brand konnte einigermaßen schnell unter Kontrolle gebracht werden. Die Kriminalpolizei in Weiden hat die Ermittlungen vor Ort übernommen. zur Brandursache, zur Schadenshöhe und auch die Identität dieser Person dann klären.
6: Zur Unterstützung wurde ein Brandgutachter des Bayerischen Landeskriminalamts angefordert. Zur Spurensicherung kommen heute Drohnen zum Einsatz. Morgen soll zusätzlich ein Brandmittelspürhund den Tatort untersuchen.
3: Der Mann, der im März faustgroße Steine auf das israelische Generalkonsulat in München geworfen hat, ist offenbar tot. Wie die zuständige Generalstaatsanwaltschaft mitgeteilt hat, war der 24-Jährige zuletzt im Bezirkskrankenhaus Mainkofen untergebracht. Die Ermittler gehen von Suizid aus.
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0: Berlin 1936. Die Nationalsozialisten bieten der Welt ein pompöses Schauspiel. Gleichzeitig werden jüdische Menschen verfolgt, Andersdenkende schikaniert. Die ersten Konzentrationslager sind schon gebaut. Wie kam es dazu, dass das Olympische Komitee dem NS-Staat trotz offenkundiger Menschenrechtsverletzungen die Olympischen Spiele damals nicht entzogen hat? Und warum wurden die Spiele nicht wenigstens boykottiert? Diesen Fragen gehen die Hosts des BR-Podcasts Die Entscheidung nach. Worum es in der ersten neuen Staffel geht, weiß Astrid Freieisen.
8: Was haben wir die Welt doch getäuscht? Hitlers Stellvertreter Rudolf Hess triumphiert, als er kurz nach Olympia 1936 in Berlin vor NS-Propagandisten spricht.
9: Niemals wären die Olympischen Spiele nach Deutschland gelegt worden, wenn die Abstimmung über ihren Ort stattgefunden hätte, nachdem wir an der Macht waren.
8: Das Internationale Olympische Komitee, IOC, hat die Spiele schon im Mai 1931 nach Berlin vergeben. Knapp 2 Jahre, bevor die Nazis an die Macht kommen. Und Berlin wackelt. Denn der Nationalsozialismus ist das Gegenteil der olympischen Werte, dass nämlich Olympia alle Menschen der Welt verbinden soll. Das sieht auch das IOC und ist besorgt, sagt Jutta Braun, Vorsitzende des Zentrums für deutsche Sportgeschichte. Die Nazis reagieren.
10: Die Nationalsozialisten hatten die Sorge, dass ihnen die Spiele entzogen werden könnten. Man hat beispielsweise deshalb schon bei den Winterspielen in Garmisch-Partenkirchen im Vorfeld alle antisemitischen Schilder abmontiert. Juden sind hier nicht erwünscht, Baden für Juden verboten und ähnliches. Das wurde alles kamoufliert, das wurde alles überdeckt, um diesen Schein zu wahren. Das galt dann auch für die Zeit in Berlin.
8: Im Juni 1933 hatte das IOC eine schriftliche Garantie der NS-Regierung akzeptiert, dass sie Jüdinnen und Juden in die deutsche Olympiamannschaft aufnehmen würde. Aber dann, nur eine einzige Sportlerin, die nach Definition der Nazis als Jüdin galt, ist am Ende dabei im deutschen Team. Alle anderen jüdischen Athleten nicht. Selbst dann, wenn sie in ihrem Sport Weltklasse sind.
10: Das IOC war selber ja in diesem Fall an dieser Täuschung, kann man sagen, beteiligt. Es hat Unterredungen gegeben zwischen IOC-Vertretern und auch Adolf Hitler. Und das IOC war am Anfang relativ bestürzt, wie hart hier die Haltung war. Und man hat mit der NS-Regierung dann diesen Handel beschlossen.
8: Zuvor hatten im Ausland viele Gewerkschaftler, Demokraten und Intellektuelle einen Olympia-Boykott gefordert. Zum Beispiel in Großbritannien, Frankreich, Spanien und den USA. Doch die Boykottbewegung ist nicht stark genug. Am Ende treten sogar die US-Stars in Berlin an. Sporthistorikerin Jutta Braun hat dafür Verständnis. Sie weiß, wie groß der olympische Traum für junge Sportler ist. Die Haltung des Internationalen Olympischen Komitees damals sieht sie aber kritisch. Dem IOC sei es unterm Strich nur um die Organisation von Berlin 36 gegangen.
10: Das IOC war sehr hochzufrieden mit diesen sehr gut ausgetragenen Spielen. Und das hatte auch noch eine Langfristwirkung. Also Avery Brundage, der dann 72 IOC-Präsident war und der in den 30er Jahren selber massiv daran beteiligt war, die Verhältnisse in Deutschland zu beschönigen, hat im Vorfeld von München 72 gesagt, dass er absolut zuversichtlich sei, dass das sehr gut organisierte Spiele werden würden, weil er 36 noch in so guter Erinnerung hat. Ja.
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0: Der Münchner Rapper Fatoni hat eine ebenso interessante Biografie wie Karriere. Er lernte Kinderpfleger, machte eine Schauspielausbildung an der renommierten Otto-Falkenberg-Schule und rappt, seit er ein Teenager ist. Vor 11 Jahren hatte Fatoni, der eigentlich Anton Schneider heißt, mit seinem Album Yo Picasso seinen Durchbruch als Musiker. Zurzeit spielt er die Hauptrolle in einer Netflix-Serie. Jetzt ist ein neues Album erschienen, es heißt Drama endet nie. Für Ann-Kathrin Mittelstraß der BR24-Albumtipp der Woche.

0: Bei Fat Tony weiß man immer, wo er gerade steht im Leben. Auf den letzten beiden Alben, dem großartigen Andorra und dem Nachfolger Wunderbare Welt, ging es um die Midlife-Crisis mit Mitte 30, die ewige Suche nach dem eigenen Weg im Leben, endlich mal irgendwo anzukommen. Nun, mit Anfang 40, folgt die Erkenntnis schon im Titel des neuen Albums. Zum Leben gehört leider auch, Drama endet nie. Kennt man. Jeden Tag ist irgendwas, ja, irgendwas ist immer. Wenn ich gerade denke, es wird besser, wird es nur noch schlimmer, rappt er. Sein fatalistischer Schluss daraus.
1: Wann wär

0: dieser Stress.
1: Wann werde ich endlich ausgetauscht? Mal eine andere Perspektive auf die viel diskutierte künstliche Intelligenz. Wenn die uns Menschen schon ersetzt, kann sie sich auch gleich mit dem ganzen Mist rumschlagen, der das Leben laut Fat Tony zum Drama macht. Von Herzschmerz und Beziehungsproblemen bis zu den immer mehr, Zitat, Faschos, also Rechtsextremen, gegen die man jetzt auch noch auf die Straße gehen müsse. Wo Fat Tony hier lakonisch resigniert klingt, macht sein Kampfgeist und Witz an anderer Stelle aber wieder auf.
2: 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Überall Faschos. Sippe diese Hunde in dem Matsch, so wie Nachos.
1: Die Faschos will Fat Tony wie Nachos in den Matsch dippen und sucht sich zur Sicherheit schon mal ein Exil, falls die AfD in Zukunft den Kanzler stellt. Und auf dem Song Geld ist geil wird er zum Robin Hood, der die Milliarden der deutschen Wirtschafts- und Industrieeliten plündert und umverteilt, wenn es schon keine Vermögensteuer gibt. Für ihn das Schöne an Kunst und Musik, sich Sachen von der Seele schreiben, die er in echt nicht machen kann.
3: Schau die Kohle von Susanne Klatten und verteile alles im Plattenbau.
4: Der Milliardär besitzt 1000-mal eine Million. Also nicht 10-mal, nicht 100-mal, sondern 1000-mal eine Million. Das müssen wir überlegen. In Wirklichkeit hat er das alles geerbt. Das finde ich ungerecht.
1: Auf Geld ist geil samplet Fat Tony den linken Politiker Gregor Gysi, der sich ganz wunderbar macht zwischen den fetten Beats und der opulenten Produktion von Talky Talk, Dexter und Guido. Wie schon auf dem letzten Album zeigt sich Fat Tony musikalisch vielseitig, singt auch mal ganz verletzlich und unironisch nur über Klavier und leichten Pluckerbeats über eine zu Ende gegangene Liebe. Es gibt ein paar unterhaltsame Quatschmomente und ein Wiederhören mit Sängerin Mine, mit der er an ihr gemeinsames 2017er Album anknüpft. Am Ende ist das Album eine so rührende wie unkitschige Liebeserklärung geworden ans Leben, mit all seinen kleinen und großen Dramen.
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0: Drama endet nie von Fatoni. Für Ann-Kathrin Mittelstraß der Albumtipp der Woche.
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0: A3 Passau Richtung Nürnberg zwischen Kirchroth und Wörth an der Donau Ost 4 Kilometer Stau. A3 Frankfurt Richtung Würzburg zwischen Rohrbrunn und Markt Heidenfeld Sperre 7 Kilometer Stau wegen Bergungsarbeiten. Es gibt eine Umleitung über die U85. A7 Fulda Richtung Würzburg zwischen Dreieck Fulda und Bad Brückenau-Wildflecken 9 Kilometer Stau. A9 Würzburg Richtung Ulm zwischen Heidenheim und Gingen-Herbrechtingen 3 Kilometer Stau. A8 Salzburg Richtung München zwischen Bad Reichenhall und Anger, ein Unfall auf der rechten Spur. A9 München Richtung Nürnberg zwischen Greding und Hilpoltstein, ein Unfall. Auf der A72 Plauen Richtung Hof sind zwischen Landesgrenze und Hof Töpen wegen einer Baustelle alle Fahrspuren gesperrt. Der Verkehr wird über den Standstreifen geleitet, hier 8 Kilometer Stau im Moment. A93 Rosenheim Richtung Kiefersfelden zwischen dem Dreieck Inntal und Oberaudorf 13 Kilometer Stau und stockend. A94 Passau Richtung München. Der Tunnel Einhausung Wimpassing ist gesperrt. Die Höhenkontrolle wurde ausgelöst. Und A96 München Richtung Lindau zwischen Weißensberg und Sigmarszell steht ein defekter PKW. Das Wetter in Bayern. Heute ist es trocken und teils sonnig, teils bewölkt. Allerdings recht windig, 24 bis 32 Grad. Die Aussichten morgen auch teils Sonne, teils auch dichte Wolken. Gelegentlich gibt es auch Schauer und Gewitter dazu. Und am Donnerstag auch im Süden eher sonnig, in der Nordosthälfte eher bewölkt, aber auch da meist trocken. 22 bis 33 Grad die Höchstwerte in den kommenden Tagen.

0: Es ist 13.30 Uhr.
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0: Was Bundesfamilienministerin Prien am Elterngeld ändern will, unser Top-Thema. Außerdem, warum Karlsruhe das bayerische Polizeiaufgabengesetz prüft. Und wir berichten, wie die Wasserwacht am Eibsee unterhalb der Zugspitze arbeitet. Das sind einige unserer Themen in dieser halben Stunde. Am Mikrofon Stefan Einöder. Das Elterngeld, das gibt es mittlerweile seit fast 20 Jahren. Das Geld soll Einkommenseinbußen abfedern, wenn Eltern nach der Geburt ihrer Kinder zeitweise gar nicht oder weniger arbeiten. Nun will Bundesfamilienministerin Prien von der CDU beim Elterngeld den Rotstift ansetzen. Was die Ministerin plant und wie das ankommt, dazu Sarah Beham aus Berlin.
2: Elterngeld soll es künftig nur noch 12 statt bisher 14 Monate geben. Das geht aus einem Entwurf des Bundesfamilienministeriums hervor, der dem ARD-Hauptstadtstudio vorliegt. Die vollen 12 Monate Elterngeld gibt es demnach nur, wenn beide Elternteile mitmachen. Also wenn auch der Vater mindestens 3 Monate zu Hause bleibt. So sollen Väter mehr Zeit mit ihrem Kind verbringen. Wer alleinerziehend ist, bekommt die 12 Monate weiterhin allein. 2 Monate weniger Geld einerseits, andererseits soll das Elterngeld insgesamt leicht steigen. Zum ersten Mal überhaupt, seit es eingeführt wurde. Der Mindestbetrag erhöht sich demnach von 300 auf 330 Euro. Der Höchstbetrag von 1.800 Euro auf 1.900 Euro. Weiterhin bleibt es bei den 65% vom letzten Nettogehalt. Der Grund für die Kürzung: Bundesfamilienministerin Karin Prien von der CDU muss sparen. Im nächsten Jahr will sie allein mit der Änderung beim Elterngeld rund 500 Millionen Euro einsparen, über die nächsten Jahre bis zu 1,6 Milliarden Euro. Beschlossen ist das Ganze noch nicht. Bisher handelt es sich nur um einen Entwurf aus dem Ministerium. Kritik gibt es aber schon jetzt an den geplanten Kürzungen, zum Beispiel vom Deutschen Frauenrat und Familienverbänden.
0: Das Informationsfreiheitsgesetz gilt als wichtiges Werkzeug für Journalisten und Nichtregierungsorganisationen. Damit bekommt jeder, der will, Einsicht in amtliche Dokumente, es sei denn, es geht um sicherheitsrelevante Informationen. Nun will die Bundesregierung dieses Gesetz ändern. Was geplant ist, erläutert Bianca Schwarz in unserem Hauptstadtstudio.
3: Der Zugang zu Informationen soll eingeschränkt werden. Also bisher darf ja jeder ohne Begründung eine Information abfragen. Dieses Auskunftsrecht, das soll künftig beschränkt werden auf natürliche Personen mit berechtigtem Interesse. Das heißt, wer kein berechtigtes Interesse nachweisen kann, bekommt keinen Zugang mehr zu einer Information. Und ausgeschlossen werden durch diesen Fokus auf natürliche Personen dann nämlich juristische Personen. Und juristische Personen, das können sein Vereine, Firmen oder zum Beispiel Medienunternehmen. Außerdem will die Regierung prüfen, ob sie das Recht auf in Deutschland lebende Deutsche und Unionsbürger beschränkt. Das würde heißen, Nicht-Deutsche und Nicht-EU-Bürger wären dann per se vom Zugang zu behördlichen Informationen ausgeschlossen. Und die Namen von Beschäftigten in Behörden sollen grundsätzlich geschwärzt werden. Begründung: man müsse sie vor, Zitat, Anfeindungen und Drohungen schützen.
0: Also nicht mehr jeder soll an amtliche Informationen kommen. Diese geplante Änderung des Informationsfreiheitsgesetzes, die ist umstritten.
3: Kritiker befürchten massive Eingriffe in Bürgerrechte und in die Transparenz. Also zum Beispiel sagt die Bundesbeauftragte für Datenschutz und Informationsfreiheit, Luisa Specht-Riemenschneider, dass einige von diesen Anpassungen einer Abschaffung der Informationsfreiheit nahe kämen. Die vorgeschlagene Beschränkung auf deutsche und in Deutschland lebende EU-Bürger findet Specht-Riemenschneider diskriminierend. Der Deutsche Journalistenverband zum Beispiel kritisiert, dass Medienunternehmen durch diese Änderung keine Anfragen an Behörden mehr stellen könnten. Außerdem ließen sich durch geschwärzte Namen Verantwortlichkeiten in amtlichen Dokumenten auch nicht mehr nachvollziehen. Der Verband fragt den Staat, kritisiert, dass Politik und Verwaltung damit ein Gesetz schaffen würden, das Korruption und Intransparenz begünstigt. Und auch Politiker aus der Opposition, insbesondere von Grünen und Linken, lehnen diese Änderungen entschieden ab.
0: Bianca Schwarz mit Informationen aus Berlin. Darf Bayerns Polizei zu viel? Mit dieser Frage beschäftigt sich seit heute das Bundesverfassungsgericht in Karlsruhe. Geklagt hatten unter anderem Bürger aus Bayern, die sich durch die neuen Regeln im Polizeiaufgabengesetz in ihren Rechten verletzt sehen. Zum Beispiel, weil sie viel auf Demonstrationen gehen und befürchten, in Präventivgewahrsam genommen zu werden. In Bayern hatte sich der Verfassungsgerichtshof schon mehrfach mit dem PAG beschäftigt und die Regeln meist bestätigt. Nun also schaut sich Karlsruhe das Gesetz genau an. Antonetta Stefani berichtet.
4: Das härteste Polizeigesetz seit 1945, so nennen Kritiker das bayerische Polizeiaufgabengesetz von 2018. Tausende Menschen demonstrierten damals dagegen, einige Bürger und Abgeordnete klagten außerdem in Karlsruhe vor dem Bundesverfassungsgericht. Zentrale Frage ist dabei die Schwelle, ab wann die Polizei tätig werden darf. Eigentlich darf die Polizei einschreiten, um Gefahren abzuwehren. In Bayern darf sie aber schon im Vorfeld tätig werden, wenn noch gar keine konkrete Gefahr erkennbar ist. Bei einer solchen nur drohenden Gefahr dürfen bayerische Polizisten zum Beispiel Telefone abhören oder Computer durchsuchen, ohne dass klar ist, was für Taten eigentlich geplant sind und wer dahinter steckt. Doch das sind nicht die einzigen Kritikpunkte. Bis zu 2 Monate dürfen Menschen in Bayern in Gewahrsam genommen werden, wenn zu erwarten ist, dass sie Straftaten oder bestimmte Ordnungswidrigkeiten begehen. So ist Bayern bereits gegen die Klimakleber vorgegangen. Und auch Panzerfäuste und Handgranaten darf die bayerische Polizei einsetzen, laut Kritikern selbst dann, wenn dabei Unbeteiligte sterben könnten. All das verhandelt das Bundesverfassungsgericht heute und morgen. Ein Urteil wird dann in einigen Monaten kommen.
0: Mehr Geld für neue Militärfahrzeuge und Drohnen. Wenige Stunden vor Beginn des NATO-Gipfels in Ankara hat Generalsekretär Rutte neue Rüstungsprojekte angekündigt. Er sagte, Zitat, wir müssen sicherstellen, dass wir unsere wirtschaftliche Stärke in militärische Fähigkeiten umsetzen. Das Ganze dürfte auch als Zeichen an US-Präsident Trump zu verstehen sein, der den NATO-Mitgliedsländern immer wieder vorwirft, sich bei der Verteidigung zu sehr auf die USA zu verlassen. Aus Ankara berichtet Benjamin Weber.
5: Es sind Investitionen in Milliardenhöhe, die die NATO-Staaten kurz vor Beginn des Gipfels angekündigt haben. Allein mehr als 40 Milliarden US-Dollar sollen in den nächsten 5 Jahren in die gemeinsame Drohnenabwehr investiert werden, erklärte NATO-Generalsekretär Rutte am Mittag in Ankara. Auf dem sogenannten Defense Industry Forum, einer Veranstaltung, die dem eigentlichen NATO-Gipfel vorgeschaltet ist, wurden die geplanten Investitionen in öffentlichkeitswirksamen Zeremonien inszeniert. Unter anderem zum Beispiel der Kauf von bis zu 10 neuen Aufklärungsflugzeugen. Die sollen vom kanadischen Hersteller Bombardier gekauft werden und mit Überwachungstechnik der Firma Saab ausgestattet sein. Ursprünglich hatte die NATO dafür Flugzeuge des amerikanischen Herstellers Boeing kaufen wollen, doch die US-Regierung war aus dem Programm ausgestiegen. Der eigentliche NATO-Gipfel beginnt am Abend im Präsidentenpalast in Ankara mit einem Essen für die Staats- und Regierungschefs. Auf dem Gipfel wollen die europäischen NATO-Partner demonstrieren, dass sie in ihre eigene Verteidigung investieren, um US-Präsident Donald Trump zu beschwichtigen. Der hatte die europäischen Verteidigungsausgaben wiederholt als zu gering kritisiert.
0: Auch Frankreichs Präsident Macron wird beim NATO-Gipfel in Ankara erwartet. Er reist aus der syrischen Hauptstadt Damaskus an, wo er seit gestern Abend ist. Macron ist mit einer Wirtschaftsdelegation unterwegs und gehört zu den Politikern, die sich dafür eingesetzt haben, dass nach dem Sturz von Machthaber Assad ein Großteil der Sanktionen gegen Syrien aufgehoben wurden. Der Besuch des französischen Präsidenten, der wird allerdings überschattet von 2 Explosionen, bei denen mehrere Menschen verletzt wurden. Moritz Behrens.
6: Medienberichten zufolge wurden die beiden Bomben in der Nähe des Hotels von Macron platziert. Nach Angaben des syrischen Innenministeriums gab es mindestens 18 Verletzte, darunter 4 Polizisten. Man habe Ermittlungen aufgenommen, um die Hintergründe aufzuklären und die Verantwortlichen ausfindig zu machen. Zum Zeitpunkt der Explosionen hatte Macron das Hotel bereits verlassen. Die syrischen Behörden betonten, der Ort der Explosionen habe außerhalb des für den französischen Präsidenten eingerichteten Sicherheitskordons gelegen. Das französische Präsidialamt teilte mit, Macrons Programm werde fortgesetzt. Am Vormittag traf der französische Präsident mit dem syrischen Übergangspräsidenten al-Shara zusammen. Am frühen Nachmittag ist eine Pressekonferenz geplant. Macron ist gestern Abend in der syrischen Hauptstadt eingetroffen, als erster Staats- oder Regierungschef aus der EU seit dem Sturz des Assad-Regimes vor gut 1,5 Jahren. Aus Sicherheitsgründen haben die meisten ausländischen Politikern bei ihren Besuchen bislang darauf verzichtet, in Damaskus zu übernachten.
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7: mit Rigobert Kaiser. Eine gute Nachricht aus der Industrie, die aber noch keine Trendwende ankündigt, das sagt die Deutsche Industrie- und Handelskammer, von der die Zahlen stammen. Im Mai stieg die Industrieproduktion gegenüber April um 0,8%. Auf 3 Monate gesehen lag das Plus dann allerdings nur noch bei 0,1. Eines wird aber hervorgehoben. Die krisengeplagte Autoindustrie steigerte den Monatsvergleich ihre Produktion um stolze 3,6%. Das sogenannte Heizungsgesetz war eines der großen umstrittenen Projekte der Ampel und Anlass für heftige Auseinandersetzungen im Bundestagswahlkampf. Die Regierungsfraktion von Union und SPD wollen nun das geplante neue Gebäudemodernisierungsgesetz, so heißt das Heizungsgesetz in Wirklichkeit, nachbessern und die Förderung für Wärmepumpen dabei kürzen. Anne-Kathrin Mellmann.
8: Ein Änderungsantrag von CDU, CSU und SPD-Fraktion will, dass Öl- und Gasheizungen zwar weiterhin eingebaut und betrieben werden können, aber nach 2045 vollständig klimaneutral. Ein eigenes Gesetz soll das regeln. Es soll festschreiben, dass Gebäudeheizungen ab 2045 zu 100% mit Bioöl oder Biogas betrieben werden müssen. Das ist das Jahr, bis zu dem Deutschland laut gesetzlicher Regelung klimaneutral werden will. Schon ab 2029 sollen Öl- und Gasheizungen schrittweise mit steigenden Anteilen von Biobrennstoffen betrieben werden. Die Grünen halten die Änderungen für unzureichend und kritisieren fehlende Planungssicherheit. Der Bund für Umwelt- und Naturschutz warnt, Biobrennstoffe seien weder ausreichend verfügbar noch wirklich klimaneutral. Zudem wurde bekannt, dass die Bundesregierung ihre finanzielle Förderung für Wärmepumpen um etwa 2 Milliarden Euro kürzen will. Das geht aus einer Vorlage für den Haushaltsausschuss des Bundestags hervor, die dem ARD-Hauptstadtstudio vorliegt.
7: Die IG Metall will am Donnerstag bundesweit vor den Werken von Volkswagen protestieren. Das klare Signal soll sein, nicht mit uns, das kündigte Gewerkschaftschefin Christiane Benner an. VW plante einen harten Sparkurs, bis zu 100.000 Stellen könnten gestrichen. Mittelfristig 4 deutsche Werke geschlossen werden. Humanoide Roboter, das klingt nach Science Fiction, aber für Forscher als auch für die Industrie sind die intelligenten und den Menschen nachempfundenen Roboter keine weit entfernte Zukunftsvision mehr. Wann und wo genau Humanoide im Einsatz kommen könnten, das ist eine der Fragen, um die es ab heute 3 Tage lang bei einem Expertentreffen in Erlangen geht. Andrea Schuster.
9: In der Pflege, im Service, der Logistik oder in der Industrie. An möglichen Einsatzbereichen für humanoide Roboter mangelt es nicht. Zumal die Robotik durch den Einsatz von künstlicher Intelligenz vor einem Paradigmen

0: unserem Alltag so präsent sein könnten wie heutzutage Autos. Ist das realistisch? Alexander Schönmann von der Technischen Hochschule Ingolstadt meint, kurzfristig werde das Potenzial von Humanoiden über, langfristig aber sogar unterschätzt.
1: Die Rüstungstochter von ThyssenKrupp, TKMS, erhält einen Großauftrag aus Kanada. Die Nordamerikaner haben 12 U-Boote bei den Kielern bestellt. Das gesamte Auftragsvolumen inklusive Wartung und Betrieb wird auf gute 60 Milliarden Euro geschätzt. Die Aktie ist heute mit einem gewaltigen Kurssprung in den Handel gestartet, im Verlauf des Handels dann aber auch wieder ins Minus gerutscht. Und der deutsche Aktienindex verliert nach seinen Rekorden an Wert. Er notiert 0,7% tiefer. Bei 25.644.

0: 13.45 Uhr.
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0: Gabi Hinterstoißer mit den Nachrichten.
2: Opposition und Gewerkschaften kritisieren Elterngeldpläne von Ministerin Prien. Sie will die maximale Bezugsdauer auf 12 Monate senken und plant dafür mit 3 verpflichtenden Vätermonaten. Die Grünen-Fraktionsvize Kahn sagte, wer ausgerechnet beim Elterngeld den Rotstift ansetze, sende ein fatales Signal an Familien. Die DGB-Vizevorsitzende Hannack sprach von einem gleichstellungspolitischen Rückschritt. Staatliche Förderung beim Heizungstausch soll deutlich sinken. Das geht aus einem Schreiben des Finanzministeriums an den Haushaltsausschuss des Bundestags hervor. So soll die Höchstfördersumme Schritt für Schritt von derzeit 21.000 Euro auf gut 13.000 Euro gesenkt werden. Außerdem wird die Unterstützung künftig stärker vom Haushaltseinkommen abhängen. Merz beschwört vor NATO-Gipfel Geist von Ankara. Vor seinem Abflug sprach der Kanzler von einem Zeichen der Geschlossenheit, das von dem Treffen in der Türkei ausgehen soll. Man wolle auch dank der enorm gestiegenen deutschen Verteidigungsausgaben eine europäischere NATO bauen, mit dem Ziel, dass das Bündnis transatlantisch bleiben könne. Drogentote in Deutschland werden immer jünger. Wie aus den vom Bundesdrogenbeauftragten Streeck veröffentlichten Zahlen hervorgeht, ist fast jeder 4. Drogentote jünger als 30. Insgesamt starben im vergangenen Jahr 2150 Menschen an den Folgen ihres Konsums. Streeck fordert deshalb mehr Prävention. Lebenshilfe hat noch freie Plätze für freiwilliges soziales Jahr. Wie der Verband in Erlangen mitteilte, sind in ganz Bayern noch Plätze frei. Das Angebot richtet sich vor allem an junge Menschen zwischen 16 und 26 Jahren, die ihren Schulabschluss haben. Und das Wetter in Bayern, eine Mischung aus Sonne und Wolken. Windig ist es bei 24 bis 32 Grad.
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3: Andreas Neukamm, Sommer und Sonne. Für viele bedeutet das zum Beispiel ein entspannter Tag am Wasser. Für die ehrenamtlichen Einsatzkräfte der Wasserwacht in Bayern aber beginnt dann die Arbeit. Zum Beispiel am Eibsee, ein paar Kilometer unterhalb der Zugspitze. Die Wasserretter dort helfen bei kleinen und großen Notfällen und müssen jederzeit damit rechnen, dass der nächste Einsatz kommt, wie unsere Reporterin Julia Schlegel erlebt hat.
4: Guten Morgen, der Eibsee besetzt.
5: Mit dieser Meldung beginnt der Dienst der Wasserwacht am Eibsee wie an jedem Wochenende. Es ist kurz nach 10. Der Ansturm auf den Bilderbuchsee unter der Zugspitze hat längst begonnen. Neben der Hütte der Wasserwacht reiht sich Handtuch an Handtuch. Auf dem Wasser Tretboote, Stand-up-Paddler, Luftmatratzen. Dann Morgenbesprechung, Materialcheck und Warten. Wachleiter Bernhard Bielitz.
4: Es gibt Tage, wo hier vergleichsweise wenig los ist und wir haben trotzdem mehr als genug zu tun. Kann aber auch sein, dass der See den ganzen Tag massivst überlaufen ist und wir trotzdem nichts zu tun haben.
5: Lange dauert es nicht. Ein US-Amerikaner bittet die Wasserwacht um Hilfe am gegenüberliegenden Seeufer. Diesmal ist kein Mensch in Not, sondern sein Schäferhund. Er sitzt dort fest, kann nicht mehr laufen. Cash, 11 Jahre alt, kann sich kaum noch auf den Hinterbeinen halten. Mit etwas Hilfe klettert er ins Rettungsboot. Seine Besitzer sind sichtlich erleichtert.
6: Thank you to the Wasserwacht.
5: An der Wachstation geht's gleich weiter. Eine Frau hat ein Sandkorn im Auge. Mit einer Augenspülung ist das Problem schnell gelöst. Kurz darauf ein Wespenstich. Während die einen im Sanitätsraum Patienten versorgen,

0: Morgen mit heftigem Sonnenbrand oder eingerissenem Zehennagel etwa hat Wasserretter Andreas Walter mit dem Fernglas den See im Blick.
1: Ich habe gerade 3 Kinder mit der Luftmatratze mitten auf dem See im Blick. Das war für die jetzt auch gerade schwierig mit dem Wind und mit dem Wellengang.
0: Das gehört hier zum Alltag. Gefährliche Situationen früh erkennen, bevor daraus ein Notfall wird. Trotzdem gibt es Einsätze, die allen im Gedächtnis bleiben. Vor gut einem Jahr starben am Eibsee ein Vater und sein Sohn. Der Junge fiel ins Wasser, der Vater sprang hinterher, beide Nichtschwimmer. Ihre Rettungswesten lagen im Boot. Tragisch für alle, obwohl die Wasserwacht umgehend zur Stelle war, konnte sie nicht mehr helfen. Erst nach tagelangem Großeinsatz wurden die Toten gefunden. Sandro Leitner.
2: Wir sind ja nicht bei Baywatch, wo jeden Tag 5 Leute ertrinken, sondern bei uns geht ja viel um Prävention, um vorher eingreifen, dass es gar nicht so weit kommt. Und wenn es dann so tragisch, wie es in dem Fall war, da kämpfen unsere Leute schon auch damit.
0: Am späten Nachmittag kehren die letzten Tretboote zum Bootsverleih zurück. Um 18 Uhr ist Dienstschluss für die Wasserwacht am Eibsee. Zumindest bis der Melder piepst. Denn für die Ehrenamtlichen gilt, der nächste Einsatz kann jederzeit kommen.
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4: Bisons, Pferde, Hirsche in leuchtenden Farben. Was Menschen in der Steinzeit vor rund 15.000 Jahren an die Wände von Höhlen gemalt haben, das beeindruckt uns bis heute. Manche haben auch ihre Handabdrücke an der Wand hinterlassen. Viel wurde geforscht zu Alter und Bedeutung der Bilder. Was man aber nicht weiß, wer hat sie gemalt, wer hat einen Handabdruck hinterlassen. Vielleicht lassen sich Künstler der Steinzeit in nicht allzu ferner Zukunft anhand ihrer DNA unterscheiden. Dass sich überhaupt menschliches Erbgut an den Wänden solcher Höhlen befindet, das wurde jetzt erstmals nachgewiesen. Renate L.
5: DNA von Steinzeitmenschen hat sich in ihren Knochen und Zähnen erhalten, aber die sind sehr selten. Und im Sediment, am Boden von Höhlen, dort aber vermischt mit der DNA von Tieren. Deshalb richtete ein internationales Team den Blick auf die Wände von Höhlen mit steinzeitlicher Malerei. Die junge Paläogenetikerin Alba Bosoms-Messer vom Max-Planck-Institut für evolutionäre Anthropologie in Leipzig war von Anfang an mit dabei.
6: Nach der ersten positiven Probe von einem Bild haben wir zwischen großer Begeisterung und großer Skepsis geschwankt. Ist es ein falsch positives Ergebnis oder stimmt es? Uns wurde klar, wenn es stimmt und wir den Künstler oder die Künstlerin von anderen Menschen unterscheiden wollen, brauchen wir Kontrollproben. Die haben wir von unbemalten Wänden genommen, ein ganzes Stück weg. Und da haben wir dann besser erhaltene DNA gefunden. Aber leider wissen wir nicht, ob sie vom Künstler oder der Künstlerin stammt.
5: In Farbproben war die DNA nicht so gut erhalten wie an unbemalten Wänden, wo ein Mensch sich vielleicht kurz festgehalten und genießt und so DNA hinterlassen hat. Aber woher weiß man überhaupt, dass es DNA von Steinzeitmenschen ist und nicht aus späterer Zeit? Dafür gibt es einige Anzeichen, bestimmte chemische Veränderungen, dass Teile fehlen und bei gut erhaltenen Proben auch Veränderungen, die wie eine molekulare Uhr fungieren. Nur 5 der 120 Proben enthielten ausschließlich menschliche DNA, davon 3 von Frauen. Vor allem hat das Projekt gezeigt, die Wände sind eine weitere Quelle für DNA. Und wie immer in der Forschung, eine Antwort führt zu vielen neuen Fragen.
6: Wie wurden die Höhlen genutzt? Gibt es in einem Teil mehr DNA als in einem anderen? Gibt es eine durchgehende Trennung der Geschlechter wie in unseren Proben? Und es gibt die Theorie, dass Neandertaler nicht so tief in die Höhlen gingen wie moderne Menschen. Das ist alles ferne Zukunft. Eine große Frage würde ich so gern beantworten, aber das passiert wohl nicht, solange ich lebe. Waren nur unsere Vorfahren künstlerisch tätig oder auch Neandertaler?
5: Um diese Fragen zu beantworten, werden viele weitere Proben von Höhlenwänden gebraucht. Für die ersten Analysen stammen sie aus dem internationalen Projekt First Art. Vor allem wurde die Farbe analysiert und das Alter der Bilder bestimmt. Nur ein winziger Teil ging jeweils in die DNA-Analyse. Dafür reichen wenige Tausendstel Gramm. Aber Proben, die tatsächlich gut erhaltene DNA für eine aussagekräftige Analyse liefern, sind selten. Andreas Pastors sieht den Wunsch nach mehr Proben mit Sorge. Der Professor für Ur- und Frühgeschichte forscht an der Universität Erlangen zu steinzeitlichen Bilderhüllen.
7: Wo wir selbstverständlich auch
3: Zerstörproben oder Aktivitäten machen, wo wir in den archäologischen Befund eingreifen und auch zerstörerisch sind. Denn jede Ausgrabung ist eine Zerstörung, aber auch bewusst Fragen offen lassen mit dem Bewusstsein, dass es vielleicht in 5 Jahren, 10 Jahren, 20 Jahren, 100 Jahren Methoden gibt, die viel sensibler und vorsichtiger mit dem wertvollen Befund umgehen können.
5: Alba Bosoms Messer erzählt, dass letztlich die zuständigen Kuratoren der Höhlen entscheiden, wo und wie viele Proben genommen werden dürfen für das First Art Projekt. Es ist also nicht sicher, ob wir je erfahren werden, wie Menschen die Höhlen genutzt haben und vor allem, wie viele von ihnen künstlerisch tätig waren.
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8: Mit Thomas Kattenbeck. So langsam sickern immer mehr Details rund um die Zukunft der deutschen Fußballnationalmannschaft durch. Der Wunschkandidat des DFB auf den Trainerposten Jürgen Klopp hat offenbar signalisiert, dass er mit Sportdirektor Rudi Völler gerne weiterarbeiten würde. Ende der Woche werden DFB-Präsident Neuendorf und sein Vize Aki Watzke in den USA erwartet. Dann soll nicht nur mit Klopps Berater, sondern auch mit ihm selbst gesprochen werden. Watzke kommt da sicher eine Schlüsselrolle zu. Klopp und Watzke waren ja einst bei Borussia Dortmund ein regelrechtes Dreamteam, die sind auch miteinander befreundet. Am Geld, so glaubt Watzke, wird die Verpflichtung von Jürgen Klopp nicht scheitern. Ich bin jetzt live mit meiner Kollegin Ann-Kathrin Rose in den USA verbunden. Ann-Kathrin, ist Klopp in den USA aktuell eigentlich greifbar? Er ist als TV-Experte unterwegs.
9: Ja, greifbar im Sinne von, dass er sehr präsent ist. Du hast es gesagt, er ist als TV-Experte aktiv. Er ist auch sehr präsent in seinen Meinungen, er ist sehr präsent in seinen Einordnungen, hat sich hier auch beispielsweise nochmal dazu geäußert, was alles rund um das US-Team passiert ist. Und er hat auch in den vergangenen Tagen mal einen Zwischenstand abgegeben und gesagt, ich werde jetzt nicht ständig Wasserstandsmeldungen hier abgeben, aber ja, signalisiert, er würde das gerne machen und für diesen Job und für die Männer von der DFB-Spitze und für Aki Watzke wird er sicher greifbar sein.
8: Was glaubst du, wird Klopp mehr als ein neuer Bundestrainer sein oder auch an die Strukturen im Verband bis hin zur Ausbildung rangehen? Nach 5 Pleiten in Folge bei einem Fußballgroßereignis wäre das zumindest naheliegend, aber du brauchst natürlich auch den Willen und die Power.
9: Ja, genau. Ich glaube, Power und Kraft, das weiß übrigens Aki Watzke auch noch aus Dortmunder Zeiten, hat Jürgen Klopp. Die große Frage ist, wie viel Einfluss bekommt er im Verband? Es soll jetzt ein Telefonat gegeben haben mit Rudi Völler eben, dass er sagt, den hätte ich gerne an meiner Seite. Und trotzdem braucht es strukturelle Veränderungen. Es braucht eine klare Spielidee, die wieder zu erkennen ist, die viele vermisst haben in den vergangenen Jahren, nicht nur unter Julian Nagelsmann. Und dann braucht es eben auch die Idee, damit in die jüngeren Mannschaften, in die U-Mannschaften zu gehen, dass es allein schon von der Ausbildung her eine andere Struktur gibt. Wird Klopp diese Macht bekommen? Das ist die große Frage. Wird die Struktur sich verändern? Denn nur mit der Personalie Bundestrainer gibt es erst einmal nicht die große Veränderung.
8: Mit Interesse wird er sich sicherlich die Partie heute Abend um 18 Uhr unserer Zeit Argentinien gegen Ägypten ansehen. Glaubst du, dass es für Messi und Co. ähnlich schwer wird wie für andere, ja, vermeintliche Favoriten?
9: Ja, wir haben das mit den vermeintlichen Favoriten ja wirklich sehr gut gelernt bei dieser WM. Viele sitzen auf der Couch oder am Strand wahrscheinlich gerade. Es wird für Messi auf jeden Fall eine Herausforderung, denn auch die Ägypter haben einen Superstar mit Mo Salah. Und für einen der beiden wird es der letzte Auftritt sein. Hier in Atlanta sind beide Trikots sehr präsent und das wird ein spannender Abend.
8: Auf den wir uns freuen. Dann noch Luis Diaz, der Bayern-Spieler, um 22 Uhr mit Kolumbien gegen die Schweiz. Größer und herausfordernder könnte die Aufgabe für Jan-Lennard Struff heute auf dem Center Court in Wimbledon sicher nicht sein. Der 36-Jährige trifft auf den aktuell besten Spieler der Welt, Jannik Sinner. Kurz nach 14 Uhr geht's los. Matthias Kammann ist für uns an der Church Road. Wie sind denn die Bedingungen aktuell und die Voraussetzungen?
10: Also die Bedingungen sind absolut top. Es ist richtig warm an der Church Road. 30 Grad werden heute wieder erwartet. In den nächsten Tagen wird es sogar noch wärmer. Und das könnte ein Vorteil für Jan-Lennard Struff sein. Wir wissen ja, dass Jannik Sinner zuletzt bei den French Open große Probleme bei Hitze hat. Und sollte er ihn bis in den 5. Satz bringen, dann wäre Jan-Lennard Struff vielleicht sogar der Favorit. Denn da hat Struff eine bessere Bilanz als Jannik Sinner, die Nummer 1 der Weltrangliste. Aber bis dahin ist noch so viel Zeit und in 5 bis 10 Minuten geht's hier los.
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4: A3, Passau Richtung Nürnberg zwischen Kirchroth und Wörth an der Donau-Ost, 4 Kilometer Stau. A3 Frankfurt Richtung Würzburg zwischen Rohrbrunn und Marktheidenfeld, Sperre und Stau wegen Bergungsarbeiten. Es gibt eine Umleitung über die U85. A7 Fulda Richtung Würzburg zwischen Dreieck Fulda und Bad Brückenau-Wildflecken, 9 Kilometer Stau. A8 Salzburg Richtung München zwischen Schwarzbach und Anger, 3 Kilometer Stau nach einem Unfall, und zwischen Bad Aibling und Irschenberg 4 Kilometer Stau. A9 Berlin Richtung Nürnberg zwischen Bad Berneck-Himmelkron und dem Dreieck Bayreuth-Kulmbach, Stau nach einem Unfall im Baustellenbereich. A93 Rosenheim Richtung Kiefersfelden zwischen dem Dreieck Inntal und Oberaudorf, Stau und stockend. Und A94 Passau Richtung München, der Tunnel Einhausung Wimpasing ist gesperrt, die Höhenkontrolle wurde ausgelöst. Das Wetter in Bayern, mal mehr und mal weniger Wolken am Himmel. Dazu ist es ziemlich windig, bei Höchstwerten heute Nachmittag zwischen 24 und 32 Grad.

0: Es ist 14 Uhr.
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0: Familienministerin Prien will beim Elterngeld kürzen. Was geplant ist, das ist unser Top-Thema. Außerdem auch das Heizungsgesetz soll nochmal geändert werden. Wir schauen darauf, was nun im Gespräch ist. Und in 11KM, der Tagesschau-Podcast, geht es nach Russland. Wir berichten darüber, wie der Kreml mittlerweile weltweit nach Soldaten für den Krieg gegen die Ukraine sucht. Am Mikrofon Stefan Einöder. Die Bundesregierung plant Veränderungen beim Elterngeld. Angekündigt wurde das schon im Koalitionsvertrag. Mehr Partnerschaftlichkeit und mehr Väterbeteiligung wurden dort als Ziele definiert. Aber natürlich geht es angesichts knapper Kassen auch um Sparen. Wie Familienministerin Prien das alles unter einen Hut bringen will, dazu liegt jetzt ein erster Entwurf vor. Demnach soll es das Elterngeld künftig nur noch 12 statt 14 Monate geben. Und das ist noch nicht alles, was aus Sicht der Ministerin sich ändern soll. Sarah Wir haben berichtet aus Berlin.
2: Die vollen 12 Monate Elterngeld gibt es demnach nur, wenn beide Elternteile mitmachen. Also wenn auch der Vater mindestens 3 Monate zu Hause bleibt. So sollen Väter mehr Zeit mit ihrem Kind verbringen. Wer alleinerziehend ist, bekommt die 12 Monate weiterhin allein. 2 Monate weniger Geld einerseits, andererseits soll das Elterngeld insgesamt leicht steigen. Zum ersten Mal überhaupt, seit es eingeführt wurde. Der Mindestbetrag erhöht sich demnach von 300 auf 330 Euro, der Höchstbetrag von 1.800 Euro auf 1.900 Euro.
0: Mehr Klimaschutz beim Heizen von Gebäuden, das regelt das Gebäudeenergiegesetz, auch Heizungsgesetz genannt, höchst umstritten in der Form, die der ehemalige Umweltminister Habeck zu verantworten hatte. Die nachfolgende schwarz-rote Bundesregierung will das Gesetz ändern. Unionsfraktionschef Spahn hatte das Ziel ausgegeben, dass der Heizungskeller wieder, wie er sagte, zur Privatsache wird. Aber auch der neue Gesetzentwurf, der ist umstritten. Umweltorganisationen haben Klagen angedroht. Die Linke will vor das Bundesverfassungsgericht ziehen. Nun reagieren Union und SPD auf die Kritik. Ann-Kathrin Mellmann.
3: Ein Änderungsantrag von CDU/CSU und SPD-Fraktion will, dass Öl- und Gasheizungen zwar weiterhin eingebaut und betrieben werden können, aber nach 2045 vollständig klimaneutral. Ein eigenes Gesetz soll das regeln. Es soll festschreiben, dass Gebäudeheizungen ab 2045 zu 100% mit Bioöl oder Biogas betrieben werden müssen. Das ist das Jahr, bis zu dem Deutschland laut gesetzlicher Regelung klimaneutral werden will. Schon ab 2029 sollen Öl- und Gasheizungen schrittweise mit steigenden Anteilen von Biobrennstoffen betrieben werden. Die Grünen halten die Änderungen für unzureichend und kritisieren fehlende Planungssicherheit.
0: Darf die bayerische Polizei zu viel? Ist es rechtens, dass sie bereits bei drohender Gefahr tätig wird? Über 2 Klagen verhandelt derzeit der erste Senat des Bundesverfassungsgerichts. Über die Hintergründe berichtet Antonetta Stefani aus Karlsruhe.
4: Eigentlich darf die Polizei einschreiten, um Gefahren abzuwehren. In Bayern darf sie aber schon im Vorfeld tätig werden, wenn noch gar keine konkrete Gefahr erkennbar ist. Bei einer solchen nur drohenden Gefahr dürfen bayerische Polizisten zum Beispiel Telefone abhören oder Computer durchsuchen, ohne dass klar ist, was für Taten eigentlich geplant sind und wer dahinter steckt. Doch das sind nicht die einzigen Kritikpunkte. Bis zu 2 Monate dürfen Menschen in Bayern in Gewahrsam genommen werden, wenn zu erwarten ist, dass sie Straftaten oder bestimmte Ordnungswidrigkeiten begehen. So ist Bayern bereits gegen die Klimakleber vorgegangen.
0: Mehr Geld für neue Militärflugzeuge und Drohnen. Wenige Stunden vor Beginn des NATO-Gipfels in Ankara hat Generalsekretär Rutte neue Rüstungsprojekte angekündigt. Er sagte, Zitat, wir müssen sicherstellen, dass wir unsere wirtschaftliche Stärke in militärische Fähigkeiten umsetzen. Das Ganze dürfte auch als Zeichen an US-Präsident Trump zu verstehen sein, der den NATO-Mitgliedsländern immer wieder vorwirft, sich bei der Verteidigung zu sehr auf die USA zu verlassen. Aus Ankara berichtet Benjamin.
5: Es sind Investitionen in Milliardenhöhe, die die NATO-Staaten kurz vor Beginn des Gipfels angekündigt haben. Allein mehr als 40 Milliarden US-Dollar sollen in den nächsten 5 Jahren in die gemeinsame Drohnenabwehr investiert werden, erklärte NATO-Generalsekretär Rutte am Mittag in Ankara. Der eigentliche NATO-Gipfel beginnt am Abend im Präsidentenpalast mit einem Essen für die Staats- und Regierungschefs. Auf dem Gipfel wollen die europäischen NATO-Partner demonstrieren, dass sie in ihre eigene Verteidigung investieren, um US-Präsident Donald Trump zu beschwichtigen. Der hatte die europäischen Verteidigungsausgaben wiederholt als zu gering kritisiert.
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6: Wladimir Putin braucht Nachschub. Nachschub an der Front. Denn seit dem Überfall auf die Ukraine sind schätzungsweise 450.000 russische Soldaten gefallen. Und diese zu ersetzen, ist für Russland längst ein globales und extrem dubioses Geschäftsmodell. Russland lockt mit falschen Versprechen Männer weltweit in die russische Armee. Oft wissen sie nicht einmal, was auf sie zukommt. Wie genau diese Rekrutierung funktioniert und warum ausgerechnet Männer aus Asien jetzt im Fokus stehen, das haben die Verifikationsexpertin Alice Echtermann und ein Team vom NDR recherchiert. Sie nimmt uns heute mit auf Spurensuche und erzählt, wie Russland mit harmlos anmutenden KI-Videos und Jobplattformen Menschen ködert und sie dann wohl auf dem Schlachtfeld verheizt. 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Ein Thema in aller Tiefe. Mein Name ist Kevin Ebert. Hallo Alice, schön, dass du da bist.
7: Hallo, danke, dass ich hier sein kann. Uns ist aufgefallen, dass jetzt Anfang des Jahres, also im Frühjahr ging das los, ganz viele Werbeanzeigen geschaltet wurden. Vor allen Dingen auf Facebook und Instagram. Also bezahlte Werbeanzeigen, aber auch zum Beispiel einfach so Reels, Videos, die von Bot-Accounts gepostet wurden. So ganz koordiniert immer das gleiche Video zum Beispiel.
8: I received a $4,500 bonus just for signing one contract.
7: Da hat man dann Musik unterlegt mit so einer KI-Stimme.
8: Here's how it works officially. This is a welcome bonus for those ready to serve under contract in Russia. The money is paid out.
7: Du kannst reich werden, du kannst irgendwie einen Bonus von mehreren tausend Dollar bekommen, nur um einen Vertrag zu unterzeichnen.
8: Everything is legal and processed through official government channels.
7: We provide. Und da wird eben aktiv rekrutiert für die russische Armee.
8: Claim your bonus and start a new life. Apply now.
7: Und dann wird man weitergeleitet auf eine Webseite. Und das hat uns neugierig gemacht. Da wollten wir dann herausfinden, wer steckt eigentlich dahinter.
6: Und was ist das dann für eine Website, auf der man da landet?
7: Die können wir uns auch gerne einmal kurz angucken.
6: Mhm.
7: Die ist noch online, die Seite.
6: Okay.
7: Wenn man da drauf geht.
6: Mach ich direkt mal. Warte. Genau, jobsinrussia.eu. Und da steht groß Job in Russia from $2,700 pro Month.
7: Genau, also $2,700 pro Monat ist dann so der Start des monatlichen Gehalts, was angeboten wird. Und man sieht aber darunter Fotos von Männern mit so Bauarbeiterhelmen und sieht jetzt erstmal nach ganz normaler Arbeit aus. Und dann steht darunter, also es soll alles ganz schnell gehen. Sie helfen dir mit den rechtlichen Sachen, mit Visa, mit Unterkunft, Flügen und so weiter. Also diese Seite soll eine Art Vermittlungsagentur sein. Und sie nennt sich Workwire.
6: Und wenn man diese Website jetzt erstmal so sieht, da sind ja irgendwie so Bauarbeiter drauf. Also man hat ja jetzt erstmal noch nicht den Verdacht, dass es da auch um die Rekrutierung für die russische Armee geht, oder?
7: Genau, das ist überhaupt nicht ersichtlich aus der Webseite und auch nicht unbedingt aus diesen Videos, die wir gefunden haben. Es ist ein bisschen ein Unterschied, die bezahlten Werbeanzeigen, also die kann man ja bei dem Meta-Konzern in einem Werbeanzeigenarchiv nachschauen. Und die sind schon relativ eindeutig militärisch. Da sind dann als Bilder zum Beispiel marschierende Soldaten oder eben Tarnfleck oder so verwendet worden, sodass man das schon verstehen kann. Aber diese Bot-Videos, also gerade dieses, hey, willst du reich werden, geh auf die Webseite jobsinrussia.eu, da ist das überhaupt nicht klar, worum es geht. Die verwenden einfach nur so Musik und Symbolbilder aus Russland oder irgendwie von glücklichen Menschen. Und auch diese Webseite Jobs in Russia zeigt halt einfach nicht, dass es ums Militär geht. Das heißt, es ist da teilweise unklar. Wenn man aber schaut, einige der Anzeigen und verlinken auch eine Unterseite dieser Webseite Jobs in Russia. Und diese Unterseite, da sieht man dann auch, dass es um militärische Rekrutierung geht.
6: Konntet ihr erkennen bei eurer Recherche, wer die Zielgruppe dieser Website und von diesen Rekrutierungsvideos ist?
7: Uns ist aufgefallen, dass sich die Werbeanzeigen, also gerade die bezahlten Anzeigen, sehr eindeutig an Menschen in Indonesien richten. Und auch von diesen Videos, diesen Reels, die die Bots auf Instagram gepostet haben, die sind zwar auf Englisch, aber auch die sprechen gezielt Menschen in Indonesien an. Und gerade diese Workwire-Seite spricht zusätzlich noch auch Kambodscha und teilweise Malaysia an.
6: Und die Website wirbt mit $2,700 Lohn pro Monat. Für Menschen aus diesen Ländern ist das ja schon sehr viel Geld, oder?
7: Ja, das ist sehr viel Geld für Menschen aus Indonesien zum Beispiel. Also der monatliche Lohn dort, der liegt sehr viel niedriger, eher im Bereich von ein paar hundert Dollar. Und wir sind ja dann noch tiefer eingestiegen in diesen Rekrutierungsprozess. Die Leute werden dann weitergeleitet von der Webseite auf einen Telegram-Channel. Und dort wird auch dann gesagt, also dass man das ganze Geld behalten dürfte. Also man würde Unterkunft, Verpflegung, alles gestellt bekommen. Man müsste auch den Flug nicht bezahlen, die Ausrüstung nicht bezahlen, sodass man eigentlich hinterher reich sei.
6: Lass uns nochmal über diese Website sprechen, jobsinrussia.ru. Das ist ja die Rekrutierungswebsite von Workwire. Was steckt hinter diesem Workwire? Was habt ihr da rausgefunden?
7: Wir haben uns natürlich erstmal gefragt, ist das eine offizielle Rekrutierung für die russische Armee? Weil so wird es dargestellt. Ne? Es gibt ja auch sowas wie private Söldnergruppen. Das wäre dann ein Unterschied. Aber hier wird so getan oder zumindest beworben, dass du Teil der regulären Streitkräfte Russlands werden sollst.
6: Okay, also nochmal fürs Verständnis. Ihr wolltet herausfinden, ob diese Agentur Workwire wirklich ausländische Männer rekrutiert, die offiziell für die russische Armee kämpfen sollen. Richtig?
7: Genau, weil es gibt natürlich auch in Social Media, gerade bei Werbeanzeigen und wenn so Bot-Accounts benutzt werden, den Verdacht, dass es vielleicht auch ein Scam, also ein Betrug sein könnte, die Leute da reingelegt werden sollen oder abgezockt oder was auch immer. Deswegen waren wir da erstmal nicht überzeugt, dass wir jetzt hier das wirklich mit einer offiziellen Rekrutierungsagentur zu tun haben und haben halt nachgeforscht. Und es gibt sowas wie eine Unternehmenswebseite von Workwire. Und die haben wir uns auch mal genauer angeschaut und in den Registrierungsdaten dieser Webseite haben wir einen Namen gefunden und eine Adresse von einer Frau aus Russland. Natalia K.
6: Natalia K., was wisst ihr über diese Frau?
7: Natalia K. wirkte erstmal so von ihren Social-Media-Profilen ganz normal, keine Militärangehörige oder so. Wir haben festgestellt, dass sie eine Firma registriert hat in Russland und auf ihren Namen so eine Art Kleinstunternehmen. Das Unternehmen heißt nicht Workwire, aber sie hat halt eine Art Personalvermittlungsfirma angemeldet. Und zwar ungefähr zur selben Zeit, als auch Workwire aufgetaucht ist. Und diese Personalvermittlungsfirma, die sie angemeldet hat, hat auch in der Unternehmensbeschreibung drinne stehen, dass sie sich um Vermittlung aus dem Ausland bemühen, sprich gezielt aus Ländern in Afrika und auch Indonesien und Kambodscha werden da gezielt genannt.
6: Und konntet ihr dann mit Workwire und Natalia K. über diese Vorwürfe sprechen?
7: Wir haben ihr eine E-Mail geschrieben und haben sie halt mit unserer ganzen Recherche konfrontiert und haben gesagt, ne, sind Sie die Geschäftsführerin von Workwire, haben Sie mit der Rekrutierung zu tun? Und sie hat dann tatsächlich zu unserer Überraschung geantwortet und gesagt, nee, ich habe damit gar nichts zu tun. Ihre Daten wären gestohlen worden, um diese Webseite zu registrieren.
6: Wie seid ihr dann weiter in eurer Recherche vorgegangen, um noch mehr über dieses Unternehmen, diese Domain herauszufinden?
7: Ja, also wir sind von der Webseite aus weitergekommen in einen Telegram-Channel. Es war ein bisschen seltsam. Tatsächlich hat jemand dort gefragt, ja, ich habe die Telefonnummer meiner Agentin verloren. Kann mir jemand nochmal sagen, wie die Nummer war? Und dann hat jemand anderes diese Nummer gepostet. Und wir dachten, naja gut, dann kontaktieren wir diese Nummer mal, weil wir haben gesehen, die Nummer hat einen Account auf WhatsApp. Und man konnte dann ja auch sehen, dass das Profilfoto eine junge Frau ist. Und haben gedacht, gut, dann geben wir uns jetzt als jemand aus, der aus Indonesien kommt, der Interesse daran hat, der russischen Armee beizutreten und haben halt einfach nur eine Nachricht, eine Chatnachricht an diese russische Nummer geschrieben und dann auch Antwort bekommen.
9: Hi, I want to join the Russian Army. Can you help me? I'm from Indonesia. I'm in Germany, but I have no visa and job.
6: Wir haben diese Chatnachricht nachsprechen lassen.
7: Und dann hat sie gefragt,
10: Do you want to be a soldier in Russian Army?
7: Haben wir gesagt, ja klar, aber ich würde gerne vorher wissen, was muss man denn da eigentlich so machen? Weil eigentlich wollten wir ja rausfinden, wo werden die Rekruten hingeschickt und wer steckt da eigentlich dahinter? Und auf einmal klingelte aber das Telefon. Also dann hat auf einmal die Frau angerufen über WhatsApp.
11: Hello?
7: Dann haben wir erstmal ganz schnell einen männlichen Kollegen Hello? Gesucht, weil wir uns ja als Mann ausgegeben hatten.
11: Okay, who am I talking to? Sorry, I didn't have bad reception.
7: Und der hat versucht, so viele Fragen wie möglich zu stellen. Und das Gespräch lief eigentlich ganz gut.
11: I just have some questions on the training. Because, like, I have no training. How will you train me as a soldier?
6: Die Antworten der Workwire-Mitarbeiterin, die habt ihr aus rechtlichen Gründen nicht mit aufnehmen können und ihr hattet das Gespräch nicht auf Lautsprecher. Was hat dein Kollege nach dem Gespräch davon erzählt? Was hat sie geantwortet?
7: Unter anderem hat sie halt erzählt, dass man dann in so ein Camp kommt, dass man da lernt, Waffen zu benutzen, dass man 2 Wochen bis 1 Monat Training bekommt und danach an die Front geht.
6: Das hat sie gesagt, an die Front auch?
7: Ja, genau. Gegen die Ukraine zu kämpfen. Und ja, auf die Frage hin, ob das denn da gefährlich wäre, sagte sie dann sinngemäß so, ja, das ist ein riskanter Job, aber er ist halt sehr gut bezahlt.
11: I'm happy you called back. But so will I meet you in Moscow or your company? And like, can I find information about your company online or just for me so I know like who I work with?
7: Wir wollten ja wissen, hat Workwire was mit dem russischen Verteidigungsministerium zu tun? Und das hat diese Frau am Telefon zumindest behauptet. Also sie hat gesagt, Workwire arbeitet offiziell für das Verteidigungsministerium, vermittelt Verträge mit der russischen Armee.
6: Das ist eine Hausnummer. Habt ihr das russische Verteidigungsministerium gefragt, ob das stimmt?
7: Ja, natürlich haben wir auch am Ende Russland konfrontiert. Wir haben aber keine Antwort bekommen.
6: Okay, also ihr habt dieses Telefonat führen können und da dann auch Hinweise, die das zumindest nahelegen, rausziehen können. Konntet ihr denn aber mal mit der anderen Seite auch sprechen, also mit jemandem, der von Workwire rekrutiert wurde?
7: Wir haben uns da viel Mühe gegeben, jemanden zu finden, weil wir natürlich auch diese Seite der Geschichte hören wollten. Und vor allen Dingen hätte man da ja vielleicht auch hören können, ob die ganzen Versprechen, die Workwire macht, überhaupt eingelöst werden und was den Leuten geschieht, sofern sie denn das Ganze überleben. Wir haben einen konkreten Fall, bei dem wir eine Person identifiziert haben, eine Spur einer Person in dem Telegram-Channel, ein Mann aus Kenia, Dennis Omvori hieß der. Der ist tatsächlich bereits gestorben letztes Jahr. Da hat die Ukraine offiziell bekannt gegeben. Seine Leiche wurde dort gefunden und von der ukrainischen Armee identifiziert. Auch sein Flugticket haben wir in dem Telegram-Channel von Workwire gesehen.
6: Ja, naja, auch die Angestellte von Workwire sagt ja selber, das ist ein, wie sie sagen würde, ein riskanter Job. Konntet ihr denn irgendwie nachvollziehen, was mit den Menschen dann direkt passiert, die rekrutiert werden und nach Russland kommen?
7: Ja, also wie die Rekruterin uns schon verraten hat, kommt man erstmal in eine Art Trainingslager, Ausbildungscamp. Das kann man eben auch in dem Telegram-Channel nachvollziehen. Da haben sie eben ziemlich viele Fotos gepostet und immer zugeschrieben, hier im Trainingscamp. Und da war es natürlich immer schön und alle hatten gute Laune. Und diese Fotos von diesem vermeintlichen Trainingscamp und den Situationen dort in Telegram haben wir erstmal gezweifelt, dass das alles so authentisch ist. Und wir haben sehr, sehr lange gesucht. Wir hatten die Theorie, also meine Kollegen und ich, dass so eine Art ehemaliges Jugendfreizeitlager irgendwo im Wald in Russland sein könnte. Und haben gedacht, gut, wahrscheinlich eher auch in der Grenzregion zur Ukraine oder so in der Nähe zur ukrainischen Grenze. Und dann haben wir versucht, diese ganzen Freizeitlager uns anzuschauen und nach Übereinstimmungen auf den Bildern zu suchen. Es gibt ja so Einträge, wie bei Google Maps gibt es ja in Russland Yandex, das ist so das russische Google. Und da gibt es dann ja auch so Firmeneinträge oder eben einfach so Freizeiteinrichtungen, die dann Einträge haben, wo Fotos hochgeladen sind und so. Also genau wie bei Google. Und also haben wir die alle durchgeklickt. Und es gibt aber sehr, sehr, sehr viele Jugendlager in Russland.
6: Also ihr habt aber ermitteln können, wo dieses Trainingslager ist und dass es existiert.
7: Genau, wir haben das Lager gefunden. Es war nordöstlich von Moskau und es war gar kein Lager oder Camp, sondern so eine Art Ferienresort oder Reha-Resort. Sanatorium hieß das dann im Internet. Also auf deren Webseite haben sie sich selbst Sanatorium genannt. Da kannst du dich halt so ja wie zur Kur, so einen Kururlaub machen. Und da waren wir erstmal sehr verdutzt, aber es stimmte alles überein. Also das war eindeutig der Ort, an den Workwire die Rekruten gebracht hat.
6: Wie lange bleiben die denn da eigentlich und werden da ausgebildet?
7: Also glaubt man der Rekruterin, die wir auf WhatsApp am Telefon hatten, dann so 2 Wochen bis einen Monat. Danach geht's an die Front. Und natürlich weiß man das nicht ganz genau, aber auch das ukrainische Verteidigungsministerium, was wir angefragt haben offiziell, hat uns mitgeteilt, dass die Ausbildung sehr kurz sei. Die sprachen dann von 10 bis 14 Tage Ausbildung. Also genau belegen können wir das nicht. Aber verschiedene Quellen sagen da schon übereinstimmend, dass die Ausbildung wirklich nur wenige Wochen geht.
6: Es heißt ja, diese Menschen haben keinerlei militärische Vorkenntnisse. Die können vermutlich auch kein Russisch reden. Die trainieren nur wirklich sehr kurze Zeit. Und dann landen die mutmaßlich an der Front, also am gefährlichsten Fleck. Wie soll das funktionieren?
7: Ja, man könnte sagen, diese Menschen sind Kanonenfutter.
12: Also das sind eben, auf Englisch sagt man Expendables, also man hat nicht so hohe auch politische Kosten, wenn diese Menschen sterben in der Heimat.
7: Darüber haben wir auch mit einem Experten gesprochen. Der Politikwissenschaftler Tim Glavion von der Uni Freiburg hat sich schon viel mit den Rekrutierungen von Ausländern für die russische Armee beschäftigt.
12: Zum Beispiel die afrikanisch angeheuerten Söldner, die in der Ukraine eingesetzt werden, oft gegen ihren Willen, werden häufig auch an erster Front eingesetzt, ohne das nötige Training auch dafür. Und damit haben die eine extrem hohe Sterblichkeitsrate auch.
7: Es gibt da verschiedene Erfahrungsberichte in anderen Medien von Leuten, die entweder von der ukrainischen Armee gefangen genommen wurden, geflohen sind oder es anders geschafft haben, heimgebracht zu werden und dann eben Interviews gegeben haben und gesagt haben, sie hatten gar keine Ahnung, was sie da tun. Ihnen wurde einfach eine Waffe in die Hand gedrückt und dann wurden sie wirklich in die gefährlichsten Einsätze geschickt. Es gibt da auch Berichte von einigen, die sagen, dass gezielt die ausländischen Soldaten an die gefährlichsten Einsätze geschickt werden, also wirklich das, wo man sehr wahrscheinlich verstirbt und wo andere lieber in Sicherheit bleiben, da wurden dann immer die Ausländer hingeschickt.
12: Leider ist für viele Menschen in diesen Ländern, wo rekrutiert wird, die eigene ökonomische Lage so desolat, dass sie vielleicht sogar bereit sind, in das Militär sich rekrutieren zu lassen. Jedoch muss man sagen, dass diesen Menschen wahrscheinlich nicht bewusst ist und dass diesen klar auch nicht kommuniziert wird, wie gefährlich diese Rekrutierung ist.
7: Und wir haben auch mit Tim Glavion darüber gesprochen, dass viele dieser ausländischen Soldaten tatsächlich nicht freiwillig in der Armee sind.
12: Sie unterschreiben ja auch einen Vertrag, den sie gar nicht verstehen. Der Pass wird abgenommen in vielen Fällen. Es wird keine Kommunikation nach Hause erlaubt.
7: Die haben halt keine Mittel und dann unterzeichnen sie diese Verträge und gehen an die Front.
12: Aber sie tun das unter falschen Versprechungen. Und ohne diese Versprechungen würden sie dort nicht hingehen. Und im Gegenteil wären sie dann oft unter fast schon, ja, mancher tatsächlicher Waffengewalt bis an die Front und bis in, ja, suizidale Kamikaze-Aktionen gezwängt. Und das ist definitiv ein Kriegsverbrechen.
6: Wie viele solcher ausländischen Kräfte sind denn aktuell für Russland im Einsatz? Weiß man da irgendwas?
7: Wir haben jetzt nur die Zahlen, die uns die Ukraine mitgeteilt hat. Auf unsere Anfrage hat das ukrainische Verteidigungsministerium gesagt, dass mehr als 27.900 Ausländer Verträge mit der russischen Armee abgeschlossen hätten, aus 135 verschiedenen Ländern.
6: Jetzt muss man einmal sagen, ukrainische Informationen sind in diesem Krieg ja auch nicht unabhängig. Für wie realistisch hältst du diese Zahl trotzdem?
7: Die einzige Quelle, die nah dran sitzt, ist die ukrainische Armee, weil sie natürlich an der Front selbst sitzt, weil die Geheimdienste eine Aufklärung betreiben und weil sie aber natürlich auch die getöteten Soldaten unter Umständen bergen oder ja identifizieren oder aufgreifen, eben gefangen nehmen. Deswegen ist das schon leider so die beste Quelle, die wir da heranziehen können. Es gibt allerdings auch wirklich sehr viele Erfahrungsberichte, dass diese Rekrutierungsmaßnahmen systematisch geschehen. Also für mich ist es plausibel, dass sich das wirklich im hohen Tausenderbereich bewegt, diese Zahl.
6: Und woher kommen die Menschen meistens?
7: Die meisten sind tatsächlich aus befreundeten Ländern von Russland, zum Beispiel die ehemaligen Sowjetstaaten. Es ist zahlenmäßig überwiegend aus so Ländern wie Usbekistan oder Kasachstan auch. Aber dann gibt es eben auch einen großen Schwerpunkt auf afrikanische Länder, aus denen dann jetzt vor allen Dingen im letzten Jahr viel rekrutiert wurde, also Kenia oder Ghana zum Beispiel. Und jetzt vor kurzem beobachten wir, dass dann eben auch so Länder wie Indonesien, Kambodscha oder Malaysia in den Fokus gerückt sind.
6: Aber warum hat sich Russland da umorientiert?
7: Auf Afrika lag gerade in den letzten Monaten ein sehr starker Fokus. Also es gab sehr viele Überlebende, sehr viele Angehörige, die auch vor die Presse getreten sind, die das anprangern, diese Rekrutierungspraxis, die Tatsache, dass die Leute eben wie Kanonenfutter behandelt werden. Und deswegen gab es so eine Art Backlash, sag ich mal, der dazu geführt hat, dass wahrscheinlich jetzt in den afrikanischen Ländern nicht mehr rekrutiert wird oder nicht mehr so viel.
12: Und natürlich ist das auch ein Riesenproblem für Russland, die damit international eben doch immer isolierter werden, was sie anfangs am Ukraine-Krieg ja noch geschafft haben zu vermeiden. Aber nun gerade mit dieser Kampagne, dieser Rekrutierungskampagne, verlieren sie gerade auch in Afrika an Rückhalt.
7: Der Politikwissenschaftler Tim Glavion hat auch gesagt,
12: jetzt wo es diese Gegenmaßnahmen in wichtigen Ländern gibt, wie eben Kenia, Ghana, Südafrika beispielsweise, aber andere werden auch nachziehen müssen, um nicht von ihrer eigenen Bevölkerung unter Druck zu geraten, werden natürlich diese Rekrutierungsnetzwerke versuchen, auf andere Länder sich auszuweiten.
7: Das deckt sich mit unseren Erkenntnissen und Beobachtungen über Workwire. Weil Workwire hat nämlich auch noch bis Anfang dieses Jahres in Afrika rekrutiert und dann sehr plötzlich auf Indonesien umgeschwenkt.
12: Aber der größte Pool der Rekrutierung, da darf man sich keine Illusionen machen, fällt dadurch nicht weg. Und das sind eben die Russland nahestehenden Regierungen. Und die werden wegen diesem zivilgesellschaftlichen Backlash das nicht einstellen.
6: Alice, wie wichtig sind denn diese ausländischen Soldaten für Russland insgesamt? Was würdest du sagen nach deiner Recherche?
7: Die ausländischen Soldaten sind für Russland wichtig, weil Russland bereits hohe Verluste an der Front hat.
6: Aktuelle Schätzungen gehen davon aus, dass bis zu 450.000 russische Soldaten im Krieg in der Ukraine bisher getötet wurden.
7: Und die ausländischen Soldaten verstärken halt die Streitkräfte und wenn sie getötet werden, verursacht das in Russland weniger innenpolitische Probleme, als wenn das eben um russische Staatsbürger gehen würde.
6: Alice, jetzt hast du, euer ganzes Team, ihr habt da lange recherchiert, ihr seid da so tief eingetaucht. Was ist denn dein persönliches Fazit nach dieser Recherche?
7: Also ich fand besonders einprägsam, wie zynisch, also wie verharmlosend diese ganze Rekrutierung abläuft. Wenn man diesem Workwire-Channel gefolgt ist und da mitgelesen hat, dann hat man das Gefühl bekommen, dass es wirklich gar nicht menschlich. Also es wird das Risiko, die Gefahr völlig ausgeblendet und da wird dann eher sowas gesagt wie, ja, warum willst du dich für $200 auf einer Baustelle krumm arbeiten und deine Gesundheit ruinieren? Komm doch lieber eben zur russischen Armee und werde reich. Aber ja, dass man dort eben stirbt und dass es sehr, sehr viele bereits das Leben gekostet hat, das wird da komplett ausgeklammert. Das hat mich schon sehr beschäftigt bei dieser Recherche und ich glaube, da werde ich auch noch eine Weile drüber nachdenken.
6: Gerade deswegen ist es sehr toll, dass du es uns erzählt hast und die Recherche mit uns geteilt hast. Danke, dass du da warst, Alice.
7: Danke, dass ich hier sein durfte.
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0: A3 Frankfurt Richtung Würzburg zwischen Rohrbrunn und Markt Heidenfeld. Sperre und Stau wegen Bergungsarbeiten. Es gibt eine Umleitung über die U85. A7 Würzburg Richtung Fulda zwischen Bad Kissingen Obertulba und Bad Brückenau Wildflecken. 5 Kilometer Stau. A7 Fulda Richtung Würzburg zwischen dem Dreieck Fulda und Bad Brückenau Wildflecken. 9 Kilometer Stau und stockender Verkehr. A8 Salzburg Richtung München zwischen Bad Reichenhall und Anger, 5 Kilometer Stau nach einem Unfall. A9 München Richtung Nürnberg zwischen Greding und Hilpoltstein ein Stau. A9 Berlin Richtung Nürnberg zwischen Münchberg Süd und dem Dreieck Bayreuth-Kulmbach, 11 Kilometer Stau und stockend. A45 Aschaffenburg Richtung Gießen zwischen Seligenstädter Dreieck und Klein-Ostheim, 2 Kilometer Stau. A93 Rosenheim Richtung Kiefersfelden, zwischen dem Dreieck Inntal und Oberaudorf Stau und stockend. A99 Westumfahrung München Richtung Nürnberg, zwischen dem Dreieck München Südwest und Lochhausen 3 Kilometer Stau. B8 Aschaffenburg Richtung Hanau, zwischen Aschaffenburg und Kleinostheim 4 Kilometer Stau. Und B469 Wörth am Main Richtung Mainhausen, zwischen Stockstadt und Mainhausen 3 Kilometer Stau. Das Wetter in Bayern, mal mehr und mal weniger Wolken am Himmel. Dazu ist es heute Nachmittag ziemlich windig bei Höchstwerten zwischen 24 und 32 Grad.

0: Es ist 14.30 Uhr.
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0: Wir schauen als erstes auf das Urteil gegen die französische Rechtspopulistin Le Pen und darauf, was das für ihre Präsidentschaftskandidatur bedeutet. Außerdem, was Bundesfamilienministerin Prien am Elterngeld ändern will und warum Karlsruhe das bayerische Polizeiaufgabengesetz prüft. Am Mikrofon Stefan Einöder. Es ist eine Entscheidung, die nicht nur in Frankreich für Schlagzeilen sorgt. In Paris hat ein Berufungsgericht die Verurteilung der Rechtspopulistin Marine Le Pen bestätigt. Dabei ging es um die Veruntreuung von EU-Geldern. Die Sperre für die Ausübung öffentlicher Ämter hat das Gericht allerdings verkürzt. Damit bleibt Le Pen der Weg für eine Präsidentschaftskandidatur im kommenden Jahr theoretisch offen. Allerdings verpflichtete das Gericht die Politikerin zum Tragen einer Fußfessel. Und das lässt eben neue Zweifel aufkommen, ob Le Pen wirklich für das höchste Staatsamt in Frankreich kandidieren wird. Denn sie hatte zuvor schon ausgeschlossen, mit einer Fußfessel in den Wahlkampf zu ziehen. Weitere Einzelheiten dazu heute im Laufe dieses Nachmittags bei BR24. Das Elterngeld, das gibt es mittlerweile seit fast 20 Jahren. Das Geld soll Einkommenseinbußen abfedern, wenn Eltern nach der Geburt ihrer Kinder zeitweise gar nicht oder weniger arbeiten. Nun will Bundesfamilienministerin Prien von der CDU beim Elterngeld den Rotstift ansetzen. Was die Ministerin plant und wie das ankommt, dazu Sarah Beham aus Berlin.
2: Elterngeld soll es künftig nur noch 12 statt bisher 14 Monate geben. Das geht aus einem Entwurf des Bundesfamilienministeriums hervor, der dem ARD-Hauptstadtstudio vorliegt. Die vollen 12 Monate Elterngeld gibt es demnach nur, wenn beide Elternteile mitmachen. Also wenn auch der Vater mindestens 3 Monate zu Hause bleibt. So sollen Väter mehr Zeit mit ihrem Kind verbringen. Wer alleinerziehend ist, bekommt die 12 Monate weiterhin allein. 2 Monate weniger Geld einerseits, andererseits soll das Elterngeld insgesamt leicht steigen, zum ersten Mal überhaupt, seit es eingeführt wurde. Der Mindestbetrag erhöht sich demnach von 300 auf 330 Euro, der Höchstbetrag von 1.800 Euro auf 1.900 Euro. Weiterhin bleibt es bei den 65% vom letzten Nettogehalt. Der Grund für die Kürzung: Bundesfamilienministerin Karin Prien von der CDU muss sparen. Im nächsten Jahr will sie allein mit der Änderung beim Elterngeld rund 500 Millionen Euro einsparen, über die nächsten Jahre bis zu 1,6 Milliarden Euro. Beschlossen ist das Ganze noch nicht. Bisher handelt es sich nur um einen Entwurf aus dem Ministerium. Kritik gibt es aber schon jetzt an den geplanten Kürzungen, zum Beispiel vom Deutschen Frauenrat und Familienverbänden.
0: Mehr Klimaschutz beim Heizen von Gebäuden. Das regelt das Gebäudeenergiegesetz, auch Heizungsgesetz genannt. Höchst umstritten in der Form, die der ehemalige Umweltminister Habeck von den Grünen zu verantworten hatte. Die nachfolgende schwarz-rote Bundesregierung will das Gesetz ändern. Unionsfraktionschef Spahn hatte das Ziel ausgegeben, dass der Heizungskeller wieder, wie er sagte, zur Privatsache wird. Aber auch der neue Gesetzentwurf ist umstritten. Umweltorganisationen haben Klagen angedroht. Die Linke will vor das Bundesverfassungsgericht ziehen. Nun reagieren Union und SPD auf die Kritik. Ann-Kathrin Mellmann.
3: Ein Änderungsantrag von CDU/CSU und SPD-Fraktion will, dass Öl- und Gasheizungen zwar weiterhin eingebaut und betrieben werden können, aber nach 2045 vollständig klimaneutral. Ein eigenes Gesetz soll das regeln. Es soll festschreiben, dass Gebäudeheizungen ab 2045 zu 100% mit Bioöl oder Biogas betrieben werden müssen. Das ist das Jahr, bis zu dem Deutschland laut gesetzlicher Regelung klimaneutral werden will. Schon ab 2029 sollen Öl- und Gasheizungen schrittweise mit steigenden Anteilen von Biobrennstoffen betrieben werden. Die Grünen halten die Änderungen für unzureichend und kritisieren fehlende Planungssicherheit. Der Bund für Umwelt- und Naturschutz warnt, Biobrennstoffe seien weder ausreichend verfügbar noch wirklich klimaneutral. Zudem wurde bekannt, dass die Bundesregierung ihre finanzielle Förderung für Wärmepumpen um etwa 2 Milliarden Euro kürzen will. Das geht aus einer Vorlage für den Haushaltsausschuss des Bundestags hervor, die dem ARD-Hauptstadtstudio vorliegt.
0: Darf Bayerns Polizei zu viel? Mit dieser Frage beschäftigt sich seit heute das Bundesverfassungsgericht in Karlsruhe. Geklagt hatten unter anderem Bürger aus Bayern, die sich durch die neuen Regeln im Polizeiaufgabengesetz in ihren Rechten verletzt sehen. Zum Beispiel, weil sie viel auf Demos gehen und befürchten, im Präventivgewahrsam genommen zu werden. In Bayern hatte sich der Verfassungsgerichtshof schon mehrfach mit dem PAG beschäftigt und die Regeln meist bestätigt. Nun also schaut sich Karlsruhe das Gesetz an. Antonetta Stefani.
4: Das härteste Polizeigesetz seit 1945, so nennen Kritiker das bayerische Polizeiaufgabengesetz von 2018. Tausende Menschen demonstrierten damals dagegen, einige Bürger und Abgeordnete klagten außerdem in Karlsruhe vor dem Bundesverfassungsgericht. Zentrale Frage ist dabei die Schwelle, ab wann die Polizei tätig werden darf. Eigentlich darf die Polizei einschreiten, um Gefahren abzuwehren. In Bayern darf sie aber schon im Vorfeld tätig werden, wenn noch gar keine konkrete Gefahr erkennbar ist. Bei einer solchen nur drohenden Gefahr dürfen bayerische Polizisten zum Beispiel Telefone abhören oder Computer durchsuchen, ohne dass klar ist, was für Taten eigentlich geplant sind und wer dahinter steckt. Doch das sind nicht die einzigen Kritikpunkte. Bis zu 2 Monate dürfen Menschen in Bayern in Gewahrsam genommen werden, wenn zu erwarten ist, dass sie Straftaten oder bestimmte Ordnungswidrigkeiten begehen. So ist Bayern bereits gegen die Klimakleber vorgegangen. Und auch Panzerfäuste und Handgranaten darf die bayerische Polizei einsetzen, laut Kritikern selbst dann, wenn dabei Unbeteiligte sterben könnten. All das verhandelt das Bundesverfassungsgericht heute und morgen. Ein Urteil wird dann in einigen Monaten kommen.
0: Mehr Geld für neue Militärflugzeuge und Drohnen. Wenige Stunden vor Beginn des NATO-Gipfels in Ankara hat Generalsekretär Rutte neue Rüstungsprojekte angekündigt. Er sagte, Zitat, wir müssen sicherstellen, dass wir unsere wirtschaftliche Stärke in militärische Fähigkeiten umsetzen. Aus Ankara berichtet Benjamin Weber.
5: Es sind Investitionen in Milliardenhöhe, die NATO-Staaten kurz vor Beginn des Gipfels angekündigt haben. Allein mehr als 40 Milliarden US-Dollar sollen in den nächsten 5 Jahren in die gemeinsame Drohnenabwehr investiert werden, erklärte NATO-Generalsekretär Rutte am Mittag in Ankara. Auf dem sogenannten Defense Industry Forum, einer Veranstaltung, die dem eigentlichen NATO-Gipfel vorgeschaltet ist, wurden die geplanten Investitionen in öffentlichkeitswirksamen Zeremonien inszeniert. Unter anderem zum Beispiel der Kauf von bis zu 10 neuen Aufklärungsflugzeugen. Die sollen vom kanadischen Hersteller Bombardier gekauft werden und mit Überwachungstechnik der Firma Saab ausgestattet sein. Ursprünglich hatte die NATO dafür Flugzeuge des amerikanischen Herstellers Boeing kaufen wollen, doch die US-Regierung war aus dem Programm ausgestiegen. Der eigentliche NATO-Gipfel beginnt am Abend im Präsidentenpalast in Ankara mit einem Essen für die Staats- und Regierungschefs. Auf dem Gipfel wollen die europäischen NATO-Partner demonstrieren, dass sie in ihre eigene Verteidigung investieren, um US-Präsident Donald Trump zu beschwichtigen. Der hatte die europäischen Verteidigungsausgaben wiederholt als zu gering kritisiert.
0: Bundeskanzler Merz hat diesen Vorwurf vor seinem Abflug nach Ankara erneut zurückgewiesen. Deutschland habe seine Rüstungsausgaben seit Beginn der russischen Vollinvasion in der Ukraine verdoppelt, erklärte Merz in Berlin. Der Kanzler lobte auch die Entscheidung Kanadas für den Kauf von U-Booten aus deutscher Produktion als wichtigen Faktor für die künftige transnationale Zusammenarbeit. Mit Blick auf den bevorstehenden NATO-Gipfel sagte Merz, er wünsche sich, dass man gemeinsam einen Geist von Ankara wecken könne.
6: Von diesem Gipfel soll die Botschaft ausgehen. Wir bauen eine europäischere NATO, damit die NATO transatlantisch bleiben kann. Wir untermauern das nicht nur verteidigungspolitisch, wir untermauern das auch mit unserer Verteidigungsindustrie. Premierminister Marcani hat in der letzten Nacht erklärt, das haben Sie mitbekommen, dass sich Kanada für die Beschaffung eines deutsch-norwegischen U-Boots, mehrerer, der 212CD-Klasse entschieden hat. Wir werden zum Auftakt des Gipfels mit dieser Entscheidung ein starkes Zeichen setzen für die transatlantische und die europäische Zusammenarbeit, denn das ist wirklich ein strategisches Vorhaben, das Kanada, Deutschland und Norwegen für Jahrzehnte als Partner im nordatlantischen Raum bindet. Es ist Ausdruck einer auf Dauer angelegten Partnerschaft. Diese Partnerschaft fußt auf gemeinsamen Interessen und auf gemeinsamen Werten und sie reicht weit über die Sicherheits- und Verteidigungspolitik hinaus.
0: Bundeskanzler Merz. Tschechien wird die verurteilte Rechtsextremistin Liebig nach Deutschland ausliefern. Ihre Beschwerden dagegen hat das Oberlandesgericht Prag endgültig abgelehnt. Liebig muss eine Gefängnisstrafe in Chemnitz absitzen, war aber vor dem Haftantritt geflohen. Im April wurde sie schließlich in Tschechien gefasst. Marianne Allweis berichtet aus Prag.
7: Maler Svenja Liebig wollte verhindern, dass sie von Tschechien ausgeliefert wird. Sie habe Angst, in Deutschland in einem Männergefängnis zu landen und dort getötet oder in den Suizid getrieben zu werden. Das Landgericht in Pilsen sah das nicht so und ordnete die Überstellung nach Chemnitz an. Dagegen hatte Liebig Beschwerde eingelegt. Außerdem hatte sie einen Befangenheitsantrag gegen die Richterin in Pilsen gestellt. Das Oberlandesgericht Prag lehnt beides als unbegründet ab. Wie bei solchen Fällen üblich, ohne neue Anhörung und hinter verschlossenen Türen. Die Entscheidung ist damit rechtskräftig. Für die Auslieferung Liebigs läuft nun eine Frist von 10 Tagen. Die flüchtige Rechtsextremistin wurde nach monatelanger Fahndung am 9. April im tschechischen Krasna festgenommen, kurz hinter der deutschen Grenze. Seitdem sitzt Liebig in Auslieferungshaft in Pilsen. Liebig wurde vor 3 Jahren wegen Volksverhetzung, übler Nachrede und Beleidigung zu 1,5 Jahren Gefängnis verurteilt, damals noch als Mann. Danach hatte Liebig das Geschlecht ändern und den Namen anpassen lassen. Angesichts von queerfeindlichen Äußerungen halten das viele für einen Missbrauch des deutschen Selbstbestimmungsrechts.
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8: Mit Rigobert Kaiser. In Deutschland werden immer weniger Wohnungen gebaut. Nur 206.000 Neubauwohnungen sind im vergangenen Jahr fertiggestellt worden. Das ist nur halb so viel, wie eigentlich gebraucht werden würden. Und wie es sich die Bundesregierung vorgenommen hat, 400.000. Bauen ist aber aus vielerlei Hinsicht nicht mehr attraktiv. Ein Grund sind überflüssige Vorschriften und Baunormen, die niemand in dieser Form mehr brauche. So sehen das zumindest zahlreiche Wohnungsbauexperten am Rande einer Fachtagung in Berlin. Felix Linke.
9: Einen Normennotruf für Neubauwohnungen haben einige Bauforscher jetzt gesendet. Weg mit den überflüssigen Vorschriften, die nur Kosten treiben und sich im schlimmsten Fall sogar gegenseitig behindern, heißt es da. So ließen sich bei neuen Fenstern die hohen Anforderungen an den Schallschutz und an die Energieeffizienz oft nicht gleichzeitig erfüllen. Bei der Wärmedämmung werde so stark übertrieben, dass sich Feuchtigkeitsschäden wie Schimmel häufen, sagten Versicherungsexperten wie Heike Böhmer vom Institut für Bauforschung IFB. Dem stimmt auch die Arbeitsgemeinschaft für zeitgemäßes Bauen ARGE zu. Nach dem Zweiten Weltkrieg hätten Normen den Wohnungsbau stark beschleunigt durch die Schaffung einheitlicher Standards. Heutzutage gäbe es dagegen zu viele Baustandards zu beachten, die einfachere Lösungen oft unmöglich machten. Der vereinfachte Gebäudetyp E, der in Bayern bereits seit 3 Jahren erprobt wird, soll jetzt auch in die bundesweite Gesetzgebung der schwarz-roten Koalition mit einfließen, und zwar noch vor der parlamentarischen Sommerpause.
8: Eine etwas bessere Nachricht kommt aus der Industrie, die aber mit Sicherheit noch keine Trendwende ankündigt. Dieser Meinung ist auch die Deutsche Industrie- und Handelskammer, die die Zahlen vorgelegt hat. Im Mai stieg die Industrieproduktion gegenüber April um 0,8%. Auf 3 Monate gesehen lag das Plus dann allerdings nur noch bei 0,1%. Eines ist positiv hervorzuheben. Die krisengeplagte Autoindustrie steigerte im Monatsvergleich ihre Produktion um stolze 3,6%. Humanoide Roboter, das klingt nach Science Fiction, aber für Forscher als auch für die Industrie sind die intelligenten und den Menschen nachempfundenen Roboter keine weit entfernte Zukunftsvision mehr. Wann und wo genau Humanoide zum Einsatz kommen können, das ist eine der Fragen, um die es ab heute 3 Tage lang bei einem Treffen von Experten in Erlangen geht. Andrea Schuster.
10: In der Pflege, im Service, der Logistik oder in der Industrie. An möglichen Einsatzbereichen für humanoide Roboter mangelt es nicht. Zumal die Robotik durch den Einsatz von künstlicher Intelligenz vor einem Paradigmen

0: künftig in unserem Alltag so präsent sein könnten wie heutzutage Autos. Ist das realistisch? Alexander Schönmann von der Technischen Hochschule Ingolstadt meint, kurzfristig werde das Potenzial von Humanoiden über, langfristig aber sogar unterschätzt.
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1: Die Nachrichten mit Gabi Hinterstößer.
3: Französisches Gericht bestätigt Verurteilung von Le Pen. Die Rechtspopulistin muss ein Jahr mit einer Fußfessel verbringen. Allerdings verkürzte das Pariser Berufungsgericht die Sperre für die Ausübung öffentlicher Ämter. Damit kann Le Pen bei der Präsidentschaftswahl im kommenden Jahr kandidieren. Allerdings hatte sie angekündigt, nicht anzutreten, sollte sie eine Fußfessel tragen müssen. Merz erhofft sich Wendepunkt im Ukraine-Krieg durch NATO-Gipfel. Das Treffen in Ankara könne einen Einschnitt in diesem Krieg markieren, sagte der Kanzler kurz vor seinem Abflug. Dem Kreml dürfe langsam klar werden, dass sich Russland in dem Krieg nicht durchsetzen könne, so Merz. Auch der ukrainische Präsident Selenskyj wird beim NATO-Gipfel anwesend sein. Die Ukraine soll ein neues Versprechen für milliardenschwere Militärhilfen erhalten. Bundesregierung verteidigt Elterngeldpläne von Ministerin Prien. Ein Sprecher des Familienministeriums verwies auf die Sparvorgaben von Finanzminister Klingbeil. Das Elterngeld sei mit Abstand der größte Posten im Etat des Ministeriums. Insofern müsse auch hier angesetzt werden, um die Sparvorgaben umzusetzen. Prien will die maximale Bezugsdauer des Elterngelds auf 12 Monate senken. Grüne kritisieren weniger Förderung klimafreundlicher Heizungen. Kosch-Fraktionschefin Dröge zufolge wird der Umstieg so erschwert. Aus einem Schreiben des Finanzministeriums an den Haushaltsausschuss des Bundestags geht hervor, dass die Höchstfördersumme schrittweise um rund 8.000 Euro sinken soll. Bundesregierung will Holocaust-Gedenkstätte Yad Vashem mit mehr Geld unterstützen. Ein entsprechendes Abkommen haben Außenminister Wadephul und sein israelischer Kollege Saar in Jerusalem unterschrieben. Demnach steigt die jährliche Förderung von bisher 1 Million auf 5 Millionen Euro bis 2030. Das Wetter in Bayern, Sonne und Wolken und windig bei 24 bis 32 Grad.
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1: Rind ist tot, heißt es oft. Die Zeitungen verdienen immer weniger Geld mit Anzeigen, mit Werbung. Gleichzeitig schrumpft die Zahl der Abonnenten und Leser. Das bekommt auch die Augsburger Allgemeine zu spüren und geht jetzt in die Offensive. Der Verlag hat in eine neue, teure Druckmaschine investiert. Christian Wagner.
4: Laut ist es und warm. Und es riecht nach Farbe, ein bisschen nach feuchtem Papier. Für die ganze Technik ist der Rotationsleiter verantwortlich. Das ist in der Zeitungsdruckerei der Augsburger Allgemeinen Markus Fleißner. Und er hat mit seinen Kollegen gerade eine nagelneue Druckmaschine in Betrieb genommen.
5: Wir konnten auf der alten Maschine bis zu 40.000 Exemplare in der Stunde produzieren. Und jetzt mit dieser Maschine sind bis zu 55.000 Exemplare möglich. Also da haben wir schon nochmal gut aufgestockt auf.
4: Ein Stockwerk tiefer lagern tonnenweise große Papierrollen. Die Druckfarbe wird mit Tankwagen angeliefert, erklärt Fleißner. Sieht alles nach Medienwelt von gestern aus.
6: Naja, wir glauben schon an die gedruckte Zeitung, zumindest die nächsten 20, 30 Jahre ganz sicherlich. Wir haben auch neben der Printzeitung auch digitale Produkte natürlich. Wir fahren da schon auch zweigleisig, müssen wir auch. Und trotzdem sind wir überzeugt davon, dass es einfach perspektivisch auf die nächsten Jahre die Printleser noch gibt.
4: Das ist Andrea Kümpfbeck, die eine Hälfte der AZ-Chefredaktion. Zum Spagat, digital und Print gehört jetzt auch die geschrumpfte Zeitungsgröße, sagt Co-Chefredakteur Peter Müller.
7: Viele Leserinnen und Leser haben uns halt gesagt, dass sie das gerne hätten. Ja, ein handlicheres Format, kriegst du schneller aus dem Briefkasten, du schmeißt am Frühstückstisch den O-Saft nicht mehr um. Und insofern kommen wir dem Wunsch natürlich auch gerne nach.
4: Der Auftrag lautet, mit der Zeitung auf Papier auf den alten Geschäftsfeldern Geld verdienen für für die Transformation ins Digitale. Die Augsburger Allgemeine, sagt Müller, will eben so lange wie möglich das tun, was die Kundschaft wünscht.
7: Uns hat man immer wieder gesagt, unsere Leserinnen und Leser, wir wollen mehr lokale Inhalte bei der Augsburger Allgemeine, wir wollen mehr Bayern-Inhalte. Und das haben wir jetzt ausgeweitet, machen davon doppelt so viel wie bislang.
4: Viele Stellschrauben, an denen Verlag und Redaktion drehen, nachdem die AZ die Würzburger Mainpost aufgekauft hatte und auch noch

0: den Südkurier in Konstanz. Die AZ ist jetzt eine der vier größten Tageszeitungen in Deutschland. Gedruckte Auflage 450.000, 1,3 Millionen Leser, rechnet die AZ vor.
1: Also was bedeuten Berliner Entscheidungen in der Bundespolitik für Augsburg, für Schwaben? Das ist, glaube ich, was, wofür man die Augsburger Allgemeine schon ganz gern auch abonniert. Und ich glaube ehrlich gesagt, dass uns da auch KI nicht viel wird anhaben können, weil das können sie nicht irgendwie zusammen googeln oder sich von einem Automaten irgendwie zusammenschreiben lassen. Und deswegen glaube ich auch, dass dieser Lokaljournalismus mit der Verbindung große Politik, Hauptstadt Berlin, dass das schon eine Zukunft hat.
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3: Berlin 1936. Die Nationalsozialisten bieten der Welt ein pompöses Schauspiel. Gleichzeitig werden jüdische Menschen verfolgt, Andersdenkende schikaniert, die ersten Konzentrationslager sind schon gebaut. 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Worum es in der neuen Staffel geht, weiß Astrid Freieisen.
4: Was haben wir die Welt doch getäuscht? Hitlers Stellvertreter Rudolf Hess triumphiert, als er kurz nach Olympia 1936 in Berlin vor NS-Propagandisten spricht.
5: Niemals wären die Olympischen Spiele nach Deutschland gelegt worden, wenn die Abstimmung über ihren Ort stattgefunden hätte, nachdem wir an der Macht waren.
4: Das Internationale Olympische Komitee, IOC, hat die Spiele schon im Mai 1931 nach Berlin vergeben. Knapp 2 Jahre, bevor die Nazis an die Macht kommen. Und Berlin wackelt. Denn der Nationalsozialismus ist das Gegenteil der olympischen Werte, dass nämlich Olympia alle Menschen der Welt verbinden soll. Das sieht auch das IOC und ist besorgt, sagt Jutta Braun, Vorsitzende des Zentrums für deutsche Sportgeschichte. Die Nazis reagieren.
6: Die Nationalsozialisten hatten die Sorge, dass ihnen die Spiele entzogen werden könnten. Man hat beispielsweise deshalb schon bei den Winterspielen in Garmisch-Partenkirchen im Vorfeld alle antisemitischen Schilder abmontiert. Juden sind hier nicht erwünscht, Baden für Juden verboten und ähnliches. Das wurde alles kamoufliert, das wurde alles überdeckt, um diesen Schein zu wahren. Das galt dann auch für die Zeit in Berlin.
4: Im Juni 1933 hatte das IOC eine schriftliche Garantie der NS-Regierung akzeptiert, dass sie Jüdinnen und Juden in die deutsche Olympiamannschaft aufnehmen würde. Aber dann, nur eine einzige Sportlerin, die nach Definition der Nazis als Jüdin galt, ist am Ende dabei im deutschen Team. Alle anderen jüdischen Athleten nicht. Selbst dann, wenn sie in ihrem Sport Weltklasse sind.
6: Das IOC war selber ja in diesem Fall an dieser Täuschung, kann man sagen, beteiligt. Es hat Unterredungen gegeben zwischen IOC-Vertretern und auch Adolf Hitler. Und das IOC war am Anfang relativ bestürzt, wie hart hier die Haltung war. Und man hat mit der NS-Regierung dann diesen Handel beschlossen.
4: Zuvor hatten im Ausland viele Gewerkschaftler, Demokraten und Intellektuelle einen Olympia-Boykott gefordert. Zum Beispiel in Großbritannien, Frankreich, Spanien und den USA. Doch die Boykottbewegung ist nicht stark genug. Am Ende treten sogar die US-Stars in Berlin an. Sporthistorikerin Jutta Braun hat dafür Verständnis. Sie weiß, wie groß der olympische Traum für junge Sportler ist. Die Haltung des Internationalen Olympischen Komitees damals sieht sie aber kritisch. Dem IOC sei es unterm Strich nur um die Organisation von Berlin 36 gegangen.
6: Das IOC war sehr hochzufrieden mit diesen sehr gut ausgetragenen Spielen. Und das hatte auch noch eine Langfristwirkung. Also Avery Brundage, der dann 72 IOC-Präsident war und der in den 30er Jahren selber massiv daran beteiligt war, die Verhältnisse in Deutschland zu beschönigen, hat im Vorfeld von München 72 gesagt, dass er absolut zuversichtlich sei, dass das sehr gut organisierte Spiele werden würden, weil er 36 noch in so guter Erinnerung hat. Ja.
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7: Mit Thomas Kattenbeck. So langsam sickern immer wieder Details rund um die Zukunft der deutschen Fußballnationalmannschaft durch. Der Wunschkandidat des DFB auf dem Trainerposten, Jürgen Klopp, hat offenbar signalisiert, dass er mit Sportdirektor Rudi Völler gerne weiterarbeiten würde. Ende der Woche werden DFB-Präsident Neuendorf und sein Vize Aki Watzke in den USA erwartet. Dann soll nicht nur mit Klopps Berater, sondern auch mit ihm selbst gesprochen werden. Watzke dürfte da sicher eine Schlüsselrolle zukommen, denn Klopp und Watzke waren ja einst bei Borussia Dortmund äußerst erfolgreich und sind danach richtig gute Freunde geworden. Am Geld, glaubt Watzke, wird die Verpflichtung von Jürgen Klopp nicht scheitern.
8: Wir sind schon konkurrenzfähig, denn wenn wir schon in das höchste Regal greifen und was jetzt Nationaltrainer oder potenzielle Nationaltrainer angeht, ist ja Jürgen schon so mit Pep Guardiola und was weiß ich, wen es noch so gibt, das ist das höchste Regal. Da musst du schon auch adäquat zahlen, allerdings einen leichten Patriotismus-Abschlag den erwarten wir dann, oder ich speziell vom Jürgen auch. Ich weiß aber auch, dass Jürgen wirklich Deutschland liebt und da werden wir, das wird auch nicht einfach, ne? Das ist klar.
7: Aber da werden sie sich dann schon einigen. Heute Abend werden Sie sicherlich auch interessiert die Partie um 18 Uhr Argentinien gegen Ägypten verfolgen, am Abend dann um 22 Uhr Schweiz gegen Kolumbien. Größer und herausfordernder kann die Aufgabe für Jan-Lennard Struff in Wimbledon wohl nicht sein. Der 36-Jährige trifft auf den aktuell besten Spieler der Welt, Jannik Sinner. Seit kurz nach 2 Uhr wird gespielt, aber Matthias Kammann, nicht auf dem Center Court. Warum das denn?
9: Ja, weil es heute noch ein Match zwischen Novak Djokovic und dem an 3 gesetzten Felix Auger-Aliassime gibt. Und da werden dann einfach die Rankings zusammengezählt und durch 2 geteilt. Und dann hat das den Vorrang. Dazu spielen ja auch die Frauen eine Rolle. Und auf dem Center Court spielen im Moment die beiden Amerikanerinnen Jessica Pegula und Coco Gauff. Auch das natürlich für die Masse interessant. Und da sind dann Sinner gegen Struff nur die zweite Geige. Und der erste Satz ist vorbei bei den beiden. Und Jannik Sinner hat ihn gewonnen mit 7-5. Es war eigentlich über den gesamten ersten Satz so, dass Jan-Lennard Struff der Bessere war, der Sichere bei seinen Aufschlagspielen. Aber dann stand es 5-5. Dann hat Sinner die erste Chance überhaupt bekommen. Und die hat er sofort genutzt zum Break. Und kurz darauf hat er dann seinen Aufschlag durchgebracht und den ersten Satz nach 46 Minuten mit 7-5 gewonnen. Kleine Ernüchterung für den Deutschen, aber er hat in diesen Tagen von Wimbledon immer wieder gezeigt, dass er Rückschläge wegstecken kann, hat immer wieder Rückstände ausgeglichen, ob das nun gegen Daniel Medvedev war oder in der letzten Runde gegen Hubert Hurkacz. Und deshalb habe ich da auch immer noch ein bisschen Hoffnung für den Deutschen.
7: Das wird eine echte Herausforderung, hat unser Radsportexperte Holger Gerske heute für die 4. Etappe der Tour de France prognostiziert, vor allen Dingen, weil es bis an die 40 Grad heiß werden soll. Seit rund 1,5 Stunden sind die Fahrer jetzt unterwegs. Und Holger, wie lang müssen sie noch schwitzen und wie sind die ersten knapp 90 Minuten verlaufen? Oder auch nicht. Da haben wir dann ein Leitungsproblem in die Pyrenäen nach Frankreich. Wir werden es schlicht und einfach in einer Stunde noch einmal wieder versuchen.
10: Im umstrittensten Punkt gab es eine Überraschung. Das Berufungsgericht hält Marine Le Pen zwar weiter für schuldig.
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3: A3, Frankfurt Richtung Würzburg, zwischen Robrunn und Marktheidenfeld, Stau wegen Bergungsarbeiten auf der rechten Spur. A7 Würzburg Richtung Fulda, zwischen Bad Kissingen, Obertulba und Bad Brückenau-Bildflecken, 5 Kilometer stockender Verkehr. A7 Fulda Richtung Würzburg, zwischen dem Dreieck Fulda und Bad Brückenau-Wildflecken, 9 Kilometer Stau und stockend. A8 Salzburg Richtung München, zwischen Bad Reichenhall und Anger, Stau nach einem Unfall. A8 München Richtung Stuttgart, zwischen Oberelchingen und Ulm-Ost steht ein defektes Fahrzeug. A9 Berlin Richtung Nürnberg, zwischen Münchberg Süd und dem Dreieck Bayreuth-Kulmbach, Stau und stockend. A45 Aschaffenburg Richtung Gießen, zwischen Seligenstädter Dreieck und Klein-Ostheim, 2 Kilometer Stau. A93 Rosenheim Richtung Kiefersfelden, zwischen dem Dreieck Inntal und Oberaudorf, Stau und stockend. B8 Aschaffenburg Richtung Hanau, zwischen Aschaffenburg und Klein-Ostheim, 4 Kilometer Stau. Und B469 Wörth am Main Richtung Mainhausen, zwischen Stockstadt und Mainhausen, 3 Kilometer Stau. Das Wetter in Bayern, mal mehr und mal weniger Wolken am Himmel. Dazu ziemlich windig, bei Höchstwerten heute Nachmittag zwischen 24 und 32 Grad.

0: Es ist 15 Uhr.
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0: Das Urteil gegen Marine Le Pen ist bestätigt, aber die Rechtspopulistin könnte theoretisch trotzdem zur Präsidentschaftswahl antreten. Unser Frankreich-Korrespondent erklärt das gleich genauer. Dann blicken wir auf den NATO-Gipfel in Ankara, der am Abend beginnt. Alle Augen richten sich da mal wieder auf US-Präsident Trump. Und ein neuer Gesetzentwurf liegt vor. Demnach soll es das Elterngeld künftig nur noch höchstens 12 Monate lang geben. Im Studio ist Sabine Strasser. Die Rechtspopulistin Marine Le Pen will neue französische Präsidentin werden. Aber kann sie bei den Wahlen im kommenden Jahr überhaupt antreten? Seit heute steht fest, sie kann, aber nur mit einer elektronischen Fußfessel. Das hat ein französisches Berufungsgericht vor kurzem entschieden. Aber das ist noch nicht alles. Einzelheiten von Kai Rinecker aus Paris.
2: Im umstrittensten Punkt gab es eine Überraschung. Das Berufungsgericht hält Marine Le Pen zwar weiter für schuldig, setzte aber die Dauer der Unwählbarkeit deutlich herunter. Waren es in erster Instanz noch 5 Jahre, bleiben jetzt nur noch 15 Monate abzubüßende Unwählbarkeit übrig. Und die sind seit dem Urteil in erster Instanz im März letzten Jahres bereits abgegolten. Das heißt, Marine Le Pen kann rein formal als Kandidatin bei der Präsidentschaftswahl im kommenden Frühjahr antreten. Auch die Haftstrafe wurde vom Berufungsgericht etwas reduziert. Es bleibt aber 1 Jahr elektronische Fußfessel übrig. Sie müsste damit in die Präsidentschaftswahl gehen. Genau das hatte Marine Le Pen im Vorfeld eindeutig abgelehnt. Nun liegt die Entscheidung also bei Le Pen selbst. Am Abend wird sie in den französischen Fernsehnachrichten auftreten. Bleibt sie bei ihrer bisherigen Linie und lehnt einen Wahlkampf mit Fußfessel ab, könnte Jordan Bardella, wie geplant, ins Präsidentschaftsrennen einsteigen. Der politische Ziehsohn von Marine Le Pen liegt, wie sie selbst, auch in den aktuellen Umfragen weit vor allen anderen Kandidaten.
0: US-Präsident Trump ist bereits vor Ort. Am Nachmittag ist er mit seiner Air Force One in der türkischen Hauptstadt Ankara angekommen, während die Bündnisstaaten schon vorab versuchen zu liefern, was Trump erwarten dürfte. Höhere Rüstungsausgaben. Schon vor dem Auftakt des eigentlichen Gipfeltreffens haben die Mitgliedsländer dazu Zahlen genannt. Benjamin Weber aus Ankara.
3: Es sind Investitionen in Milliardenhöhe, die die NATO-Staaten kurz vor Beginn des Gipfels angekündigt haben. Allein mehr als 40 Milliarden US-Dollar sollen in den nächsten 5 Jahren in die gemeinsame Drohnenabwehr investiert werden, erklärte NATO-Generalsekretär Rutte am Mittag in Ankara. Auf dem sogenannten Defense Industry Forum, einer Veranstaltung, die dem eigentlichen NATO-Gipfel vorgeschaltet ist, wurden die geplanten Investitionen in öffentlichkeitswirksamen Zeremonien inszeniert. Unter anderem zum Beispiel der Kauf von bis zu 10 neuen Aufklärungsflugzeugen. Die sollen vom kanadischen Hersteller Bombardier gekauft werden und mit Überwachungstechnik der Firma Saab ausgestattet sein. Ursprünglich hatte die NATO dafür Flugzeuge des amerikanischen Herstellers Boeing kaufen wollen. Doch die US-Regierung war aus dem Programm ausgestiegen. Der eigentliche NATO-Gipfel beginnt am Abend im Präsidentenpalast in Ankara mit einem Essen für die Staats- und Regierungschefs. Auf dem Gipfel wollen die europäischen NATO-Partner demonstrieren, dass sie in ihre eigene Verteidigung investieren, um US-Präsident Donald Trump zu beschwichtigen. Der hatte die europäischen Verteidigungsausgaben wiederholt als zu gering kritisiert.
0: Bundeskanzler Merz ist noch unterwegs in Richtung NATO-Gipfel in Ankara. Er hat kurz vor seinem Abflug eine Pressekonferenz gegeben und dabei hat sich der Kanzler auch zum heute verkündeten Rüstungsdeal mit Kanada geäußert. Kanada will in Deutschland U-Boote kaufen bei der Thyssen-Tochter TKMS in Kiel. Wie der Kanzler diese Vereinbarung und den bevorstehenden Gipfel bewertet hat, dazu Gabor Hallas.
4: Der Bundeskanzler spricht von bewegten Zeiten vor der Abreise zum NATO-Gipfel und davon, ein Zeichen zu setzen. Kanada, Deutschland und Norwegen würden so auf Jahrzehnte gebunden, so Friedrich Merz.
5: Es ist Ausdruck einer auf Dauer angelegten Partnerschaft. Diese Partnerschaft fußt auf gemeinsamen Interessen und auf gemeinsamen Werten und sie reicht weit über die Sicherheits- und Verteidigungspolitik hinaus.
4: Es geht um den Bau von 12 U-Booten für Kanada, die gemeinsam für die deutsche und norwegische Marine entwickelt wurden. Viele Milliarden Euro könnte dieser Auftrag wert sein. Er sichert und schafft Arbeitsplätze in Kiel und Wismar, denn die U-Boote sollen komplett in Deutschland produziert werden.
5: Das ist einer der größten, wenn nicht der größte Rüstungsauftrag in der Geschichte der Bundesrepublik Deutschland. Und das ist nicht nur wirtschaftlich ein eine schöne Nachricht. Das ist auch eine gute Nachricht für unsere gemeinsame Sicherheit.
4: Bundesverteidigungsminister Pistorius sagte, Deutschland, Norwegen und Kanada würden so gemeinsam die weltweit größte und modernste konventionelle U-Boot-Flotte aufbauen. Außenminister Wadefuhl spricht von einem Signal des Zusammenhalts.
0: In Karlsruhe läuft seit dem Mittag die Verhandlung. Das Bundesverfassungsgericht überprüft das umstrittene bayerische Polizeiaufgabengesetz. Das Urteil wird erst in ein paar Monaten erwartet, denn es sind ja Grundsatzfragen, die da verhandelt werden. Worum es genau geht, darüber habe ich mit unserem Korrespondenten in Karlsruhe, mit Max Bauer, gesprochen. Der zentrale Begriff lautet drohende Gefahr. Was genau muss das Bundesverfassungsgericht erklären?
6: Ja, das ist gar nicht so leicht zu erklären. Normalerweise ist es ja so, die Polizei darf und muss präventiv tätig werden, also wenn es eine Gefahr gibt für Rechtsgüter. Jetzt ist es in Bayern so, da gibt es eine Besonderheit. Die bayerische Polizei kann seit einer Gesetzesänderung im Jahre 2018 schon im Vorfeld tätig werden, also bevor es eine konkrete Gefahr gibt, bevor sich sozusagen die Gefahr für Rechtsgüter zuspitzt. Und das ist nicht nur so, dass man das quasi darf im Bereich von Terrorabwehr oder wenn wirklich was ganz Schlimmes droht, sondern eigentlich auch schon bei Alltagskriminalität. Und da sagen jetzt eben hier die, die in Karlsruhe geklagt haben, das geht so weit. Es darf nicht so weit vorverlagt werden. Der Polizei gibt man dadurch sozusagen zu viele Eingriffsmöglichkeiten in Grundrechte.
0: Weiß man denn, wie die Einschätzung von Fachleuten oder Rechtsexperten ist, wo da für das Bundesverfassungsgericht die kritischen Punkte liegen?
6: Also das wird jetzt erst die Verhandlungen zeigen. Wir haben heute Morgen vor allem den bayerischen Innenminister gehört, Joachim Herrmann. Wir haben Polizeipräsidenten und Vizepräsidenten aus München und aus Unterfranken gehört. Und die haben halt dargestellt, dass es diese vorverlagerte Vorfeldbefugnismaßnahmen der Polizei braucht, angesichts einfach der Bedrohungslage. Joachim Herrmann hat auf die Terroranschläge in Paris 2015 hingewiesen, auch auf den rassistisch motivierten Anschlag im Münchner Olympia-Einkaufszentrum und hat einfach gesagt, die Polizei ist mit einer anderen Bedrohungslage konfrontiert. Man muss schon früher tätig werden, nicht nur beobachten, nicht nur abwarten, sondern eben auch tätig werden können, um die Bevölkerung effektiv zu schützen. Das wären auch die Erwartungen der Bevölkerung und hier wäre einfach der Bedarf da für die Polizei. Was in der Verhandlung bisher rauskam, waren vor allem zwei Bereiche, wo so eine drohende Gefahr eine Rolle spielt. Das eine ist wirklich bei Menschen, die vielleicht, wo man nicht ganz klar ist, wo kommen die her. Es war ein Fall von jemandem, der kam aus Syrien, der hatte vielleicht für den IS in Syrien gekämpft, man war nicht ganz sicher. Und da war eben auch die Möglichkeit, mit diesem Begriff der drohenden Gefahr schon mal tätig zu werden, also zu beobachten oder eine Gefährderansprache zu machen, also auf diesen Menschen zuzugehen. Andere Bereiche sind natürlich häusliche Gewalt, sogenannte Beziehungstaten, was immer ein bisschen verniedlichend ist, finde ich, sondern eben meistens Gewalt gegen Frauen, wo man dann eben auf den potenziell gewalttätigen Partner früher zugeht. Das sind so die Fälle, wo eben die bayerische Polizei ganz klar sagt, da brauchen wir diese frühere Eingriffsmöglichkeit. So wird das begründet.
0: Die Kritik an dem Gesetz kommt ja von verschiedenen Seiten. Wer genau hat denn hier nochmal Klage eingereicht und warum?
6: Ja, das sind einmal Privatpersonen, aber auch ganz bedeutend. Es ist zum ersten Mal so, dass sich drei Fraktionen aus dem Bundestag, die sonst sich selten zusammentun, zusammengefunden haben, nämlich FDP, Linke und Grüne. Das gab es so noch nie. Und die haben ganz starke rechtsstaatliche Bedenken. Einmal gegen diese drohende Gefahr, aber auch gegen andere Dinge in diesem neuen bayerischen Polizeigesetz, das es seit 2018 gibt. Das ist zum einen die Länge des Präventivgewahrsams, also wann die Polizei jemanden präventiv, auch bevor was passiert ist, in Gewahrsam nehmen kann. Das ist in Bayern anders als im Rest der Republik, nämlich viel länger, bis zu 2 Monate kann da jemand sozusagen weggesperrt werden. Und das Weitere ist, dass das bayerische Polizeiaufgabengesetz auch sehr weit geht und der Polizei sogar den Einsatz von Panzerfäusten und Handgranaten erlaubt. Und da sagen Kritiker, da kann es Situationen geben, dass eben Unbeteiligte betroffen sind. Und selbst das würde das Gesetz erlauben, dass eben zum Beispiel eine Handgranate so eingesetzt wird gegen einen Gefährder, dass Unbeteiligte betroffen wäre. Da werden Situationen denkbar, Leben gegen Leben, die darf man eigentlich nicht abwägen nach dem Grundgesetz und auch da gibt es eben Kritik.
0: Soweit unser Korrespondent in Karlsruhe zum Verfassungsgericht, das heute das umstrittene bayerische Polizeiaufgabengesetz überprüft. Es ist Teil des großen Einsparprogramms der Bundesregierung und wieder trifft es den Sozialbereich. Bundesfamilienministerin Prien hat angekündigt, dass das Elterngeld künftig nur noch maximal ein Jahr ausgezahlt werden soll. Bis jetzt können es 14 Monate sein, wenn nicht nur der eine, sondern auch der andere Elternteil mindestens 2 Monate Elternzeit nimmt. Über die geplante Neuregelung berichtet Sarah Biham.
7: Elterngeld soll es künftig nur noch 12 statt bisher 14 Monate geben. Das geht aus einem Entwurf des Bundesfamilienministeriums hervor, der dem ARD-Hauptstadtstudio vorliegt. Die vollen 12 Monate Elterngeld gibt es demnach nur, wenn beide Elternteile mitmachen. Also wenn auch der Vater mindestens 3 Monate zu Hause bleibt. So sollen Väter mehr Zeit mit ihrem Kind verbringen. Wer alleinerziehend ist, bekommt die 12 Monate weiterhin allein. 2 Monate weniger Geld einerseits, andererseits soll das Elterngeld insgesamt leicht steigen, zum ersten Mal überhaupt, seit es eingeführt wurde. Der Mindestbetrag erhöht sich demnach von 300 auf 330 Euro, der Höchstbetrag von 1.800 Euro auf 1.900 Euro. Weiterhin bleibt es bei den 65% vom letzten Nettogehalt. Der Grund für die Kürzung: Bundesfamilienministerin Karin Prien von der CDU muss sparen. Im nächsten Jahr will sie allein mit der Änderung beim Elterngeld rund 500 Millionen Euro einsparen, über die nächsten Jahre bis zu 1,6 Milliarden Euro. Beschlossen ist das Ganze noch nicht. Bisher handelt es sich nur um einen Entwurf aus dem Ministerium. Kritik gibt es aber schon jetzt an den geplanten Kürzungen, zum Beispiel vom Deutschen Frauenrat und Familienverbänden.
0: In Berlin hat der Drogenbeauftragte Streeck den aktuellen Jahresbericht vorgelegt. Demnach starben im vergangenen Jahr 2150 Menschen in Deutschland durch den Konsum von Drogen. Laut Streeck ein neuer Rekord. Und er sagt, die Opfer werden immer jünger. Aus Berlin Dietrich Karl Meurer.
8: Fast jeder vierte Drogentote war jünger als 30 Jahre. Seit 2021 stieg die Zahl der Todesfälle in dieser Altersgruppe um mehr als die Hälfte auf 528. Bei den unter 20-Jährigen hat sie sich mit 106 Fällen nahezu verdoppelt. Gleichzeitig ging die Zahl der Todesfälle in mehreren mittleren Altersgruppen zurück. Eine zentrale Rolle spielt der gleichzeitige Konsum mehrerer Substanzen. Mehr als 4 von 5 Drogentoten kombinierten verschiedene Stoffe. Fachleute sprechen von Mischkonsum. Dabei erhöht sich das Risiko einer tödlichen Überdosis. Häufig fanden Ermittler Kokain, Crack und psychoaktive Medikamente. Zudem breiten sich sehr starke künstliche Schmerzmittel wie Fentanyl weiter aus. Schon geringe Mengen dieser Stoffe können lebensgefährlich sein. Der Drogenbeauftragte der Bundesregierung, Hendrik Streeck, sieht vor allem junge Menschen gefährdet. Der CDU-Politiker verweist auf einen Drogenmarkt, der sich zunehmend ins Internet verlagert. Zudem warnt er vor gefälschten Tabletten mit synthetischen Opioiden. Streeck fordert mehr Prävention, frühere Hilfen sowie ausreichend Entzugs- und Therapieplätze für Jugendliche. Hilfsangebote müssten junge Menschen gezielter erreichen.
0: In Belgien herrscht Genugtuung nach dem Sieg über die US-Mannschaft bei der Fußball-WM. Das Spiel war zum Politikum geworden, nachdem US-Präsident Trump sich eingeschaltet hatte und FIFA-Boss Infantino darum bat, die Sperre gegen den US-Stürmer Balogun zu prüfen. Die Sperre wurde ausgesetzt, Balogun konnte mitspielen. Ein Vorteil war das für sein Team trotzdem nicht. Die Belgier erreichten das Viertelfinale. Aus Brüssel Andreas Meyer-Feist.
9: Viele Belgier sind in der warmen Sommernacht wach geblieben, jubeln je nach belgischer Region auf Niederländisch oder Französisch. Sportministerin Jacqueline Galland schrieb auf X, wahre Stärke liegt darin, mit Fair Play zu spielen. Und genau das hat Belgien getan. Der belgische Fußballverband hatte vor dem Spiel mit rechtlichen Konsequenzen gedroht. Nun erübrigt sich ein formaler Protest, aber an der grundsätzlichen Kritik an der FIFA und an der politischen Einflussnahme der USA hält der Verband fest. Weil Belgien jetzt im Viertelfinale steht, will auch König Philipp in die USA reisen. Ob es eine Begegnung mit Donald Trump geben wird, teilte der königliche Palast noch nicht mit. Was als Fußballstreit begann, hatte sich zu einem diplomatischen Skandal entwickelt, in dem sich auch Belgiens Außenminister Maxime Prévot und auch die Europäische Kommission einschalteten. Eine Debatte, die in den belgischen Zeitungen weitergeht. In den Kommentarspalten heißt es heute: Europa beruft sich auf die Regeln der großen Institutionen, während die Amerikaner tun, was sie wollen. Botschaft an Präsident Donald Trump: Nach diesem belgischen Sieg brauchen Sie niemanden mehr anzurufen.

0: Es ist 15.15 Uhr.
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0: Die Nachrichten mit Gabi Hinterstoißer.
2: Pariser Gericht bestätigt Schuldspruch gegen Le Pen. Die Richter verurteilten die französische Rechtspopulistin wegen der Veruntreuung von EU-Geldern zu 3 Jahren Haft, davon 2 auf Bewährung und eines, das durch das Tragen einer elektronischen Fußfessel abgegolten werden soll. Die Dauer der Unwählbarkeit Le Pens setzte das Gericht allerdings auf 15 Monate herunter. Damit könnte sie rein formal als Kandidatin bei der Präsidentschaftswahl in Frankreich im kommenden Frühjahr antreten. NATO-Gipfel beginnt in Ankara. In der türkischen Hauptstadt sind am Nachmittag die ersten Staats- und Regierungschefs der 32 Mitgliedstaaten eingetroffen, unter ihnen US-Präsident Trump. Der türkische Präsident Erdogan empfing Trump direkt auf dem Flugplatz, auf dem ein NATO-blauer Teppich ausgerollt wurde. Mit Spannung wird erwartet, wie klar sich Trump hinter die Allianz stellt. Elterngeld soll es nur noch 12 Monate geben. In einem Gesetzentwurf von Familienministerin Prien steht, dass das Elterngeld nicht mehr 14 Monate ausgezahlt werden soll. Außerdem müssen sowohl Mutter als auch Vater jeweils mindestens 3 Monate Elternzeit nehmen. Kritik an den Plänen kommt unter anderem aus der Opposition und vom Deutschen Frauenrat. Regierung plant Milliardeneinsparungen bei Heizungsförderung. Aus einer Vorlage für den Haushaltsausschuss des Bundestags geht hervor, dass die Höhe der förderfähigen Kosten, etwa für den Einbau einer Wärmepumpe, ab kommendem Jahr sinken soll. Bereits zugesagte Förderungen sollen nicht angetastet werden. Bundesregierung plant nationale Erdgasreserve. Das Wirtschaftsministerium bestätigte, dass die Reserve für den Fall geplant ist, dass es plötzliche Importausfälle gibt, etwa durch Angriffe auf Pipelines. Die Kosten für Aufbau und Gaseinkauf sollen die Gaskunden über eine Umlage tragen. Und das Wetter in Bayern: bis zum Abend eine trockene Mischung aus Sonne und Wolken, windig bei 24 bis 32 Grad.
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3: Im Studio Stefan Götz. München stemmt sich gegen ein geplantes Abschiebeterminal am Flughafen im Erdinger Moos. Oberbürgermeister Krause von den Grünen hat jetzt angekündigt, im Aufsichtsrat der Flughafen München GmbH gegen das Projekt zu stimmen. Das kann er, weil die Stadt als Gesellschafterin 23% der Anteile hält. Das Terminal wird benötigt, um ab übernächstem Jahr täglich rund 100 ausreisepflichtige Migranten in ihre Heimat- oder Herkunftsländer zurückzubringen. Insbesondere abgelehnte Asylbewerber oder straffällig gewordene Personen. Heute Vormittag hat eine Rakete von Kalifornien aus gleich 9 Satelliten ins All gebracht, die in Würzburg konzipiert und gebaut worden sind, genauer im dortigen Zentrum für Telematik. Christoph Schneider war dabei.
4: 9-mal brandete Jubel auf, als die Satelliten einzeln von der Rakete abgestoßen wurden. Etwa eine Stunde später dann die Nachricht, die bei allen für Erleichterung sorgte. Die Satelliten senden Signale. Für die nächsten Tage und Wochen gilt es, alle 9 Satelliten entsprechend zu kalibrieren, damit sie nicht abdriften. Die Geräte werden für 3 verschiedene Missionen eingesetzt, bei denen sie in unterschiedlichen Formationen um die Erde kreisen. 2 davon mit bayerisch-staatlichem Auftrag. Dabei geht es um Erdbeobachtung, Vermessung und Klimadaten. Ziel ist es, künftig Waldschäden frühzeitig zu erkennen oder aber auch Informationen für den Katastrophenschutz zu liefern.
3: Der neue Bischof in Eichstätt heißt Christian Würz. Der Freiburger Weihbischof ist von Papst Leo XIV. Ernannt worden. Der 55-Jährige wird damit Deutschlands jüngster Ortsbischof. Würz gilt als moderner, kritisch-konstruktiver und dialogbereiter Kleriker. Der Eichstätter Bischofsstuhl ist seit Pfingsten letzten Jahres frei. Der damalige Bischof Gregor Maria Hanke war damals zurückgetreten. Die geplante Beitragsreform bei den gesetzlichen Krankenversicherungen sorgt bei Betroffenen für Unmut, auch in Stadt und Kreis Regensburg. Dort haben heute Kliniken und Rettungsdienste gegen die Kürzungen demonstriert. Michelle Balzer.
5: Die geplanten Sparmaßnahmen der Bundesregierung verschärfen laut Kliniken und Rettungsdiensten die finanzielle Lage in den Krankenhäusern und gefährden die Patientenversorgung. Martin Rederer, Krankenhausdirektor der Kreisklinik Wörth an der Donau, sieht bevorstehende Versorgungsprobleme.
6: Jetzt wieder mindestens 5% weniger Einnahmen. Also wir sind da schon am Verzweifeln, wie wir noch eine Versorgung hier aufrechterhalten können.
5: Das geplante Gesetz soll die Finanzen der gesetzlichen Krankenversicherung stabilisieren, würde aber die Ausgaben der Krankenkassen um Milliarden kürzen und Klinikbudgets deckeln. Der Deutsche Bundestag will am kommenden Freitag darüber entscheiden.
3: Im Nürnberger Bahnhofsviertel weiten sich die Ermittlungen um das sogenannte Grooming aus, also das Gefügigmachen von Mädchen und jungen Frauen. Jetzt sind zwei weitere Männer verhaftet worden, beide syrische Staatsbürger. Sie sollen einer 15-Jährigen und einer 18-Jährigen zunächst Drogen verabreicht und sie dann anschließend in einer Wohnung in der Südstadt vergewaltigt haben. Mittlerweile befinden sich 10 Tatverdächtige in U-Haft.
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4: mit Johannes Rostäuscher und einem schönen Schnipsel aus einem Film auf Amazon Prime. Patient liegt im Bett und spricht mit Ärztin.
7: Ich sollte da gestorben haben.
8: Das konnten wir leider nicht zulassen. Sie wissen schon, hippokratischer Eid und so.
4: Tödlicher Patient heißt dieser Film, den Amazon gestern in der deutschen Fassung von der Plattform genommen hat. Offenbar, weil sich so viele Menschen über die KI-Synchronisation lustig gemacht haben. Noch ein kurzer Ausschnitt, immerhin ohne Grammatikfehler.
8: War Monica Roberts Ihre Freundin?
7: Sie war meine Verlobte. Wir haben uns gerade verlobt. Sie hat bejaht.
8: Oh nein, das tut mir so leid.
4: Ich habe vorher gesprochen mit Björn Stockleben. Er ist Professor an der Filmuniversität Babelsberg-Konrad Wolf für neue Medien, also genau unser Thema. Hallo, Herr Stockleben.
9: Guten Tag.
4: Herr Stockleben, ist das die schlechteste Synchronisation, die Sie bislang gehört haben, oder gibt es schlechtere?
9: Ich gebe zu, dass sie schon wieder einen gewissen Unterhaltungswert hat. Wir hören sowas normalerweise nur bei günstigen Reality-Produktionen, wo dann normalerweise auch nur eine Stimme alles synchronisiert. Ne? Also selten in fiktionalen Produktionen, da habe ich tatsächlich sowas, kann ich mich nicht erinnern, dass ich das schon mal erlebt habe.
4: Sie haben selbst angesprochen in billigen Reality-Produktionen. Ich höre es immer öfter auf YouTube. Wenn ich da nicht aufpasse, schaltet sich plötzlich die KI-Synchronisation ein, die ich auch sehr miserabel finde. Gibt's denn schon so viele Leute, die das nicht stört?
9: Naja, erstmal muss man gucken, bei dieser Produktion zum Beispiel, das ist sicherlich ein Titel aus dem Backkatalog, also kein Titel, von dem man erwartet, dass ihn viele Leute klicken und nur Amazon Prime weiß, wie viele Leute überhaupt diese Synchronisation gehört haben. Wenn es jetzt nicht zufällig durch Instagram gegangen wäre, dann wäre das vielleicht unter ferner Liefen, hätte sich versendet. Ne? Die Frage ist, in manchen Fällen muss man sich überlegen, stellt man überhaupt eine Synchronisation zur Verfügung oder nicht? Und auf YouTube zum Beispiel, ja, da schalte ich es dann an, weil es nichts anderes angeboten wird und weil es vielleicht für mich besser ist als die Untertitel. Ne? Aber was Sie ansprechen, ist wichtig. Es kommt schon darauf an, ob wir das nutzen und ob wir das akzeptieren. Und die Akzeptanz wird natürlich geringer, je höherwertig der Inhalt ist, je mehr ich von diesem Inhalt erwarte, ob ich ihn im Abo habe oder vielleicht auch dafür bezahle.
4: Sie sagen gerade Abo und Bezahlsender. Amazon Prime ist ja ein Bezahlsender, hat es jetzt von der Plattform genommen. Eigentlich hat man ja in den letzten Jahren das Gefühl gehabt, die große Serienkunst, die findet auf Amazon, Netflix, Disney Plus und so weiter statt. Aber das ist ja fast das Gegenteil. Geht es jetzt gerade in die andere Richtung?
9: Naja, man muss natürlich schauen, wenn man ein Streaming-Angebot macht, dass man eine bestimmte Auswahl hat. Und die lässt sich natürlich in der Tiefe auch nicht gleichmäßig qualitativ hochwertig produzieren. Und dann kauft man eben auch mal Produktionen ein. Und dann macht man anscheinend auch mal Kompromisse bei der Synchronisation.
4: Jetzt mal eine technische Frage. Wie kriegt man die KI dazu? Die muss ja das übersetzen, verschiedene Stimmen kreieren, das Lippensynchron hinkriegen im besten Fall und noch so eine Art Ausdruck hineinlegen, also im besten Fall mehr, als wir vorher gehört haben. Gibt es da einen KI-Regisseur oder macht ihr das von selbst? Wie kann das funktionieren?
9: Synchronisation als solches und damit auch KI-Synchronisation ist ein komplexer Prozess. Das fängt damit an, dass ich überhaupt erstmal das Dialogbuch so übersetzen muss, dass ich es nicht nur Wort für Wort übersetze, sondern ich muss hinkriegen, eine Übersetzung, die einigermaßen lippensynchron sprechbar ist und gleichzeitig auch vom Sinn her sich kulturell an den Kontext anpasst, dass Witze verständlich sind, dass Begriffe verständlich sind. Und das ist eine Leistung, die KI unterstützt zwar stattfinden kann, wo aber menschlicher Input momentan essentiell ist. Und dann muss ich das KI-Tool dazu bringen, tatsächlich auch den richtigen Sprachduktus anzuwenden, die Pausen an der richtigen Stelle zu setzen. Und tatsächlich arbeiten wir gerade an einem Projekt, wo wir eine historische Stimme nutzen. Da haben wir tatsächlich einen KI-Regisseur sozusagen. Da wird das generiert und dann in mehrfachen Schleifen nachjustiert, dass es also wirklich dann ein individueller Ausdruck ist, der letzten Endes dann der Ausdruck der Regie ist und nicht der Ausdruck der KI. Also und das spart nicht unbedingt Zeit und Kosten, muss man auch sagen.
4: Also der KI-Regisseur ist ein Mensch?
9: Der KI-Regisseur ist ein Mensch, ja, der unterstützt von verschiedenen KI-Tools in den verschiedenen Stufen der Synchronisation, in den verschiedenen Schritten. Aber letzten Endes braucht man jemanden, wenn man einen besonderen Ausdruck haben will, braucht man einen Menschen. Entweder einen Menschen, der wirklich spricht und dann wird es übertragen, der Rhythmus auf die KI-Stimme. Dann ändere ich nur das Stimmenmuster. Oder aber ich habe eine künstliche Stimme, die dann aber den Anweisungen einer Regie folgt, so ähnlich wie eine animierte Figur den Anweisungen des oder der Animatorin folgt.
10: Sie arbeiten selbst dran, die KI wird sowieso fast täglich besser, hat man den Eindruck. Wird es irgendwann ganz vorbei sein mit Synchronautoren und mit Synchronstudios und Synchronsprechern?
9: Ich glaube nicht, unter anderem, weil eben der Prozess doch komplexer ist, als ich übersetze schnell einen Text und lasse ihn automatisch sprechen. Es kommt darauf an, für welche Anwendungsfälle, ne? Und dann wird es Anwendungsfälle geben, siehe jetzt auch die Reality-Produktion, wo man das akzeptiert und dann Produktionen, wo man einfach so einen Standard nicht akzeptiert, wo man mehr künstlerischen, individuellen Ausdruck will, wo das Schauspiel durch die Synchronstimme ergänzt, erweitert wird. Und da liegt es an uns, das zu akzeptieren oder nicht zu akzeptieren. Und ich hoffe, dass es nicht nur im höchstpreisigen High-Quality-Segment sein wird, sondern auch weiterhin in Vorabendserien etc.
10: Wenn Sie an Ihre Studierenden denken, sind die Feuer und Flamme für diese neue Technik oder sind die da eher zurückhaltend und konservativ und denken an den guten alten Walkman zurück?
9: Beides tatsächlich. Unsere Studierenden sind schon auch sehr neugierig, was damit geht. Viele wünschen sich aber auch einen kritischeren Umgang damit. Und was sich die Studierenden auch wünschen, ist KI, die sie unterstützt, die ihnen nicht kreative Entscheidungen abnimmt, sondern, ja, wie gesagt, ihre Prozesse unterstützt und sie nicht ersetzt. Und das kann ich auch vollkommen verstehen. Und im Sinne von Hoffnung auf zukünftige originelle künstlerische Produktionen kann ich das auch nur unterstreichen.
10: Wenn ich in 10 Jahren einen Film anschaue, wie viel davon wird von der KI kreiert sein und wie viel von Menschen?
9: Pauschal schlecht zu sagen, weil man dann sagen muss, worauf konzentriert man sich. Sagen wir mal 20-30% KI in unterstützenden Funktionen, natürlich deutlich mehr, wie zum Beispiel Bild freistellen oder sowas, alles das, was ich jetzt mit Photoshop in Handarbeit mache, so ne, solche Dinge. Mhm. Und je mehr kreative Entscheidungen involviert sind, desto mehr individueller Input wird da reinkommen. Der kreative Prozess bleibt dann komplexer. Wir haben nur einen neuen, interessanten Akteur, der gewisse Dinge schneller machen kann, dafür bei anderen Dingen total viel Nachhilfe von uns braucht.
10: Sagt Björn Stockleben, Professor an der Filmuniversität Babelsberg, Konrad Wolf. Herzlichen Dank nach Berlin.
9: Ja, sehr gerne.
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0: A7 Würzburg Richtung Fulda, zwischen Bad Kissingen, Obertulba und Bad Brückenau, Wildflecken, 5 Kilometer Stau. A7 Würzburg Richtung Ulm, zwischen Heidenheim und Gingen-Herbrechtingen, 3 Kilometer Stau. A8 München Richtung Stuttgart, zwischen Oberelchingen und Ulm-Ost steht ein defektes Fahrzeug. A9 Berlin Richtung Nürnberg, zwischen Münchberg Süd und Dreieck Bayreuth-Kulmbach, Stau und stockender Verkehr. A45 Aschaffenburg Richtung Gießen, zwischen Seligenstädter Dreieck und Klein-Ostheim, 2 Kilometer Stau. A93 Rosenheim Richtung Kiefersfelden, zwischen dem Dreieck Inntal und Oberaudorf, Stau und stockend. A96 Lindau Richtung München, zwischen Wangen West und Kisleck, 3 Kilometer Stau. B8 Aschaffenburg Richtung Hanau, zwischen Aschaffenburg und Kleinostheim, 4 Kilometer Stau. Und B469 Wörth am Main Richtung Mainhausen, zwischen Stockstadt und Mainhausen, 3 Kilometer Stau. Schauen wir aufs Wetter in Bayern am Nachmittag und gegen Abend. Immer noch trocken, teils sonnig, teils auch bewölkt und es bleibt windig. Die Höchstwerte am späten Nachmittag 24 bis 32 Grad. Die Aussichten: Morgen dichte Wolken, teils auch etwas Sonne und es können auch ein paar Schauer dabei sein. Dann am Donnerstag in der Südwesthälfte Bayerns heiter bis sonnig, in der Nordosthälfte eher bewölkt und meist trocken. Und am Freitag dann wieder überwiegend sonnig. Die Tageshöchstwerte in den nächsten Tagen 22 bis 33 Grad.
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0: Es ist 15.30 Uhr.
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0: Das Urteil gegen Marine Le Pen ist bestätigt, aber die Rechtspopulistin könnte theoretisch trotzdem zur Präsidentschaftswahl antreten. Unser Frankreich-Korrespondent erklärt uns das gleich genauer. Dann blicken wir auf den NATO-Gipfel in Ankara, der am Abend beginnt. Alle Augen richten sich da wieder einmal auf US-Präsident Trump. Und in Berlin liegt ein neuer Gesetzentwurf vor. Demnach soll es das Elterngeld künftig nur noch höchstens 12 Monate lang geben. Im Studio ist Sabine Strasser. Kann Marine Le Pen bei der nächsten französischen Präsidentschaftswahl antreten oder nicht? Die Sache bleibt kompliziert. Ein französisches Berufungsgericht hat den Schuldspruch gegen Le Pen wegen Veruntreuung bestätigt. Dem Strafmaß zufolge müsste Le Pen im Wahlkampf eine elektronische Fußfessel tragen. Und im Vorfeld hatte die Rechtspopulistin das eigentlich ausgeschlossen. Kai Rinecker über das Urteil, das nicht ganz so einfach ist, wie man denken könnte.
13: Im umstrittensten Punkt gab es eine Überraschung. Das Berufungsgericht hält Marine Le Pen zwar weiter für schuldig, setzte aber die Dauer der Unwählbarkeit deutlich herunter. Waren es in erster Instanz noch 5 Jahre, bleiben jetzt nur noch 15 Monate abzubüßende Unwählbarkeit übrig. Und die sind seit dem Urteil in erster Instanz im März letzten Jahres bereits abgegolten. Das heißt, Marine Le Pen kann rein formal als Kandidatin bei der Präsidentschaftswahl im kommenden Frühjahr antreten. Auch die Haftstrafe wurde vom Berufungsgericht etwas reduziert. Es bleibt aber 1 Jahr elektronische Fußfessel übrig. Sie müsste damit in die Präsidentschaftswahl gehen. Genau das hatte Marine Le Pen im Vorfeld eindeutig abgelehnt. Nun liegt die Entscheidung also bei Le Pen selbst. Am Abend wird sie in den französischen Fernsehnachrichten auftreten. Bleibt sie bei ihrer bisherigen Linie und lehnt einen Wahlkampf mit Fußfessel ab, könnte Jordan Bardella wie geplant ins Präsidentschaftsrennen einsteigen. Der politische Ziehsohn von Marine Le Pen liegt wie sie selbst auch in den aktuellen Umfragen weit vor allen anderen Kandidaten.
0: Und damit zum NATO-Gipfel in Ankara. US-Präsident Trump ist bereits vor Ort. Am Nachmittag ist er mit seiner Air Force One in der türkischen Hauptstadt angekommen, während die Bündnisstaaten schon vorab versuchen zu liefern, was Trump erwarten dürfte: höhere Rüstungsausgaben. Schon vor dem Auftakt des eigentlichen Gipfeltreffens haben die Mitglieder dazu Zahlen genannt. Benjamin Weber aus Ankara.
14: Es sind Investitionen in Milliardenhöhe, die die NATO-Staaten kurz vor Beginn des Gipfels angekündigt haben. Allein mehr als 40 Milliarden US-Dollar sollen in den nächsten 5 Jahren in die gemeinsame Drohnenabwehr investiert werden, erklärte NATO-Generalsekretär Rutte am Mittag in Ankara. Auf dem sogenannten Defense Industry Forum, einer Veranstaltung, die dem eigentlichen NATO-Gipfel vorgeschaltet ist, wurden die geplanten Investitionen in öffentlichkeitswirksamen Zeremonien inszeniert. Unter anderem zum Beispiel der Kauf von bis zu 10 neuen Aufklärungsflugzeugen. Die sollen vom kanadischen Hersteller Bombardier gekauft werden und mit Überwachungstechnik der Firma Saab ausgestattet sein. Ursprünglich hatte die NATO dafür Flugzeuge des amerikanischen Herstellers Boeing kaufen wollen. Doch die US-Regierung war aus dem Programm ausgestiegen. Der eigentliche NATO-Gipfel beginnt am Abend im Präsidentenpalast in Ankara mit einem Essen für die Staats- und Regierungschefs. Auf dem Gipfel wollen die europäischen NATO-Partner demonstrieren, dass sie in ihre eigene Verteidigung investieren, um US-Präsident Donald Trump zu beschwichtigen. Der hatte die europäischen Verteidigungsausgaben wiederholt als zu gering kritisiert.
0: Bundeskanzler Merz hat diesen Vorwurf Trumps, die Europäer geben zu wenig für ihre Verteidigung, aus vor Beginn des NATO-Gipfels nochmal zurückgewiesen. Deutschland habe seine Rüstungsausgaben seit Beginn der russischen Vollinvasion in der Ukraine verdoppelt, erklärte Merz in Berlin, bevor er Richtung Ankara abflog. Der Kanzler lobte auch die Entscheidung Kanadas für den Kauf von U-Booten aus deutscher Produktion als wichtigen Faktor für die künftige transnationale Zusammenarbeit. Mit Blick auf den NATO-Gipfel sagte Merz, er wünsche sich, dass man gemeinsam einen Geist von Ankara wecken könne.
15: Von diesem Gipfel soll die Botschaft ausgehen. Wir bauen eine europäischere NATO, damit die NATO transatlantisch bleiben kann. Wir untermauern das nicht nur verteidigungspolitisch, wir untermauern das auch mit unserer Verteidigungsindustrie. Präsident, Premierminister Mark Carney hat in der letzten Nacht erklärt, das haben Sie mitbekommen, dass sich Kanada für die Beschaffung eines deutsch-norwegischen U-Boots, mehrerer, der 212CD-Klasse entschieden hat. Wir werden zum Auftakt des Gipfels mit dieser Entscheidung ein starkes Zeichen setzen für die transatlantische und die europäische Zusammenarbeit. Denn das ist wirklich ein strategisches Vorhaben, das Kanada, Deutschland und Norwegen für Jahrzehnte als Partner im nordatlantischen Raum bindet. Es ist Ausdruck einer auf Dauer angelegten Partnerschaft. Diese Partnerschaft fußt auf gemeinsamen Interessen und auf gemeinsamen Werten und sie reicht weit über die Sicherheits- und Verteidigungspolitik hinaus.
0: Soweit Bundeskanzler Merz unmittelbar vor seinem Abflug zum NATO-Gipfel in Ankara. Und damit nach Berlin. Es ist Teil des großen Einsparprogramms der Bundesregierung und wieder trifft es den Sozialbereich. Bundesfamilienministerin Prien hat angekündigt, dass das Elterngeld künftig nur noch maximal ein Jahr lang ausgezahlt werden soll. Bis jetzt können es 14 Monate sein, wenn nicht nur der eine, sondern auch der andere Elternteil mindestens 2 Monate Elternzeit nimmt. Über die geplante Neuregelung berichtet Sarah Biham.
16: Elterngeld soll es künftig nur noch 12 statt bisher 14 Monate geben. Das geht aus einem Entwurf des Bundesfamilienministeriums hervor, der dem ARD-Hauptstadtstudio vorliegt. Die vollen 12 Monate Elterngeld gibt es demnach nur, wenn beide Elternteile mitmachen. Also wenn auch der Vater mindestens 3 Monate zu Hause bleibt. So sollen Väter mehr Zeit mit ihrem Kind verbringen. Wer alleinerziehend ist, bekommt die 12 Monate weiterhin allein. 2 Monate weniger Geld einerseits, andererseits soll das Elterngeld insgesamt leicht steigen. Zum ersten Mal überhaupt, seit es eingeführt wurde. Der Mindestbetrag erhöht sich demnach von 300 auf 330 Euro. Der Höchstbetrag von 1.800 Euro auf 1.900 Euro. Weiterhin bleibt es bei den 65% vom letzten Nettogehalt. Der Grund für die Kürzung: Bundesfamilienministerin Karin Prien von der CDU muss sparen. Im nächsten Jahr will sie allein mit der Änderung beim Elterngeld rund 500 Millionen Euro einsparen, über die nächsten Jahre bis zu 1,6 Milliarden Euro. Beschlossen ist das Ganze noch nicht. Bisher handelt es sich nur um einen Entwurf aus dem Ministerium. Kritik gibt es aber schon jetzt an den geplanten Kürzungen, zum Beispiel vom Deutschen Frauenrat und Familienverbänden.
0: In den kommenden Tagen werden Frankreich und Spanien erneut von großer Hitze erfasst. Spitzenwerte von mehr als 40 Grad werden da erwartet. Auch in Deutschland wird es wieder wärmer. Eine ausgeprägte Hitzewelle bleibt Deutschland nach Angaben des Deutschen Wetterdienstes aber erspart. Für die Hitzewelle vor 1-2 Wochen liegen jetzt erste Daten vor. Aus Wiesbaden Tobias Lübben.
17: Während der Extremhitze Ende Juni sind in Deutschland deutlich mehr Menschen gestorben als sonst in dieser Zeit des Jahres üblich. Das geht aus einer aktuellen Hochrechnung des Statistischen Bundesamtes in Wiesbaden hervor. Der Hochrechnung zufolge sind in der letzten Juniwoche rund 23.700 Menschen in Deutschland gestorben. Das sind rund 30% mehr als im Mittel der Vorjahre in diesem Zeitraum. Auch der Maximalwert der Vorjahre wurde um rund 4.000 Sterbefälle übertroffen. In der Woche vom 22. bis zum 28. Juni war es in Deutschland extrem heiß, mit Spitzenwerten über 41 Grad. Die Zahlen wurden hochgerechnet, da noch nicht alle Kommunen die Sterbefälle an die Statistikbehörde gemeldet haben.
0: 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Radeltour-Reporter Willi Willmann mit Einzelheiten.
18: Die erste Etappe der 35. 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August hat 2 Besonderheiten. Zum einen ist sie ein Rundkurs von Nördlingen nach Nördlingen, was die Organisation für die Eintagesradler deutlich erleichtert. Zum anderen ist die erste Etappe auch die einzige, die das Fahrerfeld in diesem Jahr nach Franken führt. Wasserpause in Wassertrüdingen und Mittagspause im mittelalterlichen Dinkelsbühl. Das, kombiniert mit Start und Ziel in Nördlingen, ergibt eine wunderschöne Etappe mit einer Länge von rund 90 Kilometern. Bayern. Teilnehmen kann man nur, wenn man sich vorher unter br-radeltour.de angemeldet hat. Das abendliche Open-Air-Konzert mit der deutschen Sängerin Loi kostet keinen Eintritt, wie auch alle anderen Konzerte der BR-Radeltour. Die insgesamt 6 Etappen führen von Nördlingen über Königsbrunn, Oberammergau, Rosenheim und Dorfen nach Bad Füssing, wo die Tour nach knapp 600 Kilometern im Sattel zu Ende gehen wird.
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19: mit Rigobert Kaiser. Eine positive Nachricht aus der Industrie, die aber noch keine Trendwende ankündigt. Das sagt es die Deutsche Industrie- und Handelskammer, die Zahlen errechnet hat. Im Mai stieg die Industrieproduktion gegenüber April um 0,8%. Auf 3 Monate gesehen lag sie allerdings nur bei 0,1% plus. Die krisengeplagte Autoindustrie sticht positiv hervor. Im Monatsvergleich konnte sie ihre Produktion um 3,6% steigern. Für den Winter werden ja regelmäßig die Gasspeicher aufgefüllt. Damit soll sichergestellt werden, dass Unternehmen und Verbraucher ohne Sorge über den Winter heizen können. Das liegt in der Verantwortung des Bundeswirtschaftsministeriums. Ministerin Katharina Reiche will davon unabhängig nun eine nationale Gasreserve aufbauen. Zu den Hintergründen Maximilian Ulrich.
20: Damit Deutschland in Krisensituationen das Erdgas nicht ausgeht, plant Wirtschaftsministerin Katharina Reiche den Aufbau einer staatlichen Erdgasreserve. Die soll einspringen, wenn es zu plötzlichen Importausfällen, etwa durch Angriffe auf Pipelines, kommt. Nach Informationen der Nachrichtenagentur Reuters soll der Aufbau und Gaseinkauf zwischen 1,2 und 1,5 Milliarden Euro kosten. Zahlen sollen die Kosten für die Gasreserve die Gaskundinnen und Kunden über eine Umlage. Laut Vergleichsportal Verivox würde sich die Gasrechnung in einem Einfamilienhaus mit Gasheizung durch die neue Umlage auf 5 Euro pro Jahr erhöhen. Möglich wäre aber, dass noch Extrakosten für den Aufbau der Reserve entstehen, im Umfang von rund 40 Euro pro Jahr, so Verivox. Der Aufbau der Gasspeicher und die Beschaffung des Erdgas für die Reserve soll über 2 bis 3 Jahre gestreckt werden und im Sommer 2027 starten. Die nationale Erdgasreserve ist laut Wirtschaftsministerium unabhängig von den Gasspeichern der Energieversorger, die jedes Jahr für den Winter gefüllt werden.
19: Trotz der allgemeinen Konjunkturflaute, die Nürnberger Diehl-Gruppe ist im vergangenen Jahr gewachsen. Gewachsen ist hier vor allem das Rüstungsgeschäft und die Produktion von Baugruppen für die Luftfahrtindustrie. Das sind die beiden größten Standbeine des Unternehmens. Stefan Liener.
21: Eigentlich steht die Diehl-Gruppe auf 5 Säulen, doch in den vergangenen Jahren haben sich diese Sparten sehr ungleich entwickelt. Seit Beginn des russischen Angriffskrieges gegen die Ukraine hat die Nachfrage in der Rüstungssparte massiv angezogen. Das liegt vor allem am Luftabwehrsystem Iris-T, dessen bodengestützte Version ist in der Ukraine im Einsatz und hat sich als extrem treffsicher erwiesen. Das sorgt international für eine hohe Nachfrage, vor allem aus NATO-Staaten. Und das wiederum sorgt für steigende Umsätze, Gewinne und Beschäftigtenzahlen. Im vergangenen Jahr erwirtschaftete das Rüstungsgeschäft 40% des Gruppenumsatzes von 5,4 Milliarden Euro. Ende diesen Jahres dürfte dieser Anteil auf etwa 50% steigen. Ähnlich erfolgreich ist Diehl als Zulieferer der Luftfahrtindustrie, wo das Unternehmen unter anderem Bordtoiletten und Kabinenbeleuchtung baut. Im Vergleich dazu spielen die drei anderen Firmensparten für Wassertechnik, Metalle und Elektronik inzwischen eine eher untergeordnete Rolle. In Nürnberg betonte die Geschäftsführung heute aber, man wolle keine dieser Sparten verkaufen. In den mehr als 100 Jahren seiner Geschichte habe das Familienunternehmen immer Wert darauf gelegt, dass sich mehrere Standbeine gegenseitig stützen. Daran halte man fest.
19: Die Rüstungstochter von ThyssenKrupp TKMS erhält einen Großauftrag aus Kanada. Die Nordamerikaner haben 12 U-Boote bei den Kielern bestellt. Das gesamte Auftragsvolumen inklusive Wartung und Betrieb wird auf gut 60 Milliarden Euro geschätzt. Die Aktie ist nach einem gewaltigen Kurssprung zu Handelsbeginn dann aber eher ins Minus gerutscht. Und auch der deutsche Aktienindex gibt nach. Er verliert nach den jüngsten Rekorden 0,8% auf 25.617 Punkte.

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1: Mehr dazu jetzt von unserem Hauptstadtkorrespondenten.

0: Verurteilung von Le Pen. Die Rechtspopulistin muss ein Jahr mit einer Fußfessel verbringen. Allerdings verkürzte das Pariser Berufungsgericht die Sperre für die Ausübung öffentlicher Ämter. Damit kann Le Pen bei der Präsidentschaftswahl kommendes Jahr kandidieren. Allerdings hatte sie angekündigt, nicht anzutreten, sollte sie eine Fußfessel tragen müssen. Selenskyj drängt bei NATO-Gipfel auf mehr Flugabwehr. Der ukrainische Präsident hat größere Lieferungen von Patriot-Raketen gefordert zur Abwehr russischer ballistischer Raketen. Diese seien Russlands letzter großer Vorteil, sagte Selenskyj beim NATO-Gipfel in Ankara. Die Ukraine soll bei dem Treffen eine Zusage für milliardenschwere Militärhilfen bekommen. Bundesregierung verteidigt Elterngeldpläne von Ministerin Prien. Ein Sprecher des Familienministeriums verwies auf die Sparvorgaben von Finanzminister Klingbeil. Das Elterngeld sei mit Abstand der größte Posten im Etat des Ministeriums. Insofern müsse auch hier angesetzt werden, um die Sparvorgaben umzusetzen. Prien will die maximale Bezugsdauer des Elterngelds auf 12 Monate senken. Grüne kritisieren geringere Förderung klimafreundlicher Heizungen. Co-Fraktionschefin Dröge zufolge wird der Umstieg so erschwert. Aus einem Schreiben des Finanzministeriums an den Haushaltsausschuss des Bundestags geht hervor, dass die Höchstfördersumme schrittweise um rund 8.000 Euro sinken soll. Bistum Eichstätt hat wieder einen Bischof. Papst Leo XIV. Hat den bisherigen Freiburger Weihbischof Christian Würz ernannt. Mit 55 Jahren wird der als dialogbereit und reformoffen eingeschätzte Kleriker nun Deutschlands jüngster Ortsbischof. Der bisherige Bischof Hanke hatte vor 13 Monaten sein Amt abgegeben, nachdem der Papst sein Rücktrittsgesuch angenommen hatte. Und das Wetter in Bayern: Sonne und Wolken, dabei windig bei 24 bis 32 Grad.
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2: mit Stefan Götz. Ein Kind wird von einer Kreuzotter gebissen, muss ins Krankenhaus und benötigt dringend ein Gegengift. So ist es vor wenigen Tagen in Niederbayern passiert. Nun, es ist alles gut gegangen. Das Gegengift ist per Hubschrauber aus München eingeflogen worden. Bisse durch Kreuzottern sind ja eher selten bei uns in Bayern. Meistens sind sie auch ohne große Folgen. Barbara Leinfelder hat nachgefragt, wo die streng geschützten Tiere im Allgäu leben und wie wichtig sie für die Natur sind.
3: Eine Schilfwiese im Anhauser Tal im Westen von Augsburg. Im Schleichschritt bewegen wir uns langsam voran, um die Kreuzotter nicht zu verschrecken. Scheu, zurückgezogen und wachsam ist sie, die Schlange mit dem typischen Zickzackmuster auf dem Rücken, sagt Gebietsbetreuerin Eva Liebig vom Naturpark Westliche Wälder.
4: Die waren so 3/4 Meter, also so 70 Zentimeter. Es gibt auch manchmal größere Exemplare. Und das Besondere ist, dass die so ein Zickzackband auf dem Rücken haben. Die Männchen, die sind eher so hellgrau, dunkelgrau, schwarz und die Weibchen sind eher so beige-bräunlich.
3: In dem langgestreckten Tal findet die Kreuzotter ideale Lebensbedingungen.
4: Die Kreuzotter kommt da vor, wo es starke Tag- und Nachttemperaturschwankungen gibt, also nachts kühl und tagsüber sehr warm und auch hohe Luftfeuchtigkeit. Und hier im Anhauser Tal gibt es das, entsprechend Futterangebot hier durch Amphibien, Kleinmäuse, Eidechsen und sowas.
3: Fürchten muss man die Schlange nicht, sagt Eva Liebig.
4: Wenn man die Wege nicht verlässt, dann wird man sicherlich auf keine Kreuzotter treten. Nächste ist dann auch, wenn sie beißt, dann gibt sie da recht wenig Gift ab. Das ist eigentlich eher so ein Warnbiss, weil das Gift, das behält sie lieber für die Beute, die sie dann durch das Gift eben auch tötet.
3: Am besten sind Kreuzottern zu beobachten, wenn sie zum Wärmetanken in der Sonne liegen, gern auf Reisig- oder Schilfhäufen, die von Naturschützern aufgeschichtet wurden.
5: Ich fühle mich so beobachtet, Frau Liebig.
4: Ich denke jetzt sogar, dass sie da drin wahrscheinlich irgendwo auf Jagd ist oder da drüben entlang vom Graben an der Böschung vielleicht. Da, wo sich die Hüpferlinge oder vielleicht auch die Eidechsen aufhalten, da wird sie sicherlich auf Jagd sein.
3: Zeigen will sich heute keine Kreuzotter. Dafür werden wir von anderen Waldbewohnern überrascht.
6: Das sind Schweine. Nicht, dass da eine Wildsau drin hockt.
7: Da sind welche. Kommen Sie her.
3: Die Wildschweinbache hat Frischlinge dabei. Wir ziehen uns deshalb zurück. Wildschweine fressen Kreuzottern. Vielleicht war das der Grund, dass heute keine zu sehen waren.
4: Leider nicht. Aber sag niemals nie. Das nächste Mal, genau.
2: Auf der Suche nach der Kreuzotter im Anhausertal bei Augsburg. Es berichtete Barbara Leinfelder.

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1: Bisons, Pferde, Hirsche in leuchtenden Farben. Was Menschen in der Steinzeit vor rund 15.000 Jahren an die Wände von Höhlen gemalt haben, beeindruckt bis heute. Manche haben auch ihre Handabdrücke an der Wand hinterlassen. Viel wurde schon geforscht zu Alter und Bedeutung dieser Bilder. Was man aber nicht weiß, wer hat sie gemalt? Wer hat einen Handabdruck hinterlassen? Vielleicht lassen sich Künstlerinnen und Künstler der Steinzeit in nicht allzu ferner Zukunft anhand ihrer DNA unterscheiden. Dass sich überhaupt menschliches Erbgut an den Wänden solcher Höhlen befindet, wurde erstmals nachgewiesen. Renate L. hat berichten, dass sowohl in den bemalten als auch in den unbemalten Teilen der Wände solche DNA gefunden wurde. Und diese Entdeckung weckt große Hoffnungen auf künftige Forschungsergebnisse, aber auch die Sorge, dass dafür vielleicht zu viele Proben genommen werden.
2: DNA von Steinzeitmenschen hat sich in ihren Knochen und Zähnen erhalten, aber die sind sehr selten. Und im Sediment, am Boden von Höhlen, dort aber vermischt mit der DNA von Tieren. Deshalb richtete ein internationales Team den Blick auf die Wände von Höhlen mit steinzeitlicher Malerei. Die junge Paläogenetikerin Alba Bosoms-Messer vom Max-Planck-Institut für evolutionäre Anthropologie in Leipzig war von Anfang an mit dabei.
3: Nach der ersten positiven Probe von einem Bild haben wir zwischen großer Begeisterung und großer Skepsis geschwankt. Ist es ein falsch positives Ergebnis oder stimmt es? Uns wurde klar, wenn es stimmt und wir den Künstler oder die Künstlerin von anderen Menschen unterscheiden wollen, brauchen wir Kontrollproben. Die haben wir von unbemalten Wänden genommen, ein ganzes Stück weg. Und da haben wir dann besser erhaltene DNA gefunden. Aber leider wissen wir nicht, ob sie vom Künstler oder der Künstlerin stammt.
2: In Farbproben war die DNA nicht so gut erhalten wie an unbemalten Wänden, wo ein Mensch sich vielleicht kurz festgehalten und genießt und so DNA hinterlassen hat. Aber woher weiß man überhaupt, dass es DNA von Steinzeitmenschen ist und nicht aus späterer Zeit? Dafür gibt es einige Anzeichen, bestimmte chemische Veränderungen, dass Teile fehlen und bei gut erhaltenen Proben auch Veränderungen, die wie eine molekulare Uhr fungieren. Nur 5 der 120 Proben enthielten ausschließlich menschliche DNA, davon 3 von Frauen. Vor allem hat das Projekt gezeigt, die Wände sind eine weitere Quelle für DNA. Und wie immer in der Forschung, eine Antwort führt zu vielen neuen Fragen.
3: Wie wurden die Höhlen genutzt? Gibt es in einem Teil mehr DNA als in einem anderen? Gibt es eine durchgehende Trennung der Geschlechter wie in unseren Proben? Und es gibt die Theorie, dass Neandertaler nicht so tief in die Höhlen gingen wie moderne Menschen. Das ist alles ferne Zukunft. Eine große Frage würde ich so gern beantworten, aber das passiert wohl nicht, solange ich lebe. Waren nur unsere Vorfahren künstlerisch tätig oder auch Neandertaler?
2: Um diese Fragen zu beantworten, werden viele weitere Proben von Höhlenwänden gebraucht. Für die ersten Analysen stammen sie aus dem internationalen Projekt First Art. Vor allem wurde die Farbe analysiert und das Alter der Bilder bestimmt. Nur ein winziger Teil ging jeweils in die DNA-Analyse. Dafür reichen wenige Tausendstel Gramm. Aber Proben, die tatsächlich gut erhaltene DNA für eine aussagekräftige Analyse liefern, sind selten. Andreas Pastors sieht den Wunsch nach mehr Proben mit Sorge. Der Professor für Ur- und Frühgeschichte forscht an der Universität Erlangen zu steinzeitlichen Bilderhöhlen.
4: Wo wir selbstverständlich auch Zerstörproben oder Aktivitäten machen, wo wir in den archäologischen Befund eingreifen und auch zerstörerisch sind. Denn jede Ausgrabung ist eine Zerstörung. Aber auch bewusst Fragen offen lassen mit dem Bewusstsein, dass es vielleicht in 5 Jahren, 10 Jahren, 20 Jahren, 100 Jahren Methoden gibt, die viel sensibler und vorsichtiger mit dem wertvollen Befund umgehen können.
2: Alba Bosoms-Messer erzählt, dass letztlich die zuständigen Kuratoren der Höhlen entscheiden, wo und wie viele Proben genommen werden dürfen für das First Art Projekt. Es ist also nicht sicher, ob wir je erfahren werden, wie Menschen die Höhlen genutzt haben und vor allem, wie viele von ihnen künstlerisch tätig waren.
1: Menschliche DNA an Höhlenmalereien. Renate L. war das über die neuesten Entdeckungen.
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5: Mit Thomas Kattenbeck, dass er das noch einmal erleben wird, damit oder darauf hat Jan-Lennard Struff vielleicht gehofft. Zugetraut haben es ihm dem deutschen Tennisspieler, aber wohl nicht mehr allzu viele. Der 36-jährige Deutsche steht im Viertelfinale des bedeutendsten Tennisturniers der Welt, dem Rasenturnier in Wimbledon. Dass die Wetten, dass er auch das übersteht, wahrscheinlich aber nicht besonders wahnsinnig hoch sind, das liegt auf der Hand, denn sein Gegner ist kein geringerer als der Weltranglistenerste Jannik Sinner aus Südtirol. Matthias Kammann in London. Wie schlägt sich Struff aktuell? Da haben wir noch ein technisches Problem in Richtung London. Deswegen würde ich sagen, versuchen wir es mit der nächsten Live-Leitung. Und die führt in die Hitze der französischen Pyrenäen. Unser Radsport-Experte Holger Gerska hat heute für die vierte Etappe der Tour de France prognostiziert, dass es wahnsinnig heiß werden soll und wahnsinnig heiß werden wird. Aber auch das, höre ich gerade, wird schwierig mit der Leitung. Von daher müssen wir uns einfach auf das konzentrieren, was aus dem Studio heraus möglich ist. Und da steht zweifelsohne fest, dass Jürgen Klopp ja wohl die absolute Nummer 1 Wunschlösung auf den Job des deutschen Nationaltrainers sein wird. Einer, der sich darum bemühen wird, das ist der DFB-Vizepräsident Aki Watzke. Und die beiden, Klopp und Watzke, kennen sich sehr gut. Watzke war Präsident bei Borussia Dortmund, als Jürgen Klopp mit den Dortmundern den Bayern das Leben aber mal so richtig schwer gemacht hat. Und der ist jetzt als DFB-Vizepräsident auch in die Verhandlungen mit Klopp involviert.
0: Wir sind schon konkurrenzfähig, denn wenn wir schon in das höchste Regal greifen und was jetzt Nationaltrainer oder potenzielle Nationaltrainer angeht, ist ja Jürgen schon so mit Pep Guardiola und was weiß ich, wen es noch so gibt, das ist das höchste Regal. Da musst du schon auch adäquat zahlen, allerdings einen leichten Patriotismus-Abschlag, den erwarten wir dann, oder ich speziell vom Jürgen auch. Ich weiß aber auch, dass Jürgen wirklich Deutschland liebt. Und da werden wir, das wird auch nicht einfach, ne? Das ist klar.
5: Aber am Ende werden sie schon zusammenkommen. Rudi Völler soll höchstwahrscheinlich, so jedenfalls die Meldungen, Sportdirektor bleiben. Es hat wohl ein Gespräch zwischen Klopp und Völler gegeben. Und Klopp hat deutlich gemacht, dass er Rudi Nationale gerne weiterhin in seinem Team hätte. Einmal der Blick auf jeden Fall jetzt nach London. Den ersten Satz hat Jannik Sinner mit 7:5 gewonnen. Im zweiten Satz ist es momentan äußerst eng. Da steht es nämlich 6:6. Es gibt also Tiebreak. Aber auch da liegt der Weltranglistenerste Jannik Sinner mit 5:4 bei eigenem Aufschlag vorne. Und es ist möglicherweise so, wie es meistens ist. Man schnuppert ran am Erfolg gegen die ganz Großen. Am Ende setzen sich aber die Stars durch. Schauen wir mal, wie es ausgeht.
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1: A7 Würzburg Richtung Fulda zwischen Bad Kissingen-Obertulba und Bad Brückenau-Wildflecken 5 Kilometer Stau. A7 Würzburg Richtung Ulm zwischen Heidenheim und Gingen-Herbrechtingen 3 Kilometer Stau. A9 Berlin Richtung Nürnberg zwischen Münchberg Süd und Dreieck Bayreuth-Kulmbach Stau und stockender Verkehr. A45 Aschaffenburg Richtung Gießen zwischen Seligenstädter Dreieck und Klein-Ostheim 2 Kilometer Stau. A70 Bamberg Richtung Bayreuth zwischen Stadelhofen und Scherradorf steht ein defekter LKW. A93 Weiden Richtung Hof zwischen Weidenfrauenricht und Weiden-West steht ein defektes Fahrzeug. Dort liegt ein Reifen. A93 Regensburg Richtung Holledau zwischen Regensburg-Kumpfmühl und Kreuz Regensburg blockiert ein defektes Fahrzeug die rechte Spur. A92 Rosenheim Richtung Kiefersfelden zwischen dem Dreieck Inntal und Oberaudorf Stau und stockender Verkehr. A96 Lindau Richtung München zwischen Wangen-West und Kisleck 3 Kilometer Stau. A96 München Richtung Lindau zwischen Mindelheim und Stetten Behinderungen durch einen defekten PKW. A99 Westumfahrung München Richtung Lindau zwischen München-Fredmanning Nord und Germering Nord Stau. B8 Aschaffenburg Richtung Hanau zwischen Aschaffenburg und Klein-Ostheim 5 Kilometer Stau. Und B469 Wörth am Main Richtung Mainhausen zwischen Stockstadt und Mainhausen 3 Kilometer Stau. Noch kurz das Wetter in Bayern. Heute Nachmittag und abends trockene Mischung aus Sonne und Wolken. Es bleibt windig bei Höchstwerten zwischen 24 und 32 Grad. Dann in der kommenden Nacht stark bewölkt. Da kann es immer wieder mal auch regnen. Die Tiefstwerte bis 13 Grad. Die weiteren Aussichten: morgen etwas Sonne, aber auch teils dichte Wolken. Auch wieder mal ein paar Schauer möglich. Und am Donnerstag dann eher heiter bis sonnig und am Freitag überwiegend sonnig. Die Höchstwerte dann 22 bis 33 Grad in den kommenden Tagen. Und jetzt ist es 16 Uhr.
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1: Das Urteil gegen Marine Le Pen ist bestätigt, aber die Rechtspopulistin könnte theoretisch trotzdem noch zur Präsidentschaftswahl antreten. Unser Frankreich-Korrespondent wird uns das gleich genauer erklären. Dann blicken wir auf den NATO-Gipfel in Ankara, der am Abend beginnt. Da richten sich alle Augen wieder mal auf US-Präsident Trump. Und wir sprechen gleich mit unserer Korrespondentin vor Ort, wie da die Stimmung ist. Und es gibt noch mal eine Änderung bei der sogenannten Wärmewende in Berlin. Wärmepumpen sollen künftig nicht mehr so stark gefördert werden. Im Studio ist Sabine Strasser. Die Rechtspopulistin Marine Le Pen will neue französische Präsidentin werden. Aber kann sie bei den Wahlen im kommenden Jahr überhaupt antreten? Seit heute steht fest, sie kann, aber nur mit einer elektronischen Fußfessel. Das hat ein französisches Berufungsgericht vor kurzem entschieden. Aber das ist noch nicht alles. Details von Kai Rienecker aus Paris.
7: Im umstrittensten Punkt gab es eine Überraschung. Das Berufungsgericht hält Marine Le Pen zwar weiter für schuldig, setzte aber die Dauer der Unwählbarkeit deutlich herunter. Waren es in erster Instanz noch 5 Jahre, bleiben jetzt nur noch 15 Monate abzubüßende Unwählbarkeit übrig. Und die sind seit dem Urteil in erster Instanz im März letzten Jahres bereits abgegolten. Das heißt, Marine Le Pen kann rein formal als Kandidatin bei der Präsidentschaftswahl im kommenden Frühjahr antreten. Auch die Haftstrafe wurde vom Berufungsgericht etwas reduziert. Es bleibt aber 1 Jahr elektronische Fußfessel übrig. Sie müsste damit in die Präsidentschaftswahl gehen. Genau das hatte Marine Le Pen im Vorfeld eindeutig abgelehnt. Nun liegt die Entscheidung also bei Le Pen selbst. Am Abend wird sie in den französischen Fernsehnachrichten auftreten. Bleibt sie bei ihrer bisherigen Linie und lehnt einen Wahlkampf mit Fußfessel ab, könnte Jordan Bardella, wie geplant, ins Präsidentschaftsrennen einsteigen. Der politische Ziehsohn von Marine Le Pen liegt, wie sie selbst, auch in den aktuellen Umfragen weit vor allen anderen Kandidaten.
1: Soweit Kai Rienecker aus Paris und damit zum NATO-Gipfel in Ankara. Und da ist wieder einmal die große Frage, wie wird US-Präsident Trump dort auftreten? Trump ist bereits in der türkischen Hauptstadt Ankara eingetroffen. Eingeflogen ist er mit seiner neuen Air Force One. Diesen Jumbojet hatte er im vergangenen Jahr ja als Geschenk vom Golfemirat Katar angenommen. Zugeschaltet ist uns jetzt Anne Schneider aus Ankara. Hallo nach Ankara.
8: Ja, hallo nach Berlin.
1: Was kann man denn nach München,
8: nee,
1: aber
8: Quatsch,
1: egal.
8: Nach
1: was
8: München.
1: Kann man denn
8: Entschuldigung.
1: Macht nichts. Was kann man über die Ankunft Trumps in der Türkei sagen? Wie ist er dort aufgetreten?
8: Also er ist ja erstmal von Erdogan empfangen worden mit allen militärischen Ehren. Das ist natürlich etwas, was Donald Trump gut findet. Donald Trump hatte auch schon im Vorfeld gesagt, er wäre eigentlich gar nicht zum NATO-Gipfel gekommen, wenn sein Freund Erdogan ihn nicht eingeladen hätte. Also die beiden Herren kommen sehr gut miteinander aus. Ansonsten hat man hier im Vorfeld ja auch schon versucht, so für gutes Wetter zu sorgen. Mark Rutte, der NATO-Generalsekretär, war ja vor knapp 2 Wochen in den USA und hat Trump nochmal gelobt dafür, dass er so Druck gemacht hat auf die Kanadier und auf die Europäer, dass sie ihre Verteidigungsausgaben erhöhen. Also man hat wirklich alles versucht, um das Feld hier so ein bisschen vorzubereiten. Aber mal gucken, was jetzt noch kommt. Trump ist ja relativ unberechenbar.
1: Jetzt wäre es ja sehr zentral für die Abschreckungsfähigkeit des Verteidigungsbündnisses, dass die Mitgliedstaaten sich einig zeigen. Wie hoch ist denn die Wahrscheinlichkeit, dass es zu einem geschlossenen Auftritt der Bündnisse starten kommt?
8: Also ich habe jetzt hier heute relativ große Einigkeit gesehen. Hier ging es heute schwerpunktmäßig darum, nicht die Militärausgaben zu erhöhen. Das hatte man ja schon in Den Haag beschlossen, diese 5%, sondern darum, wie bringen wir denn jetzt diese 5% auch auf die Straße? Also wie können wir das gut koordinieren, dass wirklich die Industrie dann auch schnell die Aufträge bekommt, dass schnell die Sachen bestellt werden können, dass die richtigen Sachen bestellt werden, nämlich die, die wir brauchen in der nächsten Zeit. Also die Art der Kriegsführung hat sich ja total total verändert. Da sind jetzt billige Drohnen unterwegs, die dann teilweise mit sehr teuren, mit Flugabwehrraketen bekämpft werden. Und das Ganze muss umgestellt werden. Darum ging es. Und da ist man sich, glaube ich, schon sehr einig. Da wird auch wirklich viel Geld in die Hand genommen. Jetzt wird natürlich, also heute Abend werden ja die ganzen Regierungschefs bei einem Abendessen bei Erdogan aufeinandertreffen. Und da wird man dann sehen, wie da die Stimmung ist. Aber ich muss sagen, so im Vorfeld ist hier schon sehr, sehr viel gemacht worden, um eine Einigkeit zu demonstrieren, wobei Donald Trump das Ganze natürlich immer noch ein bisschen durcheinander bringen kann.
1: Mit dabei im Tross von US-Präsident Trump sind ja auch US-Außenminister Rubio, Verteidigungsminister Hegseth und Finanzminister Bessent. Kann man denn sagen, was die US-Regierung von diesem NATO-Gipfel will oder erwartet? Mehr als ein 5%-Ziel ist ja wohl kaum realistisch, oder?
8: Also das glaube ich auch. Da wird es nicht mehr geben. Aber Trump erhofft sich natürlich weiterhin Unterstützung. Also er war ja sehr sauer auf Spanien, auch auf Italien, insbesondere aber auf Spanien, weil sie ihn beim Iran-Krieg nicht unterstützt haben. Und ich nehme an, dass da nochmal deutlich gemacht wird, dass eben die USA sich auch Unterstützung erhoffen oder verlangen. Und heute, also es gab eben eine Zusammenkunft presseöffentlich mit Erdogan. Und da hat Trump auch nochmal die Grönland Frage angesprochen und dass er doch findet, dass eigentlich Grönland zu den USA gehören würde, weil die USA sich sowieso um die militärische Absicherung kümmern müssten. Also da ist durchaus noch Sprengstoff drin.
1: Das war Anne Schneider für uns live aus Ankara. Sie beobachtet für uns den NATO-Gipfel. Vielen Dank für diese Einschätzungen.
8: Gerne.
1: Es ist Teil des großen Einsparprogramms der Bundesregierung und es trifft wieder den Sozialbereich. Bundesfamilienministerin Prien hat angekündigt, dass das Elterngeld künftig nur noch maximal ein Jahr lang ausgezahlt werden soll. Bis jetzt können es ja 14 Monate sein, wenn nicht nur der eine, sondern auch der andere Elternteil mindestens 2 Monate Elternzeit nimmt. Über die geplante Neuregelung berichtet Sarah Biham.
9: Elterngeld gibt's künftig nur noch 12 statt 14 Monate. Familienministerin Karin Prien von der CDU plant ein neues Modell nach dem Motto 3+6+3. Bedeutet, 3 Monate sind fest für ein Elternteil reserviert, 3 für das andere und 6 Monate kann man frei untereinander aufteilen. Bedeutet auch, die vollen 12 Monate Elterngeld gibt's also nur, wenn beide mitmachen. Also auch der Vater mindestens 3 Monate nimmt, statt bisher 2. Die Höhe des Elterngelds, die steigt zum ersten Mal überhaupt seit fast 20 Jahren, also seit der Einführung, aber nur minimal. Der Mindestbetrag geht von 300 auf 330 Euro hoch, der Höchstbetrag von 1.800 Euro auf 1.900 Euro. Der Staat gibt aktuell rund 7 Milliarden Euro im Jahr fürs Elterngeld aus. Das ist der größte Brocken im gesamten Etat der Bundesfamilienministerin. Und Karin Prien, die rechnet mit der Änderung beim Elterngeld, dass sie da im nächsten Jahr knapp 1,5 Milliarden Euro spart. Langfristig, über die nächsten Jahre, soll das noch mehr werden. Bis zu 1,6 Milliarden Euro dann ab dem Jahr 2030. Verkauft wird die Kürzung auch als Familienreform. Väter sollen mehr Zeit mit dem Kind verbringen. Und tatsächlich, da zeigen Studien, dass das Elterngeld in Sachen Gleichstellung auch etwas bewegt hat. Vor der Einführung haben weniger als 3% der Väter Elternzeit genommen. Heute sind es deutlich mehr, wie auch das Familienministerium sagt. Aber die meisten Väter nehmen im Schnitt nur so 2 bis 3 Monate. Das Elterngeld generell sorgt aber übrigens nicht dafür, dass die Menschen mehr Kinder bekommen. Da gibt's gar keinen Effekt. Im Gegenteil, die Geburtenzahl, die ist auf einem extrem niedrigen Stand.
1: Elterngeld künftig nur noch für 12 Monate. Das waren Hintergrundinformationen von unserer Berlin-Korrespondentin Sarah Beham. Ist es rechtens, dass die bayerische Polizei bereits bei drohender Gefahr tätig werden kann? Über 2 Klagen verhandelt seit heute der 1. Senat des Bundesverfassungsgerichts. Über die Hintergründe Antonetta Stefanie aus Karlsruhe.
10: Das härteste Polizeigesetz seit 1945, so nennen Kritiker das bayerische Polizeiaufgabengesetz von 2018. Tausende Menschen demonstrierten damals dagegen, einige Bürger und Abgeordnete klagten außerdem in Karlsruhe vor dem Bundesverfassungsgericht. Zentrale Frage ist dabei die Schwelle, ab wann die Polizei tätig werden darf. Eigentlich darf die Polizei einschreiten, um Gefahren abzuwehren. In Bayern darf sie aber schon im Vorfeld tätig werden, wenn noch gar keine konkrete Gefahr erkennbar ist. bei einer solchen nur drohenden Gefahr dürfen bayerische Polizisten zum Beispiel Telefone abhören oder Computer durchsuchen, ohne dass klar ist, was für Taten eigentlich geplant sind und wer dahinter steckt. Doch das sind nicht die einzigen Kritikpunkte. Bis zu 2 Monate dürfen Menschen in Bayern in Gewahrsam genommen werden, wenn zu erwarten ist, dass sie Straftaten oder bestimmte Ordnungswidrigkeiten begehen. So ist Bayern bereits gegen die Klimakleber vorgegangen. Und auch Panzerfäuste und Handgranaten darf die bayerische Polizei einsetzen, laut Kritikern selbst dann, wenn dabei Unbeteiligte sterben könnten. All das verhandelt das Bundesverfassungsgericht heute und morgen. Ein Urteil wird dann in einigen Monaten kommen.
1: Die Bundesregierung setzt ihren Sparkurs fort. Heute wurde bekannt, dass es für klimafreundliches Heizen bald weniger Hilfen vom Staat gibt. Das betrifft auch die Förderung von Wärmepumpen. Was sonst noch anders werden soll, darüber berichtet Ann-Kathrin Mellmann.
11: Ein Änderungsantrag von CDU, CSU und SPD-Fraktion will, dass Öl- und Gasheizungen zwar weiterhin eingebaut und betrieben werden können, aber nach 2045 vollständig klimaneutral. Ein eigenes Gesetz soll das regeln. Es soll festschreiben, dass Gebäudeheizungen ab 2045 zu 100% mit Bioöl oder Biogas betrieben werden müssen. Das ist das Jahr, bis zu dem Deutschland laut gesetzlicher Regelung klimaneutral werden will. Schon ab 2029 sollen Öl- und Gasheizungen schrittweise mit steigenden Anteilen von Biobrennstoffen betrieben werden. Die Grünen halten die Änderungen für unzureichend und kritisieren fehlende Planungssicherheit. Der Bund für Umwelt- und Naturschutz warnt, Biobrennstoffe seien weder ausreichend verfügbar noch wirklich klimaneutral. Zudem wurde bekannt, dass die Bundesregierung ihre finanzielle Förderung für Wärmepumpen um etwa 2 Milliarden Euro kürzen will. Das geht aus einer Vorlage für den Haushaltsausschuss des Bundestags hervor, die dem ARD-Hauptstadtstudio vorliegt.
1: In Berlin hat der Drogenbeauftragte Streeck den aktuellen Jahresbericht vorgelegt und demnach starben im vergangenen Jahr 2150 Menschen in Deutschland durch den Konsum von Drogen. Laut Streeck ein neuer Rekord. Und er sagt außerdem, die Opfer werden immer jünger. Aus Berlin Dietrich Karl Meurer.
12: Fast jeder vierte Drogentote war jünger als 30 Jahre. Seit 2021 stieg die Zahl der Todesfälle in dieser Altersgruppe um mehr als die Hälfte auf 528. Bei den unter 20-Jährigen hat sie sich mit 106 Fällen nahezu verdoppelt. Gleichzeitig ging die Zahl der Todesfälle in mehreren mittleren Altersgruppen zurück. Eine zentrale Rolle spielt der gleichzeitige Konsum mehrerer Substanzen. Mehr als 4 von 5 Drogentoten kombinierten verschiedene Stoffe. Fachleute sprechen von Mischkonsum. Dabei erhöht sich das Risiko einer tödlichen Überdosis. Häufig fanden Ermittler Kokain, Crack und psychoaktive Medikamente. Zudem breiten sich sehr starke künstliche Schmerzmittel wie Fentanyl weiter aus. Schon geringe Mengen dieser Stoffe können lebensgefährlich sein. Der Drogenbeauftragte der Bundesregierung, Hendrik Streeck, sieht vor allem junge Menschen gefährdet. Der CDU-Politiker verweist auf einen Drogenmarkt, der sich zunehmend ins Internet verlagert. Zudem warnt er vor gefälschten Tabletten mit synthetischen Opioiden. Streeck fordert mehr Prävention, frühere Hilfen sowie ausreichend Entzugs- und Therapieplätze für Jugendliche. Hilfsangebote müssten junge Menschen gezielter erreichen.
1: In Belgien herrscht Genugtuung nach dem Sieg über die US-Mannschaft bei der Fußball-WM. Das Spiel war zum Politikum geworden, nachdem US-Präsident Trump sich eingeschaltet hatte und FIFA-Boss Infantino darum bat, die Sperre gegen den US-Stürmer Balogun zu prüfen. Die Sperre wurde ausgesetzt, Balogun konnte mitspielen. Das war aber trotzdem kein Vorteil für sein Team. Die Belgier erreichten das Viertelfinale. Aus Brüssel Andreas Meyer-Feist.
13: Viele Belgier sind in der warmen Sommernacht wach geblieben, jubeln je nach belgischer Region auf Niederländisch oder Französisch. Sportministerin Jacqueline Gallant schrieb auf X, wahre Stärke liegt darin, mit Fair Play zu spielen. Und genau das hat Belgien getan. Der belgische Fußballverband hatte vor dem Spiel mit rechtlichen Konsequenzen gedroht. Nun erübrigt sich ein formaler Protest, aber an der grundsätzlichen Kritik an der FIFA und an der politischen Einflussnahme der USA hält der Verband fest. Weil Belgien jetzt im Viertelfinale steht, will auch König Philipp in die USA reisen. Ob es eine Begegnung mit Donald Trump geben wird, teilte der königliche Palast noch nicht mit.

0: 16.15 Uhr.
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0: Die Nachrichten mit Gabi Hinterstoißer.
2: Französisches Gericht bestätigt Verurteilung von Le Pen. Die Rechtspopulistin muss ein Jahr mit einer Fußfessel verbringen. Allerdings verkürzte das Pariser Berufungsgericht die Sperre für die Ausübung öffentlicher Ämter. Damit kann Le Pen bei der Präsidentschaftswahl kommendes Jahr kandidieren. Allerdings hatte sie angekündigt, nicht anzutreten, sollte sie eine Fußfessel tragen müssen. Selenskyj drängt bei NATO-Gipfel auf mehr Flugabwehr. Der ukrainische Präsident hat größere Lieferungen von Patriot-Raketen gefordert für die Abwehr russischer ballistischer Raketen. Diese seien Russlands letzter großer Vorteil, sagte Selenskyj beim NATO-Gipfel in Ankara. Die Ukraine soll bei dem Treffen eine neue Zusage für milliardenschwere Militärhilfen erhalten. Bundesregierung verteidigt Elterngeldpläne von Ministerin Prien. Ein Sprecher des Familienministeriums verwies auf die Sparvorgaben von Finanzminister Klingbeil. Das Elterngeld sei mit Abstand der größte Posten im Etat des Ministeriums. Insofern müsse auch hier angesetzt werden, um die Sparvorgaben umzusetzen. Prien will die maximale Bezugsdauer des Elterngeldes auf 12 Monate senken. Protest gegen Pläne zur Änderung des Informationsfreiheitsgesetzes wächst. Mehr als 110 Organisationen, Vereine und Projekte schlagen Alarm. Durch die Reformpläne würde das wichtigste Instrument gegen Korruption und Machtmissbrauch abgeschafft, hieß es in einer gemeinsamen Mitteilung. Das Gesetz verpflichtet Behörden, amtliche Informationen und Dokumente herauszugeben. Lebenserwartung in Bayern ist so hoch wie noch nie. Neugeborene Mädchen können mit 84, Jungen mit knapp 80 Lebensjahren rechnen. Das geht aus Berechnungen des Landesamtes für Statistik hervor. Im deutschlandweiten Vergleich liegen die bayerischen Männer auf Platz 2, die bayerischen Frauen auf Platz 3. Die höchste Lebenserwartung haben die Menschen in Baden-Württemberg. Und das Wetter in Bayern, Sonne und Wolken, dabei windig, 24 bis 32 Grad.
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3: Mit Stefan Götz. München stemmt sich gegen das geplante Abschiebeterminal am Flughafen im Erdinger Moos. Oberbürgermeister Krause von den Grünen hat jetzt angekündigt, im Aufsichtsrat der Flughafen München GmbH gegen das Projekt zu stimmen. Ein Vetorecht hat München als Mitgesellschafterin allerdings nicht. Krause befürchtet unter anderem einen Imageverlust für seine Stadt, die sich schließlich als Weltstadt mit Herz verstehe. Das Terminal wird benötigt, um ab übernächstem Jahr täglich rund 100 Ausreisende pflichtige Migranten in ihre Heimat- oder Herkunftsländer zurückzubringen, insbesondere abgelehnte Asylbewerber oder straffällig gewordene Personen. Der neue Bischof in Eichstätt heißt Christian Würz. Der Freiburger Weihbischof ist von Papst Leo XIV. Ernannt worden. Der 55-Jährige wird damit Deutschlands jüngster Ortsbischof. Würz gilt als moderner, kritisch-konstruktiver und dialogbereiter Kleriker. Seine Motivation hat er am Nachmittag so formuliert.
4: Zunächst will ich einfach für die Menschen da sein. Das ist, glaube ich, das Wichtigste, vor allem auch in der ersten Zeit. Hören, was die Menschen hier bewegt, nach und nach die Pfarreien besuchen. Ich nehme mal an, dass das hier nicht allzu anders ist als in Freiburg, dass es hier auch immer wieder Feste gibt, die es zu feiern gilt. Und da einfach präsent sein und dann wird man, denke ich, schon mit den Menschen ins Gespräch kommen.
3: Der Eichstätter Bischofsstuhl ist seit Pfingsten letzten Jahres frei. Der damalige Bischof Gregor Maria Hankel war damals zurückgetreten. Mehrere Bürgermeister im Kreis Landsberg am Lech und ihre Landrätin protestieren in einem offenen Brief gegen die Erdgassuche im westlichen Ammerseegebiet. Dabei appellieren sie an Wirtschaftsminister Aiwanger, die Genehmigung für Probebohrungen nicht zu verlängern. Der Grund? Die Lokalpolitiker befürchten, dass durch die Erdgassuche das Trinkwasser verunreinigt werden könnte und die Suche nach neuen Quellen erschwert würde. So sucht die Gemeinde Reichling, wo bereits eine Probebohrung stattgefunden hat, seit längerem nach einem neuen Trinkwasserbrunnen, bisher erfolglos. Die geplante Beitragsreform bei den gesetzlichen Krankenversicherungen sorgt bei Betroffenen für Unmut, auch in Stadt und Kreis Regensburg. Dort haben heute Kliniken und Rettungsdienste gegen Kürzungen demonstriert. Michelle Walzer.
5: Die geplanten Sparmaßnahmen der Bundesregierung verschärfen laut Kliniken und Rettungsdiensten die finanzielle Lage in den Krankenhäusern und gefährden die Patientenversorgung. Martin Rederer, Krankenhausdirektor der Kreisklinik Wörth an der Donau, sieht bevorstehende Versorgungsprobleme.
6: Jetzt wieder mindestens 5% weniger Einnahmen. Also wir sind da schon am Verzweifeln, wie wir noch eine Versorgung hier aufrechterhalten können.
5: Das geplante Gesetz soll die Finanzen der gesetzlichen Krankenversicherung stabilisieren, würde aber die Ausgaben der Krankenkassen um Milliarden kürzen und Klinikbudgets deckeln. Der Deutsche Bundestag will am kommenden Freitag darüber entscheiden.
3: Am Main in Unterfranken ist die Warnstufe Alarm aufgehoben worden. Sie war während der Hitzewelle ausgegeben worden, weil die Wassertemperaturen ungewöhnlich hoch und der Sauerstoffgehalt bedenklich abgenommen hatte. Wie die Bezirksregierung jetzt mitgeteilt hat, hat sich die Lage deutlich entspannt.
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7: Das ist einer der größten, wenn nicht der größte Rüstungsauftrag in der Geschichte der Bundesrepublik Deutschland. Und das ist nicht nur wirtschaftlich eine schöne Nachricht, das ist auch eine gute Nachricht für unsere gemeinsame Sicherheit.
0: Bundeskanzler Merz hat den milliardenschweren kanadischen U-Boot-Auftrag als Schub für die deutsche Wirtschaft bezeichnet. Kurz vor Beginn des NATO-Gipfels in Ankara ist bekannt geworden, dass Kanada seine neue U-Boot-Flotte von der Kieler ThyssenKrupp-Rüstungstochter TKMS bauen lassen und bis zu 12 U-Boote bestellen will. Dazu jetzt unser BR24-Thema des Tages. Mein Name ist Sabine Strasser. Und wir nehmen gleich unsere Hauptstadtkorrespondentin Kirsten Girschig dazu. Hallo nach Berlin.
8: Hallo nach München.
0: Erstmal die Frage, was sind denn das für U-Boote? Was können die alles und wo sollen die eingesetzt werden?
8: Also das sind U-Boote, die besonders schwer aufzuspüren sind, besonders leise und die können besonders lange tauchen. Die haben einen Antrieb, der ist kombiniert aus Diesel- und Wasserstoff-Brennstoffzelle. Damit können sie wohl ziemlich lange unterwegs sein. Und die von jetzt, also die 12 U-Boote, bis zu 12 U-Boote, die Kanada jetzt bestellt hat, die sollen vor allem zur Abschreckung und Überwachung in der Arktis unterwegs sein, wo Kanada seine NATO-Verpflichtungen erfüllen muss. Und sie sollen eben auch Teil einer gemeinsamen Flotte mit Deutschland und Norwegen sein, denn die haben dieses Rüstungsprojekt ja entwickelt und selber schon 12 Stück der neuen U-Boote bestellt. Verteidigungsminister Boris Pistorius hat gesagt, gemeinsam werden wir die weltweit größte und modernste konventionelle U-Boot-Flotte aufbauen. Und die sollen dann eben gemeinsam Informationen sammeln und austauschen.
0: Und warum ist dieser Deal für Deutschland so wichtig, dass der Kanzler ihn so lobt?
8: Ja, der Deal ist für Deutschland enorm wichtig. Bundeskanzler Merz hat ja gesagt, der größte Rüstungsauftrag, der hat ein Gesamtvolumen von, offiziell ist das noch nicht, aber es heißt rund 62 Milliarden Euro. Das ist die größte U-Boot-Bestellung in der Unternehmensgeschichte von TKMS. Und das könnte rund 1500 zusätzliche Arbeitsplätze an den Standorten Kiel und Wismar bedeuten. Und wie wichtig der Deal war, das sieht man ja auch darin, dass sowohl der Bundeskanzler persönlich als auch der Verteidigungsminister und die Wirtschaftsministerin nach Kanada gereist sind, um dafür zu werben. Und strategisch ist eben wichtig, dass Deutschland nicht nur mit Norwegen, sondern auch mit Kanada nun gemeinsam in diesem Rüstungsprojekt die Zusammenarbeit in der NATO verstärkt.
0: Ja, weil man fragt sich auch ein bisschen, warum Kanada diesen Milliardenauftrag gerade an ein deutsches Unternehmen vergibt. Soll das auch ein Signal sein an die USA vielleicht?
8: Ja, das kann man durchaus auch als Signal an die USA werten, denn bislang hat Kanada rund 80% seiner Rüstungsgüter in den USA eingekauft. In diesem Fall hatten Deutschland und Südkorea um den Auftrag konkurriert und Kanadas Premier Carney hat dann nochmal betont, es sei ein sehr, sehr knappes Rennen gewesen. Und bei der Entscheidung sei es letztlich darum gegangen, die beste Plattform und Partnerschaft auszuwählen für Kanadas strategische Sicherheits- und Wirtschaftsinteressen. Das ist ja auch der Wunsch nach einer Verstärkung der Partnerschaft mit den europäischen Verbündeten. Das ist ja auch kein Zufall, dass Mark Carney diesen Deal quasi vor dem Abflug zum NATO-Gipfel nach Ankara verkündet hat. Das ist ein doppeltes Signal. Erstens, wir stärken die Zusammenarbeit mit den europäischen NATO-Verbündeten. Und zweitens, wir machen mit mehr Rüstungsinvestitionen jetzt ernst.
0: Vielen Dank. Das waren Informationen von unserer Hauptstadtkorrespondentin Kirsten Girschig. Der U-Boot-Deal zwischen Deutschland und Kanada wird natürlich auch großes Thema auf dem NATO-Gipfel sein, der am Abend in Ankara beginnt. Was bedeutet das milliardenschwere Rüstungsgeschäft für die internationale Rüstungszusammenarbeit? Und was ist überhaupt von diesem NATO-Gipfel zu erwarten, auf dem es ja auch um den Streit über die Verteidigungsausgaben gehen wird? Darüber hat Dominik Possoch mit Claudia Major gesprochen. Sie ist Expertin für Sicherheitsfragen der US-amerikanischen Denkfabrik German Marshall Fund.
9: Noch immer zahlen die USA den Löwenanteil an den Verteidigungsausgaben des NATO-Bündnisses, also beherrscht ein massives Ungleichgewicht. Trump hat also im Grunde recht mit seiner Kritik, wenn er sagt, wir, die USA, zahlen für Europas Sicherheit. Was ist dann die NATO noch wert, wenn ihr mächtigstes Mitglied von einem Präsidenten geführt wird, der sie offen in Frage stellt?
10: Also Trump, der US-Präsident, hat natürlich recht, dass die USA den Löwenanteil zahlen. Man muss aber für das gesamte Bild auch sagen, dass die USA das Ziel der 3,5% Verteidigungsausgaben von der Wirtschaftskraft selbst nicht erfüllen. Und wenn die USA nun mal ein sehr großes Land sind, ist es prozentual natürlich auch eine deutlich größere Summe und deutlich mehr Fähigkeit. Also man muss das immer so ein bisschen ins Verhältnis setzen. Es ist natürlich völlig unstrittig, dass die Europäer sich sehr lange darauf verlassen haben, dass die Amerikaner das schon machen und dass sie sehr lange zu wenig in Verteidigung investiert haben. Deshalb ist die Kritik zu großen Teilen auch gerechtfertigt. Ein Verteidigungsbündnis wie die NATO beruht aber darauf, dass sich politisch alle Staaten einig sind, dass sie füreinander einstehen. Und das ist die Voraussetzung, dieses politische Zusammenstehen, für die militärische Verteidigung. Wenn die Staaten politisch nicht zusammenstehen, wenn der Eindruck entsteht, das ist ein zerstrittener Haufen, die nicht füreinander einstehen, dann ist auch die militärische Verteidigungsleistung schon geschwächt. Und das ist die große Herausforderung für diesen Gipfel. Gelingt es, ein Bild der Einigkeit zu geben? Stehen die zusammen oder stehen sie eher als zerstrittener Haufen da?
9: Da gibt es jetzt eben die Frage, wie erreicht man das? NATO-Generalsekretär Rutte fährt da ja eine klare Linie. Trump bei Laune halten, damit er dabei bleibt. Ist das eine tragfähige Strategie oder ist es schon eine Kapitulation vor dem lauteren Verhandlungspartner?
10: Also im letzten Jahr haben die NATO-Staaten versucht, durch höhere Verteidigungsausgaben die USA im Bündnis zu halten. In diesem Jahr werden sie es wahrscheinlich versuchen, indem sie die Rüstungsindustrie sehr hochhängen und sagen, schaut mal, Europa ist ein Markt, wir werden viel kaufen. Wir können auch co-produzieren, das heißt US-Unternehmen können in Europa produzieren, weil es ja gerade in den USA den Produktionskapazitäten nicht schon schafft. Also man versucht, die USA mit Anreizen in der NATO zu halten. Aber im Unterschied zum letzten Jahr haben die Europäer dieses Jahr ganz klar verstanden, sie können eigentlich nur die Zeitschiene so ein bisschen verändern. Es ist klar, dass es eine strukturelle Veränderung gibt, die geht über Trump hinaus. Die USA schauen nicht mehr so nach Europa, sie sind nicht mehr so an der Zusammenarbeit interessiert. Das heißt, die Europäer müssen sich selber besser aufstellen, sie müssen mehr Verantwortung für die eigene Verteidigung übernehmen. Die Frage ist nur, wie viel Zeit sie dafür haben. Das heißt, was die Europäer gerade versuchen, ist auf Zeit zu spielen. Diesen Übergang von einer US-geführten Verteidigung in Europa zu einer europäisch geführten Verteidigung etwas länger rauszuzögern. Aber es kommt. Die Frage ist nur, wann, welcher Zeitschiene und wie gelingt es, das konstruktiv mit den USA zu machen? Oder wird es eher ein chaotischer, möglicherweise sogar feindseliger Übergang?
9: Passend dazu ja vielleicht die Meldung kurz vor Beginn des NATO-Gipfels. Kanada bestellt jetzt bis zu 12 U-Boote in Deutschland, nachdem sie bislang rund 80% ihrer Rüstungsgüter aus den USA bezogen hatten. Ist das der Weg hin zu mehr Unabhängigkeit gegenüber Washington?
10: Das ist der Weg hin zu mehr Eigenständigkeit und zu wirklicher Handlungsfähigkeit. Bislang haben die Alliierten die Verteidigungsausgaben erhöht. Aber die Frage ist ja, wann werden dieses Mehr an Geld in praktische Fähigkeiten, vom Panzer bis zum U-Boot bis zur Drohne, wirklich übersetzt? Und das findet jetzt statt mit diesem Abkommen zwischen Deutschland und Kanada. Übrigens ein großer industrieller Erfolg für Deutschland, diesen Auftrag gesichert zu haben gegenüber dem Wettbewerber Südkorea. Es ist aber auch ein Zeichen, dass die Alliierten untereinander zusammenarbeiten, aber nicht mehr so sehr mit den USA. Also deshalb ist es in jeglicher Hinsicht industriell, politisch, militärisch ein Zeichen, dass die Alliierten mehr machen wollen, das auch praktisch umsetzen und dass sie die industriellen Kapazitäten langfristig aufbauen wollen.
0: Sagt die Politikwissenschaftlerin und Militärexpertin Claudia Major. Das war unser BR24 Thema des Tages. 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
0: A7 Würzburg Richtung Fulda zwischen Bad Kissingen-Obertulba und Bad Brückenau-Wildflecken 6 Kilometer stockender Verkehr. In Richtung Würzburg zwischen Fulda-Dreieck und Bad Brückenau-Volkers Stau. A9 Nürnberg Richtung Berlin zwischen Bad Lobenstein und Schleiz Stau wegen Bergungsarbeiten. In Richtung Nürnberg zwischen Münchberg Süd und Dreieck Bayreuth-Kulmbach stockender Verkehr. A93 Regensburg Richtung Holledau zwischen Regenstauf und dem Kreuz Regensburg 8 Kilometer Stau. Dort steht ein defektes Fahrzeug. A93 Rosenheim Richtung Kiefersfelden zwischen Dreieck Inntal und Oberaudorf stockender Verkehr. Und A99 Westumfahrung München Richtung Lindau zwischen Fröttmanning Nord und Dreieck Allach 10 Kilometer Stau und stockender Verkehr. Schauen wir noch kurz aufs Wetter in Bayern. Heute Nachmittag und am Abend meist sonnig, teils auch bewölkt, aber windig bei 24 bis 32 Grad. Die Aussichten auch morgen teils Sonne, teils auch dichte Wolken. Und da können dann auch vom Alpenrand bis ins südliche Niederbayern ein paar Schauer dabei sein. Am Donnerstag in der Südwesthälfte Bayerns heiter bis sonnig, im Nordosten eher wolkig, aber insgesamt meist trocken. Am Freitag dann wieder insgesamt sonnig. 22 bis 33 Grad die Höchstwerte in den kommenden Tagen.

0: Gleich 16.31 Uhr.
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0: Was das Urteil eines Berufungsgerichts in Paris für die Präsidentschaftskandidatur von Marine Le Pen bedeutet, wie die Fraktionen von CDU, CSU und SPD den Entwurf für ein neues Heizungsgesetz ändern wollen und welche Rechte Flugreisende künftig bei Verspätungen in der Europäischen Union haben. Das sind einige unserer Themen in den kommenden Minuten. Am Mikrofon Stefan Einöder. Kandidiert die französische Rechtspopulistin Marine Le Pen für das Präsidentenamt oder nicht? Diese Frage beschäftigt gerade Frankreich. Anlass ist die Entscheidung eines Berufungsgerichts in Paris. Das hatte das Urteil gegen Le Pen wegen Veruntreuung von EU-Geldern im vergangenen Jahr bestätigt, das Strafmaß aber reduziert. Kariniker berichtet aus Paris.
2: Im umstrittensten Punkt gab es eine Überraschung. Das Berufungsgericht hält Marine Le Pen zwar weiter für schuldig, setzte aber die Dauer der Unwählbarkeit deutlich herunter. Waren es in erster Instanz noch 5 Jahre, bleiben jetzt nur noch 15 Monate abzubüßende Unwählbarkeit übrig. Und die sind seit dem Urteil in erster Instanz im März letzten Jahres bereits abgegolten. Das heißt, Marine Le Pen kann rein formal als Kandidatin bei der Präsidentschaftswahl im kommenden Frühjahr antreten. Auch die Haftstrafe wurde vom Berufungsgericht etwas reduziert, es bleibt aber 1 Jahr elektronische Fußfessel übrig. Sie müsste damit in die Präsidentschaftswahl gehen. Genau das hatte Marine Le Pen im Vorfeld eindeutig abgelehnt. Nun liegt die Entscheidung also bei Le Pen selbst. Am Abend wird sie in den französischen Fernsehnachrichten auftreten. Bleibt sie bei ihrer bisherigen Linie und lehnt einen Wahlkampf mit Fußfessel ab, könnte Jordan Bardella wie geplant ins Präsidentschaftsrennen einsteigen. Der politische Ziehsohn von Marine Le Pen liegt, wie sie selbst, auch in den aktuellen Umfragen weit vor allen anderen Kandidaten.
0: Der ukrainische Präsident Selenskyj hat noch einmal für den Beitritt seines Landes in die NATO geworben. Selenskyj sagte, die NATO mit der Ukraine sei ein Bündnis der Zukunft. Der Präsident äußerte sich in Ankara, wo am Abend der Gipfel des Verteidigungsbündnisses beginnt und wo nicht nur über die Unterstützung der Ukraine im Angriffskrieg gegen Russland gesprochen werden soll, sondern auch über die Aufrüstung der NATO. Generalsekretär Rütte hat bereits neue Projekte vorgestellt. Benjamin Weber.
3: Es sind Investitionen in Milliardenhöhe, die die NATO-Staaten kurz vor Beginn des Gipfels angekündigt haben. Allein mehr als 40 Milliarden US-Dollar sollen in den nächsten 5 Jahren in die gemeinsame Drohnenabwehr investiert werden, erklärte NATO-Generalsekretär Rütte am Mittag in Ankara. Auf dem sogenannten Defense Industry Forum, einer Veranstaltung, die dem eigentlichen NATO-Gipfel vorgeschaltet ist, wurden die geplanten Investitionen in öffentlichkeitswirksamen Zeremonien inszeniert. Unter anderem zum Beispiel der Kauf von bis zu 10 neuen Aufklärungsflugzeugen. Die sollen vom kanadischen Hersteller Bombardier gekauft werden und mit Überwachungstechnik der Firma Saab ausgestattet sein. Ursprünglich hatte die NATO dafür Flugzeuge des amerikanischen Herstellers Boeing kaufen wollen. Doch die US-Regierung war aus dem Programm ausgestiegen. Der eigentliche NATO-Gipfel beginnt am Abend im Präsidentenpalast in Ankara mit einem Essen für die Staats- und Regierungschefs. Auf dem Gipfel wollen die europäischen NATO-Partner demonstrieren, dass sie in ihre eigene Verteidigung investieren, um US-Präsident Donald Trump zu beschwichtigen. Der hatte die europäischen Verteidigungsausgaben wiederholt als zu gering kritisiert.
0: Ich reise zu einem engen Freund und Partner. Das hat Bundesaußenminister Wadephul heute Morgen unmittelbar vor seiner Reise nach Israel wörtlich so gesagt. Dabei hat er die historische Verantwortung Deutschlands betont. Das Verhältnis zu Israel könne nie unabhängig von der Verantwortung gesehen werden, die Deutschland angesichts der Shoah für die Sicherheit des einzigen jüdischen Staates trage, so der Minister. Und die Verbundenheit hat Wadephul dann auch vor Ort noch einmal bestätigt. Aus Tel Aviv berichtet Jan-Christoph Kitzler.
4: Außenminister Wadephul bezeichnete Israel bei seinem Besuch in Jerusalem als einen der engsten Freunde und einen der herausragendsten Sicherheitspartner Deutschlands. Mit seinem Amtskollegen, dem israelischen Außenminister Saar, sprach er über die Sicherheitslage in der Region, die Lage im Libanon und die Bedrohung durch den Iran. Mit Blick auf den Gazastreifen sagte Wadephul, die Entwaffnung der Hamas müsse umgesetzt werden. Gleichzeitig forderte er Israel auf, keine Hilfsgüter zurückzuhalten und damit die Arbeit von Hilfsorganisationen zu erschweren. Mit Blick auf das von Israel besetzte Westjordanland setzte sich der deutsche Außenminister dafür ein, die palästinensische Autonomiebehörde nicht durch das Zurückhalten von Geldern weiter zu schwächen. Er kritisierte auch die israelische Siedlungspolitik.
0: Die Bundesregierung hat sich vorgenommen, das Heizungsgesetz aus der Zeit der Ampelregierung weitgehend zurückzudrehen. Wirtschaftsministerin Reiche hatte dazu bereits einen Gesetzentwurf vorgelegt, den Unionsfraktionschef Spahn mit den Worten begrüßte, der Heizungskeller sei nun wieder Privatsache. Allerdings ist auch dieser Entwurf umstritten. Klimaschützer und Die Linke wollen vor Gericht ziehen und auch in den Reihen der Bundestagsabgeordneten von Schwarz-Rot gibt es Änderungswünsche. Anne-Kathrin Mellmann.
5: Ein Änderungsantrag von CDU, CSU und SPD-Fraktion will, dass Öl- und Gasheizungen zwar weiterhin eingebaut und betrieben werden können, aber nach 2045 vollständig klimaneutral. Ein eigenes Gesetz soll das regeln. Es soll festschreiben, dass Gebäudeheizungen ab 2045 zu 100% mit Bioöl oder Biogas betrieben werden müssen. Das ist das Jahr, bis zu dem Deutschland laut gesetzlicher Regelung klimaneutral werden will. Schon ab 2029 sollen Öl- und Gasheizungen schrittweise mit steigenden Anteilen von Biobrennstoffen betrieben werden. Die Grünen halten die Änderungen für unzureichend und kritisieren fehlende Planungssicherheit. Der Bund für Umwelt- und Naturschutz warnt, Biobrennstoffe seien weder ausreichend verfügbar noch wirklich klimaneutral. Zudem wurde bekannt, dass die Bundesregierung ihre finanzielle Förderung für Wärmepumpen um etwa 2 Milliarden Euro kürzen will. Das geht aus einer Vorlage für den Haushaltsausschuss des Bundestags hervor, die dem ARD-Hauptstadtstudio vorliegt.
0: Nach jahrelangen Verhandlungen gibt es im EU-Parlament nun eine Mehrheit, die Fluggastrechte zu stärken. Für die Passagiere soll vieles leichter werden, von der Buchung bis dahin die eigenen Ansprüche geltend zu machen. Die Regeln betreffen Flüge von EU-Gesellschaften und von außereuropäischen Unternehmen, deren Maschinen in der EU abheben. Sarah Lopez.
6: Einmal geht's um das Thema Verspätungen. Also wenn man als Fluggast Anspruch auf eine Entschädigung hat, dann muss die Airline zukünftig innerhalb von 96 Stunden darüber informieren. Und wenn man diese Entschädigung dann beantragt, dann muss man da auch innerhalb von 30 Tagen eine Antwort drauf bekommen. Dann gibt es noch eine wichtige Änderung für Familien. Eltern sollen nicht mehr dafür bezahlen müssen, dass Kinder unter 14 Jahren im Flugzeug neben ihnen sitzen, also die Gebühr für die Sitzplatzreservierung fällt dann weg. Und wenn man sich verschrieben hat bei der Buchung, beim eigenen Namen 2 Buchstaben vertauscht hat, dann soll es auch kostenlos sein, dass man das wieder ändert. Ursprünglich wurden bei der Fluggastrechte-Reform sehr viel größere Veränderungen diskutiert. Da gab es die Idee, die Entschädigungssummen, die man bekommt, bei Verspätungen runterzusetzen. Da war der Gedanke, die Fluggesellschaften zu entlasten in einer wirtschaftlich schwierigen Lage. Da ist das Parlament aber nicht mitgegangen. Dementsprechend bleibt bei den Summen alles so, wie es ist. Den anderen Änderungen, denen muss jetzt der Rat noch zustimmen. Das gilt aber als Formsache. Und wenn das dann durch ist, dann haben die Fluggesellschaften ein Jahr Zeit, um die neuen Regeln umzusetzen.
0: In den kommenden Tagen werden Frankreich und Spanien erneut von großer Hitze erfasst. Spitzenwerte von mehr als 40 Grad werden erwartet. Auch in Deutschland wird es wieder wärmer. Eine ausgeprägte Hitzewelle bleibt Deutschland nach Angaben des Deutschen Wetterdienstes aber erspart. Für die Hitzewelle vor 1-2 Wochen liegen jetzt erste Daten vor. Aus Wiesbaden Tobias Lübben.
7: Während der Extremhitze Ende Juni sind in Deutschland deutlich mehr Menschen gestorben als sonst in dieser Zeit des Jahres üblich. Das geht aus einer aktuellen Hochrechnung des Statistischen Bundesamtes in Wiesbaden hervor. Der Hochrechnung zufolge sind in der letzten Juniwoche rund 23.700 Menschen in Deutschland gestorben. Das sind rund 30% mehr als im Mittel der Vorjahre in diesem Zeitraum. Auch der Maximalwert der Vorjahre wurde um rund 4.000 Sterbefälle übertroffen. In der Woche vom 22. bis zum 28. Juni war es in Deutschland extrem heiß, mit Spitzenwerten über 41 Grad. Die Zahlen wurden hochgerechnet, da noch nicht alle Kommunen die Sterbefälle an die Statistikbehörde gemeldet haben.
0: Die begehrten 1000 Startplätze für die BR-Radeltour in diesem Jahr sind vergeben. Aber es gibt noch die Gelegenheit, zumindest eine Etappe mitzufahren. Zum Start der Radeltour gibt es am BR-Radeltag 600 zusätzliche Startplätze, für die man sich seit 12 Uhr anmelden kann. Radeltour-Reporter Wille Willmann mit den Einzelheiten.
8: Die erste Etappe der 35. BR-Radeltour am 2. August hat zwei Besonderheiten. Zum einen ist sie ein Rundkurs von Nördlingen nach Nördlingen, was die Organisation für die Eintagesradler deutlich erleichtert. Zum anderen ist die erste Etappe auch die einzige, die das Fahrerfeld in diesem Jahr nach Franken führt. Wasserpause in Wassertrüdingen und Mittagspause im mittelalterlichen Dinkelsbühl. Das, kombiniert mit Start und Ziel in Nördlingen, ergibt eine wunderschöne Etappe mit einer Länge von rund 90 Kilometern. Teilnehmen kann man nur, wenn man sich vorher unter br-radeltour.de angemeldet hat. Das abendliche Open-Air-Konzert mit der deutschen Sängerin Loi kostet keinen Eintritt, wie auch alle anderen Konzerte der BR-Radeltour. Die insgesamt 6 Etappen führen von Nördlingen über Königsbrunn, Oberammergau, Rosenheim und Dorfen nach Bad Füssing, wo die Tour nach knapp 600 Kilometern im Sattel zu Ende gehen wird.
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9: Mit Rigobert Kaiser. Die deutsche DHL Group, den meisten Menschen besser als Deutsche Post bekannt, hat die Turbulenzen während der Zollkonflikte mit den USA überstanden. Im zweiten Quartal konnte der Bonner Logistikriese seinen Umsatz und Gewinn deutlich steigern. Der operative Gewinn kletterte auf 1,85 Milliarden Euro, im Plus von 30%. Wegen der Turbulenzen durch die Zölle hatte die Post 16.000 Stellen abgebaut. In Deutschland werden immer weniger Wohnungen errichtet. Nur 206.000 Neubauwohnungen sind im letzten Jahr fertiggestellt worden. Halb so viele, wie eigentlich gebraucht würden. Bauen ist aus vielerlei Hinsicht nicht mehr attraktiv. Ein Grund sind überflüssige Vorschriften und Baunormen. Die sollen entrümpelt werden. Felix Linke hat sich das genauer angeschaut.
10: Einen Normennotruf für Neubauwohnungen haben einige Bauforscher jetzt gesendet. Weg mit den überflüssigen Vorschriften, die nur Kosten treiben und sich im schlimmsten Fall sogar gegenseitig behindern, heißt es da. So ließen sich bei neuen Fenstern die hohen Anforderungen an den Schallschutz und an die Energieeffizienz oft nicht gleichzeitig erfüllen. Bei der Wärmedämmung werde so stark übertrieben, dass sich Feuchtigkeitsschäden wie Schimmel häufen, sagten Versicherungsexperten wie Heike Böhmer vom Institut für Bauforschung IFB. Dem stimmt auch die Arbeitsgemeinschaft für zeitgemäßes Bauen ARGE zu. Nach dem Zweiten Weltkrieg hätten Normen den Wohnungsbau stark beschleunigt durch die Schaffung einheitlicher Standards. Heutzutage gäbe es dagegen zu viele Baustandards zu beachten, die einfachere Lösungen oft unmöglich machten. Der vereinfachte Gebäudetyp E, der in Bayern bereits seit 3 Jahren erprobt wird, soll jetzt auch in die bundesweite Gesetzgebung der schwarz-roten Koalition mit einfließen, und zwar noch vor der parlamentarischen Sommerpause.
9: Humanoide Roboter, das klingt nach Science Fiction, aber für Forscher als auch für die Industrie sind die intelligenten und menschennachempfundenen Roboter keine weit entfernte Zukunftsvision mehr. Wann und wo genau Humanoide zum Einsatz kommen könnten, das ist eine der Fragen, um die es heute 3 Tage lang auf einem Expertentreffen in Erlangen geht. Andrea Schuster.
11: In der Pflege, im Service, der Logistik oder in der Industrie. An möglichen Einsatzbereichen für humanoide Roboter mangelt es nicht. Zumal die Robotik durch den Einsatz von künstlicher Intelligenz vor einem Paradigmenwechsel steht, wie es von den Veranstaltern der Humanoid Days in Erlangen heißt. Das Bild, das sie zeichnen, die menschenähnlichen Roboter verlassen jetzt die Forschungslabore und halten Einzug in reale industrielle Wertschöpfungsketten. Nicht nur der Autozulieferer Schaeffler etwa hat tatsächlich testweise erste humanoide Roboter im Einsatz. Experten aus Wissenschaft und Industrie wollen deshalb gemeinsam ausloten, wo die größten Potenziale liegen, wo es technisch vielleicht noch zwickt und wie die Integration in die Wirtschaft auch in den Mittelstand erfolgen kann. Die Erwartungen sind enorm. So rechnet etwa der US-Chip-Hersteller Nvidia damit, dass Humanoide künftig in unserem Alltag so präsent sein könnten wie heutzutage Autos. Ist das realistisch? Alexander Schönmann von der Technischen Hochschule Ingolstadt meint, kurzfristig werde das Potenzial von Humanoiden über, langfristig aber sogar unterschätzt.
9: Nach den Rekorden der letzten Woche tendiert der DAX in dieser Woche doch deutlich nachgebend.
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0: Gabi Hinterstoißer mit den Nachrichten.
12: Französisches Gericht bestätigt Verurteilung von Le Pen. Die Rechtspopulistin muss ein Jahr eine Fußfessel tragen. Allerdings verkürzte das Pariser Berufungsgericht

0: Familienministeriums verwies auf die Sparvorgaben von Finanzminister Klingbeil. Das Elterngeld sei mit Abstand der größte Posten im Etat des Ministeriums. Insofern müsse auch hier angesetzt werden, um die Sparvorgaben umzusetzen. Prien will die maximale Bezugsdauer des Elterngeldes auf 12 Monate senken. Protest gegen schlechteren Zugang zu amtlichen Dokumenten nimmt zu. Mehr als 110 Organisationen, Vereine und Projekte schlagen Alarm. Durch die Pläne, das Informationsfreiheitsgesetz zu ändern, würde das wichtigste Instrument gegen Korruption und Machtmissbrauch abgeschafft. Das Gesetz verpflichtet Behörden, amtliche Informationen und Dokumente herauszugeben. Lebenserwartung ist in Bayern so hoch wie noch nie. Neugeborene Mädchen können mit 84, Jungen mit knapp 80 Lebensjahren rechnen. Das geht aus Berechnungen des Landesamtes für Statistik hervor. Bundesweit liegen die bayerischen Männer auf Platz 2, die Frauen auf Platz 3. Die höchste Lebenserwartung haben die Menschen in Baden-Württemberg. Und das Wetter in Bayern: Sonne und Wolken und viel Wind bei 24 bis 32 Grad.
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2: Mit Stefan Götz. Lange haben die Katholiken im Bistum Eichstätt warten müssen. Über ein Jahr war der Bischofsstuhl unbesetzt. Jetzt hat Papst Leo XIV. Den Freiberger Weihbischof Christian Würz zum neuen Bischof von Eichstätt ernannt. Daniela Olivares berichtet.
3: Die Glocken verkünden es. Das Bistum Eichstätt hat einen neuen Bischof. Der Dom ist bis auf den letzten Platz gefüllt. Die Eichstätter sind gespannt.
4: Mut, so finde ich, haben Sie eben bewiesen, dass Sie so freundlich applaudiert haben, als mein Name genannt wurde.
3: Der Freiburger Weihbischof Christian Würz wird der 83. Bischof von Eichstätt. Noch ein Unbekannter, doch die Freude ist groß.
5: Wahnsinn. Ja, doch, ich glaube, es kommt Tolles auf uns zu.
6: Es hat lange gedauert, aber in der Kirche hat man die freudige Erwartung schon gespürt.
7: Es ist ein mutiger Schritt, jemand komplett Unbekanntes ins Bistum zu holen. Ich freue mich auf den Aufbruch mit ihm.
8: Wirklich schön zu sehen, dass er gerade Hoffnung gemacht hat.
3: Würz wird mit 55 Jahren der jüngste Ortsbischof in Deutschland sein. Er ist 1971 in Karlsruhe geboren, studierte und promovierte in Jura und Theologie. 2006 empfing er im Freiburger Münster die Priesterweihe. Er hat viel Erfahrung in der Seelsorge, war unter anderem Dompfarrer in Freiburg, bevor er 2019 zum Weihbischof geweiht wurde. In Eichstätt will er erstmal auf die Gläubigen zugehen.
9: Hören, was die Menschen hier bewegt, nach und nach die Pfarreien besuchen. Ich nehme mal an, dass das hier nicht allzu anders ist als in Freiburg, dass es hier auch immer wieder Feste gibt, die es zu feiern gilt, und da einfach präsent sein, und dann wird man, denke ich, schon mit den Menschen ins Gespräch kommen.
3: Würz gilt als moderner, kritisch-konstruktiver, geduldiger und dialogbereiter Kleriker. Reformen steht er offen gegenüber. So kann er sich beispielsweise eine Lockerung des Zölibats vorstellen. Ob eine Weihe für Frauen möglich sein sollte, dazu hat er sich bislang nicht positioniert. Dass er nicht aus dem Bistum kommt, bislang keinen Bezug zu Eichstätt hat, sieht Christian Gärtner vom Diözesanrat, dem Laiengremium im Bistum, auch als Vorteil.
10: Ich würde schon sagen, dass es natürlich auch ein Brückenbauer sein muss. Und ich glaube, da ist es vielleicht sogar ein Vorteil, dass er sozusagen hier zum ersten Mal in Eichstätt ist. Also völlig unbelastet, auch von allen Vorgeschichten.
3: Zuletzt lief es nicht immer rund zwischen Bistumsleitung und den Gläubigen. Missbrauch, der Finanzskandal, bei dem Millionen in den USA verzockt wurden, mangelnde Mitbestimmung der Laien sorgten für Diskussion und Kritik. Jetzt sind die Wünsche an den Neuen groß.
8: Also er sollte auf jeden Fall auf die Bedenken eingehen.
7: Gerade nach den Finanzskandalen herrschte sehr viel Unruhe. Und ich wünsche ihm wirklich sehr, sehr viel Kraft.
11: Ich würde mir wünschen, dass die Kommunikation vom Bistum besser wird.
3: Für den bisherigen Freiburger Weihbischof Christian Würz steht jetzt einmal der Umzug nach Eichstätt an.
9: Sehr schönes Städtchen, ja. Und ich war beeindruckt, als ich in den Dom kam. Ich hoffe, ich erlebe den Dom regelmäßig so voll.
3: Da Würz bereits Weihbischof ist, wird es keine Bischofsweihe in Eichstätt geben. Die Amtseinführung ist für den Herbst geplant.
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12: Die belgischen Fußballfans feiern den Einzug ins Viertelfinale der WM. Viele sehen in dem Sieg gegen die US-Mannschaft in der vergangenen Nacht eine herbe Ohrfeige für Präsident Trump. Er hatte dafür gesorgt, dass die Sperre gegen den US-Stürmer Bellegrun aufgehoben wurde. Gebracht hat es dem amerikanischen Team am Ende aber nichts. Aus Brüssel berichtet Andreas Meyer-Feist.
13: Lukaku noch ein, natürlich Lukaku noch ein.
1: In het Witte Huis knipt er een het licht uit.
13: Da können Sie im Weißen Haus das Licht aus.

0: machen, rief der belgische TV-Kommentator, als Belgiens rote Teufel mit einem YMCA-Tanz gegen Präsident Trump stichelten, war kein Halten mehr. Viele Belgier sind in der warmen Sommernacht wach geblieben, jubeln je nach belgischer Region auf Niederländisch oder Französisch. Nach dem letzten Tor für die belgische Mannschaft in der Nachspielzeit durch Lukaku zum 4:1 Endstand.
1: Lukaku! Romelu! Toujours rendez-vous!
0: Lukaku hatte geliefert, wie immer, nach amerikanischen Abwehrfehlern. Nachdem der Ball vom Schienbein Vanakens direkt zu Lukaku prallte und von dort schoss er ihn von der Strafraumkante flach ins rechte Toreck.
1: Les Gaulois sont là!
0: US-Keeper Matt Freese chancenlos.
1: Incroyable! La Belgique va battre les États-Unis!
0: Die Rache der roten Teufel nach dem Politdrama vor dem Spiel. Trump hatte sich persönlich bei FIFA-Chef Infantino dafür eingesetzt, die Sperre des wohl besten US-Stürmers aufzuheben. Er war dann auch dabei.
1: Ils ont tout fait, les Américains, pour nous mettre à genoux avant ce match. Eh bien, c'est nous qui sommes debout, messieurs.
0: Die Amerikaner haben vor dem Spiel alles versucht, um uns in die Knie zu zwingen. Trotzdem stehen wir jetzt hier aufrecht. Sportministerin Jacqueline Gallant schrieb auf X, wahre Stärke liegt darin, mit Fair Play zu spielen. Und genau das hat Belgien getan. Der belgische Fußballverband hatte vor dem Spiel mit rechtlichen Konsequenzen gedroht. Nun erübrigt sich ein formaler Protest, aber an der grundsätzlichen Kritik an der FIFA und an der politischen Einflussnahme der USA hält der Verband fest. Weil Belgien jetzt im Viertelfinale steht, will auch König Philipp in die USA reisen. Ob es eine Begegnung mit Donald Trump geben wird, teilte der königliche Palast noch nicht mit. Was als Fußballstreit begann, hatte sich zu einem diplomatischen Skandal entwickelt, in dem sich auch Belgiens Außenminister Maxime Prévot und auch die Europäische Kommission einschalteten. Eine Debatte, die in den belgischen Zeitungen weitergeht. In den Kommentarspalten heißt es heute: Europa beruft sich auf die Regeln der großen Institutionen, während die Amerikaner tun, was sie wollen. Botschaft an Präsident Donald Trump: Nach diesem belgischen Sieg brauchen Sie niemanden mehr anzurufen.
2: Andreas Meyer-Feist über den Fall Bellegun und die belgischen Fußballfans, die sich über den Sieg gegen die USA freuen.
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4: Mit Thomas Kattenbeck. Das ist ein olympischer Hammer. Für viele deutsche Athleten schlicht eine olympische Niederlage, um nicht zu sagen ein Niederschlag. Denn das Internationale Olympische Komitee IOC hat heute beschlossen, eine der ältesten Wintersportarten, die nordische Kombination, aus dem Programm der Spiele zu streichen. Die Kombination, seit über 100 Jahren im olympischen Wintersportprogramm, seit den Spielen von Chamonix 1924, wird bei den nächsten Spielen 2030 in den französischen Alpen nicht mehr mit dabei sein. Der Vorwurf an die Kombinierer lautet unter anderem zu wenig internationale Verbreitung, vergleichsweise geringe globale Zuschauerreichweite. Bei den Spielen in diesem Jahr in Italien waren auch wieder keine Frauen erlaubt, obwohl diese gerne teilgenommen hätten, aber da war das IOC schon dagegen und deutete möglicherweise an, wohin die Reise geht. Der Parallel-Riesenslalom der Snowboarder dagegen, der bleibt im Programm. Diese Sportart hätte deutliche Verbesserung bei den verschiedenen Popularitätswerten erzielt, so das IOC. Die Reaktionen aus Deutschland sind entsprechend heftig und frustriert, aber für 2030 und wohl auch für die nächsten Spiele ist da nichts mehr zu machen. Nichts zu machen war am Ende auch für Lennart Struff bei seinem Viertelfinalmatch beim Tennisturnier in Wimbledon. Am Ende war Jannik Sinner die Nummer 1 halt doch eine Nummer zu groß. Matthias Kappel.
5: Ja, ganz genau so war es. Jannik Sinner hat das Match gegen Jan-Lennard Struff in 3 Sätzen gewonnen. Am Ende dann doch souverän mit 7:5, 7:6 und 6:3. Jannik Sinner steht damit im Halbfinale. Das kennt er schon. Er ist ja der Titelverteidiger. Aber Jan-Lennard Struff muss sich eigentlich nicht grämen, denn er hat ein ganz starkes Turnier gespielt, 4 Runden gewonnen und auch gegen den Weltranglisten Ersten war er über weite Strecken der Partie absolut gleichwertig. Nur in den entscheidenden Momenten, da war Jannik Sinner der bessere Mann. Er brauchte ganz wenige Chancen nur, um die Sätze 1 und 2 für sich zu entscheiden. Ein Break hat im ersten Satz gereicht, im zweiten dann ein Mini-Break im Tiebreak. Ja, und im dritten Satz konnte er es dann ein bisschen entspannter angehen. Das hat er auch im Interview auf dem Platz hinterher gesagt, dass dann letztlich es entschieden war nach dem gewonnenen zweiten Satz. Der hätte aber aus seiner Sicht auch anders ausgehen können. Und nun findet hier eine kleine Ablösung statt. Struff ist vom Platz und Alexander Zverev ist auf dem Platz, wird seine Partie von gestern Abend gegen den Tschechen Jiří Lehečka in wenigen Momenten fortsetzen. Der Zwischenstand ja 6-4 für Zverev im ersten, 7-5 im zweiten und im dritten Durchgang steht es 3-3. Der Applaus brandet auf, weil beide Spieler sich hinstellen. In ein paar Sekunden geht es los.
4: Dann hoffen wir, dass Alexander Zverev das am Ende doch sicher nach Hause fahren wird. Vierte Etappe bei der Tour de France heute. Die französischen Pyrenäen sind ja das Ziel der Fahrer um den neuen Mann im gelben Trikot. Das ist ja der Topfavorit auf den Titel, der Slowene Tadej Pogačar. Es soll sehr, sehr heiß sein in dieser Gegend. Bis zu 40 Grad waren heute prognostiziert. Und unser Reporter Holger Gerska, der sagt Ihnen, wie es aktuell läuft.
6: 36 Kilometer sind es noch bis zum Ziel. Es ist eine spannende Etappe mit drei Deutschen, die lange mittendrin waren. Georg Steinhauser, Georg Zimmermann und auch Nico Denz. Aber jetzt am letzten Berg haben alle drei der ersten Gruppe nicht mehr folgen können. Wir hatten eine große, eine 34 Fahrer umfassende Spitzengruppe, die immer kleiner wird von Kilometer zu Kilometer. Und der letzte war Nico Denz, der jetzt 700 Meter unterhalb der letzten Passhöhe dem Tempo nicht mehr folgen konnte. Da gibt es zumindest noch die theoretische Chance des Aufschlusses dann in Richtung Ziel. Es geht nicht nur um den Etappensieg aus dieser ersten Gruppe heraus, sondern es geht auch um das gelbe Trikot. Tadej Pogačar wird es nicht verteidigen. Er liegt viel zu weit zurück. Es geht zwischen dem Norweger Thorstein Treen und dem US-Amerikaner Sean Quinn. Die beiden fahren vorn mit der ersten Gruppe und werden Pogačar in der Gesamtwertung überflügeln.
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A7 Würzburg Richtung Fulda zwischen Bad Kissingen, Obertulba und Bad Brückenau-Wildflecken. 6 Kilometer stockender Verkehr. In Richtung Würzburg zwischen Fulda Adreig und Bad Brückenau-Volkers Stau. A9 Nürnberg Richtung Berlin zwischen Bad Lobenstein und Schleiz. Stau wegen Bergungsarbeiten. In Richtung Nürnberg zwischen Münchberg Süd und dem Dreieck bei Rottkulmbach stockender Verkehr. A93 Regensburg Richtung Holledau zwischen Regenstauf und dem Kreuz Regensburg. 8 Kilometer Stau. Dort steht ein defektes Fahrzeug. A93 Rosenheim Richtung Kiefersfelden zwischen dem Dreieck Inntal und Oberaudorf stockender Verkehr. A99 Westumfahrung München Richtung Lindau zwischen Fröttmanning Nord und dem Dreieck Allach 10 Kilometer Stau und stockender Verkehr. Das Wetter in Bayern, mal mehr und mal weniger Wolken am Himmel. Dazu ist es ziemlich windig heute Nachmittag. In der Nacht kommt dann von Oberfranken bis nach Niederbayern vorübergehend leichter Regen auf, der am Morgen den östlichen Alpenrand erreicht. Abseits davon ist es trocken, bei Tiefstwerten zwischen 20 Grad am Bodensee und 13 Grad in manchen Tälern der Alpen und des Frankenwalds. Morgen dann neben etwas Sonne einige dichte Wolken und vom Alpenrand bis ins südliche Niederbayern ein paar Schauer. Richtung Berchtesgadener Land sind vereinzelt sogar Gewitter möglich. Später wird es dann wieder von Oberfranken her freundlicher, bei 20 Grad in der Rhön und bis 28 Grad am Bodensee.

0: Es ist 17 Uhr.
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0: Wie es in Frankreich nach dem Urteil gegen Marine Le Pen weitergeht, warum Karlsruhe das bayerische Polizeiaufgabengesetz überprüft und was das U-Boot-Geschäft mit Kanada für die deutsche Rüstungsindustrie bedeutet, das sind unsere Top-Themen in dieser halben Stunde. Am Mikrofon Stefan Einöder. Kandidiert die französische Rechtspopulistin Marine Le Pen für das Präsidentenamt oder nicht? Diese Frage beschäftigt gerade Frankreich. Anlass ist die Entscheidung eines Berufungsgerichts in Paris. Das hatte das Urteil gegen Le Pen wegen Veruntreuung von EU-Geldern im vergangenen Jahr bestätigt, das Strafmaß aber reduziert. Kai Rienecker berichtet aus Paris.
2: Im umstrittensten Punkt gab es eine Überraschung. Das Berufungsgericht hält Marine Le Pen zwar weiter für schuldig, setzte aber die Dauer der Unwählbarkeit deutlich herunter. Waren es in erster Instanz noch 5 Jahre, bleiben jetzt nur noch 15 Monate abzubüßende Unwählbarkeit übrig. Und die sind seit dem Urteil in erster Instanz im März letzten Jahres bereits abgegolten. Das heißt, Marine Le Pen kann rein formal als Kandidatin bei der Präsidentschaftswahl im kommenden Frühjahr antreten. Auch die Haftstrafe wurde vom Berufungsgericht etwas reduziert, es bleibt aber 1 Jahr elektronische Fußfessel übrig. Sie müsste damit in die Präsidentschaftswahl gehen. Genau das hatte Marine Le Pen im Vorfeld eindeutig abgelehnt. Nun liegt die Entscheidung also bei Le Pen selbst. Am Abend wird sie in den französischen Fernsehnachrichten auftreten. Bleibt sie bei ihrer bisherigen Linie und lehnt einen Wahlkampf mit Fußfessel ab, könnte Jordan Bardella wie geplant ins Präsidentschaftsrennen einsteigen. Der politische Ziehsohn von Marine Le Pen liegt, wie sie selbst, auch in den aktuellen Umfragen weit vor allen anderen Kandidaten.
0: Die Dachorganisation mehrerer nationaler rechtspopulistischer Parteien in der Europäischen Union steht im Visier der EU-Aufsichtsbehörde. Der Grund? Es geht um mögliche Verstöße gegen Grundwerte der EU. Sollte sich der Verdacht erhärten, stehen Fördermittel in Millionenhöhe auf dem Spiel. Jean-Marie Magro berichtet.
3: Mit einer deutlichen Mehrheit hat das EU-Parlament eine Aufsichtsbehörde beauftragt, die Partei Europa der souveränen Nationen, zu der auch die deutsche AfD gehört, darauf zu überprüfen, ob sie die Grundwerte der Europäischen Union einhält, etwa Demokratie, Freiheit und Menschenwürde. Daran hat die Behörde für politische Parteien und europäische politische Stiftungen in einem 300 Seiten langen Bericht Zweifel angemeldet. Im für die AfD-Europapartei schlimmsten Fall könnten ihr und ihrer Stiftung EU-Fördergelder in Höhe von bis zu 2 Millionen Euro jährlich entzogen werden. Es handelt sich dabei um kein Verbotsverfahren. Das ESN verlöre keine Abgeordneten im Europaparlament und könnte sich weiter finanzieren, zum Beispiel durch Mitgliedsbeiträge. Die Arbeit der AfD in Deutschland wäre ebenfalls nicht beeinträchtigt. Es geht ausschließlich um EU-Fördermittel für die Europapartei, in der sich neben der AfD 8 weitere Parteien zusammengeschlossen haben. EU-Parlamentarier rechnen damit, dass die Untersuchung der Aufsichtsbehörde 8 bis 12 Monate dauern wird. Dafür wird auch eine Kommission mit unabhängigen Experten eingesetzt. Sollte die Behörde ein Finanzierungsverbot empfehlen, müsste das Parlament noch einmal abstimmen. Im Anschluss bliebe dem ESN noch der Rechtsweg offen.
0: Bundeskanzler Merz ist auf dem Weg zum NATO-Gipfel nach Ankara. Kurz vor seinem Abflug hat er noch eine Pressekonferenz gegeben und ist auf den Rüstungsdeal mit Kanada eingegangen. Der NATO-Partner will beim Kieler Schiffsbauer TKMS U-Boote bestellen. Es geht dabei um Milliarden. Konkurrent Südkorea hatte dabei das Nachsehen. Von der Pressekonferenz in Berlin berichtet Gabor Hallas.
4: Der Bundeskanzler spricht von bewegten Zeiten vor der Abreise zum NATO-Gipfel und davon, ein Zeichen zu setzen. Kanada, Deutschland und Norwegen würden so auf Jahrzehnte gebunden, so Friedrich Merz.
5: Es ist Ausdruck einer auf Dauer angelegten Partnerschaft. Diese Partnerschaft fußt auf gemeinsamen Interessen und auf gemeinsamen Werten und sie reicht weit über die Sicherheits- und Verteidigungspolitik hinaus.
4: Es geht um den Bau von 12 U-Booten für Kanada, die gemeinsam für die deutsche und norwegische Marine entwickelt wurden. Viele Milliarden Euro könnte dieser Auftrag wert sein. Er sichert und schafft Arbeitsplätze in Kiel und Wismar, denn die U-Boote sollen komplett in Deutschland produziert werden.
5: Das ist einer der größten, wenn nicht der größte Rüstungsauftrag in der Geschichte der Bundesrepublik Deutschland. Und das ist nicht nur wirtschaftlich ein eine schöne Nachricht. Das ist auch eine gute Nachricht für unsere gemeinsame Sicherheit.
4: Bundesverteidigungsminister Pistorius sagte, Deutschland, Norwegen und Kanada würden so gemeinsam die weltweit größte und modernste konventionelle U-Boot-Flotte aufbauen. Außenminister Wadefuhl spricht von einem Signal des Zusammenhalts.
0: Was das U-Boot-Geschäft mit Kanada für die deutsche Rüstungsindustrie bedeutet, darauf schauen wir auch nochmal ausführlich in unserem Thema des Tages in einer Viertelstunde. Die bayerische Polizei darf mehr als die Polizei in anderen Bundesländern. So dürfen bayerische Beamte bereits vor einer konkreten Gefahr aktiv werden, also wenn Gefahr droht. Umstritten ist auch eine andere Befugnis. Bis zu 2 Monate dürfen Menschen in Bayern in Gewahrsam genommen werden, wenn zu erwarten ist, dass sie bestimmte Ordnungswidrigkeiten oder Straftaten begehen. Damit ist Bayern bereits gegen sogenannte Klimakleber vorgegangen. Und auch Panzerfäuste und Handgranaten darf die bayerische Polizei einsetzen. Gehen die Ordnungshüter im Freistaat damit zu weit? Das Bundesverfassungsgericht beschäftigt sich seit heute mit 2 Klagen gegen das bayerische Polizeiaufgabengesetz. Alina Lagmöller über die Hintergründe.
6: Eigentlich soll es eine klare Trennung von Nachrichtendiensten und Polizei geben. Wer viel sieht wie ein Nachrichtendienst, soll wenig machen dürfen. Wer weniger sieht wie die Polizei, soll dafür mehr Handlungsspielraum haben. Johannes König befürchtet, dass diese Trennung in Bayern aufgehoben wurde.
7: Durch das Polizeiaufgabengesetz in Bayern hat hier die Polizei Befugnisse erhalten, wie sie normalerweise nur Geheimdienste haben.
6: Der Orchestermusiker aus München ist politisch aktiv und befürchtet, deshalb in das Visier der Polizei geraten zu können. Er hat Verfassungsbeschwerde gegen das bayerische Polizeiaufgabengesetz eingelegt. Dreh- und Angelpunkt der Kritik ist die Schwelle, ab der die Polizei tätig werden darf. Eigentlich darf die Polizei einschreiten, um Gefahren abzuwehren. In Bayern darf sie aber schon im Vorfeld tätig werden, wenn noch gar keine konkrete Gefahr erkennbar ist. Also schon bei einer drohenden Gefahr. Der Freistaat bezieht sich auf ein früheres Urteil aus Karlsruhe. Das Bundesverfassungsgericht hatte es dem Bundeskriminalamt 2016 erlaubt, mutmaßliche Terroristen frühzeitig zu beobachten, zum Beispiel wenn jemand aus einem Ausbildungslager für Terroristen nach Deutschland einreist. In Bayern darf die Polizei nun auch Telefonate abhören und Computer durchleuchten, wenn es nicht um Terrorismus geht, sondern generell um wichtige Rechtsgüter wie Leben und Gesundheit. Auch der linken Abgeordnete Pascal Meiser klagt gegen diese Befugnisse in Karlsruhe.
8: Nach unserer Einschätzung wird hier wirklich völlig das Maß verloren. Und wir müssen ja gucken, dass wir auch in schwierigen Zeiten die Bürger und Rechte von unbescholtenen Bürgern und Bürgern schützen.
6: Der bayerische Innenminister Joachim Herrmann verteidigt das Gesetz und betont, dass es in den letzten 10 Jahren immer wieder Terroranschläge und Amokläufe gegeben habe. Angesichts dessen
9: wird die ganz große Mehrheit der Bürgerinnen und Bürger in unserem Land es immer für richtig halten, dass die Polizei, sobald sie konkrete Erkenntnisse hat, da könnte sich etwas anbahnen, entsprechend auch versucht zu handeln.
6: Umstritten ist aber nicht nur die drohende Gefahr. Bis zu 2 Monate dürfen Menschen in Bayern in Gewahrsam genommen werden, wenn zu erwarten ist, dass sie bestimmte Ordnungswidrigkeiten oder Straftaten begehen. Damit ist Bayern bereits gegen die Klimakleber vorgegangen. Und auch Panzerfäuste und Handgranaten darf die bayerische Polizei einsetzen. Die Aufregung darüber kann Joachim Herrmann nicht verstehen. Das stehe schon seit Jahren so im Gesetz.
9: Es kann Situationen geben, in der Tat, wo eben auch Sprengstoff zum Öffnen einer Tür erforderlich ist oder wo auch mal eine Handgranate verwendet wird. Aber das ist auch extrem selten.
6: Linken-Abgeordneter Pascal Meiser findet es dennoch beunruhigend, dass die Polizei in Bayern solche Gegenstände benutzen darf.
8: Aus unserer Sicht befindet sich die bayerische Polizei nicht im Krieg. Deswegen braucht sie auch solche militärische Ausrüstung nicht. Natürlich muss die Polizei zum Selbstschutz, auch zum Schutz von gefährdeten Personen im Zweifel auch Waffengewalt einsetzen können. Aber wo man dann eine Handgranate braucht, wo man eine Panzerfaust braucht, das kann mir kein Mensch erklären.
6: 2 Tage nimmt sich das Bundesverfassungsgericht Zeit, um das Für und Wider dieser Fragen zu wägen. Ein Urteil wird erst in einigen Monaten erwartet.
0: Das bayerische Polizeiaufgabengesetz steht derzeit in Karlsruhe auf dem Prüfstand. Alina Lagmöller berichtete. In Berlin hat der Drogenbeauftragte Streeck den aktuellen Jahresbericht vorgelegt. Demnach starben im vergangenen Jahr 2150 Menschen in Deutschland durch den Konsum von Drogen. Laut Streeck ein neuer Rekord. Und die Opfer, die würden immer jünger. Aus Berlin, Dietrich Karl Meurer.
10: Fast jeder vierte Drogentote war jünger als 30 Jahre. Seit 2021 stieg die Zahl der Todesfälle in dieser Altersgruppe um mehr als die Hälfte auf 528. Bei den unter 20-Jährigen hat sie sich mit 106 Fällen nahezu verdoppelt. Gleichzeitig ging die Zahl der Todesfälle in mehreren mittleren Altersgruppen zurück. Eine zentrale Rolle spielt der gleichzeitige Konsum mehrerer Substanzen. Mehr als 4 von 5 Drogentoten kombinierten verschiedene Stoffe. Fachleute sprechen von Mischkonsum. Dabei erhöht sich das Risiko einer tödlichen Überdosis. Häufig fanden Ermittler Kokain, Crack und psychoaktive Medikamente. Zudem breiten sich sehr starke künstliche Schmerzmittel wie Fentanyl weiter aus. Schon geringe Mengen dieser Stoffe können lebensgefährlich sein. Der Drogenbeauftragte der Bundesregierung, Hendrik Streeck, sieht vor allem junge Menschen gefährdet. Der CDU-Politiker verweist auf einen Drogenmarkt, der sich zunehmend ins Internet verlagert. Zudem warnt er vor gefälschten Tabletten mit synthetischen Opioiden. Streeck fordert mehr Prävention, frühere Hilfen sowie ausreichend Entzugs- und Therapieplätze für Jugendliche. Hilfsangebote müssten junge Menschen gezielter erreichen.
0: Tschechien wird die verurteilte Rechtsextremistin Liebig nach Deutschland ausliefern. Ihre Beschwerden dagegen hat das Oberlandesgericht Prag endgültig abgelehnt. Liebig muss eine Gefängnisstrafe in Chemnitz absitzen, war aber vor dem Haftantritt geflohen. Im April wurde sie dann in Tschechien gefasst. Marianne Alweis berichtet aus Prag.
11: Maler Svenja Liebig wollte verhindern, dass sie von Tschechien ausgeliefert wird. Sie habe Angst, in Deutschland in einem Männergefängnis zu landen und dort getötet oder in den Suizid getrieben zu werden. Das Landgericht in Pilsen sah das nicht so und ordnete die Überstellung nach Chemnitz an. Dagegen hatte Liebig Beschwerde eingelegt, außerdem hatte sie einen Befangenheitsantrag gegen die Richterin in Pilsen gestellt. Das Oberlandesgericht Prag lehnt beides als unbegründet ab. Wie bei solchen Fällen üblich, ohne neue Anhörung und hinter verschlossenen Türen. Die Entscheidung ist damit rechtskräftig. Für die Auslieferung Liebigs läuft nun eine Frist von 10 Tagen. Die flüchtige Rechtsextremistin wurde nach monatelanger Fahndung am 9. April im tschechischen Krasna festgenommen, kurz hinter der deutschen Grenze. Seitdem sitzt Liebig in Auslieferungshaft in Pilsen. Liebig wurde vor 3 Jahren wegen Volksverhetzung, übler Nachrede und Beleidigung zu 1,5 Jahren Gefängnis verurteilt. Damals noch als Mann. Danach hatte Liebig das Geschlecht ändern und den Namen anpassen lassen. Angesichts von queerfeindlichen Äußerungen halten das viele für einen Missbrauch des deutschen Selbstbestimmungsrechts.
0: In Belgien herrscht Genugtuung nach dem Sieg über die US-Mannschaft bei der Fußball-WM. Das Spiel war zum Politikum geworden, nachdem US-Präsident Donald Trump sich eingeschaltet hatte und FIFA-Boss Gianni Infantino darum bat, die Sperre gegen den US-Stürmer Felarin Balogun zu prüfen. Die Sperre wurde ausgesetzt, Balogun konnte mitspielen. Ein Vorteil war das für sein Team trotzdem nicht. Die Belgier erreichten das Viertelfinale. Aus Brüssel berichtet Andreas Meyer-Feist.
12: Viele Belgier sind in der warmen Sommernacht wach geblieben, jubeln je nach belgischer Region auf Niederländisch oder Französisch. Sportministerin Jacqueline Gallant schrieb auf X, wahre Stärke liegt darin, mit Fairplay zu spielen. Und genau das hat Belgien getan. Der belgische Fußballverband hatte vor dem Spiel mit rechtlichen Konsequenzen gedroht. Nun erübrigt sich ein formaler Protest, aber an der grundsätzlichen Kritik an der FIFA und an der politischen Einflussnahme der USA hält der Verband fest. Weil Belgien jetzt im Viertelfinale steht, will auch König Philipp in die USA reisen. Ob es eine Begegnung mit Donald Trump geben wird, teilte der königliche Palast noch nicht mit. Was als Fußballstreit begann, hatte sich zu einem diplomatischen Skandal entwickelt, in dem sich auch Belgiens Außenminister Maxime Prévot und auch die Europäische Kommission einschalteten. Eine Debatte, die in den belgischen Zeitungen weitergeht. In den Kommentarspalten heißt es heute: Europa beruft sich auf die Regeln der großen Institutionen, während die Amerikaner tun, was sie wollen. Botschaft an Präsident Donald Trump: Nach diesem belgischen Sieg brauchen Sie niemanden mehr anzurufen.

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1: 17.15 Uhr.
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3: Pariser Gericht bestätigt Schuldspruch gegen Le Pen. Die Richter verurteilten die französische Rechtspopulistin wegen der Veruntreuung von EU-Geldern zu 3 Jahren Haft. Davon 2 auf Bewährung und eines, das durch das Tragen einer elektronischen Fußfessel abgegolten werden soll. Die Dauer der Unwählbarkeit Le Pen setzte das Gericht allerdings auf 15 Monate herunter. Damit könnte sie rein formal als Kandidatin bei der Präsidentschaftswahl in Frankreich im kommenden Frühjahr antreten. Prüfverfahren gegen EU-Parteienfamilie der AfD wird eingeleitet. Im EU-Parlament stimmte eine Mehrheit der Abgeordneten für das Verfahren gegen die ESN, kurz für Europa der Vereinten Nationen. Sie steht im Verdacht, unter anderem mit Hassreden gegen die Grundwerte der EU verstoßen zu haben. Am Ende des Verfahrens könnte der ESN Fördergeld entzogen werden. Bundesregierung will nationale Erdgasreserve. Das Wirtschaftsministerium bestätigte, dass die Reserve für den Fall geplant ist, dass es plötzliche Importausfälle gibt, etwa durch Angriffe auf Pipelines. Die Kosten für Aufbau und Gaseinkauf sollen die Gaskunden über eine Umlage tragen. Tesla-Modell ist absatzstärkstes Elektroauto in Deutschland. Wie das Kraftfahrtbundesamt mitteilte, wurden im Juni gut 6.000 Fahrzeuge des Typs Model Y neu zugelassen. Das entspricht einem Marktanteil von 7,2% bei allen Elektroautos. In den beiden Monaten davor standen VW-Modelle bei den E-Autos an erster Stelle. Olympia aus der nordischen Kombination ist besiegelt. Wie das Internationale Olympische Komitee bekannt gab, gehört der Wettbewerb aus Skispringen und Skilanglauf bei den Winterspielen 2030 in den französischen Alpen nicht mehr zum olympischen Programm. Zur Begründung hieß es, die nordische Kombination sei laut Studien beim Publikum die unbeliebteste Sportart der vergangenen Winterspiele gewesen. Das Wetter in Bayern. Bis zum Abend trocken mit Sonne und Wolken und windig ist es bei 24 bis 32 Grad.
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4: Im Studio Stefan Götz. Heute hat eine Rakete von Kalifornien aus gleich 9 Satelliten ins All gebracht, die in Würzburg konzipiert und gebaut worden sind. Genauer im dortigen Zentrum für Telematik. Christoph Schneider war dabei.
5: 9-mal brandete Jubel auf, als die Satelliten einzeln von der Rakete abgestoßen wurden. Etwa eine Stunde später dann die Nachricht, die bei allen für Erleichterung sorgte. Die Satelliten senden Signale. Für die nächsten Tage und Wochen gilt es, alle 9 Satelliten entsprechend zu kalibrieren, damit sie nicht abdriften. Die Geräte werden für 3 verschiedene Missionen eingesetzt, bei denen sie in unterschiedlichen Formationen um die Erde kreisen. 2 davon mit bayerisch-staatlichem Auftrag. Dabei geht es um Erdbeobachtung, Vermessung und Klimadaten. Ziel ist es, künftig Waldschäden frühzeitig zu erkennen oder aber auch Informationen für den Katastrophenschutz zu liefern.
4: Das Klinikum Ingolstadt erhält dieses Jahr den Bayerischen Organspendepreis. Vergeben wird er vom Bayerischen Gesundheitsministerium und der Deutschen Stiftung Organtransplantation. Lukas Ebner.
6: Im vergangenen Jahr wurden in Ingolstadt 10 Organspender betreut. Insgesamt konnten 40 Organe für Transplantationen vermittelt werden. Ausschlaggebend für den Preis waren laut Gesundheitsministerium auch die festen Abläufe im Krankenhaus, die Begleitung von Angehörigen und die Aufklärung über Organspenden. Zudem informieren die Ingolstädter auch mit Vorträgen bei Unternehmen und Organisationen. Wie wichtig am Klinikum das Thema Organspende ist, zeigt auch das Kunstwerk Blume des Lebens. Für jedes gespendete Organ wird die Toninstallation im Krankenhaus um ein weiteres Element ergänzt und macht so das Thema im Klinikalltag sichtbar.
4: Nach einem Brand auf einem Campingplatz in Eschenbach in der Oberpfalz haben Ermittler heute Morgen eine Leiche in einem Wohnwagen gefunden. Um wen es sich handelt und wie es zum Tod kam, muss noch ermittelt werden, so die Polizei. Katrin Unverdorben berichtet.
7: Insgesamt wurden laut Polizei mindestens 5 Wohnwagen auf dem Campingplatz in Großkotzenreuth, einem Ortsteil von Eschenbach, zerstört. Wie es weiter heißt, war das Feuer heute Morgen gegen 5 Uhr in einem der Wohnwagen ausgebrochen. Holger Jodelbauer von der Polizei Eschenbach.
8: Der Brand konnte einigermaßen schnell unter Kontrolle gebracht werden. Die Kriminalpolizei in Weiden hat die Ermittlungen vor Ort übernommen, zur Brandursache, zur Schadenshöhe und auch die Identität dieser Person dann klären.
7: Zur Unterstützung wurde ein Brandgutachter des Bayerischen Landeskriminalamts angefordert. Zur Spurensicherung kommen heute Drohnen zum Einsatz. Morgen soll zusätzlich ein Brandmittelspürhund den Tatort untersuchen.
9: An mehreren Seen gibt's wieder Probleme mit gefährlichen Blaualgen. So sind die Cyanobakterien im Badesee Ebing im Kreis Bamberg nachgewiesen worden. Und auch an einem Baggersee in Bar Ebenhausen im Kreis Pfaffenhofen gilt wie so ziemlich jedem Sommer ein Badeverbot, heuer im Kinderbereich. Blaualgen können Giftstoffe bilden, die für Menschen und Tiere gesundheitsschädlich sind.
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10: Das ist einer der größten, wenn nicht der größte Rüstungsauftrag in der Geschichte der Bundesrepublik Deutschland. Und das ist nicht nur wirtschaftlich eine schöne Nachricht, das ist auch eine gute Nachricht für unsere gemeinsame Sicherheit.
1: Bundeskanzler Friedrich Merz hat den milliardenschweren kanadischen U-Boot-Auftrag als Schub für die deutsche Wirtschaft bezeichnet. Kurz vor Beginn des NATO-Gipfels in Ankara ist bekannt geworden, dass Kanada seine neue U-Boot-Flotte von der Tikila ThyssenKrupp Rüstungstochter Taki MS bauen lässt und bis zu 12 U-Boote bestellen will. Was bedeutet dieses milliardenschwere Rüstungsgeschäft für Deutschland? Und was für die internationale Rüstungszusammenarbeit? Dazu jetzt unser Thema des Tages. Und zuerst ein Gespräch meiner Kollegin Sabine Strasser mit unserer Hauptstadtkorrespondentin Kirsten Girschig.
11: Erstmal die Frage, was sind denn das für U-Boote? Was können die alles und wo sollen die eingesetzt werden?
12: Also das sind U-Boote, die besonders schwer aufzuspüren sind, besonders leise und die können besonders lange tauchen. Die haben einen Antrieb, der ist kombiniert aus Diesel- und Wasserstoff-Brennstoffzelle. Damit können sie wohl ziemlich lange unterwegs sein. Und bis zu 12 U-Boote, die Kanada jetzt bestellt hat, die sollen vor allem zur Abschreckung und Überwachung in der Arktis unterwegs sein, wo Kanada seine NATO-Verpflichtungen erfüllen muss. Und sie sollen eben auch Teil einer gemeinsamen Flotte mit Deutschland und Norwegen sein, denn die haben dieses Rüstungsprojekt ja entwickelt und selber schon 12 Stück der neuen U-Boote bestellt. Verteidigungsminister Boris Pistorius hat gesagt, gemeinsam werden wir die weltweit größte und modernste konventionelle U-Boot-Flotte aufbauen und die sollen dann eben gemeinsam Informationen sammeln und austauschen.
11: Und warum ist dieser Deal für Deutschland so wichtig, dass der Kanzler ihn so lobt?
12: Ja, der Deal ist für Deutschland enorm wichtig. Bundeskanzler Merz hat ja gesagt, der größte Rüstungsauftrag, der hat ein Gesamtvolumen von, offiziell ist das noch nicht, aber es heißt rund 62 Milliarden Euro. Das ist die größte U-Boot-Bestellung in der Unternehmensgeschichte von TKMS. Und das könnte rund 1.500 zusätzliche Arbeitsplätze an den Standorten Kiel und Wismar bedeuten. Und wie wichtig der Deal war, das sieht man ja auch darin, dass sowohl der Bundeskanzler persönlich als auch der Verteidigungsminister und die Wirtschaftsministerin nach Kanada gereist sind, um dafür zu werben. Und strategisch ist eben wichtig, dass Deutschland nicht nur mit Norwegen, sondern auch mit Kanada nun gemeinsam in diesem Rüstungsprojekt die Zusammenarbeit in der NATO verstärkt.
11: Ja, weil man fragt sich auch ein bisschen, warum Kanada diesen Milliardenauftrag gerade an ein deutsches Unternehmen vergibt. Soll das auch ein Signal sein an die USA vielleicht?
12: Ja, das kann man durchaus auch als Signal an die USA werten, denn bislang hat Kanada rund 80% seiner Rüstungsgüter in den USA eingekauft. In diesem Fall hatten Deutschland und Südkorea um den Auftrag konkurriert und Kanadas Premier Carney hat dann nochmal betont, es sei ein sehr, sehr knappes Rennen gewesen. Und bei der Entscheidung sei es letztlich darum gegangen, die beste Plattform und Partnerschaft auszuwählen für Kanadas strategische Sicherheits- und Wirtschaftsinteressen. Das ist ja auch der Wunsch nach einer Verstärkung der Partnerschaft mit den europäischen Verbündeten. Das ist ja auch kein Zufall, dass Mark Carney diesen Deal quasi vor dem Abflug zum NATO-Gipfel nach Ankara verkündet hat. Das ist ein doppeltes Signal. Erstens, wir stärken die Zusammenarbeit mit den europäischen NATO-Verbündeten. Und zweitens, wir machen mit Rüstungsinvestitionen jetzt ernst.
1: Informationen von unserer Hauptstadtkorrespondentin Kirsten Girschig. Der U-Boot-Deal zwischen Deutschland und Kanada wird auch großes Thema auf dem NATO-Gipfel sein, der am Abend in Ankara beginnt. Was bedeutet dieses milliardenschwere Rüstungsgeschäft für die internationale Rüstungszusammenarbeit? Und was ist von diesem NATO-Gipfel zu erwarten, auf dem es auch um den Streit über die Verteidigungsausgaben gehen wird? Darüber hat Dominik Possoch mit Claudia Major gesprochen. Sie ist Expertin für Sicherheitsfragen der US-amerikanischen Denkfabrik German Marshall Fund.
13: Noch immer zahlen die USA den Löwenanteil an den Verteidigungsausgaben des NATO-Bündnisses, also beherrscht ein massives Ungleichgewicht. Trump hat also im Grunde recht mit seiner Kritik, wenn er sagt, wir, die USA, zahlen für Europas Sicherheit. Was ist dann die NATO noch wert, wenn ihr mächtigstes Mitglied von einem Präsidenten geführt wird, der sie offen in Frage stellt?
14: Also Trump, der US-Präsident, hat natürlich recht, dass die USA den Löwenanteil zahlen. Man muss aber für das gesamte Bild auch sagen, dass die USA das Ziel der 3,5% Verteidigungsausgaben von der Wirtschaftskraft selbst nicht erfüllen. Und wenn die USA nun mal ein sehr großes Land sind, ist es prozentual natürlich auch eine deutlich größere Summe und deutlich mehr Fähigkeiten. Also man muss das immer so ein bisschen ins Verhältnis setzen. Es ist natürlich völlig unstrittig, dass die Europäer sich sehr lange darauf verlassen haben, dass die Amerikaner das schon machen und dass sie sehr lange zu wenig in Verteidigung investiert haben. Deshalb ist die Kritik zu großen Teilen auch gerechtfertigt. Ein Verteidigungsbündnis wie die NATO beruht aber darauf, dass sich politisch alle Staaten einig sind, dass sie füreinander einstehen. Und das ist die Voraussetzung, dieses politische Zusammenstehen, für die militärische Verteidigung. Wenn die Staaten politisch nicht zusammenstehen, wenn der Eindruck entsteht, das ist ein zerstrittener Haufen, die nicht füreinander einstehen, dann ist auch die militärische Verteidigungsleistung schon geschwächt. Und das ist die große Herausforderung für diesen Gipfel. Gelingt es, ein Bild der Einigkeit zu geben? Stehen die zusammen oder stehen sie eher als zerstrittener Haufen da?
13: Da gibt es jetzt eben die Frage, wie erreicht man das? NATO-Generalsekretär Rutte fährt da ja eine klare Linie. Trump bei Laune halten, damit er dabei bleibt. Ist das eine tragfähige Strategie oder ist es schon eine Kapitulation vor dem lauteren Verhandlungspartner?
14: Also im letzten Jahr haben die NATO-Staaten versucht, durch höhere Verteidigungsausgaben die USA im Bündnis zu halten. In diesem Jahr werden sie es wahrscheinlich versuchen, indem sie die Rüstungsindustrie sehr hochhängen und sagen, schaut mal, Europa ist ein Markt, wir werden viel kaufen, wir können auch co-produzieren. Das heißt, US-Unternehmen können in Europa produzieren, weil es ja gerade in den USA den Produktionskapazitäten nicht schon schafft. Also man versucht, die USA mit Anreizen in der NATO zu halten. Aber im Unterschied zum letzten Jahr haben die Europäer dieses Jahr ganz klar verstanden, sie können eigentlich nur die Zeitschiene so ein bisschen verändern. Es ist klar, dass es eine strukturelle Veränderung gibt. Die geht über Trump hinaus. Die USA schauen nicht mehr so nach Europa. Sie sind nicht mehr so an der Zusammenarbeit interessiert. Das heißt, die Europäer müssen sich selber besser aufstellen. Sie müssen mehr Verantwortung für die eigene Verteidigung übernehmen. Die Frage ist nur, wie viel Zeit sie dafür haben. Das heißt, was die Europäer gerade versuchen, ist auf Zeit zu spielen. Diesen Übergang von einer US-geführten Verteidigung in Europa zu einer europäisch geführten Verteidigung etwas länger rauszuzögern. Aber es kommt. Die Frage ist nur, wann, welcher Zeitschiene und wie gelingt es, das konstruktiv mit den USA zu machen? Oder wird es eher ein chaotischer, möglicherweise sogar feindseliger Übergang?
13: Passend dazu ja vielleicht die Meldung kurz vor Beginn des NATO-Gipfels. Kanada bestellt jetzt bis zu 12 U-Boote in Deutschland, nachdem sie bislang rund 80% ihrer Rüstungsgüter aus den USA bezogen hatten. Ist das der Weg hin zu mehr Unabhängigkeit gegenüber Washington?
14: Das ist der Weg hin zu mehr Eigenständigkeit und zu wirklicher Handlungsfähigkeit. Bislang haben die Alliierten die Verteidigungsausgaben erhöht. Aber die Frage ist ja, wann werden dieses Mehr an Geld in praktische Fähigkeiten, vom Panzer bis zum U-Boot bis zur Drohne, wirklich übersetzt? Und das findet jetzt statt mit diesem Abkommen zwischen Deutschland und Kanada. Übrigens ein großer industrieller Erfolg für Deutschland, diesen Auftrag gesichert zu haben gegenüber dem Wettbewerber Südkorea. Es ist aber auch ein Zeichen, dass die Alliierten untereinander zusammenarbeiten, aber nicht mehr so sehr mit den USA. Also deshalb ist es in jeglicher Hinsicht industriell, politisch, militärisch ein Zeichen, dass die Alliierten mehr machen wollen, das auch praktisch umsetzen und dass sie die industriellen Kapazitäten langfristig aufbauen wollen.
1: Sagt die Politikwissenschaftlerin und Militärexpertin Claudia Major. Das war unser Thema des Tages. 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
1: A7 Würzburg Richtung Fulda zwischen Bad Kissingen, Obertulba und Bad Brückenau-Wildflecken. 6 Kilometer stockender Verkehr. In Richtung Würzburg zwischen Fulda-Dreieck und Bad Brückenau-Volkers. 7 Kilometer Stau. A9 Nürnberg Richtung Berlin zwischen Bad Lobenstein und Schleiz. Stau wegen Bergungsarbeiten. A93 Regensburg Richtung Holledau zwischen Regenstauf und dem Kreuz Regensburg. 8 Kilometer Stau. Dort steht ein defektes Fahrzeug. A99 Westumfahrung München Richtung Lindau zwischen Fröttmanning Nord und dem Dreieck Allach. 10 Kilometer Stau und stockender Verkehr. Und B471 Garching Richtung Fürstenfeldbruck in Urhöhe Oberschleißheim ein Stau. Das Wetter in Bayern. Mal mehr und mal weniger Wolken am Himmel und dazu auch ziemlich windig. In der Nacht kommt dann von Oberfranken bis nach Niederbayern vorübergehend leichter Regen auf, der morgen den östlichen Alpenrand erreicht. Abgesehen davon ist es trocken, bei Tiefstwerten zwischen 20 und 13 Grad. Morgen neben etwas Sonne einige dichte Wolken und vom Alpenrand bis in südliche Niederbayern hinein ein paar Schauer. Richtung Berchtesgadener Land sind vereinzelt Gewitter möglich. Später wird es dann wieder von Oberfranken her freundlicher. Bei Tageshöchstwerten zwischen 20 und 28 Grad. Es ist 17.30 Uhr.
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1: Wie es in Frankreich nach dem Urteil gegen Marine Le Pen weitergeht, was sich der ukrainische Präsident vom NATO-Gipfel in Ankara erwartet und wie sehr die jüngste Hitzewelle den Menschen in Deutschland zu schaffen gemacht hat. Das sind einige unserer Themen in den kommenden Minuten. Am Mikrofon Stefan Einöder. Kandidiert die französische Rechtspopulistin Marine Le Pen für das Präsidentenamt oder nicht? Diese Frage beschäftigt gerade Frankreich. Anlass ist die Entscheidung eines Berufungsgerichts in Paris. Das hatte das Urteil gegen Le Pen wegen Veruntreuung von EU-Geldern im vergangenen Jahr bestätigt. Das Strafmaß aber reduziert. Kai Rienecker berichtet aus Paris.
15: Im umstrittensten Punkt gab es eine Überraschung. Das Berufungsgericht hält Marine Le Pen zwar weiter für schuldig, setzte aber die Dauer der Unwählbarkeit deutlich herunter. Waren es in erster Instanz noch 5 Jahre, bleiben jetzt nur noch 15 Monate abzubüßende Unwählbarkeit übrig. Und die sind seit dem Urteil in erster Instanz im März letzten Jahres bereits abgegolten. Das heißt, Marine Le Pen kann rein formal als Kandidatin bei der Präsidentschaftswahl im kommenden Frühjahr antreten. Auch die Haftstrafe wurde vom Berufungsgericht etwas reduziert, es bleibt aber 1 Jahr elektronische Fußfessel übrig. Sie müsste damit in die Präsidentschaftswahl gehen. Genau das hatte Marine Le Pen im Vorfeld eindeutig abgelehnt. Nun liegt die Entscheidung also bei Le Pen selbst. Am Abend wird sie in den französischen Fernsehnachrichten auftreten. Bleibt sie bei ihrer bisherigen Linie und lehnt einen Wahlkampf mit Fußfessel ab, könnte Jordan Bardella, wie geplant, ins Präsidentschaftsrennen einsteigen. Der politische Ziehsohn von Marine Le Pen liegt, wie sie selbst, auch in den aktuellen Umfragen weit vor allen anderen Kandidaten.
1: Die Dachorganisation mehrerer nationaler rechtspopulistischer Parteien in der Europäischen Union steht im Visier der EU-Aufsichtsbehörde. Der Grund? Es geht um mögliche Verstöße gegen Grundwerte der Europäischen Union. Sollte sich der Verdacht erhärten, stehen Fördermittel in Millionenhöhe auf dem Spiel. Jean-Marie Magro aus Brüssel mit den genauen Details.
16: Mit einer deutlichen Mehrheit hat das EU-Parlament eine Aufsichtsbehörde beauftragt, die Partei Europa der souveränen Nationen, zu der auch die deutsche AfD gehört, darauf zu überprüfen, ob sie die Grundwerte der Europäischen Union einhält, etwa Demokratie, Freiheit und Menschenwürde. Daran hat die Behörde für politische Parteien und europäische politische Stiftungen in einem 300 Seiten langen Bericht Zweifel angemeldet. Im für die AfD-Europapartei schlimmsten Fall könnten ihr und ihrer Stiftung EU-Fördergelder in Höhe von bis zu 2 Millionen Euro jährlich entzogen werden. Es handelt sich dabei um kein Verbotsverfahren. Das ESN verlöre keine Abgeordneten im Europaparlament und könnte sich weiter finanzieren, zum Beispiel durch Mitgliedsbeiträge. Die Arbeit der AfD in Deutschland wäre ebenfalls nicht beeinträchtigt. Es geht ausschließlich um EU-Fördermittel für die Europapartei, in der sich neben der AfD 8 weitere Parteien zusammengeschlossen haben. EU-Parlamentarier rechnen damit, dass die Untersuchung der Aufsichtsbehörde 8 bis 12 Monate dauern wird. Dafür wird auch eine Kommission mit unabhängigen Experten eingesetzt. Sollte die Behörde ein Finanzierungsverbot empfehlen, müsste das Parlament noch einmal abstimmen. Im Anschluss bliebe dem ESN noch der Rechtsweg offen.
1: In Ankara beginnt heute Abend der NATO-Gipfel. Viele Teilnehmer sind schon angereist, unter ihnen auch Bundeskanzler Merz, US-Präsident Trump und der ukrainische Präsident Zelensky. Merz hatte vor seinem Abflug ein milliardenschweres Rüstungsgeschäft bestätigt. Kanada wird demnach U-Boote des Kieler Marineschiffbauers TKMS kaufen. Ein Signal an Trump, dass die Verbündeten sich um ihre Verteidigungsfähigkeit kümmern. Ein Rüstungsanliegen hat auch Zelensky. Stefan Lark berichtet.
17: Der ukrainische Präsident Selenskyj hat in Ankara von den Verbündeten deutlich mehr Unterstützung bei der Luftabwehr gefordert. Es sei momentan oberste Priorität seines Landes, mehr Luftabwehrraketen zu bekommen. Alles andere könne die Ukraine selbst herstellen. Bei den jüngsten russischen Luftangriffen zu Wochenbeginn sorgten vor allem ballistische Raketen für hohe Opferzahlen. Mangels Munition konnte die Ukraine zuletzt keine einzige russische Rakete mehr abfangen. Selenskyj betonte, eine funktionierende Luftabwehr rette Menschenleben. Diejenigen, die Menschenleben verteidigen, benötigen mehr Patriots. Wir haben mit unseren amerikanischen Partnern auch darüber diskutiert, die Lizenz zur eigenen Produktion von Patriot-Luftabwehrraketen zu bekommen. Und ich bitte Sie, diese Anstrengungen zu unterstützen, damit dies Wirklichkeit wird. Am Rande des NATO-Gipfels wird Selenskyj morgen mit US-Präsident Trump zusammentreffen. Auch dort dürfte die Luftverteidigung ein zentrales Thema sein. Selenskyj erklärte zudem, Russlands letzter entscheidender militärischer Vorteil liege bei den ballistischen Raketen. Europa müsse deshalb möglichst schnell eigene Fähigkeiten zur Abwehr solcher Waffen aufbauen. Ich glaube, Europa braucht eigene Fähigkeiten, antiballistische Systeme und die dazugehörigen Raketen zu produzieren. Alle schätzen das Patriot-System. Es ist wirklich exzellent und es gibt auch noch andere gute Systeme. Aber die heutigen Kriege haben gezeigt, dass die derzeitige Patriot-Produktion nicht ausreicht, um die steigende Nachfrage nach antiballistischen Systemen zu befriedigen. Das ist ein Fakt. Erneut warb Selenskyj für eine NATO-Mitgliedschaft der Ukraine. Die NATO der Zukunft müsse die Ukraine, ihre leistungsfähige Verteidigungsindustrie und die Widerstandskraft ihrer Bevölkerung mit einbeziehen, sagte Selenskyj.
1: Die Ukraine benötigt mehr Unterstützung bei der Luftverteidigung. Ausführlich schauen wir auf dieses Thema noch einmal in einem BR24-Hintergrund in etwa einer Viertelstunde. Ich reise zu einem engen Freund und Partner. Das hat Bundesaußenminister Wade Fuhl heute früh unmittelbar vor seiner Reise nach Israel wörtlich so gesagt. Dabei hat er die historische Verantwortung Deutschlands betont. Das Verhältnis zu Israel könne nie unabhängig von der Verantwortung gesehen werden, die Deutschland angesichts der Shoah für die Sicherheit des einzigen jüdischen Staates trage, so der Minister. Und die Verbundenheit hat Wade Fuhl dann auch vor Ort noch einmal bestätigt. Aus Tel Aviv, Jan Christoph Kitzler.
18: Außenminister Wade Fuhl bezeichnete Israel bei seinem Besuch in Jerusalem als einen der engsten Freunde und einen der herausragendsten Sicherheitspartner Deutschlands. Mit seinem Amtskollegen, dem israelischen Außenminister Saar, sprach er über die Sicherheitslage in der Region, die Lage im Libanon und die Bedrohung durch den Iran. Mit Blick auf den Gazastreifen sagte Wade Fuhl, die Entwaffnung der Hamas müsse umgesetzt werden. Gleichzeitig forderte er Israel auf, keine Hilfsgüter zurückzuhalten und damit die Arbeit von Hilfsorganisationen zu erschweren. Mit Blick auf das von Israel besetzte Westjordanland setzte sich der deutsche Außenminister dafür ein, die palästinensische Autonomiebehörde nicht durch das Zurückhalten von Geldern weiter zu schwächen. Er kritisierte auch die israelische Siedlungspolitik.
1: Darf Bayerns Polizei zu viel? Mit dieser Frage beschäftigt sich seit heute das Bundesverfassungsgericht in Karlsruhe. Geklagt hatten unter anderem Bürger aus Bayern, die sich durch die neuen Regeln im Polizeiaufgabengesetz in ihren Rechten verletzt sehen. Zum Beispiel, weil sie viel auf Demos gehen und befürchten, in Präventivgewahrsam genommen zu werden. In Bayern hatte sich der Verfassungsgerichtshof schon mehrfach mit dem PAG beschäftigt und die Regeln meist bestätigt. Nun also schaut sich Karlsruhe das Gesetz an. Antonetta Stefani.
19: Das härteste Polizeigesetz seit 1945, so nennen Kritiker das bayerische Polizeiaufgabengesetz von 2018. Tausende Menschen demonstrierten damals dagegen, einige Bürger und Abgeordnete klagten außerdem in Karlsruhe vor dem Bundesverfassungsgericht. Zentrale Frage ist dabei die Schwelle, ab wann die Polizei tätig werden darf. Eigentlich darf die Polizei einschreiten, um Gefahren abzuwehren. In Bayern darf sie aber schon im Vorfeld tätig werden, wenn noch gar keine konkrete Gefahr erkennbar ist. Bei einer solchen nur drohenden Gefahr dürfen bayerische Polizisten zum Beispiel Telefone abhören oder Computer durchsuchen, ohne dass klar ist, was für Taten eigentlich geplant sind und wer dahinter steckt. Doch das sind nicht die einzigen Kritikpunkte. Bis zu 2 Monate dürfen Menschen in Bayern in Gewahrsam genommen werden, wenn zu erwarten ist, dass sie Straftaten oder bestimmte Ordnungswidrigkeiten begehen. So ist Bayern bereits gegen die Klimakleber vorgegangen. Und auch Panzerfäuste und Handgranaten darf die bayerische Polizei einsetzen, laut Kritikern selbst dann, wenn dabei Unbeteiligte sterben könnten. All das verhandelt das Bundesverfassungsgericht heute und morgen. Ein Urteil wird dann in einigen Monaten kommen.
1: In den kommenden Tagen werden Frankreich und Spanien erneut von großer Hitze erfasst. Spitzenwerte von mehr als 40 Grad werden erwartet. Auch in Deutschland wird es wieder wärmer. Eine ausgeprägte Hitzewelle bleibt Deutschland nach Angaben des Wetterdienstes aber erspart. Für die Hitzewelle vor ein, zwei Wochen liegen jetzt erste Daten vor. Aus Wiesbaden berichtet Tobias Lübben.
20: Während der Extremhitze Ende Juni sind in Deutschland deutlich mehr Menschen gestorben als sonst in dieser Zeit des Jahres üblich. Das geht aus einer aktuellen Hochrechnung des Statistischen Bundesamtes in Wiesbaden hervor. Der Hochrechnung zufolge sind in der letzten Juniwoche rund 23.700 Menschen in Deutschland gestorben. Das sind rund 30% mehr als im Mittel der Vorjahre in diesem Zeitraum. Auch der Maximalwert der Vorjahre wurde um rund 4.000 Sterbefälle übertroffen. In der Woche vom 22. bis zum 28. Juni war es in Deutschland extrem heiß, mit Spitzenwerten über 41 Grad. Die Zahlen wurden hochgerechnet, da noch nicht alle Kommunen die Sterbefälle an die Statistikbehörde gemeldet haben.
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21: Mit Rigobert Kaiser. Für den Winter werden regelmäßig im Verlauf des Jahres, also auch jetzt im Sommer, die Gasspeicher aufgefüllt. Damit soll sichergestellt werden, dass Unternehmen und Verbraucher ohne Sorge über die kalte Jahreszeit kommen, werden also heizen können. Bundeswirtschaftsministerin Katharina Reiche will nun davon unabhängig eine nationale Gasreserve aufbauen. Zu den Hintergründen Maximilian Ulrich.
22: Damit Deutschland in Krisensituationen das Erdgas nicht ausgeht, plant Wirtschaftsministerin Katharina Reiche den Aufbau einer staatlichen Erdgasreserve. Die soll einspringen, wenn es zu plötzlichen Importausfällen, etwa durch Angriffe auf Pipelines, kommt. Nach Informationen der Nachrichtenagentur Reuters soll der Aufbau und Gaseinkauf zwischen 1,2 und 1,5 Milliarden Euro kosten. Zahlen sollen die Kosten für die Gasreserve die Gaskundinnen und Kunden über eine Umlage. Laut Vergleichsportal Verivox würde sich die Gasrechnung in einem Einfamilienhaus mit Gasheizung durch die neue Umlage auf 5 Euro pro Jahr erhöhen. Möglich wäre aber, dass noch Extrakosten für den Aufbau der Reserve entstehen, im Umfang von rund 40 Euro pro Jahr, so Verivox. Der Aufbau der Gasspeicher und die Beschaffung des Erdgas für die Reserve soll über 2 bis 3 Jahre gestreckt werden und im Sommer 2027 starten. Die nationale Erdgasreserve ist laut Wirtschaftsministerium unabhängig von den Gasspeichern der Energieversorger, die jedes Jahr für den Winter gefüllt werden.
21: Die IG Metall will am Donnerstag bundesweit vor den Werken von Volkswagen protestieren. Das klare Signal an den Vorstand soll sein: Nicht mit uns, das sagte Gewerkschaftschefin Christiane Benner. VW plante einen harten Sparkurs, bis zu 100.000 Stellen könnten gestrichen werden. Trotz der Konjunkturflaute, die Nürnberger Dealgruppe ist im vergangenen Jahr deutlich gewachsen. Gewachsen ist hier vor allem das Rüstungsgeschäft und die Produktion von Baugruppen für die Luftfahrtindustrie. Das sind auch die beiden größten Standbeine des Unternehmens. Stefan Liener.
23: Eigentlich steht die Dealgruppe auf 5 Säulen, doch in den vergangenen Jahren haben sich diese Sparten sehr ungleich entwickelt. Seit Beginn des russischen Angriffskrieges gegen die Ukraine hat die Nachfrage in der Rüstungssparte massiv angezogen. Das liegt vor allem am Luftabwehrsystem Iris-T, dessen bodengestützte Version ist in der Ukraine im Einsatz und hat sich als extrem treffsicher erwiesen. Das sorgt international für eine hohe Nachfrage, vor allem aus NATO-Staaten. Und das wiederum sorgt für steigende Umsätze, Gewinne und Beschäftigtenzahlen. Im vergangenen Jahr erwirtschaftete das Rüstungsgeschäft 40% des Gruppenumsatzes von 5,4 Milliarden Euro. Ende diesen Jahres dürfte dieser Anteil auf etwa 50% steigen. Ähnlich erfolgreich ist Diehl als Zulieferer der Luftfahrtindustrie, wo das Unternehmen unter anderem Bordtoiletten und Kabinenbeleuchtung baut. Im Vergleich dazu spielen die drei anderen Firmensparten für Wassertechnik, Metalle und Elektronik inzwischen eine eher untergeordnete Rolle. In Nürnberg betonte die Geschäftsführung heute aber, man wolle keine dieser Sparten verkaufen. In den mehr als 100 Jahren seiner Geschichte habe das Familienunternehmen immer Wert darauf gelegt, dass sich mehrere Standbeine gegenseitig stützen, Daran halte man fest.
21: Die Rüstungstochter von ThyssenKrupp, TKMS, erhält einen Großauftrag aus Kanada. Die Nordamerikaner haben 12 U-Boote bei den Kielern bestellt. Das gesamte Auftragsvolumen inklusive Wartung und Betrieb beläuft sich auf gut 60 Milliarden Euro. Und damit noch ein kurzer Blick auf den DAX. Der hat seinen Rekordkurs verlassen und er steht zum Handelsende bei einem Minus von 1,4% und 25.465 Punkten.

0: 17.45 Uhr.
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0: Julia Cortes mit den Nachrichten.
2: Pariser Urteil ermöglicht prinzipiell Präsidentschaftskandidatur von Le Pen. Ein Berufungsgericht hatte die Rechtspopulistin zum Tragen einer Fußfessel für ein Jahr verurteilt. Gleichzeitig wurde die Sperre für die Ausübung öffentlicher Ämter verkürzt. Die 15 Monate Nichtwählbarkeit sind bereits verbüßt. Le Pen hatte allerdings ausgeschlossen, mit einer elektronischen Fußfessel in den Präsidentschaftswahlkampf zu ziehen. Trump spricht sich für ein Ende des Ukraine-Krieges aus. Der US-Präsident behauptete, er habe gute Telefonate sowohl mit Kreml-Chef Putin als auch mit dem ukrainischen Präsidenten Selenskyj geführt. Beide Seiten wollten den Krieg beilegen, sagte Trump vor dem NATO-Gipfel in der Türkei. Die Ukraine soll bei diesem Treffen Zusagen für milliardenschwere Militärhilfen erhalten. Laut Bundeskanzler Merz kann der Gipfel in Ankara einen Einschnitt im Krieg markieren.

0: Gesetz zu ändern, würde das wichtigste Instrument gegen Korruption und Machtmissbrauch abgeschafft. Das Gesetz verpflichtet Behörden, amtliche Informationen und Dokumente herauszugeben. Bayern fordert Nachbesserung bei E-Auto-Prämie. Die neuen Regeln, die seit Anfang des Jahres gelten, müssten nachgebessert werden, sagte Ministerpräsident Söder nach einer Sitzung seines Kabinetts. Es zeige sich, dass im Wesentlichen ausländische Hersteller profitieren. Deshalb fordert er, die Prämie auch für gebrauchte Elektroautos anzuwenden. Das Wetter in Bayern: Sonne und Wolken, es bleibt windig.
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2: mit Stefan Götz. Es ist eine Nachricht, die man bei uns in Bayern eigentlich nicht so erwartet. Ein Kind wird von einer Schlange gebissen und muss sogar im Krankenhaus mit einem Gegengift behandelt werden. Der Täter, eine Kreuzotter, also die einzige giftige Schlangenart in Deutschland, die eigentlich sehr selten ist. Also, wie wahrscheinlich ist es, von einer Kreuzotter gebissen zu werden? Franziska Klein hat sich bei einem Kreuzotter-Experten kundig gemacht.
3: Die Antwort auf die Frage, wie wahrscheinlich es ist, von einer Kreuzotter gebissen zu werden, ist laut dem Kreuzotter-Experten Paul Hien genauso einfach wie erleichternd.
4: Wenn ich eine Kreuzotter draußen sehe und ich lasse die einfach in Frieden, dann ist die Wahrscheinlichkeit, dass mich die beißt, genau null. Ich könnte mich theoretisch 2 Meter daneben hinsetzen und eine halbe Bier trinken und der zuschauen, weil ich absolut keiner Gefahr ausgesetzt bin. Aber die beißt halt zu, wenn sie sich bedroht fühlt.
3: Das heißt, wenn man nichts macht, kann im Grunde nichts passieren. Wenn man eine Kreuzotter anfasst oder aus Versehen auf sie tritt, dann kann es schon sein, dass man gebissen wird. Wie viele Fälle davon genau es allerdings in Bayern gibt, ist unklar, sagt Paul Hien.
4: Es gibt keine Meldepflicht. Die meisten Bissunfälle, die werden halt vor Ort in den örtlichen Krankenhäusern behandelt. Die schaffen es dann gar nicht groß in irgendwelche Statistiken rein. Also ich gehe mal schon davon aus, vorsichtige Schätzung, 1-2 Dutzend werden schon sein in Bayern.
3: Und zwar pro Jahr. Aber an den meisten Orten dürfte man vor Kreuzottern wohl sicher sein. Denn die Zahl der Schlange nimmt in Bayern laut einer Veröffentlichung des Bayerischen Landesamts für Umwelt seit Jahren deutlich ab. Inzwischen steht sie sogar in ganz Deutschland als stark gefährdete Art auf der roten Liste. Eigentlich findet man sie nur in der Wildnis.
4: Die Mittelgebirge wie Fichtelgebirge, der hintere Bayerische Wald und eben der Alpenrand und die Moore da im Alpenraum. Das sind eigentlich die Hauptverbreitungsgebiete.
3: Aber auch in der Nähe von Großstädten wie Nürnberg oder München kann sie vorkommen. Etwa im Nürnberger Reichswald oder in den Isarauen südlich von München. Gerade da sollte man sich auch vor ihnen schützen.
4: Wenn man zum Baden geht an der Isar oder an Seen in Oberbayern, sollte man halt möglichst nicht barfuß durch hohes Gras stapfen, wo man halt nicht sieht, wo man eigentlich hinsteigt. Auf das Stück sollte ich mir halt doch Schuhe anziehen.
3: Auch lange Hosen schaden nicht. Und sollte man die Kreuzotter rechtzeitig bemerken, dann einfach außen rum gehen. Stellt sich nur noch die Frage, was mache ich, wenn ich doch einmal gebissen werde? Erster Tipp, nicht in Panik ausbrechen.
4: Das Gift von der Kreuzotter ist an sich relativ potent, aber es ist halt sehr wenig. Also das kann einem erwachsenen Menschen oder auch einem Kind eigentlich von der Menge her nicht in eine Lebensgefahr bringen.
3: Trotzdem könnte man einen anaphylaktischen Schock bekommen, also eine starke allergische Reaktion. Deshalb rät Paul Hien:
4: Ruhe bewahren und ins Krankenhaus. Aber nicht selber Auto fahren, sondern wenn man niemanden hat, der einen hinbringt, dann wirklich den Notruf wählen und sich vom Sanker holen lassen.
3: Trotzdem gilt: Kein Grund zur Sorge, denn dass überhaupt jemand an einem Kreuzotterbiss gestorben ist, ist über 50 Jahre her.
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5: Die vergangenen russischen Luftangriffe auf ukrainische Städte wie die Hauptstadt Kiew haben es gezeigt. Gegen ballistische Raketen kann sich die Ukraine aktuell kaum verteidigen. Der Grund ist vielen Abwehrraketen für die amerikanischen Patriot-Systeme. Die Ukraine setzt daher auf das NATO-Treffen in Ankara, das heute und morgen stattfindet. Der Gipfel dürfe nicht nur leere Worte hervorbringen, sondern mehr Schutz für die Ukraine, sagte der ukrainische Präsident Selenskyj in einer Videoansprache. Das Land hofft auf schnelle Entscheidungen und mehr Unterstützung durch die NATO-Staaten. Aus Kiew berichtet Rebecca Barth.
6: Löscharbeiten nach dem jüngsten russischen Raketenangriff. Mehr als 1 Dutzend Menschen werden landesweit getötet, zahlreiche weitere werden verletzt. Die 21-jährige Oleksandra Kopytina hat den Angriff gerade so überlebt. Sie steht vor den Trümmern ihres Wohnblocks und schaut hinauf. Das gesamte Treppenhaus.

0: Das Haus ist zerstört. Es war unmöglich, runterzugehen. Wir waren eingeschlossen. Genau dort, wo der Kran jetzt steht, ist meine Wohnung. Die Aufräumarbeiten dauern den ganzen Tag an. Bürgermeister Vitali Klitschko erklärt den Dienstag zum Trauertag. Es ist schon der zweite innerhalb einer Woche. Anwohner Pavel Cholsev ist schon vor Jahren aus dem umkämpften Donbass im Osten des Landes hierher nach Kiew geflohen. Nun steht er erneut vor den Trümmern seiner Existenz. Und auch hier lassen sie uns nicht leben. Es ist schrecklich. Sie sollen zur Hölle fahren, Putin und sie alle. UN-Vertreter beobachten im Vergleich zum Vorjahr einen deutlichen Anstieg ziviler Opfer in der Ukraine. Ein Problem: die massiven kombinierten Angriffe aus hunderten Drohnen und dutzenden Raketen und Marschflugkörpern. Der ukrainische Präsident fordert mehr Unterstützung. Es herrscht ein Mangel an ballistischen Abwehrmitteln. Es mangelt an Patriot-Raketen und es ist notwendig, dass die Partner, allen voran die Vereinigten Staaten und Europa, hier aktiver helfen. Russland hat außer seinen ballistischen Waffen kein anderes Argument mehr für seinen Krieg. Gerade die ballistischen Raketen stellen ein Problem dar. Aktuell können sie effektiv nur mit dem amerikanischen Patriot-System abgewehrt werden. Doch für das System fehlen Abwehrraketen, erklärt der Militärexperte Ivan Stupak im ukrainischen Fernsehen. Die Europäer haben es nicht eilig, ihre IRIS-T oder ähnlichen Systeme für die Abwehr ballistischer Raketen weiterzuentwickeln. Und es gibt nicht genügend Patriot-Raketen für alle. Die Amerikaner erwägen, die Kapazitäten ihrer Automobilindustrie für die Produktion zu nutzen. Deutschland hat die Amerikaner auch nach der Möglichkeit gefragt, Raketen in deutschen Betrieben zu produzieren. Lang haben die Amerikaner keine Zustimmung gegeben. Viele Menschen in der Ukraine fürchten sich vor weiteren verheerenden russischen Luftangriffen. Der ukrainische Präsident fordert von den NATO-Partnern Beschlüsse beim Gipfel in Ankara. Solange die Patriot-Abfangraketen in den Lagern der Verbündeten verblieben, würde dies Russland nur dazu ermuntern, weiterhin Wohngebäude ins Visier zu nehmen.
1: Die Ukraine erhofft sich eine klare Unterstützung von den NATO-Mitgliedern, die sich heute und morgen in Ankara treffen. Rebecca Barth hat berichtet.
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3: Mit Thomas Kattenbeck und wir gehen gleich live nach Wimbledon, dem bedeutendsten Tennisturnier der Welt. Und man muss wohl sagen, spannender als ihm vielleicht lieb ist, dem besten deutschen Tennisspieler Alexander Zverev geht das heute wieder aufgenommene Match gegen den Tschechen Jiří Lehecká aktuell über die Bühne. Warum? Das sagt Ihnen jetzt live unser Reporter vor Ort.
4: Ja, ich habe ein bisschen Sorge um Alexander Zverev. Er spielt ganz anders als gestern Abend. Gestern Abend war das total souverän. Der hat er dann auch mit 2-0 Sätzen geführt. Das Match wurde dann heute im dritten Satz bei 3-3 fortgesetzt. Es sind ganz andere Bedingungen heute. Das Dach über dem Center Court ist geöffnet. Die Sonne scheint. Es ist richtig warm da unten auf dem Platz. Und Zverev wirkt irgendwie kraftlos, teilweise auch ein bisschen unkonzentriert, schleppt sich teilweise über den Platz. Also überhaupt nicht so energiegeladen wie gestern Abend. Vielleicht ist es wieder ein Zusammenhang mit seiner Diabeteserkrankung, die er schon vor einiger Zeit öffentlich gemacht hat, dass der Blutzuckerwert nicht ganz optimal ist. Wir werden es nach dem Match von ihm erfahren, hoffen natürlich aber aus deutscher Sicht, dass er das noch zu seinen Gunsten hier nach Hause bringen kann und dann ins Viertelfinale von Wimbledon einzieht.
3: Das hat ja schon Jan-Lennard Struff nicht geschafft, aber gegen Jannik Sinner kann man auch in drei zum Teil hart und eng umkämpften Sätzen ausscheiden. Vierte Etappe bei der Tour de France. Es ging in die französischen Pyrenäen. Holger Gasker ist unser Mann vor Ort und der große Star Tadej Pogačar, tja, hat tatsächlich das gelbe Trikot des Spitzenreiters heute wieder verloren. Holger, kann er das erstmal verschmerzen?
5: Das kann er verschmerzen und da lag auch Absicht drin. Sie haben sich geschont auf der heutigen Etappe. Tadej Pogačar kam gerade erst ins Ziel gemeinsam mit dem Hauptfeld. 13 Minuten nach dem Etappensieger. Das ist mal wieder der Däne Mats Pedersen aus dem deutschen Lidl-Team. Zum dritten Mal Etappensieger bei der Tour de France, der Weltmeister und Deutschland-Toursieger. Und damit hat tatsächlich Tadej Pogačar auch den Freak freigemacht für Torstein Train aus Norwegen. Denn dann ist es der neue Mann im gelben Trikot. Er wird es morgen tragen, hat einen Vorsprung von 28 Sekunden auf den US-Amerikaner Sean Quinn. Die Gesamtwertung sieht jetzt so ganz anders aus. Und morgen wird auch alles ganz anders, denn dann gibt's einen Massensprint.
3: Ja, und dann schauen wir natürlich, wie es da weitergeht. Fußball-Weltmeisterschaft heute Abend. Und da geht's gleich in wenigen Minuten um 18 Uhr in Atlanta, übrigens live zu sehen im Ersten, zwischen dem Weltmeister Argentinien und Ägypten. Möglicherweise zur Sache. Steffi Batschig beobachtet für uns die Partie live vor Ort. Steffi, glaubst du, dass es zur Sache gehen wird?
6: Naja, also ich glaube, dass die Argentinier nach der letzten Runde, wo sie ja gegen den Underdog Cap Verde mit letzter Mühe und Not mit einem 3:2 nach 120 Minuten nach Verlängerung irgendwie weitergekommen sind, heute zeigen wollen, dass sie eben gelernt haben, dass sie mit viel Emotionen dabei sind. Und das hast du schon gemerkt, auch rund um das Stadion heute. Ich war unterwegs, überall Messi-Trikots. Gerade übrigens, hör mal rein, das ist die ägyptische Hymne, die hier läuft. Also das ist schon laut, aber eben gerade, als die argentinische lief, da war hier was los. Und immer wenn Messi eingeblendet wird, dann schreien sie natürlich auf, dann geht der Dezibelwert nach oben. Denn Messi hat ja auch schon seine 7 Tore bei dieser Weltmeisterschaft gemacht mit seinen 39 Jahren. Nach wie vor der Goat. Natürlich spielt er heute von Beginn an Argentinien mit 3 Änderungen. Julian Alvarez von Atletico Madrid vorne mit dabei. Leandro Paredes und Nicolas Tagliafico, die werden auch diese Mannschaft mit unterstützen.
3: Und dann werden wir natürlich auch wieder live mit dabei sein, kurz nach 18 Uhr. Live zu hören übrigens in unserem Stream unter sportschau.de. Erik Frenzel, Johannes Ritzek, Georg Thoma und noch weitere waren Goldmedaillengewinner in einer olympischen Kernsportart im Wintersport der nordischen Kombination. Also der Kombination aus Skispringen und Langlaufen. Diese Olympiasieger wird es nicht mehr geben. Nach 102 Jahren ist die nordische Kombination, man kann es wohl nicht anders sagen, aus dem olympischen Programm geflogen. Das hat nämlich der internationale olympische oder das internationale olympische Komitee heute beschlossen. Ein Vorwurf, zu wenig weltweite Popularität.
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1: A7 Würzburg Richtung Fulda, zwischen Bad Kissingen-Obertulba und Bad Brückenau-Wildflecken, 6 Kilometer stockender Verkehr. In Richtung Würzburg zwischen Fulda-Dreieck und Bad Brückenau-Volkers, 7 Kilometer Stau. A9 Nürnberg Richtung Berlin, zwischen Bad Lobenstein und Schleiz, Stau wegen Bergungsarbeiten. A99 Westumfahrung München Richtung Lindau, zwischen Fredmanning Nord und dem Dreieck Allach, 10 Kilometer Stau und stockender Verkehr. Und noch die B471 Garching Richtung Fürstenfeldbruck in Höhe Oberschleißheim, ein Stau. Das Wetter in Bayern in der Nacht kommt von Oberfranken bis nach Niederbayern vorübergehend leichter Regen auf, der am Morgen den östlichen Alpenrand erreicht. Abseits davon ist es trocken bei Tiefstwerten zwischen 20 und 13 Grad. Morgen dann neben etwas Sonne einige dichte Wolken und vom Alpenrand bis in südliche Niederbayern ein paar Schauer. Richtung Berchtesgadener Land sind vereinzelt Gewitter möglich. Später dann von Oberfranken her freundlicher bei 20 bis 28 Grad.

0: Es ist 18 Uhr.
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2: In Ankara beginnt der NATO-Gipfel. Ein Thema dort ist der russische Angriffskrieg in der Ukraine. Während Präsident Zelensky fordert mehr Unterstützung bei der Luftabwehr. Wegen Veruntreuung von EU-Geldern hat ein Berufungsgericht in Frankreich die Rechtspopulistin Marine Le Pen zu einer Haftstrafe verurteilt. Rein formal könnte sie aber als Präsidentschaftskandidatin antreten. Ich spreche gleich darüber mit unserem Paris-Korrespondenten Kai Rinecker. Und darf Bayerns Polizei mehr als das Grundgesetz erlaubt? Mit dieser Frage beschäftigt sich seit heute das Bundesverfassungsgericht. Es geht um das Bayerische Polizeiaufgabengesetz. Auch das gleich ein Thema. Am Mikrofon ist Jörg Brandscheid. In Ankara beginnt am Abend offiziell der NATO-Gipfel. Bis morgen beraten dann die Staats- und Regierungschefs der 32 Mitgliedstaaten darüber, wie die Lasten in dem Verteidigungsbündnis künftig verteilt werden sollen. Die Augen richten sich dabei vor allem auf den mächtigsten Teilnehmer dieser Runde, US-Präsident Trump. Klar dürfte sein, dass auf die Europäer mehr Verantwortung zukommt. Die Ukraine ist zwar nicht Mitglied der NATO, der russische Angriffskrieg gegen Polens Nachbarn spielt aber eine zentrale Rolle beim Treffen in der Türkei. Aus Ankara Stefan Lack.
3: Der ukrainische Präsident Zelensky hat in Ankara von den Verbündeten deutlich mehr Unterstützung bei der Luftabwehr gefordert. Ja. Es sei momentan oberste Priorität seines Landes, mehr Luftabwehrraketen zu bekommen. Alles andere könne die Ukraine selbst herstellen. Bei den jüngsten russischen Luftangriffen zu Wochenbeginn sorgten vor allem ballistische Raketen für hohe Opferzahlen. Mangels Munition konnte die Ukraine zuletzt keine einzige russische Rakete mehr abfangen. Zelensky betonte, eine funktionierende Luftabwehr rette Menschenleben. Diejenigen, die Menschenleben verteidigen, benötigen mehr Patriots. Wir haben mit unseren amerikanischen Partnern auch darüber diskutiert, die Lizenz zur eigenen Produktion von Patriot-Luftabwehrraketen zu bekommen. Und ich bitte Sie, diese Anstrengungen zu unterstützen, damit dies Wirklichkeit wird. Am Rande des NATO-Gipfels wird Zelensky morgen mit US-Präsident Trump zusammentreffen. Auch dort dürfte die Luftverteidigung ein zentrales Thema sein.
2: Wegen der Veruntreuung von EU-Geldern hat ein Berufungsgericht in Frankreich die Rechtspopulistin Marine Le Pen zu 3 Jahren Haft verurteilt, davon 2 auf Bewährung und eines, das durch das Tragen einer elektronischen Fußfessel abgegolten werden soll. Zudem verhängten die Richter ein 15-monatiges Verbot, für öffentliche Ämter zu kandidieren. Live aus Paris zugeschaltet ist jetzt unser Frankreich-Korrespondent Kai Rinecker. Herr Rinecker, dieses Urteil bedeutet, Le Pen könnte ein 4. Mal für das Präsidentenamt kandidieren. Ist das denn vorstellbar? Wie wahrscheinlich ist das?
4: Ja, vorstellbar ist das. Im Moment finden hier Beratungen statt im Sitz des Rassemblement National im 16. Arrondissement in Paris. Das ist jetzt im Moment eine ganz schwierige Abwägung und Entscheidung, denn in der Tat formal, was diese Geschichte der Unwählbarkeit angeht, da waren ja vorher 5 Jahre standen da im Raum, das wäre überhaupt nicht möglich gewesen mit der Präsidentschaftswahl im nächsten Jahr. Aber jetzt sind es rückwirkend 15 Monate, das heißt, das Thema ist schon gegessen, das ist nicht mehr ein Problem. Es bleibt nur noch dieses eine Jahr Haft mit elektronischen Fußfesseln übrig als Hindernis für einen Präsidentschaftswahlkampf. Und da hatte Marine Le Pen im Vorfeld eigentlich in mehreren Interviews gesagt, das werde sie nicht machen, einen Wahlkampf mit elektronischen Fußfesseln. Und im Moment scheint der Druck auch in der Parteizentrale im Moment sehr groß auf sie zu sein, es sich doch nochmal zu überlegen.
2: Ja, also eine Kandidatin mit elektronischer Fußfessel und dann steht natürlich der Vorwurf immer im Raum, beziehungsweise das, wofür sie jetzt verurteilt wurde, Veruntreuung von EU-Geldern. Deshalb ist sie ja verurteilt worden und dafür müsste sie sich natürlich im Wahlkampf immer wieder rechtfertigen. Was wirft ihr das Gericht denn konkret vor und wie geht Le Pen selbst mit diesem Vorwurf um?
4: Ja, diese Geschichte, die gibt es schon länger, es geht schon seit Jahren. Im Grunde geht es ja um Veruntreuung von europäischen Steuergeldern. Man muss sich das so vorstellen, da gibt es EU-Gelder dafür, dass im Europäischen Parlament die Assistenten von EU-Abgeordneten bezahlt werden, damit sie zum Beispiel an den Gesetzesverfahren teilnehmen, Sachen lesen, dem Abgeordneten zuarbeiten. Und systematisch hat der Rassemblement National, das hat die Richterin auch nochmal betont und auch die Staatsanwaltschaft, hat das zweckentfremdet und hat dieses großes Geld dafür eingesetzt, dass diese Assistenten sich im Grunde um nationale Parteiangelegenheiten gekümmert haben. Das geht, wie gesagt, schon seit vielen Jahren, das System. Das reicht weit zurück. Und da gibt es auch nicht den Hauch eines Zweifels, dass das so war. Das Ganze, um was es sich jetzt am Ende gedreht hat, sind diese kleinen Stellschräubchen gewesen in der Strafe und beim Ausmaß, die es ihr eben jetzt doch ermöglichen, nochmal als Präsidentin anzutreten. Aber Sie haben vollkommen richtig gesagt, natürlich kommt dieser Vorwurf jetzt immer wieder. Schon die ersten Satirezeitungen, Le Canard Enchaîné, ist heute rausgekommen mit einem Titel in dieser Hinsicht. Also das wird bleiben, egal ob sie jetzt antritt oder nicht.
2: Wie beliebt ist sie denn in Frankreich oder gibt es auch schon Konkurrenten, die für eine Präsidentschaftskandidatur in Stellung stehen?
4: Naja, also das gibt ja seit dem Urteil in erster Instanz, gibt es ja eine klare Ansage beim Rassemblement National, wenn sie es nicht macht, dann wird es Jordan Bardella, das ist ja ihr politischer Ziehsohn sozusagen, den sie auch selbst aufgebaut hat. Beide sind in den Umfragen im Moment ganz weit vorne, vor allen anderen Kandidaten, aller anderen politischen Spektren, deutlich über 30%. Jordan Bardella sogar noch ein paar Prozentpunkte mehr, das wäre der Plan B jetzt, wenn sie nicht antritt. Es wäre aus Sicht des Rassemblement National auch zumindest deswegen kein schlechter Plan, weil er eben auch es geschafft hat, in den Umfragen sogar noch ein bisschen besser dazustehen. Aber so ein Wahlkampf ist lang. Marine Le Pen hat die Erfahrung von 3 Präsidentschaftswahlkämpfen und Jordan Bardella, der ist noch relativ unerfahren mit seinen 30 Jahren. Das sind jetzt gerade diese Abwägungsprozesse, die auch dort beim Rassemblement National stattfinden. Und so gegen 20 Uhr in den Hauptnachrichten hier im französischen Fernsehen wird Marine Le Pen sich äußern. Und dann sind wir vielleicht schlauer, wer antritt im nächsten Jahr.
2: Ja, da sind wir gespannt. Nach dem Berufungsurteil, wie geht es weiter mit der Rechtspopulistin Marine Le Pen? Das waren Live-Informationen und Einschätzungen von Kai Rinecker aus Frankreich. Vielen Dank.
4: Sehr gerne.
2: Das Bundesverfassungsgericht beschäftigt sich seit heute mit dem bayerischen Polizeiaufgabengesetz. Das wurde in den vergangenen Jahren mehrfach reformiert und mehrfach kritisiert. Die Grundsatzfrage lautet wohl, darf Bayerns Polizei derzeit mehr als das Grundgesetz erlaubt? Alena Lackmüller berichtet aus Karlsruhe.
0: Bei der Verhandlung über das bayerische Polizeiaufgabengesetz muss das Bundesverfassungsgericht einige wichtige Fragen klären. Es geht um die Schwelle, ab der die Polizei tätig werden darf. Eigentlich kann die Polizei einschreiten, um Gefahren abzuwehren. In Bayern darf sie schon im Vorfeld tätig werden, wenn noch gar keine konkrete Gefahr erkennbar ist, nämlich bei einer sogenannten drohenden Gefahr. Als Beispiel für eine solche Gefahr nannten Vertreter der bayerischen Regierung und der Polizei insbesondere Fälle häuslicher Gewalt. Die Klägerinnen und Kläger, darunter Abgeordnete von FDP, Grünen und Linken aus dem vorletzten Bundestag, trugen hingegen vor, dass dafür die altbekannten Polizeibefugnisse reichen, die drohende Gefahr hingegen unterlaufe deren Grenzen. Ein weiterer Kritikpunkt: Die Polizei darf in Bayern auch Handgranaten gegen Terroristen einsetzen. Das sei auch möglich, wenn dadurch Unbeteiligte getroffen werden, sagen die Kläger. Und das verletze die Menschenwürde. Ein Urteil des Bundesverfassungsgerichts wird in einigen Monaten erwartet.
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2: Bei der Fußball-WM geht das Achtelfinale weiter. Alle Gastgeber sind raus, seit heute Nacht auch die USA nach ihrer 1:4 Niederlage gegen Belgien. Seit 18 Uhr spielt nun Argentinien gegen Ägypten. Thomas Kartenbeck.
5: Weltmeister will natürlich weiterkommen mit Lionel Messi an der Spitze. 7 Tore hat er bislang erzielt, der 39-Jährige. Und viele haben diese Partie ja hochstilisiert zum Duell der beiden Topstars. Mo Salah auf Seiten Ägyptens, jahrelang ja beim FC Liverpool eine ganz große Nummer. Und eben Lionel Messi. Wie die ersten Minuten gelaufen sind, das sagt Ihnen live aus dem Stadion in Atlanta unsere Reporterin Stefanie Batschik.
6: Noch keine Tore zwischen Argentinien und Ägypten nach 8 gespielten Minuten. Aber die Ägypter wirken auf mich ein bisschen zielstrebiger, ein bisschen mutiger, laufen teilweise hoch an, versuchen immer wieder über die Außen den schnellen Haysem Hassan in Szene zu setzen. Und es gab schon den ein oder anderen Fehlpass bei den Argentiniern. Jetzt aber nicht. Jetzt wird mal einer geschickt. Das ist der Mann mit der Nummer 24 vorne unterwegs, Fernandes. Und er verliert den Ball dann trotzdem. Also Stimmung ist gut hier im Stadion in Atlanta. Bis bislang insgesamt eine ausgeglichene Partie. Die Ägypter so ein bisschen mehr in der Überzahl, ja auch mit einem Superstar, mit Mo Salah, der die Truppe hier anführt. Und jetzt kommen die Argentinier mal durchs Mittelfeld. Aber da stehen gleich wieder 2, 3 davor. Die Ägypter mit sehr, sehr engagiertem Einsatz hier im Mittelfeld. Also 0-0 zwischen Argentinien und Ägypten nach 8 gespielten Minuten.
5: Heute Abend dann noch das Duell zwischen der Schweiz und Kolumbien mit Luis Diaz vom FC Bayern.
2: Und wir bleiben noch beim Fußball und schauen in die vergangene Nacht. Da haben die belgischen Fans den Einzug ins Viertelfinale der WM gefeiert. Viele sehen in dem Sieg gegen die US-Mannschaft eine herbe Ohrfeige für Präsident Donald Trump. Er hatte dafür gesorgt, dass die Sperre gegen den US-Stürmer Florian Balogun aufgehoben wurde. Genützt hat es dem amerikanischen Team am Ende nichts. Aus Brüssel, Andreas Meyer-Feist.
7: Lukaku noch einmal, natürlich Lukaku noch einmal. In het witte huis knipt er in het licht uit.
8: Da können Sie im Weißen Haus das Licht ausmachen, rief der belgische TV-Kommentator, als Belgiens rote Teufel mit einem YMCA-Tanz gegen Präsident Trump stichelten, war kein Halten mehr. Viele Belgier sind in der warmen Sommernacht wach geblieben, jubeln je nach belgischer Region auf Niederländisch oder Französisch. Nach dem letzten Tor für die belgische Mannschaft in der Nachspielzeit durch Lukaku zum 4:1 Endstand.
7: Lukaku! Romelu! Toujours rendez-vous!
8: Lukaku hatte geliefert, wie immer, nach amerikanischen Abwehrfehlern. Nachdem der Ball vom Schienbein Fanakens direkt zu Lukaku prallte und von dort schoss er ihn von der Strafraumkante flach ins rechte Toreck.
7: Les Gaulois sont là!
8: US-Keeper Matt Freese chancenlos.
7: Incroyable! La Belgique va battre les États-Unis!
8: Die Rache der roten Teufel nach dem Politdrama vor dem Spiel. Trump hatte sich persönlich bei FIFA-Chef Infantino dafür eingesetzt, die Sperre des wohl besten US-Stürmers aufzuheben. Er war dann auch dabei.
7: Ils ont tout fait, les Américains, pour nous mettre à genoux avant ce match. Eh bien, c'est nous qui sommes debout, messieurs.
8: Die Amerikaner haben vor dem Spiel alles versucht, um uns in die Knie zu zwingen. Trotzdem stehen wir jetzt hier aufrecht. Sportministerin Jacqueline Galland schrieb auf X, wahre Stärke liegt darin, mit Fair Play zu spielen. Und genau das hat Belgien getan. Der belgische Fußballverband hatte vor dem Spiel mit rechtlichen Konsequenzen gedroht. Nun erübrigt sich ein formaler Protest, aber an der grundsätzlichen Kritik an der FIFA und an der politischen Einflussnahme der USA hält der Verband fest. Weil Belgien jetzt im Viertelfinale steht, will auch König Philipp in die USA reisen. Ob es eine Begegnung mit Donald Trump geben wird, teilte der königliche Palast noch nicht mit. Was als Fußballstreit begann, hatte sich zu einem diplomatischen Skandal entwickelt, in dem sich auch Belgiens Außenminister Maxime Prévot und auch die Europäische Kommission einschalteten. Eine Debatte, die in den belgischen Zeitungen weitergeht. In den Kommentarspalten heißt es heute: Europa beruft sich auf die Regeln der großen Institutionen, während die Amerikaner tun, was sie wollen. Botschaft an Präsident Donald Trump: Nach diesem belgischen Sieg brauchen Sie niemanden mehr anzurufen. Und was sagen die Fans in Belgien?
9: Fanden Sie fantastisch?
8: Ein fantastisches Spiel. De Ketelare erzielte die ersten beiden Tore. Fanake erhöhte auf 1:3. Lukaku besiegelte den Sieg in der 90. Minute. Ich bin glücklich. Es ist nicht nur ein Fußballsieg, es ist auch ein politischer Sieg.
10: Ich fand es sehr spannend.
8: Spannend bleibt es wohl. Belgien tritt am Freitag gegen Spanien an.
2: Andreas Meyer-Feist war das aus Brüssel über den Fall Balogun und die belgischen Fußballfans, die sich über den Sieg gegen die USA freuen.

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1: 18.15 Uhr.
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1: Die Nachrichten mit Julia Grottis.
3: Trump erneuert seine Kritik an der NATO. Zum Auftakt des Gipfels sagte der US-Präsident, er sei sehr enttäuscht gewesen von der Allianz. Großbritannien, Italien, Deutschland und Frankreich hätten die USA im Iran-Krieg hängen gelassen. Zum Krieg in der Ukraine sagte Trump, er habe gute Telefonate sowohl mit Kreml-Chef Putin als auch dem ukrainischen Präsidenten Zelensky geführt. Beide Seiten wollten den Krieg beilegen. Pariser Urteil ermöglicht prinzipiell Präsidentschaftskandidatur von Le Pen. Ein Berufungsgericht hatte die Rechtspopulistin zum Tragen einer Fußfessel für ein Jahr verurteilt. Gleichzeitig wurde die Sperre für die Ausübung öffentlicher Ämter verkürzt. Die 15 Monate Nichtwählbarkeit sind bereits verbüßt. Le Pen hatte allerdings ausgeschlossen, mit einer elektronischen Fußfessel in den Präsidentschaftswahlkampf zu ziehen. Union will verschiedene Altersgrenzen für Social Media. Die Bundestagsfraktion hat ein entsprechendes Positionspapier beschlossen. Darin heißt es, anstelle eines pauschalen Social Media Verbots setze man auf differenzierte Altersgrenzen, je nach Risiko der jeweiligen Plattform. Auch die Anbieter will die Union dabei stärker in die Pflicht nehmen. Deren eigene Altersgrenzen sollen überprüft und gegebenenfalls angehoben werden. Bayern fordert Nachbesserung bei E-Auto-Prämie. Die neuen Regeln, die seit Anfang des Jahres gelten, müssten nachgebessert werden, sagte Ministerpräsident Söder nach einer Sitzung seines Kabinetts. Es zeige sich, dass im Wesentlichen ausländische Hersteller profitieren. Deshalb fordert er, die Prämie auch für gebrauchte Elektroautos anzuwenden. Prinz Harry und Elton John unterliegen in Prozess gegen britische Boulevardmedien. Beide hatten der Mediengruppe Associated Newspapers fragwürdige Recherchemethoden vorgeworfen. In dem schriftlichen Urteil des Londoner High Court hieß es, die Kläger hätten ihre Anschuldigungen nicht beweisen können. Das Wetter in Bayern, Sonne und Wolken, es bleibt windig.
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4: Im Studio Stefan Götz. Schlechte Nachricht für Pendler zwischen Nürnberg und Regensburg, die auf die Bahn angewiesen sind. Die Strecke kann nicht wie geplant am Freitag wieder in Betrieb genommen werden. Als neuen Eröffnungstermin nach der Generalsanierung hat die Deutsche Bahn jetzt den 31. Juli genannt. Heute hat eine Rakete von Kalifornien aus gleich 9 Satelliten ins All gebracht, die in Würzburg konzipiert und gebaut worden sind. Arne Wilsdorf erklärt deren Bedeutung für Bayern.
5: Gut 18 Millionen Euro lässt sich der Freistaat Bayern seine Weltraummission kosten. Heute Vormittag hat SpaceX von Kalifornien aus 5 nur schuhschachtelgroße Erkundungssatelliten ins All geschossen. Finanzminister Albert Füracker.
6: Wir schreiben heute bayerische Raumfahrtgeschichte. Wir sind Vorreiter und uns ist nicht bekannt, dass ein anderes Bundesland Gleichartiges schon gemacht hätte. Das Ziel der Mission ist jedenfalls, dass wir alle 3 Tage hoch aufgelöste Satellitenaufnahmen jetzt mal von Teilgebieten Bayerns bekommen.
5: Ein 80 Kilometer breiter Streifen von Nürnberg über München wird von den Satelliten während der nächsten 5 Jahre genau fotografiert. Die Daten dienen sowohl zur besseren Landvermessung als auch der Land- und Forstwirtschaft und zur Klima- und Umweltforschung. Für CSU-Ministerpräsident Markus Söder ist damit Bayern im Weltall.
7: Es ist tatsächlich jetzt absolutes Neuland. Es ist übrigens auch ein Erfolg, weil es mit heimischer Produktion sozusagen gemacht wird, weil es aus dem Würzburger Bereich stammt.
5: Gebaut wurden die 5 Erkundungssatelliten im Zentrum für Telematik in Würzburg.
4: Der neue Bischof in Eichstätt heißt Christian Würz. Der Freiburger Weihbischof ist 55 und wird damit Deutschlands jüngster Ortsbischof. Er gilt als kritisch konstruktiv und dialogbereit. Seine Erwartungen hat Würz am Nachmittag so formuliert.
8: Zunächst will ich einfach für die Menschen da sein. Das ist, glaube ich, das Wichtigste, vor allem auch in der ersten Zeit. Hören, was die Menschen hier bewegt, nach und nach die Pfarreien besuchen. Ich nehme mal an, dass das hier nicht allzu anders ist als in Freiburg, dass es hier auch immer wieder Feste gibt, die es zu feiern gilt, und da einfach präsent sein, und dann wird man, denke ich, schon mit den Menschen ins Gespräch kommen.
4: Der Eichstätter Bischofsstuhl ist seit Pfingsten letzten Jahres frei. Damals war Bischof Gregor Maria Hanke zurückgetreten. Das Klinikum Ingolstadt erhält dieses Jahr den Bayerischen Organspendepreis. Vergeben wird er vom Bayerischen Gesundheitsministerium und der Deutschen Stiftung Organtransplantation. Lukas Ebner.
9: Im vergangenen Jahr wurden in Ingolstadt 10 Organspender betreut. Insgesamt konnten 40 Organe für Transplantationen vermittelt werden. Ausschlaggebend für den Preis waren laut Gesundheitsministerium auch die festen Abläufe im Krankenhaus, die Begleitung von Angehörigen und die Aufklärung über Organspenden. Zudem informieren die Ingolstädter auch mit Vorträgen bei Unternehmen und Organisationen. Wie wichtig am Klinikum das Thema Organspende ist, zeigt auch das Kunstwerk »Blume des Lebens«. Für jedes gespendete Organ wird die Toninstallation im Krankenhaus um ein weiteres Element ergänzt und macht so das Thema im Klinikalltag sichtbar.
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10: mit Johannes Rostöscher und einem schönen Schnipsel aus einem Film auf Amazon Prime. Patient liegt im Bett und spricht mit Ärztin.
11: Ich sollte da gestorben haben.
12: Das konnten wir leider nicht zulassen. Sie wissen schon, hippokratischer Eid und so.
10: Tödlicher Patient heißt dieser Film, den Amazon gestern in der deutschen Fassung von der Plattform genommen hat. Offenbar, weil sich so viele Menschen über die KI-Synchronisation lustig gemacht haben. Noch ein kurzer Ausschnitt, immerhin ohne Grammatikfehler.
12: War Monica Roberts Ihre Freundin?
11: Sie war meine Verlobte. Wir haben uns gerade verlobt. Sie hat bejaht.
12: Oh nein, das tut mir so leid.
10: Ich habe vorher gesprochen mit Björn Stockleben. Er ist Professor an der Filmuniversität Babelsberg-Konrad Wolf für neue Medien, also genau unser Thema. Hallo Herr Stockleben.
13: Guten Tag.
10: Herr Stockleben, ist das die schlechteste Synchronisation, die Sie bislang gehört haben, oder gibt es schlechtere?
13: Ich gebe zu, dass sie schon wieder einen gewissen Unterhaltungswert hat. Wir hören sowas normalerweise nur bei günstigen Reality-Produktionen, wo dann normalerweise auch nur eine Stimme alles synchronisiert. Also selten in fiktionalen Produktionen, da habe ich tatsächlich sowas, kann ich mich nicht erinnern, dass ich das schon mal erlebt habe.
10: Sie haben selbst angesprochen in billigen Reality-Produktionen. Ich höre es immer öfter auf YouTube. Wenn ich da nicht aufpasse, schaltet sich plötzlich die KI-Synchronisation ein, die ich auch sehr miserabel finde. Gibt's denn schon so viele Leute, die das nicht stört?
13: Naja, erstmal muss man gucken, bei dieser Produktion zum Beispiel, das ist sicherlich ein Titel aus dem Backkatalog, also kein Titel, von dem man erwartet, dass ihn viele Leute klicken, und nur Amazon Prime weiß, wie viele Leute überhaupt diese Synchronisation gehört haben. Wenn es jetzt nicht zufällig durch Instagram gegangen wäre, dann wäre das vielleicht unter ferner Liefen, hätte sich versendet. Ne? Die Frage ist, in manchen Fällen muss man sich überlegen, stellt man überhaupt eine Synchronisation zur Verfügung oder nicht? Und auf YouTube zum Beispiel, ja, da schalte ich es dann an, weil es nichts anderes angeboten wird und weil es vielleicht für mich besser ist als die Untertitel. Aber was Sie ansprechen, ist wichtig. Es kommt schon darauf an, ob wir das nutzen und ob wir das akzeptieren. Und die Akzeptanz wird natürlich geringer, je höherwertig der Inhalt ist, je mehr ich von diesem Inhalt erwarte, ob ich ihn im Abo habe oder vielleicht auch dafür bezahle.
10: Sie sagen gerade Abo und Bezahlsender. Amazon Prime ist ja ein Bezahlsender, hat es jetzt von der Plattform genommen. Eigentlich hat man ja in den letzten Jahren das Gefühl gehabt, die große Serienkunst, die findet auf Amazon, Netflix, Disney Plus und so weiter statt. Aber das ist ja fast das Gegenteil. Geht es jetzt gerade in die andere Richtung?
13: Naja, man muss natürlich schauen, wenn man ein Streaming-Angebot macht, dass man eine bestimmte Auswahl hat. Und die lässt sich natürlich in der Tiefe auch nicht gleichmäßig qualitativ hochwertig produzieren. Und dann kauft man eben auch mal Produktionen ein. Und dann macht man anscheinend auch mal Kompromisse bei der Synchronisation.
10: Jetzt mal eine technische Frage. Wie kriegt man die KI dazu? Die muss ja das übersetzen, verschiedene Stimmen kreieren, das Lippensynchron hinkriegen im besten Fall und noch so eine Art Ausdruck hineinlegen, also im besten Fall mehr, als wir vorher gehört haben. Gibt es da einen KI-Regisseur, da macht ihr das von selbst? Wie kann das funktionieren?
13: Synchronisation als solches und damit auch KI-Synchronisation ist ein komplexer Prozess. Das fängt damit an, dass ich überhaupt erstmal das Dialogbuch so übersetzen muss, dass ich es nicht nur Wort für Wort übersetze, sondern ich muss hinkriegen, eine Übersetzung, die einigermaßen lippensynchron sprechbar ist und gleichzeitig auch vom Sinn her sich kulturell an den Kontext anpasst, dass Witze verständlich sind, dass Begriffe verständlich sind. Und das ist eine Leistung, die KI unterstützt zwar stattfinden kann, wo aber menschlicher Input momentan essentiell ist. Und dann muss ich das KI-Tool dazu bringen, tatsächlich auch den richtigen Sprachduktus anzuwenden, die Pausen an der richtigen Stelle zu setzen. Und tatsächlich arbeiten wir gerade an einem Projekt, wo wir eine historische Stimme nutzen. Da haben wir tatsächlich einen KI-Regisseur sozusagen. Da wird das generiert und dann in mehrfachen Schleifen nachjustiert, dass es also wirklich dann ein individueller Ausdruck ist, der letzten Endes dann der Ausdruck der Regie ist und nicht der Ausdruck der KI. Also, und das spart nicht unbedingt Zeit und Kosten, muss man auch sagen.
10: Also der KI-Regisseur ist ein Mensch?
13: Der KI-Regisseur ist ein Mensch, ja. Der unterstützt von verschiedenen KI-Tools in den verschiedenen Stufen der Synchronisation, in den verschiedenen Schritten. Aber letzten Endes braucht man jemanden, wenn man einen besonderen Ausdruck haben will, braucht man einen Menschen. Entweder einen Menschen, der wirklich spricht und dann wird es übertragen, der Rhythmus auf die KI-Stimme. Dann ändere ich nur das Stimmenmuster. Oder aber ich habe eine künstliche Stimme, die dann aber den Anweisungen einer Regie folgt, so ähnlich wie eine animierte Figur den Anweisungen des oder der Animatorin folgt.
10: Sie arbeiten selbst dran, die KI wird sowieso fast täglich besser, hat man den Eindruck. Wird es irgendwann ganz vorbei sein mit Synchronautoren und mit Synchronstudios und Synchronsprechern?
13: Ich glaube nicht, unter anderem, weil eben der Prozess doch komplexer ist, als ich übersetze schnell einen Text und lasse ihn automatisch sprechen. Es kommt darauf an, für welche Anwendungsfälle. Ne? Und dann wird es Anwendungsfälle geben, siehe jetzt auch die Reality-Produktion, wo man das akzeptiert und dann Produktionen, wo man einfach so einen Standard nicht akzeptiert, wo man mehr künstlerischen, individuellen Ausdruck will, wo das Schauspiel durch die Synchronstimme ergänzt, erweitert wird. Und da liegt es an uns, das zu akzeptieren oder nicht zu akzeptieren. Und ich hoffe, dass es nicht nur im höchstpreisigen High-Quality-Segment sein wird, sondern auch weiterhin in Vorabendserien etc.
10: Wenn Sie an Ihre Studierenden denken, sind die Feuer und Flamme für diese neue Technik oder sind die da eher zurückhaltend und konservativ und denken an den guten alten Walkman zurück?
13: Beides tatsächlich. Unsere Studierenden sind schon auch sehr neugierig, was damit geht. Viele wünschen sich aber auch einen kritischeren Umgang damit. Und was sich die Studierenden auch wünschen, ist KI, die sie unterstützt, die ihnen nicht kreative Entscheidungen abnimmt, sondern, ja, wie gesagt, ihre Prozesse unterstützt und sie nicht ersetzt. Und das kann ich auch vollkommen verstehen. Und im Sinne von Hoffnung auf zukünftige originelle künstlerische Produktionen kann ich das auch nur unterstreichen.
10: Wenn ich in 10 Jahren einen Film anschaue, wie viel davon wird von der KI kreiert sein und wie viel von Menschen?
13: Pauschal schlecht zu sagen, weil man dann sagen muss, worauf konzentriert man sich? Sagen wir mal 20-30% KI in unterstützenden Funktionen, natürlich deutlich mehr, wie zum Beispiel Bild freistellen oder sowas, alles das, was ich jetzt mit Photoshop in Handarbeit mache, so ne, solche Dinge. Mhm. Und je mehr kreative Entscheidungen involviert sind, desto mehr individueller Input wird da reinkommen. Der kreative Prozess bleibt dann komplexer. Wir haben nur einen neuen, interessanten Akteur, der gewisse Dinge schneller machen kann, dafür bei anderen Dingen total viel Nachhilfe von uns braucht.
10: Sagt Björn Stockleben, Professor an der Filmuniversität Babelsberg, Konrad Wolf. Herzlichen Dank nach Berlin.
13: Ja, sehr gerne.
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1: A3, Passau Richtung Linz, zwischen Passau Süd und Pocking ein Unfall im Baustellenbereich. A7, Fulda Richtung Würzburg, zwischen Fuldaer Dreieck und Bad Brückenau-Volkers, 5 Kilometer Stau. A9 Nürnberg Richtung Berlin zwischen Bad Lobenstein und Schleiz Stau. A99 Westumfahrung München Richtung Lindau zwischen Fröttmanning Nord und dem Dreieck Allach. 10 Kilometer Stau und stockender Verkehr. Und B17 Landsberg Richtung Augsburg zwischen Kleineitingen und Oberottmarshausen. Sperre nach einem Unfall. Es staut sich.

Das Wetter in Bayern in der kommenden Nacht locker bis stark bewölkt. Von Oberfranken bis nach Niederbayern zeitweise leichter Regen. Die Tiefstwerte in der Nacht 20 Grad am Bodensee und bis 13 Grad in manchen Alpentälern und im Frankenwald. Morgen dann neben etwas Sonne einige dichte Wolken und vom Alpenrand bis ins südliche Niederbayern ein paar Schauer Richtung Berchtesgadener Land, vereinzelt auch Gewitter. Daneben trocken und später dann von Oberfranken her freundlicher. Die Höchstwerte morgen 20 Grad in der Rhön und bis 28 Grad am Bodensee. Am Donnerstag im Südwesten Bayerns heiter bis sonnig, im Nordosten wolkig und meist trocken. Am Freitag dann in ganz Bayern sonnig oder nur locker bewölkt. Höchstwerte 22 und dann bis 33 Grad.

0: Es ist jetzt 18.30 Uhr.
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0: In Ankara beginnt der NATO-Gipfel und ein Thema dort ist der russische Angriffskrieg in der Ukraine. Deren Präsident Zelensky fordert mehr Unterstützung bei der Luftabwehr. Wegen Veruntreuung von EU-Geldern hat ein Berufungsgericht in Frankreich die Rechtspopulistin Marine Le Pen zu einer Haftstrafe verurteilt. Rein formal könnte sie aber als Präsidentschaftskandidatin erneut antreten. Darf Bayerns Polizei mehr als das Grundgesetz erlaubt? Mit dieser Frage beschäftigt sich seit heute das Bundesverfassungsgericht. Es geht um das Bayerische Polizeiaufgabengesetz. Am Mikrofon ist Jörg Brandscheid. In Ankara beginnt heute Abend offiziell der NATO-Gipfel. Die Teilnehmer sind schon dort und bis morgen beraten die Staats- und Regierungschefs der 32 Mitgliedstaaten darüber, wie die Lasten in dem Verteidigungsbündnis künftig verteilt werden sollen. Die Augen richten sich dabei vor allem auf den mächtigsten Teilnehmer der Runde, US-Präsident Trump. Klar dürfte sein, dass auf die Europäer mehr Verantwortung zukommt. Die Ukraine ist zwar nicht Mitglied der NATO, der russische Angriffskrieg gegen Polens Nachbarn spielt aber eine zentrale Rolle bei dem Treffen in der Türkei. Aus Ankara Stefan Lack.
2: Der ukrainische Präsident Zelensky hat in Ankara von den Verbündeten deutlich mehr Unterstützung bei der Luftabwehr gefordert. Es sei momentan oberste Priorität seines Landes, mehr Luftabwehrraketen zu bekommen. Alles andere könne die Ukraine selbst herstellen. Bei den jüngsten russischen Luftangriffen zu Wochenbeginn sorgten vor allem ballistische Raketen für hohe Opferzahlen. Mangels Munition konnte die Ukraine zuletzt keine einzige russische Rakete mehr abfangen. Zelensky betonte, eine funktionierende Luftabwehr rette Menschenleben. Diejenigen, die Menschenleben verteidigen, benötigen mehr Patriots. Wir haben mit unseren amerikanischen Partnern auch darüber diskutiert, die Lizenz zur eigenen Produktion von Patriot-Luftabwehrraketen zu bekommen. Und ich bitte Sie, diese Anstrengungen zu unterstützen, damit dies Wirklichkeit wird. Am Rande des NATO-Gipfels wird Zelensky morgen mit US-Präsident Trump zusammentreffen. Auch dort dürfte die Luftverteidigung ein zentrales Thema sein.
0: Wegen der Veruntreuung von EU-Geldern hat ein Berufungsgericht in Frankreich die Rechtspopulistin Marine Le Pen zu 3 Jahren Haft verurteilt, davon 2 auf Bewährung und eines, das durch das Tragen einer elektronischen Fußfessel abgegolten werden soll. Zudem verhängten die Richter ein 15-monatiges Verbot, für öffentliche Ämter zu kandidieren. Und damit könnte Le Pen trotz der Strafe ein 4. Mal Präsidentschaftskandidatin werden. Sie wäre dann allerdings eine Kandidatin mit Fußfesseln. Aus Paris, Julia Borutta.
3: Nun liegt der Ball im Feld von Marine Le Pen. Das Gericht hat das Urteil aus erster Instanz so abgemildert, dass die Präsidentschaftskandidatin des Rassemblement National antreten könnte. Von ursprünglich 5 Jahren Nichtwählbarkeit bleiben mit Anrechnung der Bewährung de facto nur 15 Monate übrig. Diese hat Marine Le Pen seit dem Urteil in erster Instanz bereits abgegolten. Außerdem muss sie 1 Jahr lang eine elektronische Fußfessel tragen. Ihr Anwalt Rodolphe Boslu nahm das Urteil positiv auf. Wir nehmen diese Entscheidung zur Kenntnis, vor allem die deutliche Reduzierung der Strafe der Nichtwählbarkeit. Zumal die Richterin betont hat, wie wichtig es ist, die freie Kandidatur und die freie Entscheidung der Wähler nicht zu behindern. Wir werden heute Nachmittag das gesamte Urteil überdenken und uns später dazu äußern. Mit ihrem Urteil überlässt es die Justiz Marine Le Pen selbst zu entscheiden, ob sie antreten will oder nicht. Im Vorfeld hatte Le Pen mehrfach ausgeschlossen, mit einer Fußfessel Wahlkampf zu machen. Doch mitunter wird diese Strafe, die die Bewegungsfreiheit der verurteilten Person einschränkt, nach einigen Monaten abgemildert.
0: Auf europäischer Ebene hatte die Partei von Marine Le Pen, der Rassemblement National, die Zusammenarbeit mit der AfD schon vor 2 Jahren beendet. Es ging damals um den Vorwurf der SS-Verharmlosung durch den AfD-Spitzenkandidaten Maximilian Krah, der inzwischen nicht mehr Teil der AfD-Delegation im Europaparlament ist. Aber es gibt neuen Ärger für die Rechtspopulisten. Die europäische Parteienfamilie der AfD, die ESN, muss sich wegen mutmaßlicher Verstöße gegen EU-Werte einem Prüfverfahren stellen. Jean-Marie Macron berichtet.
4: Mit einer deutlichen Mehrheit hat das EU-Parlament eine Aufsichtsbehörde beauftragt, die Partei Europa der souveränen Nationen, zu der auch die deutsche AfD gehört, darauf zu überprüfen, ob sie die Grundwerte der Europäischen Union einhält, etwa Demokratie, Freiheit und Menschenwürde. Daran hat die Behörde für politische Parteien und europäische politische Stiftungen in einem 300 Seiten langen Bericht Zweifel angemeldet. Im für die AfD-Europapartei schlimmsten Fall könnten ihr und ihrer Stiftung EU-Fördergelder in Höhe von bis zu 2 Millionen Euro jährlich entzogen werden. Es handelt sich dabei um kein Verbotsverfahren. Das ESN verlöre keine Abgeordneten im Europaparlament und könnte sich weiter finanzieren, zum Beispiel durch Mitgliedsbeiträge. Die Arbeit der AfD in Deutschland wäre ebenfalls nicht beeinträchtigt. Es geht ausschließlich um EU-Fördermittel für die Europapartei, in der sich neben der AfD 8 weitere Parteien zusammengeschlossen haben.
0: Das Bundesverfassungsgericht beschäftigt sich seit heute mit dem Bayerischen Polizeiaufgabengesetz. Das wurde in den vergangenen Jahren mehrfach reformiert und mehrfach kritisiert. Die Grundsatzfrage lautet wohl, darf Bayerns Polizei derzeit mehr als das Grundgesetz erlaubt? Alena Lagmüller berichtet aus Karlsruhe.
5: Bei der Verhandlung über das Bayerische Polizeiaufgabengesetz muss das Bundesverfassungsgericht einige wichtige Fragen klären. Es geht um die Schwelle, ab der die Polizei tätig werden darf. Eigentlich kann die Polizei einschreiten, um Gefahren abzuwehren. In Bayern darf sie schon im Vorfeld tätig werden, wenn noch gar keine konkrete Gefahr erkennbar ist, nämlich bei einer sogenannten drohenden Gefahr. Als Beispiel für eine solche Gefahr nannten Vertreter der bayerischen Regierung und der Polizei insbesondere Fälle häuslicher Gewalt. Die Klägerinnen und Kläger, darunter Abgeordnete von FDP, Grünen und Linken aus dem vorletzten Bundestag, trugen hingegen vor, dass dafür die altbekannten Polizeibefugnisse reichen, die drohende Gefahr hingegen unterlaufe deren Grenzen. Ein weiterer Kritikpunkt: Die Polizei darf in Bayern auch Handgranaten gegen Terroristen einsetzen. Das sei auch möglich, wenn dadurch Unbeteiligte getroffen werden, sagen die Kläger. Und das verletze die Menschenwürde. Ein Urteil des Bundesverfassungsgerichts wird in einigen Monaten erwartet.
0: Seit Anfang des Jahres gibt es eine Kaufprämie für Elektroautos. Privatpersonen können bis zu 6.000 Euro vom Staat bekommen. Aber von dieser Kaufprämie profitieren bislang vor allem ausländische Autohersteller. Die deutsche Autoindustrie leidet weiter. Und aus Bayern kommt nun eine Idee für einen neuen Ansatz. Und wie der aussieht, dazu Julian von Löwis.
6: Ministerpräsident und CSU-Chef Markus Söder will die E-Auto-Förderung des Bundes auch für den Gebrauchtwagenmarkt öffnen. Davon könnten deutsche Hersteller stärker profitieren. Weiter forderte Söder, die Prämie auch für Plug-in-Hybride auszuweiten. Nach seinen Angaben ist in der Bundesregierung für den Herbst eine entsprechende Überprüfung vereinbart. Die Förderung sei grundsätzlich eine gute Idee, um Elektromobilität zu stärken, sagte Söder nach der heutigen Kabinettssitzung. In der bisherigen Ausgestaltung profitierten davon aber zu wenig heimische Autobauer. Es bringe nichts, wenn mit deutschen Prämien in erster Linie chinesische, französische und italienische Hersteller unterstützt würden. Bei der Kabinettssitzung waren auch Vertreter von BMW und Audi dabei. Söder sprach von einem gemeinsamen Bekenntnis zum Automobilstandort Bayern. Wirtschaftsminister Hubert Aiwanger, Freie Wähler, sagte, die E-Auto-Prämie habe sich leider zu einer China-Auto-Prämie entwickelt. Hier müsse dringend korrigiert werden. In Bayern hängen mehr als 400.000 Arbeitsplätze direkt oder indirekt an der Automobilindustrie.
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0: Und wir schauen zur WM. Es läuft das Achtelfinale zwischen Argentinien und Ägypten. Thomas Kattenbeck, hat sich denn schon was getan?
7: Es hat sich auf jeden Fall schon was getan. Die Ägypter sind nämlich mit 1:0 in Führung gegangen. Und dieser Spielstand dürfte aktuell immer noch Bestand haben. Wir schalten gleich live nach Atlanta. Da hat es schon wieder ein kleines Drama dann auch um Lionel Messi gegeben. Mehr dazu jetzt gleich von unserer Reporterin live aus den USA. Und das ist Steffi Batschig. Also Ägypten liegt überraschend vorne.
8: Kommt mal genau im richtigen Moment. Ja, er muss es ja probieren. Der Kapitän der argentinischen Nationalmannschaft, sein Team liegt mit 0:1 hinten gegen Ägypten. Seit dem Treffer, dem Kopfballtor von Yasser Ibrahim, dem Innenverteidiger der Ägypter. Und Messi, der ist heute der große Pechvogel. In der 20. Minute stand er am Elfmeterpunkt, hat ihn recht platziert, rechts unten geschossen. Und Mustafa Schoubir, der ägyptische Torhüter, hält seinen mittlerweile zweiten Strafstoß in diesem Turnier. Vielleicht geht es so ein bisschen weiter. Das Atlanta Während da wirklich ein schlechtes Pflaster für die Favoriten ist, auch England hat sich in der letzten Runde gegen die Demokratische Republik Kongo hier extrem schwer getan. Der Ball jetzt gerade im Aus, die Ägypter machen ein gutes Spiel, die Argentinier müssen eine Schippe rauflegen, wenn es klappen soll mit dem Viertelfinale.
7: Das wäre dringend nötig. Heute Abend wird dann erst noch der Gegner der beiden ermittelt. Die Schweiz empfängt dann Kolumbien.
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9: Mit Rigobert Kaiser. Die deutsche DHL Group, den meisten Menschen besser als Deutsche Post bekannt, hat die Turbulenzen während der Zollkonflikte mit den USA überstanden. Im zweiten Quartal konnte der Bonner Logistikriese seinen Umsatz und Gewinn deutlich steigern. Der operative Gewinn kletterte auf 1,85 Milliarden Euro, im Plus von 30%. Wegen der Turbulenzen durch die Zölle hatte die Post 16.000 Stellen abgebaut. In Deutschland werden immer weniger Wohnungen errichtet. Nur 206.000 Neubauwohnungen sind im letzten Jahr fertiggestellt worden. Halb so viele, wie eigentlich gebraucht würden. Bauen ist aus vielerlei Hinsicht nicht mehr attraktiv. Ein Grund sind überflüssige Vorschriften und Baunormen. Die sollen entrümpelt werden. Felix Linke hat sich das genauer angeschaut.
10: Einen Normennotruf für Neubauwohnungen haben einige Bauforscher jetzt gesendet. Weg mit den überflüssigen Vorschriften, die nur Kosten treiben und sich im schlimmsten Fall sogar gegenseitig behindern, heißt es da. So ließen sich bei neuen Fenstern die hohen Anforderungen an den Schallschutz und an die Energieeffizienz oft nicht gleichzeitig erfüllen. Bei der Wärmedämmung werde so stark übertrieben, dass sich Feuchtigkeitsschäden wie Schimmel häufen, sagten Versicherungsexperten wie Heike Böhmer vom Institut für Bauforschung IFB. Dem stimmt auch die Arbeitsgemeinschaft für zeitgemäßes Bauen ARGE zu. Nach dem Zweiten Weltkrieg hätten Normen den Wohnungsbau stark beschleunigt durch die Schaffung einheitlicher Standards. Heutzutage gäbe es dagegen zu viele Baustandards zu beachten, die einfachere Lösungen oft unmöglich machten. Der vereinfachte Gebäudetyp E, der in Bayern bereits seit 3 Jahren erprobt wird, soll jetzt auch in die bundesweite Gesetzgebung der schwarz-roten Koalition mit einfließen. Und zwar noch vor der parlamentarischen Sommerpause.
9: Humanoide Roboter, das klingt nach Science-Fiction, aber für Forscher als auch für die Industrie sind die intelligenten und menschennachempfundenen Roboter keine weit entfernte Zukunftsvision mehr. Wann und wo genau Humanoide zum Einsatz kommen könnten, das ist eine der Fragen, um die es heute 3 Tage lang auf einem Expertentreffen in Erlangen geht. Andrea Schuster.
11: In der Pflege, im Service, der Logistik oder in der Industrie. An möglichen Einsatzbereichen für humanoide Roboter mangelt es nicht. Zumal die Robotik durch den Einsatz von künstlicher Intelligenz vor einem Paradigmenwechsel steht, wie es von den Veranstaltern der Humanoid Days in Erlangen heißt. Das Bild, das sie zeichnen, die menschenähnlichen Roboter verlassen jetzt die Forschungslabore und halten Einzug in reale industrielle Wertschöpfungsketten. Nicht nur der Autozulieferer Schaeffler etwa hat tatsächlich testweise erste humanoide Roboter im Einsatz. Experten aus Wissenschaft und Industrie wollen deshalb gemeinsam ausloten, wo die größten Potenziale liegen, wo es technisch vielleicht noch zwickt und wie die Integration in die Wirtschaft auch in den Mittelstand erfolgen kann. Die Erwartungen sind enorm. So rechnet etwa der US-Chip-Hersteller Nvidia, dass Humanoide künftig in unserem Alltag so präsent sein könnten wie heutzutage Autos. Ist das realistisch? Alexander Schönmann von der Technischen Hochschule Ingolstadt meint, kurzfristig werde das Potenzial von Humanoiden über, langfristig aber sogar unterschätzt.
9: Nach den Rekorden der letzten Woche tendiert der DAX in dieser Woche doch deutlich nachgebend.

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1: 18.45 Uhr.
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1: Die Nachrichten mit Julia Kottes.
3: NATO-Mitglieder haben ihre Verteidigungsausgaben erhöht. Zum Auftakt des Gipfels in Ankara teilte die Allianz mit, dass 5 der 32 Mitglieder in diesem Jahr das 5%-Ziel erreichen werden. Dabei handelt es sich um Griechenland, Lettland, Litauen und Polen. Deutschland will bis 2029 die Verteidigungsausgaben auf 3,5% des Bruttoinlandsproduktes erhöhen. In diesem Jahr sind es fast 125 Milliarden Euro. Das entspricht etwa 2,7% des Bruttoinlandsprodukts. Pariser Gericht bestätigt Schuldspruch gegen Le Pen. Die Richter verurteilten die französische Rechtspopulistin wegen der Veruntreuung von EU-Geldern zu 3 Jahren Haft, davon 2 auf Bewährung und eines, das durch das Tragen einer elektronischen Fußfessel abgegolten werden soll. Die Dauer der Unwählbarkeit Le Pens setzte das Gericht allerdings auf 15 Monate herunter. Damit könnte sie rein formal als Kandidatin bei der Präsidentschaftswahl in Frankreich im kommenden Frühjahr antreten. Sanierung der Bahnstrecke Nürnberg-Regensburg verzögert sich. Die Deutsche Bahn teilte mit, die Strecke könne nicht wie geplant am Freitag wieder in Betrieb gehen. Neuer Termin ist demnach der 31. Juli, also 2 Wochen später. Hitzewelle in Südeuropa hält an. In den Pyrenäen

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1: Lange mussten die Katholiken in Eichstätt warten. Jetzt steht fest, wer ihr neuer Bischof wird. Es ist der bisherige Freiburger Weihbischof Christian Würz. Diese überraschende Entscheidung ist heute Mittag zeitgleich in Rom, Freiburg und Eichstätt bekannt gegeben worden. Daniela Olivares war dabei.
2: Die Glocken verkünden es. Das Bistum Eichstätt hat einen neuen Bischof. Der Dom ist bis auf den letzten Platz gefüllt. Die Eichstätter sind gespannt. Und da tritt er ans Mikrofon und wendet sich an die Menschen.
3: Mut, so finde ich, haben Sie eben bewiesen, dass Sie so freundlich applaudiert haben, als mein Name genannt wurde.
2: Der Freiburger Weihbischof Christian Würz wird der 83. Bischof von Eichstätt. Noch ein Unbekannter, doch die Freude ist groß.
4: Wahnsinn. Ja, doch, ich glaube, es kommt Tolles auf uns zu.
5: Es hat lange gedauert, aber in der Kirche hat man die freudige Erwartung schon gespürt.
6: Es ist ein mutiger Schritt, jemand komplett Unbekanntes ins Bistum zu holen. Ich freue mich auf den Aufbruch mit ihm.
7: Wirklich schön zu sehen, dass er gerade Hoffnung gemacht hat.
2: Würz wird mit 55 Jahren der jüngste Ortsbischof in Deutschland sein. Erst 1971 in Karlsruhe geboren, studierte und promovierte in Jura und Theologie. 2006 empfing er im Freiburger Münster die Priesterweihe. Er hat viel Erfahrung in der Seelsorge, war unter anderem Dompfarrer in Freiburg, bevor er 2019 zum Weihbischof geweiht wurde. In Eichstätt will er erstmal auf die Gläubigen zugehen.
8: Zunächst will ich einfach für die Menschen da sein, hören, was die Menschen hier bewegt, nach und nach die Pfarreien besuchen. Ich nehme mal an, dass das hier nicht allzu anders ist als in Freiburg, dass es hier auch immer wieder Feste gibt, die es zu feiern gilt, und da einfach präsent sein, und dann wird man, denke ich, schon mit den Menschen ins Gespräch kommen.
2: Würz gilt als moderner, kritisch-konstruktiver, geduldiger und dialogbereiter Kleriker. Reformen steht er offen gegenüber. So kann er sich beispielsweise eine Lockerung des Zölibats vorstellen. Ob eine Weihe für Frauen möglich sein sollte, dazu hat er sich bislang nicht positioniert. Dass er nicht aus dem Bistum kommt, sondern bislang keinen Bezug zu Eichstätt hat, sieht Christian Gärtner vom Diözesanrat, dem Laiengremium im Bistum, auch als Vorteil.
9: Ich würde schon sagen, dass es natürlich auch ein Brückenbauer sein muss. Und ich glaube, da ist es vielleicht sogar ein Vorteil, dass er sozusagen hier zum ersten Mal in Eichstätt ist. Also völlig unbelastet, auch von allen Vorgeschichten.
2: Zuletzt lief es nicht immer rund zwischen Bistumsleitung und den Gläubigen. Missbrauch, der Finanzskandal, bei dem Millionen in den USA verzockt wurden, mangelnde Mitbestimmung der Laien sorgten für Diskussion und Kritik. Jetzt sind die Wünsche an den Neuen groß.
7: Also er sollte auf jeden Fall auf die Bedenken eingehen, nah an die Menschen herantreten.
6: Gerade nach den Finanzskandalen herrschte sehr viel Unruhe. Und ich wünsche ihm wirklich sehr, sehr viel Kraft.
10: Ich würde mir wünschen, dass die Kommunikation vom Bistum besser wird.
2: Für den bisherigen Freiburger Weihbischof Christian Würz steht jetzt einmal der Umzug nach Eichstätt an.
8: Sehr schönes Städtchen, ja. Und ich war beeindruckt, als ich in den Dom kam. Ich hoffe, ich erlebe den Dom regelmäßig so voll.
2: Da Würz bereits Weihbischof ist, wird es keine Bischofsweihe in Eichstätt geben. Die Amtseinführung ist für den Herbst geplant.
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1: Christian Würz heißt also der neue Bischof von Eichstätt. Das war ein Beitrag von Daniela Olivares.
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1: In Deutschland sind im vergangenen Jahr 2150 Männer und Frauen am Konsum von Drogen gestorben. Fast jeder vierte von ihnen ist unter 30 Jahre alt gewesen. Diese und andere Zahlen und Entwicklungen hat der Bundesdrogenbeauftragte Hendrik Streeck heute vorgestellt. Aus Berlin, Katrin Aue.
11: Der 62-jährige Robert hat das Ruder nochmal herumgerissen. Viele Jahre war er schwer drogenabhängig, bis er von Ärzten Hilfe bekam. Beim Pressetermin des Bundesdrogenbeauftragten erzählt er:
12: Seitdem bin ich jetzt 13 Jahre clean.
11: Ohne mehrere Therapien und das Angebot der Praxis in Berlin-Wedding hätte er das allerdings nicht geschafft, versichert er.
12: Ja, das ist eine traurige Sache. Dann wäre ich tot. Das wäre so passiert.
11: 2150 Männer und Frauen wurden im vergangenen Jahr als Drogentote registriert. Damit bleibt die Zahl auf dem Rekordniveau der letzten Jahre. Und die Dunkelziffer sei hoch, betont der Beauftragte der Bundesregierung für Sucht- und Drogenfragen, Hendrik Streeck. Eine besorgniserregende Entwicklung hebt er aber besonders hervor.
13: Fast jeder vierte Drogentote ist inzwischen jünger als 30 Jahre. Und bei den unter 20-Jährigen hat sich die Zahl der Todesfälle in den letzten 4 Jahren fast verdoppelt.
11: Bei ihnen seien auffällig oft Medikamente im Spiel gewesen, zum Beispiel Benzodiazepine, das sind Psychopharmaka, oder opioidhaltige Schmerzmittel wie Tilidin. Sie werden laut Statistik

0: häufig zusammen mit Alkohol, Kokain oder Cannabis eingenommen.
1: Und die Mischung ist dann häufig tödlich.
0: Dieser Trend zum sogenannten Mischkonsum ist schon seit Jahren bekannt. Laut Bericht des Bundesdrogenbeauftragten hatten 2025 4 von 5 Drogentoten vorher mehrere Substanzen gleichzeitig konsumiert. Die Drogen sind leicht zu beschaffen. Arzt Thomas Peschel, in dessen Praxis der Bericht vorgestellt wird, zählt auf, was er dazu von seinen Patientinnen und Patienten hört.
2: Schwarzmarkt, Darknet, vor allem mit Kryptowährung bezahlen und eben vor allem jüngere Leute, die wahrscheinlich auch über soziale Medien eben bestimmte Prominente, die das auch vor sich hertragen, dann beeinflusst werden. Das ist sicherlich besorgniserregend und vor allem besorgniserregend ist, dass die Substanzen immer potenter werden und damit dann wesentlich tödlicher.
0: Aber das alles, Mischkonsum, stärkere Drogen, leichtere Verfügbarkeit, sei nur ein Teil des Problems, sagt der Drogenbeauftragte Hendrik Streeck. Städte und Gemeinden würden zunehmend alleingelassen mit den Folgen des Drogenkonsums.
1: Dieses System ist unter Druck geraten. Hilfe ist an vielen Stellen schwer erreichbar, zu langsam und sehr unterfinanziert. Und Angebote verschwinden, weil Träger die Kosten nicht mehr tragen können oder Kommunen sparen müssen.
0: Der CDU-Politiker verweist auf ein Bündel von Maßnahmen zur Bekämpfung von Drogensucht. Derzeit arbeite man zum Beispiel an einem Frühwarnsystem, um zu verstehen, welche Drogen auf den Straßen angeboten werden. Und in den sozialen Medien sei eine Kampagne zur Aufklärung über Kokain gestartet. Aber das reiche nicht, räumt er ein.
1: Ich finde, 2150 Drogentote sind 2150 Gründe genug, dass wir diese Situation ernst nehmen müssen und wirklich etwas ändern müssen.
0: Dass sich Engagement lohnen kann, zeigt der Fall des 62-jährigen Robert, der nach Jahren von den Drogen wegkam.
3: Der Bundesdrogenbeauftragte spricht von einer Totenzahl auf Rekordniveau. Er fordert mehr Prävention und frühere Hilfe.
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5: Mit Thomas Kattenbeck. Rudi Völler bleibt Sportdirektor der deutschen Fußballnationalmannschaft und will mithelfen, dass das DFB-Team wieder konkurrenzfähig wird. Das hat Völler nach mehreren Gesprächen, unter anderem mit dem designierten Bundestrainer Jürgen Klopp, heute bekannt gegeben. Völler weiß aber auch, dass Klopp natürlich auch erstmal die Freigabe von Red Bull-Chef Oliver Minzlaff braucht.
6: Wir hoffen alle, dass das funktionieren wird. Was auch schön war, vor allen Dingen auch Oliver Minzlaff, im Moment noch der Chef von Jürgen, hat mich gestern noch angerufen, würde auch total befürworten, dass ich bleibe, mit ihm zusammenarbeite, würde er total positiv sehen. Auch wenn es für ihn eine schwierige Situation ist, das hat er mir auch nochmal gesagt, er ist ja letztendlich dann auch für seinen Laden zuständig. Aber man sieht ja schon aus diesen Aussagen, dass sich jeder bemüht im Moment, dass es klappen wird und dann versuchen wir, positiv in die Zukunft zu schauen.
5: Vor einer schwierigen Situation steht aktuell auch der amtierende Fußballweltmeister Argentinien. Halbzeit in Atlanta gegen Ägypten und Argentinien liegt 0:1 zurück. Ibrahim nach 15 Minuten mit einem Kopfballtor für die Ägypter zur Stelle. Lionel Messi hat in der 21. einen Foul-Elfmeter verschossen. Deutschlands bester Tennisspieler Alexander Zverev hat es endlich mal geschafft, das Achtelfinale in Wimbledon zu überstehen. Gestern war die Partie gegen den Tschechen Ledecká ja noch beim Stand von 2:0 für Zverev wegen der Sperrstunde abgebrochen worden. Ina Kast an der Church Row live zugeschaltet. Heute hat es Zverev dann sogar noch einmal spannend gemacht. Warum?
7: Ja, der hat's echt spannend gemacht. Ich hatte irgendwie das Gefühl, dass er ein bisschen körperlich angeschlagen war. Zumindest wirkte er nicht so frisch und irgendwie energielos im Vergleich zum tollen Auftritt gestern Abend. Das Match wurde dann ja beim Stand von 3:3 im dritten Satz fortgesetzt und dann ging's ratzfatz, zack, war der Satz weg aus Sicht von Alexander Zverev. Ledecká hat da gnadenlos zugeschlagen und im vierten Satz hat sich Zverev dann darauf konzentriert, seine Aufschlagspiele durchzubringen. Das ist ihm auch gut gelungen. Es ging dann in den Tiebreak und da konnte er dann seinen dritten Matchball verwandeln. Aber ich bin aus deutscher Sicht froh, dass er diesen vierten Satz und damit das Match gewonnen hat. Denn wenn es in den fünften Satz gegangen wäre, ich glaube nicht, dass das am Ende gut ausgegangen wäre aus Sicht von Alexander Zverev. Okay. Nicht gut ausgegangen ist es leider auch für Jan-Lennard Struff. Sein Märchen hier in Wimbledon ist zu Ende. Gegen die Nummer 1, Jannik Sinner, hat er wie erwartet verloren, auch glatt in 3 Sätzen. Das Ergebnis täuscht aber ein bisschen darüber hinweg, dass er sich wirklich ganz toll verkauft hat. Er hat es dem Italiener richtig schwer gemacht, vor allem im ersten Satz. Also er kann erhobenen Hauptes hier von der Church Road gehen.
5: Erik Frenzel, Johannes Ritze, Georg Thoma, das waren Goldmedaillengewinne in einer olympischen Kernsportart. Der nordischen Kombination, also der Kombination aus Skispringen und Langlaufen. Seit 102 Jahren war die NOKO fester Bestandteil der Spiele. Das ist jetzt vorbei. Das Internationale Olympische Komitee hat den Wettbewerb heute komplett gestrichen. Ein Vorwurf, unter anderem fehlende internationale Beachtung. Markus Tepper.
8: Reich an Tradition, aber dem IOC fehlt die globale Verbreitung der Sportart und das weltweite Interesse von Athleten und Fans an der nordischen Kombination, sieht man von den klassischen Wintersportnationen einmal ab. Aufatmen dagegen bei den Snowboardern. Der Parallelriesenslalom wird auch 2030 Teil der Winterspiele sein. Neu hinzu kommen in den französischen Alpen Freeriding mit dem Snowboard und auf Skiern sowie der Eiskunstlauf-Teamwettbewerb Synchro 9.
5: Vierte Etappe bei der Tour de France und Tadej Pogacar, der Superstar, musste heute sein gelbes Trikot wieder abgeben, aber das kann er verschmerzen, Holger Gerska.
9: Das kann er verschmerzen und da lag auch Absicht drin. Sie haben sich geschont auf der heutigen Etappe. Tadej Pogacar kam gerade erst ins Ziel gemeinsam mit dem Hauptfeld. 13 Minuten nach dem Etappensieger. Das ist mal wieder der Däne Mats Pedersen aus dem deutschen Lidl-Team. Zum dritten Mal Etappensieger bei der Tour de France, der Weltmeister und Deutschland-Toursieger. Und damit hat tatsächlich Tadej Pogacar auch den Freak freigemacht für Torstein Train aus Norwegen. Denn dann ist es der neue Mann im gelben Trikot. Er wird es morgen tragen, hat einen Vorsprung von 28 Sekunden auf den US-Amerikaner Sean Quinn. Die Gesamtwertung sieht jetzt so ganz anders aus. Und morgen wird auch alles ganz anders, denn dann gibt es einen Massensprint.
5: Alexander Nübel bei der WM, ja Torhüter Nummer 3 im DFB-Team, wechselt jetzt auch so fast offiziell in die türkische Liga. Und zwar zu Beşiktaş. Es fehlt nur noch der medizinische Check. Nübel hatte ja sogar noch einen Vertrag bis 2029 bei den Bayern und dort angeblich 11 Millionen im Jahr verdient.
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3: A7 Fulda Richtung Würzburg zwischen Fulda Dreieck und Bad Brückenau-Volkers, 5 Kilometer Stau, und A9 Nürnberg Richtung Berlin zwischen Bad Lobenstein und Schleiz, 3 Kilometer Stau. Das Wetter in Bayern in der kommenden Nacht. Zeitweise leichter Regen, die Tiefstwerte zwischen 20 und 13 Grad. Morgen dann neben Sonne einige dichte Wolken, vom Alpenrand bis ins südliche Niederbayern noch ein paar Schauer. Die Höchstwerte morgen zwischen 20 Grad in der Rhön bis 28 Grad am Bodensee. Am Donnerstag im Südwesten heiter bis sonnig, im Nordosten Bayerns wolkiger. Die Höchstwerte am Freitag dann bis 33 Grad.

0: Es ist 19 Uhr.
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0: In Ankara beginnt der NATO-Gipfel. Ein Thema dort ist der russische Angriffskrieg in der Ukraine. Deren Präsident Zelensky fordert mehr Unterstützung bei der Luftabwehr. Wegen Veruntreuung von EU-Geldern hat ein Berufungsgericht in Frankreich die Rechtspopulistin Marine Le Pen zu einer Haftstrafe verurteilt. Rein formal könnte sie aber als Präsidentschaftskandidatin erneut antreten. Die Bundesregierung will klimafreundliche Heizungen weniger fördern. Was sich ändern soll im Gebäudemodernisierungsgesetz, auch das ist gleich ein Thema. Am Mikrofon ist Jörg Brandscheid. In Ankara beginnt heute Abend offiziell der NATO-Gipfel. Die Teilnehmer sind ja schon dort und bis morgen beraten die Staats- und Regierungschefs der 32 Mitgliedstaaten darüber, wie die Lasten in dem Verteidigungsbündnis künftig verteilt werden sollen. Die Augen richten sich dabei vor allem auf den mächtigsten Teilnehmer der Runde, US-Präsident Trump. Klar dürfte sein, dass auf die Europäer mehr Verantwortung zukommt. Die Ukraine ist zwar nicht Mitglied der NATO, der russische Angriffskrieg gegen Polens Nachbarn spielt aber eine zentrale Rolle bei dem Treffen in der Türkei. Aus Ankara Stefan Lack.
2: Der ukrainische Präsident Zelensky hat in Ankara von den Verbündeten deutlich mehr Unterstützung bei der Luftabwehr gefordert. Es sei momentan oberste Priorität seines Landes, mehr Luftabwehrraketen zu bekommen. Alles andere könne die Ukraine selbst herstellen. Bei den jüngsten russischen Luftangriffen zu Wochenbeginn sorgten vor allem ballistische Raketen für hohe Opferzahlen. Mangels Munition konnte die Ukraine zuletzt keine einzige russische Rakete mehr abfangen. Zelensky betonte, eine funktionierende Luftabwehr rette Menschenleben. Diejenigen, die Menschenleben verteidigen, benötigen mehr Patriots. Wir haben mit unseren amerikanischen Partnern auch darüber diskutiert, die Lizenz zur eigenen Produktion von Patriot-Luftabwehrraketen zu bekommen. Und ich bitte Sie, diese Anstrengungen zu unterstützen, damit dies Wirklichkeit wird. Am Rande des NATO-Gipfels wird Zelensky morgen mit US-Präsident Trump zusammentreffen. Auch dort dürfte die Luftverteidigung ein zentrales Thema sein.
0: Wegen der Veruntreuung von EU-Geldern hat ein Berufungsgericht in Frankreich die Rechtspopulistin Marine Le Pen zu 3 Jahren Haft verurteilt, davon 2 auf Bewährung und eines, das durch das Tragen einer elektronischen Fußfessel abgegolten werden soll. Zudem verhängten die Richter ein 15-monatiges Verbot, für öffentliche Ämter zu kandidieren. Damit könnte Le Pen trotz der Strafe ein 4. Mal Präsidentschaftskandidatin werden. Sie wäre dann allerdings eine Kandidatin mit Fußfessel. Aus Paris, Julia Borutta.
3: Nun liegt der Ball im Feld von Marine Le Pen. Das Gericht hat das Urteil aus erster Instanz so abgemildert, dass die Präsidentschaftskandidatin des Rassemblement National antreten könnte. Von ursprünglich 5 Jahren Nichtwählbarkeit bleiben mit Anrechnung der Bewährung de facto nur 15 Monate übrig. Diese hat Marine Le Pen seit dem Urteil in erster Instanz bereits abgegolten. Außerdem muss sie 1 Jahr lang eine elektronische Fußfessel tragen. Ihr Anwalt Rodolphe Boslu nahm das Urteil positiv auf. Wir nehmen diese Entscheidung zur Kenntnis, vor allem die deutliche Reduzierung der Strafe der Nichtwählbarkeit. Zumal die Richterin betont hat, wie wichtig es ist, die freie Kandidatur und die freie Entscheidung der Wähler nicht zu behindern. Wir werden heute Nachmittag das gesamte Urteil überdenken und uns später dazu äußern. Mit ihrem Urteil überlässt es die Justiz Marine Le Pen selbst zu entscheiden, ob sie antreten will oder nicht. Im Vorfeld hatte Le Pen mehrfach ausgeschlossen, mit einer Fußfessel Wahlkampf zu machen. Doch mitunter wird diese Strafe, die die Bewegungsfreiheit der verurteilten Person einschränkt, nach einigen Monaten abgemildert.
0: Die Wärmepumpe ist gerade dabei, sich in Deutschland als Heizungsform durchzusetzen. 3/4 aller neu gebauten Wohngebäude werden so beheizt. Wohl auch, weil der Einbau vom Staat gefördert wird mit bis zu 70%. Aber das dürfte sich ändern, denn die Bundesregierung will hier sparen. Die Förderung klimafreundlicher Technologien wird so im neuen Gebäudemodernisierungsgesetz weiter reduziert. Jakob Meyer mit den Einzelheiten der Pläne.
4: Die Bundesregierung will die Förderung für Wärmepumpen und andere klimafreundliche Heizungen umbauen und zurückfahren. Wie aus einer Vorlage für den Haushaltsausschuss des Bundestages hervorgeht, möchte die schwarz-rote Koalition dadurch bis 2030 bis zu 2,1 Milliarden Euro einsparen. Den Plänen zufolge orientiert sich die Förderung künftig stärker am Einkommen und entlastet gezielt Familien durch einen Kinderzuschlag. Im Gegenzug läuft schrittweise der Klimageschwindigkeitsbonus aus, der den schnellen Umstieg von fossilen Heizungen auf klimafreundliche Systeme unterstützt. SPD-Fraktionschef Matthias Mirsch betont:
5: Nicht jeder muss in gleicher Höhe gefördert werden, wie wir das in der Vergangenheit hatten. Ich glaube, dass wir da jetzt eine gerechtere Komponente haben und dass wir auch den Druck auf die Hersteller weiter aufrechterhalten wollen, weil wir feststellen, dass die Produktpreise im Vergleich zum Ausland hier noch viel zu hoch sind.
4: Bisher bekommen Eigentümer beim Umstieg auf eine klimafreundliche Heizung eine staatliche Förderung von bis zu 70% der Kosten, maximal 21.000 Euro. Diese förderfähigen Kosten will die Bundesregierung kontinuierlich absenken, dabei aber Haushalte mit geringem Einkommen stärker unterstützen. So steigt für Eigentümer mit einem Einkommen von bis zu 30.000 Euro der Fördersatz von 30% auf 40%. Familien mit Kindern werden begünstigt, indem im Haushalt lebende minderjährige Kinder einmalig das anzusetzende Einkommen reduzieren und damit die Fördersumme erhöhen. Gleichzeitig mit Änderungen bei der Förderung kippt die Koalition Kernpunkte des umstrittenen Heizungsgesetzes der Ampelregierung. So entfällt im neuen Gebäudemodernisierungsgesetz die Regelung, dass neu eingebaute Heizungen mit 65% erneuerbaren Energien betrieben werden sollen. Künftig sollen auch neue Gas- und Ölheizungen eingebaut werden können, solange sie mit einem zunehmenden Anteil CO2-neutraler Brennstoffe laufen, wie Biomethan. Union und SPD wollen Brennstoffhändler gesetzlich verpflichten, ab 2045 ganz auf klimaneutrale Brennstoffe umzustellen. SPD-Fraktionschef Mirsch:
5: Hier hoffen wir, dass wir jetzt in diesem hoch umkämpften Gebiet der letzten Jahre eine Befriedung hinbekommen, sodass es auch Planungssicherheit gibt. Wir haben noch mal sehr intensiv miteinander diskutiert in der Koalition.
4: Vor allem der Union war die Abschaffung des umstrittenen Heizungsgesetzes von Robert Habeck wichtig. Nach den Worten von Bundeswirtschaftsministerin Katharina Reiche bekommen die Menschen damit die Wahlfreiheit über ihre Heizung zurück. Dabei könne die Ministerin allerdings wichtige Fragen nicht beantworten, bemängelt Grünen-Fraktionschefin Katharina Dröge.
6: Katharina Reiche kann nicht beantworten, wie teuer das Gesetz für die Menschen wird. Sie kann nicht beantworten, welche Klimaauswirkungen das Gesetz hat. Sie kann nicht beantworten, welche Auswirkungen das Gesetz auf die Wirtschaft hat. Und ich finde, eine Wirtschaftsministerin, die so arbeitet, die macht ihren Job nicht.
4: Im zuständigen Bundestagsausschuss haben Fachleute vor 2,5 Wochen ebenfalls massive Kritik an dem Vorhaben geäußert. Die Sachverständigen bemängelten bürokratische Überlastung, soziale Risiken für Verbraucher, mangelnde Praxistauglichkeit und sie äußerten verfassungsrechtliche Bedenken. Ob das Gesetz noch vor der Sommerpause auf die Tagesordnung des Bundestages kommt, ist offen. Die schwarz-rote Koalition will eine Entscheidung des Bundesverfassungsgerichts abwarten. Die Linksfraktion hat in Karlsruhe geklagt, weil das Gesetz ihrer Ansicht nach durchs Parlament gepeitscht wird.
0: Beschlossen ist also noch nichts, aber die Bundesregierung will auf jeden Fall die Förderungen für klimafreundliche Heizungen verringern. Jakob Meyer berichtete aus Berlin.
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0: WM-Achtelfinale Argentinien gegen Ägypten und zur Halbzeit stand es 1:0. Nicht für den Weltmeister, sondern für Ägypten, Thomas Gartenbeck.
7: Und es steht immer noch 1:0 zur Halbzeit, denn das Spiel ist noch nicht wieder angepfiffen. Aber beide Teams sind jetzt in Atlanta wieder auf den Platz zurückgekehrt. Und man kann sich schon ein bisschen fragen, was hat sich Lionel Messi so für seine Gedanken gemacht? Gegen Österreich, den Elfmeter, hatte er ja in der Vorrunde verschossen. Da haben sie dann aber noch 2 Messi-Tore erlebt, die Fans und Zuschauer der Argentinier. Heute auch einen Elfmeter verschossen in dieser Achtelfinalpartie gegen die Ägypter und die führen eben seit der 15. Minute durch das Tor von Ibrahim mit 1:0. Bahnt sich die nächste große Überraschung nach dem Aus von Brasilien an? Wir werden sehen. Stefanie Batschek.
8: Partie läuft wieder seit wenigen Sekunden. Die Ägypter haben einmal gewechselt. Fatih Hamdi ist jetzt neu in der Partie, der Mittelfeldspieler. Und das interessiert aber alles nicht, denn die Argentinier sind im Angriff mit Messi. Der versucht, den Ball durchzustecken auf Julian Alvarez. Aber da ist wieder ein Fuß dazwischen. Ägypten macht das nach wie vor sehr, sehr konzentriert. Übrigens interessant, die Argentinier waren das erste Team, was hier wieder auf dem Platz gewesen ist.
9: und auch ein bisschen geknickt wirkte da unten auf dem Rasen, ebenfalls nicht nach den Vorstellungen des Titelverteidigers läuft. Und jetzt kommen die Ägypter. Höhe des Mittelfeldes, das ist Mo Salah, der sich da in einen Zweikampf verwickeln lässt gegen seinen Gegenspieler, gegen Paredes, der da zerrt und zieht. Und deswegen gibt es den Freistoß für Ägypten. Das Ganze weiter beim Stand von 0:1 aus Sicht der Argentinier.
7: Und der Gegner dieser beiden Mannschaften wird auch erst heute Abend im letzten Achtelfinalspiel ermittelt. Die Schweizer treffen auf die Kolumbianer mit Bayern-Star Luis Diaz. Live zu sehen übrigens die Partie im Ersten, zu hören hier bei uns im Stream unter sportschau.de.
0: Und Bayern hat seit heute eigene kleine Satelliten im Weltall, und zwar zur Erkundung des Freistaats. Die Luftbilder sollen der Land- und Forstwirtschaft und der Umweltforschung dienen. Arne Wilsdorf fasst die wichtigsten Fakten zusammen.
10: Gut 18 Millionen Euro lässt sich der Freistaat Bayern seine Weltraummission kosten. Heute Vormittag hat SpaceX von Kalifornien aus 5 nur schuhschachtelgroße Erkundungssatelliten ins All geschossen. Finanzminister Albert Füracker:
11: Wir schreiben heute bayerische Raumfahrtgeschichte. Wir sind Vorreiter und uns ist nicht bekannt, dass ein anderes Bundesland Gleichartiges schon gemacht hätte. Das Ziel der Mission ist jedenfalls, dass wir alle 3 Tage hoch aufgelöste Satellitenaufnahmen jetzt mal von Teilgebieten Bayerns bekommen.
10: Ein 80 Kilometer breiter Streifen von Nürnberg über München wird von den Satelliten während der nächsten 5 Jahre genau fotografiert. Die Daten dienen sowohl zur besseren Landvermessung als auch der Land- und Forstwirtschaft und zur Klima- und Umweltforschung. Für CSU-Ministerpräsident Markus Söder ist damit Bayern im Weltall.
12: Es ist tatsächlich jetzt absolutes Neuland. Es ist übrigens auch ein Erfolg, weil es mit heimischer Produktion sozusagen gemacht wird.
10: Gebaut wurden die 5 Erkundungssatelliten im Zentrum für Telematik in Würzburg.
0: Nach jahrelangen Verhandlungen gibt es im Europaparlament nun eine Mehrheit, die Fluggastrechte zu stärken. Für die Passagiere soll vieles leichter werden, von der Buchung bis dahin die eigenen Ansprüche geltend zu machen. Die Regeln betreffen Flüge von EU-Fluggesellschaften und von außereuropäischen Unternehmen, deren Maschinen in der EU abheben. Sarah Lopez mit den Einzelheiten.
13: Einmal geht's um das Thema Verspätungen. Also wenn man als Fluggast Anspruch auf eine Entschädigung hat, dann muss die Airline zukünftig innerhalb von 96 Stunden darüber informieren. Und wenn man diese Entschädigung dann beantragt, dann muss man da auch innerhalb von 30 Tagen eine Antwort drauf bekommen. Dann gibt es noch eine wichtige Änderung für Familien. Eltern sollen nicht mehr dafür bezahlen müssen, dass Kinder unter 14 Jahren im Flugzeug neben ihnen sitzen, also die Gebühr für die Sitzplatzreservierung fällt dann weg. Und wenn man sich verschrieben hat bei der Buchung, beim eigenen Namen 2 Buchstaben vertauscht hat, dann soll es auch kostenlos sein, dass man das wieder ändert. Ursprünglich wurden bei der Fluggastrechtereform sehr viel größere Veränderungen diskutiert. Da gab es die Idee, die Entschädigungssummen, die man bekommt, bei Verspätungen runterzusetzen. Da war der Gedanke, die Fluggesellschaften zu entlasten in einer wirtschaftlich schwierigen Lage. Da ist das Parlament aber nicht mitgegangen. Dementsprechend bleibt bei den Summen alles so, wie es ist. Den anderen Änderungen, denen muss jetzt der Rat noch zustimmen. Das geht aber als Formsache. Und wenn das dann durch ist, dann haben die Fluggesellschaften 1 Jahr Zeit, um die neuen Regeln umzusetzen.
0: In den kommenden Tagen werden Frankreich und Spanien erneut von großer Hitze erfasst. Spitzenwerte von mehr als 40 Grad werden erwartet. Auch in Deutschland wird es wieder wärmer. Eine ausgeprägte Hitzewelle bleibt Deutschland nach Angaben des Deutschen Wetterdienstes aber erspart. Für die Hitzewelle vor 1-2 Wochen liegen jetzt erste Daten vor. Aus Wiesbaden, Tobias Lippen.
14: Während der Extremhitze Ende Juni sind in Deutschland deutlich mehr Menschen gestorben als sonst in dieser Zeit des Jahres üblich. Das geht aus einer aktuellen Hochrechnung des Statistischen Bundesamtes in Wiesbaden hervor. Der Hochrechnung zufolge sind in der letzten Juniwoche rund 23.700 Menschen in Deutschland gestorben. Das sind rund 30% mehr als im Mittel der Vorjahre in diesem Zeitraum. Auch der Maximalwert der Vorjahre wurde um rund 4.000 Sterbefälle übertroffen. In der Woche vom 22. bis zum 28. Juni war es in Deutschland extrem heiß, mit Spitzenwerten über 41 Grad. Die Zahlen wurden hochgerechnet, da noch nicht alle Kommunen die Sterbefälle an die Statistikbehörde gemeldet haben.

0: Es ist jetzt 19.15 Uhr.
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0: Die Nachrichten mit Julia Cortes.
2: Trump erhebt erneut Anspruch auf Grönland. Beim NATO-Gipfel in Ankara bekräftigte der US-Präsident seine Forderung, dass das autonome dänische Gebiet Teil der USA werden sollte. Er werde nicht zulassen, dass die Insel von chinesischen und russischen Kriegsschiffen umringt werde. Den Europäern warf er vor, sie hätten die USA beim Iran-Krieg hängen gelassen. Pariser Berufungsgericht bestätigt Schuldspruch gegen Le Pen. Wegen der Veruntreuung von EU-Geldern verliert die französische Rechtspopulistin für 15 Monate das Recht, bei Wahlen anzutreten. Die dreijährige Haftstrafe bleibt für 2 Jahre auf Bewährung ausgesetzt. Das dritte kann durch das Tragen einer elektronischen Fußfessel abgegolten werden. Damit kann Le Pen theoretisch im kommenden Jahr bei Präsidentschaftswahlen antreten. Union will verschiedene Altersgrenzen für Social Media. Die Bundestagsfraktion hat ein entsprechendes Positionspapier beschlossen. Darin heißt es, anstelle eines pauschalen Social Media Verbots setze man auf differenzierte Altersgrenzen je nach Risiko der jeweiligen Plattform. Auch die Anbieter will die Union dabei stärker in die Pflicht nehmen. Deren eigene Altersgrenzen sollen überprüft und gegebenenfalls angehoben werden. Orbán-nahe Sender in Ungarn stellen ihren Betrieb ein. Betroffen sind die Fernsehstation M1 und der Hörfunksender Kossuth Radio, die beiden wichtigsten Sender mit Verbindung zum abgewählten Ministerpräsidenten Orbán. Der neue Ministerpräsident Modior sprach von einem historischen Tag. Orbán wird vorgeworfen, in seiner 16-jährigen Amtszeit die öffentlich-rechtlichen Medien faktisch in Staatssender umgewandelt zu haben. Hitzewelle in Südeuropa hält an. In den Pyrenäen und vielen Gegenden in Südfrankreich kämpft die Feuerwehr weiter gegen schwere Waldbrände. In etwa 20 Gemeinden mussten rund 12.000 Menschen in Sicherheit gebracht werden. Das Wetter in Bayern trocken, aber windig.
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3: Im Studio Stefan Götz. Schlechte Nachricht für Pendler zwischen Nürnberg und Regensburg, die auf die Bahn angewiesen sind. Die Strecke kann nicht wie geplant am Freitag wieder in Betrieb genommen werden. Als neuen Eröffnungstermin nach der Generalsanierung hat die Deutsche Bahn jetzt den 31. Juli genannt. Heute hat eine Rakete von Kalifornien aus gleich 9 Satelliten ins All gebracht, die in Würzburg konzipiert und gebaut worden sind. Arne Wilsdorf erklärt deren Bedeutung für Bayern.
4: Gut 18 Millionen Euro lässt sich der Freistaat Bayern seine Weltraummission kosten. Heute Vormittag hat SpaceX von Kalifornien aus 5 nur schuhschachtelgroße Erkundungssatelliten ins All geschossen. Finanzminister Albert Füracker.
5: Wir schreiben heute bayerische Raumfahrtgeschichte. Wir sind Vorreiter und uns ist nicht bekannt, dass ein anderes Bundesland Gleichartiges schon gemacht hätte. Das Ziel der Mission ist jedenfalls, dass wir alle 3 Tage hoch aufgelöste Satellitenaufnahmen jetzt mal von Teilgebieten Bayerns bekommen.
4: Ein 80 Kilometer breiter Streifen von Nürnberg über München wird von den Satelliten während der nächsten 5 Jahre genau fotografiert. Die Daten dienen sowohl zur besseren Landvermessung als auch der Land- und Forstwirtschaft und zur Klima- und Umweltforschung. Für CSU-Ministerpräsident Markus Söder ist damit Bayern im Weltall.
6: Es ist tatsächlich jetzt absolutes Neuland. Es ist übrigens auch ein Erfolg, weil es mit heimischer Produktion sozusagen gemacht wird, weil es aus dem Würzburger Bereich stammt.
4: Gebaut wurden die 5 Erkundungssatelliten im Zentrum für Telematik in Würzburg.
3: Der neue Bischof in Eichstätt heißt Christian Würz. Der Freiburger Weihbischof ist 55 und wird damit Deutschlands jüngster Ortsbischof. Er gilt als kritisch konstruktiv und dialogbereit. Seine Erwartungen hat Würz am Nachmittag so formuliert.
7: Zunächst will ich einfach für die Menschen da sein. Das ist, glaube ich, das Wichtigste, vor allem auch in der ersten Zeit. Hören, was die Menschen hier bewegt, nach und nach die Pfarreien besuchen. Ich nehme mal an, dass das hier nicht allzu anders ist als in Freiburg, dass es hier auch immer wieder Feste gibt, die es zu feiern gilt. Und da einfach präsent sein und dann wird man, denke ich, schon mit den Menschen ins Gespräch kommen.
3: Der Eichstätter Bischofsstuhl ist seit Pfingsten letzten Jahres frei. Damals war Bischof Gregor Maria Hanke zurückgetreten. Das Klinikum Ingolstadt erhält dieses Jahr den Bayerischen Organspendepreis. Vergeben wird er vom Bayerischen Gesundheitsministerium und der Deutschen Stiftung Organtransplantation. Lukas Ebner.
8: Im vergangenen Jahr wurden in Ingolstadt 10 Organspender betreut. Insgesamt konnten 40 Organe für Transplantationen vermittelt werden. Ausschlaggebend für den Preis waren laut Gesundheitsministerium auch die festen Abläufe im Krankenhaus, die Begleitung von Angehörigen und die Aufklärung über Organspenden. Zudem informieren die Ingolstädter auch mit Vorträgen bei Unternehmen und Organisationen. Wie wichtig am Klinikum das Thema Organspende ist, zeigt auch das Kunstwerk Blume des Lebens. Für jedes gespendete Organ wird die Toninstallation im Krankenhaus um ein weiteres Element ergänzt und macht so das Thema im Klinikalltag sichtbar.
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0: Die Bundesregierung hat massiv geworben und sie hatte Erfolg. Kanada möchte U-Boote beim Kieler Schiffbauer TKMS bestellen. Die Entscheidung fiel zwischen Deutschland und Südkorea und sie war äußerst knapp. Die Berliner Reaktionen auf den Milliardendeal fasst Gabor Hallas zusammen und der Kanzler kommt als erstes zu Wort. Er ist hochzufrieden.
9: Schönen guten Tag, meine Damen und Herren.
10: Der Bundeskanzler steht am Flughafen kurz vor der Abreise.
9: Dieser NATO-Gipfel in Ankara findet statt in bewegten Zeiten.
10: Friedrich Merz spricht von der Bedrohung aus Russland und wünscht sich den Geist von Ankara. Und dabei soll ein möglicher Deal helfen. Denn Kanada hat sich entschieden, 12 U-Boote sollen, wenn alles klar geht, in Deutschland bestellt werden.
9: Das ist einer der größten, wenn nicht der größte Rüstungsauftrag in der Geschichte der Bundesrepublik Deutschland. Und das ist nicht nur wirtschaftlich eine schöne Nachricht, das ist auch eine gute Nachricht für unsere gemeinsame Sicherheit.
10: Entwickelt wurden die U-Boote für die deutsche und die norwegische Marine. Nun steigt Kanada mit ein.
9: Es ist Ausdruck einer auf Dauer angelegten Partnerschaft. Diese Partnerschaft fußt auf gemeinsamen Interessen und auf gemeinsamen Werten. Und sie reicht weit über die Sicherheits- und Verteidigungspolitik hinaus.
10: Der Auftrag könnte viele Milliarden wert sein. Er sichert und schafft Arbeitsplätze in Kiel und Wismar. Die U-Boote sollen in Deutschland gebaut werden. Das freut Manuela Schwesig, die Ministerpräsidentin von Mecklenburg-Vorpommern von der SPD.
11: Es betrifft Industriearbeitsplätze, tarifgebunden und gleichzeitig auch ganz viele kleine und mittelständische Unternehmen aus der Zuliefererwirtschaft. Deswegen ist es für jetzt eine sehr gute Nachricht, aber auch für die langfristige Perspektive.
10: Eine langfristige Perspektive, über die sich aber nicht alle freuen. Die Linke, Heidi Reicheneck, ist weniger euphorisch.
12: Wenn man die Wirtschaft hier so auf den Boden drückt, wie es diese Regierung gerade macht, und sich dann hinstellt und sagt, okay, Rüstung ist jetzt der Heilsbringer, der eure Arbeitsplätze rettet, na, dann macht man ja genau das, was man erreichen will, die Leute nämlich für diese Militarisierung begeistern.
10: Die AfD sagt, natürlich sei die Rüstungsindustrie ein Teil der deutschen Wirtschaft, aber Fraktionschef Tino Chrupalla will die Nachricht nicht eindeutig bewerten.
13: Umgekehrt sehe ich manches kritisch, wo wir mittlerweile in Kriegstüchtigkeit so weit umbauen, dass deutsche Technologieindustrie abwandert, und zwar nicht Rüstung. Aber ansonsten, natürlich sind Projekte oder Bestellungen aus dem Ausland auch in Deutschland herzlich willkommen.
10: Der Kanzler sieht es so, dass er mit guten Nachrichten zum NATO-Gipfel reist und dort wird er den Mann treffen, der gern große Deals macht.
14: Ich glaube nicht, dass man Donald Trump jetzt unter die Nase reiben möchte, dass der größte Deal, der gerade verabschiedet wird, ohne die USA läuft.
10: Sagt der Politikwissenschaftler und Militärexperte Christian Mölling. Er sieht durchaus ein Zeichen an die NATO.
14: Kanada will dazugehören und für die Europäer ist es wichtig, Kanada mit dazu zu haben, weil natürlich Kanada ein wichtiger Akteur in der Arktis und im Nordmeer ist und damit eine wichtige Flanke Europas helfen kann, mit abzudecken. Das ist natürlich dann wiederum für Staaten wie Norwegen und Finnland extrem wichtig.
10: Ein Zeichen, das länger wirken könnte. Bis 2033 soll das erste U-Boot, wenn alles klappt und die Verträge ausgehandelt sind, ausgeliefert werden.
0: U-Boote für Kanada und die Reaktionen darauf aus Berlin. Gabor Hallas berichtete.
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0: Der Münchner Rapper Fatoni hat eine ebenso interessante Biografie wie Karriere. Er lernte Kinderpfleger, machte eine Schauspielausbildung an der renommierten Otto-Falkenberg-Schule und rappt, seit er ein Teenager ist. Vor 11 Jahren hatte Fatoni, der eigentlich Anton Schneider heißt, mit seinem Album Yo Picasso seinen Durchbruch als Musiker. Zurzeit spielt er die Hauptrolle in einer Netflix-Serie. Nun ist sein neues Album erschienen. Drama endet nie. Für Ann-Kathrin Mittelstraß, der BR24 Albumtipp der Woche.

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1: Bei Fat Tony weiß man immer, wo er gerade steht im Leben. Auf den letzten beiden Alben, dem großartigen Andorra und dem Nachfolger Wunderbare Welt, ging es um die Midlife-Crisis mit Mitte 30, die ewige Suche nach dem eigenen Weg im Leben, endlich mal irgendwo anzukommen. Nun, mit Anfang 40, folgt die Erkenntnis schon im Titel des neuen Albums. Zum Leben gehört leider auch, Drama endet nie. Kennt man. Jeden Tag ist irgendwas, ja, irgendwas ist immer. Wenn ich gerade denke, es wird besser, wird es nur noch schlimmer, rappt er. Sein fatalistischer Schluss daraus.
2: Wann

0: Der Stress.
1: Wann werde ich endlich ausgetauscht? Mal eine andere Perspektive auf die viel diskutierte künstliche Intelligenz. Wenn die uns Menschen schon ersetzt, kann sie sich auch gleich mit dem ganzen Mist rumschlagen, der das Leben laut Fat Tony zum Drama macht. Von Herzschmerz und Beziehungsproblemen bis zu den immer mehr, Zitat, Faschos, also Rechtsextremen, gegen die man jetzt auch noch auf die Straße gehen müsse. Wo Fat Tony hier lakonisch resigniert klingt, macht sein Kampfgeist und Witz an anderer Stelle aber wieder auf.
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1: Die Faschos will Fat Tony wie Nachos in den Matsch dippen und sucht sich zur Sicherheit schon mal ein Exil, falls die AfD in Zukunft den Kanzler stellt. Und auf dem Song Geld ist geil wird er zum Robin Hood, der die Milliarden der deutschen Wirtschafts- und Industrieeliten plündert und umverteilt, wenn es schon keine Vermögensteuer gibt. Für ihn das Schöne an Kunst und Musik, sich Sachen von der Seele schreiben, die er in echt nicht machen kann.
3: Klau die Kohle von Susanne Klatten und verteile alles im Plattenbau.
4: Der Milliardär besitzt 1000-mal eine Million.
5: Also nicht 10-mal, nicht 100-mal, sondern 1000-mal eine Million.
4: Das müssen wir überlegen. In Wirklichkeit hat er das alles geerbt. Das finde ich ungerecht.
1: Auf Geld ist geil samplet Fat Tony den linken Politiker Gregor Gysi, der sich ganz wunderbar macht zwischen den fetten Beats und der opulenten Produktion von Talky Talk, Dexter und Guido. Wie schon auf dem letzten Album zeigt sich Fat Tony musikalisch vielseitig, singt auch mal ganz verletzlich und unironisch nur über Klavier und leichten Pluckerbeats über eine zu Ende gegangene Liebe. Es gibt ein paar unterhaltsame Quatschmomente und ein Wiederhören mit Sängerin Mine, mit der er an ihr gemeinsames 2017er Album anknüpft. Am Ende ist das Album eine so rührende wie unkitschige Liebeserklärung geworden ans Leben, mit all seinen kleinen und großen Dramen.
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0: Drama endet nie von Fatoni für Ann-Kathrin Mittelstraß, der Albumtipp der Woche.
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0: A9 Nürnberg Richtung Berlin zwischen Rudolfstein und Bad Lobenstein immer wieder Stau. Das Wetter in Bayern in der Nacht locker bis stark bewölkt. Von Oberfranken bis nach Niederbayern zeitweise leichter Regen. Es bleibt abseits davon trocken. Die Tiefstwerte von 20 Grad am Bodensee bis 13 Grad in manchen Alpentälern. Morgen dann neben etwas Sonne einige dichte Wolken und vom Alpenrand bis ins südliche Niederbayern auch vereinzelt Schauer. Es kann im Berchtesgadener Land zudem Gewitter geben. Die Höchstwerte morgen zwischen 20 Grad in der Rhön und bis 28 Grad am Bodensee. Am Donnerstag im Südwesten Bayerns heiter bis sonnig, im Nordosten wolkig. Es bleibt aber meist trocken. Am Freitag dann in ganz Bayern sonnig bis locker bewölkt. Es bleibt trocken. Die Höchstwerte dann 22 bis 33 Grad.

0: 19.30 Uhr.
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2: In Ankara beginnt der NATO-Gipfel und ein Thema dort ist der russische Angriffskrieg in der Ukraine, deren Präsident Zelensky fordert mehr Unterstützung bei der Luftabwehr. Bundesaußenminister Wadephul ist zu Gast in Jerusalem und er fordert eine Entwaffnung der Hamas und kritisiert die israelische Siedlungspolitik. Wegen Veruntreuung von EU-Geldern hat ein Berufungsgericht in Frankreich die Rechtspopulistin Marine Le Pen zu einer Haftstrafe verurteilt. Rein formal könnte sie aber als Präsidentschaftskandidatin antreten. Am Mikrofon ist Jörg Panscheid. In Ankara beginnt heute Abend offiziell der NATO-Gipfel. Die Teilnehmer sind ja schon da. Bis morgen beraten dann die Staats- und Regierungschefs der 32 Mitgliedstaaten darüber, wie die Lasten in dem Verteidigungsbündnis künftig verteilt werden sollen. Die Augen richten sich dabei vor allem auf den mächtigsten Teilnehmer der Runde, US-Präsident Trump. Klar dürfte sein, dass auf die Europäer mehr Verantwortung zukommt. Die Ukraine ist zwar nicht Mitglied der NATO, der russische Angriffskrieg gegen Polens Nachbarn spielt aber eine zentrale Rolle beim Treffen in der Türkei. Aus Ankara, Stefan Lack.
3: Der ukrainische Präsident Zelensky hat in Ankara von den Verbündeten deutlich mehr Unterstützung bei der Luftabwehr gefordert. Es sei momentan oberste Priorität seines Landes, mehr Luftabwehrraketen zu bekommen. Alles andere könne die Ukraine selbst herstellen. Bei den jüngsten russischen Luftangriffen zu Wochenbeginn sorgten vor allem ballistische Raketen für hohe Opferzahlen. Mangels Munition konnte die Ukraine zuletzt keine einzige russische Rakete mehr abfangen. Zelensky betonte, eine funktionierende Luftabwehr rette Menschenleben. Diejenigen, die Menschenleben verteidigen, benötigen mehr Patriots. Wir haben mit unseren amerikanischen Partnern auch darüber diskutiert, die Lizenz zur eigenen Produktion von Patriot-Luftabwehrraketen zu bekommen. Und ich bitte Sie, diese Anstrengungen zu unterstützen, damit dies Wirklichkeit wird. Am Rande des NATO-Gipfels wird Zelensky morgen mit US-Präsident Trump zusammentreffen. Auch dort dürfte die Luftverteidigung ein zentrales Thema sein.
2: Ich reise zu einem engen Freund und Partner. Das hat Bundesaußenminister Wadephul heute Morgen unmittelbar vor seiner Reise nach Israel wörtlich so gesagt. Dabei hat er die historische Verantwortung Deutschlands betont. Das Verhältnis zu Israel könne nie unabhängig von der Verantwortung gesehen werden, die Deutschland angesichts der Shoah für die Sicherheit des einzigen jüdischen Staates trage, so der Minister. Und die Verbundenheit hat Wadephul dann auch vor Ort noch einmal bestätigt. Aus Tel Aviv, Jan-Christoph Kitzler.
4: Außenminister Wadephul bezeichnete Israel bei seinem Besuch in Jerusalem als einen der engsten Freunde und einen der herausragendsten Sicherheitspartner Deutschlands. Mit seinem Amtskollegen, dem israelischen Außenminister Saar, sprach er über die Sicherheitslage in der Region, die Lage im Libanon und die Bedrohung durch den Iran. Mit Blick auf den Gazastreifen sagte Wadephul, die Entwaffnung der Hamas müsse umgesetzt werden. Gleichzeitig forderte er Israel auf, keine Hilfsgüter zurückzuhalten und damit die Arbeit von Hilfsorganisationen zu erschweren. Mit Blick auf das von Israel besetzte Westjordanland setzte sich der deutsche Außenminister dafür ein, die palästinensische Autonomiebehörde nicht durch das Zurückhalten von Geldern weiter zu schwächen. Er kritisierte auch die israelische Siedlungspolitik.
2: Wegen der Veruntreuung von EU-Geldern hat ein Berufungsgericht in Frankreich die Rechtspopulistin Marine Le Pen zu 3 Jahren Haft verurteilt, davon 2 auf Bewährung und eines, das durch das Tragen einer elektronischen Fußfessel abgegolten werden soll. Zudem verhängten die Richter ein 15-monatiges Verbot, für öffentliche Ämter zu kandidieren. Damit könnte Le Pen trotz der Strafe ein 4. Mal Präsidentschaftskandidatin werden. Sie wäre dann allerdings eine Kandidatin mit Fußfessel. Aus Paris, Julia Borutta.
5: Nun liegt der Ball im Feld von Marine Le Pen. Das Gericht hat das Urteil aus erster Instanz so abgemildert, dass die Präsidentschaftskandidatin des Rassemblement National antreten könnte. Von ursprünglich 5 Jahren Nichtwählbarkeit bleiben mit Anrechnung der Bewährung de facto nur 15 Monate übrig. Diese hat Marine Le Pen seit dem Urteil in erster Instanz bereits abgegolten. Außerdem muss sie 1 Jahr lang eine elektronische Fußfessel tragen. Ihr Anwalt Rodolf Bosselu nahm das Urteil positiv auf. Wir nehmen diese Entscheidung zur Kenntnis, vor allem die deutliche Reduzierung der Strafe der Nichtwählbarkeit. Zumal die Richterin betont hat, wie wichtig es ist, die freie Kandidatur und die freie Entscheidung der Wähler nicht zu behindern. Wir werden heute Nachmittag das gesamte Urteil überdenken und uns später dazu äußern. Mit ihrem Urteil überlässt es die Justiz Marine Le Pen selbst, zu entscheiden, ob sie antreten will oder nicht. Im Vorfeld hatte Le Pen mehrfach ausgeführt, ausgeschlossen, mit einer Fußfessel Wahlkampf zu machen. Doch mitunter wird diese Strafe, die die Bewegungsfreiheit der verurteilten Person einschränkt, nach einigen Monaten abgemildert.
2: Das Bundesverfassungsgericht beschäftigt sich seit heute mit dem Bayerischen Polizeiaufgabengesetz. Das wurde in den vergangenen Jahren mehrfach reformiert und auch mehrfach kritisiert. Die Grundsatzfrage lautet wohl, darf Bayerns Polizei derzeit mehr als das Grundgesetz erlaubt? Alena Lackmüller berichtet aus Karlsruhe.
0: Bei der Verhandlung über das Bayerische Polizeiaufgabengesetz muss das Bundesverfassungsgericht einige wichtige Fragen klären. Es geht um die Schwelle, ab der die Polizei tätig werden darf. Eigentlich kann die Polizei einschreiten, um Gefahren abzuwehren. In Bayern darf sie schon im Vorfeld tätig werden, wenn noch gar keine konkrete Gefahr erkennbar ist, nämlich bei einer sogenannten drohenden Gefahr. Als Beispiel für eine solche Gefahr nannten Vertreter der bayerischen Regierung und der Polizei insbesondere Fälle häuslicher Gewalt. Die Klägerinnen und Kläger, darunter Abgeordnete von FDP, Grünen und Linken aus dem vorletzten Bundestag, trugen hingegen vor, dass dafür die altbekannten Polizeibefugnisse reichen, die drohende Gefahr hingegen unterlaufe deren Grenzen. Ein weiterer Kritikpunkt: Die Polizei darf in Bayern auch Handgranaten gegen Terroristen einsetzen. Das sei auch möglich, wenn dadurch Unbeteiligte getroffen werden, sagen die Kläger. Und das verletze die Menschenwürde. Ein Urteil des Bundesverfassungsgerichts wird in einigen Monaten erwartet.
2: Die Koalition will sparen und setzt den Rotstift beim Elterngeld an. So sehen es die Pläne von Familienministerin Prien vor. Der Betrag soll zwar steigen, aber die Bezugsdauer sinken. Opposition und Gewerkschaftsbund kritisieren die Sparpläne als zusätzliche Belastung für Familien. Was genau geplant ist, das erklärt Sarah Beham aus dem BR-Hauptstadtstudio.
6: Elterngeld gibt's künftig nur noch 12 statt 14 Monate. Familienministerin Karin Prien von der CDU plant ein neues Modell nach dem Motto 3 plus 6 plus 3. Bedeutet, 3 Monate sind fest für ein Elternteil reserviert, 3 für das andere und 6 Monate kann man frei untereinander aufteilen. Bedeutet auch, die vollen 12 Monate Elterngeld gibt's also nur, wenn beide mitmachen. Also auch der Vater mindestens 3 Monate nimmt, statt bisher 2. Die Höhe des Elterngelds, die steigt zum ersten Mal überhaupt seit fast 20 Jahren, also seit der Einführung, aber nur minimal. Der Mindestbetrag geht von 300 auf 330 Euro hoch, der Höchstbetrag von 1.800 Euro auf 1.900 Euro. Der Staat gibt aktuell rund 7 Milliarden Euro im Jahr fürs Elterngeld aus. Das ist der größte Brocken im gesamten Etat der Bundesfamilienministerin. Und Karin Prien, die rechnet mit der Änderung beim Elterngeld, dass sie da im nächsten Jahr knapp 1,5 Milliarden Euro spart. Langfristig, über die nächsten Jahre, soll das noch mehr werden, bis zu 1,6 Milliarden Euro dann ab dem Jahr 2030.
2: Die nordische Kombination zählt zu den großen deutschen Sportarten. Sie ist eine Mischung aus Skispringen und Skilanglauf. Weltweit hat die Sportart allerdings nur wenige Anhänger und deshalb hat sich das Internationale Olympische Komitee entschieden, sie aus dem Programm zu nehmen. Markus Tepper berichtet.
7: Es ist das olympische Aus für die nordische Kombination, so die Entscheidung der IOC-Spitze. Besonders bitter, die nordische Kombination, bestehend aus Skispringen und Skilanglauf, gehört seit den ersten Winterspielen von 1924 zum Olympiaprogramm. Reich an Tradition, aber dem IOC fehlt die globale Verbreitung der Sportart und das weltweite Interesse von Athleten und Fans an der nordischen Kombination.
2: Und jetzt zur Fußball-WM, Thomas Kattenbeck.
8: Und einem spannenden Spiel, denn Argentinien liegt gegen Ägypten jetzt schon mit 2 Toren zurück. Live aus Atlanta, Stefanie Batschik für uns im Stadion.
9: Was ist das für ein irres Spiel? Einmal komplett alles auf links gedreht. Ägypten führt mit 2:0. Zico, der Torschütze, sein erstes Tor. Das wurde noch zurückgenommen, weil es in der Entstehung ein Foulspiel gegeben hat. Und dann haben sie eiskalt gekontert, wenige Minuten danach. Über Mo Salah, über den Außen, über Hassan, der Zico in der Mitte klasse in Szene gesetzt hat, der aus kurzer Distanz nur noch einschieben musste. Und jetzt ist Argentinien im 16-Meter-Raum. Dann ganz scharfer Ball vors Tor gebracht. Und dann klären sie da die Ägypter und feiern sich gegenseitig. Natürlich, das sind jetzt Emotionen da unten, die kann man eigentlich gar nicht beschreiben, was da jetzt gerade abgeht. Die klatschen sich gegenseitig ab, feiern sich ab. Und wenn sie es hier schaffen, dann ist es ein Riesenschritt. Dann ist es tatsächlich so, dass sie den Titelverteidiger rauswerfen können.
8: Und das wäre dann schon eine weitere Überraschung. Brasilien ja auch schon raus, Argentinien heute möglicherweise vor dem Aus. Lionel Messi hat ja einen Elfmeter verschossen.
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10: Mit Rigobert Kaiser. Für den Winter werden regelmäßig im Verlauf des Jahres, also auch jetzt im Sommer, die Gasspeicher aufgefüllt. Damit soll sichergestellt werden, dass Unternehmen und Verbraucher ohne Sorge über die kalte Jahreszeit kommen, werden also heizen können. Bundeswirtschaftsministerin Katharina Reiche will nun davon unabhängig eine nationale Gasreserve aufbauen. Zu den Hintergründen Maximilian Ulrich.
11: Damit Deutschland in Krisensituationen das Erdgas nicht ausgeht, plant Wirtschaftsministerin Katharina Reiche den Aufbau einer staatlichen Erdgasreserve. Die soll einspringen, wenn es zu plötzlichen Importausfällen, etwa durch Angriffe auf Pipelines, kommt. Nach Informationen der Nachrichtenagentur Reuters soll der Aufbau und Gaseinkauf zwischen 1,2 und 1,5 Milliarden Euro kosten. Zahlen sollen die Kosten für die Gasreserve die Gaskundinnen und Kunden über eine Umlage. Laut Vergleichsportal Verivox würde sich die Gasrechnung in einem Einfamilienhaus mit Gasheizung durch die neue Umlage auf 5 Euro pro Jahr erhöhen. Möglich wäre aber, dass noch Extrakosten für den Aufbau der Reserve entstehen, im Umfang von rund 40 Euro pro Jahr, so Verivox. Der Aufbau der Gasspeicher und die Beschaffung des Erdgas für die Reserve soll über 2 bis 3 Jahre gestreckt werden und im Sommer 2027 starten. Die nationale Erdgasreserve ist laut Wirtschaftsministerium unabhängig von den Gasspeichern der Energieversorger, die jedes Jahr für den Winter gefüllt werden.
10: Die IG Metall will am Donnerstag bundesweit vor den Werken von Volkswagen protestieren. Das klare Signal an den Vorstand soll sein, nicht mit uns, das sagte Gewerkschaftschefin Christiane Benner. VW plante einen harten Sparkurs, bis zu 100.000 Stellen könnten gestrichen werden. Trotz der Konjunkturflaute, die Nürnberger Dealgruppe ist im vergangenen Jahr deutlich gewachsen. Gewachsen ist hier vor allem das Rüstungsgeschäft und die Produktion von Baugruppen für die Luftfahrtindustrie. Das sind auch die beiden größten Standbeine des Unternehmens. Stefan Liener.
12: Eigentlich steht die Dealgruppe auf 5 Säulen, doch in den vergangenen Jahren haben sich diese Sparten sehr ungleich entwickelt. Seit Beginn des russischen Angriffskrieges gegen die Ukraine hat die Nachfrage in der Rüstungssparte massiv angezogen. Das liegt vor allem am Luftabwehrsystem Iris-T, dessen bodengestützte Version ist in der Ukraine im Einsatz und hat sich als extrem treffsicher erwiesen. Das sorgt international für eine hohe Nachfrage, vor allem aus NATO-Staaten. Und das wiederum sorgt für steigende Umsätze, Gewinne und Beschäftigtenzahlen. Im vergangenen Jahr erwirtschaftete das Rüstungsgeschäft 40% des Gruppenumsatzes von 5,4 Milliarden Euro. Ende diesen Jahres dürfte dieser Anteil auf etwa 50% steigen. Ähnlich erfolgreich ist Diehl als Zulieferer der Luftfahrtindustrie, wo das Unternehmen unter anderem Bordtoiletten und Kabinenbeleuchtung baut. Im Vergleich dazu spielen die drei anderen Firmensparten für Wassertechnik, Metalle und Elektronik inzwischen eine eher untergeordnete Rolle. In Nürnberg betonte die Geschäftsführung heute aber, man wolle keine dieser Sparten verkaufen. In den mehr als 100 Jahren seiner Geschichte habe das Familienunternehmen immer Wert darauf gelegt, dass sich mehrere Standbeine gegenseitig stützen. Daran halte man fest.
10: Die Rüstungstochter von ThyssenKrupp, TKMS, erhält einen Großauftrag aus Kanada. Die Nordamerikaner haben 12 U-Boote bei den Kielern bestellt. Das gesamte Auftragsvolumen inklusive Wartung und Betrieb beläuft sich auf gut 60 Milliarden Euro. Und damit noch ein kurzer Blick auf den DAX. Der hat seinen Rekordkurs verlassen und er steht zum Handelsende bei einem Minus von 1,4% und 25.465 Punkten.
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2: Und jetzt ist es 19.45 Uhr.
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2: Die Nachrichten mit Julia Kottes.
6: NATO-Mitglieder haben ihre Verteidigungsausgaben erhöht. Zum Auftakt des Gipfels in Ankara teilte die Allianz mit, dass 5 der 32 Mitglieder in diesem Jahr das 5%-Ziel erreichen werden. Dabei handelt es sich um Griechenland, Lettland, Litauen und Polen. Deutschland will bis 2029 die Verteidigungsausgaben auf 3,5% des Bruttoinlandsproduktes erhöhen. In diesem Jahr sind es fast 125 Milliarden Euro. Das entspricht etwa 2,7% des Bruttoinlandsprodukts. Pariser Berufungsgericht bestätigt Schuldspruch gegen Le Pen. Wegen der Veruntreuung von EU-Geldern verliert die französische Rechtspopulistin für 15 Monate das Recht, bei Wahlen anzutreten. Die dreijährige Haftstrafe bleibt für 2 Jahre auf Bewährung ausgesetzt. Das dritte kann durch das Tragen einer elektronischen Fußfessel abgegolten werden. Damit kann Le Pen theoretisch im kommenden Jahr bei Präsidentschaftswahlen antreten. Orbán-nahe Sender in Ungarn stellen ihren Betrieb ein. Betroffen sind die Fernsehstation M1 und der Hörfunksender Kossuth Radio, die beiden wichtigsten Sender mit Verbindung zum abgewählten Ministerpräsidenten Orbán. Ihm wird vorgeworfen, in seiner 16-jährigen Amtszeit die öffentlich-rechtlichen Medien faktisch in Staatssender umgewandelt zu haben. In der Straße von Hormus werden mehrere Tanker angegriffen. Die britische Behörde für Sicherheit der Handelsschifffahrt meldet, ein Schiff sei in der Meerenge von einer Drohne getroffen und leicht beschädigt worden. Zuvor waren 2 weitere Schiffe in der Region unter Beschuss geraten. Ein Sprecher des katarischen Außenministeriums machte den Iran für den Angriff verantwortlich.

0: Kreuzotter gebissen und muss im niederbayerischen Deggendorf ins Krankenhaus und mit einem Gegengift behandelt werden. Doch Kreuzottern sind eigentlich sehr selten. Wie groß ist die Gefahr, die von ihnen ausgeht? Franziska Klein hat sich kundig gemacht.
1: Die Antwort auf die Frage, wie wahrscheinlich es ist, von einer Kreuzotter gebissen zu werden, ist laut dem Kreuzotter-Experten Paul Hien genauso einfach wie erleichternd.
2: Wenn ich eine Kreuzotter draußen sehe und ich lasse die einfach in Frieden, dann ist die Wahrscheinlichkeit, dass mich die beißt, genau null. Ich könnte mich theoretisch 2 Meter daneben hinsetzen, eine halbe Bier trinken und der zuschauen, weil ich absolut keiner Gefahr ausgesetzt bin. Aber die beißt halt zu, wenn sie sich bedroht fühlt.
1: Das heißt, wenn man nichts macht, kann im Grunde nichts passieren. Wenn man eine Kreuzotter anfasst oder aus Versehen auf sie tritt, dann kann es schon sein, dass man gebissen wird. Wie viele Fälle davon genau es allerdings in Bayern gibt, ist unklar, sagt Paul Hien.
2: Es gibt keine Meldepflicht. Die meisten Bissunfälle, die werden halt vor Ort in den örtlichen Krankenhäusern behandelt. Die schaffen es dann auch gar nicht groß in irgendwelche Statistiken rein. Also ich gehe mal schon davon aus, vorsichtige Schätzung, 1-2 Dutzend werden schon sein in Bayern.
1: Und zwar pro Jahr. Aber an den meisten Orten dürfte man vor Kreuzottern wohl sicher sein. Denn die Zahl der Schlange nimmt in Bayern laut einer Veröffentlichung des Bayerischen Landesamts für Umwelt seit Jahren deutlich ab. Inzwischen steht sie sogar in ganz Deutschland als stark gefährdete Art auf der roten Liste. Eigentlich findet man sie nur in der Wildnis.
2: Die Mittelgebirge wie Fichtelgebirge, der hintere Bayerische Wald und eben der Alpenrand und die Moore da im Alpenraum. Das sind eigentlich die Hauptverbreitungsgebiete.
1: Aber auch in der Nähe von Großstädten wie Nürnberg oder München kann sie vorkommen. Etwa im Nürnberger Reichswald oder in den Isarauen südlich von München. Gerade da sollte man sich auch vor ihnen schützen.
2: Wenn man zum Baden geht an der Isar oder an Seen in Oberbayern, sollte man halt möglichst nicht barfuß durch hohes Gras stapfen, wo man halt nicht sieht, wo man eigentlich hinsteigt. Auf das Stück sollte ich mir halt doch Schuhe anziehen.
1: Auch lange Hosen schaden nicht. Und sollte man die Kreuzotter rechtzeitig bemerken, dann einfach außenrum gehen. Stellt sich nur noch die Frage, was mache ich, wenn ich doch einmal gebissen werde? Erster Tipp, nicht in Panik ausbrechen.
2: Das Gift von der Kreuzotter ist an sich relativ potent, aber es ist halt sehr wenig. Also das kann einem erwachsenen Menschen oder auch einem Kind eigentlich von der Menge her nicht in eine Lebensgefahr bringen.
1: Trotzdem könnte man einen anaphylaktischen Schock bekommen, also eine starke allergische Reaktion. Deshalb rät Paul Hien,
2: Ruhe bewahren und ins Krankenhaus. Aber nicht selber Auto fahren, sondern wenn man niemanden hat, der einen hinbringt, dann wirklich den Notruf wählen und sich vom Sanker holen lassen.
1: Trotzdem gilt, kein Grund zur Sorge. Denn dass überhaupt jemand an einem Kreuzotterbiss gestorben ist, ist über 50 Jahre her.
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0: Gut ein Jahr ist es her, dass die französische Rechtspopulistin Marine Le Pen bei ihren politischen Ambitionen einen herben Rückschlag erlitten hat. Ein Gericht verurteilte sie im März 2025 wegen Veruntreuung von EU-Geldern in Millionenhöhe und schloss sie mit sofortiger Wirkung für 5 Jahre von der Ausübung öffentlicher Ämter aus. Le Pen hat die Vorwürfe stets zurückgewiesen und ging in Revision. Heute nun gab es in Paris das finale Urteil. Es fiel deutlich milder aus als der erste Richterspruch und das könnte Le Pen sogar den Weg in den Élysée-Palast ebnen. Julia Borutta berichtet.
4: Nun liegt der Ball im Feld von Marine Le Pen. Das Gericht hat das Urteil aus erster Instanz so abgemildert, dass die Präsidentschaftskandidatin des Rassemblement National antreten könnte. Von ursprünglich 5 Jahren Nichtwählbarkeit bleiben mit Anrechnung der Bewährung de facto nur 15 Monate übrig. Diese hat Marine Le Pen seit dem Urteil in erster Instanz bereits abgegolten. Außerdem muss sie 1 Jahr lang eine elektronische Fußfessel tragen. Ihr Anwalt Rodolphe Bosselu nahm das Urteil positiv auf. Wir nehmen diese Entscheidung zur Kenntnis, vor allem die deutliche Reduzierung der Strafe der Nichtwählbarkeit. Zumal die Richterin betont hat, wie wichtig es ist, die freie Kandidatur und die freie Entscheidung der Wähler nicht zu behindern. Wir werden heute Nachmittag das gesamte Urteil überdenken und uns später dazu äußern. Mit ihrem Urteil überlässt es die Justiz Marine Le Pen selbst zu entscheiden, ob sie antreten will oder nicht. Im Vorfeld hatte Le Pen mehrfach ausgeschlossen, mit einer Fußfessel Wahlkampf zu machen. Doch mitunter wird diese Strafe, die die Bewegungsfreiheit der verurteilten Person einschränkt, nach einigen Monaten abgemildert. Ausgangsbeschränkungen etwa könnten aufgehoben werden. Genau darauf könnte Marine Le Pen hoffen. Der Politikchef des Radiosenders France Info, Jean-Rémy

0: Baudot erklärte heute kurz nach dem Urteil,
1: es
0: ist jetzt eine politische Entscheidung, ob Marine Le Pen zu ihrer Strafe steht. Werden ihre politischen Gegner im Wahlkampf die Tatsache ausspielen, dass sie sich mit Fußfessel bewegt, ihr also sagen, schauen Sie doch mal an Ihrer Wade hinunter. Diese Vorstellung ist für Marine Le Pen natürlich furchtbar, aber es ist nicht unmöglich. Wenn Le Pen sich entschließt, mit Fußfessel anzutreten, muss sie zunächst das Urteil akzeptieren und auf eine Revision vor dem Kassationsgericht verzichten. Denn solch ein Verfahren würde die definitive Entscheidung über ihr Strafmaß erneut hinauszögern. Anwalt Patrick Maisonneuve, der in dem jetzt zu Ende gegangenen Berufungsverfahren das Europäische Parlament vertreten hat, zeigte sich am Nachmittag grundsätzlich zufrieden mit dem Urteil und mahnte, wenn Marine Le Pen nicht in Revision geht, heißt das, dass sie anerkennt, sich der Veruntreuung von EU-Geldern schuldig gemacht zu haben. Da muss sich jeder Bürger fragen, ob man wirklich Präsidentschaftskandidatin sein kann, wenn man definitiv von einem Gericht wegen der Veruntreuung öffentlicher Gelder verurteilt worden ist. Heute Abend will sich Marine Le Pen in den 20 Uhr Nachrichten zu ihrem weiteren Vorgehen äußern. Dann sollte die Öffentlichkeit erfahren, ob sie selbst zur Präsidentschaftswahl antreten wird oder aber den Staffelstab an ihren Parteichef Jordan Bardella übergibt. In Umfragen hat er mit deutlich über 30% noch mehr Zustimmung als seine politische Ziehmutter Le Pen.
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3: Mit Thomas Kattenbeck. Und ziehen die Argentinier tatsächlich nochmal die Schlinge, den Kopf aus der berühmten Schlinge? Das ist die große Frage. Im Augenblick haben sie es tatsächlich, und das ist natürlich auch schon eine Überraschung aus ägyptischer Sicht, in die Verlängerung geschafft. 2:0 führte Ägypten bis wenige Minuten vor Ende der Partie. Dann haben die Argentinier zurückgeschlagen, das 2:2 vor wenigen Augenblicken von Lionel Messi erzielt. Und wir schalten gleich mal live nach Atlanta. Jürgen Klopp soll der neue Bundestrainer für Deutschland werden und Achim Watzke, sein Spezi aus Dortmunder Zeiten und DFB-Vize, geht auch davon aus, dass das klappen wird.
4: Wir sind schon konkurrenzfähig, denn wenn wir schon in das höchste Regal greifen und was jetzt Nationaltrainer oder potenzielle Nationaltrainer angeht, ist ja Jürgen schon so mit Pep Guardiola und was weiß ich, wen es noch so gibt, das ist das höchste Regal. Da musst du schon auch adäquat zahlen, allerdings einen leichten Patriotismus-Abschlag, den erwarten wir dann, oder ich speziell vom Jürgen auch. Ich weiß aber auch, dass Jürgen wirklich Deutschland liebt, und da werden wir, das wird auch nicht einfach, ne? Das ist klar.
3: Aber Sie sind wohl alle gewillt, weiterzumachen mit Jürgen Klopp dann auch als neuen Bundestrainer. Und auch Rudi Völler hat ja angekündigt, dass er weiterhin Sportdirektor unter Klopp bleiben möchte. Jetzt aber zur WM. Argentinien, Ägypten und Steffi Matschig.
5: Die ägyptischen Fans völlig fassungslos, wissen gar nicht mehr, wohin mit den Emotionen. Ist ein starker Konter gewesen. Über die rechte Seite, die Flanke kommt in die Mitte und dann steigt er hoch mit dem Kopf, Fernandes, und setzt den ins Eck. Eventuell wird auch nochmal überprüft. Schiedsrichter Letizia zeigt aber an, der Treffer müsste zählen. 3:2 Argentinien gegen Ägypten.
3: Tja, und ein Treffer der Ägypter ist ja schon mal abgepfiffen worden, weil es da vorher einen Foul gegeben haben soll. 3:2 also für Argentinien. Das ist bitter für Erik Frenzel, Johannes Ritze, Georg Thoma. Sie alle waren Goldmedaillengewinner in einer olympischen Kernsportart im Winter, der nordischen Kombination. Und die wurde heute vom Internationalen Olympischen Komitee aus dem Wettkampfkalender bei Olympia gestrichen, nach 102 Jahren. Markus Tipper.
6: Reich an Tradition, aber dem IOC fehlt die globale Verbreitung der Sportart und das weltweite Interesse von Athleten und Fans an der nordischen Kombination, sieht man von den klassischen Wintersportnationen einmal ab. Aufatmen dagegen bei den Snowboardern. Der Parallelriesenslalom wird auch 2030 Teil der Winterspiele sein. Neu hinzu kommen in den französischen Alpen Freeriding mit dem Snowboard und auf Skiern sowie der Eiskunstlauf-Teamwettbewerb Synchro 9.
3: Bei den Weltmeisterschaften wird es sicherlich weitergehen, auch bei der nordischen Ski-WM 2031. Und da hat Oberstdorf jetzt dann doch noch den Zuschlag erhalten. Jetzt aber live zum Tennis. Heute die Matches Sinner gegen Struff, klarer Dreisatzsieg für die Nummer 1 der Welt. Und aktuell spielt ja auch einer der ganz großen Stars, Novak Djokovic. Ina Kast, wie schlägt er sich denn?
1: Ja, es ist ultra spannend. Im ersten Satz steht es jetzt im Tiebreak wohlgemerkt 10-9 für Djokovics Gegner Felix Auger-Aliassime. Das ist also ein ganz, ganz intensiver erster Satz, der schon richtig lange jetzt dauert, über eine Stunde. Und Novak Djokovic hatte vorhin auch schon die Physiotherapeuten auf den Platz gerufen, als er 5-4 geführt hatte. Also da scheint er ein bisschen körperliche Probleme zu haben. Und anders als ich das vorhin eigentlich gesehen habe, hat Alexander Zverev laut eigener Aussage keine Probleme gehabt, körperlicher Art, gegen Jiří Lehečka. Die deutsche Nummer 1 hat ja vorhin gewonnen in 4 Sätzen gegen den Tschechen. Das Match musste gestern wegen der Sperrstunde abgebrochen werden, wurde heute fortgesetzt. Zverev also zum ersten Mal in seiner Karriere in der Runde der letzten 8 hier an der Church Road. Jan-Lennard Struff ist eben dagegen ausgeschieden.
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7: A9 München Richtung Nürnberg zwischen Langenbruck und Ingolstadt Süd Stau. Das Wetter in Bayern in der Nacht östlich, im östlichen Bayern leichter Regen, die Tiefstwerte 20 bis 13 Grad. Morgen dann neben etwas Sonne einige dichte Wolken, vom Alpenrand bis ins südliche Niederbayern auch mal Schauer, im Berchtesgadener Land kann es Gewitter geben. Sonst trocken, die Höchstwerte 20 Grad an der Rhön und bis 28 Grad am Bodensee. Am Donnerstag dann im Südwesten Bayerns heiter bis sonnig, im Nordosten Bayerns wolkig und meist trocken. Am Freitag in ganz Bayern sonnig oder locker bewölkt, die Höchstwerte dann bis 33 Grad.
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7: In Ankara hat der NATO-Gipfel begonnen und ein Thema dort ist der russische Angriffskrieg in der Ukraine. Deren Präsident Zelensky fordert mehr Unterstützung bei der Luftabwehr. Wegen Veruntreuung von EU-Geldern hat ein Berufungsgericht in Frankreich die Rechtspopulistin Marine Le Pen zu einer Haftstrafe verurteilt. Rein formal könnte sie aber als Präsidentschaftskandidatin antreten. Noch heute Abend will sie sich äußern. Darf Bayerns Polizei mehr als das Grundgesetz erlaubt? Mit dieser Frage beschäftigt sich seit heute das Bundesverfassungsgericht. Auch das gleich ein Thema. Am Mikrofon ist Jörg Brandscheid. In Ankara hat heute Abend der NATO-Gipfel begonnen. Bis morgen beraten die Staats- und Regierungschefs der 32 Mitgliedstaaten darüber, wie die Lasten in dem Verteidigungsbündnis künftig verteilt werden sollen. Die Augen richten sich vor allem auf den mächtigsten Teilnehmer der Runde, US-Präsident Trump. Klar dürfte sein, dass auf die Europäer mehr Verantwortung zukommt. Die Ukraine ist zwar nicht Mitglied der NATO, der russische Angriffskrieg gegen Polens Nachbarn spielt aber eine zentrale Rolle beim Treffen in der Türkei. Aus Ankara, Stefan Lark.
8: Der ukrainische Präsident Zelensky hat in Ankara von den Verbündeten deutlich mehr Unterstützung bei der Luftabwehr gefordert. Es sei momentan oberste Priorität seines Landes, mehr Luftabwehrraketen zu bekommen. Alles andere könne die Ukraine selbst herstellen. Bei den jüngsten russischen Luftangriffen zu Wochenbeginn sorgten vor allem ballistische Raketen für hohe Opferzahlen. Mangels Munition konnte die Ukraine zuletzt keine einzige russische Rakete mehr abfangen. Zelensky betonte, eine funktionierende Luftabwehr rette Menschenleben. Diejenigen, die Menschenleben verteidigen, benötigen mehr Patriots. Wir haben mit unseren amerikanischen Partnern auch darüber diskutiert, die Lizenz zur eigenen Produktion von Patriot-Luftabwehrraketen zu bekommen. Und ich bitte Sie, diese Anstrengungen zu unterstützen, damit dies Wirklichkeit wird. Am Rande des NATO-Gipfels wird Zelensky morgen mit US-Präsident Trump zusammentreffen. Auch dort dürfte die Luftverteidigung ein zentrales Thema sein.
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7: Und dazu Thomas Kattenbeck.
3: Und das ist natürlich ein Krimi jetzt hier in Atlanta, wobei Argentinien die Nase vorne hat. Ägypten war 2-0 in Führung gegangen gegen den Weltmeister Messi und Co. Schon so gut wie raus, aber dann haben sie tatsächlich innerhalb von 11 Minuten zurückgeschlagen, die Argentinier. Führen jetzt kurz vor Ende der Partie mit 3-2. Es gibt natürlich da jetzt auch jede Menge Diskussionen am Spielfeldrand, vielleicht auch deswegen, weil den Ägyptern ein Treffer aberkannt worden ist, wo der VAR eingegriffen hatte. Das spielt jetzt alles keine Rolle mehr. Die letzten Sekunden aus Atlanta live mit unserer Reporterin Stefanie Batschik.
9: Es fehlen die Worte für dieses Spiel hier. Ganz viel Drama, viel mehr Emotionen kann es gar nicht geben als hier in Atlanta. Zwischen Argentinien und Ägypten. Die Ägypter führen zwischendurch mit 2-0. Verteidigen mit Herz, mit Leidenschaft. Argentinien dreht das Spiel in ein 3-2. Die Torschützen Romero, Messi und dann in der Nachspielzeit der zweiten Hälfte nach einer Kontersituation Fernandes per Kopf und sie haben noch nicht genug. Sie halten den Ball. Fernandes, der das klasse gemacht hat, den Ball per Kopf dann da wirklich exakt ins Tor gesetzt hat, dem Keeper, der so gut in der ersten Hälfte war. Mustafa Schoubir keine Chance gelassen hat. Er hält den Ball jetzt in der Hälfte der Ägypter. Und jetzt gibt's hier Pfiffe vom Publikum, von den argentinischen Fans. Die 68.000 hier in diesem Stadion, Großteil davon, trägt das Argentinien-Trikot. Natürlich wollen die, dass hier gleich Schluss ist, aber Ägypten kommt nochmal. Versucht den Ball nochmal nach vorne zu schlagen, abgefangen von den Argentiniern, von Fernandes. Und sie machen das Spiel schon gar nicht mehr schnell. Die sind mit ihren Kräften komplett am Ende, ich kann's verstehen. Lautaro Martinez, der Eingewechselte, der das Tor selber auf dem Kopf hatte, vor dem 3-2 knapp neben die Kiste geköpft hat und der das 3-2 mit eingeleitet hat, der geht jetzt hier nochmal ein kleines Privatduell gegen seinen Gegenspieler, gegen den Mann mit der Nummer 19, der da wirklich ein bisschen das Gespräch sucht. Ist ja klar, die Emotionen, die kochen hoch und Attia muss ein bisschen aufpassen, weil der hat schon Gelb und wenn der jetzt weiter provoziert, dann fliegt er ja gleich mit Gelb-Rot vom Platz. Partie läuft immer noch. Es ist immer noch nicht Schluss. Wir sind mittlerweile so weit drüber. Und eigentlich kann doch hier gar nichts mehr schiefgehen. Wir sind 11 Minuten über der Zeit. 7 Minuten waren angezeigt. Ägypten mit Ballbesitz aus der eigenen Hälfte rausgeschossen. Und dann ist Schluss. Und dann ist Schluss. Und dann ist Schluss. Das ist der Wahnsinn. Das ist der absolute Wahnsinn. Lionel Messi hat Tränen in den Augen. Natürlich weiß mit seinen 39 Jahren, wie wichtig das hier heute gewesen ist. Und was für ein Kampf, dieses Achtelfinale. Und ich leg mal die These rein. Wenn Argentinien, wenn der Titelverteidiger so ein Spiel hier zieht, dann ist alles möglich. Wahnsinn bei dieser Fußball-Weltmeisterschaft. Am Ende Argentinien 3, Ägypten 2.
3: Das war Steffi Batschik live aus Atlanta. Souverän ist aber auch etwas anderes gegen Kapverden. Oder die Kapverden schon in die Verlängerung gegangen. Jetzt Ägypten kurz vor Schluss geschlagen. Heute Abend wird dann noch der Gegner der Argentinier in diesem Viertelfinale dann ermittelt. Die Schweiz oder Kolumbien. Es kann nur einen geben.
7: Und wir schauen jetzt nach Paris. Wegen der Veruntreuung von EU-Geldern hat ein Berufungsgericht in Frankreich die Rechtspopulistin Marine Le Pen zu 3 Jahren Haft verurteilt. Davon 2 auf Bewährung und 1, das durch das Tragen einer elektronischen Fußfessel abgegolten werden soll. Zudem verhängten die Richter ein 15-monatiges Verbot, für öffentliche Ämter zu kandidieren. Damit könnte Le Pen trotz der Strafe ein 4. Mal Präsidentschaftskandidatin werden. Sie wäre dann allerdings eine Kandidatin mit Fußfessel. Aus Paris, Julia Botha.
0: Nun liegt der Ball im Feld von Marine Le Pen. Das Gericht hat das Urteil aus erster Instanz so abgemildert, dass die Präsidentschaftskandidatin des Rassemblement National antreten könnte. Von ursprünglich 5 Jahren Nichtwählbarkeit bleiben mit Anrechnung der Bewährung de facto nur 15 Monate übrig. Diese hat Marine Le Pen seit dem Urteil in erster Instanz bereits abgegolten. Außerdem muss sie 1 Jahr lang eine elektronische Fußfessel tragen. Ihr Anwalt Rodolphe Bosselut nahm das Urteil positiv auf. Wir nehmen diese Entscheidung zur Kenntnis, vor allem die deutliche Reduzierung der Strafe der Nichtwählbarkeit, zumal die Richterin betont hat, wie wichtig es ist, die freie Kandidatur und die freie Entscheidung der Wähler nicht zu behindern. Wir werden heute Nachmittag das gesamte Urteil überdenken und uns später dazu äußern. Mit ihrem Urteil überlässt es die Justiz Marine Le Pen selbst, zu entscheiden, ob sie antreten will oder nicht. Im Vorfeld hatte Le Pen mehrfach ausgeschlossen, mit einer Fußfessel Wahlkampf zu machen. Doch mitunter wird diese Strafe, die die Bewegungsfreiheit der verurteilten Person einschränkt, nach einigen Monaten abgemildert.
7: Schießt das bayerische Polizeiaufgabengesetz übers Ziel hinaus? Dürfen Polizisten im Freistaat zu viel? Darüber verhandelt seit heute das Bundesverfassungsgericht in Karlsruhe. Geklagt haben Abgeordnete des Bundestags. Sie bezeichnen sich als Allianz für den Rechtsstaat. Das bayerische Polizeiaufgabengesetz wurde 2018 neu gefasst. Damals wie heute argumentiert die Landesregierung mit einer veränderten Bedrohungslage. Antonetta Stefanie berichtet.
10: Innenminister Joachim Herrmann verweist auf die vermehrten Attentate und Amokläufe in den letzten Jahren. Angesichts dieser Bedrohung würde
11: die ganz große Mehrheit der Bürgerinnen und Bürger in unserem Land es immer für richtig halten, dass die Polizei, sobald sie konkrete Erkenntnisse hat, da könnte sich etwas anbahnen, entsprechend auch versucht zu handeln und gerade auch zum Beispiel einen Terroranschlag versucht zu verhindern.
10: Deshalb sei die Polizei in Bayern mit neuen Befugnissen ausgestattet worden, die sie heutzutage brauchen würde, um die Sicherheit zu garantieren. Vor allem darf sie seitdem bei einer sogenannten drohenden Gefahr tätig werden. Doch was das eigentlich ist, ist nicht klar und sehr umstritten. Es geht um die Schwelle, ab wann die Polizei tätig werden darf. Eigentlich darf die Polizei einschreiten, um Gefahren abzuwehren. In Bayern darf sie aber schon im Vorfeld tätig werden, wenn noch gar keine konkrete Gefahr erkennbar ist. Bei einer solchen nur drohenden Gefahr dürfen bayerische Polizisten zum Beispiel Telefone abhören oder Computer durchsuchen, ohne dass klar ist, was für Taten eigentlich geplant sind oder wer dahinter steckt.
12: Nach unserer Einschätzung wird hier wirklich völlig das Maß verloren. Und wir müssen ja gucken, dass wir auch in schwierigen Zeiten die Bürger und Rechte von unbescholtenen Bürgern und Bürger schützen.
10: Kritisiert Pascal Meiser, Bundestagsabgeordneter der Linken. Er hat wegen dieser Bedenken gemeinsam mit 215 weiteren Abgeordneten der Linken, der Grünen und der FDP aus dem vorletzten Bundestag vor dem Bundesverfassungsgericht gegen das bayerische Polizeiaufgabengesetz geklagt. Denn staatliches Handeln müsse klare Grenzen haben, gerade auch im Bereich der Polizeiarbeit. Da sei kein Platz für Unklarheiten und Symbolpolitik, betont Konstantin von Notz, Bundestagsabgeordneter der Grünen und ebenfalls Kläger in Karlsruhe, wo heute verhandelt wurde.
13: Wenn man diesen Bereich der polizeilichen Arbeit mit symbolpolitischen Diskussionen und dann auch Gesetzen eben am Ende vernebelt und auflädt, dann tut man diesem Rechtsbereich keinen Gefallen und deswegen ist das gut, dass wir das hier heute verhandeln.
10: Neben dem Knackpunkt, wann die Polizei eigentlich einschreiten darf, wurden heute in Karlsruhe noch weitere Befugnisse diskutiert, mit denen Bayern seine Polizei ausgestattet hat. Es ging zum einen um den sogenannten Präventivgewahrsam. Bis zu 2 Monate dürfen Menschen in Bayern danach von der Polizei in Gewahrsam genommen werden, wenn zu erwarten ist, dass sie Straftaten oder bestimmte Ordnungswidrigkeiten begehen. So ist Bayern bereits gegen Klimakleber vorgegangen. Und dann ging es auch um Handgranaten. Die und andere Sprengmittel darf die bayerische Polizei nämlich auch einsetzen. Und zwar laut Kritikern selbst dann, wenn dabei Unbeteiligte sterben könnten. Pascal Meiser von der Linken hat angesichts so weiter Befugnisse grundsätzliche Bedenken.
12: Ich glaube, niemand kann sich wünschen, dass es eine Regierung gibt und einen Staatsapparat, einen Polizeiapparat, der solch weitreichende Befugnisse hat. Mir reicht das schon, dass die CSU in Bayern solch weitreichende Befugnisse ihrer Polizei gibt. Ich will gar nicht mir vorstellen, was es heißt, wenn ein AfD-Innenminister solche Befugnisse hat.
10: Aber keine Regierung, egal welcher Partei, sollte mit der Polizei so in die Rechte der Bürger eingreifen können, stellt er klar. Das Bundesverfassungsgericht wird morgen noch weiter verhandeln. Ein Urteil ist dann in einigen Monaten zu erwarten.
7: Karlsruhe beschäftigt sich also jetzt mit dem bayerischen Polizeiaufgabengesetz. Antonetta Stefanie berichtete. Seit Anfang des Jahres gibt es eine Kaufprämie für Elektroautos. Privatpersonen können bis zu 6.000 Euro vom Staat bekommen, aber von dieser Kaufprämie profitieren bislang vor allem ausländische Autohersteller. Die deutsche Autoindustrie leidet weiter. Aus Bayern kommt nun eine Idee für einen neuen Ansatz und wie der aussieht, dazu Julian von Löwis.
14: Ministerpräsident und CSU-Chef Markus Söder will die E-Auto-Förderung des Bundes auch für den Gebrauchtwagenmarkt öffnen. Davon könnten deutsche Hersteller stärker profitieren. Weiter forderte Söder, die Prämie auch für Plug-in-Hybride auszuweiten. Nach seinen Angaben ist in der Bundesregierung für den Herbst eine entsprechende Überprüfung vereinbart. Die Förderung sei grundsätzlich eine gute Idee, um Elektromobilität zu stärken, sagte Söder nach der heutigen Kabinettssitzung. In der bisherigen Ausgestaltung profitierten davon aber zu wenig heimische Autobauer. Es bringe nichts, wenn mit deutschen Prämien in erster Linie chinesische, französische und italienische Hersteller unterstützt würden. Bei der Kabinettssitzung waren auch Vertreter von BMW und Audi dabei. Söder sprach von einem gemeinsamen Bekenntnis zum Automobilstandort Bayern. Wirtschaftsminister Hubert Aiwanger, Freie Wähler, sagte, die E-Auto-Prämie habe sich leider zu einer China-Auto-Prämie entwickelt. Hier müsse dringend korrigiert werden. In Bayern hängen mehr als 400.000 Arbeitsplätze direkt oder indirekt an der Automobilindustrie.
7: Bayern hat seit heute eigene kleine Satelliten im Weltall, und zwar zur Erkundung des Freistaats. Die Luftbilder sollen der Land- und Forstwirtschaft und der Umweltforschung dienen. Arne Wilsdorf fasst die wichtigsten Fakten zusammen.
15: Gut 18 Millionen Euro lässt sich der Freistaat Bayern seine Weltraummission kosten. Heute Vormittag hat SpaceX von Kalifornien aus 5 nur schuhschachtelgroße Erkundungssatelliten ins All geschossen. Finanzminister Albert Füracker.
16: Wir schreiben heute bayerische Raumfahrtgeschichte. Wir sind Vorreiter und uns ist nicht bekannt, dass ein anderes Bundesland Gleichartiges schon gemacht hätte. Das Ziel der Mission ist jedenfalls, dass wir alle 3 Tage hoch aufgelöste Satellitenaufnahmen jetzt mal von Teilgebieten Bayerns bekommen.
15: Ein 80 Kilometer breiter Streifen von Nürnberg über München wird von den Satelliten während der nächsten 5 Jahre genau fotografiert. Die Daten dienen sowohl zur besseren Landvermessung als auch der Land- und Forstwirtschaft und zur Klima- und Umweltforschung. Für CSU-Ministerpräsident Markus Söder ist damit Bayern im Weltall.
16: Es ist tatsächlich jetzt absolutes Neuland. Das ist übrigens auch ein Erfolg, weil es mit heimischer Produktion sozusagen gemacht wird.
15: Gebaut wurden die 5 Erkundungssatelliten im Zentrum für Telematik in Würzburg.

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1: Und der kommt vom NDR Info in Hamburg. Ich bin Christopher Gaube. Willkommen. Einmal im Jahr, da findet das Gipfeltreffen der NATO-Staaten statt. In diesem Jahr in Ankara, im Regierungspalast des türkischen Präsidenten Recep Tayyip Erdogan. Möglicherweise ein glücklicher Zufall, denn US-Präsident Donald Trump hat bereits gewettert, dass er seine Teilnahme am NATO-Gipfel wohl abgesagt hätte, wenn Erdogan nicht Gastgeber wäre. Ist die Stimmung damit schon gesetzt? Und was können die europäischen Staaten für sich bei diesem Treffen rausholen, das heute Abend ja beginnt? Darüber habe ich vor der Sendung mit Anne Schneider gesprochen, die als Washington-Korrespondentin mit zum NATO-Gipfel gereist ist. Anne, ich habe es eben angedeutet, das Verhältnis zwischen Trump und dem türkischen Staatschef ist prächtig. Welche Rolle spielt Erdogan denn bei diesem NATO-Gipfel, insbesondere bei der Frage, den US-Präsidenten bei Laune zu halten?
2: Also da hat er natürlich eine relativ große Rolle. Trump wurde natürlich mit militärischen Ehren empfangen. Es gab erstmal ein bilaterales Meeting der beiden Regierungschefs. Heute Abend gibt es ein großes Essen. Da sind dann die ganzen NATO-Regierungschefs dabei und da ist auch Zelensky dabei. Aber das Ganze findet natürlich in einem Ambiente statt. Also dieser Palast, in dem das Ganze hier stattfindet, hat überall Säulen. Und es ist eigentlich genau so, wie Donald Trump es gerne mag. Also von daher ist er da, glaube ich, schon mal gut aufgehoben. Es gab allerdings im Vorfeld auch schon Gespräche. NATO-Generalsekretär Mark Rutte ist ja vor knapp 2 Wochen extra nach Washington geflogen, um Trump zu besänftigen, hat 2 dicke Charts mitgebracht, wo drauf zu sehen war, wie sehr doch die Verteidigungsausgaben der Europäer und der Kanadier gesteigert worden sind und hat gesagt, Trump, das ist deine Trump-Trillion, das hast du geschafft, das hätte außer dir kein anderer Regierungschef hinbekommen. Und also dieser Rutte ist wirklich auch ein Phänomen, muss man sagen, wenn man den hier so den ganzen Tag beobachtet. Der schafft es wirklich, jeden so fühlen zu lassen, dass er ein ganz besonderer Mensch ist. Also er ist auf jeden Regierungschef und jeden Industrieboss, der hier mit ihm zu tun hat, ist er genau so zugekommen. Und so hat er eben auch im Vorfeld schon für gutes Wetter bei Donald Trump gesorgt.
1: Tja, und vorher im Vorfeld dieses NATO-Treffens gab es nicht nur Termine, sondern Trump hat ja auch vorher schon gestichelt, die Höhe der Verteidigungsausgaben der europäischen NATO-Staaten, die seien viel zu gering. Deutschlands Beitrag lächerlich, obwohl die Bundesrepublik ab dem kommenden Jahr so viel stemmt wie Frankreich und Großbritannien zusammen. Und der Groll, der sitzt Trump im Nacken. Auch darüber, dass die europäischen Verbündeten die USA im Irankrieg, ja, Zitat, Washington im Stich gelassen hätten. Wie weit könnte dieser Groll bei diesem Gipfel reichen?
2: Ja, also Trump hat schon im Vorfeld angekündigt, dass er sich ein paar der europäischen Regierungschefs vorknöpfen möchte. Es gab im Vorfeld auch ein Telefonat mit Merz, weil nämlich Trump, als er sich beschwert hat, die Deutschen würden viel zu wenig ausgeben, wohl noch alte Zahlen vorliegen hatte. Also zumindest laut dem Umfeld von Merz wurde das ausgeräumt. Nichtsdestotrotz ist Trump natürlich stinksauer auf die Spanier, weil die eben erstens das Verteidigungsziel von 5% die Ausgaben nicht erhöhen möchten und außerdem haben sie eben auch die USA nicht überfliegen lassen für den Irankrieg. Es gibt auch so ein kleines Scharmützel mit Giorgia Meloni, mit der Trump ja eigentlich sehr gut konnte immer, aber die hat eben auch einmal den Luftraum gesperrt für die US-Flieger, weil die einfach vorher nicht Bescheid gesagt hätten. Also es gibt schon so ein paar spezielle Kandidaten, mit denen er, glaube ich, hier noch ein Hühnchen rupfen wird.
1: Aber wie weit ist denn Europa für die aktuelle US-Administration überhaupt noch interessant? Oder ist der Pazifikraum, ist China für Trump viel interessanter?
2: Naja, also das wird ja immer gesagt, dass jetzt Europa doch ganz anders aufgestellt sei als vor 30 Jahren, was natürlich auch stimmt. Und man würde sich jetzt mehr Richtung China und Pazifik orientieren. Nichtsdestotrotz, also es kann auch ein Donald Trump kein Interesse daran haben, dass in Europa jetzt, ich weiß nicht, Putin immer weiter marschiert. Also von daher, natürlich sind die Europäer wichtig und natürlich ist auch der Anteil der Europäer an den NATO-Ausgaben extrem wichtig. Aber was natürlich klar ist, die Europäer werden mehr Verantwortung übernehmen müssen. Und das ist hier auch wirklich überall zu spüren. Also es gibt hier x Treffen, wo es darum geht, ja, okay, wir erhöhen jetzt unsere Ausgaben auf diese 5%. Aber was machen wir denn damit jetzt sinnvoll? Also der Krieg wird ja jetzt ganz anders geführt als vor 30 Jahren. Es gibt die Drohnentechnologie. Da gibt es im Moment noch keine richtige Antwort darauf. Wie koordinieren wir unsere Militärausgaben, dass die Unternehmen auch schnell wirklich an die Aufträge kommen? Also um solche Sachen geht es aber ganz klar ist, die Europäer werden mehr Verantwortung übernehmen müssen.
1: Du sagst es, mehr Verantwortung, mehr Investitionsbereitschaft, das ist alles da. Aber reicht das im Zweifel auch, wenn sich die USA vom Bündnis Stück für Stück so ein bisschen abwenden, auch Militärpräsenz in Europa streichen? Reicht das alles aus? Lässt sich die NATO auch allein auf europäischer Seite mit einem neuen Geist beleben?
2: Also das ist, glaube ich, sehr unwahrscheinlich. Also das ist natürlich, also man hört immer, ja, also wenn Trump Soldaten aus Deutschland abzieht, also da werden ja Arbeitsplätze durchgeschaffen und so ist das natürlich für die Städte, wo dann die Soldaten abgezogen werden, eine schlechte Nachricht. Aber wenn die dann zum Beispiel nach Polen verlegt werden sollen, dann ist das im Prinzip ein Nullsummenspiel. Und es gibt ja auch diese Vereinbarung, weniger als 80.000 Soldaten dürfen es nicht sein. Aber natürlich werden die noch gebraucht, weil die EU ist einfach noch nicht so weit, die NATO ist noch nicht so weit, dass die Europäer das alleine stemmen können.
1: Uns ist ja selbst am nächsten hier natürlich der Angriffskrieg gegen die Ukraine und die damit verbundene Bedrohung durch Russland. Welche Strategie verfolgen jetzt die europäischen Staaten bei diesem NATO-Gipfel?
2: Also Selenskyj ist ja schon hier, der hat vorhin auch schon geredet, hat großen Applaus gekriegt, hat ja auch großen Respekt bekommen für die ukrainische Drohnentechnologie, die scheint hier wirklich führend zu sein, das gucken sich auch andere Länder relativ genau an, aber er hat gesagt, wir brauchen Luftabwehr, die haben wir nicht, den Rest können wir selber, bitte helft uns da. Und ich denke, es wird schon in die Richtung gehen, weil natürlich niemand Lust hat, dass die Ukraine diesen Krieg verliert. Und Donald Trump hat jetzt auch gesagt, in dem Gespräch mit Erdogan, er hätte wieder mit Selenskyj gesprochen und mit Putin gesprochen und es gäbe jetzt wohl wieder doch eine Chance auf einen Deal. Nur haben wir das tatsächlich schon ein paar Mal gehört.
1: Anne, lass uns noch mal auf Ankara selbst schauen, wo der NATO-Gipfel jetzt zum zweiten Mal stattfindet. Der US-Präsident hat ja nach seiner Ankunft geschwärmt von den schönen Straßen und Fassaden, dem schönen Flughafen, alles wurde aufgehübscht. Aber es gibt auch von der türkischen Regierung strenge Auflagen rund um den Gipfel. Ein Demonstrationsverbot beispielsweise, Auflagen für die Presse. Was ist das überhaupt für ein Rahmen dort?
2: Also man muss sagen, hier ist alles abgesperrt. Ich habe keine Ahnung, was Ankara eigentlich für eine Stadt ist, weil wir wirklich nur durch, also wir werden die ganze Zeit durch die Gegend geschattelt mit Bussen, die uns da zur Verfügung gestellt werden, über abgesperrte Straßen. Also hier ist wirklich alles abgesperrt. Es wurde wohl vorher nochmal groß reine gemacht, also es ist alles sauber. Aber es ist eben auch so, dass die türkischen Kollegen durchaus ein Schreiben bekommen haben, man würde alles von ihnen lesen und sie sollen nicht für Unruhe sorgen. So wurde das wohl formuliert. Also das ist schon eine ganz besondere Atmosphäre hier, wenn man das mal so sagen darf.
1: Morgen wird es ja dann richtig interessant. Morgen stehen dann Entscheidungen und Gespräche an, oder?
2: Genau, morgen stehen Entscheidungen und Gespräche an und dann wird man halt sehen, wie friedlich das weitergeht. Aber es rechnet hier wirklich niemand damit, dass dieser NATO-Gipfel jetzt ein totaler Misserfolg wird und dass Trump das ganze Szenario sprengt.
1: Sagt Anne Schneider, die den NATO-Gipfel in Ankara verfolgt.
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1: Unfassbare Szenen in Atlanta beim WM-Achtelfinale zwischen Argentinien und Ägypten. Der Weltmeister aus Südamerika macht aus einem 0:2 Rückstand noch einen 3:2 Sieg. Mehr jetzt von Nele Hüpper.
3: Argentinien war schon so gut wie ausgeschieden, aber dann kam wer? Superstar Lionel Messi. Mit einer Vorlage zum Anschlusstreffer und seinem eigenen 8. Turniertor rettete er Argentinien das 2:2, leitete so die Wahnsinnswende innerhalb von 13 Minuten ein. Stefanie Batschik über ein ganz spezielles Comeback.
4: Es ist der absolute Wahnsinn. Der Titelverteidiger dreht hier die Partie nach 0:2 Rückstand. Nach Toren von Yasser und Zico sahen die Ägypter lange wie der Sieger hier aus. Und dann haben sie die Schlussphase nochmal so richtig schön hochgejazzt und hochgeschraubt. Messi mit der Hereingabe für Romero, den Innenverteidiger, der per Kopf trifft. Dann Messi selber, natürlich mit seinem 8. Tor in diesem Wettbewerb. Und dann ein Konter in der Nachspielzeit der zweiten Hälfte. Der eingewechselte Fernandes trifft ebenfalls per Kopf. Und jetzt hebt Atlanta ab, heben die argentinischen Fans ab. Ägypten ist draußen und Argentinien steht im Viertelfinale dieser Fußball-Weltmeisterschaft.
3: Beim Deutschen Fußballbund ist heute eine Personalentscheidung gefallen. Rudi Völler bleibt nämlich als Sportdirektor. Wieso er sich so entschieden hat, eine Antwort von Desiree Krause.
5: Rudi Völler sagte, er könne ja so schlecht Nein sagen und außerdem macht er den Job als Sportdirektor auch gerne. Und nachdem ihm in vielen Gesprächen nach der WM gesagt wurde, dass er weitermachen soll, hat er sich dann so entschieden. Sicher hat eine große Rolle gespielt, dass er auch mit dem möglichen neuen Bundestrainer Jürgen Klopp gesprochen hat. Und in einem längeren Telefonat der beiden kam auch raus, dass eine Zusammenarbeit funktionieren kann. Da die beiden ja wirklich viel miteinander zu tun haben werden, ist das die Grundvoraussetzung. Also Völler macht weiter und übrigens ist er auch optimistisch, dass dass es zu einer Einigung mit Jürgen Klopp kommt.
3: Und dann schauen wir nach Wimbledon, zum berühmten Grand-Slam-Turnier im Londoner Stadtteil. Der Hamburger Tennisprofi Alexander Zverev musste wegen der Nachtruhe quasi nachsitzen und sein Achtelfinale von gestern heute zu Ende bringen. Ina Kast ist unsere Reporterin live vor Ort. Zverev steht zum ersten Mal bei Wimbledon im Viertelfinale und trifft jetzt auf den US-Amerikaner Taylor Fritz. Kann man den irgendwie als Angstgegner von Zverev beschreiben?
6: Ja, absolut. Das ist sein Angstgegner. Das liegt einmal daran, dass er eine negative Bilanz gegen ihn hat. 5-10 heißt es da gegen den US-Amerikaner. Noch schlimmer aber aus Zverevs Sicht. Er hat die vergangenen 7 Matches alle gegen Fritz verloren. Zuletzt in Halle Westfalen auf Rasen. Da muss man aber auch in Klammern dazu sagen, dass er da Probleme mit seinem Blutzucker hatte. Er hatte ja einen defekten Sensor da und er ist ja Diabetiker, womit er ganz offen umgeht. Das wird morgen eine verdammt schwierige Aufgabe. Und er hat schon gesagt zu den Tennisfans hier, es wird vermutlich keine sonderlich unterhaltsame Partie, denn beide sind ja bekannt für ihre sehr guten ersten Aufschläge. Also lange Ballwechsel werden wir da nicht allzu viele sehen.
3: Und dann läuft ja auf dem Center Court gerade noch eine Partie. Das Achtelfinale Felix Auger-Aliassime gegen Novak Djokovic. Es gab ein medizinisches Timeout beim Serben. Wie läuft denn die Partie jetzt?
6: Ja, aber er kann weitermachen. Was er genau hatte, ist noch gar nicht klar. Das war im ersten Satz. Er hat den ersten Durchgang dann auch im Tiebreak gewinnen können. Allerdings nach einer Stunde und 22 Minuten, wohlgemerkt nur ein einziger Satz. Der 14 Jahre jüngere Gegner Felix Auger-Aliassime hatte auch Satzbälle, hat die aber nicht nutzen können. Jetzt im zweiten Durchgang gab es noch keine Breaks. Da führt der Kanadier mit 4-3 noch alles in der Reihe. Aber Novak Djokovic muss sich sehr, sehr anstrengen, um hier ins Halbfinale zu kommen. Und da würde dann Jannik Sinner warten, weil der sich heute glatt in 3 Sätzen gegen Struff durchgesetzt hat.
3: Soweit Ina Kast. Live aus Wimbledon. Heute hat das Internationale Olympische Komitee eine weitreichende Entscheidung im Wintersport getroffen. Die nordische Kombination ist nicht mehr Teil des Programms der Winterspiele. Dieses Aus der Königsdisziplin des Wintersports hatte sich in den vergangenen Jahren immer mehr angedeutet. Markus Tepper berichtet.
7: Es ist das olympische Aus für die nordische Kombination, so die Entscheidung der IOC-Spitze. Besonders bitter, die nordische Kombination, bestehend aus Skispringen und Skilanglauf, gehört seit den ersten Winterspielen von 1924 zum Olympiaprogramm. Reich an Tradition, aber dem IOC fehlt die globale Verbreitung der Sportart und das weltweite Interesse von Athleten und Fans an der nordischen Kombination, sieht man von den klassischen Wintersportnationen einmal ab. Aufatmen dagegen bei den Snowboardern. Der Parallelriesenslalom wird auch 2030 Teil der Winterspiele sein. Neu hinzu kommen in den französischen Alpen Freeriding mit dem Snowboard und auf Skiern sowie der Eiskunstlauf-Teamwettbewerb Synchro 9.
3: Ja, und diese nächsten Olympischen Winterspiele finden dann, wie gehört, 2030 in den französischen Alpen statt und dann eben ohne nordische Kombination.
1: Nele Hüpper, vielen Dank.
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8: Um 20.30 Uhr mit Jan Busche. In Ankara in der Türkei sind die Staats- und Regierungschefs der NATO-Länder zu einem Gipfeltreffen zusammengekommen. Kurz vor Beginn der Gespräche zeigte sich US-Präsident Trump erneut enttäuscht von einigen europäischen Verbündeten. Aus Ankara, Thomas Spickhofen.
9: Die Begrüßung durch Recep Tayyip Erdogan, den türkischen Gastgeber, nutzte Trump für eine gute halbe Stunde improvisierter Pressekonferenz. Dabei beklagte sich der US-Präsident erneut über die europäischen NATO-Partner, von denen er sich im Irankrieg im Stich gelassen fühlt. Ausdrücklich nannte er Großbritannien, Italien, Deutschland und Frankreich. Wenn der Gipfel nicht in der Türkei mit seinem Freund Erdogan an der Spitze stattfinden würde, sagte Trump, wäre er deshalb möglicherweise gar nicht erst gekommen. Trump kündigte an, die Sanktionen, die eine Lieferung von F-35-Kampfflugzeugen in die Türkei derzeit verhindern, aufzuheben.
8: Und wir bleiben bei dem Gipfel in Ankara. Deutschland hat der NATO Verteidigungsausgaben in Rekordhöhe gemeldet. Die Bundesregierung übermittelte für dieses Jahr einen Betrag von fast 125 Milliarden Euro. Das geht aus Daten hervor, die die NATO zum Beginn ihres Gipfeltreffens veröffentlichte. Das entspricht im Jahresvergleich einem Plus von gut einem Viertel und fast 2,7% des deutschen Bruttoinlandsprodukts. Innerhalb der NATO geben damit in absoluten Zahlen nur die USA mehr Geld für Verteidigung aus. Die Bundesregierung will Wärmepumpen und andere klimafreundliche Heizungen künftig weniger fördern. Das geht aus einem Schreiben an den Haushaltsausschuss des Bundestags hervor. Berlin-Korrespondentin Anne-Kathrin Mellmann berichtet, wer von den Kürzungen betroffen wäre.
10: Die Kürzungen würden alle betreffen, die eine Wärmepumpe einbauen wollen. Besonders die Haushalte, die mehr als 30.000 Euro haben zu versteuerndes Einkommen im Jahr. Ihre Förderung soll schrittweise absinken. Die Bundesregierung sagt dazu, sie wolle jetzt stärker auf soziale Unterschiede achten. Und damit steigt dann auch die Förderung für Haushalte, die weniger als 30.000 Euro im Jahr haben. Sie können sogar bis zu 22.400 Euro Zuschuss erhalten maximal. Und wer Kinder hat, dessen Grenze für die Förderung verschiebt sich um 10.000 Euro nach oben. Das heißt, auch bei höheren Einkommen sind noch hohe Förderungen möglich.
8: Das Europaparlament hat neuen Fluggastrechten mit breiter Mehrheit zugestimmt. Die Reform sieht unter anderem vor, dass Eltern im Flugzeug künftig kostenlos Sitzplätze neben ihren Kindern reservieren können und dass Ticketpreise übersichtlich dargestellt werden müssen. Bei Entschädigungen für verspätete Flüge soll es keine wesentlichen Änderungen geben. Damit die Reform in Kraft treten kann, ist noch die formelle Zustimmung der Mitgliedstaaten erforderlich. Das gilt aber als sicher. Und das Wetter in Deutschland. Heute Nacht meistens trocken und im Osten und in der Mitte etwas Regen. Nachtwerte 18 bis 10 Grad. Morgen etwas Regen. Im Nordosten und im Südwesten oft sonnig bis zu 32 Grad. Am Donnerstag freundlich, im Nordwesten noch grau, ebenfalls bis 32 Grad. Und am Freitag viel Sonne bis 34 Grad. Das waren die Nachrichten.
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1: Mit Christopher Gauber einen schönen guten Abend Ihnen. Verstößt die europäische Parteienfamilie ESN, zu der auch die AfD gehört, gegen europäische Werte? Wenn ja, dann könnte die Fraktion einen Millionenbetrag verlieren. Das Europaparlament hat heute jedenfalls den Weg für ein Prüfverfahren freigemacht. Eine deutliche Mehrheit der Abgeordneten stimmte für das Verfahren. Einzelheiten hat unser Brüssel-Korrespondent Jean-Marie Magro.
11: 414 Abgeordnete dafür, 224 dagegen. Ein deutliches Ergebnis in Straßburg.
12: Das ist ein historischer Moment im Europaparlament,
11: sagt der Grünen-Abgeordnete Daniel Freund. Denn damit wird zum ersten Mal in der Geschichte des Europaparlaments ein Prüfverfahren gegen eine Europapartei eingeleitet. In diesem Fall gegen das Europa souveräner Nationen, kurz ESN, zu dem auch die deutsche AfD gehört. Denn es besteht der Verdacht, dass die ESN-Partei gegen die Grundwerte der Europäischen Union verstößt, etwa Demokratie, Freiheit und Menschenwürde. Der AfD-Europaabgeordnete Alexander Sell vermutet ein politisches Verfahren.
13: Ich würde hoffen, dass diese gleichen Maßstäbe, die an uns angelegt werden, auch an andere Parteien angelegt werden, zum Beispiel an die Linke, die immer wieder mit antisemitischen Äußerungen hier in Erscheinung tritt.
11: Ein Vorwurf, den der CDU-Europaabgeordnete Niklas Herbst nicht gelten lassen möchte.
14: Das ist kein politisches Verfahren. Es geht hier nicht um ein Parteienverbot oder ähnliches, sondern es geht darum, die Interessen der europäischen Steuerzahler zu wahren. Und das ist unsere Aufgabe als Parlament. Und deshalb habe ich auch sehr klar und mit großer Überzeugung für die Einleitung dieses Verfahrens gestimmt.
11: So der Delegationsleiter für CDU und CSU im Europaparlament. In der Tat geht es nicht um ein Parteiverbot. Das ESN verlöre keine Abgeordneten im Europaparlament und könnte sich weiter finanzieren, zum Beispiel durch Mitgliedsbeiträge. Die Arbeit der AfD in Deutschland wäre ebenfalls nicht beeinträchtigt. Der Grünen-Abgeordnete Daniel Freund.
12: Also es ist kein Verbot, sondern eigentlich geht es ums Geld. Es geht um 3 Millionen Förderungen, die die AfD-Europapartei und Stiftungen bisher bekommen. Und ich finde, wer die Grundwerte der Europäischen Union mit Füßen tritt, der soll dafür nicht noch mit Millionen des Steuerzahlers belohnt werden.
11: Die 3 Millionen Euro setzen sich zusammen aus etwa 2 Millionen Euro für die ESN-Partei und 1 Million für ihre Stiftung. Daniel Freund war auch einer der Abgeordneten, die sich erfolgreich dafür eingesetzt haben, dass EU-Fördergelder für Ungarn eingefroren wurden. Die für das ESN-Prüfverfahren zuständige Aufsichtsbehörde hat nun einige Monate Zeit zu ermitteln, ob die AfD-Europapartei wirklich gegen Grundwerte verstößt. Sie hatte bereits einen 300 Seiten langen Bericht mit Hinweisen erstellt. Der AfD-Europaabgeordnete Alexander Sell sagt, viele Vorwürfe lägen Jahre zurück, also noch bevor die Partei überhaupt gegründet wurde. Er gibt sich trotzdem optimistisch.
13: Sollten wir die Gelder verlieren, ist das bedauerlich, aber ich bin vollkommen überzeugt, dass wir trotzdem Erfolg haben werden. Man sieht es ja in Deutschland, auch unsere Erasmus-Stiftung bekommt kein Geld. Wir haben trotzdem Erfolg, weil wir eben die Themen ansprechen, die den Leuten wichtig sind. Und ich sehe, dass diese Themen immer wichtiger werden und wir werden immer stärker und da werden sie uns auch so nicht aufhalten können.
11: Sollte die Behörde Grundwerteverstöße feststellen und empfehlen, Gelder nicht mehr auszuzahlen, müsste das Parlament noch einmal abstimmen. Im Anschluss bliebe dem ESN noch der Rechtsweg offen.
1: Das war ein Bericht von Jean-Marie Magro.
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1: E wie einfach, so heißt ein neuer Gebäudetyp, mit dem die Bundesregierung den Wohnungsbau ankurbeln will. Bauen ohne Schnickschnack, einfach eben. Ein Gesetzentwurf dafür ist in Arbeit. Bauministerin Huberts und Justizministerin Hubig, die haben sich ja so einen Gebäudetyp E in Berlin angeschaut und mit dabei war Oliver Neuroth.
15: Manchmal müssen Ministerinnen auch Schauspielerinnen sein. Verena Huberts und Stefanie Hubig betreten die Küche einer Wohnung in einem einfach gebauten Mehrfamilienhaus in Berlin-Neukölln. Vor laufenden Kameras kommen sie aus dem Staunen nicht mehr raus.
16: Die will ich auch, genau so. Die Farbkombination ist ja auch wunderschön.
15: Die Wände der Wohnung sind in Betonoptik gehalten, wirken auf den ersten Blick wie noch nicht fertiggestellt. In einem Großraumbüro in der Etage darunter liegen einige Kabelschächte frei. Alles gewollt. Die Grundidee des Gebäudetyps E ist, von nicht sicherheitsrelevanten Standards abzuweichen, wenn es günstiger ist, auch mal auf die sogenannten anerkannten Regeln der Technik zu verzichten. Es geht um etliche DIN-Normen, von denen viele formal freiwillig sind. Aus Haftungsgründen halten Bauherren sie aber bisher meist ein, erklärt Bundesjustizministerin Stefanie Hubig von der SPD.
17: Wir werden mit unserem Gesetzentwurf künftig ermöglichen, dass die Vertragspartner, der Bauherr, die Bauherrin auf der einen Seite, der Architekt, die Architektin, der Bauunternehmer auf der anderen klare rechtliche Regelungen treffen können, um dann auch zu wissen, was ist geschuldet, was ist also der Standard, den wir wollen und welchen Standard vereinbaren wir ganz bewusst nicht.
15: Ziel ist ein klarer rechtlicher Rahmen. Vor allem Architekten und Bauunternehmer sollen damit nicht länger Gefahr laufen, dass sie verklagt werden können, wenn sie die anerkannten Regeln der Technik beim Bau nicht vollständig beachten. Zum Beispiel nicht eine zweistellige Zahl Steckdosen in ein Wohnzimmer verbauen oder spezielle Heizkörper im Bad, an denen Handtücher trocknen können. SPD-Bundesbauministerin Verena Huberts stellt klar, das neue Gesetz ist kein genauer Anforderungskatalog, was eine Wohnung haben muss und was nicht.
18: Wenn wir das jetzt einmal definieren, wie denn dieser Gebäudetyp E aussieht, es entwickelt sich wahnsinnig schnell vieles weiter. Und wir müssen ja auch zur Kenntnis nehmen, dass jedes Gebäude unterschiedlich ist. Ob ich in Holz baue oder in Beton oder in Holzhybrid, das macht eben einen Unterschied.
15: Hier genaue Vorgaben zu machen, würde Architekten in ihrer Kreativität einschränken, sagt die Ministerin. Somit soll der Gebäudetyp E keine neue Gebäudeklasse sein, sondern ein Planungs- und Vertragskonzept. Das wichtigste Ziel ist, den Bau von Wohnungen günstiger und schneller zu machen. Bauforscher Dietmar Wahlberg hält den Gebäudetyp E für den richtigen Ansatz. Aber er müsse zu Ende gedacht werden, sagt der Leiter des gemeinnützigen Vereins ARGE, der Arbeitsgemeinschaft für zeitgemäßes Bauen in Kiel.
19: Wenn jetzt der Gebäudetyp E das leisten will, was er leisten muss, nämlich einen Basisstandard definieren, auf dem man dann auch urteilen kann und auch sagen kann, so sieht es aus, das ist das Produkt Wohnung, was du bekommst, bist du damit glücklich? Und 99% aller Menschen werden dann sagen, ja, ich bin damit glücklich. Dann würde der Gebäudetyp E das leisten, was wir von ihm erwarten.
15: Um den Wohnungsbau so anzukurbeln, wie es nötig wäre, muss aus Wahlbergs Sicht noch mehr passieren. Zusammen mit dem Institut für Bauforschung plädiert er dafür, dass eine Vielzahl von Normen und Auflagen ganz wegfällt. So könnte laut einer Studie der Institute ein Drittel mehr Wohnungen in Deutschland gebaut werden. Der Quadratmeterpreis würde um 1.000 Euro sinken. Wahlberg bringt außerdem andere Förderprogramme des Staats ins Spiel. Für ihn passt es nicht zusammen, dass die Bundesregierung Werbung für einfaches Bauen macht, aber vor allem Neubau fördert, der besonders energieeffizient und damit aufwendig und teuer ist.
1: Und bei uns gibt's jetzt ein bisschen Wohlgefühl, ein Sommercamp zum Hören sozusagen. Und dafür geht es an die Donau. Dort findet gerade das wohl größte Treffen mit Blick auf Südosteuropa statt. In Ulm und Neu-Ulm. Das internationale Donaufest, bei dem in 10 Tagen rund 450.000 Besucher erwartet werden. Zur Tradition gehört seit 2008 auch das Donau-Jugendcamp. Da treffen sich 90 Jugendliche aus 13 Nationen. Eine Woche lang leben sie direkt am Donauufer. Sie lernen sich und ihre Kulturen kennen, tauschen sich aus und erarbeiten in kürzester Zeit eine Bühnenperformance unter dem Motto Europa. sind wir. Anita Schlesack vom SWR berichtet.
20: Die Julisonne zaubert flirrendes Licht, Vögel zwitschern, junge Leute spielen zum Frühstück Ball. Die Donaujugend hat unter hohen Bäumen ihre Zelte aufgeschlagen, beim Kanuverein direkt am Neu-Ulmer Ufer. In 5 Workshops musizieren, singen und tanzen die 90 Jugendlichen aus 13 Ländern, schreiben szenische Texte, zeichnen und werkeln am Bühnenbild. Mit dabei Orsha und Emma aus Ungarn.
21: Sehr nett und einfach die Programme und die Workshops sind sehr, sehr gut. Ich mache Tanz und das hat mir sehr gefallen.
22: Wir machen die Choreografie zusammen und das ist sehr spannend.
21: Ich genieße sehr.
20: In 5 Tagen muss die Performance stehen. Es geht um Grenzen und Freiheit. Der gut 20-köpfige Donau-Jugendchor probt passend dazu ein bekanntes Partisanenlied. Die Proben begleitet die ukrainische Sängerin Daria Kirichenko aus Odessa, die dort oft für verwundete Soldaten auftritt. Sie hat das Donau-Jugendcamp vor 10 Jahren als Schülerin kennengelernt und ist jetzt als Referentin da.
23: Das freut mich sehr, dass wir können etwas beibringen, ja. Und für Jugendliche ist es auch eine gute Möglichkeit, ich meine, aus der Ukraine ein bisschen Herzeit sehr gut zu verbringen, ja, und ein bisschen nicht über den Krieg zu denken und eine kleine Pause, ja.
20: Pause vom Krieg, das ist die bittere Seite dieser Jugendbegegnung, die kurz aufscheint, in diesem möglichst unbeschwerten Sommercamp. So erleben es die meisten, ob aus dem Schwarzwald oder vom Schwarzen Meer, wie Felix, Orsha und Tore.
24: Wann hat man mal die Chance, dass aus so vielen verschiedenen Ländern so Leute auf einem Fleck zusammenkommen, man sich so austauschen kann und Spiele zusammen? Voll cool.
21: Jeder ist so offen und so bereit, neue Freundschaften zu schließen. Also unsere Aufgabe ist einfach, die Wichtigkeit der Donau weiter verbreiten und die Beziehung zwischen den Donauländern einfach zu verstärken.
25: Ich stehe morgens um 8 Uhr auf und gehe um 2 Uhr schlafen. Ja, man trifft die ganze Zeit neue Leute, überall an jeder Ecke. Man hat jetzt 300 neue Freunde, aber eben nicht auf Facebook, sondern in echt.
20: Das gemeinsame Bühnenprojekt verbindet. Den Titel und einend zwischen uns die Donau hat sich Swantje Volkmann vom Donauschwäbischen Zentralmuseum in Ulm ausgedacht.
26: Wir erleben die Donau schon auch als Grenze, aber auch als Möglichkeit. Ein Grenzraum kann auch eine Möglichkeit sein, sich zu begegnen, sich auszutauschen, unterschiedliche Kulturen und so weiter auszuhalten.
20: 2008 hat Swantje Volkmann das Jugendcamp beim Internationalen Donaufest aus der Taufe gehoben, nach dem Motto Europa sind wir.
26: Europa ist auch ein Wir-Gefühl. Europa ist was, was wir selber ja gestalten. Und so bin ich auf diesen Slogan gekommen und habe gedacht, wenn Europa gelingen soll, dann müssen wir bei den jungen Leuten anfangen, müssen ihnen Europa nahebringen. Europa findet nicht am grünen Tisch statt, Europa findet zwischen uns statt.
20: Und beispielhaft zum 9. Mal beim Donau-Jugendcamp. Trotz mancher Sprachbarrieren finden sich die jungen Leute und gehen mit ihrem Programm auf die Bühne des Donaufestes. Die Botschaft: Respekt.
25: Alle sind sehr freundlich und offen und auch tolerant.
21: Wir akzeptieren einanders Meinungs- und einanders kulturelle Unterschiedlichkeiten.
25: Man ist nicht mit jeder Meinung einverstanden, aber man respektiert sich. Und das ist auch das, was wir eigentlich brauchen in Europa: Menschlichkeit.
20: Das weckt beim Chorleiter des Donau-Jugendcamps Uli Tom große Hoffnungen.
27: Das ist eine unglaubliche Dynamik und eine gute Stimmung. Und so kommt Europa tatsächlich zusammen. Ja. Wenn wir das ausdehnen können auf ganz Europa, dann ist die Welt gerettet. Ne?
1: Der Bericht von Anita Schlesack. Damit haben wir es 20.45 Uhr.
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1: Zum 2. Mal an diesem Tag hatte Marine Le Pen vom Rassemblement National heute einen großen Auftritt. Erst am Mittag, als die rechtsnationale Politikerin unter anderem zu 1 Jahr Haft mit Fußfessel verurteilt wurde. Und gerade eben, vor wenigen Minuten, da gab sie im französischen Fernsehen bekannt:
28: Je suis candidate à l'élection présidentielle.
1: Also ich bin Kandidatin für die Präsidentschaftswahl und nicht ihr Zögling und Parteivorsitzende Jordan Bardella. Le Pen, die wegen Veruntreuung von EU-Geldern verurteilt wurde, die will jetzt vors Kassationsgericht ziehen und gab sich kämpferisch.
28: Oui, je viens dire que j'ai les mains propres et je, encore une fois, je ferai un pourvoi en cassation pour le démontrer.
1: Meine Hände sind sauber und ich werde das vor dem Kassationsgericht zeigen, sagte sie, dass das Monate dauern und sie am Ende verlieren könnte. Davon wollte sie nichts wissen, im Gegenteil.
28: Nous allons démarrer bien entendu ce soir et œuvrer à la renaissance de la France.
1: Also noch einmal wörtlich, wir beginnen heute Abend mit der Wiedergeburt Frankreichs und Marine Le Pen fügte noch an, das Volk werde letztlich entscheiden. Ja, und damit ist der Präsidentschaftswahlkampf in Frankreich heute wohl inoffiziell eingeläutet worden. Le Pen tritt also selbst für ihre Partei an und damit entfällt natürlich die Kandidatur für den Vorsitzenden des Rassemblement National für Jordan Bardella. Und meine Kollegin Birgit Langhammer hat mit Dr. Jan Wernert vom Jacques Delors Centre über die anstehende Wahl gesprochen. Er forscht zur deutsch-französischen Beziehung und auch zu französischer Innenpolitik. Und es ging unter anderem um die Frage, wie denn die politische Bedeutung des Berufungsurteils gegen Le Pen ist, von dem es ja auch hieß, es wäre politisch motiviert, der Prozess ja allein schon.
2: Ja, das ist natürlich das Narrativ, das der RN versucht hat zu streuen, weil es nicht dieses Gerichtsurteil akzeptieren will. Und in erster Instanz im Prozess hat auch Marine Le Pen gesagt, dass sie das nicht einsieht, dass sie da keinen Fehler sieht. In zweiter Instanz hat sie dann doch ihre Position relativiert und eingestanden, dass da vielleicht doch etwas da wäre. Ich meine, die Beweislage ist auch wirklich vernichtend.
3: Und vielleicht jetzt nochmal ab vom RN und dem Spitzenpersonal. Wir haben es ja gesagt, da gäbe es im Prinzip gleich zwei sehr starke Kandidaten, wenn man den Umfragen glauben darf. Aber wie ist jetzt Ihre generelle Einschätzung zu den Präsidentschaftswahlen im kommenden Frühjahr? Wird es nur noch eine Konfrontation der Extreme, weil auch die Linke ja sehr stark ist? Also welche Chancen haben überhaupt noch die Mittepartei?

0: und wo es dann um wenige Prozentpunkte ginge in der Stichwahl. Wie gesagt, Stand jetzt, das ist alles noch sehr volatil, da kann noch sehr viel passieren. Es gibt tatsächlich die Möglichkeit, dass dadurch, dass die Hürde in die Stichwahl zu kommen relativ niedrig ist für den Zweitplatzierten, also niemand kommt zuverlässig über 20 Prozentpunkte, es gäbe die Möglichkeit, dass auch der Linksaußenkandidat Mélenchon dann in die Stichwahl käme. Und er ist wirklich der unbeliebteste Politiker in Frankreich. Er hätte keine Chance, war höchstwahrscheinlich weder gegen Marine Le Pen noch gegen Jordan Bardella. Er macht tatsächlich vielen Wählerinnen und Wählern mehr Angst als den beiden. Ob das berechtigt oder nicht, ist eine andere Frage. Aber dass er diese Wahl gewinnt, wäre sehr schwierig. Und entsprechend ist das auch so ein Szenario, was Wählerinnen und Wähler der Mitte am meisten befürchten würden, dass sie nur noch diese Wahl hätten in der Stichwahl.
1: Sagt Dr. Jan Wernert vom Jacques Delors Centre über den nun beginnenden Präsidentschaftswahlkampf in Frankreich. Seit heute ist klar, dass Marine Le Pen selbst für den Rassemblement National antreten wird. Und vom anstehenden Präsidentschaftswahlkampf nun zum amtierenden Präsidenten, erstmals seit vielen Jahren, ist mit Emmanuel Macron ein EU-Staatschef nach Syrien gereist. Doch dann überschatteten zwei Explosionen in Damaskus den Besuch. Es gab zahlreiche Verletzte. Einzelheiten hat Moritz Behrendt.
2: Handyvideos zeigen den Moment, als eine Bombe in Damaskus explodiert. Ein Auto steht in Flammen, Sirenen sind zu hören. Kurz danach geht eine zweite Bombe hoch in der syrischen Hauptstadt. Beide wurden in der Nähe des Hotels platziert, in dem der französische Präsident Emmanuel Macron übernachtet hat. Nach Angaben des syrischen Innenministeriums wurden 18 Menschen verletzt, unter ihnen 4 Polizisten. Der französische Präsident war mit seiner Wagenkolonne zum syrischen Präsidentenpalast aufgebrochen, kurz bevor die Bomben hochgingen. Das französische Präsidialamt teilte schnell mit, das Programm in Damaskus werde unverändert fortgesetzt. Gegen Mittag wurden Bilder vom Empfang Macrons durch Syriens Übergangspräsidenten Ahmed al-Sharra im Präsidentenpalast in Damaskus veröffentlicht. Die Explosionen überschatten den Besuch, auch wenn die syrischen Behörden sich bemühen, es so darzustellen, als habe für Macron keinerlei Gefahr bestanden. Man habe Ermittlungen aufgenommen, um die Hintergründe aufzuklären und die Verantwortlichen ausfindig zu machen. Macrons Aufenthalt in Damaskus ist für die neue syrische Regierung von großer symbolischer Bedeutung. Er ist der erste Staats- und Regierungschef aus der EU, der nach Syrien gekommen ist, inklusive einer Übernachtung. Darauf hatten andere ausländische Politiker verzichtet, aus Sicherheitsgründen. Macron hatte am Morgen Vertreter der syrischen Zivilgesellschaft getroffen. Er wolle sich einsetzen für ein freies, pluralistisches Syrien, das all seine Bürger respektiere, hatte er vor der Reise mitgeteilt. Macrons Gastgeber, der syrische Übergangspräsident Ahmed al-Sharra, hat zuletzt eine steile Karriere gemacht. Er war Anführer einer islamistischen Miliz, die im September 2024 die Assad-Diktatur stürzte. Wenig später wurde er zum de facto Staatschef ernannt, reiste zu Staatsbesuchen nach Paris, Washington und Berlin. EU-Staaten wie Deutschland und Frankreich zeigten sich bereit, mit seiner Regierung zusammenzuarbeiten, trotz Vorbehalten wegen der dschihadistischen Vergangenheit von al-Sharra und seinen wichtigsten Vertrauten. Macron wurde auf seiner Reise von einer hochrangigen Wirtschaftsdelegation begleitet. Syriens Machthaber al-Sharra betonte, Syrien wünsche sich Frankreich als wichtigen Partner, sowohl politisch als auch wirtschaftlich. In Syrien hat al-Sharra seine Macht gefestigt. Er gilt als populär, vor allem bei der Mehrheit der sunnitischen Muslime. Aber seine Regierung hat auch viele Feinde. Sie werfen ihr vor, für Massaker an Alawiten und Drusen verantwortlich zu sein. Nach Kämpfen mit kurdischen Kräften hat die Übergangsregierung erst in diesem Jahr die Kontrolle über Gebiete im Nordosten des Landes gewonnen. Im Südwesten weigert sich eine drusische Miliz, die Herrschaft der Islamisten in Damaskus anzuerkennen. Die Regierung wirft zudem Anhängern der Assad-Diktatur sowie der libanesischen Hisbollah-Miliz vor, Gewalt im Land zu schüren. Zahlreiche Anschläge hat auch die Terrorgruppe Islamischer Staat verübt. Wer für die Bombenexplosionen heute verantwortlich war, ist noch unklar. Bislang hat sich keine Gruppierung dazu bekannt.
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1: Bis heute ist Heidi aus den Schweizer Bergen beliebt, als Buch oder in Comicserien. Heidis Erfinderin, die Schweizer Schriftstellerin Johanna Spyri, die starb heute vor 125 Jahren. Und Caroline Helm erinnert an sie.
4: Die Figur Heidi ist eine Frohnatur. Ihre Erschafferin, Johanna Spyri, eher weniger. Verschlossen und schwer zugänglich soll sie gewesen sein. Geboren 1827,

0: Sich als Johanna Luise Häuser wächst Heidis Erfinderin in Hirzel, einem kleinen Schweizer Bergdorf, auf. Mit 25 heiratet Johanna den Juristen und Redakteur Bernhard Spiri. Das Paar zieht in die Großstadt Zürich. Doch die Ehe ist nicht glücklich.
1: Jetzt isst man gar nichts mehr bei uns. Heute am Mittagstisch las mein Mann so stramm seine Zeitung, dass er das Essen vollständig vergaß, und ich hatte von Anfang an schon genug.
0: Im Alter von nur 28 Jahren stirbt Sohn Bernhard an den Folgen einer Tuberkulose. Nicht mal ein Jahr später auch ihr Ehemann. Johanna ist nun allein und beginnt zu schreiben, mit über 40. Die Themen in Spiris Büchern sind keine leichte Kost. Unterernährte Kinder, verstorbene Familienangehörige, Krankheit. Und auch das Buch Heidis Lehr- und Wanderjahre, das 1880 erscheint, behandelt diese Themen. Doch nicht nur das, erzählt der 2006 verstorbene Spiri-Biograf und Publizist Jean Villain.
2: Es kommt zu herrlichen antiautoritären Szenen im Hause Sesemann, als die Gouvernante Rottenmeier verkackeiert wird, sozusagen. Das sind Töne, die sehr beachtlich sind und die ungeheuer ankamen.
3: Der Mann, der eben hinausging, ist ein Bedienter. Bediente duzt man nicht und man führt mit ihnen keine Gespräche. Merke dir das ein für allemal. Was machst du denn da?
4: Möcke?
3: Möcke? Wer tut so etwas?
4: Großvater.
0: Heidi wird ein Welterfolg, in fast 50 Sprachen übersetzt, mehr als ein Dutzend Verfilmungen. Johanna Spiri stirbt am 7. Juli 1901 im Alter von 74 Jahren. Das war heute vor 125 Jahren.
5: Der Stichtag von Caroline Helm.
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5: Da hat sich ein renommierter Literaturkritiker möglicherweise gar nicht allzu viel dabei gedacht, als er seine Meinung über ein Buch kundtat. Geschnatter von der Damentoilette nannte er es. Er ahnte nicht, dass er damit die Inspiration zu einem weiteren Buch gab, zur Anthologie Die Damentoilette. 22 Autorinnen haben darin einen Einblick gewährt in dieses Örtchen, das alles andere als still ist.

0: Damentoiletten sind für mich Orte zum Lästern, Kotzen, Pissen, Wegschauen, Draufhauen. Sind Orte, an denen ich nicht besonders gerne bin.
1: Die Damentoilette ist für mich ein Ort, an dem ich zur Ruhe komme und Selfies machen kann.
2: Damentoilette ist, wo Frauen sind.
3: Die Schriftstellerinnen Dana Vohwinkel, Elina Penner und Gabriele von Arnim teilen in dieser Anthologie ihre Erfahrungen über einen Ort, der für manche banal, für andere geheimnisumwoben ist. Das Frauenklo, the Ladies' Room oder eben die Damentoilette. Ab und zu öffnet sich an öffentlichen Orten die Tür vor der anstehenden Schlange und mancher kann einen kurzen Blick hinein erhaschen. Aber was passiert hinter diesem Portal zum, nun...
4: Von außen glauben alle diesen Ort zu kennen, aber innen ist es ein Universum für sich.
3: Die TV-Moderatorin Mareile Höppner ist eine der 22 AutorInnen, die klarstellen möchten, dass auf dem Damenklo vieles, sogar fast alles möglich ist. Aber geschnattert wird dort eher selten.
5: Die Damentoiletten, das sind Orte des weiblichen Widerspruchs. Hier kann man sich zurückziehen im Moment, meditieren, mal kurz in aller Ruhe einen Nervenzusammenbruch haben. Und gleichzeitig sind das dann doch die Orte, wo irgendwann die richtige Party stattfindet.
3: Sagt Regisseurin Katja Eichinger und stellt damit klar, dass das Frauenklo über jede Mutmaßung derjenigen, die bei dieser Party nicht dabei sind, erhaben ist. Auch wenn diesem Ort historisch betrachtet lange ein schlechter Ruf anhaftete. Die Architekturhistorikerin Barbara Penner hat zu Damentoiletten geforscht und sagte im Deutschlandfunk:
6: Public toilets for women were always controversial.
7: Öffentliche Toiletten für Frauen waren schon immer ein Streitpunkt und galten schon immer als moralisch suspekt. Und schlimmer noch, sie machten deutlich, dass Frauen Körper haben und dass diese Körper sehr grundlegende Bedürfnisse haben.
3: Das ist inzwischen weitestgehend aufgeklärt. Auch Frauen sind nur Menschen, mit allem, was dazugehört. Wer jemals auf einem Frauenklo war, das nicht durch hygienische Vernachlässigung abgeschreckt hat, das eine wirkliche Damentoilette war, wird viele Geschichten gehört, erlebt, beobachtet oder selbst erzählt haben, von denen viele Männer gar nichts wissen können, sie waren ja nicht dabei. Das männliche Comedy-Trio Eure Mütter, bekannt für derben Humor, hat diesem Umstand sogar einen Song gewidmet.

0: Ja, kann man sich natürlich drüber lustig machen, über diese Ungerechtigkeit, dass Frauen fast immer und überall, wo viele Menschen zusammenkommen, anstehen müssen, um auf eins der viel zu wenigen Klos zu gehen. Was aber dort hinter verschlossener Tür passiert, das wird nur erfahren, wer sich nicht allzu sehr anstellt und mit anstellt.
1: Puppen vor dem Damenklo und wissen, nirgendwo gibt's so eine lange Schlange wie die Schlange vor dem Damenklo.
0: Die Tür zur Damentoilette ist eine der härtesten oder erfordert zumindest viel Geduld. Rein kommt Frau aber irgendwann immer. Wenn sie Pech hat, dann geht es ihr allerdings wie am falschen Abend im richtigen Club zu sein, so wie der Filmemacherin und Schriftstellerin Jovana Reisinger.
2: Er hat schon wirklich tolle Leute auf dem Klo getroffen. Ich manchmal, aber die habe ich auch schon wieder vergessen.

0: Severin Neve über die Anthologie Die Damentoilette. Herausgegeben wurde das Buch von Friederike Schilbach und ist erhältlich bei Park Ullstein und kostet dort 20 Euro.
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2: 21 Uhr. Die Nachrichten von BR24 mit Julia Cortis. Le Pen will bei den Präsidentschaftswahlen in Frankreich antreten. Die Rechtspopulistin erklärte am Abend im französischen Fernsehen, sie halte an ihrer Kandidatur fest. Ein Berufungsgericht hatte Le Pen wegen Veruntreuung von EU-Geldern, unter anderem zu einem Jahr Hausarrest, mit einer elektronischen Fußfessel verurteilt. Die 57-Jährige will das Urteil noch einmal anfechten. NATO-Mitglieder haben ihre Verteidigungsausgaben erhöht. Zum Auftakt des Gipfels in Ankara teilte die Allianz mit, dass 5 der 32 Mitglieder in diesem Jahr das 5%-Ziel erreichen werden. Dabei handelt es sich um Griechenland, Lettland, Litauen und Polen. Deutschland will bis 2029 die Verteidigungsausgaben auf 3,5% des Bruttoinlandsproduktes erhöhen. In diesem Jahr sind es fast 125 Milliarden Euro. Das entspricht etwa 2,7% des Bruttoinlandsprodukts. Union will verschiedene Altersgrenzen für Social Media. Die Bundestagsfraktion hat ein entsprechendes Positionspapier beschlossen. Darin heißt es, anstelle eines pauschalen Social-Media-Verbots setze man auf differenzierte Altersgrenzen, je nach Risiko der jeweiligen Plattform. Auch die Anbieter will die Union dabei stärker in die Pflicht nehmen. Deren eigene Altersgrenzen sollen überprüft und gegebenenfalls angehoben werden. In der Straße von Hormus werden mehrere Tanker angegriffen. Die britische Behörde für Sicherheit der Handelsschifffahrt meldet, ein Schiff sei in der Meerenge von einer Drohne getroffen und leicht beschädigt worden. Zuvor waren zwei weitere Schiffe in der Region unter Beschuss geraten. Sanierung der Bahnstrecke Nürnberg-Regensburg verzögert sich. Die Deutsche Bahn teilte mit, die Strecke könne nicht wie geplant am Freitag wieder in Betrieb gehen. Der neue Termin ist demnach der 31. Juli, also zwei Wochen später. Oberstdorf richtet die nordische Ski-WM 2031 aus. Der Weltverband FIS vergab die WM im zweiten Anlauf an die Gemeinde im Allgäu. Oberstdorf setzt sich damit gegen das slowenische Planica durch und wird zum vierten Mal WM-Austragungsort. Zuletzt hatte es dort 2021 Titelkämpfe gegeben. Wegen der Corona-Pandemie fanden sie aber ohne Zuschauer statt. Argentinien steht im Viertelfinale der Fußball-Weltmeisterschaft der Männer. Gegen Ägypten kämpfte sich der amtierende Weltmeister nach einem 0:2-Rückstand zurück und gewann am Ende mit 3:2. Argentinien trifft jetzt auf den Sieger der Partie Schweiz-Kolumbien, die um 22 Uhr angepfiffen wird. Das Wetter in Bayern. In der Nacht im Osten etwas Regen, Tiefstwerte 20 bis 13 Grad. Soweit die Nachrichten. Es ist 21.03 Uhr.
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0: Und der kommt aus den Studios von NDR Info in Hamburg. Ich bin Christopher Gaube. Guten Abend. Es ist ein NATO-Gipfel in Zeiten großer weltpolitischer Spannungen. Die Staats- und Regierungschefs der Mitgliedstaaten sind heute ins türkische Ankara gekommen. Der Auftakt jetzt am Abend ein gemeinsames Essen. Morgen geht's dann ans Eingemachte. US-Präsident Donald Trump ist mit Groll angereist. Er findet, dass die europäischen Staaten noch immer zu wenig zahlen, ist aber auch empört darüber, dass ihm die europäischen NATO-Staaten im Iran-Krieg nicht so ohne weiteres zur Seite gesprungen sind. Ein Teil der Tagesordnung dürfte damit also gesetzt sein mit der Lastenteilung. Und es wird natürlich auch um die Ukraine gehen. Benjamin Großkopf berichtet aus Ankara.
3: Der Krieg Russlands gegen die Ukraine tobt gerade heftig. Aber Friedrich Merz hat eine Hoffnung.
4: Ankara könnte einen Einschnitt in diesem Krieg markieren. Dem Kreml dürfte langsam klar sein, dass sich Russland in diesem Krieg nicht durchsetzen wird und seine Kriegsziele nicht erreichen wird.
3: 140 Milliarden Euro in zwei Jahren soll die Ukraine bekommen. Diesen Beschluss hat Deutschland vorangetrieben, hat sich an die Spitze gesetzt bei Verteidigungsausgaben generell, investiert sogar mehr als dem ständig nörgelnden US-Präsidenten Donald Trump versprochen.
4: Wir leisten diesen Kraftakt nicht, um irgendjemandem einen Gefallen zu tun. Wir leisten diesen Kraftakt, weil es notwendig ist. notwendig ist für unsere Verteidigung, für unsere Sicherheit. Denn Russland bleibt eine ernsthafte Bedrohung. Jeden Tag testet Moskau unsere Entschlossenheit.
3: Wie entschlossen ist die NATO im Kampf gegen Russland und für die eigene Geschlossenheit, die abhanden gekommen schien?
5: Volodymyr, great to see you. Welcome to the NATO Summit.
3: Während Merz noch am Flughafen in Berlin steht, treffen sich in Ankara schon NATO-Generalsekretär Rutte und der ukrainische Präsident Zelensky.
6: Es ist wirklich großartig. Ihr seid erfolgreich damit, die russische Energie- und Verteidigungsinfrastruktur zu treffen, tief im russischen Staatsgebiet, so wie du es in deiner Rede gesagt hast.
3: Diese Rede hatte es tatsächlich in sich gehabt. Zelensky bedankte sich zwar dafür, als Nicht-NATO-Partner dabei zu sein und auch für all die Unterstützung der vergangenen Jahre.
7: I have a question for you.
3: Das große Aber kleidete er in Frageform.
6: Glauben Sie das wirklich? Glauben Sie wirklich, es wäre richtig, ein Land und ein Volk mit einem solchen Maß an Verteidigungsfähigkeit außerhalb der NATO zu belassen?
3: Damit macht Zelensky klar, die Ukraine möchte in die NATO. Und, das sagt er direkt darauf, es fehlt der Ukraine trotz aller Finanzzusagen vor allem an Luftabwehrmöglichkeiten, um russische Raketen abzuschießen. Forderungen, die sich kaum oder im Fall des NATO-Beitritts gar nicht erfüllen lassen werden.
4: Ich wünsche mir, dass es uns gemeinsam gelingt, einen Geist von Ankara zu wecken.
3: Und während Friedrich Merz noch wünscht, ist ein anderer schon weiter und macht klar, dieser Geist muss nicht zwingend ein guter sein. Donald Trump landet vor Merz in Ankara, wird als einziger Staatschef vom türkischen Präsidenten Erdogan am eigens gebauten Flughafen abgeholt, mit militärischen Ehren im Palast empfangen.
8: And we're gonna have a lot of good meetings. We're gonna have good dinners, good food. We're gonna have a good time, but mostly we're gonna have a lot of work.
3: Gute Treffen, gutes Essen, aber vor allem viel Arbeit und viel Gutes für die Länder erwartet Trump also. Wer denkt, dass der Präsident seinen Türkei-Trip also vielleicht eher als Betriebsausflug sieht, der weiß wenig später falsch gedacht.
8: Well, you see, I was very disappointed with NATO.
3: Enttäuscht sei er von der NATO und wäre sein Freund Erdogan nicht Gastgeber, wäre er eher nicht nach Ankara gekommen. Schuld nach wie vor der Iran-Krieg, in dem die NATO-Staaten Trump nicht unterstützt hätten.
6: Ich habe die Leute gewissermaßen auf die Probe gestellt. Wir helfen ihnen, aber ich bin mir nicht sicher, ob sie für uns da wären. Italien hat uns eine Absage erteilt, Deutschland hat uns eine Absage erteilt und Frankreich hat uns eine Absage erteilt. Und das ist in Ordnung. Aber warum geben wir hunderte Milliarden Dollar aus, wenn sie nicht für uns da sind? Wir waren immer für sie da.
3: Wer ist für wen da in einem Bündnis, das sich entschlossen gegen seine Gegner wehren will, gleichzeitig aber um seine Geschlossenheit kämpfen muss? Eine der entscheidenden Fragen bei diesem Gipfel, der den Geist von Ankara sucht.
0: SPD und Union haben sich auf eine Änderung im Gebäudeenergiegesetz verständigt. Und zwar sollen ab 2045 nur noch Heizungen erlaubt sein, die mit Biobrennstoffen laufen. Bundeswirtschaftsministerin Reiche wollte eigentlich, dass Gas- und Ölheizungen unbegrenzt weiterlaufen können. Daran hatte es scharfe Kritik gegeben. Umweltorganisationen hatten Klagen angekündigt, Die Linke sogar einen Eilantrag beim Bundesverfassungsgericht eingereicht. Die Koalition will allerdings auch die Förderung für Wärmepumpen und andere klimafreundliche Heizungen senken. Unter anderem werden die Zulagen stärker nach Einkommen gestaffelt. Jakob Mayer.
9: Die Bundesregierung will die Förderung für Wärmepumpen und andere klimafreundliche Heizungen umbauen und zurückfahren. Wie aus einer Vorlage für den Haushaltsausschuss des Bundestages hervorgeht, möchte die schwarz-rote Koalition dadurch bis 2030 bis zu 2,1 Milliarden Euro einsparen. Den Plänen zufolge orientiert sich die Förderung künftig stärker am Einkommen und entlastet gezielt Familien durch einen Kinderzuschlag. Im Gegenzug läuft schrittweise der Klimageschwindigkeitsbonus aus, der den schnellen Umstieg von fossilen Heizungen auf klimafreundliche Systeme unterstützt. SPD-Fraktionschef Matthias Mirsch betont:
10: Nicht jeder muss in gleicher Höhe gefördert werden, wie wir das in der Vergangenheit hatten. Ich glaube, dass wir da jetzt eine gerechtere Komponente haben und dass wir auch den Druck auf die Hersteller weiter aufrechterhalten wollen, weil wir feststellen, dass die Produktpreise im Vergleich zum Ausland hier noch viel zu hoch sind.
9: Bisher bekommen Eigentümer beim Umstieg auf eine klimafreundliche Heizung eine staatliche Förderung von bis zu 70% der Kosten. Max maximal 21.000 Euro. Diese förderfähigen Kosten will die Bundesregierung kontinuierlich absenken, dabei aber Haushalte mit geringem Einkommen stärker unterstützen. So steigt für Eigentümer mit einem Einkommen von bis zu 30.000 Euro der Fördersatz von 30% auf 40%. Familien mit Kindern werden begünstigt, indem im Haushalt lebende minderjährige Kinder einmalig das anzusetzende Einkommen reduzieren und damit die Fördersumme erhöhen. Gleichzeitig mit Änderungen bei der Förderung kippt die Koalition Kernpunkte des umstrittenen Heizungsgesetzes der Ampelregierung. So entfällt im neuen Gebäudemodernisierungsgesetz die Regelung, dass neu eingebaute Heizungen mit 65% erneuerbaren Energien betrieben werden sollen. Künftig sollen auch neue Gas- und Ölheizungen eingebaut werden können, solange sie mit einem zunehmenden Anteil CO2-neutraler Brennstoffe laufen, wie Biomethan. Union und SPD wollen Brennstoffhändler gesetzlich verpflichten, ab 2045 ganz auf klimaneutrale Brennstoffe umzustellen. SPD-Fraktionschef Miersch:
10: Hier hoffen wir, dass wir jetzt in diesem hoch umkämpften Gebiet der letzten Jahre eine Befriedung hinbekommen, sodass es auch Planungssicherheit gibt. Wir haben noch mal sehr intensiv miteinander diskutiert in der Koalition.
9: Vor allem der Union war die Abschaffung des umstrittenen Heizungsgesetzes von Robert Habeck wichtig. Nach den Worten von Bundeswirtschaftsministerin Katharina Reiche bekommen die Menschen damit die Wahlfreiheit über ihre Heizung zurück. Dabei könne die Ministerin allerdings wichtige Fragen nicht beantworten, bemängelt Grünen-Fraktionschefin Katharina Dröge.
11: Katharina Reiche kann nicht beantworten, wie teuer das Gesetz für die Menschen wird. Sie kann nicht beantworten, welche Klimaauswirkungen das Gesetz hat. Sie kann nicht beantworten, welche Auswirkungen das Gesetz auf die Wirtschaft hat. Und ich finde, eine Wirtschaftsministerin, die so arbeitet, die macht ihren Job nicht.
9: Im zuständigen Bundestagsausschuss haben Fachleute vor 2,5 Wochen ebenfalls massive Kritik an dem Vorhaben geäußert. Die Sachverständigen bemängelten bürokratische Überlastung, soziale Risiken für Verbraucher, mangelnde Praxistauglichkeit und sie äußerten verfassungsrechtliche Bedenken. Ob das Gesetz noch vor der Sommerpause auf die Tagesordnung des Bundestages kommt, ist offen. Die schwarz-rote Koalition will eine Entscheidung des Bundesverfassungsgerichts abwarten. Die Linksfraktion hat in Karlsruhe geklagt, weil das Gesetz ihrer Ansicht nach durchs Parlament gepeitscht wird.
0: Im Norden Deutschlands ist das Wetter ja gerade nicht so sommerlich. Im Süden aber ist Sommer satt bei Tageshöchsttemperaturen bis an die 30 Grad. Was gibt es da Schöneres, als ins kühle Nass zu springen? Das gilt auch für die Badegäste am Eibsee unterhalb der Zugspitze. Für deren Sicherheit sorgen die ehrenamtlichen Einsatzkräfte der Wasserwacht. Sie behalten den See im Blick, helfen bei kleinen und großen Notfällen und müssen jederzeit damit rechnen, dass der nächste Einsatz kommt. Julia Schlegel vom Bayerischen Rundfunk hat die Wasserwacht am Eibsee einen Tag lang begleitet.
12: Guten Morgen, der Eibsee besetzt.
13: Mit dieser Meldung beginnt der Dienst der Wasserwacht am Eibsee wie an jedem Wochenende. Es ist kurz nach 10. Der Ansturm auf den Bilderbuchsee unter der Zugspitze hat längst begonnen. Neben der Hütte der Wasserwacht reiht sich Handtuch an Handtuch. Auf dem Wasser Tretboote, Stand-up-Paddler, Luftmatratzen. Dann Morgenbesprechung, Materialcheck und Warten. Wachleiter Bernhard Bielitz.
14: Es gibt Tage, wo hier vergleichsweise wenig los ist. Und wir haben trotzdem mehr als genug zu tun. Kann aber auch sein, dass der See den ganzen Tag massivst überlaufen ist und wir trotzdem nichts zu tun haben.
13: Lange dauert es nicht. Ein US-Amerikaner bittet die Wasserwacht um Hilfe am gegenüberliegenden Seeufer. Diesmal ist kein Mensch in Not, sondern sein Schäferhund. Er sitzt dort fest, kann nicht mehr laufen. Cash, 11 Jahre alt, kann sich kaum noch auf den Hinterbeinen halten. Mit etwas Hilfe klettert er ins Rettungsboot. Seine Besitzer sind sichtlich erleichtert.
15: Thank you to the Wasserwacht.
13: An der Wachstation geht's gleich weiter. Eine Frau hat ein Sandkorn im Auge. Mit einer Augenspülung ist das Problem schnell gelöst. Kurz darauf ein Wespenstich. Während die einen im Sanitätsraum Patienten versorgen, mit heftigem Sonnenbrand oder eingerissenem Zehennagel etwa, hat Wasserretter Andreas Walter mit dem Fernglas den See im Blick.
16: Ich habe gerade 3 Kinder mit der Luftmatratze mitten auf dem See im Blick. Das ist für die jetzt auch gerade schwierig mit dem Wind und mit dem Wellengang.
13: Das gehört hier zum Alltag. Gefährliche Situationen früh erkennen, bevor daraus ein Notfall wird. Trotzdem gibt es Einsätze, die allen im Gedächtnis bleiben. Vor gut einem Jahr starben am Eibsee ein Vater und sein Sohn. Der Junge fiel ins Wasser. Der Vater sprang hinterher. Beide Nichtschwimmer. Ihre Rettungswesten lagen im Boot. Tragisch für alle. Obwohl die Wasserwacht umgehend zur Stelle war, konnte sie nicht mehr helfen. Sandro Leitner.
17: Wir sind ja nicht bei Baywatch, wo jeden Tag fünf Leute ertrinken, sondern bei uns geht ja viel um Prävention, um vorher eingreifen, dass es gar nicht so weit kommt. Und wenn es dann so tragisch, wie es in dem Fall war, da kämpfen unsere Leute schon auch damit.
13: Am späten Nachmittag kehren die letzten Tretboote zum Bootsverleih zurück. Um 18 Uhr ist Dienstschluss für die Wasserwacht am Eibsee. Zumindest bis der Melder piepst. Denn für die Ehrenamtlichen gilt, der nächste Einsatz kann jederzeit kommen.
0: Die Zeit, es ist 21.15 Uhr.
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0: Schon länger ist ja klar, dass Familienministerin Karin Prien beim Elterngeld sparen will und auch soll. Jetzt ist auch klar, wie sie das erreichen will, indem sie das Geld nur noch 12 und nicht mehr 14 Monate an Eltern auszahlt. Das ist dem Gesetzentwurf zu entnehmen. Darin steht auch die Voraussetzung für die Auszahlung. Mütter und Väter müssen jeweils mindestens 3 Monate Elternzeit nehmen. Die Beiträge werden im Vergleich zu heute angehoben und trotzdem rechnet Prien mit Einsparungen. Sarah Beham.
18: Für das Hamburger Paar Robin und Andres dreht sich seit kurzem alles um ihr Baby Leonard. Für die 28-jährige Robin war klar, sie bleibt im ersten Lebensjahr zu Hause, bezieht statt Einkommen also Elterngeld.
19: Wir bekommen glücklicherweise den Höchstsatz, weil ich relativ gut verdient habe vor Baby. Und im Vergleich zu dem, was ich verdient habe, ist es natürlich auch wenig.
18: Dieser Höchstsatz liegt aktuell bei 1.800 Euro. Und genau der soll steigen auf 1.900 Euro. Denn das Bundesfamilienministerium plant Änderungen beim Elterngeld. Auch der Mindestbetrag soll rauf, von 300 auf 330 Euro. Das wäre die erste Erhöhung überhaupt in der Geschichte des Elterngelds.
20: Das ist ein klares Signal an die Eltern.
18: Ist die zuständige Bundesfamilienministerin Karin Prien von der CDU überzeugt. Der Haken an ihrem Vorhaben, Elterngeld gibt künftig nur noch 12 statt wie bisher 14 Monate. In Zeiten knapper Kassen will der Bund damit allein nächstes Jahr rund 500 Millionen Euro sparen.
20: Der Bund ist insgesamt in einer sehr schwierigen Haushaltslage. Wir hatten die Aufgabe, eine Lücke im Haushalt von insgesamt 34 Milliarden schließen zu müssen. Das ist nur durch schmerzhafte Einschnitte möglich. Die Einschnitte beim Elterngeld hätte ich mir nicht gewünscht. Aber am Ende haben sich die Koalitionsspitzen darauf verständigt. Und meine Aufgabe ist es, das umzusetzen.
18: Denn der Staat gibt aktuell rund 7 Milliarden Euro jährlich fürs Elterngeld aus. Das ist der größte Brocken im gesamten Etat der Bundesfamilienministerin. Doch Priens Plan geht weiter. Sie will, dass mehr Väter mitbetreuen. Heißt konkret, die vollen 12 Monate Elterngeld gibt es nur, wenn auch der Vater mindestens 3 Monate übernimmt. Bisher reichten 2. Das soll für eine gerechtere Aufteilung zwischen Mann und Frau sorgen.
20: Wenn Sie sich die Vergleichszahlen im europäischen Ausland anschauen, da kann man eben doch sehen, dass entsprechende Regelungen bei der Elternzeit, beim Erziehungsurlaub und entsprechenden Familienleistungen sehr wohl dazu führen, dass mehr Männer auch Erziehungszeit in Anspruch nehmen.
18: Das findet auch der Koalitionspartner SPD gut. Die Opposition dagegen kritisiert vor allem die Kürzung von 14 auf 12 Monate. Für Grünen Co-Fraktionschefin Katharina Dröge zeigt der Plan der Regierung,
21: dass sie von dem Alltag von Menschen mit kleinen Kindern null Ahnung haben. Weil wenn man versucht hat, ein Kind für einen Kita-Platz zu bekommen, der weiß, dass man innerhalb der ersten 12 Monate eines Kindes nicht sofort das Kind in der Kita hat und eingewöhnt hat, sondern dass es für viele Eltern eine deutlich längere Zeit braucht. Und diese Reduzierung der Zeit beim Elterngeld heißt einfach nur, dass man das Leben von vielen Familien deutlich schwerer machen wird.
18: Beschlossen ist noch nichts. Geht es aber nach Familienministerin Karin Prien, sollen die neuen Regeln ab November 2027 gelten.
20: Die gute Nachricht ist, dass jedenfalls alle die, die jetzt schwanger sind, noch von der alten Elterngeldregelung profitieren werden und dass die neue Regelung auch erst für Kinder gelten soll, nach dem Entwurf, die nach dem 31.10.2027 geboren werden.
18: Das Hamburger Paar wäre davon also nicht betroffen. Und trotzdem haben sie das Gefühl, dass Familien gerade aus dem Blick der Politik geraten.
0: Aus Berlin war das Sarah Beham. Genossenschaften, das waren ja immer schon Orte, an denen sich Menschen zusammenschließen, um ein Problem zu lösen. Genossenschaften bauen Häuser, sie erzeugen Lebensmittel oder vergeben sogar Kredite. Alle bestimmen mit. Kurzfristiger Profit für Einzelne, der fällt aus. Aber sind Genossenschaften noch zeitgemäß? Haben sie noch Antworten auf aktuelle Entwicklungen? Britta Felske vom MDR hat eine klassische Wohnungsgenossenschaft in Hoyerswerda besucht. Sie zeigt, wie genossenschaftliches Wohnen in einer Stadt funktionieren kann, in der es zu viel Wohnraum gibt.
2: Lutz Pohl steht am Grill. Auf seinem dunkelblauen T-Shirt steht: Ich bin einer von den coolen Typen, die hier wohnen. Hier, das ist Hoyerswerda. Genauer, ein Hochhaus der Wohnungsgenossenschaft Lebensräume. Seit den 80er Jahren lebt er mit seiner Frau in dem Elfgeschosser. Die drei Kinder sind inzwischen ausgezogen. Woanders zu wohnen, ist für den 66-Jährigen nie in Frage gekommen.
5: Ja, weil uns das hier gefällt. Weil wir haben günstige Miete, wir haben eine große Wohnung. Und wir haben alles, was wir hier ringsherum brauchen. Ist alles da. Haben wir auch Leute, die wir bewirten können.
2: Heute grillt Lutz Pohl für seine Nachbarschaft. Der Rentner und seine Frau organisieren Grillfeste, Ausflüge, Weihnachtsfeiern. Das Miteinander habe dadurch gewonnen.
5: Es ist so, man grüßt sich, was vorher auch nicht immer so war. Und es sind ja auch viele Leute, die jetzt nicht mehr an uns so einfach vorbeigehen, sondern da wird wirklich mal ein Wort gewechselt. Und wir haben ja auch viele Problemfälle hier. Selbst die haben wir mittlerweile in den Griff gekriegt. Wir hatten auch mal einen, der hatte mal hier im Haus rumgeschmiert überall mit so einem Eddingstift. Dann haben wir da mal aufgelauert und dann erstmal alles sauber machen müssen. Seitdem ist er der liebste Junge, den es gibt hier im Haus.
2: Finanziert werden die Veranstaltungen von der Genossenschaft Lebensräume Hoyerswerda über einen Nachbarschaftsfonds. Bewusst, ohne viel Bürokratie, kann Geld für Aktionen beantragt werden, die das Zusammenleben stärken, erklärt Vorstand Axel Fietzek.
22: Wir wissen, dass stabile Nachbarschaften und Hausgemeinschaften, dass die etwas sehr Wichtiges sind für die Wohnzufriedenheit.
2: Besonders im Alter, betont er.
22: Wenn da ein Problem ist, dann kriegen auch die Nachbarn mit: Mensch, da kannst du mal vielleicht die Tasche hochtragen oder da kannst du mal klopfen, ich habe dich heute noch gar nicht gesehen, geht's dir gut?
2: Auch ein Nachbarschaftshilfeverein hat die Wohnungsgenossenschaft ins Leben gerufen. Der unterstützt alleinlebende Senioren und hat Angebote wie Tanzen, Handarbeit oder Computerhilfe im Programm. In den 1950er Jahren ging es vor allem darum, dringend benötigten Wohnraum zu schaffen. Heute gibt es ein Überangebot und die Genossenschaft muss um Bewohner werben. Das exakte Gegenteil der Lage in Berlin, Leipzig, Dresden. Trotzdem sei es der Genossenschaft wichtig, nicht nur abzureißen. Gerade baut sie das Helios-Quartier.
22: Helios kommt ja von der Sonne. Wir haben ein Haus, was zum übergroßen Teil von der Sonne energetisch versorgt wird. Und damit auch, dass wir zeigen, wie dieser Wandel am Energiemarkt hier bei uns in der Technik umgesetzt wird oder in Gebäuden.
2: Mit Infrarotheizungen und gemeinschaftlich genutztem E-Auto. Verbrauch von Heizung und Warmwasser können jetzt schon alle Bewohnerinnen und Bewohner auf ihrem Handy per App abrufen. Zurück zum Grillfest am Hochhaus. Anne Wagner ist vor 4 Jahren mit ihrer Familie hergezogen. Jetzt zückt sie ihr Handy.
23: Hier Postfach. Dann habe ich hier mein Postfach. Dann krieg ich auch eine E-Mail aufs Handy. Dokumente, wenn ich ein Anliegen habe. Zum Beispiel haben wir uns eine elektrische Markise machen lassen. Das kann ich alles übers Telefon machen. Die Anfrage stelle ich.
2: Ihre Kinder spielen derweil Fußball. Obwohl Hochhaus nicht unbedingt ihre Wahl war, erzählt Anne Wagner, fühlt sie sich jetzt sehr wohl. Ihre Nachbarschaft sei wie eine zweite Familie. Nur ein paar mehr Kinder im Haus, das würde sie sich wünschen.
0: Britta Felske berichtete aus dem sächsischen Hoyerswerda.
24: Das sind verschiedene Punkte.
0: Pardon. Flugreisen, die können ganz schön umständlich sein. Das beginnt meist schon bei der Buchung im Dickicht des Preis- und Tarifdschungels und geht weiter, wenn es um Entschädigungen für stark verspätete oder auch ausgefallene Flüge geht. Da kommt jetzt aber Bewegung rein. Das Europaparlament hat heute nämlich für eine umfassende Änderung der Fluggastrechte gestimmt. Unter anderem dafür, dass Fluggesellschaften den Preis einheitlich inklusive Handgepäck anzeigen müssen. Das soll den Preisvergleich erleichtern. Was noch vorgesehen ist, das weiß Sarah Lopez.
24: Das sind verschiedene Punkte. Einmal geht's um das Thema Verspätungen. Also wenn man als Fluggast Anspruch auf eine Entschädigung hat, dann muss die Airline zukünftig innerhalb von 96 Stunden darüber informieren. Und wenn man diese Entschädigung dann beantragt, dann muss man da auch innerhalb von 30 Tagen eine Antwort drauf bekommen. Dann gibt es noch eine wichtige Änderung für Familien. Eltern sollen nicht mehr dafür bezahlen müssen, dass Kinder unter 14 Jahren im Flugzeug neben ihnen sitzen. sitzen, also die Gebühr für die Sitzplatzreservierung fällt dann weg. Und wenn man sich verschrieben hat bei der Buchung, beim eigenen Namen zwei Buchstaben vertauscht hat, dann soll es auch kostenlos sein, dass man das wieder ändert. Ursprünglich wurden bei der Fluggastrechtereform sehr viel größere Veränderungen diskutiert. Da gab es die Idee, die Entschädigungssummen, die man bekommt, bei Verspätungen runterzusetzen. Da war der Gedanke, die Fluggesellschaften zu entlasten in einer wirtschaftlich schwierigen Lage. Da ist das Parlament aber nicht mitgegangen. Dementsprechend bleibt bei den Summen alles so, wie es ist. Den anderen Änderungen, denen muss jetzt der Rat noch zustimmen. Das geht aber als Formsache. Und wenn das dann durch ist, dann haben die Fluggesellschaften ein Jahr Zeit, um die neuen Regeln umzusetzen.
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0: Achtelfinal-Endspurt heute bei der Fußball-WM. In einer guten halben Stunde trifft die Schweiz auf Kolumbien. Ein echtes Drama gab es aber im Spiel davor. Alles dazu jetzt mit Stefan Grothoff.
4: Und was für eins. Argentinien darf weiter träumen von der ersten Titelverteidigung einer großen Fußballnation seit Brasilien 1962. Lange hatten die Gauchos 0-2 hinten gelegen gegen furios aufspielende Ägypter. Erst in der Schlussphase drehten Messi und Co. dann die Partie. 3-2 am Ende für Argentinien. Stefanie Batzig über ein völlig verrücktes Fußballspiel und den dazugehörigen Superstar.
6: Lionel Messi konnte nicht aufhören zu weinen. Die Emotionen, sie mussten raus beim argentinischen Superstar nach einer unfassbaren Aufholjagd im Achtelfinale gegen Ägypten. Die Nordafrikaner führten bis zur 79. Minute mit 2-0, ehe Messi mit seiner Torvorlage zum 2-1 für Romero die Aufholjagd einleitete. Der 39-Jährige traf selbst nur 4 Minuten später zum 2-2 und sah dann, wie sein Teamkollege Fernandes einen Konter in der 2. Minute der Nachspielzeit per Kopf im Kasten des Gegners versenkte. Das 3-2 gegen leidenschaftlich kämpfende Ägypter, es war eine Erinnerung daran, dass Lionel Messi auch im hohen Fußballeralter immer noch einer der Besten, wenn nicht sogar der Beste der Welt ist.
4: Argentiniens Viertelfinalgegner wird in einer guten halben Stunde ermittelt im Duell der Schweiz mit Kolumbien. Dabei müssen die Eidgenossen auf ihren besten Torschützen Johan Manzambi verzichten. Der 20-Jährige vom SC Freiburg hat sich im Abschlusstraining das Knie geprellt. Vom Rasen aufs Gras. Beim Tennisturnier im englischen Wimbledon läuft aktuell das erste Viertelfinale der Herren. Titelkandidat und Dauerbrenner Novak Djokovic duelliert sich da mit dem Kanadier Félix Auger-Aliassime. Ina Kast live für uns am Center Court. Wer macht denn da den besseren Eindruck?
7: Boah, das ist komplett ausgeglichen bislang. Die beiden stehen fast schon 3 Stunden auf dem Center Court. Wir haben aber erst 2 Sätze gesehen. Der erste ist im Tiebreak an Novak Djokovic gegangen. Der zweite dann an den Kanadier Félix Auger-Aliassime. Im 3. Satz ist es jetzt auch weiterhin sehr, sehr eng. Mittlerweile fast schon Hallentennis, weil das Dach geschlossen wurde nach Ende des 2. Satzes. Das hat beiden Spielern eigentlich gar nicht gepasst. Könnte sein, dass wir hier heute wieder in die Sperrstunde kratzen.
4: Bei den deutschen Herren waren heute Alexander Zverev und Jan-Lennard Struff im Einsatz. Zverev mit Mühe gewonnen, Struff leider verloren. Geht in Ordnung so?
7: Ja, das war so zu erwarten. Struff hat aber sehr, sehr toll gespielt gegen Jannik Sinner, gegen die Nummer 1, muss man ganz ehrlich sagen. Trotzdem eine glatte 3-Satz-Niederlage am Ende. Aber er geht trotzdem mit viel Preisgeld, über 500.000 Euro nämlich, und mit einem guten Gefühl hier von Wimbledon weg. Und Alexander Zverev, der muss ja schon morgen weitermachen. Sein Match wurde heute ja fortgesetzt gegen Lejka, weil gestern die Sperrstunde zu tragen kam. Und morgen geht's dann gegen seinen Angstgegner Taylor Fritz.
4: Dankeschön, Ina Kast aus Wimbledon. Radprofi Mats Pedersen hat die 4. Etappe der laufenden Tour de France gewonnen. Bei sengender Hitze setzte sich der Däne im Schlusssprint durch und bescherte damit dem deutschen Rennstall Lidl Trek den ersten Tagessieg bei der diesjährigen Frankreich-Rundfahrt. Die Deutschen haben lange Zeit mitgehalten, haben dann aber am Ende abreißen lassen müssen. Das gelbe Trikot hat gewechselt, das hat jetzt der Norweger Trastein. Und das ist schon eine Überraschung, dass Tadej Pogacar das verloren hat. Morgen steht dann eine Flachetappe an, über 158 Kilometer geht's dann von Lannemezan nach Pau. Und das Internationale Olympische Komitee hat auf einer Sitzung heute einige umstrittene Beschlüsse gefasst. Obwohl Russland weiter Krieg führt gegen die Ukraine und Gebiete annektiert hat, darf es ab sofort wieder mitmischen im Weltsport. Markus Tepper berichtet.
8: Damit können russische Sportler ebenso wieder bei internationalen Wettbewerben an den Start gehen, wie bei der kommenden Olympia-Qualifikation für die Sommerspiele 2028. Über eine vollständige Rückkehr Russlands zu den Olympischen Spielen mit Fahne, Hymne und Trainingsanzug will das IOC später entscheiden. Ferner beschloss die Führung der Dachorganisation, die Traditionsreise erfolgreiche nordische Kombination aus dem Programm der Winterspiele 2030 zu streichen. Die Mischung aus Skispringen und Skilanglauf sei bei den zurückliegenden 4 Winterspielen die unbeliebteste Sportart beim Publikum gewesen. Darüber hinaus konzentriere sich die nordische Kombination zu sehr auf nur wenige Länder, so das IOC. Der Parallelriesenslalom der Snowboarder wird dagegen auch 2030 Teil der Winterspiele sein. Neu hinzukommen in den französischen Alpen Freeriding auf Snowboard und Ski sowie Synchron-Eiskunstlaufen.
4: Und das war's vom Sport.
0: Vielen Dank, Stefan Grothoff.

0: 21.30 Uhr die Nachrichten von BR24 mit Julia Cortis. Le Pen hält an ihrer Kandidatur für die Präsidentschaftswahlen fest. Im französischen Fernsehen erklärte die Rechtspopulistin am Abend, sie werde antreten, obwohl ein Berufungsgericht den Schuldspruch gegen sie wegen Veruntreuung von EU-Geldern bestätigt hat. Unter anderem muss Le Pen ein Jahr im Hausarrest verbringen und eine elektronische Fußfessel tragen. Das Urteil will die 57-Jährige erneut anfechten. Trump erneuert seine Kritik an der NATO. Zum Auftakt des Gipfels sagte der US-Präsident, er sei sehr enttäuscht gewesen von der Allianz. Großbritannien, Italien, Deutschland und Frankreich hätten die USA im Iran-Krieg hängen gelassen. Zum Krieg in der Ukraine sagte Trump, er habe gute Telefonate sowohl mit Kreml-Chef Putin als auch mit dem ukrainischen Präsidenten Zelensky geführt. Beide Seiten wollten den Krieg beilegen. In der Straße von Hormus werden mehrere Tanker angegriffen. Die britische Behörde für Sicherheit der Handelsschifffahrt meldet, ein Schiff sei in der Meerenge von einer Drohne getroffen und leicht beschädigt worden. Zuvor waren zwei weitere Schiffe in der Region unter Beschuss geraten. Orbán-nahe Sender in Ungarn stellen ihren Betrieb ein. Betroffen sind die Fernsehstation M1 und der Hörfunksender Kossuth Radio, die beiden wichtigsten Sender mit Verbindung zum abgewählten Ministerpräsidenten Orbán. Der neue Ministerpräsident Modjor sprach von einem historischen Tag. Orbán wird vorgeworfen, in seiner 16-jährigen Amtszeit die öffentlich-rechtlichen Medien faktisch in Staatssender umgewandelt zu haben. Sanierung der Bahnstrecke Nürnberg-Regensburg verzögert sich. Die Deutsche Bahn teilte mit, die Strecke könne nicht wie geplant am Freitag wieder in Betrieb gehen. Neuer Termin ist demnach der 31. Juli, also zwei Wochen später. Oberstdorf richtet die nordische Ski-WM 2031 aus. Der Weltverband FIS vergab die WM im zweiten Anlauf an die Gemeinde im Allgäu. Oberstdorf setzt sich damit gegen das slowenische Planica durch und wird zum vierten Mal WM-Austragungsort. Zuletzt hatte es dort 2021 Titelkämpfe gegeben. Wegen der Corona-Pandemie fanden sie aber ohne Zuschauer statt. Argentinien steht im Viertelfinale der Fußball-Weltmeisterschaft. Gegen Ägypten kämpfte sich der amtierende Weltmeister nach einem 0:2 Rückstand zurück und gewann am Ende mit 3:2. Argentinien trifft jetzt auf den Sieger der Partie Schweiz-Kolumbien, die um 22 Uhr angepfiffen wird. Das Wetter in Bayern, in der Nacht im Osten etwas Regen, Tiefstwerte 20 bis 13 Grad. Die Zeit 21.33 Uhr.
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2: Mit Christopher Gaube. Willkommen. M1 ist der öffentlich-rechtliche Nachrichtensender in Ungarn, der bis zur Wahlniederlage von Viktor Orbán und seiner Fidesz ja als besonders regierungsfreundlich aufgefallen war. Im Prinzip ja der Linie der Regierung gefolgt ist und diese unkritisch weitergegeben hat. Am Dienstagnachmittag jetzt wurde das Programm ausgesetzt. Stattdessen läuft ein Hinweis und eine Entschuldigung, dass man in der Vergangenheit gelogen habe. Peter Modjor spricht von einem historischen Tag und David Freches berichtet.
3: Im ungarischen Radiosender Kossuth, Teil des öffentlich-rechtlichen Rundfunks im Land, läuft am frühen Dienstagabend Musik. Hin und wieder werden Lieder anmoderiert, Wortbeiträge gibt es nicht. Aber immerhin, dort läuft Programm. Bei M1, dem öffentlich-rechtlichen TV-Sender, klingt es seit dem Nachmittag so. Stille. Es läuft kein Programm. Der Bildschirm ist schwarz und in weißen Buchstaben steht dort geschrieben, genau wie auch online. Zitat:
4: Die öffentlich-rechtlichen Medien dürfen nicht lügen. Wir entschuldigen uns dafür, dass wir dies über viele Jahre hinweg dennoch getan haben. Die öffentlich-rechtlichen Medien werden jetzt umgestaltet, damit sie künftig unabhängig und glaubwürdig sind. Die Nachrichtenübertragung ist vorübergehend unterbrochen. Bitte bleiben Sie bei uns.
3: M1 ist der Sender, der bis zur Wahlniederlage von Viktor Orbán und seiner Fidesz-Partei als besonders regierungsfreundlich aufgefallen war. Eine Art Sprachrohr. Andere Menschen in Ungarn haben ihn weniger diplomatisch als Propagandaschleuder bezeichnet. Ministerpräsident Peter Modjor und andere Politiker seiner Tisza-Partei hatten im Wahlkampf wiederholt erklärt, dass sie diesen Inhalten und der generösen Finanzierung von M1 ein Ende setzen werden. M1 ist der Nachrichtensender der öffentlich-rechtlichen Medien in Ungarn. Es gibt dort Kanäle, die ganz gewöhnlich weiterlaufen, zum Beispiel das Kinderprogramm. Die Nachrichtenberichterstattung von M1 ist hingegen ausgesetzt. Auch Premierminister Peter Modja selbst hat sich dazu schon geäußert. In einem Beitrag auf Facebook schrieb er, Zitat,
4: Dies ist ein historischer Tag. Heute endet die Ausstrahlung von Propaganda auf den Plattformen der öffentlich-rechtlichen Medien. Sie haben nachts gelogen, sie haben tagsüber gelogen, sie haben über jeden verfügbaren Kanal gelogen. Das ist nun vorbei.
3: Peter Modja hatte zudem betont, dass er gemeinsam mit Fachorganisationen dafür sorgen werde, dass eine unabhängige, unparteiische und objektive Berichterstattung kommt. Das Programm soll auf M1 wieder anlaufen. Dann wird mit Filmen und Serien und Unterhaltung allgemein gerechnet. Sicher ist, dass es erstmal keine Nachrichtensendung mehr geben wird.
2: Und das vorerst nachrichtenfreie Programm soll seit 20 Uhr auf dem ungarischen TV-Sender M1 auch wieder laufen, David Freches berichtete. Russland braucht dringend neue Soldaten für den Angriffskrieg gegen die Ukraine. Die Rekrutierung ist längst ein globales Geschäftsmodell, das bis nach Asien reicht, wie Moskau gezielt Männer aus Indonesien, Malaysia oder Kambodscha mit Geld und falschen Versprechungen in die russische Armee lockt. Darum geht es jetzt in der aktuellen Folge von 11KM, dem Tagesschau-Podcast.
5: Russland lockt mit falschen Versprechen Männer weltweit in die russische Armee. Oft wissen sie nicht einmal, was auf sie zukommt. Wie genau diese Rekrutierung funktioniert und warum ausgerechnet Männer aus Asien jetzt im Fokus stehen, das haben die Verifikationsexpertin Alice Echtermann und ein Team vom NDR recherchiert. Sie nimmt uns heute mit auf Spurensuche und erzählt, wie Russland mit harmlos anmutenden KI-Videos und Jobplattformen Menschen ködert und sie dann wohl auf dem Schlachtfeld verheizt. 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Ein Thema in aller Tiefe. Mein Name ist Kevin Ebert. Hallo Alice, schön, dass du da bist.
6: Hallo, danke, dass ich hier sein kann. Uns ist aufgefallen, dass jetzt Anfang des Jahres, also im Frühjahr ging das los, ganz viele Werbeanzeigen geschaltet wurden. Vor allen Dingen auf Facebook und Instagram. Also bezahlte Werbeanzeigen, aber auch zum Beispiel einfach so Reels, Videos, die von Bot-Accounts gepostet wurden. So ganz koordiniert immer das gleiche Video zum Beispiel.
7: I received a $4,500 bonus just for signing one contract.
6: Da hat man dann Musik unterlegt mit so einer KI-Stimme.
7: Here's how it works officially. This is a welcome bonus for those ready to serve under contract in Russia. The money is paid out.
6: Du kannst reich werden, du kannst irgendwie einen Bonus von mehreren tausend Dollar bekommen, nur um einen Vertrag zu unterzeichnen.
7: Everything is legal and processed through official government channels.
6: We provide. Und da wird eben aktiv rekrutiert für die russische Armee.
7: Claim your bonus and start a new life. Apply now.
6: Und dann wird man weitergeleitet auf eine Webseite. Und das hat uns neugierig gemacht. Da wollten wir dann herausfinden, wer steckt eigentlich dahinter.
5: Und was ist das dann für eine Website, auf der man da landet?
6: Die können wir uns auch gerne einmal kurz angucken.
5: Mhm.
6: Die ist noch online, die Seite.
5: Okay.
6: Wenn man da drauf geht.
5: Mach ich direkt mal. Warte. Genau, jobsinrussia.ru und da steht groß Job in Russia from $2,700 pro Month.
6: Genau, also $2,700 pro Monat ist dann so der Start des monatlichen Gehalts, was angeboten wird. Und man sieht aber darunter Fotos von Männern mit so Bauarbeiterhelmen und sieht jetzt erstmal nach ganz normaler Arbeit aus. Und dann steht da drunter, also es soll alles ganz schnell gehen. Sie helfen dir mit den rechtlichen Sachen, mit Visa, mit Unterkunft, Flügen und so weiter. Also diese Seite soll eine Art Vermittlungsagentur sein. Und sie nennt sich Workwire.
5: Und wenn man diese Website jetzt erstmal so sieht, da sind ja irgendwie so Bauarbeiter drauf. Also man hat ja jetzt erstmal noch nicht den Verdacht, dass es da auch um die Rekrutierung für die russische Armee geht, oder?
6: Genau, das ist überhaupt nicht ersichtlich aus der Webseite und auch nicht unbedingt aus diesen Videos, die wir gefunden haben. Es ist ein bisschen ein Unterschied, die bezahlten Werbeanzeigen, also die kann man ja bei dem Meta-Konzern in einem Werbeanzeigenarchiv nachschauen. Und die sind schon relativ eindeutig militärisch. Da sind dann als Bilder zum Beispiel marschierende Soldaten oder eben Tarnfleck oder so verwendet worden, sodass man das schon verstehen kann. Aber diese Bot-Videos, also gerade dieses, hey, willst du reich werden, geh auf die Webseite jobsinrussia.eu, da ist das überhaupt nicht klar, worum es geht. Die verwenden einfach nur so Musik und Symbolbilder aus Russland oder irgendwie von glücklichen Menschen. Und auch diese Webseite Jobs in Russia zeigt halt einfach nicht, dass es ums Militär geht. Das heißt, es ist da teilweise unklar. Wenn man aber schaut, einige der Anzeigen und verlinken auch eine Unterseite dieser Webseite Jobs in Russia. Und diese Unterseite, da sieht man dann auch, dass es um militärische Rekrutierung geht.
5: Konntet ihr erkennen bei eurer Recherche, wer die Zielgruppe dieser Website und von diesen Rekrutierungsvideos ist?
6: Uns ist aufgefallen, dass sich die Werbeanzeigen, also gerade die bezahlten Anzeigen, sehr eindeutig an Menschen in Indonesien richten. Und auch von diesen Videos, diesen Reels, die die Bots auf Instagram gepostet haben, die sind zwar auf Englisch, aber auch die sprechen gezielt Menschen in Indonesien an. Und gerade diese Workwire-Seite spricht zusätzlich noch auch Kambodscha und teilweise Malaysia an.
5: Und die Website wirbt mit $2,700 Lohn pro Monat. Für Menschen aus diesen Ländern ist das ja schon sehr viel Geld, oder?
6: Ja, das ist sehr viel Geld für Menschen aus Indonesien zum Beispiel. Also der monatliche Lohn dort, der liegt sehr viel niedriger, eher im Bereich von ein paar hundert Dollar. Und wir sind ja dann noch tiefer eingestiegen in diesen Rekrutierungsprozess. Die Leute werden dann weitergeleitet von der Webseite auf einen Telegram-Channel. Und dort wird auch dann gesagt, also dass man das ganze Geld behalten dürfte. Man würde Unterkunft, Verpflegung, alles gestellt bekommen. Man müsste auch den Flug nicht bezahlen, die Ausrüstung nicht bezahlen, sodass man eigentlich hinterher reich sei.
5: Lass uns nochmal über diese Website sprechen, jobsinrussia.ru. Das ist ja die Rekrutierungswebsite von Workwire. Was steckt hinter diesem Workwire? Was habt ihr da rausgefunden?
6: Wir haben uns natürlich erstmal gefragt, ist das eine offizielle Rekrutierung für die russische Armee? Weil so wird es dargestellt. Ne? Es gibt ja auch sowas wie private Söldnergruppen. Das wäre dann ein Unterschied. Aber hier wird so getan oder zumindest beworben, dass du Teil der regulären Streitkräfte Russlands werden sollst.
5: Okay, also nochmal fürs Verständnis. Ihr wolltet herausfinden, ob diese Agentur Workwire wirklich ausländische Männer rekrutiert, die offiziell für die russische Armee kämpfen sollen. Richtig?
6: Genau, weil es gibt natürlich auch in Social Media, gerade bei Werbeanzeigen und wenn so Bot-Accounts benutzt werden, den Verdacht, dass es vielleicht auch ein Scam, also ein Betrug sein könnte, die Leute da reingelegt werden sollen oder abgezockt oder was auch immer. Deswegen waren wir da erstmal nicht überzeugt, dass wir jetzt hier das wirklich mit einer offiziellen Rekrutierungsagentur zu tun haben und haben halt nachgeforscht. Und es gibt sowas wie eine Unternehmenswebseite von Workwire. Und die haben wir uns auch mal genauer angeschaut und in den Registrierungsdaten dieser Webseite haben wir einen Namen gefunden und eine Adresse von einer Frau aus Russland. Natalia K.
5: Natalia K., was wisst ihr über diese Frau?
6: Natalia K. wirkte erstmal so von ihren Social-Media-Profilen ganz normal, keine Militärangehörige oder so. Wir haben festgestellt, dass sie eine Firma registriert hat in Russland und auf ihren Namen so eine Art Kleinstunternehmen. Das Unternehmen heißt nicht Workwire, aber sie hat halt eine Art Personalvermittlungsfirma angemeldet. Und zwar ungefähr zur selben Zeit, als auch Workwire aufgetaucht ist. Und diese Personalvermittlungsfirma, die sie angemeldet hat, hat auch in der Unternehmensbeschreibung drinne stehen, dass sie sich um Vermittlung aus dem Ausland bemühen. Sprich gezielt aus Ländern in Afrika und auch Indonesien und Kambodscha werden da gezielt genannt.
5: Und konntet ihr dann mit Workwire und Natalia K. über diese Vorwürfe sprechen?
6: Wir haben ihr eine E-Mail geschrieben und haben sie halt mit unserer ganzen Recherche konfrontiert und haben gesagt, ne, sind Sie die Geschäftsführerin von Workwire, haben Sie mit der Rekrutierung zu tun? Und sie hat dann tatsächlich zu unserer Überraschung geantwortet und gesagt, nee, ich habe damit gar nichts zu tun. Ihre Daten wären gestohlen worden, um diese Website zu registrieren.
5: Wie seid ihr dann weiter in eurer Recherche vorgegangen, um noch mehr über dieses Unternehmen, diese Domain herauszufinden?
6: Ja, also wir sind von der Webseite aus weitergekommen in einen Telegram-Channel. Es war ein bisschen seltsam. Tatsächlich hat jemand dort gefragt, ja, ich habe die Telefonnummer meiner Agentin verloren, kann mir jemand nochmal sagen, wie die Nummer war? Und dann hat jemand anderes diese Nummer gepostet und wir dachten, naja gut, dann kontaktieren wir diese Nummer mal, weil wir haben gesehen, die Nummer hat einen Account auf WhatsApp und man konnte dann ja auch sehen, dass das Profilfoto eine junge Frau ist. Und haben gedacht, gut, dann geben wir uns jetzt als jemand aus, der aus Indonesien kommt, der Interesse daran hat, der russischen Armee beizutreten und haben halt einfach nur eine Nachricht, eine Chatnachricht an diese russische Nummer geschrieben und dann auch Antwort bekommen.
8: Hi, I want to join the Russian Army. Can you help me? I'm from Indonesia. I'm in Germany, but I have no visa and job.
5: Wir haben diese Chatnachrichten nachsprechen lassen.
6: Und dann hat sie gefragt,
9: Do you want to be a soldier in Russian Army?
6: Haben wir gesagt, ja klar, aber ich würde gerne vorher wissen, was muss man denn da eigentlich so machen? Weil eigentlich wollten wir ja rausfinden, wo werden die Rekruten hingeschickt und wer steckt da eigentlich dahinter? Und auf einmal klingelte aber das Telefon. Also dann hat auf einmal die Frau angerufen über WhatsApp.
10: Hello?
6: Dann haben wir erstmal ganz schnell einen männlichen Kollegen Hello. Gesucht, weil wir uns ja als Mann ausgegeben hatten.
10: Who am I talking to? Sorry, I had bad reception.
6: Und der hat versucht, so viele Fragen wie möglich zu stellen. Und das Gespräch lief eigentlich ganz gut.
10: I just have some questions on the training. Because, I have no training. How will you train me as a soldier?
5: Die Antworten der Workwire-Mitarbeiterin, die habt ihr aus rechtlichen Gründen nicht mit aufnehmen können. Und ihr hattet das Gespräch nicht auf Lautsprecher. Was hat dein Kollege nach dem Gespräch davon erzählt? Was hat sie geantwortet?
6: Unter anderem hat sie halt erzählt, dass man dann in so ein Camp kommt, dass man da lernt, Waffen zu benutzen, dass man 2 Wochen bis einen Monat Training bekommt und danach an die Front geht.
5: Das hat sie gesagt, an die Front auch?
6: Ja, genau. Gegen die Ukraine zu kämpfen. Und ja, auf die Frage hin, ob das denn da gefährlich wäre, sagte sie dann sinngemäß so, ja, das ist ein riskanter Job, aber er ist halt sehr gut bezahlt.
10: I'm happy you called back. But so... Will I meet you in Moscow or your company? And like, can I find information about your company online or just for me, so I know like who I work with?
6: Wir wollten ja wissen, hat Workwire was mit dem russischen Verteidigungsministerium zu tun? Und das hat diese Frau am Telefon zumindest behauptet. Also sie hat gesagt, Workwire arbeitet offiziell für das Verteidigungsministerium, vermittelt Verträge mit der russischen Armee.
5: Das ist eine Hausnummer. Habt ihr das russische Verteidigungsministerium gefragt, ob das stimmt?
6: Ja, natürlich haben wir auch am Ende Russland konfrontiert. Wir haben aber keine Antwort bekommen.
5: Okay, also ihr habt dieses Telefonat führen können und da dann auch Hinweise, die das zumindest nahelegen, rausziehen können. Konntet ihr denn aber mal mit der anderen Seite auch sprechen? Also mit jemandem, der von Workwire rekrutiert wurde?
6: Wir haben uns da viel Mühe gegeben, jemanden zu finden, weil wir natürlich auch diese Seite der Geschichte hören wollten. Und vor allen Dingen hätte man da ja vielleicht auch hören können, ob die ganzen Versprechen, die Workwire macht, überhaupt eingelöst werden und was den Leuten geschieht, sofern sie denn das Ganze überleben. Wir haben einen konkreten Fall, bei dem wir eine Person identifiziert haben, eine Spur einer Person in dem Telegram-Channel, ein Mann aus Kenia, Dennis Omvori hieß der. Der ist tatsächlich bereits gestorben letztes Jahr. Da hat die Ukraine offiziell bekannt gegeben. Seine Leiche wurde dort gefunden und von der ukrainischen Armee identifiziert. Auch sein Flugticket haben wir in dem Telegram-Channel von Workwire gesehen.

0: Fotos von diesem vermeintlichen Trainingscamp und den Situationen dort. In Telegram haben wir erstmal gezweifelt, dass das alles so authentisch ist. Und wir haben sehr, sehr lange gesucht. Wir hatten die Theorie, also meine Kollegen und ich, dass so eine Art ehemaliges Jugendfreizeitlager irgendwo im Wald in Russland sein könnte. Und haben gedacht, gut, wahrscheinlich eher auch in der Grenzregion zur Ukraine oder so in der Nähe zur ukrainischen Grenze. Und dann haben wir versucht, diese ganzen Freizeitlager uns anzuschauen und nach Übereinstimmungen auf den Bildern zu suchen. Es gibt ja so Einträge, wie bei Google Maps gibt es ja in Russland Yandex, das ist so das russische Google. Und da gibt es dann ja auch so Firmeneinträge oder eben einfach so Freizeiteinrichtungen, die dann Einträge haben, wo Fotos hochgeladen sind und so. Also genau wie bei Google. Und also haben wir die alle durchgeklickt. Und es gibt aber sehr, sehr, sehr viele Jugendlager in Russland.
1: Also ihr habt aber ermitteln können, wo dieses Trainingslager ist und dass es existiert.
0: Genau, wir haben das Lager gefunden. Es war nordöstlich von Moskau und es war gar kein Lager oder Camp, sondern so eine Art Ferienresort oder Reha-Resort. Sanatorium hieß das dann im Internet, also auf deren Webseite haben sie sich selbst Sanatorium genannt. Da kannst du dich halt so ja wie zur Kur, so einen Kururlaub machen. Und dann waren wir erstmal sehr verdutzt, aber es stimmte alles überein. Also das war eindeutig der Ort, an den Workwire die Rekruten gebracht hat.
1: Wie lange bleiben die denn da eigentlich und werden da ausgebildet?
0: Also glaubt man der Rekruterin, die wir auf WhatsApp am Telefon hatten, dann so 2 Wochen bis einen Monat. Danach geht's an die Front. Und natürlich weiß man das nicht ganz genau, aber auch das ukrainische Verteidigungsministerium, was wir angefragt haben offiziell, hat uns mitgeteilt, dass die Ausbildung sehr kurz sei. Die sprachen dann von 10 bis 14 Tage Ausbildung. Also genau belegen können wir das nicht. Aber verschiedene Quellen sagen da schon übereinstimmend, dass die Ausbildung wirklich nur wenige Wochen geht.
1: Das heißt ja, diese Menschen haben keinerlei militärische Vorkenntnisse. Die können vermutlich auch kein Russisch reden. Die trainieren nur wirklich sehr kurze Zeit. Und dann landen die mutmaßlich an der Front, also am gefährlichsten Fleck. Wie soll das funktionieren?
0: Ja, man könnte sagen, diese Menschen sind Kanonenfutter.
2: Also das sind eben, auf Englisch sagt man Expendables, also man hat nicht so hohe auch politische Kosten, wenn diese Menschen sterben in der Heimat.
0: Darüber haben wir auch mit einem Experten gesprochen. Der Politikwissenschaftler Tim Glavion von der Uni Freiburg hat sich schon viel mit den Rekrutierungen von Ausländern für die russische Armee beschäftigt.
2: Zum Beispiel die afrikanisch angeheuerten Söldner, die in der Ukraine eingesetzt werden, oft gegen ihren Willen, werden häufig auch an erster Front eingesetzt, ohne das nötige Training auch dafür. Und damit haben die eine extrem hohe Sterblichkeitsrate auch.
0: Es gibt da verschiedene Erfahrungsberichte in anderen Medien von Leuten, die entweder von der ukrainischen Armee gefangen genommen wurden, geflohen sind oder es anders geschafft haben, heimgebracht zu werden und dann eben Interviews gegeben haben und gesagt haben, sie hatten gar keine Ahnung, was sie da tun. Ihnen wurde einfach eine Waffe in die Hand gedrückt und dann wurden sie wirklich in die gefährlichsten Einsätze geschickt. Es gibt da auch Berichte von einigen, die sagen, dass gezielt die ausländischen Soldaten an die gefährlichsten Einsätze geschickt werden. Also wirklich das, wo man sehr wahrscheinlich verstirbt und wo andere lieber in Sicherheit bleiben, da wurden dann immer die Ausländer hingeschickt.
2: Leider ist für viele Menschen in diesen Ländern, wo rekrutiert wird, die eigene ökonomische Lage so desolat, dass sie vielleicht sogar bereit sind, in das Militär sich rekrutieren zu lassen. Jedoch muss man sagen, dass diesen Menschen wahrscheinlich nicht bewusst ist und dass diesen klar auch nicht kommuniziert wird, wie gefährlich diese Rekrutierung ist.
0: Und wir haben auch mit Tim Glavion darüber gesprochen, dass viele dieser ausländischen Soldaten tatsächlich nicht freiwillig in der Armee sind.
2: Sie unterschreiben ja auch einen Vertrag, den sie gar nicht verstehen. Der Pass wird abgenommen in vielen Fällen. Es wird keine Kommunikation nach Hause erlaubt.
0: Die haben halt keine Mittel und dann unterzeichnen sie diese Verträge und gehen an die Front.
2: Aber sie tun das unter falschen Versprechungen. Und ohne diese Versprechungen würden sie dort nicht hingehen. Und im Gegenteil wären sie dann oft unter fast schon, ja, mancher tatsächlicher Waffengewalt bis an die Front und bis in, ja, suizidale Kamikaze-Aktionen gezwängt. Und das ist definitiv ein Kriegsverbrechen.
1: Wie viele solcher ausländischen Kräfte sind denn aktuell für Russland im Einsatz? Weiß man da irgendwas?
0: Wir haben jetzt nur die Zahlen, die uns die Ukraine

0: mitgeteilt hat. Auf unsere Anfrage hat das ukrainische Verteidigungsministerium gesagt, dass mehr als 27.900 Ausländer Verträge mit der russischen Armee abgeschlossen hätten, aus 135 verschiedenen Ländern.
1: Jetzt muss man einmal sagen, ukrainische Informationen sind in diesem Krieg ja auch nicht unabhängig. Für wie realistisch hältst du diese Zahl trotzdem?
0: Die einzige Quelle, die nah dran sitzt, ist die ukrainische Armee, weil sie natürlich an der Front selbst sitzt, weil die Geheimdienste eine Aufklärung betreiben und weil sie aber natürlich auch die getöteten Soldaten unter Umständen bergen oder ja identifizieren oder aufgreifen, eben gefangen nehmen. Deswegen ist das schon leider so die beste Quelle, die wir da heranziehen können. Es gibt allerdings auch wirklich sehr viele Erfahrungsberichte, dass diese Rekrutierungsmaßnahmen systematisch geschehen. Also für mich ist es plausibel, dass sich das wirklich im hohen Tausenderbereich bewegt, diese Zahl.
1: Und woher kommen die Menschen meistens?
0: Die meisten sind tatsächlich aus befreundeten Ländern von Russland, zum Beispiel die ehemaligen Sowjetstaaten. Es ist zahlenmäßig überwiegend aus so Ländern wie Usbekistan oder Kasachstan auch. Aber dann gibt es eben auch einen großen Schwerpunkt auf afrikanische Länder, aus denen dann jetzt vor allen Dingen im letzten Jahr viel rekrutiert wurde, also Kenia oder Ghana zum Beispiel. Und jetzt vor kurzem beobachten wir, dass dann eben auch so Länder wie Indonesien, Kambodscha oder Malaysia in den Fokus gerückt sind.
1: Aber warum hat sich Russland da umorientiert?
0: Auf Afrika lag gerade in den letzten Monaten ein sehr starker Fokus. Also es gab sehr viele Überlebende, sehr viele Angehörige, die auch vor die Presse getreten sind, die das anprangern, diese Rekrutierungspraxis, die Tatsache, dass die Leute eben wie Kanonenfutter behandelt werden. Und deswegen gab es so eine Art Backlash, sag ich mal, der dazu geführt hat, dass wahrscheinlich jetzt in den afrikanischen Ländern nicht mehr rekrutiert wird oder nicht mehr so viel.
2: Und natürlich ist das auch ein Riesenproblem für Russland, die damit international eben doch immer isolierter werden, was sie anfangs am Ukraine-Krieg ja noch geschafft haben zu vermeiden. Aber nun gerade mit dieser Kampagne, dieser Rekrutierungskampagne, verlieren sie gerade auch in Afrika an Rückhalt.
0: Der Politikwissenschaftler Tim Glavion hat auch gesagt,
2: jetzt, wo es diese Gegenmaßnahmen in wichtigen Ländern gibt, wie eben Kenia, Ghana, Südafrika beispielsweise, aber andere werden auch nachziehen müssen, um nicht von ihrer eigenen Bevölkerung unter Druck zu geraten, werden natürlich diese Rekrutierungsnetzwerke versuchen, auf andere Länder sich auszuweiten.
0: Das deckt sich mit unseren Erkenntnissen und Beobachtungen über Workwire, weil Workwire hat nämlich auch noch bis Anfang dieses Jahres in Afrika rekrutiert und dann sehr plötzlich auf Indonesien umgeschwenkt.
2: Aber der größte Pool der Rekrutierung, da darf man sich keine Illusionen machen, fällt dadurch nicht weg. Und das sind eben die Russland nahestehenden Regierungen und die werden wegen diesem zivilgesellschaftlichen Backlash das nicht einstellen.
1: Alice, wie wichtig sind denn diese ausländischen Soldaten für Russland insgesamt? Was würdest du sagen nach deiner Recherche?
0: Die ausländischen Soldaten sind für Russland wichtig, weil Russland bereits hohe Verluste an der Front hat.
1: Aktuelle Schätzungen gehen davon aus, dass bis zu 450.000 russische Soldaten im Krieg in der Ukraine bisher getötet wurden.
0: Und die ausländischen Soldaten verstärken halt die Streitkräfte und wenn sie getötet werden, verursacht das in Russland weniger innenpolitische Probleme, als wenn das eben um russische Staatsbürger gehen würde.
1: Alice, jetzt hast du, euer ganzes Team, ihr habt da lange recherchiert, ihr seid da so tief eingetaucht. Was ist denn dein persönliches Fazit nach dieser Recherche?
0: Also ich fand besonders einprägsam, wie zynisch, also wie verharmlosend diese ganze Rekrutierung abläuft. Wenn man diesem Workwire-Channel gefolgt ist und da mitgelesen hat, dann hat man das Gefühl bekommen, dass es wirklich gar nicht menschlich. Also es wird das Risiko, die Gefahr völlig ausgeblendet und da wird dann eher sowas gesagt wie, ja, warum willst du dich für $200 auf einer Baustelle krumm arbeiten und deine Gesundheit ruinieren? Komm doch lieber eben zur russischen Armee und werde reich. Aber ja, dass man dort eben stirbt und dass es sehr, sehr viele bereits das Leben gekostet hat, das wird da komplett ausgeklammert. Das hat mich schon sehr beschäftigt bei dieser Recherche und ich glaube, da werde ich auch noch eine Weile drüber nachdenken.
1: Gerade deswegen ist es sehr toll, dass du es uns erzählt hast und die Recherche mit uns geteilt hast. Danke, dass du da warst, Alice.
0: Danke, dass ich hier sein durfte.
2: Und
3: 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Und damit geht auch der ARD-Infoabend zu Ende. Am Mikrofon verabschiedet sich jetzt Christopher Gaube. Bleiben Sie gern dran. Hier geht's gleich weiter mit der ARD-Infonacht. Tschüss und einen guten Abend Ihnen.

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1: Um 22 Uhr mit Jan Busche. Deutschland hat der NATO Verteidigungsausgaben in Rekordhöhe gemeldet. Die Bundesregierung übermittelte für dieses Jahr einen Betrag von fast 125 Milliarden Euro. Aus der Nachrichtenredaktion Gisela Former.
2: Die NATO hat die Daten zum Start ihres Gipfeltreffens in der türkischen Hauptstadt Ankara veröffentlicht. Die rund 125 Milliarden Euro entsprechen im Jahresvergleich einem Plus von gut einem Viertel. Der Anteil am deutschen Bruttoinlandsprodukt liegt bei fast 2,7%. In der NATO geben damit in absoluten Zahlen nur die USA mehr Geld für Verteidigung aus. Das Gipfeltreffen begann mit neuen Vorwürfen des US-Präsidenten. Großbritannien, Italien, Deutschland und Frankreich hätten die USA im Irankrieg hängen gelassen, sagte Trump. Außerdem forderte er erneut, dass Grönland Teil der Vereinigten Staaten werden sollte.
1: Die französische Rechtspopulistin Le Pen will trotz ihrer Verurteilung bei der Präsidentschaftswahl im kommenden Jahr antreten. Das kündigte sie am Abend in einem Fernsehinterview an. Ein Berufungsgericht hatte das Urteil gegen Le Pen wegen Veruntreuung von EU-Geld bestätigt. Eine Sperre für das Ausüben öffentlicher Ämter wurde aber verkürzt. Das Gericht verpflichtete Le Pen jedoch, eine Fußfessel zu tragen. Die 57-Jährige will das vor dem höchsten Berufungsgericht anfechten. Das Europaparlament hat neuen Fluggastrechten mit breiter Mehrheit zugestimmt. Die Reform sieht unter anderem vor, dass Eltern im Flugzeug künftig kostenlos Sitzplätze neben ihren Kindern reservieren können und dass Ticketpreise übersichtlich dargestellt werden müssen. Bei Entschädigungen für verspätete Flüge soll es keine wesentlichen Änderungen geben. Damit die Reform in Kraft treten kann, ist noch die formelle Zustimmung der Mitgliedstaaten erforderlich. Das gilt aber als sicher. Bei der Fußball-Weltmeisterschaft steht Argentinien im Viertelfinale. Das Team besiegte Ägypten mit 3:2. Aus dem ARD-WM-Team, Desiree Krause.
3: Lionel Messi lag seinen Teamkollegen mit Tränen in den Augen in den Armen. 0:2 hatte Argentinien bis zur 79. Minute zurückgelegen, schoss dann in 13 Minuten 3 Tore, drehte das Spiel und steht im Viertelfinale. Einen Treffer legte Messi vor, das 2:2 machte er selbst. In der 21. Minute bereits hatte er die Chance zum Ausgleich per Elfmeter vergeben und damit einen Negativrekord aufgestellt. Messi verschoss seinen 2. Elfmeter im Turnier. Das ist bislang noch keinem Spieler in der WM-Geschichte passiert.
1: Und gerade hat das letzte WM-Achtelfinalspiel zwischen der Schweiz und Kolumbien in Vancouver begonnen. Das waren die Nachrichten. Das Wetter in Deutschland. Heute Nacht meistens trocken im Osten und in der Mitte kann es etwas Regen geben und die Nachtwerte liegen zwischen 18 und 10 Grad. Morgen etwas Regen im Nordosten und im Südwesten gibt es oft Sonne und die Werte morgen zwischen 24 und 32 Grad, an Nord- und Ostsee etwas kühler. Am Donnerstag oft freundlich, nur im Nordwesten mehr Wolken, bis 32 Grad und am Freitag Sonne und Wolken, dann bis 34 Grad. Es ist 22.03 Uhr.
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4: Und so sieht's auf den Straßen aus. A1 Lübeck-Hamburg vor der Norderelbbrücke in beiden Richtungen 2 Kilometer Stau wegen eines Schwertransportes. A2 Oberhausen Richtung Dortmund in Höhe Oberhausen-Königshardt 3 Kilometer Stau nach einem Unfall. Der Verkehr wird über den Standstreifen geleitet. Die A9 Nürnberg Richtung Halle-Leipzig ist zwischen Bad Lobenstein und Schleiz wegen eines Waldbrandes gesperrt. Dadurch staut es sich hier. Die A38 Göttingen Richtung Halle ist zwischen Breitenworbis und Bleicherode wegen Wartungsarbeiten im Tunnel Höllberg bis morgen früh ca. 6 Uhr gesperrt. Die A40 Essen-Duisburg ist zwischen Mülheim-Heißen und Mülheim-Dümpten nach einem Unfall in beiden Richtungen gesperrt. Die A42 Kamp-Lindfort Richtung Dortmund ist zwischen Oberhausen-Zentrum und Kreuz-Essen-Nord wegen Bauarbeiten bis morgen früh 5 Uhr gesperrt. Und eine Meldung von der A71 Erfurt Richtung Suhl, die ist zwischen Oberhof und Suhl-Zeller-Mehlis wegen Wartungsarbeiten im Tunnel Hochwald bis 6 Uhr früh gesperrt. Allen unterwegs eine gute Fahrt.
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4: Von NDR Info in Hamburg mit Tom Westerholt am Mikrofon. Guten Abend. Wir schauen zu Beginn der Infonacht nach Frankreich, wo Marine Le Pen am Abend ein mit Spannung erwartetes Statement abgegeben hat.
5: Je suis candidate à l'élection présidentielle.
4: Ja, Marine Le Pen will französische Präsidentin werden, ungeachtet der Tatsache, dass sie in den anstehenden Wahlkampf als verurteilte Straftäterin geht und jetzt eine elektronische Fußfessel tragen muss. Ein Pariser Berufungsgericht hatte heute das Urteil gegen die französische Spitzenpolitikerin der rechtspopulistischen Partei Rassemblement National bestätigt, wenn auch abgemildert. 3 Jahre Haft für Le Pen wegen Veruntreuung von EU-Geldern, 2 davon auf Bewährung, das verbleibende Jahr jetzt in Hausarrest mit der angesprochenen Fußfessel. Wir sprechen darüber mit unserer Korrespondentin in Paris, Caroline Diller. Marine Le Pen hat sich am Abend im französischen Fernsehen, wie gerade eben gehört, zur Kandidatin erklärt, obwohl sie ja ursprünglich gesagt hatte, nicht mit Fußfessel. Wie passt das jetzt zusammen?
5: Indem Marine Le Pen angekündigt hat, in Revision zu gehen und das Kassationsgericht anzurufen. Sie argumentiert, dass damit eben alle vorherigen Urteile, also das aus der ersten und aus der zweiten Instanz, ausgesetzt werden. Also eben auch die Fußfessel, die angeordnet wurde. Allerdings ist gerade dieser Punkt, also setzt das jetzt wirklich die vorherigen Urteile aus, juristisch umstritten. Und es ist durchaus denkbar, dass das Kassationsgericht, also die letzte juristische Instanz in Frankreich, vor der Präsidentschaftswahl im kommenden April entscheidet und Marine Le Pen dann kurz vor der Wahl eben doch noch als Kandidatin zurückziehen muss. Also es ist eine absolut riskante Strategie, die sie da ausgewählt hat, die aber aus ihrer Sicht, also aus Sicht von Marine Le Pen, 2 Vorteile hat. Nämlich, dass sie nicht als vorbestraft in diesen Wahlkampf geht und eben ohne die Fußfessel, wenn das so aufgeht, wie sie sagt.
4: Also ein ziemliches Wabonk-Spiel, auf das sich Marine Le Pen da einlässt. Ist ihre Gesamtsituation Stand jetzt, ist das ein Handicap oder stärkt es möglicherweise ihre Position bei ihren Anhängern noch, so nach dem Motto, sich kämpferisch zu zeigen und zu sagen, mich kann eigentlich gar nichts stoppen?
5: Also ich denke mal, die harten Marinist, also die harten Marine Le Pen Anhänger auch innerhalb des Rassemblement National, die hätten zu ihr gehalten, egal wie ihre Entscheidung am Ende ausgegangen wäre heute Abend. Man muss dazu sagen, es ist jetzt noch nicht so lange her, dass wir eben diese Entscheidung im französischen Fernsehen gesehen haben. Das heißt, wir haben auch noch nicht so wahnsinnig viele Reaktionen auf eben genau das jetzt vorliegen. Interessant ist vielleicht noch zu erwähnen, dass es Umfragen gibt, unter anderem vom Institut Odoxa, die wurde Ende Juni veröffentlicht, laut denen 6 von 10 Befragten in Frankreich das Gefühl haben, dass dieses Verfahren fair war. Das heißt, das Narrativ, das Marine Le Pen ja jetzt hier über Monate immer wieder auch in der Öffentlichkeit vorgebracht hat, nämlich dass einer vermeintlich politisch motivierten Justiz bei den Leuten im Land gar nicht so wirklich verfängt. Und insofern ist jetzt natürlich fraglich, inwieweit sich ihr jüngster Move auch auf die Wahrnehmung der Menschen, nicht nur der eigenen Anhänger, auswirkt. Ich glaube aber tatsächlich, um das nochmal deutlich zu machen, dass es jetzt am Abend zu früh ist, da schon Aussagen zuzumachen.
4: 6 von 10 heißt auf der anderen Seite auch, 40% stehen da und sagen, wir glauben Marine Le Pen, das war eben jetzt doch kein gerechtes Verfahren. Was heißt das aktuell für die Stimmung in Frankreich, für die politische?
5: Tatsächlich hatte dieser Prozess gegen Marine Le Pen und vor allem das Urteil in der ersten Instanz, das ja vergleichsweise streng war. Wir erinnern uns daran, dass diese Nichtwählbarkeitsstrafe für 5 Jahre damals von den Richtern mit einer sofortigen Wirkung ausgesprochen worden war. Das heißt, Marine Le Pen war eben nicht wählbar, obwohl sie in Berufung gegangen ist. Und diese Exécution provisoire, diese sofortige Wirkung, die hatte damals eine sehr intensive Debatte ausgelöst, auch über die französische Justiz. Die hatte zum Teil auch bei Marine Le Pens politischen Gegnern für Unbehagen gesorgt, weil die nämlich gesagt haben, wir würden sie gerne, wenn überhaupt, an der Wahlurne schlagen und eben nicht, weil eine Gerichtsentscheidung am Ende ihre Kandidatur verhindert. Und man hat eben jetzt bei der Begründung des Berufungsurteils auch gemerkt, dass die Richterin am Berufungsgericht eben der freien Wahl der Wähler und dem Recht, sich zur Wahl zu stellen, einen sehr hohen Stellenwert eingeräumt hat. Insofern ist es natürlich so, dass es da eine sehr intensive Debatte darüber gab, dass aber natürlich die Richter in der zweiten Instanz diese Debatte durchaus zur Kenntnis genommen haben. Und gleichzeitig sind 2 Gerichte in Frankreich zu der Überzeugung gelangt, nach 2 sehr, sehr langen, sehr intensiven Prozessen, denen ja auch 10 Jahre Ermittlungen vorangegangen waren, dass Marine Le Pen und die anderen Angeklagten sich der Veruntreuung von EU-Geldern schuldig gemacht haben. Also auch das muss man an dieser Stelle nochmal betonen. Insofern ist das aus meiner Sicht schon ein sehr, sehr einzigartiger Vorgang, der hier passiert, der natürlich aber auch damit zu tun hat, dass wir eben in diesem sehr außergewöhnlichen politischen Kontext hier in Frankreich sind. Und mit der Revision, die Marine Le Pen angekündigt hat, ist das letzte Wort in dieser Sache natürlich auch noch nicht gesprochen. Und es wird dieses Verhältnis von Politik und Justiz natürlich auch weiter belasten.
4: Marine Le Pen geht gegen ihre Verurteilung in Revision und tritt als Präsidentschaftskandidatin für die rechtspopulistische Rassemblement National in den Wahlkampf. Informationen dazu waren das von unserer Korrespondentin Caroline Diller in Paris. Meine NDR-Kollegin Birgit Langhammer hat mit dem Politikwissenschaftler Dr. Jan Wernert vom Jacques Delors Centre an der Hertie School in Berlin über das Le Pen-Urteil gesprochen. Sie hat ihn zunächst gefragt, wie groß seiner Ansicht nach der politische Schaden für den RN dadurch ist, ob Marine Le Pen jetzt nicht die Opferkarte ziehen kann.
6: Ja, die kann man immer. Die hat auch Marine Le Pen versucht, ganz ausführlich zu ziehen, hat auch versucht, nach dem Urteil in erster Instanz Demos dagegen zu organisieren, kommt aber dann doch relativ schlecht an, gerade wenn man verurteilt worden ist wegen der Veruntreuung von öffentlichen Geldern zu Parteizwecken. Allerdings hat man nicht gerade gemerkt, dass ihre Wählerschaft da allzu sehr davon betrübt war, dass das jetzt kein Ruhmesblatt ist, ist, glaube ich, allen klar. Bisher hat sich das nicht so sehr ausgewirkt. Vielleicht wird das dann aber doch noch einen Effekt haben.
7: Und generell, was ist die politische Bedeutung dieses Urteils, von dem es ja eben auch hieß, es wäre politisch quasi motiviert, der Prozess ja alleine schon?
6: Ja, das ist natürlich das Narrativ, das der RN versucht hat zu streuen, weil es nicht dieses Gerichtsurteil akzeptieren will. Und in erster Instanz im Prozess hat auch Marine Le Pen gesagt, dass sie das nicht einsieht, dass sie da keinen Fehler sieht. In zweiter Instanz hat sie dann doch ihre Position relativiert und eingestanden, dass da vielleicht doch etwas da wäre. Ich meine, die Beweislage ist auch wirklich vernichtend.
7: Und vielleicht jetzt nochmal ab vom RN und dem Spitzenpersonal. Wie ist jetzt Ihre generelle Einschätzung zu den Präsidentschaftswahlen im kommenden Frühjahr? Wird es nur noch eine Konfrontation der Extreme, weil auch die Linke ja sehr stark ist? Also welche Chancen haben überhaupt noch die Mitteparteien?
6: Ja, ich würde sagen, der RN geht mit der stärksten Position in diese Wahl rein. Wir sind jetzt immer noch ein Dreivierteljahr vor dem eigentlichen ersten Wahlgang. Da kann noch extrem viel passieren. Also es ist alles noch relativ schwammig. Aber bisher kommt niemand ansatzweise an den RN ran in puncto Wählerstimmen im ersten Wahlgang. Im zweiten Wahlgang, der eigentlich entscheidende Wahlgang, da sieht es ein bisschen enger aus. Und da sind tatsächlich die Bestplatzierten dann eher die Kandidaten der Mitte, wie Edouard Philippe, der Premierminister unter Emmanuel Macron war bis 2020, der ist der dann noch in die Nähe dieser Werte kommt und wo es dann um wenige Prozentpunkte ginge in der Stichwahl. Wie gesagt, Stand jetzt, das ist alles noch sehr volatil, da kann noch sehr viel passieren. Es gibt tatsächlich die Möglichkeit, dass dadurch, dass die Hürde in die Stichwahl zu kommen relativ niedrig ist für den Zweitplatzierten, also niemand kommt zuverlässig über 20%. Es gäbe die Möglichkeit, dass auch der Linksaußenkandidat Mélenchon dann in die Stichwahl käme. Und er ist wirklich der unbeliebteste Politiker in Frankreich. Er hätte keine Chance, höchstwahrscheinlich weder gegen Marine Le Pen noch gegen Jordan Bardella. Er macht tatsächlich vielen Wählerinnen und Wähler mehr Angst als den beiden. Ob das berechtigt oder nicht, ist eine andere Frage. Entsprechend ist das auch so ein Szenario, was Wählerinnen und Wähler der Mitte am meisten befürchten würden, dass sie so nur noch diese Wahl hätten in der Stichwahl.
4: Sagt der Politikwissenschaftler Dr. Jan Wernert vom Jacques Delors Centre an der Hertie School in Berlin zum Urteil gegen die rechtspopulistische französische Politikerin Marine Le Pen.
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0: Und wir schauen auf die Uhr. 22.15 Uhr ist es jetzt.
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0: Schon vor dem NATO-Rüstungsgipfel, der heute und morgen in Ankara stattfindet, sind wichtige Rüstungsprojekte vereinbart worden. Die deutsche ThyssenKrupp-Rüstungstochter TKMS hat sich einen der weltweit größten U-Boot-Aufträge aus Kanada gesichert. Kanada hat 12 U-Boote beim deutschen Hersteller geordert. Mit Kanada, so Bundesverteidigungsminister Pistorius, solle die weltweit größte und modernste U-Boot-Flotte aufgebaut werden. Der Bundeskanzler sprach von einem wichtigen Signal.
2: Schönen guten Tag, meine Damen und Herren.
3: Der Bundeskanzler steht am Flughafen kurz vor der Abreise.
2: Dieser NATO-Gipfel in Ankara findet statt in bewegten Zeiten.
3: Friedrich Merz spricht von der Bedrohung aus Russland und wünscht sich den Geist von Ankara. Und dabei soll ein möglicher Deal helfen. Denn Kanada hat sich entschieden, 12 U-Boote sollen, wenn alles klar geht, in Deutschland bestellt werden.
2: Das ist einer der größten, wenn nicht der größte Rüstungsauftrag in der Geschichte der Bundesrepublik Deutschland. Und das ist nicht nur wirtschaftlich eine schöne Nachricht, das ist auch eine gute Nachricht für unsere gemeinsame Sicherheit.
3: Entwickelt wurden die U-Boote für die deutsche und die norwegische Marine. Nun steigt Kanada mit ein.
2: Es ist Ausdruck einer auf Dauer angelegten Partnerschaft. Diese Partnerschaft fußt auf gemeinsamen Interessen und auf gemeinsamen Werten. Und sie reicht weit über die Sicherheits- und Verteidigungspolitik hinaus.
3: Der Auftrag könnte viele Milliarden wert sein. Er sichert und schafft Arbeitsplätze in Kiel und Wismar. Die U-Boote sollen in Deutschland gebaut werden. Das freut Manuela Schwesig, die Ministerpräsidentin von Mecklenburg-Vorpommern von der SPD.
4: Es betrifft Industriearbeitsplätze, tarifgebunden und gleichzeitig auch ganz viele kleine und mittelständische Unternehmen aus der Zuliefererwirtschaft. Deswegen ist es für jetzt eine sehr gute Nachricht, aber auch für die langfristige Perspektive.
3: Eine langfristige Perspektive, über die sich aber nicht alle freuen. Die Linke, Heidi Reicheneck, ist weniger euphorisch.
5: Wenn man die Wirtschaft hier so auf den Boden drückt, wie es diese Regierung gerade macht, und sich dann hinstellt und sagt, okay, Rüstung ist jetzt der Heilsbringer, der eure Arbeitsplätze rettet, na, dann macht man ja genau das, was man erreichen will, die Leute nämlich für diese Militarisierung begeistern.
0: An dieser Stelle müssen wir den Beitrag einmal kurz unterbrechen für eine wichtige Warnmeldung. Achtung, ein Falschfahrer auf der A60 Rüsselsheim-Mainz. Zwischen Mainz-Spitz-Dreieck und Mainz-Laubenheim kommt Ihnen ein Falschfahrer entgegen. Fahren Sie äußerst rechts und überholen Sie nicht. Noch einmal auf der A60 Rüsselsheim-Mainz. Zwischen Mainz-Spitz-Dreieck und Mainz-Laubenheim ist ein Falschfahrer unterwegs. Äußerste Vorsicht bitte in beiden Richtungen. Und damit zurück zum Beitrag.
3: Die AfD sagt, natürlich sei die Rüstungsindustrie ein Teil der deutschen Wirtschaft, aber Fraktionschef Tino Chrupalla will die Nachricht nicht eindeutig bewerten.
6: Umgekehrt sehe ich manches kritisch, wo wir mittlerweile in Kriegstüchtigkeit so weit umbauen, dass deutsche Technologieindustrie abwandert, und zwar nicht Rüstung. Aber ansonsten natürlich sind Projekte oder Bestellungen aus dem Ausland auch in Deutschland herzlich willkommen.
3: Der Kanzler sieht es so, dass er mit guten Nachrichten zum NATO-Gipfel reist, und dort wird er den Mann treffen, der gern große Deals macht.
7: Ich glaube nicht, dass man Donald Trump jetzt unter die Nase reiben möchte, dass der größte Deal, der gerade verabschiedet wird, ohne die USA läuft.
3: Sagt der Politikwissenschaftler und Militärexperte Christian Mölling. Er sieht durchaus ein Zeichen an die NATO.
7: Kanada will dazugehören, und für die Europäer ist es wichtig, Kanada mit dazu zu haben, weil natürlich Kanada ein wichtiger Akteur in der Arktis und im Nordmeer ist und damit eine wichtige Flanke Europas helfen kann, mit abzudecken. Das ist natürlich dann wiederum für Staaten wie Norwegen und Finnland extrem wichtig.
0: Das sagt der Politikwissenschaftler und Militärexperte Christian Mölling im Bericht von Hauptstadtkorrespondent Gabor Hallas. Der Milliardenauftrag aus Kanada sorgt für Jubel beim Kieler Marineschiffbauer TKMS. Tobias Gellert.
8: Die Marineschiffbauer von ThyssenKrupp Marine Systems sprechen vom größten Einzelauftrag ihrer Geschichte. Der Auftragsbestand könnte damit nach Angaben des Unternehmens um mehr als die Hälfte wachsen. Der endgültige Vertrag muss allerdings noch ausgehandelt werden. TKMS rechnet 2033 mit dem Stapellauf des ersten U-Bootes. Mit der Entscheidung für TKMS setzt Kanada künftig auf dieselbe U-Boot-Klasse wie Deutschland und Norwegen. Die Boote sind unter anderem für Einsätze im Nordatlantik und in der Arktis ausgelegt. Durch den milliardenschweren Auftrag könnten nach Unternehmensangaben bis zu 1.500 neue Arbeitsplätze in Wismar und Kiel entstehen. Möglicherweise könnte in Wismar im September mit dem Bau eines U-Bootes begonnen werden. In Kiel wird an zweien gearbeitet. Schleswig-Holsteins Landesregierung spricht von einer historischen Entscheidung. Wirtschaftsminister Madsen sagte heute:
9: Man sieht, dass hiermit die weltbeste nicht-atomare U-Boote sich durchsetzen. Das ist ein sehr starkes Signal an die Mitarbeiterinnen und Mitarbeiter. Hier sieht man, wie die Technologie auch von uns hier im Norden sich durchsetzt und dass wir eine Stärkung des Industriestandorts in den nächsten Jahren erleben werden.
8: Das gesamte kanadische Programm inklusive Wartung, Instandhaltung, Ausbildung und Betrieb könnte laut kanadischen Medien ein Volumen von bis zu 63 Milliarden Euro erreichen. Die Kieler Marineschiffbauer gehen von einer langfristigen strategischen Partnerschaft zwischen Kanada, Deutschland und Norwegen aus. Im Fokus stünden Sicherheit, Industrie und gemeinsame Verteidigung im Nordatlantik.
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0: Nach dem WM-Sieg über die Fußballnationalmannschaft der USA herrscht natürlich Freude in Belgien. Viele sehen darin eine herbe Ohrfeige für US-Präsident Trump. Der hatte ja zumindest mit dafür gesorgt, dass die Sperre für den US-Stürmer Balogun aufgehoben wurde. Am Ende hat es der Mannschaft nichts genützt. Sie verlor auch mit ihrem Star 1:4 gegen die Belgier. Andreas Meyer-Feist hat Reaktionen von dort eingeholt.
10: Lukaku noch eentje, natürlich! Lukaku noch eentje! In het Witte Huis knipt er een het licht uit!
11: Da können Sie im Weißen Haus das Licht ausmachen, rief der belgische TV-Kommentator, als Belgiens rote Teufel mit einem YMCA-Tanz gegen Präsident Trump stichelten, war kein Halten mehr. Viele Belgier sind in der warmen Sommernacht wach geblieben, jubeln je nach belgischer Region auf Niederländisch oder Französisch. Nach dem letzten Tor für die belgische Mannschaft in der Nachspielzeit durch Lukaku zum 4:1 Endstand.
10: Lukaku! Romelu! Toujours rendez-vous!
11: Lukaku hatte geliefert, wie immer, nach amerikanischen Abwehrfehlern. Nachdem der Ball vom Schienbein Vanakens direkt zu Lukaku prallte und von dort schoss er ihn von der Strafraumkante flach ins rechte Toreck.
10: Les Gaulois sont là!
11: US-Keeper Matt Fries chancenlos.
10: Incroyable! La Belgique va battre les États-Unis!
11: Die Rache der roten Teufel nach dem Politdrama vor dem Spiel. Trump hatte sich persönlich bei FIFA-Chef Infantino dafür eingesetzt, die Sperre des wohl besten US-Stürmers aufzuheben. Er war dann auch dabei.
10: Ils ont tout fait, les Américains, pour nous mettre à genoux avant ce match. Eh bien, c'est nous qui sommes debout, messieurs.
11: Die Amerikaner haben vor dem Spiel alles versucht, um uns in die Knie zu zwingen. Trotzdem stehen wir jetzt hier aufrecht. Sportministerin Jacqueline Galland schrieb auf X, wahre Stärke liegt darin, mit Fair Play zu spielen. Und genau das hat Belgien getan. Der belgische Fußballverband hatte vor dem Spiel mit rechtlichen Konsequenzen gedroht. Nun erübrigt sich ein formaler Protest, aber an der grundsätzlichen Kritik an der FIFA und an der politischen Einflussnahme der USA hält der Verband fest. Weil Belgien jetzt im Viertelfinale steht, will auch König Philipp in die USA reisen. Ob es eine Begegnung mit Donald Trump geben wird, teilte der königliche Palast noch nicht mit. Was als Fußballstreit begann, hatte sich zu einem diplomatischen Skandal entwickelt, in dem sich auch Belgiens Außenminister Maxime Prévot und auch die Europäische Kommission einschalteten. Eine Debatte, die in den belgischen Zeitungen weitergeht. In den Kommentarspalten heißt es, Europa beruft sich auf die Regeln der großen Institutionen, während die Amerikaner tun, was sie wollen. Botschaft an Präsident Donald Trump: Nach diesem belgischen Sieg brauchen Sie niemanden mehr anzurufen. Und was sagen die Fans in Belgien?
12: Fanden Sie fantastisch?
11: Ein fantastisches Spiel. De Ketelare erzielte die ersten beiden Tore. Vanake erhöhte auf 1:3. Lukaku besiegelte den Sieg in der 90. Minute. Ich bin glücklich. Es ist nicht nur ein Fußballsieg, es ist auch ein politischer Sieg.
13: Ich fand es sehr spannend.
11: Spannend bleibt es wohl. Belgien tritt am Freitag gegen Spanien an.
0: berichtet Andreas Meyer-Feist. Und die Gefahrmeldung von eben hat sich verändert. Achtung, ein Falschfahrer jetzt auf der A60 Rüsselsheim-Mainz. Zwischen Mainspitz-Dreieck und Kreuz Mainz-Süd kommt Ihnen ein Falschfahrer entgegen. Fahren Sie äußerst rechts und überholen Sie nicht. A60 Rüsselsheim-Mainz zwischen Mainspitz-Dreieck und Kreuz Mainz-Süd. Ein Falschfahrer, äußerste Vorsicht bitte. Und jetzt zum aktuellen Geschehen bei der Fußball-Weltmeisterschaft. Es geht ums letzte Viertelfinalticket. Die Schweiz trifft auf Kolumbien. Mehr von Nele Hüpper.
12: Ja, und hier in diesem Achtelfinale, da trifft sich auch die Bundesliga. In beiden Startaufstellungen ist die höchste deutsche Spielklasse mit insgesamt 4 Spielern vertreten. Unter anderem Gregor Kobel vom BVB für die Schweiz und auch Luis Diaz vom FC Bayern München für Kolumbien. Gesucht wird also der Viertelfinalgegner für Argentinien und ihr Reporter ist Jens-Jörg Krieg.
13: Macarena scheppert immer noch durch die Arena, die geschlossene hier in Vancouver. Letztes Spiel in Kanada, 7. Spiel insgesamt für die Schweizer. Übrigens ja beim Stand von 0:0 eine Wiederholung. Sie haben auch hier das Spiel, das erfolgreiche gegen Algerien bestreiten dürfen, als sie mit 2:0 gewannen. Oben auf der Anzeigetafel sehe ich, und ich sehe sie auch, wenn ich ins weite Rund blicke, vor allen Dingen Kolumbianer, die hier bestimmt 30.000, 35.000 ihrer Fans in die Arena gebracht haben. Es sind vielleicht 2.000, 3.000 im Oberrang auf den billigen Plätzen der Schweizer, die ein bisschen sparen müssen, um dem Klischee zu entsprechen. Vielleicht wie die Schwaben also nicht so teure Karten gekauft haben wie die reichen Südamerikaner. Zum Spiel, das ist schnell erzählt. Es steht 0:0 drauf, es ist 0:0 drin. Es gab bislang nur einen wirklich erwähnenswerten Torschuss. Den hatte die Mannschaft Kolumbiens. Puerta, sehr schöner Schlenzer vom Strafraumrand. Und dann ist Kobel da, der quer in der Luft liegt und das 0:0 rettet.
12: Soweit die ersten Eindrücke von der Achtelfinalpartie Schweiz gegen Kolumbien bei dieser Fußball-Weltmeisterschaft der Männer. Ein Achtelfinale, das gab es ja am frühen Abend deutscher Zeit schon. Argentinien setzte sich mit 3:2 gegen Ägypten durch. Bis zur 79. Minute lag der Titelverteidiger zurück. Dank eines irren Endspurts drehte das Team um Superstar Lionel Messi die Partie und kann weiter von der Titelverteidigung träumen. Bei wem sich Land und Team bedanken können, das erzählt aus Atlanta Stefanie Batschik.
14: Ein ganzes Land hat mitgelebt. Hat mitgefiebert und mittendrin der Superstar, der Argentinier, der Kapitän Lionel Messi nach Schlusspfiff mit Tränen in den Augen. Die kullerten ihm nur so runter. Die Mitspieler um ihn rum haben versucht, ihn zu trösten, aber der konnte gar nicht mehr aufhören. Der Mann, der hier den Anschlusstreffer nach 0:2 Rückstand vorbereitet hat und der dann zum 2:2 getroffen hat und der dann das 3:2 seiner Mitspieler gesehen hat, bei dem sind die Emotionen so richtig hochgekocht. Der Titelverteidiger Argentinien dreht diese Partie in Atlanta, macht's auf unfassbar emotionale Art und Weise und mittendrin der Man of the Match, Lionel Messi, den sie dann am Ende haben im Kreis hochleben lassen. Ja, besser geht's nicht.
12: Ja, und Argentinien trifft dann im WM-Viertelfinale auf den Sieger der Partie Schweiz gegen Kolumbien. Da läuft nach der Hydration Break das Spiel wieder und es steht immer noch 0:0. Zum ersten Mal in seiner Karriere hat es der deutsche Tennisprofi Alexander Zverev ins Viertelfinale von Wimbledon geschafft. Und auf dem Center Court, da läuft aktuell noch schon ein Viertelfinale. Ina Kast ist für uns beim Grand Slam Turnier in London dabei und Novak Djokovic, der spielt richtig gut auf, oder?
15: Ja, wenn man bedenkt, dass er ja schon 39 Jahre alt ist und sein Gegner Felix Auger-Aliassime aus Kanada 14 Jahre jünger ist, ist das schon ziemlich gut, was Novak Djokovic auch im fortgeschrittenen Tennisalter hier noch auf den Center Court von Wimbledon bringt. Es geht ja immerhin um den Halbfinaleinzug hier beim Grand Slam Turnier. Die beiden stehen jetzt fast schon 4 Stunden hier unten auf dem Platz und wir sind angekommen im 4. Satz, wo es jetzt 5:5 steht, nach Sätzen für Djokovic mit 2:1 und der erste Satz, der hat richtig lange gedauert. Der ging nämlich 1 Stunde und 22 Minuten, wurde im Tiebreak entschieden zugunsten des Serben. Jetzt wieder so ein langer Ballwechsel und da wird er nach vorne gelockt mit einem Stoppball. Novak Djokovic kommt aber zu spät und er reckt jetzt beide Hände Richtung Himmel, als wolle er sagen, meine Güte, warum gehe ich da denn nicht noch hin? Denn er wäre eigentlich noch rangekommen für meinen Geschmack. Ich glaube, er dachte, dass der ins Ausgeht. Nun gut, das Publikum ist auf jeden Fall total begeistert, dass es dieses Match hier noch zu sehen bekommt. Nach Ende des zweiten Satzes wurde hier das Dach geschlossen. Beide Spieler waren damit nicht ganz einverstanden. Die hätten gerne noch bei offenem Dach gespielt. Aber es ist natürlich von den Lichtverhältnissen dann auch besser, wenn man ein bisschen mit den Scheinwerfern hier arbeiten kann. Felix Auger-Aliassime versucht jetzt, dieses Aufschlagspiel durchzubringen. Und wenn er es schafft, der Kanadier, den 4. Satz zu gewinnen, würden wir einen 5. Entscheidungssatz sehen. Das also dann die volle Strecke. Aber noch sind wir nicht so weit. Und ich muss noch kurz was zu Alexander Zverev sagen. Er ist ja direkt morgen wieder im Einsatz, wird dann gegen Taylor Fritz aus den USA spielen. Allerdings nicht auf dem Center Court, sondern sondern auf Platz Nummer 1, der zweitgrößte Court hier. Da passen 12.000 Zuschauer ran. Und die Bilanz macht Zverev leider nicht so viel Mut, denn er hat die letzten 7 Duelle gegen Taylor Fritz verloren. Vielleicht klappt es ja morgen dann endlich mal wieder mit einem Sieg. Dann würde er hier auch ins Halbfinale von Wimbledon kommen. Und Novak Djokovic ist aber aktuell noch näher dran am Halbfinale.
12: Soweit live aus London Ina Kast und noch eine kurze Meldung von der Tour de France. Der Däne Mats Pedersen vom deutschen Rennstall Lidl Trek holte sich den Sieg bei der 4. Etappe und der Slowene Tadej Pogacar, der muss das gelbe Trikot des Gesamtführenden jetzt leider abgeben.
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17: Um 22.30 Uhr mit Jan Busche. Deutschland hat der NATO Verteidigungsausgaben in Rekordhöhe gemeldet. Die Bundesregierung übermittelte für dieses Jahr einen Betrag von fast 125 Milliarden Euro. Das geht aus Daten hervor, die die NATO zum Beginn ihres Gipfeltreffens in Ankara veröffentlichte. Das entspricht im Jahresvergleich einem Plus von gut einem Viertel und fast 2,7% des deutschen Bruttoinlandsprodukts. Innerhalb der NATO geben damit in absoluten Zahlen nur die USA mehr Geld für Verteidigung aus. Marine Le Pen will bei der Präsidentschaftswahl in Frankreich im kommenden Jahr antreten. Das kündigte die Fraktionschefin des rechtsnationalen Rassemblement National am Abend in einem Fernsehinterview an. Aus Paris, Caroline Diller.
18: Und das, obwohl ein Pariser Berufungsgericht Le Pen der Veruntreuung von EU-Geldern für schuldig befunden und damit das Urteil der ersten Instanz von März letzten Jahres im Grundsatz bestätigt hatte. Le Pen kündigte an, dagegen in Revision zu gehen und das Kassationsgericht anzurufen. Dabei setzt sie vor allem darauf, dass die Revision die Vollstreckung aller zuvor ergangenen Urteile aussetzt, auch die von den Richtern angeordnete elektronische Fußfessel. Le Pen hatte zuvor mehrfach erklärt, sie werde keinen Wahlkampf mit Fußfessel machen.
17: Die Bundesregierung will Wärmepumpen und andere klimafreundliche Heizungen künftig weniger fördern. Das geht aus einem Schreiben an den Haushaltsausschuss des Bundestags hervor. Berlin-Korrespondentin Anne-Kathrin Mellmann berichtet, wer von den Kürzungen betroffen wäre.
19: Die Kürzungen würden alle betreffen, die eine Wärmepumpe einbauen wollen. Besonders die Haushalte, die mehr als 30.000 Euro haben zu versteuerndes Einkommen im Jahr. Ihre Förderung soll schrittweise absinken. Die Bundesregierung sagt dazu, sie wolle jetzt stärker auf soziale Unterschiede achten. Und damit steigt dann auch die Förderung für Haushalte, die weniger als 30.000 Euro im Jahr haben. Sie können sogar bis zu 22.400 Euro Zuschuss erhalten maximal. Und wer Kinder hat, dessen Grenze für die Förderung verschiebt sich um 10.000 Euro nach oben. Das heißt, auch bei höheren Einkommen sind noch hohe Förderungen möglich.
17: Im vergangenen Jahr sind in Deutschland 2.150 Menschen an Drogen gestorben. Die Zahl liege damit auf Rekordniveau, sagte der Drogenbeauftragte der Bundesregierung Streeck bei der Vorstellung der Statistik. Er verwies darauf, dass die Opfer immer jünger werden. So seien seit 2021 die Todesfälle bei unter 30-Jährigen um mehr als die Hälfte gestiegen. Bei den unter 20-Jährigen hätten sie sich nahezu verdoppelt. Und das Wetter in Deutschland. Heute Nacht meistens trocken, im Osten und in der Mitte etwas Regen. Nachtwerte 18 bis 10 Grad. Morgen Sonne und Wolken. Im Nordosten und Südwesten wird es am freundlichsten. Zwischendurch kann es aber auch etwas Regen in Deutschland geben. Und die Werte morgen zwischen 24 und 32 Grad, an Nord- und Ostsee etwas kühler. Am Donnerstag freundlich, im Nordwesten mehr Wolken bis 32 Grad. Und am Freitag wechseln sich Sonne und Wolken ab, dann schon bis 34 Grad. Das waren die Nachrichten.
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0: Mit den akuten Meldungen um 22.33 Uhr. Zunächst Entwarnung für die A60 Rüsselsheim-Mainz. Kein Falschfahrer mehr zwischen Mainspitz-Dreieck und Kreuz Mainz-Süd. Die übrige Verkehrslage sieht so aus. A1 Lübeck-Hamburg. Vor der Norderelbbrücke in beiden Richtungen 2 Kilometer Stau wegen eines Schwertransports. A2 Oberhausen Richtung Dortmund in Höhe Oberhausen-Königshardt. 3 Kilometer Stau nach einem Unfall. Der Verkehr wird hier über den Standstreifen geleitet. Die A9 Nürnberg Richtung Halle-Leipzig ist zwischen Bad Lobenstein und Schleiz wegen eines Waldbrandes gesperrt. Die A40 Essen-Duisburg ist zwischen Mülheim-Heißen und Mülheim-Dümpten nach einem Unfall in beiden Richtungen gesperrt. Und A99 München-Nord Richtung München-Eschenried zwischen München-Ludwigsfeld und Dreieck München-Eschenried aktuell 2 Kilometer Stau. Kommen Sie überall gut und sicher durch.
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0: Mit Tom Westerholt am Mikrofon. Guten Abend. Der Weg ist frei für ein Prüfverfahren gegen die europäische Parteienfamilie der AfD, die ESN. Das Europaparlament hat wegen mutmaßlicher Verstöße gegen EU-Werte grünes Licht dafür gegeben. Am Ende stimmte eine deutliche Mehrheit der Abgeordneten für das Verfahren. Einzelheiten dazu von Jean-Marie Magot.
20: 414 Abgeordnete dafür, 224 dagegen. Ein deutliches Ergebnis in Straßburg.
21: Das ist ein historischer Moment im Europaparlament,
20: sagt der Grünen-Abgeordnete Daniel Freund. Denn damit wird zum ersten Mal in der Geschichte des Europaparlaments ein Prüfverfahren gegen eine Europapartei eingeleitet. In diesem Fall gegen das Europa souveräner Nationen, kurz ESN, zu dem auch die deutsche AfD gehört. Denn es besteht der Verdacht, dass die ESN-Partei gegen die Grundwerte der Europäischen Union verstößt, etwa Demokratie, Freiheit und Menschenwürde. Der AfD-Europaabgeordnete Alexander Sell vermutet ein politisches Verfahren.
22: Ich würde hoffen, dass diese gleichen Maßstäbe, die an uns angelegt werden, auch an andere Parteien angelegt werden, zum Beispiel an die Linke, die immer wieder mit antisemitischen Äußerungen hier in Erscheinung tritt.
20: Ein Vorwurf, den der CDU-Europaabgeordnete Niklas Herbst nicht gelten lassen möchte.
23: Das ist kein politisches Verfahren. Es geht hier nicht um ein Parteienverbot oder ähnliches, sondern es geht darum, die Interessen der europäischen Steuerzahler zu wahren. Und das ist unsere Aufgabe als Parlament. Und deshalb habe ich auch sehr klar und mit großer Überzeugung für die Einleitung dieses Verfahrens gestimmt.
20: So der Delegationsleiter für CDU und CSU im Europaparlament. In der Tat geht es nicht um ein Parteiverbot. Das ESN verlöre keine Abgeordneten im Europaparlament und könnte sich weiter finanzieren, zum Beispiel durch Mitgliedsbeiträge. Die Arbeit der AfD in Deutschland wäre ebenfalls nicht beeinträchtigt. Der Grünen-Abgeordnete Daniel Freund.
21: Also es ist kein Verbot, sondern eigentlich geht es ums Geld. Es geht um 3 Millionen Förderungen, die die AfD-Europapartei und Stiftungen bisher bekommen. Und ich finde, wer die Grundwerte der Europäischen Union mit Füßen tritt, der soll dafür nicht noch mit Millionen des Steuerzahlers belohnt werden.
20: Die 3 Millionen Euro setzen sich zusammen aus etwa 2 Millionen Euro für die ESN-Partei und 1 Million für ihre Stiftung. Daniel Freund war auch einer der Abgeordneten, die sich erfolgreich dafür eingesetzt haben, dass EU-Fördergelder für Ungarn eingefroren wurden. Die für das ESN-Prüfverfahren zuständige Aufsichtsbehörde hat nun einige Monate Zeit zu ermitteln, ob die AfD-Europapartei wirklich gegen Grundwerte verstößt. Sollte die Behörde Grundwerteverstöße feststellen und empfehlen, Gelder nicht mehr auszuzahlen, müsste das Parlament noch einmal abstimmen. Im Anschluss bliebe dem ESN noch der Rechtsweg offen.
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0: E wie einfach. So heißt ein neuer Gebäudetyp, mit dem die Bundesregierung den Wohnungsbau ankurbeln will. Bauen ohne Schnickschnack, einfach eben. Ein Gesetzentwurf dafür ist in Arbeit. Bauministerin Huberts und Justizministerin Hubich haben sich diesen Gebäudetyp E jetzt in Berlin angeschaut und Oliver Neuroth war dabei.
24: Manchmal müssen Ministerinnen auch Schauspielerinnen sein. Verena Huberts und Stefanie Hubich betreten die Küche einer Wohnung in einem einfach gebauten Mehrfamilienhaus in Berlin-Neukölln. Vor laufenden Kameras kommen sie aus dem Staunen nicht mehr raus.
25: Die will ich auch. Genauso. Die Farbkombination ist ja auch wunderschön.
24: Die Wände der Wohnung sind in Betonoptik gehalten, wirken auf den ersten Blick wie noch nicht fertiggestellt. In einem Großraumbüro in der Etage darunter liegen einige Kabelschächte frei. Alles gewollt. Die Grundidee des Gebäudetyps E ist, von nicht sicherheitsrelevanten Standards abzuweichen, wenn es günstiger ist, auch mal auf die sogenannten anerkannten Regeln der Technik zu verzichten. Es geht um etliche DIN-Normen, von denen viele formal freiwillig sind. Aus Haftungsgründen halten Bauherren sie aber bisher meist ein, erklärt Bundesjustizministerin Stefanie Hubich von der SPD.
26: Wir werden mit unserem Gesetzentwurf künftig ermöglichen, dass die Vertragspartner, der Bauherr, die Bauherrin auf der einen Seite, der Architekt, die Architektin, der Bauunternehmer auf der anderen klare rechtliche Regelungen treffen können, um dann auch zu wissen, was ist geschuldet, was ist also der Standard, den wir wollen und welchen Standard vereinbaren wir ganz bewusst nicht.
24: Ziel ist ein klarer rechtlicher Rahmen. Vor allem Architekten und Bauunternehmer sollen damit nicht länger Gefahr laufen, dass sie verklagt werden können, wenn sie die anerkannten Regeln der Technik beim Bau nicht vollständig beachten. Zum Beispiel nicht eine zweistellige Zahl Steckdosen in ein Wohnzimmer verbauen oder spezielle Heizkörper im Bad
2: an den Handtücher trocknen können. SPD-Bundesbauministerin Verena Huberts stellt klar, das neue Gesetz ist kein genauer Anforderungskatalog, was eine Wohnung haben muss und was nicht.
3: Wenn wir das jetzt einmal definieren, wie denn dieser Gebäudetyp E aussieht, es entwickelt sich wahnsinnig schnell vieles weiter. Und wir müssen ja auch zur Kenntnis nehmen, dass jedes Gebäude unterschiedlich ist. Ob ich in Holz baue oder in Beton oder in Holzhybrid, das macht eben einen Unterschied.
2: Hier genaue Vorgaben zu machen, würde Architekten in ihrer Kreativität einschränken, sagt die Ministerin. Somit soll der Gebäudetyp E keine neue Gebäudeklasse sein, sondern ein Planungs- und Vertragskonzept. Das wichtigste Ziel ist, den Bau von Wohnungen günstiger und schneller zu machen. Bauforscher Dietmar Wahlberg hält den Gebäudetyp E für den richtigen Ansatz. Aber er müsse zu Ende gedacht werden, sagt der Leiter des gemeinnützigen Vereins ARGE, der Arbeitsgemeinschaft für zeitgemäßes Bauen in Kiel.
4: Wenn jetzt der Gebäudetyp E das leisten will, was er leisten muss, nämlich einen Basisstandard definieren, auf dem man dann auch urteilen kann und auch sagen kann, so sieht es aus, das ist das Produkt Wohnung, was du bekommst. Bist du damit glücklich? Und 99% aller Menschen werden dann sagen, ja, ich bin damit glücklich. Dann würde der Gebäudetyp E das leisten, was wir von ihm erwarten.
2: Um den Wohnungsbau so anzukurbeln, wie es nötig wäre, muss aus Wahlbergs Sicht noch mehr passieren. Zusammen mit dem Institut für Bauforschung plädiert er dafür, dass eine Vielzahl von Normen und Auflagen ganz wegfällt. So könnte laut einer Studie der Institute ein Drittel mehr Wohnungen in Deutschland gebaut werden. Der Quadratmeterpreis würde um 1.000 Euro sinken. Wahlberg bringt außerdem andere Förderprogramme des Staats ins Spiel. Für ihn passt es nicht zusammen, dass die Bundesregierung Werbung für einfaches Bauen macht, aber vor allem Neubau fördert, der besonders energieeffizient und damit aufwendig und teuer ist.
0: Berichtet Oliver Neuroth. Halberg Moos bei München wird wohl zum Tech-Standort. Mit einer Mehrheit von 59% haben die Bürgerinnen und Bürger am Sonntag den Weg für den geplanten Technologiecampus des Rüstungsunternehmens Helsingen freigemacht. Auf der sogenannten Senderwiese sollen künftig Forschung, Entwicklung und Produktion rund um Verteidigungstechnologie entstehen. Für die Gemeinde ist das eine Millioneninvestition mit Aussicht auf neue Arbeitsplätze und Gewerbesteuern. Kritiker wie die Bürgerinitiative Senderwiese wollen trotzdem dranbleiben. Katharina Heudorfer berichtet.
5: Zwar haben sich die Bürgerinnen und Bürger in Halberg-Moos klar für die Ansiedlung von Helsing entschieden, doch die Bürgerinitiative Senderwiese sieht das Ergebnis dennoch als Erfolg, sagt Isolde Oberhof.
6: Wir haben sehr viel Unterstützung bei den Bürgern gekriegt, wir hatten sehr viele gute Gespräche und man muss bedenken, die Wahlbeteiligung war sehr, sehr hoch, die war bei 55%. Das ist höher als bei der Bürgermeisterwahl. Das heißt, dass es die Bürger sehr beschäftigt und dass es die Menschen auch bewegt, was da geschieht.
5: 41% waren gegen den Technologiecampus des Rüstungsunternehmens Helsing. Die Mehrheit der Menschen in Halberg-Moos aber, nämlich 59%, stimmten dafür. Für Bürgermeister Benjamin Henn ist das ein deutliches Signal der Bürgerinnen und Bürger.
7: Ich bin sehr erleichtert, dass es geklappt hat. Man muss auch ehrlicherweise sagen, dass die Bürger von Anfang an mitgenommen worden sind. Und deswegen bin ich froh, dass die Bürgerinnen und Bürger an dem Diskurs des Bürgerentscheids mitgewirkt haben und jetzt dieses Ergebnis für Halberg-Moos ausgegangen ist.
5: Auf der sogenannten Senderwiese will das Münchner Unternehmen Helsing einen Technologiecampus bauen. Anfangs war laut Bürgerinitiative von einer Drohnenfabrik die Rede. Auf einer Fläche von rund 25 Hektar oder etwa 35 Fußballfeldern sollen rund 300 Arbeitsplätze entstehen. Auf 10 weiteren Hektar entstehen Ausgleichsflächen. Dass Halberg-Moos den Zuschlag bekommen hat, sei kein Zufall, sagt Helsing-Chef Wolfgang Grammel.
9: Das sind verschiedene Faktoren. Zum einen natürlich die räumliche Nähe zu München, aber auch ganz wichtig für uns als Verteidigungsunternehmen das Ökosystem in Bayern.
5: Für die Gemeinde kommt das Projekt zu einem günstigen Zeitpunkt. Halberg-Moos hatte 2025 ein millionenschweres Finanzloch. Nach Corona kämpft die Gemeinde mit sinkenden Gewerbesteuereinnahmen und hofft auf neue Impulse. Gleichzeitig bleibt das Vorhaben umstritten. Die Gegner kritisieren die große Flächenversiegelung durch den geplanten Standort von Helsing und den Verlust einer ökologisch wertvollen Freifläche. Außerdem sehen viele ein Rüstungsunternehmen an diesem Standort grundsätzlich kritisch. Helsing-Chef Gammel sieht das gelassen.
9: Wir haben den Entscheid gewonnen und natürlich, das haben wir die ganze Zeit auch kommuniziert, ist es uns wichtig, auch die Bürgerinnen und Bürger mitzunehmen auf dem Weg des Bauens.
5: Mit dem Bürgerentscheid können Gemeinde und das Unternehmen Helsing die Planungen nun weiter vorantreiben. Für die Bürgerinitiative ist das kein Grund zum Aufgeben.
6: Trotz dieser Abstimmung jetzt werden wir das weiter begleiten und wir sehen es auch als Aufgabe und Verpflichtung, diese 41% der Bewohner weiter zu vertreten.
0: Ein Beitrag von Katharina Heudorfer war das.

0: Kurzer Blick auf die Uhr, 22.45 Uhr.
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0: Es gibt so Dinge, die nehmen wir wie selbstverständlich mit, wenn wir das Haus verlassen. Den Schlüssel zum Beispiel, das Portemonnaie und, ganz wichtig für die allermeisten, auch das Handy oder Smartphone. Vergessen wir es doch mal, kriegen viele schnell ein mulmiges Gefühl. Aber brauchen wir das Teil heute wirklich ständig? Welche Informationen, welcher Kontakt, welches Entertainment ist so wichtig, dass es offenbar heute kaum noch warten kann? Um genau das zu hinterfragen und seinem eigenen Verhalten auf die Schliche zu kommen, hatte der Verein Mediensuchtprävention NRW zu einem landesweiten Aktionstag für heute aufgerufen. One Day Off. Ein Tag ohne Handy. Marius Brüning hat einen Mann begleitet, der es zumindest versucht hat.
2: Morgens 8.15 Uhr in Mönchengladbach. Eigentlich klingelt bei Emil Schmitz-Remberg um diese Zeit das Smartphone. Heute vibriert seine Uhr am Arm. Ein Tag ohne Handy, da fällt ihm so einiges ein, das plötzlich schwierig wird.
3: Also auf jeden Fall bezahlen. Ich trage nie ein Portemonnaie mit mir rum, ich trage nie eine Kreditkarte mit mir rum, alles auf meinem Handy. Navigation oder Erreichbarkeit, dass ich einfach auch Telefonate entgegennehmen kann. Aber auch so einfach so Sachen wie Einstempeln bei der Arbeit, da hat er gedacht, ja, kann ich ohne Handy auch nicht tun.
2: Sein Tag beginnt mit einer Tasse Kaffee. Und dazu gehört eigentlich das Handy in der Hand.
3: Gerade wenn ich alleine beim Frühstück bin und ich mit meinen Familienmitgliedern hier sitze, dann gucke ich schon relativ häufig aufs Handy und gucke irgendwas durch, antworte auf Nachrichten, schaue mir vielleicht ein, zwei Videos an. Ja, also wirklich gerade das Frühstück ist so, wo ich auch aufs Handy gucke und dann auch vielleicht so ein-, zweimal die Zeit verliere.
2: Auch heute Morgen hätte er es gern schon kurz genutzt.
3: Ja, war was Neues, nicht direkt zum Handy zu greifen und irgendwie gucken, ob meine Freundin geschrieben hat, die hat halt wichtige Klausuren. Also da dann auch drauf zu verzichten, ja, war schon was anderes dann.
2: Emil Schmitz-Remberg hat im vergangenen Jahr Abitur gemacht. Jetzt im Sommer jobbt er als Hilfsschwimmmeister im nahegelegenen Volksbad. Im Dienst beobachtet er immer wieder, wie sehr das Smartphone manche Badegäste ablenkt.
4: Viele Eltern haben das Handy konstant in der Hand, scrollen auf TikTok oder Insta, schreiben, telefonieren und haben die Kinder nicht im Blickfeld. Und so ein kleines Kind weiß nicht genau, wo es tief ist, wo es nicht tief ist, kann vielleicht wahrscheinlich noch nicht lesen. Und dann entflieht es und die Eltern bekommen es meistens nicht mit und dann gaben wir es auf und müssen es dann halt irgendwie an die Eltern wieder zurückbringen.
2: In Deutschland wird das Smartphone im Schnitt 3 Stunden pro Tag genutzt. Die 18- bis 19-Jährigen liegen deutlich darüber. Sie nutzen es mit mehr als 4,5 Stunden am häufigsten. Darauf zu verzichten, nicht ganz leicht. Emil Schmitz-Remberg zieht nach gut 10 Stunden ein Fazit.
3: Ja, man war ja beschäftigt heute Morgen noch mit Sport und allem Möglichen. Deswegen dahingehend war das schon relativ einfach mit keiner Handynutzung. Aber wenn der Tag sich jetzt in die Länge zieht und man dachte dann irgendwann Freunde und Freundinnen vermisst, dann wird es immer schwerer, halt nicht aufs Handy zu gucken. Und ich denke mal auch, dass ich heute Abend auf jeden Fall wieder aufs Handy gucken werde, bevor die 24 Stunden vorbei sind.
0: One Day Off, eine Idee des Vereins Mediensuchtprävention NRW, um unser Handynutzungsverhalten zu hinterfragen. Und ein Beitrag von Marius Brüning. Ja, was macht die dauernde Handynutzung eigentlich mit unserem Gehirn? Das hat mein WDR-Kollege Andreas Bursche den Neurobiologen Professor Martin Korte von der TU Braunschweig gefragt.
5: Ja, zum einen hat es ein großes Ablenkungspotenzial, weil es ständig das Belohnungssystem des Gehirns, vor allen Dingen über die Social Media, bedient und damit immer den Drang größer werden lässt, nicht nur bis zu 200 Mal am Tag, sondern

0: nicht am Arbeitsplatz vor ihnen und schreit danach, dass sie das nutzen. Und insofern sind Smartphones schon anders und auch in der Wahrnehmung der meisten Menschen sind sie anders. Also im Unterschied zum Buch, wo wir uns meist ärgern, dass wir nicht mehr Zeit zum Lesen haben, sagen die meisten Nutzer, eigentlich wollten sie nur kurz was nachschauen und eine halbe Stunde später schauen sie wieder hoch und haben verschiedene andere Dinge in ihrem Leben verpasst, die sie eigentlich hätten machen sollen. Und es spricht auch nichts dagegen, dass man sein Smartphone nutzt, um Spaß zu haben, das Belohnungssystem zu aktivieren. Aber es zeigen eben die Umfragen, dass viele Menschen sich dadurch eigentlich in ihrem Alltag gestört fühlen und es ihnen aber schwerfällt, auf diese Gewohnheit zu verzichten.
1: Würden Sie denn sagen, das ist am Ende eine Evolutionsfrage und ein, zwei, drei Generationen später haben die Leute, haben unsere Hirne, unsere menschlichen Hirne das Thema dann im Griff?
0: Sicher nicht aus Sicht der Evolution. In den letzten 40.000 Jahren hat sich genetisch unser Gehirn nicht mehr groß verändert. Also darauf können wir nicht hoffen, sondern das Smartphone ist eine kulturelle, technische Erfindung. Das heißt, wir müssen unsere Gewohnheiten ändern im sozialen Miteinander, in Nutzung der Smartphones. Und das halte ich durchaus und hoffentlich auch schneller als in zwei, drei Generationen für möglich, dass man eben schaut, wie kann ich möglichst viel Gewinn und Spaß aus diesen Geräten ziehen, ohne dass die mich in meinem Alltag ständig in Konzentration und Fokus und vor allen Dingen darin stören, Zeit mit anderen Menschen zu verbringen.
1: Aber verändern sich die Hirne? Was passiert da oben? Also ist das nur Schlechtes, was passiert? Frage ich mal so rum.
0: Das kommt immer darauf an, wie Sie das definieren. Wenn Sie das Gerät nutzen und daran Spaß haben, ist daran natürlich nichts Schlechtes. Es wird immer dann schlecht, wenn es die Aufmerksamkeitsspannen verkürzt, wenn Schüler und Schülerinnen und Studenten in ihren Studienleistungen schlechter werden. Aber die neurobiologischen Daten zeigen, dass wenn man die Smartphone-Nutzung erst im Jugendalter anfängt, dass es keine negativen strukturellen Veränderungen im Gehirn gibt. Also wir können uns unter geschützten Bedingungen noch genauso gut konzentrieren wie vorher. Das Problem besteht immer dann, wenn das Smartphone nur in den Blickfeld fällt, dann fallen die Konzentrations- und Aufmerksamkeitsspannen ab, weil man immer den Wunsch verspürt und den Gedanken im Kopf hat, doch das Smartphone zu nutzen. Tatsächlich ist es aber anders bei Kindern, die schon im Grundschulalter oder sogar im Kindergarten Tablets oder Smartphones nutzen. Da sieht man auch negative strukturelle Veränderungen in deren Gehirne, die die Sprachentwicklung stören und auch die Verarbeitung sensorischer Signale und die Verarbeitung emotionaler Signale stören. Also da gehen neurowissenschaftlich auch strukturell die Alarmglocken an. In dem späteren Alter ist es vor allen Dingen eine Frage von Lernen und Gewohnheiten und davon Gewohnheiten zu ändern.
2: Das sagt der Neurobiologe Professor Martin Korte von der TU Braunschweig im Interview mit WDR-Moderator Andreas Bursche.
3: Kultur.
2: Die Regisseurin und Drehbuchautorin Eva Trubisch hat sich mit ihren einfühlsamen Kinodramen den Ruf eines vielversprechenden Talents erworben. Ihr aktueller Film mit dem Titel Etwas ganz Besonderes lief im Berlinale Wettbewerb und kommt diese Woche ins Kino. Darin entfaltet sie ein großes Familienpanorama in der ostdeutschen Provinz. Lars Meyer stellt den Film vor.
4: Als die 16-jährige Lea in ihrer Schule von einem Fernsehteam überrumpelt wird, weil sie für eine Gesangs-Casting-Show ausgewählt wurde, ist sie überfordert. Sie soll sich vor der Kamera selbst darstellen.
5: Immer in ganzen Sätzen anfangen. Also, was macht dich aus?
6: Ich weiß nicht. Nichts?
4: Die simple Frage, wer bin ich, was macht mich aus, weitet sich im Laufe des Filmes zu einer Identitätskrise, nicht nur für Lea, sondern für ihre ganze Familie. Die lebt im thüringischen Greiz, einer alten Residenzstadt, umgeben von Wald und Bergen. Der marode Charme des Ortes spielt eine wesentliche Rolle, ebenso das Waldsterben drumherum. Das Familiendrama, das sich nun multiperspektivisch entfaltet, ist eine Verfallsgeschichte, wenn auch mit Hoffnungsschimmern. Bereits an Leas Teilnahme bei der Show, im Stile von The Voice of Germany, scheiden sich die Geister.
7: Was findest du eigentlich so schlimm an der Show?
8: Das ist doch jetzt auch egal.
7: Interessiert mich.
9: Mama findet doof, dass es um den Einzelnen geht und nicht um die Gruppe.
4: Erklärt Leas kleiner Bruder dem Opa beim Familienbankett. Solidarität versus Individualismus, dieser weltanschauliche Konflikt zieht sich durch den Ensemblefilm. In Etwas ganz Besonderes sind alle Figuren gleichberechtigt und alle gleich angezählt. Mutter Rike erwartet ein Kind von Leas Schulleiter. Vater Matze, der sich zu lange im Westen verdingt hat, muss zusehen, wo er bleibt. Der idyllische Gasthof der Großeltern, mit dem sie sich nach der Wende neu erfunden haben, ist bankrott.

0: Und die heimgekehrte Tante Kati, die nun das Greizer Heimatmuseum leitet, wird von allen Seiten politisch angefeindet, selbst von ihrem Sohn, der neben der TV-Show auch den Gasthof boykottiert.
1: Ja, und du?
2: Ich gehe da nicht hin, solange Oma da ihre Nazis tagen lässt.
1: Es gibt da schon noch Abstufungen, Edgar.
2: Die wollen Schlesien zurück.
1: Ja, die wollen alle Schlesien zurück.
0: Das sind viele Konflikte auf einmal. Doch Regisseurin Eva Trobisch gelingt es, das Kino in eine Art Schwebezustand zu versetzen. Dank ihrer liebevollen Inszenierung und einem flüssigen Filmschnitt gleitet man von einer Figur zur nächsten. Das Ensemble spielt immer ganz aus dem Moment heraus und trägt viel zur Glaubwürdigkeit der Handlung bei. Es kommen die biografischen Brüche der Familienmitglieder zum Vorschein. Lebensgeschichten dreier Generationen in Ostdeutschland. Die müssten sich eigentlich alle erstmal gegenseitig erzählen, doch dazu gibt es schon zu viele Verletzungen. Und wie erzählt man überhaupt ein Leben? Das wird zur eigentlichen Frage, auch für Leas Image in der Castingshow, an dem der leitende Redakteur zusammen mit Vater Matze bastelt.
3: Ja, vielleicht können wir es sogar so erzählen, dass euch die Show ein bisschen hilft, wieder mehr zusammenzuwachsen. Das fände ich ganz gut.
4: Ja, ich verstehe, was du meinst, aber ich glaube, es sollte eher um Lea gehen. Also
0: Max Riemel spielt als Matze einen verletzten, aber weichen Mann. Ihm und seiner hochschwangeren Ex-Frau Rieke, Gina Henkel, schenkt der Film eine der schönsten Szenen. Im Hotel in München am Abend der Show landen beide nochmal zusammen im Bett und finden zu ihrem innigen Verständnis füreinander zurück. Und was wird aus Lea? Vielleicht bringt ihr kleines Lizzi auf den Weg, ohne etwas ganz Besonderes sein zu müssen. In ihrer Familie jedenfalls wird erbittert gekämpft, um gegenseitigen Respekt, Anerkennung, gesehen werden. Eva Trobischs Familienpanorama erweitert sich zu einer umfassenden Bestandsaufnahme einer krisenhaften Gesellschaft.
5: Lars Meyer über den Film Etwas ganz Besonderes, ab Donnerstag bei uns in den Kinos.

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1: Und wir schalten live zur Fußball-Weltmeisterschaft nach Kanada. In Vancouver spielt die Schweiz gegen Kolumbien im Achtelfinale. Der Gewinner des Spiels wird Viertelfinalgegner von Argentinien, die sich am Abend spektakulär gegen Ägypten zurückgekämpft und am Ende mit 3:2 durchgesetzt hatten. Schweiz gegen Kolumbien. Jetzt live mit Jens-Jörg Rieck aus Vancouver.
2: Life is a highway. Tom Cochrane rockt hier Vancouver. Kanadier hatte einen Nummer 1, glaube ich, oder den hier definitiv. Life is a highway, brauche ich wahrscheinlich nicht übersetzen. Und ist im Moment die Halbzeitshow vom auch nicht mehr ganz jungen Tom Cochrane. Das Spiel, ja, eher so eine mediokre Sache, umkämpft intensiv. Aber ganz ehrlich, wenn auf jeder Seite eine sehr gute Chance da war, dann ist das Vorher und Nachher dieser ersten Halbzeit deutlich besser. Das Vorher, das bezieht sich auf die wirklich emotionale Nationalhymne Kolumbiens. Sie sind mehr als 30.000, 35.000 unter den knapp 50.000 mit ihrem Herzen ganz beim Team aus Südamerika. Und dann gab es im Spiel, wie gesagt, eine Chance noch für die Schweizer mit Rieder. Das war, glaube ich, so in der 30. Minute in einer halben Stunde. Aber dann kann ich mit dem Aufzählen schon aufhören. Eine Chance auf der einen, eine Chance auf der anderen Seite. Und jetzt ist eben Tom Cochrane auf der Bühne mit seiner insgesamt vierköpfigen Band und den grauen Haaren. Er rockt jetzt so ein bisschen die Arena. Wir hoffen, dass das so ein Weckruf ist, auch für den zweiten Durchgang. Denn wir suchen ja noch einen Gegner für Argentinien. Also an die Qualität der Spiele, die wir da gesehen haben. Beispielsweise mit den Norwegern und den Brasilianern, mit den Mexikanern, den Engländern oder heute eben mit dem Spiel der Argentinier, die ein 0-2 noch gedreht haben. Kommt dieser Kick hier überhaupt nicht ran. Wir haben keine Tore, aber wir haben definitiv noch einen Sieger hier in Vancouver.
1: Jens-Jörg Rieck live aus Vancouver.
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3: Um 23 Uhr mit Jan Busche. Mit neuen Vorwürfen gegen Europa hat US-Präsident Trump den NATO-Gipfel in Ankara in der Türkei begonnen. Er sei wieder einmal sehr enttäuscht und ohne Gastgeber Erdogan wäre er vielleicht gar nicht gekommen, sagte Trump. Aus der Nachrichtenredaktion Thomas Kuhlmann.
4: Der türkische Präsident sei ein Freund. Die anderen in der NATO hätten die USA mal wieder nicht gut behandelt. Wörtlich, Italien hat uns abgewiesen, Deutschland hat uns abgewiesen, Frankreich hat uns abgewiesen. Warum sollen wir noch für sie da sein? Trump meint damit eine fehlende Unterstützung im Irankrieg, den die USA und Israel angefangen hatten und mit dem die NATO eigentlich gar nichts zu tun hat. Um eine neue Kostenverteilung innerhalb der NATO soll es beim Gipfel in Ankara gehen und um die Aufrüstung. Aus NATO-Kreisen heißt es, dass in Ankara für über 50 Milliarden Dollar Rüstungsaufträge vergeben werden.
3: Die USA haben die zuvor gelockerten Sanktionen auf iranisches Öl wieder in Kraft gesetzt. Nach Angaben des US-Finanzministeriums wurde eine erteilte Ausnahmegenehmigung wieder zurückgenommen. Ein Regierungsbeamter erklärte, der Iran profitiere nur dann von wirtschaftlichen Erleichterungen, wenn er seinen Verpflichtungen nachkomme. Das Verhalten Teherans in der Straße von Hormuz sei für die USA völlig inakzeptabel. Zuletzt waren mehrere Tanker in der Meerenge angegriffen worden. Die französische Rechtspopulistin Le Pen will trotz ihrer Verurteilung bei der Präsidentschaftswahl im kommenden Jahr antreten. Das kündigte sie am Abend in einem Fernsehinterview an. Ein Berufungsgericht hatte das Urteil gegen Le Pen wegen Veruntreuung von EU-Geld bestätigt. Eine Sperre für das Ausüben öffentlicher Ämter wurde aber verkürzt. Das Gericht verpflichtete Le Pen jedoch, eine Fußfessel zu tragen. Die 57-Jährige will das vor dem höchsten Berufungsgericht anfechten. Bei der Fußball-Weltmeisterschaft läuft im Moment das letzte Achtelfinale zwischen der Schweiz und Kolumbien. Zur Halbzeit steht es 0-0. Zuvor ist Titelverteidiger Argentinien ins Viertelfinale eingezogen. Aus dem ARD-WM-Team Michael Küster.
5: Bis 11 Minuten vor dem Ende hat es danach ausgesehen, als ob der Weltmeister die Koffer packen müsste. Dann drehte Argentinien aber einen 0-2-Rückstand gegen Ägypten und hat sich mit einem 3:2 doch noch fürs Viertelfinale qualifiziert. Superstar Lionel Messi hat gegen mutige Afrikaner erst einen Foul-Elfmeter vergeben, dann aber doch noch zum zwischenzeitlichen Ausgleich getroffen. Sein 8. Turniertor. Trainer Lionel Scaloni war nach dem Schlusspfiff so ergriffen, dass er ein TV-Interview kurzerhand abbrechen musste. Argentiniens Gegner im Viertelfinale ist entweder die Schweiz oder Kolumbien.
3: Das waren die Nachrichten. Das Wetter in Deutschland. Heute Nacht meistens trocken im Osten und in der Mitte kann es noch etwas Regen geben. Nachtwerte 18 bis 10 Grad. Morgen Wolken, vor allem im Nordosten und Südwesten auch Sonne. Zwischendurch kann es etwas regnen, 24 bis 32 Grad. An Nord- und Ostsee wird es morgen etwas kühler. Es ist 23.03 Uhr.
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1: Unser Blick auf die Straßen beginnt auf der A1 Bremen Richtung Osnabrück. Die ist zwischen Dreieck Ahlhorner Heide und Kloppenburg wegen Bergungsarbeiten derzeit gesperrt. A2 Oberhausen Richtung Dortmund. In Höhe Oberhausen-Königshaar 2 Kilometer Stau nach einem Unfall. Der Verkehr wird über den Standstreifen geleitet. Die A9 Nürnberg Richtung Halle-Leipzig ist zwischen Bad Lobenstein und Schleiz wegen eines Waldbrandes gesperrt. Die A38 Göttingen Richtung Halle ist zwischen Breitenworbis und Bleicherode wegen Wartungsarbeiten im Tunnel Höllberg bis morgen früh ca. 6 Uhr gesperrt. Die A40 Essen-Duisburg ist zwischen Mülheim-Heißen und Mülheim-Dümten nach einem Unfall in beiden Richtungen gesperrt. Die A42 Kamp-Lintfort Richtung Dortmund ist zwischen Oberhausen-Zentrum und Kreuzessen-Nord wegen Bauarbeiten noch bis etwa 5 Uhr gesperrt. Die A71 Erfurt Richtung Suhl ist zwischen Oberhof und Suhl-Zellamelis wegen Wartungsarbeiten im Tunnel Hochwald bis ca. 6 Uhr gesperrt. Und A99 München-Nord Richtung München-Eschenried zwischen München-Ludwigsfeld und Dreieck München-Eschenried aktuell 2 Kilometer Stau.
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1: Von NDR-Info in Hamburg mit Tom Westerholt. Guten Abend. Es ist ein NATO-Gipfel in Zeiten großer weltpolitischer Spannungen. Die Staats- und Regierungschefs der Mitgliedstaaten sind heute ins türkische Ankara gereist. Der Auftakt am Abend ist ein gemeinsames Essen. Morgen geht es dann aber ans Eingemachte. US-Präsident Donald Trump ist mit Groll angereist. Er findet, dass die europäischen Staaten noch immer zu wenig für die Verteidigung zahlen. Außerdem ist er immer noch empört darüber, dass ihm die europäischen NATO-Staaten im Iran-Krieg nicht ohne weitere zur Seite gesprungen sind. Ein Teil der Tagesordnung dürfte also schon mal mit Fragen der Zuständigkeiten und der Gelder besetzt sein. Und natürlich wird es auch um die Ukraine gehen. Benjamin Großkopf über Tag 1 in Ankara.
6: Der Krieg Russlands gegen die Ukraine tobt gerade heftig, aber Friedrich Merz hat eine Hoffnung.
7: Ankara könnte einen Einschnitt in diesem Krieg markieren. Dem Kreml dürfte langsam klar sein, dass sich Russland in diesem Krieg nicht durchsetzen wird und seine Kriegsziele nicht erreichen wird.
6: 140 Milliarden Euro in 2 Jahren soll die Ukraine bekommen. Diesen Beschluss hat Deutschland vorangetrieben, hat sich an die Spitze gesetzt bei Verteidigungsausgaben generell, investiert sogar mehr als dem ständig nörgelnden US-Präsidenten Donald Trump versprochen.
7: Wir leisten diesen Kraftakt nicht, um irgendjemandem einen Gefallen zu tun. Wir leisten diesen Kraftakt, weil es notwendig ist für unsere Verteidigung, für unsere Sicherheit. Denn Russland bleibt eine ernsthafte Bedrohung. Jeden Tag testet Moskau unsere Entschlossenheit.
6: Wie entschlossen ist die NATO im Kampf gegen Russland und für die eigene Geschlossenheit, die abhanden gekommen schien?
8: Volodymyr, great to see you. Welcome to the NATO Summit.
6: Während Merz noch am Flughafen in Berlin steht, treffen sich in Ankara schon NATO-Generalsekretär Rutte und der ukrainische Präsident Zelensky.
9: Es ist wirklich großartig. Ihr seid erfolgreich damit, die russische Energie- und Verteidigungsinfrastruktur zu treffen, tief im russischen Staatsgebiet, so wie du es in deiner Rede gesagt hast.
6: Diese Rede hatte es tatsächlich in sich gehabt. Zelensky bedankte sich zwar dafür, als Nicht-NATO-Partner dabei zu sein und auch für all die Unterstützung der vergangenen Jahre.
10: I have a question for you.
6: Das große Aber kleidete er in Frageform.
9: Glauben Sie das wirklich? Glauben Sie wirklich, es wäre richtig, ein Land und ein Volk mit einem solchen Maß an Verteidigungsfähigkeit außerhalb der NATO zu belassen?
10: defensive capability.
6: Damit macht Zelensky klar, die Ukraine möchte in die NATO. Und, das sagt er direkt darauf, es fehlt der Ukraine trotz aller Finanzzusagen vor allem an Luftabwehrmöglichkeiten, um russische Raketen abzuschießen. Forderungen, die sich kaum oder im Fall des NATO-Beitritts gar nicht erfüllen lassen werden.
7: Ich wünsche mir, dass es uns gemeinsam gelingt, einen Geist von Ankara zu wecken.
6: Und während Friedrich Merz noch wünscht, ist ein anderer schon weiter und macht klar, dieser Geist muss nicht zwingend ein guter sein. Donald Trump landet vor Merz in Ankara, wird als einziger Staatschef vom türkischen Präsidenten Erdogan am eigens gebauten Flughafen abgeholt, mit militärischen Ehren im Palast empfangen.
11: And we're gonna have a lot of good meetings. We're gonna have good dinners, good food. We're gonna have a good time, but mostly we're gonna have a lot of work.
6: Gute Treffen, gutes Essen, aber vor allem viel Arbeit und viel Gutes für die Länder erwartet Trump also. Wer denkt, dass der Präsident seinen Türkei-Trip also vielleicht eher als Betriebsausflug sieht, der weiß wenig später. Falsch gedacht.
11: I was very disappointed with NATO.
6: Enttäuscht sei er von der NATO und wäre sein Freund Erdogan nicht Gastgeber, wäre er eher nicht nach Ankara gekommen. Schuld nach wie vor der Iran-Krieg, in dem die NATO-Staaten Trump nicht unterstützt hätten.
9: Ich habe die Leute gewissermaßen auf die Probe gestellt. Wir helfen ihnen, aber ich bin mir nicht sicher, ob sie für uns da wären. Italien hat uns eine Absage erteilt, Deutschland hat uns eine Absage erteilt und Frankreich hat uns eine Absage erteilt. Und das ist in Ordnung. Aber warum geben wir hunderte Milliarden Dollar aus, wenn sie nicht für uns da sind? Wir waren immer für sie da.
6: Wer ist für wen da in einem Bündnis, das sich entschlossen gegen seine Gegner wehren will, gleichzeitig aber um seine Geschlossenheit kämpfen muss? Eine der entscheidenden Fragen bei diesem Gipfel, der den Geist von Ankara sucht.
1: Das berichtet Benjamin Großkopf und der Rahmen ist damit ja also gesteckt und er ist auch nicht ganz neu. US-Präsident Trump fordert in Ankara mehr Einsatz, mehr Geld, mehr Beteiligung, vor allem von den europäischen NATO-Mitgliedern. Wie kann man die Aufgaben zwischen USA und Europa also neu verteilen? Ist das nur ein Justieren oder ist das eine richtige Neuaufstellung? Das hat meine NDR-Kollegin Birgit Langhammer, Dr. Eileen Matley, gefragt. Sie ist leitende wissenschaftliche Mitarbeiterin am Zentrum für Sicherheit und Verteidigung der Deutschen Gesellschaft für Auswärtige Politik in Berlin.
12: Das wird ganz stark davon abhängen, wie die USA sich eine Europäisierung, wie sie es immer sagen, der NATO konkret vorstellen. Erste Schritte sind schon eingeleitet worden. Beispielsweise werden die Europäer mehr Verantwortung in den Kommandostrukturen der NATO übernehmen. Das wurde bereits zu Beginn dieses Jahres beschlossen. Das ist jetzt im Gange. Es wird noch ein bisschen dauern, bis das tatsächlich auch in die Tat umgesetzt ist. Aber die Frage bleibt deswegen, was genau die USA erwarten. Gleichzeitig würde ich dazu raten, dass die Europäer nicht darauf warten, immer nur zu hören und zu lesen, was die Amerikaner von ihnen wollen. Denn am Ende geht es ja um ihr ureigenes Sicherheitsinteresse, in der Lage zu sein, Russland abschrecken zu können. Und im besten Fall sollten sie das zusammen mit den USA machen. Gleichzeitig müssen sie dafür planen, dass die USA perspektivisch weniger, womöglich sogar deutlich weniger machen wollen. Aber was konkret das bedeutet, das steht noch etwas nicht in den Sternen, aber es ist zumindest noch offen.
13: Geht es ja eben auch immer darum, wie sich Donald Trump entscheiden wird, was er diesmal ankündigen wird. Und die Frage ist ja durchaus auch immer gerade bei so Großtreffen, wie man Trump im Spiel hält und auch bei Laune, weil er hat ja auch schon wieder beim türkischen Präsidenten Erdogan betont, dass die NATO ihn im Stich gelassen habe in Iran. Er hat da noch diverse Probleme, ja zum Beispiel auch mit Giorgia Meloni gerade irgendwie ein Fotodisput, der öffentlich ausgetragen wird. Er ist sauer auf Spanien. Was glauben Sie, wo steht er gerade?
12: Ich glaube, das ist fast eine müßige Aufgabe, Donald Trump einschätzen oder analysieren zu wollen, beziehungsweise seine Stimmungen deuten zu wollen. Ich glaube, das ist damit kommt man nicht wirklich weit, weil er im Zweifel selber nicht genau weiß, was er eigentlich möchte und mit welcher Stimmung er in ein solches Treffen geht. Grundsätzlich wissen wir, und ich glaube, das ist dann für die Analyse sinnvoll und wichtig, dass Trump sich in eine Linie von von Kontinuität insofern einreiht, als ja auch andere Präsidenten vor ihm schon immer wieder gefordert haben, dass die Europäer mehr für europäische Sicherheit und damit auch für transatlantische Sicherheit machen. Insofern wären die Europäer gut beraten, im Prinzip eine Art Leistungsschau vorzubereiten und darzubieten für Donald Trump. Will heißen, sie müssen ihm klar vermitteln, dass die Verteidigungsausgaben deutlich gestiegen sind der Europäer in den vergangenen Jahren, im Prinzip seit 2014 schon. Und dass der Trend auch weiterhin nach oben zeigt. Und ich denke, wenn Sie diese Botschaft setzen können und die dann auch markiert wird, insbesondere von Präsident Erdogan, der einen besonderen Draht aktuell zu Trump hat, dann könnte, denke ich, das zu einem relativ reibungslosen Gipfel laufen.
13: Und wenn Sie, Frau Matley, gerade die Eigenständigkeit angesprochen haben, da vielleicht auch nochmal der Umriss, wie eigenständig Europa denn überhaupt werden kann oder bleibt da eine Abhängigkeit von den USA, ein Rest immer bestehen? Was müsste jetzt konkret getan werden auch für mehr Eigenständigkeit?
12: Das sind ganz verschiedene Dimensionen, die man sich da anschauen kann. Angefangen von der sozusagen strategisch wichtigsten, der nuklearen Abschreckung. Und in diesem Bereich werden die Europäer so schnell nicht unabhängig von den USA werden. Im konventionellen Bereich werden die Europäer deutlich mehr tun müssen und dessen sind sie sich bewusst. Sie machen da auch schon oder versuchen zumindest auch mehr zu machen, beispielsweise im Bereich der Munitionsproduktion, genauso wie im Bereich der Drohnenproduktion, aber auch wenn es um weitreichendere Präzisionswaffen geht, die ursprünglich mal in diesem Jahr von den USA in Deutschland stationiert werden sollten. Das wurde noch damals unter Bundeskanzler Scholz und US-Präsident Biden beschlossen. Das hat Trump kurzerhand gekippt, diese Entscheidung. Und damit entsteht jetzt eine enorme Fähigkeitslücke und eine Abschreckungslücke gegenüber Russland. Und Deutschland, aber auch andere europäische Staaten sind jetzt nicht verzagt, sondern schauen tatsächlich auch ganz aktiv danach, wie sie diese Lücke auch kurzfristig schließen können, aber auch mit einem Blick darauf, wie sie langfristig und mittelfristig Fähigkeiten ersetzen können, die bisher die USA zur Verfügung gestellt haben.
1: Sagt Dr. Eileen Matley vom Zentrum für Sicherheit und Verteidigung der Deutschen Gesellschaft für Auswärtige Politik im Interview mit NDR-Moderatorin Birgit Langhammer.

0: und der Blick auf die Uhr. Es ist 23.15 Uhr.
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0: In Xi'an begann einst eine der berühmtesten Handelsrouten der Geschichte und sie beginnt dort gerade noch einmal neu, die Seidenstraße. Xi'an war rund 1000 Jahre lang die Hauptstadt des chinesischen Kaiserreichs, beinahe mitten im Zentrum des Landes. Karawanen zogen von hier aus los und brachten Waren über Zentralasien Richtung Mittelmeer. Heute sind die Karawanen Güterzüge, die von hier aus nach Deutschland und Europa, aber auch nach Russland oder in den Iran fahren. Damit fängt China zumindest zu Teilen auch Verzögerungen auf, wie sie jüngst bei der Blockade der Straße von Hormuz entstanden waren. Maximilian Seib beleuchtet, wie China den Mythos der Seidenstraßenstadt Xi'an aufleben lässt.
2: Es ist ein Schauspiel, wie es in einem deutschen Theater undenkbar wäre. Echte Kamele laufen über die Bühne, wenig später ein Rudel Wölfe. In einem Theater in Xi'an wird die Geschichte der alten Seidenstraße inszeniert. Die Karawanen der Händler, auch die wilden Tiere, denen sie begegneten. Die einstündige Show will zeigen, wie gefährlich, aber auch wie erfolgreich die historische Seidenstraße war. Das Spektakel beeindruckt die Besucher.
3: Auf der Seidenstraße hatten es unsere Vorfahren echt schwer. Der heutige chinesische Aufschwung basiert auf ihren Bemühungen.
4: Ich fand es unglaublich bewegend. Die visuellen Effekte sind gut und mein Kind konnte hier etwas lernen und erleben.
2: Rund 1700 Jahre lang bis ins 15. Jahrhundert war die historische Seidenstraße ein wichtiges Netz aus Handelsrouten von China bis in den Nahen Osten und ans Mittelmeer. Xi'an war dabei lange der Startpunkt und ist es heute in gewisser Form wieder bei der neuen Seidenstraße. Denn aus Xi'an fahren Güterzüge unter anderem nach Europa. In gut 2 Wochen transportieren sie Waren von hier bis nach Duisburg schneller, als es zum Beispiel mit Containerschiffen geht. Eine, die Transporte organisiert, ist die Logistikerin Chang Chen.
4: Die China-Europa-Route läuft in letzter Zeit richtig gut. Kunden fragen mich, ob ich dort noch Kapazitäten frei habe. Im Vergleich zur China-Russland-Route war sie vor allem in den letzten 1-2 Monaten eine sehr gute Option. Ein erheblicher Teil unseres Russland-Geschäfts wurde auf die China-Europa-Route verlagert.
2: Das liege vor allem an der schwächelnden Wirtschaft in Russland, so die Logistikerin Chang Chen. Peking und Moskau haben ihre Beziehungen seit dem russischen Angriff auf die Ukraine deutlich intensiviert. China ist Russlands wichtigster Wirtschaftspartner und liefert vieles, was demokratisch regierte Staaten nicht mehr liefern. Dafür bekommt Peking günstiges Öl und Gas. Vor den Toren des Güterbahnhofs reihen sich die Lkw, einige mit neuen E-Autos beladen, andere mit Elektronik oder Maschinen. All das kommt in die Containerzüge. In Xi'an hat sich rund um den Güterbahnhof eine eigene Stadt in der Stadt gebildet. Chang Chen sagt, ohne das Drehkreuz Xi'an könnte ihre Logistikfirma einpacken.
4: Für uns ist die neue Seidenstraße eine Verbindung. Sie ermöglicht es uns, die Nachfrage zu befriedigen. Ohne diese Route wäre es für mich nicht so einfach, Waren zum Beispiel nach Russland zu liefern. Die Seidenstraße ist eine Brücke zwischen Ländern.
2: Die Belt and Road Initiative, wie die neue Seidenstraße international heißt, ist ein Prestigeprojekt von Chinas Staats- und Parteichef Xi Jinping. Angekündigt hat er sie kurz nach seinem Amtsantritt 2013. Seither sind in dutzenden Ländern Häfen, Bahnlinien, Straßen und Industrieparks mit chinesischem Geld entstanden. Doch einige Länder schauen mittlerweile kritisch auf die entstandenen Abhängigkeiten. Manche Staaten können ihre Kredite nicht zurückzahlen, China hat an Einfluss gewonnen. Fraglich ist aber auch, ob sich die Initiative für Peking langfristig wirtschaftlich lohnt. Mittlerweile setzt die chinesische Führung vor allem auf Energie- und Industrieprojekte, also Bereiche, die schnelle Erträge versprechen als Häfen oder Bahnlinien. Die Transportwege schaffen aber Flexibilität. Das zeigt sich beim Thema Iran-Krieg. China ist der wichtigste Handelspartner des Iran, macht trotz Sanktionen weiter Geschäfte mit dem Regime in Teheran. Was durch die Blockade der Straße von Hormuz nicht über den Seeweg gehe, das laufe jetzt teilweise über Züge, sagt Logistikerin Chang Chen.
4: Um ehrlich zu sein, ist die Bahnstrecke von Xi'an in den Iran derzeit extrem beliebt. Es ist fast unmöglich, einen Platz zu ergattern. Die Plätze sind heiß begehrt, innerhalb von Sekunden ausverkauft.
2: Zurück im Theater von Xi'an. Am Ende des Stücks erklärt der Erzähler, das historische Handelsnetz habe China mit der Welt verbunden und großen wirtschaftlichen Erfolg gebracht. Der Blick auf die alte Seidenstraße, er ist hier gleichzeitig auch Propaganda für die neue.
0: Berichtet Maximilian Seib. Und in diesem Moment kommt eine wichtige Warnmeldung rein bei uns. Achtung, ein Falschfahrer auf der B318 Rottach-Eggern Richtung Holzkirchen. Zwischen Lochham und A8 Holzkirchen in Fichtholz kommt Ihnen ein Falschfahrer entgegen. Fahren Sie äußerst rechts und überholen Sie nicht. Noch einmal auf der B318 Rottach-Eggern Holzkirchen zwischen Lochham und A8 Holzkirchen und Fichtholz ist ein Falschfahrer unterwegs. Äußerste Vorsicht bitte in beiden Richtungen. In der Eisdiele hinter der Theke stehen, grundsätzlich auch Kellnern oder irgendwo im Lager arbeiten, Zeitungen austragen. Das sind so klassische Beispiele, wenn ich an Sommerjobs denke. Ein Jurist aus Frankfurt hat einen etwas anderen. Er wird Urlaubslandtagsabgeordneter. Voraussichtlich zwar nur für 2 Monate, aber bei voller Abgeordnetenbezahlung. Wie das genau passiert ist, weiß Katinka Mumme.
5: Martin Benedikt Schäfer ist seit dem 1. Juli Abgeordneter im Hessischen Landtag. Nachgerückt in die CDU-Fraktion, nachdem der langjährige Abgeordnete und Ex-Minister Michael Boddenberg, Zitat, Platz für Jüngere machen wollte. Schäfer sagt,
6: ich habe mich damals zur Wahl gestellt und jetzt sozusagen bin ich nachgerückt. Und von daher gibt es für mich sozusagen keinen Grund, diese Verantwortung jetzt sozusagen einfach abzulehnen. Ich mache es gerne. Wie gesagt, das ist mein Heimatwahlkreis. Ich bin dort tief verwurzelt und freue mich, wenn ich da was bewegen kann.
5: Klingt, als wäre der 40-Jährige genau der Richtige als Boddenbergs Nachrücker, wenn er bleiben würde. Denn Ende August will Schäfer zum Ordnungsdezernenten der Stadt Frankfurt gewählt werden. Dafür müsste er sein Landtagsmandat dann wieder ablegen, ohne jemals an einer Plenarsitzung teilgenommen zu haben. Es ist Sommerpause.
6: Ich habe mir jetzt den Zeitpunkt sozusagen des Nachrückens in den Landtag nicht ausgesucht. Den habe ich sozusagen jetzt anzunehmen und wahrzunehmen. Das will ich auch tun und das mache ich mit großer Gewissenheit. Und von daher, glaube ich, ist es das Entscheidende, dass man die demokratischen Prozesse achtet und respektiert. Und das tue ich auch.
5: Schäfer betont auch, dass er noch nicht zum Ordnungsdezernenten gewählt worden ist. Es könne also immer noch etwas dazwischen kommen. Die Wahrscheinlichkeit ist aber gering. Ein überdurchschnittlich gut bezahlter Sommerjob. Immerhin kassiert der CDU-Abgeordnete die Diäten für Juli und August. Das sind rund 23.000 Euro. FDP-Fraktionschef Stefan Naas kann Schäfers Handeln nicht verstehen.
7: Ja, es wirkt sehr unglücklich. Er hätte sich für das eine oder das andere entscheiden können. Jetzt nimmt er so ein bisschen beides mit. Wir sind ja im Moment in den Parlamentsferien und insofern wird er in dieser Zeit nicht wirklich als Landtagsabgeordneter wirken können. Und insofern sind es halt gut bezahlte Ferien.
5: Rechtlich gesehen hätte Schäfer das Mandat auch ablehnen können. Das betont auch die CDU-Fraktion in einem schriftlichen Statement.
8: Teil dieser Fraktion sein zu dürfen, ist Auftrag und Privileg zugleich. Die Entscheidung, ein Mandat anzunehmen oder darauf zu verzichten, ist eine rein persönliche Entscheidung.
5: Die Entscheidung an sich kommentiert die CDU nicht. Dass Nachrücker wichtig im Parlament sind, erklärt Politikwissenschaftlerin Dorothee de Neef von der Uni Gießen. In diesem Fall sagt sie,
9: für die Öffentlichkeit ist es natürlich schwer vermittelbar, dass jemand in einer Parlamentspause ein Amt antritt, das er dann de facto gar nicht ausfüllen kann. Aus der Perspektive des politischen Systems ist es wichtig, dass der Landtag jederzeit handlungsfähig ist. Und insofern ist es auch wichtig, dass solche Nachrückerplätze besetzt werden.
5: Dass der Hessische Landtag in den Sommerferien zusammenkommen muss, ist unwahrscheinlich. Diese sitzungsfreie Zeit nutzt der neue Landtagsabgeordnete Martin Benedikt Schäfer anders. Bis zur offiziellen Wahl Ende August arbeitet er sich schon mal ein ins Amt des Ordnungsdezernenten.
0: Katinka Mumme über einen hessischen Urlaubsvertretungslandtagsabgeordneten. Das ist auch ein einigermaßen langes Wort.
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0: Wir befinden uns mitten im Achtelfinal-Endspurt bei der Fußball-WM. Ein echtes Drama gab es am Abend schon im Spiel zwischen Argentinien und Ägypten. Aktuell duellieren sich noch die Schweiz und Kolumbien. Alles dazu jetzt im Sport mit Stefan Grothoff.
10: Ja, wer wird der Viertelfinalgegner von Argentinien? Die Schweizer müssen ohne ihren besten Torschützen auskommen. Johann Mansambi vom SC Freiburg ist mit Knieprellung raus. Auch Michael Aebischer und Lucas Jaquez haben Muskelprobleme. Bei Kolumbien liegt Suarez im Sturm für den angeschlagenen Córdoba. Also wer darf sich messen mit Lionel Messi in diesem 100. Spiel bei dieser WM? Live aus Vancouver, jetzt Jens-Jörg Rieck.
11: Noch nicht der Hydration Break, aber eine erste Unterbrechung in dieser zweiten Halbzeit. Die Kolumbianer wechseln, bringen Campas für Jaminton hier hinein und Quintero kommt für Juan Rodriguez hier hinein. Also die Umstellung Quintero und Campas neu, Rodriguez, James Rodriguez und Arias sind die zwei, die runtergehen. Gab zu Beginn der zweiten Halbzeit auf der anderen Seite auch schon eine Umstellung. Das Ganze beim Spielstand von 0-0, nachdem wir in der ersten Halbzeit jeweils nur eine Chance auf beiden Seiten gesehen hatten, ist das jetzt in der zweiten nach Wiederbeginn lebhafter geworden, mehr in Richtung 16er von beiden Teams, aber noch weit weg von einer Entscheidung. Wir suchen immer noch den möglichen Gegner für Argentinien am Sonntag dann in Kansas City. Bei der Qualität der Argentinier würde ich sagen, wäre das für beide Teams aktuell eine zu hohe Hürde, aber sie werden sagen, danke, lass uns das erstmal erreichen, lass uns dieses letzte Achtelfinale gewinnen, noch stets 0-0.
10: Also da bleiben wir natürlich dran. Argentinien, haben wir gehört, darf weiter träumen von der ersten Titelverteidigung einer großen Fußballnation seit Brasilien 1962. Lange hatten die Gauchos 0-2 hinten gelegen gegen furios aufspielende Ägypter. Erst in der Schlussphase drehten Messi und Co. die Partie. 3-2 am Ende für den Weltmeister Stefanie Batschik über ein völlig verrücktes WM-Spiel.
12: Lionel Messi konnte nicht aufhören zu weinen. Die Emotionen, sie mussten raus beim argentinischen Superstar nach einer unfassbaren Aufholjagd im Achtelfinale gegen Ägypten. Die Nordafrikaner führten bis zur 79. Minute mit 2-0, ehe Messi mit seiner Torvorlage zum 2-1 für Romero die Aufholjagd einleitete. Der 39-Jährige traf selbst nur 4 Minuten später zum 2-2 und sah dann, wie sein Teamkollege Fernandes einen Konter in der 2. Minute der Nachspielzeit per Kopf im Kasten des Gegners versenkte. Das 3-2 gegen Leidenschaft kämpfende Ägypter. Es war eine Erinnerung daran, dass Lionel Messi auch im hohen Fußballeralter immer noch einer der Besten, wenn nicht sogar der Beste der Welt ist.
10: So, also haben wir das auch geklärt. Ob er dann wirklich der Beste der Welt ist, muss er dann im Viertelfinale zeigen. Vom Rasen aufs Gras beim Tennisturnier im englischen Wimbledon steht das erste Viertelfinale der Herren immer noch an, muss man sagen. Dauerbrenner Novak Djokovic will seine Chance auf den Titel wahren. Das versucht er gegen den Kanadier Felix Auger-Aliassime. Und das ist schon ziemlich lange, dass die beiden auf dem Center Court stehen. Live aus Wimbledon, jetzt Ina Kast.
13: Ja, und ich glaube, dass der Arm von Felix Auger-Aliassime jetzt ziemlich schwer werden wird und dass er sehr viel Druck spürt, denn er muss sein Aufschlagspiel jetzt durchbringen, sonst hat er dieses Marathon-Match gegen den 7-maligen Turniersieger hier in Wimbledon Novak Djokovic verloren. Es steht nämlich 5-4 im 5. entscheidenden Satz für Novak Djokovic. Nach Sätzen steht es also 2-2 und wenn ich hier auf die Uhr runtergucke, 4 Stunden 49 sind jetzt gespielt. Also fast 5 Stunden, unglaublich intensives Match, langes Match. Ganz so lange war es bei Alexander Zverev heute nicht, auch wenn er sein Match von gestern Abend wegen der Sperrstunde dann auf heute verschoben wurde und fortgesetzt wurde. Er hat es geschafft, der Deutsche. Die deutsche Nummer 1 ist im Viertelfinale von Wimbledon und bekommt es da morgen mit Angstgegner Taylor Fritz zu tun. Leider ist die Reise von Jan-Lennard Struff beendet. Er hat gegen den Weltranglisten Ersten und Titelverteidiger Jannik Sinner wie erwartet in 3 Sätzen verloren, aber eine gute Leistung gezeigt.
10: Dankeschön, Ina Kast nach Wimbledon. Also wollen wir mal gucken, ob der Joker hier doch noch sich durchsetzen kann. 2 äußerst umstrittene Beschlüsse hat das Internationale Olympische Komitee auf seiner jüngsten Sitzung heute verabschiedet. Russland darf wieder am Weltsport teilnehmen, obwohl der Angriffskrieg gegen die Ukraine unverändert weitergeht. Alle Sanktionen werden aufgehoben. Russische Athleten dürfen damit wieder bei Olympia und anderen internationalen Wettbewerben starten. Und die nordische Kombination ist nicht länger olympisch. Das Interesse an dem Mix aus Skispringen und Skilanglauf sei zu gering, heißt es. Fußball-Zweitligist FC St. Pauli hat sich Offensiv-Allrounder Branimir Rgota geangelt. Das wurde heute bekannt. Der 33-jährige Schwede spielte zuletzt bei der Spielvereinigung Greuther Fürth und wechselt ablösefrei ans Millerntor.
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1: Um 23.30 Uhr mit Wolfgang Berger. Deutschland hat der NATO Verteidigungsausgaben in Rekordhöhe gemeldet. Die Bundesregierung übermittelte für dieses Jahr einen Betrag von 124,7 Milliarden Euro. Das geht aus Daten hervor, die die NATO zum Beginn ihres Gipfeltreffens in Ankara veröffentlichte. Das entspricht im Jahresvergleich einem Plus von gut einem Viertel und fast 2,7% des deutschen Bruttoinlandsprodukts. Innerhalb der NATO geben damit in absoluten Zahlen nur die USA mehr Geld für Verteidigung aus. Die USA haben die zuvor gelockerten Sanktionen auf iranisches Öl wieder in Kraft gesetzt. Damit darf der Iran wieder keine neuen Geschäfte mit Rohöl, petrochemischen oder Erdölprodukten mehr abschließen. Aus der Nachrichtenredaktion Heike Lüttich.
2: Damit reagieren die USA auf den Beschuss von drei Tankern in und nahe der Straße von Hormuz in den vergangenen Tagen. Bisher hat sich niemand zu den Angriffen bekannt. Auch die Regierung in Teheran hat sich nicht geäußert. In der Rahmenvereinbarung, die zum Kriegsende führen soll, hatten die USA die Sanktionen auf iranisches Öl aufgehoben. Jetzt erklärte ein Regierungsbeamter in Washington, wenn der Iran seine Verpflichtungen aus dem Abkommen nicht erfülle, habe auch das Entgegenkommen der USA ein Ende. Teil des Abkommens ist die vollständige Öffnung der Straße von Hormuz und freie Durchfahrt für Handelsschiffe.
1: Und aktuell erreichen uns Meldungen der Agenturen Reuters und AFP, denen zufolge die USA den Iran erneut angegriffen haben. Das Regime in Teheran hat Einschläge im Süden des Iran bestätigt. Marine Le Pen will bei der Präsidentschaftswahl in Frankreich im kommenden Jahr antreten. Das kündigte die Fraktionschefin des rechtsnationalen Rassemblement National am Abend in einem Fernsehinterview an. Aus Paris, Caroline Düller.
3: Und das, obwohl ein Pariser Berufungsgericht Le Pen der Veruntreuung von EU-Geldern für schuldig befunden und damit das Urteil der ersten Instanz von März letzten Jahres im Grundsatz bestätigt hatte. Le Pen kündigte an, dagegen in Revision zu gehen und das Kassationsgericht anzurufen. Dabei setzt sie vor allem darauf, dass die Revision die Vollstreckung aller zuvor ergangenen Urteile aussetzt, auch die von den Richtern angeordnete elektronische Fußfessel. Le Pen hatte zuvor mehrfach erklärt, sie werde keinen Wahlkampf mit Fußfessel machen.
1: In New York droht offenbar ein Wolkenkratzer einzustürzen. Wie die Behörden in der US-Metropole mitteilten, wurde Großalarm ausgelöst. Einsatzkräfte evakuierten benachbarte Gebäude und sperrten umliegende Straßen. Das 37-stöckige Hochhaus mit Büroräumen stammt aus den 1970er Jahren und wird derzeit umgebaut. Dort sollen 1600 Luxuswohnungen entstehen. Und das Wetter in Deutschland. Nachts meist trocken, im Osten und in der Mitte etwas Regen. Tiefstwerte 18 bis 10 Grad. Morgen gebietsweise Regen, im Nordosten und äußersten Südwesten zeitweise heiter. Höchstwerte 19 bis 32 Grad. Am Donnerstag freundlich, im Nordwesten Regen, 20 bis 32 Grad. Freitag meist trocken bei Temperaturen bis von 22 bis 34 Grad. Das waren die Nachrichten.
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4: Mit den akuten Meldungen um 23.33 Uhr zunächst Entwarnung für die B318 Rottach-Egern-Holzkirchen. Kein Falschfahrer mehr zwischen Locham und der A8 Holzkirchen in Fichtholz. Die übrige Situation: A1 Lübeck-Hamburg vor der Norderelbbrücke in beiden Richtungen nach wie vor 2 Kilometer Stau wegen eines Schwertransports. A2 Oberhausen Richtung Dortmund in Höhe Oberhausen-Königshardt 2 Kilometer Stau nach einem Unfall. Der Verkehr wird hier über den Standstreifen geleitet. Die A40 Essen-Duisburg ist zwischen Mülheim-Heißen und Mülheim-Dümpten nach einem Unfall in beiden Richtungen gesperrt. Und A99 München-Nord Richtung München-Eschenried zwischen München-Ludwigsfeld und Dreieck München-Eschenried ebenfalls 2 Kilometer Stau. Ihnen allen eine gute und sichere Fahrt.
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4: Und da ist Tom Westerholt am Mikrofon. Ich grüße Sie. Schon länger ist klar, dass Familienministerin Karin Prien beim Elterngeld sparen muss. Und jetzt ist auch klar, wie sie das erreichen will, indem sie das Geld nur noch 12 und nicht mehr 14 Monate an Eltern auszahlt. Das ist dem neuen Gesetzentwurf zu entnehmen. Darin steht dann auch die Voraussetzung für die Auszahlung. Mütter und Väter müssen jeweils mindestens 3 Monate Elternzeit nehmen. Die Beträge werden im Vergleich zu heute zwar angehoben, Und trotzdem rechnet Prien mit Einsparungen. Sarah Beham über das Elterngeld-Rechenmodell.
5: Für das Hamburger Paar Robin und Andres dreht sich seit kurzem alles um ihr Baby Leonard. Für die 28-jährige Robin war klar, sie bleibt im ersten Lebensjahr zu Hause, bezieht statt Einkommen also Elterngeld.
6: Wir bekommen glücklicherweise den Höchstsatz, weil ich relativ gut verdient habe vor Baby. Und im Vergleich zu dem, was ich verdient habe, ist es natürlich auch wenig.
5: Dieser Höchstsatz liegt aktuell bei 1.800 Euro. Und genau der soll steigen auf 1.900 Euro. Denn das Bundesfamilienministerium plant Änderungen beim Elterngeld. Auch der Mindestbetrag soll rauf von 300 auf 330 Euro. Das wäre die erste Erhöhung überhaupt in der Geschichte des Elterngelds.
7: Das ist ein klares Signal an die Eltern.
5: Ist die zuständige Bundesfamilienministerin Karin Prien von der CDU überzeugt. Der Haken an ihrem Vorhaben, Elterngeld gibt's künftig nur noch 12 statt wie bisher 14 Monate. In Zeiten knapper Kassen will der Bund damit allein nächstes Jahr rund eine halbe Milliarde Euro sparen.
7: Der Bund ist insgesamt in einer sehr schwierigen Haushaltslage. Wir hatten die Aufgabe, eine Lücke im Haushalt von insgesamt 34 Milliarden schließen zu müssen. Das ist nur durch schmerzhafte Einschnitte möglich. Die Einschnitte beim Elterngeld hätte ich mir nicht gewünscht. Aber am Ende haben sich die Koalitionsspitzen darauf verständigt. Und meine Aufgabe ist es, das umzusetzen.
5: Denn der Staat gibt aktuell rund 7 Milliarden Euro jährlich fürs Elterngeld aus. Das ist der größte Brocken im gesamten Etat der Bundesfamilienministerin. Doch Priens Plan geht weiter. Sie will, dass mehr Väter mitbetreuen. Heißt konkret, die vollen 12 Monate Elterngeld gibt es nur, wenn auch der Vater mindestens 3 Monate übernimmt. Bisher reichten 2. Das soll für eine gerechtere Aufteilung zwischen Mann und Frau sorgen.
7: Wenn Sie sich die Vergleichszahlen im europäischen Ausland anschauen, da kann man eben doch sehen, dass entsprechende Regelungen bei der Elternzeit, beim Erziehungsurlaub und entsprechenden Familienleistungen sehr wohl dazu führen, dass mehr Männer auch Erziehungszeit in Anspruch nehmen.
5: Das findet auch der Koalitionspartner SPD gut. Die Opposition dagegen kritisiert vor allem die Kürzung von 14 auf 12 Monate. Für Grünen Co-Fraktionschefin Katharina Dröge zeigt der Plan der Regierung,
8: dass sie von dem Alltag von Menschen mit kleinen Kindern null Ahnung haben. Weil wenn man versucht hat, ein Kind für einen Kita-Platz zu bekommen, der weiß, dass man innerhalb der ersten 12 Monate eines Kindes nicht sofort das Kind in der Kita hat und eingewöhnt hat, sondern dass es für viele Eltern eine deutlich längere Zeit braucht. Und diese Reduzierung der Zeit beim Elterngeld heißt einfach nur, dass man das Leben von vielen Familien deutlich schwerer machen wird.
5: Beschlossen ist noch nichts. Geht es aber nach Familienministerin Karin Prien, sollen die neuen Regeln ab November 2027 gelten.
7: Die gute Nachricht ist, dass jedenfalls alle die, die jetzt schwanger sind, noch von der alten Elterngeldregelung profitieren werden und dass die neue Regelung auch erst für Kinder gelten soll, nach dem Entwurf, die nach dem 31.10.2027 geboren werden.
5: Das Hamburger Paar wäre davon also nicht betroffen. Und trotzdem haben sie das Gefühl, dass Familien gerade aus dem Blick der Politik geraten.
4: Oft gehören die Sommermonate an der Börse zu den ruhigeren Jahreszeiten. Die Handelsvolumina sind eher niedrig. Viele Fondsmanager und institutionelle Investoren verabschieden sich in die Sommerpause. Risiken sollen niedrig gehalten werden. Aber dieses Jahr könnte vieles anders werden. Zum einen durch die Situation zwischen den USA und Iran. Zum anderen könnte der Hype rund um das Thema künstliche Intelligenz kippen. Und weitere Unsicherheitsfaktoren könnten ebenfalls eine Rolle spielen. Claudia Werle.
9: Sommer. Das ist eine besondere Zeit. Auch an der Börse, da geht es in der Regel viel ruhiger zu als sonst, sagt Jochen Stanzl von der Consorsbank.
10: Die Terminkalender werden dünner und dann hat man einfach weniger Impulse, weniger Dinge, die von außen auf die Börse einströmen. Die Leute sind eher am Strand und erholen sich.
9: Früher gab es eine richtige Sommerpause. Wenn man weit zurückschaut, ins 17., 18. Jahrhundert, da waren vor allem Adlige an der Börse aktiv und die gönnten sich den Luxus, sind im Sommer aufs Land gefahren, ihren Vergnügungen nachgegangen und haben sich dann erst wieder im Herbst um die Finanzen gekümmert. Aktienstratege Robert Halber von der Baader Bank muss darüber schmunzeln. Denn heute sind es nicht einzelne Adelsfamilien, die die Märkte bewegen, sondern es sind Millionen Anleger auf der ganzen Welt. Unternehmen mischen mit. Auch große Fondsgesellschaften und computergestützte Handelssysteme spielen eine große Rolle, so Halber.
11: Börse ist heute ein 24-Stunden-Geschäft, egal ob Sommer ist oder nicht. Auch wenn weniger los ist an Menschen, das heißt ja nicht, dass die Maschinen nicht weiter arbeiten.
9: Was diesen Sommer so besonders macht? Die Welt ist unberechenbarer geworden. In der Ukraine wird immer noch gekämpft, dann die Lage im Iran und damit verbunden die Frage, wie es um die Energieversorgung und um die Energiepreise bestellt ist. Denn das hat Auswirkungen auf die Inflationsentwicklung und es stellt sich die Frage, wie die Notenbanken darauf reagieren werden. Für den Leiter des Bereichs Kapitalmärkte und Strategie bei der DK Bank, Joachim Schallmeier, ist klar, das ganz große Thema ist künstliche Intelligenz.
12: Das ist ein ganz, ganz zentrales Börsenthema, was nicht nur jetzt die kommenden Wochen, sondern vor allen Dingen auch die Richtung im zweiten Halbjahr vorgeben wird.
9: Denn in diesen Bereich werden Milliarden investiert. In die Chipproduktion, in neue Rechenzentren, auch in die Stromversorgung und in die entsprechende Infrastruktur. Die Aktien von Unternehmen, die in diesem Bereich Lösungen anbieten, steigen. Rasant. Robert Halver ist nicht der Einzige, der diese Entwicklung mit einer gewissen Sorge beobachtet.
11: Da die Branche so hoch bewertet ist und weil ja auch die Nörgler zunehmen nach dem Motto, wie können diese Abermilliarden denn jemals wirtschaftlichen Erfolg zeigen, reicht natürlich nur das falsche Husten des Vorstandschefs, des Chipherstellers oder dass man falsch in die Kamera schaut, um Knüppel aus dem Sack herauszuholen und die Branche kräftig nach unten zu bewegen.
9: Sprich, es könnte zu deutlichen Kurskorrekturen kommen. In den Sommermonaten ist das nicht ausgeschlossen. Also, sich entspannt zurücklehnen und den Sommer genießen, so wie es die wohlhabenden Adligen im 17., 18. Jahrhundert getan haben, wohl eher nicht. Es könnte ruppig werden an der Börse.
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4: Die Pressefreiheit ist ein hohes Gut in Deutschland. Dazu zählt auch das Recht, von Behörden und staatlichen Institutionen Informationen zu bekommen. Das Recht haben Journalisten, aber auch alle anderen Bürger. Genau da fürchten jetzt aber einige, könnte es Beeinträchtigungen geben. Denn die Bundesregierung will das Informationsfreiheitsgesetz ändern. Künftig sollen Informationsanfragen an Bundesbehörden nur noch mit berechtigtem Interesse gestellt werden können. Was das bedeutet und welche Folgen das haben könnte, erklärt Ruth Kirchner.
13: Jeder kann den Staat fragen, was dieser macht, warum bestimmte Entscheidungen getroffen wurden und welche Dokumente es dazu gibt. Der Staat muss antworten, so regelt es das Informationsfreiheitsgesetz, kurz IFG, das es seit 20 Jahren gibt. Für Journalisten und Nichtregierungsorganisationen ist das Gesetz zentral, um Regierungen genau auf die Finger schauen zu können. Doch die schwarz-rote Koalition will es nun ändern. Oder modernisieren, wie CDU-Generalsekretär Linnemann betont.
14: Das ist jetzt 2 Jahrzehnte alt und da geht es einfach darum, dass man es an die Realität eines modernen Verwaltungsalltags anpasst.
13: Nur noch natürliche Personen, die ein berechtigtes Interesse an einer Auskunft haben, sollen künftig diese Auskunft bekommen. Also nicht mehr jeder wie bisher. Auch juristische Personen, also Vereine und womöglich sogar Medienhäuser, wären damit ausgeschlossen. Prüfen will die Koalition auch, ob das Auskunfts Recht nur noch für in Deutschland lebende Deutsche und EU-Bürger gelten soll. Grünen-Chefin Brandner ist empört. Sie verweist zum Beispiel auf die Maskendeals unter dem damaligen Gesundheitsminister Spahn. Das IFG hat dazu beigetragen, Details ans Licht zu bringen.
15: Nur wer weiß, was passiert, kann auch mitreden, Kritik üben oder auch mal sagen, stopp, so geht das nicht weiter. Und deswegen wäre es aus unserer Sicht ein fataler Fehler, dieses Recht jetzt einzuschränken oder gar abzuschaffen.
13: Die Koalitionsspitzen begründen ihren Vorstoß mit der, wie es heißt, komplexen Bedrohungslage, Schutz der kritischen Infrastruktur, Spionageabwehr, Terrorismusbekämpfung. All das müsse stärker berücksichtigt werden. Vizekanzler Klingbeil von der SPD sagt, es gehe nicht darum, das Gesetz auszuhöhlen, sondern weiterzuentwickeln.
16: Natürlich sollen NGOs und Journalisten ihre Arbeit weitermachen. machen können. Aber es gibt einfach Fälle, auch aus den letzten Jahren, wo ich sage, da ist es auch in unserem Interesse, nicht nur in dem der Bundesregierung, sondern auch im nationalen Interesse, dass man hier nicht Tür und Tor öffnet. Und da müssen wir genau hingucken.
13: Der neue Linken-Co-Chef Pantisano hält dieses Argument für wenig überzeugend. Bürgerinnen und Bürger hätten ein Anrecht auf Transparenz.
17: Es gibt natürlich Dinge, die man einschränken kann, die auch schon eingeschränkt sind, heute schon. Aber sozusagen dieses IFG-Gesetz in Transparenz sozusagen abzubauen, so wie es geplant ist, ist falsch.
13: Der Widerstand gegen Änderungen formiert sich auch im Netz. Eine Online-Petition gegen den Vorstoß der Bundesregierung wurde innerhalb von wenigen Tagen von über 330.000 Menschen unterzeichnet. Die Bundesregierung wird nun im nächsten Schritt einen Gesetzentwurf erarbeiten. Der muss dann durch den Bundestag. Die Debatte über die Zukunft des Informationsfreiheitsgesetzes hat also gerade erst begonnen.
4: Berichtet Ruth Kirchner. Die Nichtregierungsorganisation Transparency International Deutschland kritisiert die geplanten Änderungen an diesem angesprochenen Informationsfreiheitsgesetz. SWR-Moderator Christian Rönspieß hat deren Geschäftsführerin Christine Lüttich gefragt, warum genau.
18: Das ist ganz klar. Bisher ist es so, dass im Informationsfreiheitsgesetz vorgesehen ist, dass jedermann, und dazu gehören eben auch Vereine, Organisationen, wie wir als Transparency sind, Fragen stellen können, sozusagen Akteneinsicht beantragen können. Und das wäre, wenn es nur noch einfache Personen, sogenannte natürliche Personen, vorbehalten ist, nicht mehr möglich.
19: Und was heißt das dann konkret?
18: Also ganz konkret geht es darum, dass wir erstmal prüfen wollen, wenn wir Akteneinsicht beantragen, gibt es Missstände beispielsweise in diesem Skandal oder in der Maskenbeschaffung oder bei Lobbykontakten nachzuvollziehen, stimmen denn die Angaben, die von politischen EntscheidungsträgerInnen, aber auch von der Verwaltung kommuniziert werden. Und das können wir eben durch diese Akteneinsicht, also da müssen dann ganz konkret E-Mails offengelegt werden, Austauschverläufe, aber auch zum Beispiel SMS von Diensthandys, all das würden wir dann nicht mehr haben. Und manchmal entdecken wir darin, dass alle Informationen korrekt sind, aber manchmal kommen eben auch Missstände auf und dann können wir das belegen.
19: Es wird auch geprüft, ob Menschen ohne deutsche oder EU-Staatsangehörigkeit in Zukunft ausgeschlossen werden sollen. Warum sehen Sie auch das kritisch?
18: Der Grundsatz des Informationsfreiheitsgesetzes ist es eben, dass jede Person unabhängig von einem Bürgerrecht, unabhängig vom Wohnsitz Informationen bei Behörden beantragen kann. Und genau das wird jetzt in Frage gestellt. Ganz konkret stellen Sie sich vor, Sie sind beispielsweise russische StaatsbürgerInnen, aber arbeiten bei einer Organisation in Deutschland. Dann könnten Sie nach diesen Plänen, die sind ja noch in der Prüfung, keine Anfrage mehr stellen. Das würde viele Menschen in Deutschland leben, de facto diskriminieren.
19: Die Grünen-Vorsitzende Franziska Brandner sagt, wenn das so kommt wie geplant, dann würde zum Beispiel sowas wie der Maskendeal von Jens Spahn in seiner Zeit als Gesundheitsminister nie ans Licht kommen. Die Bundesregierung begründet jetzt ihre geplanten Änderungen damit, dass das Informationsfreiheitsgesetz inzwischen 20 Jahre alt ist und vor allem an die geänderte Sicherheitslage angepasst werden muss. Was wäre denn aus Ihrer Sicht ein akzeptabler Kompromiss zwischen Transparenz von Verwaltungsentscheidungen und Auskunftsrecht auf der einen Seite und Schutz vor Missbrauch zum Schaden Deutschlands auf der anderen Seite?
18: Zunächst einmal ist es so, dass bereits zahlreiche Ausnahmen bestehen, um eben genau diesen Schutz und diese Sicherheitsbedenken gewährzuleisten. Das heißt, man braucht gar keine Änderungen in diesem Bereich. Die Diskussion, die wir seit Jahren haben, ist eigentlich, dass man proaktiv vorangehen muss und ein sogenanntes Transparenzgesetz schaffen sollte. Dafür gibt es auch schon zahlreiche Entwürfe, die in Schubladen, zum Beispiel im Innenministerium, liegen. Und die würden nämlich einen Paradigmenwechsel vornehmen. Das würde bedeuten, dass Verwaltungen vor allem durch Digitalisierung so ausgestattet werden, dass sie bereits proaktiv zentrale Informationen veröffentlichen. Das würde bedeuten, dass es weniger Aufwand für die Verwaltung wäre, denn der jetzige Vorschlag sieht ja eigentlich vor, dass Verwaltungen noch viel mehr prüfen müssten, das Ganze noch viel aufwendiger und damit auch teurer und zeitintensiver würde. Das Zweite ist, dass wir beispielsweise in Hamburg sehen, dass das sehr gut möglich ist. Hamburg hat ein hervorragendes Transparenzgesetz mitten in Deutschland. Das sollte auch auf Bundesebene möglich sein.
19: Es würde dann aber bedeuten, dass natürlich die Verwaltung auch immer noch entscheiden kann, was veröffentlichen wir und was veröffentlichen wir nicht. oder?
18: Das kann sie natürlich entscheiden und deswegen sind die Informationsfreiheitsanfragen eben auch zentral, weil man häufig erst dann sehen kann aus den Unterlagen, ob ein Missstand zu erkennen ist oder nicht. Und die Informationsfreiheit ist ja aus der Idee entstanden, dass wir Schlusslicht auch in Europa sind. Also Sie müssen sich vorstellen, wenn diese Pläne jetzt so kämen, wie sie vom Koalitionsausschuss beschlossen sind, dann wären wir Schlusslicht Europas in guter Gesellschaft mit Belarus. Selbst Ungarn, was als autokratischer Staat hier bekannt war in den letzten Jahren, hat ein Informationsfreiheitsgesetz auf Bundesebene. Also ich denke, wir sollten uns da wirklich auch im Sinne der Wirtschaft, offener Daten und dem Wirtschaftswachstum, was wir anstreben, daran orientieren, dass offene Daten nicht nur Transparenz schaffen aus demokratischer Sicht, sondern auch ein Motor sind für Wirtschaft, für Weiterentwicklung, für Innovation.
4: Das sagt Christine Lüttich, Geschäftsführerin von Transparency International Deutschland.

zu einem weiteren Buch gab, nämlich zur Anthologie Die Damentoilette. 22 Autorinnen haben darin einen Einblick gewährt in dieses Örtchen, das alles andere als still ist.

0: Damentoiletten sind für mich Orte zum Lästern, Kotzen, Pissen, Wegschauen, Draufhauen. Sind Orte, an denen ich nicht besonders gerne bin.
1: Die Damentoilette ist für mich ein Ort, an dem ich zur Ruhe komme und Selfies machen kann.
2: Damentoilette ist, wo Frauen sind.
3: Die Schriftstellerinnen Dana Vohwinkel, Elina Penner und Gabriele von Arnim teilen in dieser Anthologie ihre Erfahrungen über einen Ort, der für manche banal, für andere geheimnisumwoben ist. Das Frauenklo, the Ladies' Room oder eben die Damentoilette. Ab und zu öffnet sich an öffentlichen Orten die Tür vor der anstehenden Schlange und mancher kann einen kurzen Blick hinein erhaschen. Aber was passiert hinter diesem Portal zum, nun...
4: Von außen glauben alle diesen Ort zu kennen, aber innen ist es ein Universum für sich.
3: Die TV-Moderatorin Mareile Höppner ist eine der 22 AutorInnen, die klarstellen möchten, dass auf dem Damenklo vieles, sogar fast alles möglich ist. Aber geschnattert wird dort eher selten.
5: Die Damentoiletten, das sind Orte des weiblichen Widerspruchs. Hier kann man sich zurückziehen im Moment, meditieren, mal kurz in aller Ruhe einen Nervenzusammenbruch haben. Und gleichzeitig sind es dann doch die Orte, wo irgendwann die richtige Party stattfindet.
3: Sagt Regisseurin Katja Eichinger und stellt damit klar, dass das Frauenklo über jede Mutmaßung derjenigen, die bei dieser Party nicht dabei sind, erhaben ist. Auch wenn diesem Ort historisch betrachtet lange ein schlechter Ruf anhaftete. Die Architekturhistorikerin Barbara Penner hat zu Damentoiletten geforscht und sagte im Deutschlandfunk:
6: Public toilets for women were always controversial.
7: Öffentliche Toiletten für Frauen waren schon immer ein Streitpunkt und galten schon immer als moralisch suspekt. Und schlimmer noch, sie machten deutlich, dass Frauen Körper haben und dass diese Körper sehr grundlegende Bedürfnisse haben.
3: Das ist inzwischen weitestgehend aufgeklärt. Auch Frauen sind nur Menschen mit allem, was dazugehört. Wer jemals auf einem Frauenklo war, das nicht durch hygienische Vernachlässigung abgeschreckt hat, das eine wirkliche Damentoilette war, wird viele Geschichten gehört, erlebt, beobachtet oder selbst erzählt haben, von denen viele Männer gar nichts wissen können. Sie waren ja nicht dabei. Das männliche Comedy-Trio Eure Mütter, bekannt für derben Humor, hat diesem Umstand sogar einen Song gewidmet.

0: Ja, kann man sich natürlich drüber lustig machen, über diese Ungerechtigkeit, dass Frauen fast immer und überall, wo viele Menschen zusammenkommen, anstehen müssen, um auf eins der viel zu wenigen Klos zu gehen. Was aber dort hinter verschlossener Tür passiert, das wird nur erfahren, wer sich nicht allzu sehr anstellt und mit anstellt.
1: Puppen vor dem Damenklo und wissen, nirgendwo gibt's so eine lange Schlange wie die Schlange vor dem Damenklo.
0: Die Tür zur Damentoilette ist eine der härtesten oder erfordert zumindest viel Geduld. Rein kommt Frau aber irgendwann immer. Wenn sie Pech hat, dann geht es ihr allerdings wie am falschen Abend im richtigen Club zu sein, so wie der Filmemacherin und Schriftstellerin Jovana Reisinger.
2: Er hat schon wirklich tolle Leute auf dem Klo getroffen. Ich manchmal, aber die habe ich auch schon wieder vergessen.

0: Severine Neve über die Anthologie Die Damentoilette, herausgegeben von Friederike Schilbach, ist bei Park Ullstein erschienen und kostet 20 Euro.
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0: Wie kann US-Präsident Trump bei Laune gehalten werden? Das ist salopp formuliert eine der zentralen Fragen des NATO-Gipfels, der am Abend in der türkischen Hauptstadt Ankara begonnen hat. Trump fordert seit langem, dass die übrigen Verbündeten mehr Verantwortung übernehmen sollen. Unser Gastautor heute ist Mike Koltermann, Chefredakteur der Hamburger Morgenpost. Er meint, obwohl NATO-Generalsekretär Rutte sich bei Trump einschleime, bestehe eine echte Chance, sich in Ankara von den USA zu emanzipieren.
2: Dort wissen alle Vertreter der übrigen 31 Mitgliedstaaten, dass die USA zwar noch immer Dreh- und Angelpunkt der NATO sind. Verlass im Verteidigungs-

0: Ausfall ist auf sie derzeit aber vermutlich in etwa so viel wie auf die Beständigkeit einer roten Karte bei der Fußball-WM. Sicherheitspolitik heißt in diesen Zeiten also, die Zeitbombe Trump in Watte zu packen und auch mit finanziellen Anbiederungen zu besänftigen und parallel mit Hochdruck zu investieren in eigene unabhängige Rüstungsprozesse und Kooperationen, die Europa irgendwann in hoffentlich nicht allzu ferner Zukunft eigenständig wirksam absichern können. Das ist ein Drahtseilakt mit jeder Menge Stolpergefahr. Wie lohnenswert der aber sein kann, zeigt der gigantische 5-Milliarden-Euro-U-Boot-Deal mit Kanada. Der sichert nicht nur tausende Jobs an den ThyssenKrupp-Standorten in Wismar und Kiel. Er ist ein Paradebeispiel für wirksame Emanzipation gegenüber den USA.
1: Die Meinung von unserem Gastautor Mike Koltermann von der Hamburger Mopo. Ähnlich sieht es Markus Pindur vom Deutschlandfunk. Er kritisiert aber, dass es in der europäischen Rüstungsindustrie seit Jahrzehnten an Bereitschaft zur Zusammenarbeit mangle. Der U-Boot-Deal sei ein Signal und nicht zufällig gesetzt worden.
2: Das Scheitern des deutsch-französischen Projektes der gemeinsamen Entwicklung eines Kampfflugzeugsystems, des sogenannten FCAS, zeigt eindringlich, wie schwer es ist, gerade im Bereich der Verteidigung nationale Egoismen zu überwinden. Der zersplitterte europäische Rüstungsmarkt führt jedoch dazu, dass die Bürger Europas viel zu wenig Sicherheit für viel zu viel Geld bekommen. Da kam die Nachricht wie gerufen, dass Kanada 12 der deutsch-norwegischen U-Boote vom Typ 212 kaufen will. Ein Einstieg, der die Kanadier und die Europäer auf Jahrzehnte aneinander bindet,
1: meint Markus Pindur vom Deutschlandfunk. Auch viele andere Medien sehen in dem U-Boot-Milliardenauftrag vor allem ein Signal. Die Süddeutsche Zeitung bezeichnet den TKMS-Deal gar als ein hoffnungsvolles Symbol für die neue Allianz der Mittelmächte. Deutschlands aktives Werben um den Auftrag tue dem Land gut.
3: Ein solcher neuer Ansatz kann Deutschland inmitten einer Welt, die sich die Großmächte nur allzu gerne untereinander aufteilen würden, zu neuem Selbstbewusstsein verhelfen. Denn Nostalgie ist keine Strategie. Das sagte schon der kanadische Premierminister Anfang 2026 beim Wirtschaftsforum in Davos und verkündete, Mittelmächte sind nicht machtlos. Er sprach von einer neuen Ordnung, von Mittelmächten, die in einer Welt der Festungen durch echte Zusammenarbeit am meisten zu gewinnen haben. Ein Stück von diesem neuen, werteorientierten Realismus ist jetzt wahr geworden. Und das ist gut so.
1: Der Fernsehnachrichtensender NTV schaut auf den Umgang der NATO-Partner mit US-Präsident Trump und warnt vor üblen Kollateralschäden durch die exzessive Schleimerei.
3: Rutte und die Chefs der europäischen NATO-Staaten zahlen einen hohen Preis dafür. Je stärker sie Trumps Ego streicheln, umso stärker wächst die Verachtung in der europäischen Bevölkerung. Nicht nur für ihre Staats- und Regierungschefs, auch für die NATO.
1: Die Volksstimme aus Magdeburg bewertet den U-Boot-Deal positiv im Hinblick auf transatlantische Kooperationen. Allerdings müsse man unbedingt auf die Reaktion des US-Präsidenten gefasst sein.
3: So hatte NATO-Zuchtmeister Trump das nicht gemeint. Zwar sollen die NATO-Mitglieder deutlich mehr Geld in die Rüstung pumpen, aber sich nicht von der US-Rüstungswirtschaft emanzipieren. Der Deal ist nach Rheinfällen für die deutschen Waffenbauer, das Ende des FCAS-Jets und der Rheinmetall-Fregatten, mehr als ein Lichtblick. Der US-Präsident wird auf Rache sinn. Überlegte Gegenwehr ist dann gefragt, ohne das Bündnis in Frage zu stellen. Eine äußerst knifflige Aufgabe.
1: Das waren die Standpunkte. Zusammengestellt hat sie Marei Beermann. 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
1: Um 0 Uhr mit Wolfgang Berger. Die USA haben erneut Ziele im Iran angegriffen. Das teilte das US-Militär mit und erklärte, bei den Schlägen handle es sich um eine Reaktion auf iranische Attacken auf Handelsschiffe in der Straße von Hormuz. Das Vorgehen des Iran sei gefährlich und ein klarer Bruch der Waffenruhe. Iranische Medien berichten über mehrere Explosionen im Süden des Landes. Zuvor hatten die USA bereits ihre Sanktionen auf iranisches Öl wieder in Kraft gesetzt. Ein Beamter des US-Finanzministeriums erklärte, der Iran profitiere nur dann von Erleichterungen, wenn er seinen Pflichten nachkommen. Das Verhalten Teherans in der Straße von Hormuz sei aber völlig inakzeptabel. Mit neuen Vorwürfen gegen Europa hat US-Präsident Trump den NATO-Gipfel in Ankara begonnen. Er sei wieder einmal sehr enttäuscht, so Trump. Aus der Nachrichtenredaktion Thomas Kuhlmann.
2: Der türkische Präsident sei ein Freund. Die anderen in der NATO hätten die USA mal wieder nicht gut behandelt. Wörtlich: Italien hat uns abgewiesen, Deutschland hat uns abgewiesen, Frankreich hat uns abgewiesen. Warum sollen wir noch für sie da sein? Trump meint damit eine fehlende Unterstützung im Iran-Krieg, den die USA und Israel angefangen hatten und mit dem die NATO eigentlich gar nichts zu tun hat. Um eine neue Kostenverteilung innerhalb der NATO soll es beim Gipfel in Ankara gehen und um die Aufrüstung. Aus NATO-Kreisen heißt es, dass in Ankara für über 50 Milliarden Dollar Rüstungsaufträge vergeben werden.
1: Die französische Rechtspopulistin Le Pen will trotz ihrer Verurteilung bei der Präsidentschaftswahl 2027 antreten. Ein Berufungsgericht hatte das Urteil gegen Le Pen wegen Veruntreuung von EU-Geldern bestätigt, eine Sperre für das Ausüben öffentlicher Ämter aber verkürzt. Das Gericht verpflichtete Le Pen jedoch, eine Fußfessel zu tragen. Dagegen will Le Pen vor Gericht vorgehen. Bei der Fußball-WM läuft im letzten Achtelfinalspiel Schweiz gegen Kolumbien im Moment die Verlängerung. Zuvor ist Titelverteidiger Argentinien ins Viertelfinale eingezogen. Aus dem ARD-WM-Team Michael Küster.
3: Bis 11 Minuten vor dem Ende hat es danach ausgesehen, als ob der Weltmeister die Koffer packen müsste. Dann drehte Argentinien aber einen 0:2 Rückstand gegen Ägypten und hat sich mit einem 3:2 doch noch fürs Viertelfinale qualifiziert. Superstar Lionel Messi hat gegen mutige Afrikaner erst einen Foul-Elfmeter vergeben, dann aber doch noch zum zwischenzeitlichen Ausgleich getroffen. Sein 8. Turniertor. Trainer Lionel Scaloni war nach dem Schlusspfiff so ergriffen, dass er ein TV-Interview kurzerhand abbrechen musste. Argentiniens Gegner im Viertelfinale ist entweder die Schweiz oder Kolumbien.
1: Das waren die Nachrichten. Das Wetter in Deutschland: meist trocken, im Osten und der Mitte etwas Regen, Tiefstwerte 18 bis 10 Grad. Tagsüber gebietsweise Regen, im Nordosten und äußersten Südwesten zeitweise heiter. Höchstwerte im Nordosten 19 bis 25 Grad, im Südwesten bis 32 Grad. Es ist jetzt 0:03 Uhr.
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4: Unser Blick auf die Straßen: A1 Lübeck-Hamburg, vor der Norderelbbrücke in beiden Richtungen noch 1 Kilometer Stau wegen eines Schwertransports. A7 Kassel Richtung Fulda, zwischen Fulda Nord und Dreieck Fulda 3 Kilometer Stau, dort ist nach einem Unfall die linke Spur gesperrt. Die A38 Göttingen Richtung Halle ist zwischen Breitenworbis und Bleicherode wegen Wartungsarbeiten im Tunnel Höllberg noch bis ca. 6 Uhr gesperrt. Die A40 Essen-Duisburg ist zwischen Mülheim-Heißen und Mülheim-Dümpten nach einem Unfall in beiden Richtungen gesperrt. Die A42 Kamp-Lindfort Richtung Dortmund ist zwischen Oberhausen Zentrum und Kreuz Essen Nord wegen Bauarbeiten ebenfalls bis 5 Uhr gesperrt. Die A71 Erfurt Richtung Suhl ist zwischen Oberhof und Suhl-Zellamelis wegen Wartungsarbeiten im Tunnel Hochwald bis ca. 6 Uhr gesperrt. Und A99 München Nord Richtung München Eschenried zwischen München Ludwigsfeld und Dreieck München Eschenried aktuell 2 Kilometer Stau. Wir wünschen allen, die unterwegs sind, eine gute und sichere Fahrt.
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4: Von NDR Info in Hamburg mit Tom Westerholz am Mikrofon. Ich grüße Sie. Wir schauen zu Beginn dieser Stunde nach Frankreich, wo Marine Le Pen am Abend ein mit Spannung erwartetes Statement abgegeben hat.
5: Je suis candidate à l'élection présidentielle.
4: Ja, Marine Le Pen will französische Präsidentin werden, ungeachtet der Tatsache, dass sie in den anstehenden Wahlkampf als verurteilte Straftäterin geht und jetzt eine elektronische Fußfessel tragen muss. Ein Pariser Berufungsgericht hatte gestern das Urteil gegen die französische Spitzenpolitikerin der rechtspopulistischen Rassemblement National bestätigt, wenn auch in abgemilderter Form. 3 Jahre Haft für Le Pen wegen Veruntreuung von EU-Geldern. 2 davon auf Bewährung. Das verbleibende Jahr jetzt in Hausarrest mit der angesprochenen Fußfessel. Ich habe darüber mit unserer Korrespondentin in Paris, Caroline Diller, gesprochen. Marine Le Pen hat sich am Abend im französischen Fernsehen zur Kandidatin erklärt, obwohl sie ja ursprünglich gesagt hatte, nicht mit Fußfessel. Wie passt das zusammen?
5: Indem Marine Le Pen angekündigt hat, in Revision zu gehen und das Kassationsgericht anzurufen. Sie argumentiert, dass damit eben alle vorherigen Urteile, also das aus der ersten und aus der zweiten Instanz, ausgesetzt werden. Also eben auch die Fußfessel, die angeordnet wurde. Allerdings ist gerade dieser Punkt, also setzt das jetzt wirklich die vorherigen Urteile aus, juristisch umstritten. Und es ist durchaus denkbar, dass das Kassationsgericht, also die letzte juristische Instanz in Frankreich, vor der Präsidentschaftswahl im kommenden April entscheidet und Marine Le Pen dann kurz vor der Wahl eben doch noch als Kandidatin zurückziehen muss. Also es ist eine absolut riskante Strategie, die sie da ausgewählt hat, die aber aus ihrer Sicht, also aus Sicht von Marine Le Pen, 2 Vorteile hat. Nämlich, dass sie nicht als vorbestraft in diesen Wahlkampf geht und eben ohne die Fußfessel, wenn das so aufgeht, wie sie sagt.
4: Also ein ziemliches Wabonk-Spiel, auf das sich Marine Le Pen da einlässt. Ist ihre Gesamtsituation Stand jetzt, ist das ein Handicap oder stärkt es möglicherweise ihre Position bei ihren Anhängern noch, so nach dem Motto, sich kämpferisch zu zeigen und zu sagen, mich kann eigentlich gar nichts stoppen?
5: Also ich denke mal, die harten Marinist, also die harten Marine Le Pen Anhänger auch innerhalb des Rassemblement National, die hätten zu ihr gehalten, egal wie ihre Entscheidung am Ende ausgegangen wäre heute Abend. Man muss dazu sagen, es ist jetzt noch nicht so lange her, dass wir eben diese Entscheidung im französischen Fernsehen gesehen haben. Das heißt, wir haben auch noch nicht so wahnsinnig viele Reaktionen auf eben genau das jetzt vorliegen. Interessant ist vielleicht noch zu erwähnen, dass es Umfragen gibt, unter anderem vom Institut Odoxa, die wurde Ende Juni veröffentlicht, laut denen 6 von 10 Befragten in Frankreich das Gefühl haben, dass dieses Verfahren fair war. Das heißt, das Narrativ, das Marine Le Pen ja jetzt hier über Monate immer wieder auch in der Öffentlichkeit vorgebracht hat, nämlich dass einer vermeintlich politisch motivierten Justiz bei den Leuten im Land gar nicht so wirklich verfängt. Und insofern ist jetzt natürlich fraglich, inwieweit sich ihr jüngster Move auch auf die Wahrnehmung der Menschen, nicht nur der eigenen Anhänger, auswirkt. Ich glaube aber tatsächlich, um das nochmal deutlich zu machen, dass es jetzt am Abend zu früh ist, da schon Aussagen zuzumachen.
4: 6 von 10 heißt auf der anderen Seite auch, 40% stehen da und sagen, wir glauben Marine Le Pen, das war eben jetzt doch kein gerechtes Verfahren. Was heißt das aktuell für die Stimmung in Frankreich, für die politische?
5: Tatsächlich hatte dieser Prozess gegen Marine Le Pen und vor allem das Urteil in der ersten Instanz, das ja vergleichsweise streng war. Wir erinnern uns daran, dass diese Nichtwählbarkeitsstrafe für 5 Jahre damals von den Richtern mit einer sofortigen Wirkung ausgesprochen worden war. Das heißt, Marine Le Pen war eben nicht wählbar, obwohl sie in Berufung gegangen ist. Und diese Exekution provisoire, diese sofortige Wirkung, die hatte damals eine sehr intensive Debatte ausgelöst, auch über die französische Justiz. Die hatte zum Teil auch bei Marine Le Pens politischen Gegnern für Unbehagen gesorgt, weil die nämlich gesagt haben, wir würden sie gerne, wenn überhaupt, an der Wahlurne schlagen und eben nicht, weil eine Gerichtsentscheidung am Ende ihre Kandidatur verhindert. Und man hat eben jetzt bei der Begründung des Berufungsurteils auch gemerkt, dass die Richterin am Berufungsgericht eben der freien Wahl der Wähler und dem Recht, sich zur Wahl zu stellen, einen sehr hohen Stellenwert eingeräumt hat. Insofern ist es natürlich so, dass es da eine sehr intensive Debatte darüber gab, dass aber natürlich die Richter in der zweiten Instanz diese Debatte durchaus zur Kenntnis genommen haben. Und gleichzeitig sind 2 Gerichte in Frankreich zu der Überzeugung gelangt, nach 2 sehr, sehr langen, sehr intensiven Prozessen, denen ja auch 10 Jahre Ermittlungen vorangegangen waren, dass Marine Le Pen und die anderen Angeklagten sich der Veruntreuung von EU-Geldern schuldig gemacht haben. Also auch das muss man an dieser Stelle nochmal betonen. Insofern ist das aus meiner Sicht schon ein sehr, sehr einzigartiger Vorgang, der hier passiert, der natürlich aber auch damit zu tun hat, dass wir eben in diesem sehr außergewöhnlichen politischen Kontext hier in Frankreich sind. Und mit der Revision, die Marine Le Pen angekündigt hat, ist das letzte Wort in dieser Sache natürlich auch noch nicht gesprochen. Und es wird dieses Verhältnis von Politik und Justiz natürlich auch weiter belasten.
4: Diese Kampfansage von ihr, dieses Jahr, ich werde als Kandidatin antreten. Was bedeutet das alles jetzt für den jungen Parteichef des Rassemblement National, für Jordan Bardella? Der ist 30 Jahre alt, wurde in der Partei zuletzt sehr protegiert und aufgebaut und gehört ja auch zum inneren Kreis von Le Pen.
5: Naja, also es war zwischen den beiden immer klar, dass Marine Le Pen antreten wird, wenn sie antreten kann. Das hat die Partei, das haben die beiden auch nie anders kommuniziert. Aber klar, er ist ihr politischer Ziehsohn, aber sie hat ihn natürlich auch in diese Position gebracht und das bewusst. Jetzt glaubt Marine Le Pen allerdings, einen Weg gefunden zu haben, Kandidatin zu sein. Und man muss ja auch sagen, sie war über Jahrzehnte lang das Gesicht des rechtsnationalen Rassemblement National. Sie ist es noch immer. Sie ist diejenige, die diese Partei politisch salonfähig gemacht hat in Frankreich und bezeichnet sich insofern als natürliche Kandidatin für diese Präsidentschaftswahl, wird von vielen innerhalb der Partei auch so gesehen, obwohl Jordan Bardella sie in den Umfragen inzwischen überholt hat. Und das heißt im Grunde einfach nur, jetzt geht es erstmal zurück zum ursprünglichen Plan. Marine Le Pen ist Präsidentschaftskandidatin, Jordan Bardella Aspirant für das Amt des Premierministers, also des Regierungschefs. Und Marine Le Pen hat in diesem Fernsehinterview am Abend eben auch nochmal betont, dass beide den Franzosen sinngemäß eben jetzt ein Wahlangebot im Doppelpack machen.
4: Marine Le Pen geht also gegen ihre Verurteilung in Revision und tritt als Präsidentschaftskandidatin für die rechtspopulistische Rassemblement National an. Informationen dazu waren das von unserer Korrespondentin Caroline Diller aus Paris. Meine NDR-Kollegin Birgit Langhammer hat mit dem Politikwissenschaftler Dr. Jan Wernert vom Jacques Delors Centre an der Hertie School in Berlin über das Le Pen-Urteil gesprochen. Sie hat ihn zunächst gefragt, wie groß seiner Ansicht nach der politische Schaden für den RN ist und ob Marine Le Pen jetzt nicht wieder die Opferkarte ziehen kann.
6: Ja, die kann man immer. Die hat auch Marine Le Pen versucht, ganz ausführlich zu ziehen, hat auch versucht, nach dem Urteil in erster Instanz Demos dagegen zu organisieren, kommt aber dann doch relativ schlecht an, gerade wenn man verurteilt worden ist wegen der Veruntreuung von öffentlichen Geldern zu Parteizwecken. Allerdings hat man nicht gerade gemerkt, dass ihre Wählerschaft da allzu sehr davon betrübt war, dass das jetzt kein Ruhmesblatt ist, ist, glaube ich, allen klar. Bisher hat sich das nicht so sehr ausgewirkt. Vielleicht wird das dann aber doch noch einen Effekt haben.
7: Und generell, was ist die politische Bedeutung dieses Urteils, von dem es ja eben auch hieß, es wäre politisch quasi motiviert, der Prozess ja alleine schon?
6: Ja, das ist natürlich das Narrativ, das der RN versucht hat zu streuen, weil es nicht dieses Gerichtsurteil akzeptieren will. Und in erster Instanz im Prozess war auch, hat auch Marine Le Pen gesagt, dass sie das nicht einsieht, dass sie da keinen Fehler sieht. In zweiter Instanz hat sie dann doch ihre Position relativiert und eingestanden, dass da vielleicht doch etwas da wäre. Ich meine, die Beweislage ist auch wirklich vernichtend.
7: Und vielleicht jetzt nochmal ab vom RN und dem Spitzenpersonal. Wie ist jetzt Ihre generelle Einschätzung zu den Präsidentschaftswahlen im kommenden Frühjahr? Wird es nur noch eine Konfrontation der Extreme, weil auch die Linke ja sehr stark ist? Also welche Chancen haben überhaupt noch die Mitteparteien?
6: Ja, ich würde sagen, der RN geht mit der stärksten Position in diese Wahl rein. Wir sind jetzt immer noch ein Dreivierteljahr vor dem eigentlichen ersten Wahlgang. Da kann noch extrem viel passieren. Also es ist alles noch relativ schwammig. Aber bisher kommt niemand ansatzweise an den RN ran in puncto Wählerstimmen im ersten Wahlgang. Im zweiten Wahlgang, der eigentlich entscheidende Wahlgang, da sieht es ein bisschen enger aus. Und da sind tatsächlich die Bestplatzierten dann eher die Kandidaten der Mitte, wie Edouard Philippe, der Premierminister unter Emmanuel Macron war bis 2020. Der ist der dann noch in die Nähe dieser Werte kommt und wo es dann um wenige Prozentpunkte ginge in der Stichwahl. Wie gesagt, Stand jetzt, das ist alles noch sehr volatil. Da kann noch sehr viel passieren. Es gibt tatsächlich die Möglichkeit, dass dadurch, dass die Hürde in die Stichwahl zu kommen relativ niedrig ist für den Zweitplatzierten, also niemand kommt zuverlässig über 20 Prozentpunkte, es gäbe die Möglichkeit, dass auch der Linksaußenkandidat Mélenchon dann in die Stichwahl käme. Und er ist wirklich der unbeliebteste Politiker in Frankreich. Er hätte keine Chance, höchstwahrscheinlich weder gegen Marine Le Pen noch gegen Jordan Bardella. Er macht tatsächlich vielen Wählerinnen und Wählern mehr Angst als den beiden. Ob das berechtigt oder nicht, ist eine andere Frage. Entsprechend ist das auch das so ein Szenario, was Wählerinnen und Wähler der Mitte am meisten befürchten würden, dass sie so nur noch diese Wahl hätten in der Stichwahl.
4: Das sagt der Politikwissenschaftler Dr. Jan Wernert vom Jacques Delors Centre an der Hertie School in Berlin zum Urteil gegen die rechtspopulistische französische Politikerin Marine Le Pen.
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4: Schon vor dem NATO-Rüstungsgipfel in Ankara, der seit gestern und noch heute stattfindet, sind wichtige Rüstungsprojekte vereinbart worden. Die deutsche ThyssenKrupp-Rüstungstochter TKMS hat sich einen der weltweit größten U-Boot-Aufträge aus Kanada gesichert. Kanada hat 12 U-Boote beim deutschen Hersteller geordert. Mit Kanada, so Bundesverteidigungsminister Pistorius, solle die weltweit größte und modernste U-Boot-Flotte aufgebaut werden. Der Bundeskanzler sprach von einem wichtigen Signal.
8: Schönen guten Tag, meine Damen und Herren.
9: Der Bundeskanzler steht am Flughafen kurz vor der Abreise.
8: Dieser NATO-Gipfel in Ankara findet statt in bewegten Zeiten.
9: Friedrich Merz spricht von der Bedrohung aus Russland und wünscht sich den Geist von Ankara. Und dabei soll ein möglicher Deal helfen. Denn Kanada hat sich entschieden, 12 U-Boote sollen, wenn alles klar geht, in Deutschland bestellt werden.
8: Das ist einer der größten, wenn nicht der größte Rüstungsauftrag in der Geschichte der Bundesrepublik Deutschland. Und das ist nicht nur wirtschaftlich eine schöne Nachricht, das ist auch eine gute Nachricht für unsere gemeinsame Sicherheit.
9: Entwickelt wurden die U-Boote für die deutsche und die norwegische Marine. Nun steigt Kanada mit ein.
8: Es ist Ausdruck einer auf Dauer angelegten Partnerschaft. Diese Partnerschaft fußt auf gemeinsamen Interessen und auf gemeinsamen Werten. Und sie reicht weit über die Sicherheits- und Verteidigungspolitik hinaus.
9: Der Auftrag könnte viele Milliarden wert sein. Er sichert und schafft Arbeitsplätze in Kiel und Wismar. Die U-Boote sollen in Deutschland gebaut werden. Das freut Manuela Schwesig, die Ministerpräsidentin von Mecklenburg-Vorpommern von der SPD.
10: Es betrifft Industriearbeitsplätze, tarifgebunden und gleichzeitig auch ganz viele kleine und mittelständische Unternehmen aus der Zuliefererwirtschaft. Deswegen ist es für jetzt eine sehr gute Nachricht, aber auch für die langfristige Perspektive.
9: Eine langfristige Perspektive, über die sich aber nicht alle freuen. Die Linke, Heidi Reicheneck, ist weniger euphorisch.
11: Wenn man die Wirtschaft hier so auf den Boden drückt, wie es diese Regierung gerade macht, und sich dann hinstellt und sagt, okay, Rüstung ist jetzt der Heilsbringer, der eure Arbeitsplätze rettet, na, dann macht man ja genau das, was man erreichen will, die Leute nämlich für diese Militarisierung begeistern.
9: Die AfD sagt, natürlich sei die Rüstungsindustrie ein Teil der deutschen Wirtschaft, aber Fraktionschef Tino Chrupalla will die Nachricht nicht eindeutig bewerten.
12: Umgekehrt sehe ich manches kritisch, wo wir mittlerweile in Kriegstüchtigkeit so weit umbauen, dass deutsche Technologieindustrie abwandert. Und zwar nicht Rüstung, aber ansonsten natürlich sind Projekte oder Bestellungen aus dem Ausland auch in Deutschland herzlich willkommen.
9: Der Kanzler sieht es so, dass er mit guten Nachrichten zum NATO-Gipfel reist und dort wird er den Mann treffen, der gern große Deals macht.
13: Ich glaube nicht, dass man Donald Trump jetzt unter die Nase reiben möchte, dass der größte Deal, der gerade verabschiedet wird, ohne die USA läuft.
9: Sagt der Politikwissenschaftler und Militärexperte Christian Mölling. Er sieht durchaus ein Zeichen an die NATO.
13: Kanada will dazugehören und für die Europäer ist es wichtig, Kanada mit dazu zu haben, weil natürlich Kanada ein wichtiger Akteur in der Arktis und im Nordmeer ist und damit eine wichtige Flanke Europas helfen kann, mit abzudecken. Das ist natürlich dann wiederum für Staaten wie Norwegen und Finnland extrem wichtig.
4: Das sagt der Politikwissenschaftler und Militärexperte Christian Mölling im Beitrag von Hauptstadtkorrespondent Gabor Halas. Ja, dieser U-Boot-Milliardenauftrag aus Kanada sorgt natürlich für Jubel beim Kieler Marineschiffbauer TKMS. Tobias Gellert.
14: Die Marineschiffbauer von ThyssenKrupp Marine Systems sprechen vom größten Einzelauftrag ihrer Geschichte. Der Auftragsbestand könnte damit nach Angaben des Unternehmens um mehr als die Hälfte wachsen. Der endgültige Vertrag muss allerdings noch ausgehandelt werden. TKMS rechnet 2033 mit dem Stapellauf des ersten U-Bootes. Mit der Entscheidung für TKMS setzt Kanada künftig auf dieselbe U-Boot-Klasse wie Deutschland und Norwegen. Die Boote sind unter anderem für Einsätze im Nordatlantik und in der Arktis ausgelegt. Durch den milliardenschweren Auftrag könnten nach Unternehmensangaben bis zu 1.500 neue Arbeitsplätze in Wismar und Kiel entstehen. Möglicherweise könnte in Wismar im September mit dem Bau eines U-Bootes begonnen werden. In Kiel wird an zweien gearbeitet. Schleswig-Holsteins Landesregierung spricht von einer historischen Entscheidung. Wirtschaftsminister Madsen sagte heute:
15: Man sieht, dass hiermit die weltbeste nicht-atomare U-Boote sich durchsetzen. Das ist ein sehr starkes Signal an die Mitarbeiterinnen und Mitarbeiter. Hier sieht man, wie die Technologie auch von uns hier im Norden sich durchsetzt und dass wir eine Stärkung des Industriestandorts in den nächsten Jahren erleben werden.
14: Das gesamte kanadische Programm inklusive Wartung, Instandhaltung, Ausbildung und Betrieb könnte laut kanadischen Medien ein Volumen von bis zu 63 Milliarden Euro erreichen. Die Kieler Marineschiffbauer gehen von einer langfristigen strategischen Partnerschaft zwischen Kanada, Deutschland und Norwegen aus. Im Fokus stünden Sicherheit, Industrie und gemeinsame Verteidigung im Nordatlantik.

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1: 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Nach dem WM-Sieg über die Fußballnationalmannschaft der USA herrscht natürlich Freude in Belgien. Viele sehen darin auch eine herbe Ohrfeige für US-Präsident Trump. Der hatte ja zumindest mit dafür gesorgt, dass die Sperre für den US-Stürmer Balogun aufgehoben wurde. Am Ende hat es der Mannschaft nichts genützt. Sie verlor auch mit ihrem Star 1:4 gegen die Belgier. Andreas Meyer-Feist hat Reaktionen von dort eingeholt.
2: Lukaku noch eentje, natuurlijk! Lukaku noch eentje! In het Witte Huis knipt er een het licht uit!
3: Da können Sie im Weißen Haus das Licht ausmachen, rief der belgische TV-Kommentator, als Belgiens rote Teufel mit einem YMCA-Tanz gegen Präsident Trump stichelten, war kein Halten mehr. Viele Belgier sind in der warmen Sommernacht wach geblieben, jubeln je nach belgischer Region auf Niederländisch oder Französisch. Nach dem letzten Tor für die belgische Mannschaft in der Nachspielzeit durch Lukaku zum 4:1 Endstand.
4: Lukaku! Romelu! Toujours rendez-vous!
3: Lukaku hatte geliefert, wie immer, nach amerikanischen Abwehrfehlern. Nachdem der Ball vom Schienbein Vanakens direkt zu Lukaku prallte und von dort schoss er ihn von der Strafraumkante flach ins rechte Toreck.
5: Les Gaulois sont là!
3: US-Keeper Matt Freese chancenlos.
5: Incroyable! La Belgique va battre les États-Unis!
3: Die Rache der roten Teufel nach dem Politdrama vor dem Spiel. Trump hatte sich persönlich bei FIFA-Chef Infantino dafür eingesetzt, die Sperre des wohl besten US-Stürmers aufzuheben. Er war dann auch dabei.
5: Ils ont tout fait, les Américains, pour nous mettre à genoux avant ce match. Eh bien, c'est nous qui sommes debout, messieurs.
3: Die Amerikaner haben vor dem Spiel alles versucht, um uns in die Knie zu zwingen. Trotzdem stehen wir jetzt hier aufrecht. Sportministerin Jacqueline Galland schrieb auf X, wahre Stärke liegt darin, mit Fair Play zu spielen. Und genau das hat Belgien getan. Der belgische Fußballverband hatte vor dem Spiel mit rechtlichen Konsequenzen gedroht. Nun erübrigt sich ein formaler Protest, aber an der grundsätzlichen Kritik an der FIFA und an der politischen Einflussnahme der USA hält der Verband fest. Weil Belgien jetzt im Viertelfinale steht, will auch König Philipp in die USA reisen. Ob es eine Begegnung mit Donald Trump geben wird, teilte der königliche Palast noch nicht mit. Was als Fußballstreit begann, hatte sich zu einem diplomatischen Skandal entwickelt, in dem sich auch Belgiens Außenminister Maxime Prévot und auch die Europäische Kommission einschalteten. Eine Debatte, die in den belgischen Zeitungen weitergeht. In den Kommentarspalten heißt es, Europa beruft sich auf die Regeln der großen Institutionen, während die Amerikaner tun, was sie wollen. Botschaft an Präsident Donald Trump: Nach diesem belgischen Sieg brauchen Sie niemanden mehr anzurufen. Und was sagen die Fans in Belgien?
6: Fanden Sie fantastisch?
3: Ein fantastisches Spiel. De Ketelare erzielte die ersten beiden Tore. Vanake erhöhte auf 1:3. Lukaku besiegelte den Sieg in der 90. Minute. Ich bin glücklich. Es ist nicht nur ein Fußballsieg, es ist auch ein politischer Sieg.
7: Ich fand es sehr spannend.
3: Spannend bleibt es wohl. Belgien tritt am Freitag gegen Spanien an.
1: Berichtet Andreas Meyer-Feist. Und damit schauen wir jetzt auf das aktuelle Geschehen bei der Fußball-Weltmeisterschaft. In Kanada läuft immer noch das letzte Achtelfinale. Die Schweiz spielt gegen Kolumbien und schiebt Überstunden, Nele Hüpper.
8: Ja, und das ohne Tore. Wer löst denn das Viertelfinalticket und darf gegen den aktuellen Weltmeister und Superstar Lionel Messi ran? Die Argentinier setzten sich gestern Abend gegen Ägypten durch, lagen knapp 80 Minuten zurück. Aber Messi und die Albiceleste darf man nie abschreiben. In nur 13 Minuten drehten die Weltmeister das Spiel, siegten am Ende mit 3:2. Jetzt könnte es zu einem Südamerika-Duell gegen Kolumbien kommen. Dafür müsste aber jetzt mal langsam ein Tor fallen. Es steht immer noch 0:0 in der Verlängerung. Und jetzt geht's weiter mit Ihrem Reporter Jens-Jörg Krieg.
9: Ja, will denn gar keiner gegen Argentinien spielen? Das ist doch ein tolles Spiel, das Viertelfinale in Kansas City am Wochenende. Die Runde der letzten 8 Mannschaften von diesen ursprünglich 48, aber die zwei finden hier keinen Sieger. Steht immer noch 0:0 in einem Spiel. Es ist das erste Achtelfinale, das in die Verlängerung gegangen ist und das irgendwie auch folgerichtig. Beide haben sich oft aus dem Spiel herausgenommen. Beide haben ungefähr eine ähnliche Zahl an Möglichkeiten gehabt, die überschaubar war. Es gab eine Handvoll Großchancen, aber es gab eben nie dieses wirklich begeisternde Spiel. Und so hängen die 52.497, auch wenn es jetzt erst nach Mittag ist hier in Vancouver, nämlich 15 Uhr und ein paar zerquetschte, doch ziemlich matt in ihren Sitzen rum und freuen sich auf das Highlight, das gleich kommen wird, sehr wahrscheinlich, das Elfmeterschießen. Außer eine der beiden Mannschaften macht jetzt noch was Verrücktes, so wie dieser Versuch, der gerade kam, der am Ende aber auch am Tor vorbeisegelte. Und es bleibt auch nach Quinteros Schuss bei 0:0.
1: An dieser Stelle müssen wir den Sport einmal kurz unterbrechen für eine wichtige Warnmeldung. Achtung, ein Falschfahrer auf der A553 Bliesheim-Brühl. Zwischen Kreuz Bliesheim und Brühl Nord kommt Ihnen ein Falschfahrer entgegen. Fahren Sie äußerst rechts und überholen Sie nicht. Noch einmal auf der A553 Bliesheim-Brühl. Zwischen Kreuz Bliesheim und Brühl Nord ist ein Falschfahrer unterwegs. Äußerste Vorsicht in beiden Richtungen. Damit zurück zu Nele Hüpper.
8: Und wir machen weiter beim Fußball, denn es gab nämlich eine Personalentscheidung beim Deutschen Fußballbund. Rudi Völler bleibt Sportdirektor. Ausschlaggebend dafür sei auch ein langes Telefonat mit dem Bundestrainer in Spee, Jürgen Klopp, gewesen. Auch DFB-Präsident Bernd Neuendorf habe sich für einen Verbleib von Völler ausgesprochen. Und dann schauen wir nach London zum Grand-Slam-Turnier von Wimbledon. Alexander Zverev kämpfte sich nach einem wegen der Sperrstunde unterbrochenen Achtelfinale zum ersten Mal in seiner Karriere schon ins Viertelfinale. Aus London, Ina Kast.
6: Das hat Alexander Zverev unerwartet viel Kraft gekostet. Wegen der Sperrstunde auf der Anlage in Wimbledon musste das Match am Vorabend abgebrochen und heute fortgesetzt werden. Und zwar beim Stand von 6:4, 7:5 und 3:3 aus Sicht von Zverev. Anders als am Abend zuvor war das Dach geöffnet und die Temperaturen hoch. Die Fortsetzung begann überhaupt nicht gut. Der Deutsche wirkte oft energielos und nicht im Vollbesitz seiner Kräfte. Lehetschka gewann den dritten Satz in wenigen Minuten mit 6:3. Im vierten Satz konzentrierte sich der Deutsche darauf, seine Aufschlagspiele durchzubringen. Mit Erfolg. Es ging in den Tiebreak und den gewann Zverev, indem er den dritten Matchball verwandelte. Damit steht Alexander Zverev zum ersten Mal überhaupt im Viertelfinale von Wimbledon. Nach der Viertelfinalniederlage von Jan-Lennard Struff gegen Jannik Sinner ist Zverev nun der letzte verbliebene deutsche Tennisprofi im Turnier. In der Runde der letzten acht wartet am Mittwochnachmittag Zverevs Angstgegner Taylor Fritz aus den USA.
8: Novak Djokovic ist schon einen halben Schritt weiter. Gegen den Kanadier Felix Auger-Aliassime setzte sich der Serbe in einem dramatischen Viertelfinale erst im Match-Tiebreak durch. Dadurch kommt es also zu einem echten Traum-Halbfinale. Djokovic trifft auf den Weltranglisten-Ersten Jannik Sinner. Auf der fünften Etappe der diesjährigen Tour de France sind zum ersten Mal die Sprinter gefordert. Die ersten rund 60 Kilometer führen größtenteils bergab. Und nach vier sehr anspruchsvollen Tagen dürften die Sprinter ziemlich motiviert sein, wie Holger Gersker berichtet.
10: Erst heute, am fünften Tag dieser Rundfahrt, gibt es die erste Chance für die echten Sprinter. Und damit auch für Phil Bauhaus, Pascal Ackermann und Max Kanter, die allerdings auf starke Konkurrenten treffen und nur Außenseiter sind. Phil Bauhaus hat heute Geburtstag. Er war schon fünfmal mit Etappenplätzen 2 oder 3 nah dran an einem Tagessieg bei der Tour. Gestern hat mit dem Ex-Weltmeister Mats Pedersen, ein Star des Radsports, die Etappe gewonnen. Aber im Scheinwerferlicht stand Thorstein Tran. Der Norweger trägt heute das gelbe Trikot als erst dritter Radsportler seines Landes. Die großen Favoriten um Tadej Pogacar haben nach der kontrollierten Fahrt gestern erstmal rund 8 Minuten Rückstand.
8: 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Im WM-Achtelfinale steht es immer noch 0:0.
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11: Um gleich 0:30 Uhr mit Wolfgang Berger. Als Reaktion auf Tankerbeschuss in der Straße von Hormus haben die USA den Iran aus der Luft angegriffen. Das meldet das US-Zentralkommando. Der Iran bestätigte die Angriffe und meldete mehrere Einschläge. Unter anderem soll ein Hafen im Süden des Landes getroffen worden sein. Zur Begründung teilte das US-Militär mit, das Vorgehen des Iran in der Straße von Hormus sei gefährlich und ein klarer Bruch der Waffenruhe. Kurz zuvor hatten die USA bereits ihre derzeit pausierten Sanktionen auf iranisches Öl wieder in Kraft gesetzt. Ein Beamter des US-Finanzministeriums erklärte, der Iran profitiere nur dann von Erleichterungen, wenn er seinen Pflichten nachkomme. Das Verhalten Teherans in der Straße von Hormus sei aber völlig inakzeptabel. Deutschland hat der NATO Verteidigungsausgaben in Rekordhöhe gemeldet. Die Bundesregierung übermittelte für dieses Jahr einen Betrag von 124,7 Milliarden Euro. Das geht aus Daten hervor, die die NATO zum Beginn ihres Gipfeltreffens in Ankara veröffentlichte. Das entspricht im Jahresvergleich einem Plus von gut einem Viertel und fast 2,7% des deutschen Bruttoinlandsprodukts. Innerhalb der NATO geben damit in absoluten Zahlen nur die USA mehr Geld für Verteidigung aus. Marine Le Pen will bei der Präsidentschaftswahl in Frankreich im kommenden Jahr antreten. Das kündigte die Fraktionschefin des rechtsnationalen Rassemblement National am Abend in einem Fernsehinterview mit. Aus Paris, Caroline Dalla.
12: Und das, obwohl ein Pariser Berufungsgericht Le Pen der Veruntreuung von EU-Geldern für schuldig befunden und damit das Urteil der ersten Instanz von März letzten Jahres im Grundsatz bestätigt hatte. Le Pen kündigte an, dagegen in Revision zu gehen und das Kassationsgericht anzurufen. Dabei setzt sie vor allem darauf, dass die Revision die Vollstreckung aller zuvor ergangenen Urteile aussetzt, auch die von den Richtern angeordnete elektronische Fußfessel. Le Pen hatte zuvor mehrfach erklärt, sie werde keinen Wahlkampf mit Fußfessel machen.
11: In New York droht offenbar ein Wolkenkratzer einzustürzen. Wie die Behörden in der US-Metropole mitteilten, wurde Großalarm ausgelöst. Einsatzkräfte evakuierten benachbarte Gebäude und sperrten umliegende Straßen. Das 37-stöckige Hochhaus mit Büroräumen stammt aus den 1970er Jahren und wird derzeit umgebaut. Dort sollen 1600 Luxuswohnungen entstehen. Das Wetter in Deutschland, meist trocken, im Osten und der Mitte etwas Regen, Tiefstwerte 18 bis 10 Grad. Tagsüber gebietsweise Regen, im Nordosten und äußersten Südwesten zeitweise heiter. Höchstwerte im Nordosten 19 bis 25 Grad, im Südwesten bis 32 Grad. Am Donnerstag freundlich, im Nordwesten Regen, 20 bis 32 Grad. Am Freitag meist trocken bei Temperaturen bis 34 Grad. Das waren die Nachrichten.
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1: Zunächst noch einmal mit der Warnmeldung von gerade eben. Achtung, Falschfahrer auf der A553 Bliesheim-Brühl. Zwischen Kreuz Bliesheim und Brühl Nord kommt Ihnen ein Falschfahrer entgegen. Fahren Sie äußerst rechts und überholen Sie nicht. Noch einmal auf der A553 Bliesheim-Brühl. Zwischen Kreuz Bliesheim und Brühl Nord ist ein Falschfahrer unterwegs. Vorsicht bitte in beiden Richtungen. Dann schauen wir auf die akuten Meldungen im Straßenverkehr um 0.33 Uhr. Die A7 Kassel Richtung Fulda ist zwischen Fulda-Mitte und Dreieck Fulda nach einem Unfall vorübergehend gesperrt. Die A40 Essen-Duisburg ist zwischen Mülheim-Heißen und Mülheim-Dümpten nach einem Unfall in beiden Richtungen gesperrt. Und das waren die akuten Meldungen von jetzt gerade. Wir wünschen allen unterwegs eine gute und sichere Fahrt.
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1: Mit Tom Westerholt am Mikrofon, ich grüße Sie. Der Weg ist frei für ein Prüfverfahren gegen die europäische Parteienfamilie der AfD, die ESN. Das Europaparlament hat wegen mutmaßlicher Verstöße gegen EU-Werte grünes Licht dafür gegeben. Am Ende stimmte eine deutliche Mehrheit der Abgeordneten für das Verfahren. Einzelheiten dazu jetzt von Jean-Marie Magro.
13: 414 Abgeordnete dafür, 224 dagegen. Ein deutliches Ergebnis in Straßburg.
14: Das ist ein historischer Moment im Europaparlament,
13: sagt der Grünen-Abgeordnete Daniel Freund. Denn damit wird zum ersten Mal in der Geschichte des Europaparlaments ein Prüfverfahren gegen eine Europapartei eingeleitet. In diesem Fall gegen das Europa souveräner Nationen, kurz ESN, zu dem auch die deutsche AfD gehört. Denn es besteht der Verdacht, dass die ESN-Partei gegen die Grundwerte der Europäischen Union verstößt, etwa Demokratie, Freiheit und Menschenwürde. Der AfD-Europaabgeordnete Alexander Sell vermutet ein politisches Verfahren.
15: Ich würde hoffen, dass diese gleichen Maßstäbe, die an uns angelegt werden, auch an andere Parteien angelegt werden, zum Beispiel an die Linke, die immer wieder mit antisemitischen Äußerungen hier in Erscheinung tritt.
13: Ein Vorwurf, den der CDU-Europaabgeordnete Niklas Herbst nicht gelten lassen möchte.
16: Das ist kein politisches Verfahren. Es geht hier nicht um ein Parteienverbot oder ähnliches, sondern es geht darum, die Interessen der europäischen Steuerzahler zu wahren. Und das ist unsere Aufgabe als Parlament. Und deshalb habe ich auch sehr klar und mit großer Überzeugung für die Einleitung dieses Verfahrens gestimmt.
13: So der Delegationsleiter für CDU und CSU im Europaparlament. In der Tat geht es nicht um ein Parteiverbot. Das ESN verlöre keine Abgeordneten im Europaparlament und könnte sich weiter finanzieren, zum Beispiel durch Mitgliedsbeiträge. Die Arbeit der AfD in Deutschland wäre ebenfalls nicht beeinträchtigt. Der Grünen-Abgeordnete Daniel Freund.
14: Also es ist kein Verbot, sondern eigentlich geht es ums Geld. Es geht um 3 Millionen Förderungen, die die AfD, Europapartei und Stiftungen bisher bekommen. Und ich finde, wer die Grundwerte der Europäischen Union mit Füßen tritt, der soll dafür nicht noch mit Millionen des Steuerzahlers belohnt werden.
13: Die 3 Millionen Euro setzen sich zusammen aus etwa 2 Millionen Euro für die ESN-Partei und 1 Million für ihre Stiftung. Daniel Freund war auch einer der Abgeordneten, die sich erfolgreich dafür eingesetzt haben, dass EU-Fördergelder für Ungarn eingefroren wurden. Die für das ESN-Prüfverfahren zuständige Aufsichtsbehörde hat nun einige Monate Zeit zu ermitteln, ob die AfD-Europapartei wirklich gegen Grundwerte verstößt. Sie hatte bereits einen 300 Seiten langen Bericht mit Hinweisen erstellt. Der AfD-Europaabgeordnete Alexander Sell sagt, viele Vorwürfe lägen Jahre zurück, also noch bevor die Partei überhaupt gegründet wurde. Er gibt sich trotzdem optimistisch.
15: Sollten wir die Gelder verlieren? Ist das bedauerlich, aber ich bin vollkommen überzeugt, dass wir trotzdem Erfolg haben werden. Man sieht es ja in Deutschland, auch unsere Erasmus-Stiftung bekommt kein Geld. Wir haben trotzdem Erfolg, weil wir eben die Themen ansprechen, die den Leuten wichtig sind. Und ich sehe, dass diese Themen immer wichtiger werden und wir werden immer stärker und da werden sie uns auch so nicht aufhalten können.
13: Sollte die Behörde Grundwerteverstöße feststellen und empfehlen, Gelder nicht mehr auszuzahlen, müsste das Parlament noch einmal abstimmen. Im Anschluss bliebe dem ESN noch der Rechtsweg offen.
1: Jean-Marie Magro aus Brüssel und damit wechseln wir nochmal live zum Fußball.
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1: Und zwar zum letzten Achtelfinalspiel zwischen der Schweiz und Kolumbien. Elfmeterschießen steht an, Stefan Grothoff.
18: So sieht's aus. Als wäre das Drama zwischen Ägypten und Argentinien heute nicht schon genug gewesen an diesem fulminanten Fußball-WM-Tag, kommt es jetzt also zur ultimativen Nervenschlacht zwischen der Schweiz und Kolumbien. Da stehen sie also da unten jetzt auf dem Rasen und da muss natürlich rausgeguckt werden, wer schießt denn jetzt und wer macht es. Es gibt also Elfmetergeballer und das Ganze wird natürlich für uns begleitet von Jens-Jörg Rieck. Und da gehen wir jetzt live rein ins Elfmeterschießen. Schweiz gegen Kolumbien.
19: Gregor Kobel, denn auf den kommt es jetzt natürlich ganz besonders an in diesem Spiel. Während bei den Kolumbianern der Kreis viel, viel enger ist, sodass auch die Spider-Cam, also diese Kamera, die oben über der Arena schwebt, nur ganz schwer in diesen Kreis hineinlupen kann. Und dann gibt es auch da das Einschwören, der Kreis der Kolumbianer ist so dicht beieinander, dass ein Reinlupen, wie man in der Schweiz wahrscheinlich sagen würde, unmöglich ist. Ganz, ganz klein, so wie so ein Iglu haben sie da gebaut. Da unten könnte man gut sitzen und seinen Räucherfisch essen. Aber wir sind ja hier in Vancouver nicht bei einer Eskimo-WM oder bei einer indigenen Weltmeisterschaft. Da war Luis Diaz gewesen. Warum? Weil er, auch das schnell noch erzählt, weil er zum Stamm der Wayuu gehört, des größten indigenen Volkes in Kolumbien. Damit haben wir euch noch ein weiteres Highlight mit auf den Weg gegeben. Die Schweizer, sehr schön, haben sich jetzt alle, bis auf die, wie viele Schützen haben sie da rausgestellt? 1, 2, 3, 4, 5, 6, 7, 8 Spieler haben sich da auf dem Feld versammelt. Chaka ist jetzt beim Referee. Es geht natürlich jetzt darum, auf welches Tor wird geschossen. Egal, auf welches Tor geschossen wird, die Unterstützung für die Kolumbianer wird viel größer sein. Ich habe euch von diesem Mismatch auf den Rängen erzählt. Die Schweizer haben sozusagen eine lange Kette gebildet von der einen Ecke des Trainerraumes über 20, 25 Meter. Mittlerweile haben ja alle Teams zwei Gelenkbusse voll Betreuern, Masseuren, Gurus, Wunderheilern. Und deswegen sind das so Riesenstäbe, während die Kolumbianer als Häufchen sich noch versammelt haben. Und Freuler zeigt gerade in Richtung der wenigen Schweizer, dass auf dieses Tor geschossen wird. Aber das geht im Jubel unter. Die Kolumbianer haben sozusagen, obwohl die Wahl der möglichen Elfmeter Thriller-Situation mit diesem kleinen Schweizer Block zugunsten der Schweiz ausgefallen ist, haben die kolumbianischen Fans aus Südamerika das mit ihrer Stimmgewalt einfach weggefegt. Es geht los. Da oben, wie gesagt, im Oberrang, auf den billigen Plätzen, die paar Schweizer. Und die Kolumbianer unten auf den teuren Plätzen sind viel dichter dran. Also eigentlich war diese Seitenwahl auch ein Witz, weil die hörst du hier eh nicht, die paar Schweizer. Hopp Schwyz, das ist der traditionelle Ruf der Schweiz bei allen großen Sportfesten, egal ob es um Eishockey geht, wo sie ja leider gerade erst zum wiederholten Mal den Sprung aufs Treppchen ganz nach oben verpasst haben, obwohl sie wieder so dicht dran waren. Es geht los mit Kolumbien. Die werden den ersten Elfer schießen mit dem eingewechselten Quintero, der sich den Ball schon hingelegt hat. Im Moment sind beide Torhüter noch im Tor. Sehr schöne Szene, wie ich finde. Vargas klatscht jetzt so ein bisschen zu Gregor Kobel, der wie immer mit diesem Drei-Tage-Warter unterwegs ist. Jetzt nochmal, als ob er sich ein bisschen warm machen will, so mit beiden Armen kreisende Bewegungen macht und immer wieder an der Torlinie entlang springt, auf und ab. Seine rosa Handschuhe fliegen immer wieder nach oben. Unser guter Referee aus El Salvador, der hat einen guten Job gemacht, geht beiseite. Erster Elfmeter für Kolumbien. Quintero versus Kobel. Der Kolumbianer läuft von rechts an, schießt und Tor! Denn das Ding! Na endlich kann ich mal Tor rufen. Und wir machen ein erstes Kreuz. Oh, wir machen Kulla. Wir machen einen Kulla bei Kolumbien. Kreuz machen wir, wenn es nichts geworden ist. 1:0 für Kolumbien. Im Moment. Aber es ist ja auch erst 0:41 Uhr. Ist Kolumbien dichter dran, aber es sind ja noch, wie ihr wisst, erstmal 5 Elfmeter unter den Pfiffen. Ich habe gesagt, das ist hier ein Publikum, was eindeutig ihr Herz für Kolumbien hat. Ich sehe die Pfiffe nach. Und wer anders als der große Granit Xhaka im 151. Länderspiel kann es sein, der sich jetzt den Ball hingelegt hat. Mit 18, 2011. Hat er sein erstes in Wembley gemacht. Jetzt steht er halb rechts vom Punkt. Elfmeter für die Schweiz. Anlaufsituation, er steht innerhalb des 16ers in Grün. Ist Vargas, der Schlussmann, auf Seiten Kolumbiens unterwegs. Und er ist dran. Aber der Ball ist drin. Ist dran mit der linken Hand, greift so ein bisschen über. Steht 1:1. Zwei Kulla, noch kein Kreuz, noch keine Entscheidung. 0:43 in Deutschland. 15:43 an diesem Nachmittag, an dem das letzte, das achte Achtelfinale mit der größtmöglichen Dramatik zu Ende geht. Das freut mich. Ging gut los, mit Tränen in den Augen bei der kolumbianischen Nationalhymne. Und das kann ja auch was werden. Das Elfmeterschießen macht ein bisschen länger. Wenn wir jetzt schon hier so lange sitzen, macht es spannend. Sehr verschlossen, der Blick. Das strahlt jetzt keine große Sicherheit aus, aber das ist natürlich Küchenpsychologie aus der Ferne. Der Blick zum starken Sanchez, das ist der Abwehrboss. Der Kolumbianer, der den Ball nochmal geküsst hat, kurz dreht, den linken Fuß direkt neben den Ball gestellt hat, den rechten auch direkt daneben. Er jetzt mit der Kapitänsbinde für James Rodriguez, der in der 66. raus ist. Er läuft von links an, so 2-3 Meter links, steht auf der weißen Kreidelinie des 16-Meter-Raums. Ein leicht hopsender Kobel in der Tormitte. Entscheidet sich für die rechte Seite, Ball geht an die Latte und springt dann raus. Das erste Kreuz, das erste Nein, der erste Zweifel bei Kolumbien. Er steht 1:1. Aber im Moment kann der zweite Schütze für die Schweiz, kann Fabian, oder wer hat sich den Ball jetzt geholt? Jetzt kann der zweite Schütze in diesem Fall für die Schweizer vorlegen, legt sich den Ball jetzt auf den Platz, da zurecht im Moment. Und noch einmal Kobel, der schaut da gar nicht hin, hat sich umgedreht, während wir die Vorbereitung von Zeki Amdumi sehen. Wieder konnte es ja nicht sein. Die 22 mit der 23, der gerade eingewechselt waren vom FC Burnley. Ganz kurzer Einlauf. Boah, vielleicht 2-3 Meter. Die Hände in beide Seiten gestützt. Vargas bewegt sich nicht. Kurze Trippelschritte. Und dann schiebt er ihn lässig ins Tor. 2:1. Schweiz vorn. Nach dem Fehlschuss von Sanchez führen die Schweizer hier in diesem Elfmeterschießen. Jetzt einer der auffälligsten in der Verlängerung. Ein richtiges Energiebündel ist er. Seine Hereinnahme hat sich bezahlt gemacht, hat hier ordentlich für Alarm gesorgt in dieser Nachspielzeit. Kampas mit vielen guten Szenen und auch mit der Entscheidung. Mr. Lorenzo hat seine Mappe davor sich aufgebreitet. Ich weiß gar nicht, warum muss man jetzt da noch hinschauen. Aber jetzt kommt da der Kampas und er schießt flach und der Kobel hindurch. Was war denn das für ein frecher Elfer? Hat sich so hinten zwei Striche in die Frisur hinein rasiert, so ungefähr 5 cm lang, schiebt den Ball, ich glaube, unter Kobel durch. Ja, genau so ist es. Kobel springt, ist in der richtigen Ecke und ist sozusagen ob seiner Größe über den Ball sogar am Ende noch drüber. Und deswegen steht es hier 2:2, aber es steht natürlich besser für die Schweiz, weil die haben noch keinen Fehlschuss in diesem Showdown hier in Vancouver an der Westküste des zweitgrößten Landes der Welt. Suchen wir nach dem letzten Achtelfinalisten und es ist Akanji, der sich den Ball geholt hat. Der Mann von Manchester City, der ehemalige Borusse, der weit nach links versetzt steht, sich hinschleicht zum Punkt und den Ball drüber schießt! Er schießt drüber und damit ist es jetzt natürlich nach 3 Schützen von der Schweiz und nach 3 Schützen von Kolumbien wieder genau da, wo wir um 13 Uhr Ortszeit waren, nämlich unentschieden. Um 13 Uhr haben wir hier angefangen. Um 10:45 bin ich zum Stadion rübergelaufen. Ist ja mitten hier in Downtown, eine der Arenen, die mitten in der Stadt liegt, hier in der Nähe des Falls Creek, des Flusses, der eigentlich eher eine Bucht ist. Jetzt aber der Elfmeter Nummer 4 für die Kolumbianer, die wieder vorlegen können mit ihrem Versuch. Gehalten! Kobel! Und der Zeigefinger geht hoch und der Schrei geht raus vom Riesen aus der Schweiz. Stark gehalten war in der aus seiner Sicht rechten Ecke unten gewesen und holt sich den Ball mit all seiner Erfahrung. Klasse, der Schlussmann aus der Schweiz ist mit 1,96 jetzt auch gar nicht so ganz klein. Den hat er fast gefangen. Was für eine starke Tat von ihm bei einem Elfmeter. Der fängt diesen Ball fast. Also das musst du natürlich auch erstmal bringen. Kolumbien mit 2 Fehlversuchen und 2 Treffern. 4. Elfmeter für die Schweiz. Die Gelegenheit für die Eidgenossen wieder vorzulegen. Murat Yakin kann nicht hinschauen. Schaut nach unten. Beim Versuch von Cedric Itten, dem Mann, der als Stürmer unterwegs ist, mit blond gefärbten Haaren, kurzen Trippelschritten und den Ball frech in die Mitte hineingedonnert zum nächsten Treffer für die Schweiz. Damit steht es 3:2. Und wenn ihr gerade reinkommt und aufstehen musstet, oder wenn ihr gerade auf Toilette musstet, was ja auch mal passieren kann, Glück gehabt. Ihr seid live im Elfmeterschießen. Schweiz gegen Kolumbien. Wir suchen den Gegner für Argentinien. Ein Spiel, das ausgeglichen war, das wenig Highlights hatte, das jetzt aber mit dem größtmöglichen Thrill zu Ende geht. Die Schweizer führen nach Treffern von Chaka, Amdouni und Itten. Bei nur 2 Treffern der Kolumbianer. Jetzt kommt Lucho. Jetzt kommt Luis Diaz. Den muss er natürlich jetzt schon reinmachen, um nicht unmöglich großen Druck auf den letzten Schützen zu haben. El Flaco, der Dürre, wie sie ihn auch nennen. So ein bisschen nach links läuft er an oder zurück erst einmal. Steht im 16er drin und jetzt angelaufen, verzögert, verstehen geblieben. Und den Ball lässig aus seiner Sicht links unten in die Ecke hineingeschoben. Der 5. Elfmeter ist drin. Kolumbien hat 1-2-3 Treffer. Die Schweiz hat 1-2-3 Treffer von Chaka, Amdouni und Itten. Bei 3 Treffern von Quintero, Campas und Diaz. Aber die haben jetzt noch einen offen. Trifft jetzt die Schweiz. Trifft jetzt Vargas, der sich den Ball geholt hat. Ruben Vargas, der ehemalige Augsburger von 2019 bis 2025, war bei den Fuggerern
9: in Augsburg, legt sich den Ball jetzt zurecht. Dann ist die Schweiz in der nächsten Runde. Blick zur Uhr. Es ist 0:50 Uhr. Jetzt schaut Jakin hin, er spricht mit sich selbst. In dieser langen Reihe, in der die Schweizer stehen, 25, 30 Meter lang. Vargas mit allem Druck der Erde, seine Sommersprossen blitzen auf, hat die Beine so ein bisschen auseinandergebreitet wie der große Cristiano Ronaldo. Noch ein

0: Ruben Vargas bringt ein Stadion mit über 50.000 zum Schweigen. Und nur der kleine Klecks in Rot jubelt. Und die zwei Kuhglocken sind jetzt auch nicht mehr zu hören, denn der Hausmeister hat die Musik angemacht. Hier zur großen Stadion-Disco, die Trauer der Kolumbianer, die ein großartiges Publikum hatten. Das Spiel hat natürlich eigentlich gar keinen Sieger verdient. Während es jetzt hier unten auf dem Platz Tränen gibt, Tränen kullern bei diesem Recken, bei Chaka, der jetzt wegläuft und es nicht glauben kann. Was für ein Druck nach 90 Minuten 0:0, nach 120 Minuten 0:0. Und dann sind die Schweizer mit 4:3 im Elfmeterschießen erfolgreich. Ein Mann, der mittlerweile bei Sevilla spielt, der 27-jährige Ruben Vargas mit dem entscheidenden Elfmeter. Auch bei James Rodriguez natürlich Tränen in den Augen. Das kann ich total verstehen. Es ist die größte Messe, die dieser Sport kennt. Es ist die Weltmeisterschaft und der Weltranglisten 15. Die kleine Schweiz mit ihren nicht mal 10 Millionen Einwohnern, die hat sich am Ende durchgesetzt gegen die über 50 Millionen Kolumbianer, die auch hier in großer Überzahl in der Arena gewesen sind und die natürlich jetzt super traurig sein werden. Denn es gibt am kommenden Wochenende nicht das Spiel Argentinien gegen Kolumbien. Das letzte Viertelfinale heißt Argentinien gegen Schweiz. Damit halten wir mal fest, eine Mannschaft aus Südamerika in den Viertelfinals, eine aus Afrika mit Marokko und sechs Teams vom überragenden Kontinent. Und das ist, man höre und staune, Europa. Ich rede ja nicht von Deutschland, aber es wird ein toller Showdown bei diesem Turnier. Die WM macht Spaß, sie kickt, auch wenn das Spiel hier ein bisschen Längen hatte. Es war ein großes, dramatisches Finale. Und wie gesagt, ich rede ja gern. Ich hoffe, ihr hattet auch Spaß, wart mit dabei. Und ich freue mich, wenn ich wieder dran bin und euch begleiten kann durch die Nacht. Danke, dass ihr dabei seid. Und ihr habt ja mitbekommen, auch wenn ihr mal was nicht genau wisst, weil ihr denkt, ach, hat der Reporter da recht, schaut auf unsere Sportschau-Seite. Da sind coole Sachen drauf. Hört den Podcast, gibt noch ein paar Spoiler mit auf den Weg. Kurz vor 1 Uhr hier aus Vancouver, wo sich Kanada, einer der Co-Gastgeber aus einer wirklich tollen Stadt, in der leider die ganz große Party heute ausfällt, denn es gibt nur wenige Schweizer und viele Kolumbianer. Das ist vielleicht das Traurigste. Also keine große Party in Vancouver, in einer Partystadt ansonsten. Kanada ist genau wie Mexiko als Gastgeber raus. Weiter geht's jetzt nur noch in den USA und es geht weiter mit der Schweiz. Und wir sagen auf Wiedersehen, auf Wiederlüge mit den Schweizern dann in Kansas City.
1: Dankeschön, Jens-Jörg Rieck, was für eine unglaublich dramatische Partie, also auch dieses Achtelfinale. Dann ordnen wir das Ganze mal ein bisschen. Argentinien gewinnt nach 0:2 Rückstand, heute mit 3:2 gegen Ägypten. Das war das erste Achtelfinale und die Schweiz schlägt im Elfmeterschießen dann Kolumbien. Am Ende steht ebenfalls im Viertelfinale. Und die sehen dann wie folgt aus. Es ist ja jetzt erstmal ein Päuschen am heutigen 8. Juli, damit alle ein bisschen Luft holen können. Und dann am 9. Juli Frankreich gegen Marokko. Das Ganze um 22 Uhr. Der Topfavorit Frankreich also dann im Einsatz. Die Spanier einen Tag später am Freitag um 21 Uhr europäischer Zeit gegen Belgien. Auch das wird sicher ein richtig gutes Spiel. Dann Norwegen gegen England am kommenden Sonnabend um 23 Uhr unserer Zeit. Und Argentinien gegen die Schweiz also. Und wer das nicht verpassen will, der muss ein bisschen vorschlafen wahrscheinlich. Das Ganze am Sonntag um 3 Uhr. Die Fußball-WM 2026 voller Überraschungen. Und jetzt geht's hier weiter mit Tom Westphal.
2: Kultur. Für die Rockband Temples waren die Voraussetzungen für eine erfolgreiche Karriere von Anfang an denkbar günstig. Nach ihrem Debütalbum spielten sie auf großen Festivals und Rockgrößen wie Noel Gallagher von Oasis lobten sie als beste neue Band aus dem Vereinigten Königreich. Dann ließ das Interesse jedoch nach. Das soll sich jetzt mit ihrem 5. Album Bliss wieder ändern.

Sinne der Erfinder. Gregorianische Chöre à la Enigma sind eine bewusste Referenz, mit der Temples ihren Psychedelic Rock renoviert haben. Generell diente ihnen 90er Jahre Elektro, Dance und vor allem die Rave-Kultur als Inspirationsquell. Musik, die früher verheißungsvoll durch die Zimmertüren ihrer älteren Geschwister drang.

Psychedelic und Dance sind direkt miteinander verbunden. In beiden geht es um Loops und tranceartige Zustände, sagt die Band. Worum es aber vor allem auch geht, sind Ohrwurm-Refrains und knallige Riffs, um die Party for the Masses in Gang zu bringen, um hier mal Depeche Mode zu bemühen, die man auch ein bisschen als Soundinspiration raushört.

Es finden sich auf Bliss einige Produktionsgimmicks aus der Retro-Kiste, wie diese eingebaute Schockpause hier bei Jetstream Hard. Der Umgang mit Samplern hat die Band auf neue Ideen gebracht, wie zum Beispiel einen halbfertigen Song zu samplen und in verfremdeter Form in einen anderen einzubauen. Plötzlich hatten wir dieses Sample, das fast nach Justice oder Daft Punk klang und dann in etwas übergeht, das wie eine moderne Interpretation von Dance Music sein könnte, wie ein Song von David Guetta, sagt Sänger James Backshaw über die zwei aufeinanderfolgenden Parts von Vendetta.

Wichtig war Temples, sich in keinster Weise von den Erwartungen der Fans beeinflussen zu lassen, sondern nur auf sich selbst zu hören. Synthesizer-Sounds und 90er-Dancefloor-Elemente betrachten Temples als eine neue Phase und ziehen den Vergleich zu Picassos blauer Periode. Dazu passt der Titel der aktuellen Single-Auskopplung, Blue Flame. Man hört Temples an, dass sie das nötige Know-how mitbringen, um an die Spitze der Charts zu gelangen. Gut möglich, dass ihnen dabei nicht alle Fans folgen, viele neue werden allerdings dazukommen.

0: Musik der britischen Rockband Temples von ihrem neuen Album Bliss. Götz Steger hat es bei uns vorgestellt.
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2: Um 1 Uhr mit Wolfgang Berger. Die USA haben erneut Ziele im Iran attackiert. Laut US-Militärs handelt es sich bei den Schlägen um eine Reaktion auf iranische Angriffe auf Handelsschiffe in der Straße von Hormus. Aus der Nachrichtenredaktion Lukas Kram.
3: Das für den Nahen Osten zuständige Regionalkommando des US-Militärs teilte mit, es habe eine Serie von heftigen Angriffen gestartet. Iranische Staatsmedien berichteten über mehrere Explosionen im Süden des Landes, es seien unter anderem Hafenstädte getroffen worden. In einer ersten Reaktion kündigte der Iran Vergeltung an. Zuvor waren mindestens 3 Tanker in der Straße von Hormus angegriffen worden. Die USA machten die iranische Regierung dafür verantwortlich. Das Vorgehen des Iran sei unbegründet, gefährlich und ein eindeutiger Verstoß gegen die eigentlich geltende Waffenruhe. Daraufhin hatten die USA bereits ihre Sanktionen auf iranisches Öl wieder in Kraft gesetzt.
2: Deutschland hat der NATO Verteidigungsausgaben in Rekordhöhe gemeldet. Die Bundesregierung übermittelte für dieses Jahr einen Betrag von 124,7 Milliarden Euro. Das geht aus Daten hervor, die die NATO zum Beginn ihres Gipfeltreffens in Ankara veröffentlichte. Das entspricht im Jahresvergleich einem Plus von gut einem Viertel und fast 2,7% des deutschen Bruttoinlandsprodukts. Innerhalb der NATO geben damit in absoluten Zahlen nur die USA mehr Geld für Verteidigung aus. Die französische Rechtspopulistin Le Pen will trotz ihrer Verurteilung bei der Präsidentschaftswahl 2027 antreten. Ein Berufungsgericht hatte das Urteil gegen Le Pen wegen Veruntreuung von EU-Geldern bestätigt, eine Sperre für das Ausüben öffentlicher Ämter aber verkürzt. Das Gericht verpflichtete Le Pen jedoch, eine Fußfessel zu tragen. Dagegen will Le Pen vor Gericht vorgehen. Bei der Fußball-WM hat die Schweiz im Elfmeterschießen mit 4:3 gegen Kolumbien gewonnen. Damit stehen die Eidgenossen im Viertelfinale und treffen dort auf Titelverteidiger Argentinien. Aus dem ARD-WM-Team Michael Küster.
4: Bis 11 Minuten vor dem Ende hat es danach ausgesehen, als ob der Weltmeister die Koffer packen müsste. Dann drehte Argentinien aber einen 0:2 Rückstand gegen Ägypten und hat sich mit einem 3:2 doch noch fürs Viertelfinale qualifiziert. Superstar Lionel Messi hat gegen mutige Afrikaner erst einen Foul-Elfmeter vergeben, dann aber doch noch zum zwischenzeitlichen Ausgleich getroffen. Sein 8. Turniertor. Trainer Lionel Scaloni war nach dem Schlusspfiff so ergriffen, dass er ein TV-Interview kurzerhand abbrechen musste. Argentiniens Gegner im Viertelfinale ist entweder die Schweiz oder Kolumbien.
2: Das waren die Nachrichten. Das Wetter in Deutschland: meist trocken, im Osten und der Mitte etwas Regen, Tiefstwerte 18 bis 10 Grad. Tagsüber gebietsweise Regen, im Nordosten und äußersten Südwesten zeitweise heiter. Höchstwerte im Nordosten 19 bis 25 Grad, im Südwesten bis 32 Grad. 1:03 Uhr.
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0: Und da sieht's wie folgt aus. Die A7 Kassel Richtung Fulda ist zwischen Fulda-Mitte und Dreieck Fulda nach einem Unfall vorübergehend gesperrt. Die A38 Göttingen Richtung Halle ist zwischen Breitenworbis und Bleicherode wegen Wartungsarbeiten im Tunnel Höllberg noch bis ca. 6 Uhr gesperrt. Die A40 Essen-Duisburg ist zwischen Mülheim-Heißen und Mülheim-Dümpten nach einem Unfall in beiden Richtungen gesperrt. Die A42 Kamp-Lindfort Richtung Dortmund ist zwischen Oberhausen-Zentrum und Kreuz-Essen-Nord wegen Bauarbeiten bis 5 Uhr gesperrt. Und die A71 Erfurt Richtung Suhl ist zwischen Oberhof und Suhl-Zellamelis wegen Wartungsarbeiten im Tunnel Hochwald noch bis ca. 6 Uhr gesperrt.
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0: Von NDR Info in Hamburg mit Tom Westerholt, ich grüße Sie. Es ist ein NATO-Gipfel in Zeiten großer weltpolitischer Spannungen. Die Staats- und Regierungschefs der Mitgliedstaaten sind gestern bereits ins türkische Ankara gereist. Der Auftakt am Abend war ein gemeinsames Essen und heute geht es dann ans Eingemachte. US-Präsident Donald Trump ist mit Groll angereist. Er findet, dass die europäischen Staaten noch immer zu wenig für die Verteidigung zahlen. Außerdem ist er immer noch empört darüber, dass ihm die europäischen NATO-Staaten im Irankrieg nicht ohne weiteres zur Seite gesprungen sind. Ein Teil der Tagesordnung dürfte also schon mal mit Fragen der Zuständigkeiten und der Gelder besetzt sein. Und natürlich wird es auch um die Ukraine gehen. Benjamin Großkopf über den gestrigen ersten Tag in Ankara.
5: Der Krieg Russlands gegen die Ukraine tobt gerade heftig, aber Friedrich Merz hat eine Hoffnung.
6: Ankara könnte einen Einschnitt in diesem Krieg markieren. Dem Kreml dürfte langsam klar sein, dass sich Russland in diesem Krieg nicht durchsetzen wird und seine Kriegsziele nicht erreichen wird.
5: 140 Milliarden Euro in 2 Jahren soll die Ukraine bekommen. Diesen Beschluss hat Deutschland vorangetrieben, hat sich an die Spitze gesetzt bei Verteidigungsausgaben generell, investiert sogar mehr als dem ständig nörgelnden US-Präsidenten Donald Trump versprochen.
6: Wir leisten diesen Kraftakt nicht, um irgendjemandem einen Gefallen zu tun. Wir leisten diesen Kraftakt, weil es notwendig ist für unsere Verteidigung, für unsere Sicherheit. Denn Russland bleibt eine ernsthafte Bedrohung. Jeden Tag testet Moskau unsere Entschlossenheit.
5: Wie entschlossen ist die NATO im Kampf gegen Russland und für die eigene Geschlossenheit, die abhanden gekommen schien?
7: Volodymyr, great to see you. Welcome to the NATO Summit.
5: Während Merz noch am Flughafen in Berlin steht, treffen sich in Ankara schon NATO-Generalsekretär Rutte und der ukrainische Präsident Zelensky.
8: Es ist wirklich großartig. Ihr seid erfolgreich damit, die russische Energie- und Verteidigungsinfrastruktur zu treffen, tief im russischen Staatsgebiet, so wie du es in deiner Rede gesagt hast.
5: Diese Rede hatte es tatsächlich in sich gehabt. Zelensky bedankte sich zwar dafür, als Nicht-NATO-Partner dabei zu sein und auch für all die Unterstützung der vergangenen Jahre.
9: I have a question for you.
5: Das große Aber kleidete er in Frageform.
9: Do you really believe it?
8: Glauben Sie das wirklich? Glauben Sie wirklich, es wäre richtig, ein Land und ein Volk mit einem solchen Maß an Verteidigungsfähigkeit außerhalb der NATO zu belassen?
5: Damit macht Zelensky klar, die Ukraine möchte in die NATO. Und, das sagt er direkt darauf, es fehlt der Ukraine trotz aller Finanzzusagen vor allem an Luftabwehrmöglichkeiten, um russische Raketen abzuschießen. Forderungen, die sich kaum oder im Fall des NATO-Beitritts gar nicht erfüllen lassen werden.
6: Ich wünsche mir, dass es uns gemeinsam gelingt, einen Geist von Ankara zu wecken.
5: Und während Friedrich Merz noch wünscht, ist ein anderer schon weiter und macht klar, dieser Geist muss nicht zwingend ein guter sein. Donald Trump landet vor Merz in Ankara, wird als einziger Staatschef vom türkischen Präsidenten Erdogan am eigens gebauten Flughafen abgeholt, mit militärischen Ehren im Palast empfangen.
10: And we're gonna have a lot of good meetings. We're gonna have good dinners, good food. We're gonna have a good time, but mostly we're gonna have a lot of work.
5: Gute Treffen, gutes Essen, aber vor allem viel Arbeit und viel Gutes für die Länder erwartet Trump also. Wer denkt, dass der Präsident seinen Türkei-Trip also vielleicht eher als Betriebsausflug sieht, der weiß wenig später falsch gedacht.
10: I was very disappointed with NATO.
5: Enttäuscht sei er von der NATO und wäre sein Freund Erdogan nicht Gastgeber, wäre er eher nicht nach Ankara gekommen. Schuld nach wie vor der Iran-Krieg, in dem die NATO-Staaten Trump nicht unterstützt hätten.
8: Ich habe die Leute gewissermaßen auf die Probe gestellt. Wir helfen ihnen, aber ich bin mir nicht sicher, ob sie für uns da wären. Italien hat uns eine Absage erteilt, Deutschland hat uns eine Absage erteilt und Frankreich hat uns eine Absage erteilt. Und das ist in Ordnung. Aber warum geben wir hunderte Milliarden Dollar aus, wenn sie nicht für uns da sind? Wir waren immer für sie da.
5: Wer ist für wen da in einem Bündnis, das sich entschlossen gegen seine Gegner wehren will, gleichzeitig aber um seine Geschlossenheit kämpfen muss? Eine der entscheidenden Fragen bei diesem Gipfel, der den Geist von Ankara sucht.
0: Der türkische Präsident Erdogan empfing die NATO-Gäste gemeinsam mit seiner Frau in der türkischen Hauptstadt und auch Staats- und Regierungschefs der Partnerstaaten Ukraine, Japan, Südkorea, Australien und Neuseeland waren eingeladen. Heute sind dann Arbeitssitzungen geplant. Es soll um die weitere Stärkung der Abschreckung und der Verteidigungsfähigkeit in Europa gehen, die künftig vor allem von den europäischen Alliierten garantiert werden soll. Welche Rolle nimmt Gastgeber Erdogan bei diesem NATO-Treffen ein? Das hat HR-Moderatorin Doris Renk den ehemaligen deutschen Botschafter in der Türkei, Martin Erdmann, gefragt.
11: Also ich würde sagen, er geriert sich zusammen mit seinem Land Türkei als unverzichtbarer Stabilitätsfaktor in einer Region, die durch die Nachbarn Iran, Irak und Syrien gekennzeichnet ist und durch einen derzeit pausierenden Krieg am Golf. Und insgesamt würde ich sagen, das geopolitische Chaos, das Präsident Trump angelegt hat in der Region, die Türkei letztlich als eben dieser Stabilitätsfaktor in der NATO, aber auch gegenüber den Europäern in Erscheinung tritt. Das ist der Grund, warum sich heute 31 Staats- und Regierungschefs auf den Weg nach Ankara machen.
12: Wie haben Sie Erdogan denn bei seinen letzten Auftritten auf internationalem Parkett wahrgenommen?
11: Außerordentlich selbstbewusst. Er weiß genau, was er den anderen Staaten in der NATO, aber auch in der EU bieten kann. Und er ist ein unglaublich selbstbewusster Sultan geworden in den fast 25 Jahren, die er das Land regiert. Er ist innenpolitisch umstritten. Wie wir alle wissen, versucht er gerade mit der Abrissbirne die Opposition zu zerstören. Aber das schadet ihm international offenkundig nicht.
12: Ist Erdogan also der eigentliche Gewinner dieser weltweiten Krisen derzeit?
11: Er ist jedenfalls ein bedeutender Spieler und in gewisser Weise ja Gewinner. Insofern nämlich, als in der internationalen Politik durch das Trump'sche Gebaren, aber auch durch die Verhältnisse, durch den Angriffskrieg Russlands auf die Ukraine, Geopolitik vor Wertebindung geht. Das heißt also, das, was die NATO und die EU ausmachen, nämlich ihre Wertebindung, ihr Wertekonsens, der steht hinter den Interessen der Geopolitik an.
12: Wenn wir nochmal auf die innenpolitische Wirkung schauen, es herrscht ja seit Sonntag ein Versammlungsverbot in der Türkei. Viele türkische Journalisten haben gar keine Akkreditierung bekommen für diesen NATO-Gipfel. Wie nutzt Erdogan diesen Gipfel innenpolitisch?
11: So wie er Außenpolitik immer nutzt, nämlich als ein Instrument, um sich in der Innenpolitik zum respektierten Herrscher und Vertreter türkischer Interessen zu machen. Und insofern nimmt er die internationale Kritik, wenn es sie denn überhaupt gibt, an den derzeitigen Verhältnissen in Kauf. Er weiß, dass er gegenüber seiner Bevölkerung, seinen Wählern, als der große Staatsmann dasteht.
12: Und das funktioniert, obwohl Demokratie und Meinungsfreiheit systematisch abgebaut werden, Oppositionelle unterdrückt und ins Gefängnis gesteckt werden?
11: Jedenfalls zeigt das die Geschichte der letzten 25 Jahre, in denen Erdogan die Türkei führt, nämlich erst als Ministerpräsident und seit 2014 als Präsident. All die innenpolitischen Drangsalierungen, die er vorgenommen hat, haben ihm letztlich international, aber auch zu Hause nicht geschadet. Er steht nach wie vor mit beiden Beinen am Boden und selbst wenn die Unterstützung nachlässt, aus bekannten Gründen, bin ich ziemlich überzeugt, dass er die nächsten Wahlen in 2027 wieder gewinnen wird. Er wird einen Trick finden, einen Kniff, um das möglich zu machen und dieser Gipfel ist für ihn ein großes Geschenk.
12: Aus Ihrer Sicht, wie wichtig ist die Türkei für die NATO inzwischen?
11: Sehr wichtig. Die Türkei war immer außerordentlich wichtig an der Südostflanke des Bündnisses. Und vor dem Hintergrund der Umwälzungen im Nahen Osten und in der arabischen Welt, insbesondere mit Blick auf den Iran, ist die Türkei noch wichtiger geworden. Vergessen wir nicht zwei Dinge. Erstens, die Türkei hat nach den USA die zweitgrößten Streitkräfte in der NATO. Und zweitens ist die Türkei zu einem bedeutenden Produzenten von Rüstungsgütern geworden, insbesondere Drohnen und Flugzeuge. Und das ist wirklich beachtlich. Insofern ist die Türkei auch ein bedeutender Lieferant von Rüstungsgütern für NATO-Staaten.
0: Das sagt der ehemalige deutsche Botschafter in der Türkei Martin Erdmann im Interview mit HR-Moderatorin Doris Renk.
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0: Schon länger ist klar, dass Familienministerin Karin Prien beim Elterngeld sparen muss. Und jetzt ist auch klar, wie sie das erreichen will, indem sie das Geld nur noch 12 und nicht mehr 14 Monate an Eltern auszahlt. Das ist dem neuen Gesetzentwurf zu entnehmen. Darin steht dann auch die Voraussetzung für die Auszahlung. Mütter und Väter müssen jeweils mindestens 3 Monate Elternzeit nehmen. Die Beträge werden im Vergleich zu heute zwar angehoben, und trotzdem rechnet Prien mit Einsparungen. Sarah Beham über dieses Elterngeld-Rechenmodell.
13: Für das Hamburger Paar Robin und Andres dreht sich seit kurzem alles um ihr Baby Leonard. Für die 28-jährige Robin war klar, sie bleibt im ersten Lebensjahr zu Hause, bezieht statt Einkommen also Elterngeld.
14: Wir bekommen glücklicherweise den Höchstsatz, weil ich relativ gut verdient habe vor Baby. Und im Vergleich zu dem, was ich verdient habe, ist es natürlich auch wenig.
13: Dieser Höchstsatz liegt aktuell bei 1.800 Euro. Und genau der soll steigen auf 1.900 Euro. Denn das Bundesfamilienministerium plant Änderungen beim Elterngeld. Auch der Mindestbetrag soll rauf von 300 auf 330 Euro. Das wäre die erste Erhöhung überhaupt in der Geschichte des Elterngelds.
15: Das ist ein klares Signal an die Eltern.
13: Ist die zuständige Bundesfamilienministerin Karin Prien von der CDU überzeugt. Der Haken an ihrem Vorhaben, Elterngeld gibt's künftig nur noch 12 statt wie bisher 14 Monate. In Zeiten knapper Kassen will der Bund damit allein nächstes Jahr rund eine halbe Milliarde Euro sparen.
15: Der Bund ist insgesamt in einer sehr schwierigen Haushaltslage. Wir hatten die Aufgabe, eine Lücke im Haushalt von insgesamt 34 Milliarden schließen zu müssen. Das ist nur durch schmerzhafte Einschnitte möglich. Die Einschnitte beim Elterngeld hätte ich mir nicht gewünscht. Aber am Ende haben sich die Koalitionsspitzen darauf verständigt. Und meine Aufgabe ist es, das umzusetzen.
13: Denn der Staat gibt aktuell rund 7 Milliarden Euro jährlich fürs Elterngeld aus. Das ist der größte Brocken im gesamten Etat der Bundesfamilienministerin. Doch Priens Plan geht weiter. Sie will, dass mehr Väter mitbetreuen. Heißt konkret, die vollen 12 Monate Elterngeld gibt es nur, wenn auch der Vater mindestens 3 Monate übernimmt. Bisher reichten 2. Das soll für eine gerechtere Aufteilung zwischen Mann und Frau sorgen.
15: Wenn Sie sich die Vergleichszahlen im europäischen Ausland anschauen, da kann man eben doch sehen, dass entsprechende Regelungen bei der Elternzeit, beim Erziehungsurlaub und entsprechenden Familienleistungen sehr wohl dazu führen, dass mehr Männer auch Erziehungszeit in Anspruch nehmen.
13: Das findet auch der Koalitionspartner SPD gut. Die Opposition dagegen kritisiert vor allem die Kürzung von 14 auf 12 Monate. Für Grünen-Co-Fraktionschefin Katharina Dröge zeigt der Plan der Regierung,
16: dass sie von dem Alltag von Menschen mit kleinen Kindern null Ahnung haben. Weil wenn man versucht hat, ein Kind für einen Kita-Platz zu bekommen, der weiß, dass man innerhalb der ersten 12 Monate eines Kindes nicht sofort das Kind in der Kita hat und eingewöhnt hat, sondern dass es für viele Eltern eine deutlich längere Zeit braucht. Und diese Reduzierung der Zeit beim Elterngeld heißt einfach nur, dass man das Leben von vielen Familien deutlich schwerer machen wird.
13: Beschlossen ist noch nichts. Geht es aber nach Familienministerin Karin Prien, sollen die neuen Regeln ab November 2027 gelten.
15: Die gute Nachricht ist, dass jedenfalls alle die, die jetzt schwanger sind, noch von der alten Elterngeldregelung profitieren werden und dass die neue Regelung auch erst für Kinder gelten soll, nach dem Entwurf, die nach dem 31.10.2027 geboren werden.
13: Das Hamburger Paar wäre davon also nicht betroffen. Und trotzdem haben sie das Gefühl, dass Familien gerade aus dem Blick der Politik geraten.
0: Berichtet Sarah Beham. Ja, nicht nur wir Menschen kämpfen manchmal mit der Hitze, auch Insekten wie etwa die Honigbiene. Sie ist aber andererseits auch eine echte Meisterin darin, ihren Bienenstock wohltemperiert zu halten. Auch ihr helfen dabei Abkühlung mit Wasser und Schatten, hat sich SWR-Reporter Jakob Sachs von einem Imker zeigen lassen.
17: Vorsichtig öffnet Imker Armin Glock einen seiner Bienenstöcke. Mit einem Blasebalg pustet er Rauch hinein, meldet sich so bei seinen Bienen an. Im Wald in der Nähe von Stuttgart steht ein Teil seiner Bienenstöcke, gut geschützt vor der Sonne, erklärt der Imker.
18: Also Bienenvolk hängt halt komplett am Wetter. Und Wetter besteht aus Temperatur, aus Bodenfeuchtigkeit, aus Luftfeuchtigkeit, Windverhältnisse, Windrichtung, Windstärke. Und in diesem komplexen Spannungsfeld entsteht halt Nektar und wohnt der Bienenvolk.
17: Die Bäume im Wald spenden Schatten, sorgen für angenehme Temperaturen. Viel Nektar finden die Tiere hier allerdings nicht. Deswegen wird der Honig, der jetzt noch in den Waben ist, auch nicht geerntet. Bleibt den Bienen als Vorrat für schlechtere Zeiten. Ideal auch der nahegelegene Bachlauf. Die Tiere bringen Wasser in den Bienenstock ein. Das verdunstet dort und kühlt ihn so auf etwa 35 Grad. Das ist für Bienen die ideale Wohlfühltemperatur. Heiße Tage sind eine Herausforderung für das Volk, das merke man den Bienen an.
18: Wenn es nachts nicht unter 25 Grad geht und nicht unter wahrscheinlich 23 Grad, dann gehen die Bienen am Abend gar nicht alle rein, sondern die sitzen dann hier vorm Loch. Da sitzen dann mehrere hundert, mehrere tausend Bienen außen.
17: In der großen Sammlung des Naturkundemuseums finden sich in den zahllosen Gängen viele Schubladen mit toten Insekten. Alle präpariert und wissenschaftlich aufbereitet. Die Bienen dort sind zwar nicht mehr lebendig, aber waren wie alle Insekten wechselwarm, erklärt Forscher Dr. Arnold Stanicek. Je wärmer es draußen ist, desto wärmer also auch ihre Körpertemperatur.
19: Also grundsätzlich fühlen sich Insekten je wohler, desto wärmer es ist, aber es darf nicht zu warm sein. Und ich würde mal sagen, so grundsätzlich, alles was über 40 Grad ist, können dann nur Experten unter den Insekten gut handeln.
17: Arten, die das mediterrane Klima gewohnt sind, beispielsweise die große Holzbiene, die sieht fast aus wie eine Hummel und hat einen dickeren stahlblauen Hinterleib, breiten sich dadurch auch inzwischen in Baden-Württemberg aus. Ihnen machen die heißen Tage nichts aus. Dennoch sind die Lebensbedingungen nicht optimal.
19: Wenn Sie eine durchindustrialisierte Agrarlandschaft haben, in der nur Monokulturen wachsen, dann haben Sie da auch nicht viele Insekten, egal ob es heiß oder kalt ist.
17: Zurück in der Imkerei. Die Waben, die Sie jetzt gerade schleudern, kommen von einem kühleren Platz und sind deshalb gut gefüllt. Durch die schnelle Rotation läuft der Honig langsam aus den Waben, sammelt sich in einem großen Eimer. Danach wird in handliche Gläser abgefüllt. Doch gerade bei Bienenvölkern, die in sehr warmen Gebieten standen, können sie nur weniger ernten. Das bedeutet für die Imker teilweise nur halb so viel Honig wie im letzten Jahr.
1: Der Stichtag.
0: Heute vor 100 Jahren wurde in der Schweiz Elisabeth Kübler-Ross geboren, die später als Sterbeforscherin Tabus brach und sich auch für die allerersten Hospize einsetzte.
20: Und dann sage ich Ihnen immer, weißt du, dein Körper, das ist wie dein Kokon. Wenn der mal so beschädigt ist, dass er nicht mehr leben kann, dann wird der geöffnet und daraus herauskommt dann der Schmetterling.
21: Sterben, das ist wie wenn man bald in die Ferien fährt, hatte Elisabeth Kübler-Ross über ihren eigenen Tod gesagt. Ich freue mich unheimlich. Für solche Sätze muss sie Hohn und Spott von der Fachwelt einstecken, erst recht, als sie später zunehmend esoterisch von Geistern spricht, die ihr Leben bestimmen. Allerorts unangefochten ist dafür ihr Erfolg, dem Sterben das Tabu genommen zu haben.
20: Wir können niemand am Ende gesund machen. Aber wir können den Menschen helfen zu leben, bis sie sterben. Dass sie schmerzfrei sind und dann, dass man sie behandelt wie intelligente Menschen. Viele werden behandelt, als ob sie Kinder wären.
21: Elisabeth Kübler-Ross kommt als erste von Drillingstöchtern zur Welt, wiegt 960 Gramm und kämpft ums Überleben. Als Siebenjährige spricht sie lange mit einem todkranken Nachbarn, will später Medizin studieren und setzt sich durch. Gegen den Willen ihres Vaters. Sie heiratet und geht in die USA.
20: Für mich ist das nicht eine gesunde, lebensbejahende Gesellschaft, die nur versucht, Leben zu retten. Auf alle Kosten.
21: Am Billings Hospital in Chicago erlebt Kübler-Ross, wie Sterbende ins Badezimmer geschoben werden. Die Zeiten sind vorbei, in denen ein Mensch in Frieden und Würde sterben durfte, schreibt sie in ihrem Buch Interviews mit Sterbenden, das 1969 zum Bestseller wird. Sie hat dafür mit 200 Todkranken gesprochen, auch gemeinsam im Hörsaal mit Studierenden.
20: Sie fragen die Kranken, ob sie unsere Lehrer sein wollen, weil die am Sterben sind und die wissen allein, wie es einem ist und was man nötig hat.
21: Das Time Magazine zählt Kübler-Ross 1999 zu den 100 größten Wissenschaftlern und Denkern des 20. Jahrhunderts. Sie erhält 23 Ehrendoktortitel und schreibt weitere Bücher. Ihre 5 Phasen des Sterbens finden bis heute besondere, wenn auch mitunter kritische Beachtung. Erste Phase: Leugnung.
22: Das kann doch unmöglich mir passieren.
21: Zweite Phase: Zorn.
22: Warum ausgerechnet ich?
21: Dritte Phase: Verhandlung.
22: Gott, ein bisschen mehr Zeit.
21: Vierte Phase: Depression.
22: Es ist alles aus.
21: Fünfte Phase: Akzeptanz.
22: Es ist gut so.
21: Elisabeth Kübler-Ross will den Menschen vor allem in ihrer letzten Phase des Lebens Halt geben, das Sterben aus der Toilette holen, wie sie es nennt. Sie setzt sich unermüdlich für die Gründung der ersten Sterbehospize ein. Ihren letzten Auftritt bekommt Kübler-Ross mit 76 nach mehreren Schlaganfällen in dem Dokumentarfilm »Dem Tod ins Gesicht sehen«. Sie ist halbseitig gelähmt und bettlägerig. Hinter ihr an der Wand stecken bunte Kunstschmetterlinge.
2: Tony Knurk, then I go dancing in all the galaxies.
21: 2 Jahre später stirbt sie. Geboren wurde Elisabeth Kübler-Ross am 8. Juli 1926. Heute vor 100 Jahren.
0: Und das war der Stichtag von Jens Schellhass.
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0: Und da ist er rum, der Achtelfinal-Endspurt bei der Fußball-WM. Er zählt dabei das Duell zwischen der Schweiz und Kolumbien. Haben wir lange hier mitbegleitet, bis in die Nacht hinein. Dafür lieferten Argentinien und Ägypten sich ein waschechtes Drama, Stefan Grothoff.
4: Ja, aber bleiben wir von wegen Hopp-Schwyz mal eben bei den Eidgenossen. 0:0 nach Verlängerung, erst dann wurde es hochdramatisch im Elfmeterschießen. Der entscheidende Strafstoß der Schweiz, jetzt erleben wir ihn noch mal mit unserem Reporter Jens-Jörg Rieck.
23: Noch ein bisschen nach links, wird mit rechts schießen. Jetzt kommt der Schuss ins Tor! Hopp-Schwyz! Hopp-Schwyz! Und Ser Cabo, es ist vorbei. Adios Kolumbien.
4: Ja, da gab es natürlich Tränen bei den Südamerikanern, logischerweise. Die Schweizer also jetzt gegen Argentinien. Und die Gauchos dürfen damit weiterträumen von der ersten Titelverteidigung einer großen Fußballnation, seit Brasilien das gelang, 1962. Lange hatte der Weltmeister hinten gelegen gegen furios aufspielende Ägypter. Erst in der Schlussphase drehten Messi und Co. dann die Partie. Stefanie Bartschik über ein völlig verrücktes WM-Spiel.
24: Lionel Messi konnte nicht aufhören zu weinen. Die Emotionen, sie mussten raus beim argentinischen Superstar nach einer unfassbaren Aufholjagd im Achtelfinale gegen Ägypten. Die Nordafrikaner führten bis zur 79. Minute mit 2:0, ehe Messi mit seiner Torvorlage zum 2:1 für Romero die Aufholjagd einleitete. Der 39-Jährige traf selbst nur 4 Minuten später zum 2:2 und sah dann, wie sein Teamkollege Fernandes einen Konter in der 2. Minute der Nachspielzeit per Kopf im Kasten des Gegners versenkte. Das 3:2 gegen leidenschaftlich kämpfende Ägypter, es war eine Erinnerung daran, dass Lionel Messi auch im hohen Fußballeralter immer noch einer der Besten, wenn nicht sogar der Beste der Welt ist.
4: Beim Tennisturnier im englischen Wimbledon hat Alexander Zverev das Viertelfinale erreicht, zum ersten Mal in seiner Karriere. Der Hamburger hatte allerdings seine liebe Mühe, sowohl mit dem Tschechen Jiří Ljetschka als auch mit den Bedingungen auf dem Center Court.
25: Es ist anders, du spielst mit Wind, du spielst mit Sonne, der Platz ist auch etwas schneller, dadurch, dass halt die Sonne drauf scheint. Es ist halt einfach ein bisschen anders und ich habe halt eine Zeit gebraucht, um mich dran zu gewöhnen. Muss auch ehrlich sein, er hat auch unfassbar schnell und unfassbar gut angefangen auch. Ich habe gar keine Zeit gehabt, ins Match zu kommen. Aber dann, ja, 4. Satz war natürlich sehr wichtig.
4: Durch das zunächst unterbrochene und dann eben am gestrigen Tage wieder aufgenommene Spiel muss Zverev bereits heute wieder ran fürs Halbfinale. Da geht's dann gegen Angstgegner Taylor Fritz, den US-Amerikaner, besiegen. Das Rezept dafür?
25: Das ist relativ simpel. Wenn ich die Vorhand nicht 76 Meilen pro Stunde schlage, sondern 84 Meilen pro Stunde schlage, der Aufschlag mit 133 Meilen pro Stunde kommt, die Rückhand mit 80 Meilen pro Stunde kommt, werde ich das Match gewinnen.
4: So sieht's aus. Dauerbrenner Novak Djokovic steht schon in der Runde der letzten 4. In 5 hart umkämpften Sätzen gewann der Serbe gegen den Kanadier Felix Auger-Aliassime. Jetzt wartet der Weltranglisten-Erste Jannik Sinner. Mehrere äußerst umstrittene Beschlüsse hat das Internationale Olympische Komitee auf seiner jüngsten Sitzung gefasst. So darf Russland wieder am Weltsport teilnehmen, obwohl der Angriffskrieg gegen die Ukraine und das Annektieren der Gebiete unvermindert weitergeht. Mehr dazu von Markus Tepper.
26: Damit können russische Sportler ebenso wieder bei internationalen Wettbewerben an den Start gehen, wie bei der kommenden Olympia-Qualifikation für die Sommerspiele 2028. Ferner beschloss die Führung der Dachorganisation, die traditionsreiche nordische Kombination aus dem Programm der Winterspiele 2030 zu streichen. Die Mischung aus Skispringen und Skilanglauf sei bei den zurückliegenden 4 Winterspielen die unbeliebteste Sportart beim Publikum gewesen. Darüber hinaus konzentriere sich die nordische Kombination zu sehr auf nur wenige Länder, so das IOC.
4: Neu dabei dann in den französischen Alpen bei den Spielen 2030 Freeriding beim Snowboard und bei den Skifahrern sowie Synchron-Eiskunstlaufen. Und da würde ich Tom Westphal wirklich gerne mal sehen.
0: Ja, da würde ich mich auch gerne mal sehen. Ein später Sport in der ARD-Infonacht mit Stefan Grothoff. Gute Nacht.

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1: Um 1.30 Uhr mit Wolfgang Berger. Als Reaktion auf Tankerbeschuss in der Straße von Hormus haben die USA den Iran aus der Luft angegriffen. Das meldet das US-Zentralkommando. Der Iran bestätigte die Angriffe und meldete mehrere Einschläge. Unter anderem soll ein Hafen im Süden des Landes getroffen worden sein. Zur Begründung teilte das US-Militär mit, das Vorgehen des Iran in der Straße von Hormus sei gefährlich und ein klarer Bruch der Waffenruhe. Kurz zuvor hatten die USA bereits ihre derzeit pausierten Sanktionen auf iranisches Öl wieder in Kraft gesetzt und erklärt, das Verhalten Teherans in der Straße von Hormus sei inakzeptabel. In Ankara in der Türkei geht heute der NATO-Gipfel weiter. Angereist sind die Staats- und Regierungschefs der 32 Mitgliedsländer. Bei dem Treffen des Militärbündnisses stehen zwei Themen im Vordergrund: das Geld und die Ukraine. Aus der Nachrichtenredaktion Jan Busche.
2: Zum Gipfelstart hat US-Präsident Trump mehrere NATO-Verbündete beschimpft. Großbritannien, Italien, Frankreich und Deutschland hätten die USA im Iran-Krieg hängen gelassen, sagte er. Bei den Arbeitssitzungen in Ankara geht es heute vor allem um Verteidigungsausgaben und da hat Deutschland schon mal vorgelegt, mit einem Betrag in Rekordhöhe. Aus NATO-Daten geht hervor, dass Deutschland fast 125 Milliarden Euro in diesem Jahr für Verteidigung ausgibt. Das früher mal gesetzte 2%-Ziel, gemessen am Bruttoinlandsprodukt, wäre damit locker erreicht.
1: Im vergangenen Jahr sind in Deutschland 2150 Menschen an Drogen gestorben. Die Zahl liege damit auf Rekordniveau, sagte der Drogenbeauftragte der Bundesregierung Streeck bei der Vorstellung der Statistik. Er verwies darauf, dass die Opfer immer jünger werden. So seien seit 2021 die Todesfälle bei unter 30-Jährigen um mehr als die Hälfte gestiegen. Bei den unter 20-Jährigen hätten sie sich nahezu verdoppelt. In New York City wurde Großalarm ausgelöst, denn offenbar droht ein 37 Stockwerke hoher Wolkenkratzer mitten in Manhattan einzustürzen. Das Gebäude wird derzeit luxussaniert. Aus New York, Giselle Ukang.
3: Das Gebäude steht ganz in der Nähe von berühmten Sehenswürdigkeiten der Stadt, wie die bei Touristen beliebte Grand Central Station oder das Chrysler Building. Einsatzkräfte mussten das im Umbau befindliche Hochhaus evakuieren. Wenige Stunden vorher waren noch Bauarbeiter dort drin. Die Straßen drumherum wurden gesperrt, benachbarte Gebäude ebenfalls geräumt, darunter auch eine Schule. Verletzte gibt es nicht.
1: Und das Wetter in Deutschland. Meist trocken, im Osten und der Mitte etwas Regen, Tiefstwerte 18 bis 10 Grad. Tagsüber gebietsweise Regen, im Nordosten und äußersten Südwesten zeitweise heiter. Höchstwerte im Nordosten 19 bis 25 Grad, im Südwesten bis 32 Grad. Am Donnerstag freundlich, im Nordwesten Regen 20 bis 32 Grad, am Freitag meist trocken bei Temperaturen bis 34 Grad. Das waren die Nachrichten.
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4: Mit den akuten Meldungen um 1.33 Uhr. Die A7 Kassel Richtung Fulda ist zwischen Fulda Mitte und Dreieck Fulda nach einem Unfall vorübergehend gesperrt. Die A38 Halle Richtung Göttingen ist zwischen Breitenworbis und Leinefeld-Worbis nach einem Unfall zurzeit gesperrt. Die A40 Essen-Duisburg ist zwischen Mülheim-Heißen und Mülheim-Dümpten nach einem Unfall in beiden Richtungen gesperrt. Und die A72 Hof Richtung Plauen ist zwischen Dreieck Bayerisches Vogtland und Hof Nord wegen eines brennenden LKW derzeit gesperrt. Wo immer Sie unterwegs sind, kommen Sie gut und sicher durch die Nacht.
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4: Mit Tom Westerholt am Mikrofon. Ich grüße Sie. M1, das ist der öffentlich-rechtliche Nachrichtensender in Ungarn, der bis zur Wahlniederlage von Viktor Orban und seiner Fidesz-Partei als besonders regierungsfreundlich aufgefallen war, als eine Art Orban-Sprachrohr. Am gestrigen Dienstag war das laufende Tagesprogramm dort nun für 4 Stunden ausgesetzt. Stattdessen liefen ein Hinweis und eine Entschuldigung, dass man in der Vergangenheit gelogen habe. Ungarns neuer Ministerpräsident Peter Modyar sprach von einem historischen Tag.
5: Im ungarischen Radiosender Kossuth, Teil des öffentlich-rechtlichen Rundfunks im Land, war am frühen Dienstagabend Musik zu hören. Hin und wieder wurden Lieder anmoderiert, Wortbeiträge gab es nicht. Aber immerhin, dort lief Programm. Bei M1, dem öffentlich-rechtlichen TV-Sender, klang es ab 16 Uhr so. Stille. Auf M1 lief kein Programm. Der Bildschirm war schwarz und in weißen Buchstaben stand dort geschrieben, genau wie auch online, Zitat:
6: Die öffentlich-rechtlichen Medien dürfen nicht lügen. Wir entschuldigen uns dafür, dass wir dies über viele Jahre hinweg dennoch getan haben. Die öffentlich-rechtlichen Medien werden jetzt umgestaltet, damit sie künftig unabhängig und glaubwürdig sind. Die Nachrichtenübertragung ist vorübergehend unterbrochen. Bitte bleiben Sie bei uns.
5: M1 ist der Sender, der bis zur Wahlniederlage von Viktor Orban und seiner Fidesz-Partei als besonders regierungsfreundlich aufgefallen war, eine Art Sprachrohr. Andere Menschen in Ungarn haben ihn weniger diplomatisch als Propagandaschleuder bezeichnet. Ministerpräsident Peter Modyar und andere Politiker seiner Tisza-Partei hatten im Wahlkampf wiederholt erklärt, dass sie diesen Inhalten und der großzügigen Finanzierung von M1 ein Ende setzen werden. M1 ist der Nachrichtensender der öffentlich-rechtlichen Medien in Ungarn. Es gibt Kanäle, die während der M1-Unterbrechung ganz gewöhnlich weiterliefen, zum Beispiel das Kinderprogramm. Die Nachrichtenberichterstattung von M1 hingegen war ausgesetzt. Auch Premierminister Peter Modyar äußerte sich dazu. In einem Beitrag auf Facebook schrieb er:
6: Dies ist ein historischer Tag. Heute endet die Ausstrahlung von Propaganda auf den Plattformen der öffentlich-rechtlichen Medien. Sie haben nachts gelogen, sie haben tagsüber gelogen, sie haben über jeden verfügbaren Kanal gelogen. Das ist nun vorbei.
5: Peter Modyar hatte zudem betont, dass er gemeinsam mit Fachorganisationen dafür sorgen werde, dass eine unabhängige, unparteiische und objektive Berichterstattung kommt. Nach rund 4 Stunden Zwangspause lief das Programm auf M1 mit einem Film wieder an. Mit Unterhaltung, Serien und Filmen war gerechnet worden. Aber sicher ist, Nachrichtensendungen auf M1 bleiben weiterhin ausgesetzt.
4: Informationen waren das von David Freches.
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4: Oft gehören die Sommermonate an der Börse ja zu den ruhigeren Jahreszeiten. Die Handelsvolumina sind eher niedrig. Viele Fondsmanager und institutionelle Investoren verabschieden sich in die Sommerpause. Risiken sollen da niedrig gehalten werden. Aber dieses Jahr könnte vieles anders werden. Zum einen durch die Situation zwischen USA und Iran. Zum anderen könnte der Hype rund um das Thema künstliche Intelligenz kippen. Und weitere Unsicherheitsfaktoren könnten ebenfalls eine Rolle spielen. Claudia Werle berichtet.
7: Sommer. Das ist eine besondere Zeit. Auch an der Börse. Da geht es in der Regel viel ruhiger zu als sonst, sagt Jochen Stanzl von der Consorsbank.
8: Die Terminkalender werden dünner und dann hat man einfach weniger Impulse, weniger Dinge, die von außen auf die Börse einströmen. Die Leute sind eher am Strand und erholen sich.
7: Früher gab es eine richtige Sommerpause. Wenn man weit zurückschaut ins 17., 18. Jahrhundert, da waren vor allem Adlige an der Börse aktiv und die gönnten sich den Luxus, sind im Sommer aufs Land gefahren, ihren Vergnügungen nachgegangen und haben sich dann erst wieder im Herbst um die Finanzen gekümmert. Aktienstratege Robert Halber von der Baader Bank muss darüber schmunzeln. Denn heute sind es nicht einzelne Adelsfamilien, die die Märkte bewegen, sondern es sind Millionen Anleger auf der ganzen Welt. Unternehmen mischen mit. Auch große Fondsgesellschaften und computergestützte Handelssysteme spielen eine große Rolle, so Halber.
9: Börse ist heute ein 24-Stunden-Geschäft, egal ob Sommer ist oder nicht. Auch wenn weniger los ist an Menschen, das heißt ja nicht, dass die Maschinen nicht weiter arbeiten.
7: Was diesen Sommer so besonders macht? Die Welt ist unberechenbarer geworden. In der Ukraine wird immer noch gekämpft, dann die Lage im Iran und damit verbunden die Frage, wie es um die Energieversorgung und um die Energiepreise bestellt ist. Denn das hat Auswirkungen auf die Inflationsentwicklung. Und es stellt sich die Frage, wie die Notenbanken darauf reagieren werden. Für den Leiter des Bereichs Kapitalmärkte und Strategie bei der DK Bank, Joachim Schallmeier, ist klar, das ganz große Thema ist künstliche Intelligenz.
10: Das ist ein ganz, ganz zentrales Börsenthema, was nicht nur jetzt die kommenden Wochen, sondern vor allen Dingen auch die Richtung im zweiten Halbjahr vorgeben wird.
7: Denn in diesen Bereich werden Milliarden investiert. In die Chipproduktion, in neue Rechenzentren, auch in die Stromversorgung und in die entsprechende Infrastruktur. Die Aktien von Unternehmen, die in diesem Bereich Lösungen anbieten, steigen. Rasant. Robert Halver ist nicht der Einzige, der diese Entwicklung mit einer gewissen Sorge beobachtet.
9: da die Branche so hoch bewertet ist und weil ja auch die Nörgler zunehmen nach dem Motto, wie können diese Abermilliarden denn jemals wirtschaftlichen Erfolg zeigen, reicht natürlich nur das falsche Husten des Vorstandschefs, des Chipherstellers oder dass man falsch in die Kamera schaut, um Knüppel aus dem Sack herauszuholen und die Branche kräftig nach unten zu bewegen.
7: Sprich, es könnte zu deutlichen Kurskorrekturen kommen. In den Sommermonaten ist das nicht ausgeschlossen. Also sich entspannt zurücklehnen und den Sommer genießen, so wie es die wohlhabenden Adligen im 17., 18. Jahrhundert getan haben, wohl eher nicht. Es könnte ruppig werden an der Börse.
4: Claudia Werle. In der Eisdiele hinter der Theke stehen oder grundsätzlich auch Kellnern, irgendwo im Lager arbeiten oder Zeitungen austragen. Das sind doch so klassische Beispiele, wenn wir mal an Sommerjobs denken. Ein Jurist aus Frankfurt hat einen etwas anderen. Er wird Urlaubslandtagsabgeordneter. Voraussichtlich zwar nur für 2 Monate, aber bei vollen Abgeordnetenbezügen. Wie genau das passiert ist, weiß Katinka Mumme.
11: Martin Benedikt Schäfer ist seit dem 1. Juli Abgeordneter im Hessischen Landtag. Nachgerückt in die CDU-Fraktion, nachdem der langjährige Abgeordnete und Ex-Minister Michael Boddenberg, Zitat, Platz für Jüngere machen wollte. Schäfer sagt,
12: ich habe mich damals zur Wahl gestellt und jetzt sozusagen bin ich nachgerückt. Und von daher gibt es für mich sozusagen keinen Grund, diese Verantwortung jetzt sozusagen einfach abzulehnen. Ich mache es gerne. Wie gesagt, das ist mein Heimatwahlkreis. Ich bin dort tief verwurzelt und freue mich, wenn ich da was bewegen kann.
11: Klingt, als wäre der 40-Jährige genau der Richtige als Boddenbergs Nachrücker, wenn er bleiben würde. Denn Ende August will Schäfer zum Ordnungsdezernenten der Stadt Frankfurt gewählt werden. Dafür müsste er sein Landtagsmandat dann wieder ablegen, ohne jemals an einer Plenarsitzung teilgenommen zu haben. Es ist Sommerpause.
12: Ich habe mir jetzt den Zeitpunkt sozusagen des Nachrückens in den Landtag nicht ausgesucht. Den habe ich sozusagen jetzt anzunehmen und wahrzunehmen. Das will ich auch tun und das mache ich mit großer Gewissenheit. Und von daher, glaube ich, ist es das Entscheidende, dass man die demokratischen Prozesse achtet und respektiert. Und das tue ich auch.
11: Schäfer betont auch, dass er noch nicht zum Ordnungsdezernenten gewählt worden ist. Es könne also immer noch etwas dazwischen kommen. Die Wahrscheinlichkeit ist aber gering. Ein überdurchschnittlich gut bezahlter Sommerjob. Immerhin kassiert der CDU-Abgeordnete die Diäten für Juli und August. Das sind rund 23.000 Euro. FDP-Fraktionschef Stefan Naas kann Schäfers Handeln nicht verstehen.
13: Ja, es wirkt sehr unglücklich. Er hätte sich für das eine oder das andere entscheiden können. Jetzt nimmt er so ein bisschen beides mit. Wir sind ja im Moment in den Parlamentsferien und insofern wird er in dieser Zeit nicht wirklich als Landtagsabgeordneter wirken können. Und insofern sind es halt gut bezahlte Ferien.
11: Rechtlich gesehen hätte Schäfer das Mandat auch ablehnen können. Das betont auch die CDU-Fraktion in einem schriftlichen Statement.
14: Teil dieser Fraktion sein zu dürfen, ist Auftrag und Privileg zugleich. Die Entscheidung, ein Mandat anzunehmen oder darauf zu verzichten, ist eine rein persönliche Entscheidung.
11: Die Entscheidung an sich kommentiert die CDU nicht. Dass Nachrücker wichtig im Parlament sind, erklärt Politikwissenschaftlerin Dorothee de Neef von der Uni Gießen. In diesem Fall sagt sie,
15: für die Öffentlichkeit ist es natürlich schwer vermittelbar, dass jemand in einer Parlamentspause ein Amt antritt, das er dann de facto gar nicht ausfüllen kann. Aus der Perspektive des politischen Systems ist es wichtig, dass der Landtag jederzeit handlungsfähig ist. Und insofern ist es auch wichtig, dass solche Nachrückerplätze besetzt werden.
11: Dass der Hessische Landtag in den Sommerferien zusammenkommen muss, ist unwahrscheinlich. Diese sitzungsfreie Zeit nutzt der neue Landtagsabgeordnete Martin Benedikt Schäfer anders. Bis zur offiziellen Wahl Ende August arbeitet er sich schon mal ein ins Amt des Ordnungsdezernenten.
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4: Mit der Frage, ob Bayerns Polizei mehr darf, als das Grundgesetz erlaubt. Das Bundesverfassungsgericht prüft derzeit Klagen gegen das bayerische Polizeiaufgabengesetz. Es geht um die Frage, wann darf die Polizei einschreiten und was darf sie dann tun? Eine zentrale Rolle spielt dabei der Begriff drohende Gefahr. Das ist die Eingriffsschwelle für weitreichende Grundrechtseingriffe wie das Abhören von Telefonaten, das Erstellen von Bewegungsbildern und den Einsatz von V-Leuten und verdeckten Ermittlern. Antonetta Stefani erklärt genauer, worum es da geht.
16: 2018 wurde das bayerische Polizeiaufgabengesetz neu gefasst. Tausende gingen damals auf die Straße. Kritiker bezeichneten das Gesetz als das härteste Polizeigesetz seit 1945. Anders sieht das die bayerische Landesregierung. Innenminister Joachim Herrmann verweist auf die vermehrten Attentate und Amokläufe in den letzten Jahren. Angesichts dieser Bedrohung würde
17: die ganz große Mehrheit der Bürgerinnen und Bürger in unserem Land es immer für richtig halten, dass die Polizei, sobald sie konkrete Erkenntnisse hat, da könnte sich etwas anbahnen, entsprechend auch versucht zu handeln und gerade auch zum Beispiel einen Terroranschlag versucht zu verhindern.
16: Deshalb sei die Polizei in Bayern mit neuen Befugnissen ausgestattet worden, die sie heutzutage brauchen würde, um die Sicherheit zu garantieren. Vor allem darf sie seitdem bei einer sogenannten drohenden Gefahr tätig werden. Doch was das eigentlich ist, ist nicht klar und sehr umstritten. Es geht um die Schwelle, ab wann die Polizei tätig werden darf. Eigentlich darf die Polizei einschreiten, um Gefahren abzuwehren. In Bayern darf sie aber schon im Vorfeld tätig werden, wenn noch gar keine konkrete Gefahr erkennbar ist. Bei einer solchen nur drohenden Gefahr dürfen bayerische Polizisten zum Beispiel Telefone abhören oder Computer durchsuchen, ohne dass klar ist, was für Taten

0: Industrie seit Jahrzehnten an Bereitschaft zur Zusammenarbeit mangele. Der eben angesprochene U-Boot-Deal sei ein Signal und nicht zufällig gesetzt worden.
1: Das Scheitern des deutsch-französischen Projektes der gemeinsamen Entwicklung eines Kampfflugzeugsystems, des sogenannten FCAS, zeigt eindringlich, wie schwer es ist, gerade im Bereich der Verteidigung nationale Egoismen zu überwinden. Der zersplitterte europäische Rüstungsmarkt führt jedoch dazu, dass die Bürger Europas viel zu wenig Sicherheit für viel zu viel Geld bekommen. Da kam die Nachricht wie gerufen, dass Kanada 12 der deutsch-norwegischen U-Boote vom Typ 212 kaufen will. Ein Einstieg, der die Kanadier und die Europäer auf Jahrzehnte aneinander bindet.
0: Markus Pindor vom Deutschlandfunk. Auch viele andere Medien sehen in dem U-Boot-Milliardenauftrag vor allem ein Signal. Die Süddeutsche Zeitung bezeichnet den TKMS-Deal gar als ein hoffnungsvolles Symbol für die neue Allianz der Mittelmächte. Deutschlands aktives Werben um den Auftrag tue dem Land gut.
2: Ein solcher neuer Ansatz kann Deutschland inmitten einer Welt, die sich die Großmächte nur allzu gerne untereinander aufteilen würden, zu neuem Selbstbewusstsein verhelfen. Denn Nostalgie ist keine Strategie. Das sagte schon der kanadische Premierminister Anfang 2026 beim Wirtschaftsforum in Davos und verkündete, Mittelmächte sind nicht machtlos. Er sprach von einer neuen Ordnung, von Mittelmächten, die in einer Welt der Festungen durch echte Zusammenarbeit am meisten zu gewinnen haben. Ein Stück von diesem neuen, werteorientierten Realismus ist jetzt wahr geworden. Und das ist gut so.
0: Das waren die Standpunkte und das war auch die erste Hälfte der ARD-Infonacht. Weiter geht's hier gleich um kurz nach zwei in der Infonacht mit meinem Kollegen Nikolai Russ. Ich bin Tom Westerholt. Tschüss von mir an dieser Stelle. Machen Sie es gut.
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4: Um 2 Uhr mit Wolfgang Berger. Die USA haben erneut Ziele im Iran attackiert. Laut US-Militärs handelt es sich bei den Schlägen um eine Reaktion auf iranische Angriffe auf Handelsschiffe in der Straße von Hormus. Aus der Nachrichtenredaktion Lukas Kram.
5: Das für den Nahen Osten zuständige Regionalkommando des US-Militärs teilte mit, es habe eine Serie von heftigen Angriffen gestartet. Iranische Staatsmedien berichteten über mehrere Explosionen im Süden des Landes, es seien unter anderem Hafenstädte getroffen worden. In einer ersten Reaktion kündigte der Iran Vergeltung an. Zuvor waren mindestens 3 Tanker in der Straße von Hormus angegriffen worden. Die USA machten die iranische Regierung dafür verantwortlich. Das Vorgehen des Iran sei unbegründet, gefährlich und ein eindeutiger Verstoß gegen die eigentlich geltende Waffenruhe. Daraufhin hatten die USA bereits ihre Sanktionen auf iranisches Öl wieder in Kraft gesetzt.
4: Deutschland hat der NATO Verteidigungsausgaben in Rekordhöhe gemeldet. Die Bundesregierung übermittelte für dieses Jahr einen Betrag von 124,7 Milliarden Euro. Das geht aus Daten hervor, die die NATO zum Beginn ihres Gipfeltreffens in Ankara veröffentlichte. Das entspricht im Jahresvergleich einem Plus von gut einem Viertel und fast 2,7% des deutschen Bruttoinlandsprodukts. Innerhalb der NATO geben damit in absoluten Zahlen nur die USA mehr Geld für Verteidigung aus. Die französische Rechtspopulistin Le Pen will trotz ihrer Verurteilung bei der Präsidentschaftswahl 2027 antreten. Ein Berufungsgericht hatte das Urteil gegen Le Pen wegen Veruntreuung von EU-Geldern bestätigt, eine Sperre für das Ausüben öffentlicher Ämter aber verkürzt. Das Gericht verpflichtete Le Pen jedoch, eine Fußfessel zu tragen. Dagegen will Le Pen vor Gericht vorgehen. Bei der Fußball-Weltmeisterschaft in den USA, Kanada und Mexiko ist auch das letzte Achtelfinale gespielt. Die Schweiz hat Kolumbien aus dem Turnier befördert. Aus dem ARD-WM-Team Michael Küster.
6: Nach torlosen 120 Minuten hat sich die Schweiz im Elfmeterschießen mit 4:3 durchgesetzt. Den entscheidenden Treffer erzielte der frühere Augsburger Ruben Vargas. Die Schweiz trifft damit in der Nacht auf Sonntag auf Argentinien. Der Titelverteidiger setzte sich zuvor gegen Ägypten in einer dramatischen Schlussphase nach einem 0:2 Rückstand noch mit 3:2 durch.
4: Das waren die Nachrichten. Das Wetter in Deutschland. Meist trocken, im Osten und der Mitte etwas Regen. Tiefstwerte 18 bis 10 Grad. Tagsüber gebietsweise Regen, im Nordosten und äußersten Südwesten zeitweise heiter. Höchstwerte im Nordosten 19 bis 25 Grad, im Südwesten bis 32 Grad. Am Donnerstag freundlich, im Nordwesten Regen 20 bis 32 Grad, Freitag meist trocken bei Temperaturen bis